0: Waffen für unsere Bürger, aber ebenso für die Kameraden der Feuerwehr. Die vorgestellte Konzeption umfasst 341 Seiten und eine ausführliche datenbasierte Risikoanalyse. Sie legt klar offen, warum mit Weiterführen der aktuellen Struktur keine leistungsfähige Feuerwehr möglich ist. Die Einführung einer Berufsfeuerwehr wird als Lösung beschrieben, um den aktuellen und zukünftigen Herausforderungen angemessen begegnen zu können. Wittenbergs Landrat, den wir während des Besuchs des Feuerwehrzeltlagers zu diesem Thema befragten, sagte dazu:
1: Die Vorhaltung einer leistungsfähigen Feuerwehr ist eine Pflichtaufgabe. Wie man die organisiert, ist dagegen freiwillig. Ich kann dazu nur sagen, dass die Lutherstadt Wittenberg mit uns nicht gesprochen hat. Sie hat sich selbstständig auf den Weg gemacht. Das ist in Teilen ihr gutes Recht. Aber ich glaube, immer dann, wenn mehrere Ebenen immer auch zusammenwirken, ist es einfach auch eine Frage des kollegialen Umgangs miteinander, dass man vorher spricht. Das ist jetzt nicht passiert. Das heißt, auch wir müssen jetzt mit dieser Situation, die sich ergeben hat, zurechtkommen und sehen, was sich daraus ableitet. Da kann ich aber heute noch nichts Abschließendes zu sagen.
0: Bei der Erstellung der Konzeption arbeitete das beauftragte Ingenieurbüro eng mit den Kameraden der hauptamtlichen und freiwilligen Feuerwehren, der Stadtwehrleitung und der Stadtverwaltung zusammen. Gemeinsam wurde ein tragfähiger Plan entwickelt, um den Brandschutz in Wittenberg langfristig sicherzustellen. In der Wehrleiterberatung wurde dem Vorgehen einstimmig zugestimmt. Ebenso wurde die Konzeption in den Fraktionen und im Hauptausschuss ausführlich vorberaten und dem Stadtrat einstimmig mit der Empfehlung, der Vorlage zuzustimmen, freigegeben. So fand sich auch im Stadtrat große Unterstützung für die Beschlussvorlage. Landrat Tülsch hadert dennoch mit der Entscheidung.
1: Dass man einen Weg geht, der natürlich in den Blick nimmt, dass wir gerade am Tag in der Woche, wenn die ehrenamtlichen Kräfte arbeiten sind, manchmal ein Personalproblem haben, da bin ich dabei. Was die Frage der Organisationsform angeht, haben wir unterschiedliche Meinungen, weil ich glaube, man muss auch in Zeiten knapper Kassen gucken, ob ich die gleiche Aufgabe auch mit anderen Mitteln oder mit weniger Mitteln erreichen kann. Und da gibt es Optionen, die wurden für mich nicht ausreichend beleuchtet, aber das ist jetzt auch Teil des Prüfvorgangs, der jetzt nach dieser Entscheidung ansteht.
0: Im Stadtrat wurde mehrfach die Meinung vertreten, dass man mit der Entscheidung einen Fehler vergangener Zeiten wieder gutmachen könne. Vor rund 20 Jahren wurde die Berufsfeuerwehr in Wittenberg aus Kostengründen abgeschafft. Ebenso drückten viele Stadträte große Wertschätzung für die Arbeit der Kameraden und für das Ehrenamt aus und betonten, wie wichtig es sei, dieses mit einer entsprechenden Entscheidung zu unterstützen.
2: Die Erich-Kästner-Schule in Bitterfeld hatte am 24. Juni allen Grund zum Feiern. Zwischen Festreden, musikalischer Unterhaltung und der Übergabe von Spendenschecks stand für die Förderschule ein besonderer Tag auf dem Programm.
3: Wir feiern heute das 50-jährige Jubiläum unserer Schule. Die Schule wurde vor 50 Jahren gebaut und eröffnet und seit 30 Jahren tragen wir den Namen Erich-Kästner. Also sind zwei Jubiläen in einem.
2: Doch nicht nur das Schuljubiläum bot Anlass zur Freude. Zu den Gästen zählten unter anderem Landrat Andy Grabner sowie Thomas Morch, Inhaber der ÖSA-Agentur Bitterfeld. Die ÖSA schüttet regelmäßig eine schadensquotenabhängige Gewinnbeteiligung an Kommunen aus. Werden durch gute Präventionsarbeit im Vorjahr nur wenige Schäden verzeichnet, fließt ein Teil der Mittel in gemeinnützige Projekte. In diesem Jahr profitierten davon auch mehrere Förderschulen im Landkreis Anhalt-Bitterfeld.
4: Die Landräte und Bürgermeister dürfen dann natürlich selber entscheiden, wo das Geld hingeht. Und als wir mit dem Landrat zusammensaßen und über die Verwendung gesprochen haben, kam die Idee ganz schnell, dass wir gesagt haben, hey, wieso machen wir das nicht für die Förderschulen im Landkreis? Dann haben wir die Summe dafür genommen, aufgeteilt auf die 7 Förderschulen, noch ein bisschen aufgestockt meinerseits, weil mir das auch persönlich am Herzen liegt und ja, so ist das dann entstanden.
2: Mit einem abwechslungsreichen Bühnenprogramm der Schüler sowie einem gemeinsamen Flashmob bot die Erich-Kästner-Schule einen würdigen Rahmen für die Übergabe des Spendenchecks. Die Freude über diesen war entsprechend groß.
5: Dies haben wir erhalten, weil wir eine Schule sind, wo die Lehrer wirklich ganz stark darauf achten, dass hier alles in Ordnung bleibt. Wir haben sehr, sehr wenig Schäden. Wir waren selber überrascht, aber wir achten da wirklich sehr drauf. Ja, und da haben wir diesen Scheck bekommen, der jetzt noch auf 1.000 Euro aufgerundet wird. Wir hatten ja vorhin in der Veranstaltung gezeigt, dass wir diese Itzi-Roller, also Spielgeräte für unsere Kleinen, ja, da haben wir die Hälfte des Geldes dafür schon verwendet. Und für die andere Hälfte finden wir da auch noch was für unsere Kleinen.
3: Ja, und die andere Spende, die wir heute bekommen haben, war nochmal vom Landkreis. Der Landrat Andy Grabner hat uns nochmal 100 Euro für unser Fest zur freien Verfügung auch mitgebracht.
5: Dafür möchten wir uns nochmal bedanken.
2: Für Thomas Morch steht fest, das Engagement der Förderschulen verdient Anerkennung. Deshalb sei die finanzielle Unterstützung gut investiert.
4: Wenn wir sehen, was hier für Engagement betrieben wird, was hier für die Kinder und Jugendlichen geboten wird, was hier für AGs gestaltet werden, was für Projekte ringsherum passieren, das kostet halt auch alles Geld. Nicht nur immer, dass sich welche drum kümmern müssen, was auch schon viel wert ist, aber gerade auch die finanziellen Aspekte sind da doch nicht ganz von der Hand zu weisen. Und umso schöner ist, wenn man dann da auch mal ein bisschen was zurückgeben kann bzw. unterstützen kann, dass genau solche Projekte am Leben gehalten werden können.
2: Auch die Schule an der Kastanie erhielt einen Spendencheck in Höhe von 860 Euro. Dort soll das Geld ganz praktisch eingesetzt werden.
6: Wir haben das Geld vor, in unser Büro zu investieren, weil unsere Möbel schon ganz schön in die Jahre gekommen sind und unsere Aktenschränke zu erneuern, um unsere Schülerakten besser aufbewahren zu können.
2: Bei einem kleinen Rundgang durch die Schule an der Kastanie wurde deutlich, mit wie viel Engagement und Zusammenhalt hier gearbeitet wird. Besonders der Erweiterungsbau, der im November 2024 übergeben wurde, bietet neue Möglichkeiten für den Schulalltag. Neben dem neuen Mobiliar sollen auch zusätzliche Projekte unterstützt werden.
4: Auch soll ein Teil des Geldes noch ein bisschen mit in die Imkerei bzw. Imker-AG oder in das Imker-Projekt mit reinfließen. Das finde ich auch wieder persönlich sehr interessant, weil ich finde auch hier ist es für mich immer ein tolles Thema, Bienen und deren Nutzen, gerade für die Umwelt und Natur, dass Bienensterben, Insektensterben insgesamt, dass das hier doch auch einen Platz gefunden hat. Sollten noch viel mehr Schulen, egal welcher Natur, das auch gerne übernehmen. Bin ich auch gerne dabei, das ein bisschen mit zu unterstützen, wenn nötig. Aber das ist einfach toll, was mit dem Geld immer gemacht wird. Also ich glaube, das Geld ist immer gut angelegt.
2: Insgesamt konnten sich die 7 Förderschulen im Landkreis Anhalt-Bitterfeld über Spendenchecks im Gesamtwert von 6.000 Euro freuen. Eine Unterstützung, die Schulen sichtlich wertschätzten.
7: Zu einem großen Feldbrand ist es am Montagmittag zwischen den Autobahnanschlussstellen Bitterfeld-Wolfen und Dessau-Süd gekommen. Aufgrund der starken Rauchentwicklung musste der Autobahnverkehr in Fahrtrichtung Berlin bei Thurland abgeleitet werden. Ausgegangen sein könnte der Brand von dem nahegelegenen Autobahnrastplatz Mosigkauer Heide. Feuerwehren aus der gesamten Region waren zum Brandort geeilt und konnten das Feuer löschen. Der Landkreis Anhalt-Bitterfeld hatte die Katastrophenwarn-App Nina ausgelöst und speziell die Gebiete Quellendorf, Salzfurt-Kapelle, Lingenau und die nähere Umgebung vor starker Rauchentwicklung gewarnt.
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0: Schon 1,5 Monate ist es her, dass die SG Union Sandersdorf ihr letztes Saisonspiel Ende Mai gegen Glauchau gewann. Damit sicherten sich die Männer in Grün ihren Platz in der Tabellenmitte. Die Vorbereitungen liefen und nun kam es am vergangenen Wochenende endlich zum ersten Testspiel. Hier empfingen sie jedoch nicht einen direkten Konkurrenten, sondern die U19-Mannschaft von RB Leipzig. Wir konnten uns in der zweiten Halbzeit einen Eindruck verschaffen. Die erste Hälfte endete im 1:1, wie zu erwarten, ein Spiel auf Augenhöhe. Beide Mannschaften wiederholt mit kleineren Chancen, erstmal geht aber nichts rein. In der 62. wird es dann aber gefährlich. RB wirft ein. Die Union aber schnell zur Stelle und grätscht den Ball vor zu Silla. Kommt kurz ins Stocken, passt zu Brunner, zieht ab, aber knapp daneben. Jetzt kommt aber Action ins Spiel. Direkt die nächste Situation. Der Ball ist im Strafraum, kurze Pässe, Brunner zieht ab und dieses Mal trifft er auch. Mit dem zweiten trifft man anscheinend auch besser. 2:1 für die SG. Das Kader scheint in Topform zu sein. Jetzt gehen die Sandersdorfer aber komplett in die Verteidigung über. Kein Ball kommt ins Tor, aber dafür bleibt er auch in der eigenen Hälfte. Hier in der 72. Spielminute. Weiter Pass an der Linie. Bei der Annahme hakt es aber noch. Der 16er kann durchlaufen, Pass ins Zentrum, Schuss, aber hier fehlen nur wenige Zentimeter. Die Leipziger kommen weiterhin einfach nicht an der Verteidigung vorbei. Hier noch die letzte Großchance im Spiel. Nur noch 4 Minuten auf der Uhr. Sponholz rettet den Ball nach einer verpassten Flanke. RB aber zur Stelle und greift direkt wieder an. Kurze Pässe, wieder steht der 16er frei, aber der Keeper blockt. Hechtet hinterher, Leipzig passt zurück, aber das war dem Schiedsrichter zu rau. Knappes Ding, aber damit ist das Spiel geklärt. Die Union zeigt sich in ihrem ersten Testspiel in Topform.
1: Ja, war für das erste Vorbereitungsspiel schon sehr ordentlich. Wir sind physisch ordentlich an die Belastungsgrenzen gegangen. Gut war natürlich, dass wir einen sehr ausgewogenen Kader haben, eine gute Qualität auch im Kader. Die Jungs, die jetzt zu uns dazugestoßen sind, plus die Jungs, die jetzt gerade noch so ein bisschen als Testspieler vorspielen, bringen sehr viel Qualität mit, das hat man gesehen. So dass wir auch sehr gut durchwechseln konnten, haben nach 45 Minuten komplett durchwechseln können, bis auf Paul, der hat durchgespielt. Das war gut, das hat man gemerkt, dadurch konnten wir in den Abläufen mit viel Intensität gehen und das hat man gesehen. Dadurch hatten wir unsere Momente, haben viel Ballgewinne kreiert, gerade in Zone 3 im Pressing und haben umgekehrt in der Zone 2 im Verteidigungsmodus auch Bälle generiert, um dann gut ins Umschaltspiel zu kommen, gerade zweite Halbzeit. Wir sind jetzt in der Kaderdichte bei 17 Spielern, die wir als Feldspieler quasi haben, 2 Torhüter. Wir werden 2, maximal 3 Positionen noch besetzen. Aktuell haben wir da die freie Auswahl, haben 6 bis 8 Jungs, die da für die 3 Positionen in Frage kommen. Und ja, jetzt gilt es, die Jungs zu prüfen, Situationen zu schaffen, wo sie einfach zeigen müssen, was sie können. Wir werden da einen guten Mix schaffen zwischen einer technisch-taktischen Einheit und einer Einheit im Bereich Fußball-Fitness. Das wird sich immer wieder wiederkehren für die Jungs in Ritualen, im Rhythmus wiederfinden, Woche für Woche. Wir werden natürlich dann auch ein bisschen intensiver werden in manchen Phasen. Wir werden von Spielfeldgrößen, also von Steuerungsmitteln gut variieren, um uns dann halt schlussendlich auf dem ersten Spieltag komplett fit hinzustellen und hinzubekommen.
0: Fans müssen sich noch bis zum 9. August gedulden, wenn die SG Union Sandersdorf wieder in die Oberliga startet. Wenn sie die Leistung von diesem Spiel wieder aufbringen können, sollte die Liga kein Problem sein. In einer feierlichen Zeremonie zeichnete kürzlich die Europaabgeordnete Alexandra Mehnert Gudrun Weise mit der Medaille für europäisches Engagement aus. Diese besondere Auszeichnung würdigt den jahrzehntelangen herausragenden Einsatz von Frau Weise und ihrer Mitstreiter, mit dem sie die Idee eines lebendigen und geeinigten Europas direkt an der Basis in der deutsch-französischen Städtepartnerschaft zwischen Sandersdorf-Brehna und der französischen Partnerstadt Semo vorbildlich mitgestaltet hat.
2: Die EVP-Fraktion im Europäischen Parlament, da hat man die Möglichkeit als Abgeordneter für besonders verdiente Menschen, die sich im Europa im Ehrenamt verdient machen, eine Medaille zu übergeben. Und ich habe sie kennengelernt, ich glaube vor 2 Jahren war es, wo das Städtepartnerschaftstreffen hier im Brenner stattgefunden hat, war ich eingeladen. Und ich habe sie mit so viel Herzblut erlebt und sie macht das so mitreißend, wie sie diese Städtepartnerschaft auch lebt. Und da habe ich mich über sie erkundigt, habe gehört, dass sie das seit 30 Jahren macht und bin über die 2 Jahre bis jetzt so in diese Geschichte auch reingewachsen, um auch ihre Verdienste da kennengelernt zu haben und das einschätzen zu können und habe gedacht, das wäre genau die richtige Persönlichkeit für diese Medaille. Also die Europamedaille ist dafür gedacht, dass man wirklich vor Ort Leute aussucht, die das ehrenamtlich leben, Europa leben und das in herausragender Weise. Also nicht diejenigen, die das sowieso auch berufsmäßig oder immer machen, sondern Leute, die wirklich ehrenamtlich vor Ort sagen, ich habe mich da einer bestimmten Idee oder einer bestimmten Aufgabe wirklich verschrieben, mein Herz brennt dafür und die das auch in die Breite tragen und das herausragend machen. Und da ist Frau Weise die beste Vertreterin für.
0: Im Beisein des Landtagsabgeordneten Lars-Jörn Zimmer und der Bürgermeisterin Steffi Süska trug sich Gudrun Weise im Anschluss in das Goldene Buch der Stadt Brehna ein. Seit dem Bestehen der Partnerschaft im Jahr 1995 war Gudrun Weise eine der tragenden Säulen und prägte diesen kommunalen Austausch ununterbrochen mit außergewöhnlichem persönlichem Einsatz. Durch die von ihr organisierten und begleiteten Jugendbegegnungen, Schulprojekte, Vereinsfahrten und kulturellen Austauschmaßnahmen hat sie nicht nur unzählige persönliche Begegnungen ermöglicht, sondern auch belastbare und tiefe Verbindungen zwischen den Bürgern beider Städte und Länder geschaffen und gelebt.
3: Ja, ich glaube, Gudrun Weise steht wie kaum jemand anders, nicht nur in Brehna und nicht nur in Sandersdorf-Brehna, sondern insgesamt auch in Anhalt-Bitterfeld und im gesamten Land Sachsen-Anhalt für eine gelebte Partnerschaft, für wirklich Jahre, Jahrzehnte partnerschaftlicher Beziehungen zwischen Sachsen-Anhalt und der Region Centre in Frankreich und hier im Speziellen zwischen Brehna und Samwer. Das lebt sie wie kaum ein anderer und deswegen sind alle Auszeichnungen über die vielen Jahrzehnte mehr als verdient.
0: Besonderer Dank galt mit ihrem Wirken für die junge Generation. Durch diese Begegnung vermittelt sie europäische Werte wie Offenheit, Respekt, Toleranz und gegenseitiges Verständnis und leistete damit einen maßgeblichen Beitrag zur Friedenssicherung und europäischen Integration an der Basis, sagte Alexandra Menet während der Würdigung. Für Gudrun Weise ein sehr emotionaler Moment.
4: Also Frau Menet hat es ja auch alles in Worten ausgedrückt in ihrer Rede. Ich war da sehr fasziniert davon, wie viel Stellenwert halt darin liegt, schon alleine das in Worte zu fassen, weil das sind ja mehrere Seiten Text gewesen, die sie für mich verlesen hat und ich könnte das nicht wiedergeben. Und die Medaille, okay, die sagt alles, aber die Worte sagen eigentlich mehr.
0: Auch im Jubiläumsjahr 2025, als die Städtepartnerschaft zwischen Brehna und Semo ihr 30-jähriges Bestehen feierte, zeigte sich, dass diese Verbindung tief in der Zivilgesellschaft verankert ist und aktiv gelebt wird. Zu diesem Erfolg hat Gudrun Weise durch ihren kontinuierlichen und verlässlichen Einsatz einen unschätzbaren Beitrag geleistet. Dabei war der Anfang ihrer ehrenamtlichen Arbeit in Sachen Städtepartnerschaft recht holprig.
4: Der Beginn war sehr interessant, weil keiner konnte Französisch. Und meine Kinder, die waren 4., 5. Klasse. Ulrike war, glaube ich, das 1. oder 2. Jahr im Gymnasium gewesen und hatte Französisch gelernt. Und über sie haben wir eigentlich alles, was vorzutragen war in französischer Sprache, haben wir über Schüler geleistet. Also und dadurch sind auch die ersten Schüler dann nach Frankreich gefahren und hergekommen. Also das war. Und die Kinder, die damals halt mitgewirkt haben, die Vereinbarung vorgelesen, vorher geübt, dass die Aussprache stimmt. Da war noch der hier Gigant draußen im Hotel, was jetzt Hotel Anhalt ist. Der mit Ulrike geübt hat, dass die Grammatik stimmt, dass alles stimmig ist. Das hat unser Bürgermeister nicht mal gewusst. Das ist dann alles, das waren die Freundinnen von meinen Kindern und die haben sich dann bei uns im Garten getroffen und haben Sketche einprobiert. was die Lehrerin mit ausgesucht hat. Und das war so der allererste Anfang. Und ich glaube, die meisten Kinder, die damals mitgewirkt haben, die haben alle irgendwas mit der französischen Sprache jetzt im Beruf zu tun oder leben im Ausland. Wie meine Kinder ja auch.
0: Mit der Übergabe der Medaille für europäisches Engagement drückte Alexandra Mehnert ihren tiefen Dank und ihre Anerkennung für diesen vorbildlichen Einsatz aus, der die europäische Verständigung und die deutsch-französische Freundschaft nachhaltig gestärkt und bereichert hat. Die Rentnerin Gudrun Weise gibt allerdings die Organisation derartiger Zusammentreffen und Projekte schleichend ab. Denn mit ihren fast 70 Jahren ist sie reif für etwas mehr Ruhe im Alltag, wie sie selbst sagt. Im Juli gewann der Zürbiger FC den RAN 1 RBW Kreispokal im spannenden Finale gegen den Dessauer SV 97. Nun sind im August jedoch schon wieder die ersten Spiele der nächsten Pokalsaison. Wir waren bei der Auslosung der ersten beiden Runden vor Ort.
5: SG Blau-Weiß Kliegen aus der Kreisliga Nord. Gegen den Kreisoberliga-Aufsteiger vom SV Mildensee. Kreisklassenvertreter SV Blau-Weiß-Basdorf. Gegen den VfL Groß-Zöberitz. SG Grün-Weiß-Dessau und das Spiel müssen wir drehen gegen FC Hertha aus der Nymburk, SV Schwarz-Gelb-Radegast gegen den Holzweißiger SV, nächstes Spiel VfB Gröpzig gegen die SG Blau-Weiß-Quellenhof. SG Rot-Weiß Elsdorf gegen die ASG Vorwärts Dessau, LSG 1930 Brosig gegen die SG Jesnitz, SC Vorflemming Nedlitz. Gegen den SV Kickers Ragun, der SV Rotsch, gegen die SG Airbus Dessau, der SFV Rottleben, der muss zum VfB Preußen-Grappin, die in der Kreisklasse Ost anstatt gehen und dementsprechend Heimrecht bekommen. Der FC Galaxy Wolfen gegen den FV 1920 Merzin, VfB Borussia Gürzig, der muss zum SV Gölzau, auch da jetzt Kreisklasse gegen Kreisliga. So, und die SG Ramsin spielt gegen den SV Ellerwitz.
0: Im Anschluss wurde auch die zweite Hauptrunde des Kreispokals ausgelost.
5: Zürcher FC bleibt jetzt auch weiterhin draußen. Die jetzt vorn dran stehenden Partien 1 bis 13 sind als Siegerpartien mit drin. Und dazu kommen die Kreisoberligisten plus die verbleibenden Landesklasse-Teams außer Zürich. Erstes Spiel der SV Germania Roßlau. Und der muss zum Paschlever SV So, der Sieger der Partie 6, sprich Elsdorf gegen Vorwärts, spielt gegen den ESV Petersroda. Der HSV Gröbern spielt gegen den FC Eintracht Köthen. Der TSV 1894 Mosigkau spielt gegen den SV 1922 Porösa. Der Sieger aus Spiel 8, also Vorflehme Nedlitz gegen Kick aus Ragun, spielt gegen den SV Blau-Weiß Schottowitz. Finalist der DSV 97 muss zum Sieger aus Spiel 10, weil Landesklassenmannschaft wird in der ersten Hauptrunde ja nicht dabei sein, sprich gegen den Sieger aus Krepin gegen Rottleben. Der Sieger aus Spiel 9, Rutsch gegen Abus Dessau, spielt gegen den Sieger aus Spiel 13, Ramsin gegen Edderitz. Der FSV Löberitz muss zum Sieger aus Spiel 7, Brose gegen Jesnitz. Die SG Empor Waldersee empfängt den TSV Blau-Weiß Brena. Der SV Friedersdorf reist zum Sieger aus Spiel Nummer 3, also Osternienburg gegen Grün-Weiß Dessau. Der FC Stahl Aachen spielt gegen den Sieger aus Spiel 12, also SV Gölzau oder Borussia Gürzig, dementsprechend auch da schon feststehend in Gölzau oder Gürzig. Der Sieger aus Spiel 1, Kliegen gegen Mildensee, spielt gegen den SV 1889 Wulfen. Der SV Fortschritt Garitz spielt gegen den Sieger aus Spiel 4, Radegast gegen Holzweisig und dementsprechend auch auswärts. Sieger aus Spiel 11, Galaxy Wolfen gegen Merzin, empfängt den Sieger aus Spiel 5, Gröbzig gegen Quellendorf. Und die TuS Kochstedt muss zum Sieger aus Spiel 2, also Barsdorf gegen Groß-Zöberitz.
0: Das sind sie nun, die spannenden Duelle, die uns im RAN 1 RBW-Kreispokal im August erwarten. Ein wenig müssen Fußballfans noch abwarten, doch in nicht einmal einem Monat wird schon gekickt.

Nachdem sich der Stadtrat Wittenbergs kürzlich für die Umwandlung der hauptamtlichen Wachbereitschaft zu einer Berufsfeuerwehr aussprach, sagte Oberbürgermeister Thorsten Zugehör dazu: Die Feuerwehr steht aktuell vor vielen Herausforderungen. Personalmangel, eingeschränkte Verfügbarkeit, steigende Risiken. Mit diesem Stadtratsbeschluss haben wir die Befähigung, die Probleme anzugehen und mehr Sicherheit zu schaffen.

0: schaffen, für unsere Bürger, aber ebenso für die Kameraden der Feuerwehr. Die vorgestellte Konzeption umfasst 341 Seiten und eine ausführliche datenbasierte Risikoanalyse. Sie legt klar offen, warum mit Weiterführen der aktuellen Struktur keine leistungsfähige Feuerwehr möglich ist. Die Einführung einer Berufsfeuerwehr wird als Lösung beschrieben, um den aktuellen und zukünftigen Herausforderungen angemessen begegnen zu können. Wittenbergs Landrat, den wir während des Besuchs des Feuerwehrzeltlagers zu diesem Thema befragten, sagte dazu:
1: Die Vorhaltung einer leistungsfähigen Feuerwehr ist eine Pflichtaufgabe. Wie man die organisiert, ist dagegen freiwillig. Ich kann dazu nur sagen, dass die Lutherstadt Wittenberg mit uns nicht gesprochen hat. Sie hat sich selbstständig auf den Weg gemacht. Das ist in Teilen ihr gutes Recht, aber ich glaube, immer dann, wenn mehrere Ebenen immer auch zusammenwirken, ist es einfach auch eine Frage des kollegialen Umgangs miteinander, dass man vorher spricht. Das ist jetzt nicht passiert. Das heißt, auch wir müssen jetzt mit dieser Situation, die sich ergeben hat, zurechtkommen und sehen, was sich daraus ableitet. Da kann ich aber heute noch nichts Abschließendes zu sagen.
0: Bei der Erstellung der Konzeption arbeitete das beauftragte Ingenieurbüro eng mit den Kameraden der hauptamtlichen und freiwilligen Feuerwehren, der Stadtwehrleitung und der Stadtverwaltung zusammen. Gemeinsam wurde ein tragfähiger Plan entwickelt, um den Brandschutz in Wittenberg langfristig sicherzustellen. In der Wehrleiterberatung wurde dem Vorgehen einstimmig zugestimmt. Ebenso wurde die Konzeption in den Fraktionen und im Hauptausschuss ausführlich vorberaten und dem Stadtrat einstimmig mit der Empfehlung, der Vorlage zuzustimmen, freigegeben. So fand sich auch im Stadtrat große Unterstützung für die Beschlussvorlage. Landrat Tülsch hadert dennoch mit der Entscheidung.
1: Dass man einen Weg geht, der natürlich in den Blick nimmt, dass wir gerade am Tag in der Woche, wenn die ehrenamtlichen Kräfte arbeiten sind, manchmal ein Personalproblem haben, da bin ich dabei. Was die Frage der Organisationsform angeht, haben wir unterschiedliche Meinungen, weil ich glaube, man muss auch in Zeiten knapper Kassen gucken, ob ich die gleiche Aufgabe auch mit anderen Mitteln oder mit weniger Mitteln erreichen kann. Und da gibt es Optionen, die wurden für mich nicht ausreichend beleuchtet, aber das ist jetzt auch Teil des Prüfvorgangs, der jetzt nach dieser Entscheidung ansteht.
0: Im Stadtrat wurde mehrfach die Meinung vertreten, dass man mit der Entscheidung einen Fehler vergangener Zeiten wieder gut machen könne. Vor rund 20 Jahren wurde die Berufsfeuerwehr in Wittenberg aus Kostengründen abgeschafft. Ebenso drückten viele Stadträte große Wertschätzung für die Arbeit der Kameraden und für das Ehrenamt aus und betonten, wie wichtig es sei, dieses mit einer entsprechenden Entscheidung zu unterstützen.
2: Die Erich-Kästner-Schule in Bitterfeld hatte am 24. Juni allen Grund zum Feiern. Zwischen Festreden, musikalischer Unterhaltung und der Übergabe von Spendenschecks stand für die Förderschule ein besonderer Tag auf dem Programm.
3: Wir feiern heute das 50-jährige Jubiläum unserer Schule. Die Schule wurde vor 50 Jahren gebaut und eröffnet und seit 30 Jahren tragen wir den Namen Erich-Kästner. Also sind zwei Jubiläen in einem.
2: Doch nicht nur das Schuljubiläum bot Anlass zur Freude. Zu den Gästen zählten unter anderem Landrat Andy Grabner sowie Thomas Morch, Inhaber der ÖSA-Agentur Bitterfeld. Die ÖSA schüttet regelmäßig eine schadensquotenabhängige Gewinnbeteiligung an Kommunen aus. Werden durch gute Präventionsarbeit im Vorjahr nur wenige Schäden verzeichnet, fließt ein Teil der Mittel in gemeinnützige Projekte. In diesem Jahr profitierten davon auch mehrere Förderschulen im Landkreis Anhalt-Bitterfeld.
4: Die Landräte und Bürgermeister dürfen dann natürlich selber entscheiden, wo das Geld hingeht. Und als wir mit dem Landrat zusammensaßen und über die Verwendung gesprochen haben, kam die Idee ganz schnell, dass wir gesagt haben, hey, wieso machen wir das nicht für die Förderschulen im Landkreis? Dann haben wir die Summe dafür genommen, aufgeteilt auf die 7 Förderschulen, noch ein bisschen aufgestockt meinerseits, weil mir das auch persönlich am Herzen liegt und ja, so ist das dann entstanden.
2: Mit einem abwechslungsreichen Bühnenprogramm der Schüler sowie einem gemeinsamen Flashmob bot die Erich-Kästner-Schule einen würdigen Rahmen für die Übergabe des Spendenchecks. Die Freude über diesen war entsprechend groß.
5: Dies haben wir erhalten, weil wir eine Schule sind, wo die Lehrer wirklich ganz stark darauf achten, dass hier alles in Ordnung bleibt. Wir haben sehr, sehr wenig Schäden. Wir waren selber überrascht, aber wir achten da wirklich sehr drauf. Ja, und da haben wir diesen Scheck bekommen, der jetzt noch auf 1.000 Euro

0: aufgerundet wird. Wir hatten ja vorhin in der Veranstaltung gezeigt, dass wir diese Itzi-Roller, also Spielgeräte für unsere Kleinen, ja, da haben wir die Hälfte des Geldes dafür schon verwendet. Und für die andere Hälfte finden wir da auch noch was für unsere Kleinen.
1: Ja, und die andere Spende, die wir heute bekommen haben, war nochmal vom Landkreis. Der Landrat Andy Grabner hat uns nochmal 100 Euro für unser Fest zur freien Verfügung auch mitgebracht.
0: Dafür möchten wir uns nochmal bedanken.
2: Für Thomas Morch steht fest, das Engagement der Förderschulen verdient Anerkennung. Deshalb sei die finanzielle Unterstützung gut investiert.
3: Wenn wir sehen, was hier für Engagement betrieben wird, was hier für die Kinder und Jugendlichen geboten wird, was hier für AGs gestaltet werden, was für Projekte ringsherum passieren, das kostet halt auch alles Geld. Nicht nur immer, dass sich welche drum kümmern müssen, was auch schon viel wert ist, aber gerade auch die finanziellen Aspekte sind da doch nicht ganz von der Hand zu weisen. Und umso schöner ist, wenn man dann da auch mal ein bisschen was zurückgeben kann bzw. unterstützen kann, dass genau solche Projekte am Leben gehalten werden können.
2: Auch die Schule an der Kastanie erhielt einen Spendencheck in Höhe von 860 Euro. Dort soll das Geld ganz praktisch eingesetzt werden.
4: Wir haben das Geld vor, in unser Büro zu investieren, weil unsere Möbel schon ganz schön in die Jahre gekommen sind und unsere Aktenschränke zu erneuern, um unsere Schülerakten besser aufbewahren zu können.
2: Bei einem kleinen Rundgang durch die Schule an der Kastanie wurde deutlich, mit wie viel Engagement und Zusammenhalt hier gearbeitet wird. Besonders der Erweiterungsbau, der im November 2024 übergeben wurde, bietet neue Möglichkeiten für den Schulalltag. Neben dem neuen Mobiliar sollen auch zusätzliche Projekte unterstützt werden.
3: Auch soll ein Teil des Geldes noch ein bisschen mit in die Imkerei bzw. Imker AG oder in das Imkerprojekt mit reinfließen. Das finde ich auch wieder persönlich sehr interessant, weil ich finde auch hier ist es für mich immer ein tolles Thema, Bienen und deren Nutzen, gerade für die Umwelt und Natur, dass Bienen sterben, Insekten sterben insgesamt, dass das hier doch auch einen Platz gefunden hat. Sollten noch viel mehr Schulen, egal welcher Natur, das auch gerne übernehmen. Bin ich auch gern dabei, das ein bisschen mit zu unterstützen, wenn nötig. Aber das ist einfach toll, was mit dem Geld immer gemacht wird. Also ich glaube, das Geld ist immer gut angelegt.
2: Insgesamt konnten sich die 7 Förderschulen im Landkreis Anhalt-Bitterfeld über Spendenchecks im Gesamtwert von 6.000 Euro freuen. Eine Unterstützung, die Schulen sichtlich wertschätzten.
5: Zu einem großen Feldbrand ist es am Montagmittag zwischen den Autobahnanschlussstellen Bitterfeld-Wolfen und Dessau-Süd gekommen. Aufgrund der starken Rauchentwicklung musste der Autobahnverkehr in Fahrtrichtung Berlin bei Thurland abgeleitet werden. Ausgegangen sein könnte der Brand von dem nahegelegenen Autobahnrastplatz Mosigkauer Heide. Feuerwehren aus der gesamten Region waren zum Brandort geeilt und konnten das Feuer löschen. Der Landkreis Anhalt-Bitterfeld hatte die Katastrophenwarn-App Nina ausgelöst und speziell die Gebiete Quellendorf, Salzfurt-Kapelle, Lingenau und die nähere Umgebung vor starker Rauchentwicklung gewarnt.
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0: Schon 1,5 Monate ist es her, dass die SG Union Sandersdorf ihr letztes Saisonspiel Ende Mai gegen Glauchau gewann. Damit sicherten sich die Männer in Grün ihren Platz in der Tabellenmitte. Die Vorbereitungen liefen und nun kam es am vergangenen Wochenende endlich zum ersten Testspiel. Hier empfingen sie jedoch nicht einen direkten Konkurrenten, sondern die U19-Mannschaft von RB Leipzig. Wir konnten uns in der zweiten Halbzeit einen Eindruck verschaffen. Die erste Hälfte endete im 1:1, wie zu erwarten, ein Spiel auf Augenhöhe. Beide Mannschaften wiederholt mit kleineren Chancen, erstmal geht aber nichts rein. In der 62. wird es dann aber gefährlich. RB wirft ein. Die Union aber schnell zur Stelle und grätscht den Ball vor zu Silla. Kommt kurz ins Stocken, passt zu Brunner, zieht ab, aber knapp daneben. Jetzt kommt aber Action ins Spiel. Direkt die nächste Situation. Der Ball ist im Strafraum, kurze Pässe, Brunner zieht ab und dieses Mal trifft er auch. Mit dem zweiten trifft man anscheinend auch besser. 2:1 für die SG. Das Kader scheint in Topform zu sein. Jetzt gehen die Sandersdorfer aber komplett in die Verteidigung über. Kein Ball kommt ins Tor, aber dafür bleibt er auch in der eigenen Hälfte. Hier in der 72. Spielminute. Weiter Pass an der Linie. Bei der Annahme hakt es aber noch. Der 16er kann durchlaufen, Pass ins Zentrum, Schuss, aber hier fehlen nur wenige Zentimeter. Die Leipziger kommen weiterhin einfach nicht an der Verteidigung vorbei. Hier noch die letzte Großchance im Spiel. Nur noch 4 Minuten auf der Uhr. Sponholz rettet den Ball nach einer verpassten Flanke. RB aber zur Stelle und greift direkt wieder an. Kurze Pässe, wieder steht der 16er frei, aber der Keeper blockt. Hechtet hinterher, Leipzig passt zurück, aber das war dem Schiedsrichter zu rau. Knappes Ding, aber damit ist das Spiel geklärt. Die Union zeigt sich in ihrem ersten Testspiel in Topform.
1: Ja, war für das erste Vorbereitungsspiel schon sehr ordentlich. Wir sind physisch ordentlich an die Belastungsgrenzen gegangen. Gut war natürlich, dass wir einen sehr ausgewogenen Kader haben, eine gute Qualität auch im Kader. Die Jungs, die jetzt zu uns dazugestoßen sind, plus die Jungs, die jetzt gerade noch so ein bisschen als Testspieler vorspielen, bringen sehr viel Qualität mit, das hat man gesehen. So dass wir auch sehr gut durchwechseln konnten, haben nach 45 Minuten komplett durchwechseln können, bis auf Paul, der hat durchgespielt. Das war gut, das hat man gemerkt, dadurch konnten wir in den Abläufen mit viel Intensität gehen und das hat man gesehen, dadurch hatten wir unsere Momente, haben viel Ballgewinne kreiert, gerade in Zone 3 im Pressing und haben umgekehrt in der Zone 2 im Verteidigungsmodus auch Bälle generiert, um dann gut ins Umschaltspiel zu kommen, gerade zweite Halbzeit. Wir sind jetzt in der Kaderdichte bei 17 Spielern, die wir als Feldspieler quasi haben, 2 Torhüter. Wir werden 2, maximal 3 Positionen noch besetzen. Aktuell haben wir da die freie Auswahl, haben 6 bis 8 Jungs, die da für die 3 Positionen in Frage kommen. Und ja, jetzt gilt es, die Jungs zu prüfen, Situationen zu schaffen, wo sie einfach zeigen müssen, was sie können. Wir werden da einen guten Mix schaffen zwischen einer technisch-taktischen Einheit und einer Einheit im Bereich Fußball-Fitness. Das wird sich immer wieder wiederkehren für die Jungs in Ritualen, im Rhythmus wiederfinden, Woche für Woche. Wir werden natürlich dann auch ein bisschen intensiver werden in manchen Phasen. Wir werden von Spielfeldgrößen, also von Steuerungsmitteln gut variieren, um uns dann halt schlussendlich auf dem ersten Spieltag komplett fit hinzustellen und hinzubekommen.
0: Fans müssen sich noch bis zum 9. August gedulden, wenn die SG Union Sandersdorf wieder in die Oberliga startet. Wenn sie die Leistung von diesem Spiel wieder aufbringen können, sollte die Liga kein Problem sein. In einer feierlichen Zeremonie zeichnete kürzlich die Europaabgeordnete Alexandra Mienert Gudrun Weise mit der Medaille für europäisches Engagement aus. Diese besondere Auszeichnung würdigt den jahrzehntelangen herausragenden Einsatz von Frau Weise und ihrer Mitstreiter, mit dem sie die Idee eines lebendigen und geeinigten Europas direkt an der Basis in der deutsch-französischen Städtepartnerschaft zwischen Sandersdorf-Brehna und der französischen Partnerstadt Semo vorbildlich mitgestaltet hat.
2: Die EVP-Fraktion im Europäischen Parlament, da hat man die Möglichkeit als Abgeordneter für besonders verdiente Menschen, die sich im Europa im Ehrenamt verdient machen, eine Medaille zu übergeben. Und ich habe sie kennengelernt, ich glaube vor 2 Jahren war es, wo das Städtepartnerschaftstreffen hier im Brenner stattgefunden hat, war ich eingeladen. Und ich habe sie mit so viel Herzblut erlebt und sie macht das so mitreißend, wie sie diese Städtepartnerschaft auch lebt. Und habe ich mich über sie erkundigt, habe gehört, dass sie das seit 30 Jahren macht und bin über die 2 Jahre bis jetzt so in diese Geschichte auch reingewachsen, um auch ihre Verdienste da kennengelernt zu haben und das einschätzen zu können, und habe gedacht, das wäre genau die richtige Persönlichkeit für diese Medaille. Also die Europamedaille ist dafür gedacht, dass man wirklich vor Ort Leute aussucht, die das ehrenamtlich leben, Europa leben, und das in einer herausragender Weise. Also nicht diejenigen, die das sowieso auch berufsmäßig oder immer machen, sondern Leute, die wirklich ehrenamtlich vor Ort sagen, ich habe mich da einer bestimmten Idee oder einer bestimmten Aufgabe wirklich verschrieben, mein Herz brennt dafür, und die das auch in die Breite tragen und das herausragend machen. Und da ist Frau Weise die beste Vertreterin für.
0: Im Beisein des Landtagsabgeordneten Lars-Jörn Zimmer und der Bürgermeisterin Steffi Süsker trug sich Gudrun Weise im Anschluss in das Goldene Buch der Stadt Brena ein. Seit dem Bestehen der Partnerschaft im Jahr 1995 war Gudrun Weise eine der tragenden Säulen und prägte diesen kommunalen Austausch ununterbrochen mit außergewöhnlichem persönlichem Einsatz. Durch die von ihr organisierten und begleiteten Jugendbegegnungen, Schulprojekte, Vereinsfahrten und kulturellen Austauschmaßnahmen hat sie nicht nur unzählige persönliche Begegnungen ermöglicht, sondern auch belastbare und tiefe Verbindungen zwischen den Bürgern beider Städte und Länder geschaffen und gelebt.
3: Ja, ich glaube, Gudrun Weise steht wie kaum jemand anders, nicht nur in Brena und nicht nur in Sandersdorf-Brena, sondern insgesamt auch in Anhalt-Bitterfeld und im gesamten Land Sachsen-Anhalt für eine gelebte Partnerschaft, für wirklich Jahre, Jahrzehnte partnerschaftlicher Beziehungen zwischen Sachsen-Anhalt und der Region Centre in Frankreich und hier im Speziellen zwischen Brena und Samwer. Das lebt sie wie kaum ein anderer, und deswegen sind alle Auszeichnungen über die vielen Jahrzehnte mehr als verdient.
0: Besonderer Dank galt mit ihrem Wirken für die junge Generation. Durch diese Begegnung vermittelt sie europäische Werte wie Offenheit, Respekt, Toleranz und gegenseitiges Verständnis und leistete damit einen maßgeblichen Beitrag zur Friedenssicherung und europäischen Integration an der Basis, sagte Alexandra Mienert während der Würdigung. Für Gudrun Weise ein sehr emotionaler Moment.
4: Also Frau Mienert hat es ja auch alles in Worten ausgedrückt in ihrer Rede. Ich war da sehr fasziniert davon, wie viel Stellenwert halt darin liegt, schon alleine das in Worte zu fassen, weil das sind ja mehrere Seiten Text gewesen, die sie für mich verlesen hat, und ich könnte das nicht wiedergeben. Und die Medaille, okay, die sagt alles, aber die Worte sagen eigentlich mehr.
0: Auch im Jubiläumsjahr 2025, als die Städtepartnerschaft zwischen Brena und Semo ihr 30-jähriges Bestehen feierte, zeigte sich, dass diese Verbindung tief in der Zivilgesellschaft verankert ist und aktiv gelebt wird. Zu diesem Erfolg hat Gudrun Weise durch ihren kontinuierlichen und verlässlichen Einsatz einen unschätzbaren Beitrag geleistet. Dabei war der Anfang ihrer ehrenamtlichen Arbeit in Sachen Städtepartnerschaft recht holprig.
4: Der Beginn war sehr interessant, weil keiner konnte Französisch. Und meine Kinder, die waren 4., 5. Klasse. Ulrike war, glaube ich, das 1. oder 2. Jahr im Gymnasium gewesen und hatte Französisch gelernt. Und über sie haben wir eigentlich alles, was vorzutragen war in französischer Sprache, haben wir über Schüler geleistet. Also, und dadurch sind auch die ersten Schüler dann nach Frankreich gefahren und hergekommen. Also das war. Und die Kinder, die damals halt mitgewirkt haben, die Vereinbarung vorgelesen, vorher geübt, dass die Aussprache stimmt. Da war noch der hier Gigan draußen im Hotel, was jetzt Hotel Anhalt ist. Der mit Ulrike geübt hat, dass die Grammatik stimmt, dass alles stimmig ist. Das hat unser Bürgermeister nicht mal gewusst. Das ist dann alles, das waren die Freundinnen von meinen Kindern, und die haben sich dann bei uns im Garten getroffen und haben Sketche einprobiert. was die Lehrerin mit ausgesucht hat. Und das war so der allererste Anfang. Und ich glaube, die meisten Kinder, die damals mitgewirkt haben, die haben alle irgendwas mit der französischen Sprache jetzt im Beruf zu tun oder leben im Ausland. Wie meine Kinder ja auch.
0: Mit der Übergabe der Medaille für europäisches Engagement drückte Alexandra Mehnert ihren tiefen Dank und ihre Anerkennung für diesen vorbildlichen Einsatz aus, der die europäische Verständigung und die deutsch-französische Freundschaft nachhaltig gestärkt und bereichert hat. Die Rentnerin Gudrun Weise gibt allerdings die Organisation derartiger Zusammentreffen und Projekte schleichend ab. Denn mit ihren fast 70 Jahren ist sie reif für etwas mehr Ruhe im Alltag, wie sie selbst sagt. Im Juli gewann der Zürberger FC den RAN 1 RBW Kreispokal im spannenden Finale gegen den Dessauer SV 97. Nun sind im August jedoch schon wieder die ersten Spiele der nächsten Pokalsaison. Wir waren bei der Auslosung der ersten beiden Runden vor Ort.
5: SG Blau-Weiß Kliegen aus der Kreisliga Nord. Gegen den Kreisoberliga-Aufsteiger vom SV Mildensee. Kreisklassenvertreter SV Blau-Weiß-Basdorf. Gegen den VfL Groß-Zöberitz. SG Grün-Weiß-Dessau und das Spiel müssen wir drehen gegen FC Hertha aus der Nymburk, SV Schwarz-Gelb-Radegast gegen den Holzweisiger SV, nächstes Spiel VfB Gröpzig gegen die SG Blau-Weiß-Quellendorf. SG Rot-Weiß Elsdorf gegen die ASG Vorwärts Dessau, LSG 1930 Brosig gegen die SG Jesnitz, SC Vorflemming Nedlitz. Gegen den SV Kickers Ragun. Der SV Rotsch. Gegen die SG Airbus Dessau. Der SFV Rottleben. Der muss zum VfB Preußen-Grappin, die in der Kreisklasse Ost an den Start gehen und dementsprechend Heimrecht bekommen. Der FC Galaxy Wolfen gegen den FV 1920 Merzin, VfB Borussia Gürzig, der muss zum SV Gölzau, auch da jetzt Kreisklasse gegen Kreisliga. So, und die SG Ramsin spielt gegen den SV Elleritz.
0: Im Anschluss wurde auch die zweite Hauptrunde des Kreispokals ausgelost.
5: Zürcher FC bleibt jetzt auch weiterhin draußen. Die jetzt vorn dran stehenden Partien 1 bis 13 sind als Siegerpartien mit drin. Und dazu kommen die Kreisoberligisten plus die verbleibenden Landesklasse-Teams außer Zürich. Erstes Spiel der SV Germania Roßlau. Und der muss zum Parschlever SV So, der Sieger der Partie 6, sprich Elsdorf gegen Vorwärts.

0: Finalist der DSV 97 muss zum Sieger aus Spiel 10, weil Landesklassenmannschaft wird in der ersten Hauptrunde ja nicht dabei sein. Sprich gegen den Sieger aus Krepin gegen Rottleben. Der Sieger aus Spiel 9, Rotsch gegen Arbus Dessau, spielt gegen den Sieger aus Spiel 13, Ramsin gegen Edderitz. Der FSV Löberitz muss zum Sieger aus Spiel 7, Brose gegen Jesnitz. Die SGM Pro Waldersee empfängt den TSV Blau-Weiß Brenner. Der SV Friedersdorf reist zum Sieger aus Spiel Nummer 3, also Osternienburg gegen Grün-Weiß Dessau. Der FC Stahl Aachen spielt gegen den Sieger aus Spiel 12, also SV Gölzau oder Borussia Gürzig, dementsprechend auch da schon feststehend in Gölzau oder Gürzig. Der Sieger aus Spiel 1, Kliegen gegen Mildensee, spielt gegen den SV 1889 Wulfen. Der SV Fortschritt Garitz spielt gegen den Sieger aus Spiel 4, Radegast gegen Holzweisig und dementsprechend auch auswärts. Sieger aus Spiel 11, Galaxy Wolfen gegen Merzin, empfängt den Sieger aus Spiel 5, Kröpzig gegen Quellendorf. Und die TuS Kochstedt muss zum Sieger aus Spiel 2, also Barsdorf gegen Groß-Zöberitz.
1: Das sind sie nun, die spannenden Duelle, die uns im RAN 1 RBW Kreispokal im August erwarten. Ein wenig müssen Fußballfans noch abwarten, doch in nicht einmal einem Monat wird schon gekickt.

0: sprach, sagte Oberbürgermeister Thorsten Zugehör dazu: Die Feuerwehr steht aktuell vor vielen Herausforderungen. Personalmangel, eingeschränkte Verfügbarkeit, steigende Risiken. Mit diesem Stadtratsbeschluss haben wir die Befähigung, die Probleme anzugehen und mehr Sicherheit zu schaffen für unsere Bürger, aber ebenso für die Kameraden der Feuerwehr. Die vorgestellte Konzeption umfasst 341 Seiten und eine ausführliche datenbasierte Risikoanalyse. Sie legt klar offen, warum mit Weiterführen der aktuellen Struktur keine leistungsfähige Feuerwehr möglich ist. Die Einführung einer Berufsfeuerwehr wird als Lösung beschrieben, um den aktuellen und zukünftigen Herausforderungen angemessen begegnen zu können. Wittenbergs Landrat, den wir während des Besuchs des Feuerwehrzeltlagers zu diesem Thema befragten, sagte dazu:
1: Die Vorhaltung einer leistungsfähigen Feuerwehr ist eine Pflichtaufgabe. Wie man die organisiert, ist dagegen freiwillig. Ich kann dazu nur sagen, dass die Lutherstadt Wittenberg mit uns nicht gesprochen hat. Sie hat sich selbstständig auf den Weg gemacht. Das ist in Teilen ihr gutes Recht, aber ich glaube, immer dann, wenn mehrere Ebenen immer auch zusammenwirken, ist es einfach auch eine Frage des kollegialen Umgangs miteinander, dass man vorher spricht. Das ist jetzt nicht passiert. Das heißt, auch wir müssen jetzt mit dieser Situation, die sich ergeben hat, zurechtkommen und sehen, was sich daraus ableitet. Da kann ich aber heute noch nichts Abschließendes zu sagen.
0: Bei der Erstellung der Konzeption arbeitete das beauftragte Ingenieurbüro eng mit den Kameraden der hauptamtlichen und freiwilligen Feuerwehren, der Stadtwehrleitung und der Stadtverwaltung zusammen. Gemeinsam wurde ein tragfähiger Plan entwickelt, um den Brandschutz in Wittenberg langfristig sicherzustellen. In der Wehrleiterberatung wurde dem Vorgehen einstimmig zugestimmt. Ebenso wurde die Konzeption in den Fraktionen und im Hauptausschuss ausführlich vorberaten und dem Stadtrat einstimmig mit der Empfehlung, der Vorlage zuzustimmen, freigegeben. So fand sich auch im Stadtrat große Unterstützung für die Beschlussvorlage. Landrat Tülsch hadert dennoch mit der Entscheidung.
1: Dass man einen Weg geht, der natürlich in den Blick nimmt, dass wir gerade am Tag in der Woche, wenn die ehrenamtlichen Kräfte arbeiten sind, manchmal ein Personalproblem haben, da bin ich dabei. Was die Frage der Organisationsform angeht, haben wir unterschiedliche Meinungen, weil ich glaube, man muss auch in Zeiten knapper Kassen gucken, ob ich die gleiche Aufgabe auch mit anderen Mitteln oder mit weniger Mitteln erreichen kann. Und da gibt es Optionen, die wurden für mich nicht ausreichend beleuchtet, aber das ist jetzt auch Teil des Prüfvorgangs, der jetzt nach dieser Entscheidung ansteht.
0: Im Stadtrat wurde mehrfach die Meinung vertreten, dass man mit der Entscheidung einen Fehler vergangener Zeiten wieder gutmachen könne. Vor rund 20 Jahren wurde die Berufsfeuerwehr in Wittenberg aus Kostengründen abgeschafft. Ebenso drückten viele Stadträte große Wertschätzung für die Arbeit der Kameraden und für das Ehrenamt aus und betonten, wie wichtig es sei, dieses mit einer entsprechenden Entscheidung zu unterstützen.
2: Die Erich-Kästner-Schule in Bitterfeld hatte am 24. Juni allen Grund zum Feiern. Zwischen Festreden, musikalischer Unterhaltung und der Übergabe von Spendenschecks stand für die Förderschule ein besonderer Tag auf dem Programm.
3: Wir feiern heute das 50-jährige Jubiläum unserer Schule. Die Schule wurde vor 50 Jahren gebaut und eröffnet und seit 30 Jahren tragen wir den Namen Erich Kästner. Also sind zwei Jubiläen in einem.
2: Doch nicht nur das Schuljubiläum bot Anlass zur Freude. Zu den Gästen zählten unter anderem Landrat Andy Grabner sowie Thomas Morch, Inhaber der ÖSA-Agentur Bitterfeld. Die ÖSA schüttet regelmäßig eine schadensquotenabhängige Gewinnbeteiligung an Kommunen aus. Werden durch gute Präventionsarbeit im Vorjahr nur wenige Schäden verzeichnet, fließt ein Teil der Mittel in gemeinnützige Projekte. In diesem Jahr profitierten davon auch mehrere Förderschulen im Landkreis Anhalt-Bitterfeld.
4: Die Landräte und Bürgermeister dürfen dann natürlich selber entscheiden, wo das Geld hingeht. Und als wir mit dem Landrat zusammensaßen und über die Verwendung gesprochen haben, kam die Idee ganz schnell, dass wir gesagt haben, hey, wieso machen wir das nicht für die Förderschulen im Landkreis? Dann haben wir die Summe dafür genommen, aufgeteilt auf die 7 Förderschulen, noch ein bisschen aufgestockt meinerseits, weil mir das auch persönlich am Herzen liegt und ja, so ist das dann entstanden.
2: Mit einem abwechslungsreichen Bühnenprogramm der Schüler sowie einem gemeinsamen Flashmob bot die Erich-Kästner-Schule einen würdigen Rahmen für die Übergabe des Spendenchecks. Die Freude

0: über diesen war entsprechend groß.
1: Dies haben wir erhalten, weil wir eine Schule sind, wo die Lehrer wirklich ganz stark darauf achten, dass hier alles in Ordnung bleibt. Wir haben sehr, sehr wenig Schäden. Wir waren selber überrascht, aber wir achten da wirklich sehr drauf. Ja, und da haben wir diesen Scheck bekommen, der jetzt noch auf 1000 Euro aufgerundet wird. Wir hatten ja vorhin in der Veranstaltung gezeigt, dass wir diese Itzi-Roller, also Spielgeräte für unsere Kleinen, ja, da haben wir die Hälfte des Geldes dafür schon verwendet und für die andere Hälfte finden wir da auch noch was für unsere kleinen Schüler.
2: Ja, und die andere Spende, die wir heute bekommen haben, war nochmal vom Landkreis. Der Landrat Andy Grabner hat uns nochmal 100 Euro für unser Fest zur freien Verfügung auch mitgebracht.
1: Dafür möchten wir uns nochmal bedanken.
0: Für Thomas Morch steht fest, das Engagement der Förderschulen verdient Anerkennung. Deshalb sei die finanzielle Unterstützung gut investiert.
3: Wenn wir sehen, was hier für Engagement betrieben wird, was hier für die Kinder und Jugendlichen geboten wird, was hier für AGs gestaltet werden, was für Projekte ringsherum passieren, das kostet halt auch alles Geld. Nicht nur immer, dass sich welche drum kümmern müssen, was auch schon viel wert ist, aber gerade auch die finanziellen Aspekte sind da doch nicht ganz von der Hand zu weisen. Und umso schöner ist, wenn man dann da auch mal ein bisschen was zurückgeben kann bzw. unterstützen kann, dass genau solche Projekte am Leben gehalten werden können.
0: Auch die Schule an der Kastanie erhielt einen Spendencheck in Höhe von 860 Euro. Dort soll das Geld ganz praktisch eingesetzt werden.
4: Wir haben das Geld vor, in unser Büro zu investieren, weil unsere Möbel schon ganz schön in die Jahre gekommen sind und unsere Aktenschränke zu erneuern, um unsere Schülerakten besser aufbewahren zu können.
0: Bei einem kleinen Rundgang durch die Schule an der Kastanie wurde deutlich, mit wie viel Engagement und Zusammenhalt hier gearbeitet wird. Besonders der Erweiterungsbau, der im November 2024 übergeben wurde, bietet neue Möglichkeiten für den Schulalltag. Neben dem neuen Mobiliar sollen auch zusätzliche Projekte unterstützt werden.
3: Auch soll ein Teil des Geldes noch ein bisschen mit in die Imkerei bzw. Imker AG oder in das Imkerprojekt mit reinfließen. Das finde ich auch wieder persönlich sehr interessant, weil ich finde auch hier ist es für mich immer ein tolles Thema, Bienen und deren Nutzen, gerade für die Umwelt und Natur, dass Bienen sterben, Insekten sterben insgesamt, dass das hier doch auch einen Platz gefunden hat. Sollten noch viel mehr Schulen, egal welcher Natur, das auch gerne übernehmen. Bin ich auch gern dabei, das ein bisschen mit zu unterstützen, wenn nötig. Aber das ist einfach toll, was mit dem Geld immer gemacht wird. Also ich glaube, das Geld ist immer gut angelegt.
0: Insgesamt konnten sich die 7 Förderschulen im Landkreis Anhalt-Bitterfeld über Spendenchecks im Gesamtwert von 6.000 Euro freuen. Eine Unterstützung, die Schulen sichtlich wertschätzten.
5: Zu einem großen Feldbrand ist es am Montagmittag zwischen den Autobahnanschlussstellen Bitterfeld-Wolfen und Dessau-Süd gekommen. Aufgrund der starken Rauchentwicklung musste der Autobahnverkehr in Fahrtrichtung Berlin bei Thurland abgeleitet werden. Ausgegangen sein könnte der Brand von dem nahegelegenen Autobahnrastplatz Mosigkauer Heide. Feuerwehren aus der gesamten Region waren zum Brandort geeilt und konnten das Feuer löschen. Der Landkreis Anhalt-Bitterfeld hatte die Katastrophenwarn-App Nina ausgelöst und speziell die Gebiete Quellendorf, Salzfurt-Kapelle, Lingenau und die nähere Umgebung vor starker Rauchentwicklung gewarnt.
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0: Schon 1,5 Monate ist es her, dass die SG Union Sandersdorf ihr letztes Saisonspiel Ende Mai gegen Glauchau gewann. Damit sicherten sich die Männer in Grün ihren Platz in der Tabellenmitte. Die Vorbereitungen liefen und nun kam es am vergangenen Wochenende endlich zum ersten Testspiel. Hier empfingen sie jedoch nicht einen direkten Konkurrenten, sondern die U19-Mannschaft von RB Leipzig. Wir konnten uns in der zweiten Halbzeit einen Eindruck verschaffen. Die erste Hälfte endete im 1:1, wie zu erwarten, ein Spiel auf Augenhöhe. Beide Mannschaften wiederholt mit kleineren Chancen, erstmal geht aber nichts rein. In der 62. wird es dann aber gefährlich. RB wirft ein. Die Union aber schnell zur Stelle und grätscht den Ball vor zu Silla. Kommt kurz ins Stocken, passt zu Brunner, zieht ab, aber knapp daneben. Jetzt kommt aber Action ins Spiel. Direkt die nächste Situation. Der Ball ist im Strafraum, kurze Pässe, Brunner zieht ab und dieses Mal trifft er auch. Mit dem zweiten trifft man anscheinend auch besser. 2:1 für die SG. Das Kader scheint in Topform zu sein. Jetzt gehen die Sandersdorfer aber komplett in die Verteidigung über. Kein Ball kommt ins Tor, aber dafür bleibt er auch in der eigenen Hälfte. Hier in der 72. Spielminute. Weiter Pass an der Linie. Bei der Annahme hakt es aber noch. Der 16er kann durchlaufen, Pass ins Zentrum, Schuss, aber hier fehlen nur wenige Zentimeter. Die Leipziger kommen weiterhin einfach nicht an der Verteidigung vorbei. Hier noch die letzte Großchance im Spiel. Nur noch 4 Minuten auf der Uhr. Sponholz rettet den Ball nach einer verpassten Flanke. RB aber zur Stelle und greift direkt wieder an. Kurze Pässe, wieder steht der 16er frei, aber der Keeper blockt. Hechtet hinterher, Leipzig passt zurück, aber das war dem Schiedsrichter zu rau. Knappes Ding, aber damit ist das Spiel geklärt. Die Union zeigt sich in ihrem ersten Testspiel in Topform.
1: Ja, war fürs erste Vorbereitungsspiel schon sehr ordentlich. Wir sind physisch ordentlich an die Belastungsgrenzen gegangen. Gut war natürlich, dass wir einen sehr ausgewogenen Kader haben, eine gute Qualität auch im Kader. Die Jungs, die jetzt zu uns dazugestoßen sind, plus die Jungs, die jetzt gerade noch so ein bisschen als Testspieler vorspielen, bringen sehr viel Qualität mit, das hat man gesehen. So dass wir auch sehr gut durchwechseln konnten, haben nach 45 Minuten komplett durchwechseln können, bis auf Paul, der hat durchgespielt. Das war gut, das hat man gemerkt. Dadurch konnten wir in den Abläufen mit viel Intensität gehen und das hat man gesehen. Dadurch hatten wir unsere Momente, haben viel Ballgewinne kreiert, gerade in Zone 3 im Pressing und haben umgekehrt in der Zone 2 im Verteidigungsmodus auch Bälle generiert, um dann gut ins Umschaltspiel zu kommen, gerade zweite Halbzeit. Wir sind jetzt in der Kaderdichte bei 17 Spielern, die wir als Feldspieler quasi haben, 2 Torhüter. Wir werden 2, maximal 3 Positionen noch besetzen. Aktuell haben wir da die freie Auswahl, haben 6 bis 8 Jungs, die da für die 3 Positionen in Frage kommen. Und ja, jetzt gilt es, die Jungs zu prüfen, Situationen zu schaffen, wo sie einfach zeigen müssen, was sie können. Wir werden da einen guten Mix schaffen zwischen einer technisch-taktischen Einheit und einer Einheit im Bereich Fußball-Fitness. Das wird sich immer wieder wiederkehren für die Jungs in Ritualen, im Rhythmus wiederfinden, Woche für Woche. Wir werden natürlich dann auch ein bisschen intensiver werden in manchen Phasen. Wir werden von Spielfeldgrößen, also von Steuerungsmitteln gut variieren, um uns dann halt schlussendlich auf dem ersten Spieltag komplett fit hinzustellen und hinzubekommen.
0: Fans müssen sich noch bis zum 9. August gedulden, wenn die SG Union Sandersdorf wieder in die Oberliga startet. Wenn sie die Leistung von diesem Spiel wieder aufbringen können, sollte die Liga kein Problem sein. In einer feierlichen Zeremonie zeichnete kürzlich die Europaabgeordnete Alexandra Mienert Gudrun Weise mit der Medaille für europäisches Engagement aus. Diese besondere Auszeichnung würdigt den jahrzehntelangen herausragenden Einsatz von Frau Weise und ihrer Mitstreiter, mit dem sie die Idee eines lebendigen und geeinigten Europas direkt an der Basis in der deutsch-französischen Städtepartnerschaft zwischen Sandersdorf-Brehna und der französischen Partnerstadt Semo vorbildlich mitgestaltet hat.
2: Die EVP-Fraktion im Europäischen Parlament, da hat man die Möglichkeit als Abgeordneter für besonders verdiente Menschen, die sich im Europa im Ehrenamt verdient machen, eine Medaille zu übergeben. Und ich habe sie kennengelernt, ich glaube vor 2 Jahren war es, wo das Städtepartnerschaftstreffen hier im Brenner stattgefunden hat, war ich eingeladen. Und ich habe sie mit so viel Herzblut erlebt und sie macht das so mitreißend, wie sie diese Städtepartnerschaft auch lebt. Und habe ich mich über sie erkundigt, habe gehört, dass sie das seit 30 Jahren macht und bin über die 2 Jahre bis jetzt so in diese Geschichte auch reingewachsen, um auch ihre Verdienste da kennengelernt zu haben und das einschätzen zu können, und habe gedacht, das wäre genau die richtige Persönlichkeit für diese Medaille. Also die Europamedaille ist dafür gedacht, dass man wirklich vor Ort Leute aussucht, die das ehrenamtlich leben, Europa leben, und das in einer herausragender Weise. Also nicht diejenigen, die das sowieso auch berufsmäßig oder immer machen, sondern Leute, die wirklich ehrenamtlich vor Ort sagen, ich habe mich da einer bestimmten Idee oder einer bestimmten Aufgabe wirklich verschrieben, mein Herz brennt dafür, und die das auch in die Breite tragen und das herausragend machen. Und da ist Frau Weise die beste Vertreterin für.
0: Im Beisein des Landtagsabgeordneten Lars-Jörn Zimmer und der Bürgermeisterin Steffi Süska trug sich Gudrun Weise im Anschluss in das Goldene Buch der Stadt Brena ein. Seit dem Bestehen der Partnerschaft im Jahr 1995 war Gudrun Weise eine der tragenden Säulen und prägte diesen kommunalen Austausch ununterbrochen mit außergewöhnlichem persönlichem Einsatz. Durch die von ihr organisierten und begleiteten Jugendbegegnungen, Schulprojekte, Vereinsfahrten und kulturellen Austauschmaßnahmen hat sie nicht nur unzählige persönliche Begegnungen ermöglicht, sondern auch belastbare und tiefe Verbindungen zwischen den Bürgern beider Städte und Länder geschaffen und gelebt.
3: Ja, ich glaube, Gudrun Weise steht wie kaum jemand anders, nicht nur in Brena und nicht nur in Sandersdorf-Brena, sondern insgesamt auch in Anhalt-Bitterfeld und im gesamten Land Sachsen-Anhalt für eine gelebte Partnerschaft, für wirklich Jahre, Jahrzehnte partnerschaftlicher Beziehungen zwischen Sachsen-Anhalt und der Region Centre in Frankreich und hier im Speziellen zwischen Brena und Samwer. Das lebt sie wie kaum ein anderer, und deswegen sind alle Auszeichnungen über die vielen Jahrzehnte mehr als verdient.
0: Besonderer Dank galt mit ihrem Wirken für die junge Generation. Durch diese Begegnung vermittelt sie europäische Werte wie Offenheit, Respekt, Toleranz und gegenseitiges Verständnis und leistete damit einen maßgeblichen Beitrag zur Friedenssicherung und europäischen Integration an der Basis, sagte Alexandra Menet während der Würdigung. Für Gudrun Weise ein sehr emotionaler Moment.
4: Also Frau Menet hat es ja auch alles in Worten ausgedrückt in ihrer Rede. Ich war da sehr fasziniert davon, wie viel Stellenwert halt darin liegt, schon alleine das in Worte zu fassen, weil das sind ja mehrere Seiten Text gewesen, die sie für mich verlesen hat, und ich könnte das nicht wiedergeben. Und die Medaille, okay, die sagt alles, aber die Worte sagen eigentlich mehr.
0: Auch im Jubiläumsjahr 2025, als die Städtepartnerschaft zwischen Brena und Semo ihr 30-jähriges Bestehen feierte, zeigte sich, dass diese Verbindung tief in der Zivilgesellschaft verankert ist und aktiv gelebt wird. Zu diesem Erfolg hat Gudrun Weise durch ihren kontinuierlichen und verlässlichen Einsatz einen unschätzbaren Beitrag geleistet. Dabei war der Anfang ihrer ehrenamtlichen Arbeit in Sachen Städtepartnerschaft recht holprig.
4: Der Beginn war sehr interessant, weil keiner konnte Französisch. Und meine Kinder, die waren 4., 5. Klasse. Ulrike war, glaube ich, das 1. oder 2. Jahr im Gymnasium gewesen und hatte Französisch gelernt. Und über sie haben wir eigentlich alles, was vorzutragen war in französischer Sprache, haben wir über Schüler geleistet. Also, und dadurch sind auch die ersten Schüler dann nach Frankreich gefahren und hergekommen. Also das war. Und die Kinder, die damals halt mitgewirkt haben, die Vereinbarungen vorgelesen, vorher geübt, dass die Aussprache stimmt. Da war noch der hier Gigan draußen im Hotel, was jetzt Hotel Anhalt ist. Der mit Ulrike geübt hat, dass die Grammatik stimmt, dass alles stimmig ist. Das hat unser Bürgermeister nicht mehr.

0: Gewusst, das ist dann alles, das waren die Freundinnen von meinen Kindern und die haben sich dann bei uns im Garten getroffen und haben Sketche einprobiert, was die Lehrerin mit ausgesucht hat. Und das war so der allererste Anfang. Und ich glaube, die meisten Kinder, die damals mitgewirkt haben, die haben alle irgendwas mit der französischen Sprache jetzt im Beruf zu tun oder leben im Ausland. Wie meine Kinder ja auch.
1: Mit der Übergabe der Medaille für europäisches Engagement drückte Alexandra Mehnert ihren tiefen Dank und ihre Anerkennung für diesen vorbildlichen Einsatz aus, der die europäische Verständigung und die deutsch-französische Freundschaft nachhaltig gestärkt und bereichert hat. Die Rentnerin Gudrun Weise gibt allerdings die Organisation derartiger Zusammentreffen und Projekte schleichend ab. Denn mit ihren fast 70 Jahren ist sie reif für etwas mehr Ruhe im Alltag, wie sie selbst sagt. Im Juli gewann der Zürbiger FC den RAN 1 RBW Kreispokal im spannenden Finale gegen den Dessauer SV 97. Nun sind im August jedoch schon wieder die ersten Spiele der nächsten Pokalsaison. Wir waren bei der Auslosung der ersten beiden Runden vor Ort.
2: SG Blau-Weiß Kliegen aus der Kreisliga Nord. Gegen den Kreisoberliga-Aufsteiger vom SV Mildensee. Kreisklassenvertreter SV Blau-Weiß-Basdorf. Gegen den VfL Groß-Zöberitz. SG Grün-Weiß-Dessau und das Spiel müssen wir drehen gegen FC Hertha aus Nymburk, SV Schwarz-Gelb-Radegast gegen den Holzweisiger SV. Nächstes Spiel VfB Gröpzig gegen die SG Blau-Weiß-Quellendorf. SG Rot-Weiß Elsdorf gegen die ASG Vorwärts Dessau, LSG 1930 Brosig gegen die SG Jesnitz, SC Vorflemming Nedlitz. Gegen den SV Kickers Ragun. Der SV Rotsch. Gegen die SG Airbus Dessau. Der SFV Rottleben. Der muss zum VfB Preußen-Grapin, die in der Kreisklasse Ost an den Start gehen und dementsprechend Heimrecht bekommen. Der FC Galaxy Wolfen gegen den FV 1920 Merzin, VfB Borussia Gürzig, der muss zum SV Gölzau, auch da jetzt Kreisklasse gegen Kreisliga. So, und die SG Ramsin spielt gegen den SV Elleritz.
1: Im Anschluss wurde auch die zweite Hauptrunde des Kreispokals ausgelost.
2: Zürcher FC bleibt jetzt auch weiterhin draußen. Die jetzt vorn dran stehenden Partien 1 bis 13 sind als Siegerpartien mit drin. Und dazu kommen die Kreisoberligisten plus die verbleibenden Landesklasse-Teams außer Zürich. Erstes Spiel der SV Germania Roßlau. Hauptfeld hier. Und der haben uns zum Parschlepper SV. So, der Sieger der Partie 6, sprich Elsdorf gegen Vorwärts. Spielt gegen den ESV Petersroda. Der HSV Gröbern spielt gegen den FC Eintracht Köthen. Der TSV 1894 Mosigkau spielt gegen den SV 1922 Porösa. Der Sieger aus Spiel 8, also Vorflehem in Nedlitz gegen Kickers Ragun, spielt gegen den SV Blau-Weiß-Schottowitz. Finalist der DSV 97 muss zum Sieger aus Spiel 10, weil Landesklassenmannschaft wird in der ersten Hauptrunde ja nicht dabei sein. Sprich gegen den Sieger aus Krepin gegen Rottleben. Der Sieger aus Spiel 9, Rutsch gegen Arbus Dessau, spielt gegen den Sieger aus Spiel 13, Ramsin gegen Edderitz. Der FSV Löberitz muss zum Sieger aus Spiel 7, Brosig gegen Jesnitz. Die SGM Pro Waldersee empfängt den TSV Blau-Weiß Brena. Der SV Friedersdorf reist zum Sieger aus Spiel Nummer 3, also Osternienburg gegen Grün-Weiß Dessau. Der FC Stahl Aachen spielt gegen den Sieger aus Spiel 12, also SV Gölzau oder Borussia Gürzig, dementsprechend auch da schon feststehend in Gölzau oder Gürzig. Der Sieger aus Spiel 1, Kliegen gegen Mildensee, spielt gegen den SV 1889 Wulfen. Der SV Fortschritt Garitz spielt gegen den Sieger aus Spiel 4, Radegast gegen Holzweisig und dementsprechend auch auswärts. Sieger aus Spiel 11, Galaxy Wolfen gegen Merzin, empfängt den Sieger aus Spiel 5, Kröpzig gegen Quellendorf. Und die TuS Kochstedt muss zum Sieger aus Spiel 2, also Barsdorf gegen Groß-Zöberitz.
1: Das sind sie nun, die spannenden Duelle, die uns im RAN 1 RBW Kreispokal im August erwarten. Ein wenig müssen Fußballfans noch abwarten, doch in nicht einmal einem Monat wird schon gekickt.

0: Nachdem sich der Stadtrat Wittenbergs kürzlich für die Umwandlung der hauptamtlichen Wachbereitschaft zu einer Berufsfeuerwehr aussprach, sagte Oberbürgermeister Thorsten Zugehör dazu: Die Feuerwehr steht aktuell vor vielen Herausforderungen. Personalmangel, eingeschränkte Verfügbarkeit, steigende Risiken. Mit diesem Stadtratsbeschluss haben wir die Befähigung, die Probleme anzugehen und mehr Sicherheit zu schaffen für unsere Bürger, aber ebenso für die Kameraden der Feuerwehr. Die vorgestellte Konzeption umfasst 341 Seiten und eine ausführliche datenbasierte Risikoanalyse. Sie legt klar offen, warum mit Weiterführen der aktuellen Struktur keine leistungsfähige Feuerwehr möglich ist. Die Einführung einer Berufsfeuerwehr wird als Lösung beschrieben, um den aktuellen und zukünftigen Herausforderungen angemessen begegnen zu können. Wittenbergs Landrat, den wir während des Besuchs des Feuerwehrzeltlagers zu diesem Thema befragten, sagte dazu:
1: Die Vorhaltung einer leistungsfähigen Feuerwehr ist eine Pflichtaufgabe. Wie man die organisiert, ist dagegen freiwillig. Ich kann dazu nur sagen, dass die Lutherstadt Wittenberg mit uns nicht gesprochen hat. Sie hat sich selbstständig auf den Weg gemacht. Das ist in Teilen ihr gutes Recht. Aber ich glaube, immer dann, wenn mehrere Ebenen immer auch zusammenwirken, ist es einfach auch eine Frage des kollegialen Umgangs miteinander, dass man vorher spricht. Das ist jetzt nicht passiert. Das heißt, auch wir müssen jetzt mit dieser Situation, die sich ergeben hat, zurechtkommen und sehen, was sich daraus ableitet. Da kann ich aber heute noch nichts Abschließendes zu sagen.
0: Bei der Erstellung der Konzeption arbeitete das beauftragte Ingenieurbüro eng mit den Kameraden der hauptamtlichen und freiwilligen Feuerwehren, der Stadtwehrleitung und der Stadtverwaltung zusammen. Gemeinsam wurde ein tragfähiger Plan entwickelt, um den Brandschutz in Wittenberg langfristig sicherzustellen. In der Wehrleiterberatung wurde dem Vorgehen einstimmig zugestimmt. Ebenso wurde die Konzeption in den Fraktionen und im Hauptausschuss ausführlich vorberaten und dem Stadtrat einstimmig mit der Empfehlung, der Vorlage zuzustimmen, freigegeben. So fand sich auch im Stadtrat große Unterstützung für die Beschlussvorlage. Landrat Tülsch hadert dennoch mit der Entscheidung.
1: Dass man einen Weg geht, der natürlich in den Blick nimmt, dass wir gerade am Tag in der Woche, wenn die ehrenamtlichen Kräfte arbeiten sind, manchmal ein Personalproblem haben, da bin ich dabei. Was die Frage der Organisationsform angeht, haben wir unterschiedliche Meinungen, weil ich glaube, man muss auch in Zeiten knapper Kassen gucken, ob ich die gleiche Aufgabe auch mit anderen Mitteln oder mit weniger Mitteln erreichen kann. Und da gibt es Optionen, die wurden für mich nicht ausreichend beleuchtet, aber das ist jetzt auch Teil des Prüfvorgangs, der jetzt nach dieser Entscheidung ansteht.
0: Im Stadtrat wurde mehrfach die Meinung vertreten, dass man mit der Entscheidung einen Fehler vergangener Zeiten wieder gut machen könne. Vor rund 20 Jahren wurde die Berufsfeuerwehr in Wittenberg aus Kostengründen abgeschafft. Ebenso drückten viele Stadträte große Wertschätzung für die Arbeit der Kameraden und für das Ehrenamt aus und betonten, wie wichtig es sei, dieses mit einer entsprechenden Entscheidung zu unterstützen.
2: Die Erich-Kästner-Schule in Bitterfeld hatte am 24. Juni allen Grund zum Feiern. Zwischen Festreden, musikalischer Unterhaltung und der Übergabe von Spendenschecks stand für die Förderschule ein besonderer Tag auf dem Programm.
3: Wir feiern heute das 50-jährige Jubiläum unserer Schule. Die Schule wurde vor 50 Jahren gebaut und eröffnet und seit 30 Jahren tragen wir den Namen Erich Kästner. Also sind zwei Jubiläen in einem.
2: Doch nicht nur das Schuljubiläum bot Anlass zur Freude. Zu den Gästen zählten unter anderem Landrat Andy Grabner sowie Thomas Morch, Inhaber der ÖSA-Agentur Bitterfeld. Die ÖSA schüttet regelmäßig eine schadensquotenabhängige Gewinnbeteiligung an Kommunen aus. Werden durch gute Präventionsarbeit im Vorjahr nur wenige Schäden verzeichnet, fließt ein Teil der Mittel in gemeinnützige Projekte. In diesem Jahr profitierten davon auch mehrere Förderschulen im Landkreis Anhalt-Bitterfeld.
4: Die Landräte und Bürgermeister dürfen dann natürlich selber entscheiden, wo das Geld hingeht. Und als wir mit dem Landrat zusammensaßen und über die Verwendung gesprochen haben, kam die Idee ganz schnell, dass wir gesagt haben, hey, wieso machen wir das nicht für die Förderschulen im Landkreis? Dann haben wir die Summe dafür genommen, aufgeteilt auf die 7 Förderschulen, noch ein bisschen aufgestockt meinerseits, weil mir das auch persönlich am Herzen liegt und ja, so ist das dann entstanden.
2: Mit einem abwechslungsreichen Bühnenprogramm der Schüler sowie einem gemeinsamen Flashmob bot die Erich-Kästner-Schule einen würdigen Rahmen für die Übergabe des Spendenchecks. Die Freude

0: über diesen war entsprechend groß.
1: Dies haben wir erhalten, weil wir eine Schule sind, wo die Lehrer wirklich ganz stark darauf achten, dass hier alles in Ordnung bleibt. Wir haben sehr, sehr wenig Schäden. Wir waren selber überrascht, aber wir achten da wirklich sehr drauf. Ja, und da haben wir diesen Scheck bekommen, der jetzt noch auf 1000 Euro aufgerundet wird. Wir hatten ja vorhin in der Veranstaltung gezeigt, dass wir diese Itzi-Roller, also Spielgeräte für unsere Kleinen, ja, da haben wir die Hälfte des Geldes dafür schon verwendet und für die andere Hälfte finden wir da auch noch was für unsere kleinen Schüler.
2: Ja, und die andere Spende, die wir heute bekommen haben, war nochmal vom Landkreis. Der Landrat Andy Grabner hat uns nochmal 100 Euro für unser Fest zur freien Verfügung auch mitgebracht.
1: Dafür möchten wir uns nochmal bedanken.
0: Für Thomas Morch steht fest, das Engagement der Förderschulen verdient Anerkennung. Deshalb sei die finanzielle Unterstützung gut investiert.
3: Wenn wir sehen, was hier für Engagement betrieben wird, was hier für die Kinder und Jugendlichen geboten wird, was hier für AGs gestaltet werden, was für Projekte ringsherum passieren, das kostet halt auch alles Geld. Nicht nur immer, dass sich welche drum kümmern müssen, was auch schon viel wert ist, aber gerade auch die finanziellen Aspekte sind da doch nicht ganz von der Hand zu weisen. Und umso schöner ist, wenn man dann da auch mal ein bisschen was zurückgeben kann bzw. unterstützen kann, dass genau solche Projekte am Leben gehalten werden können.
0: Auch die Schule an der Kastanie erhielt einen Spendencheck in Höhe von 860 Euro. Dort soll das Geld ganz praktisch eingesetzt werden.
4: Wir haben das Geld vor, in unser Büro zu investieren, weil unsere Möbel schon ganz schön in die Jahre gekommen sind und unsere Aktenschränke zu erneuern, um unsere Schülerakten besser aufbewahren zu können.
0: Bei einem kleinen Rundgang durch die Schule an der Kastanie wurde deutlich, mit wie viel Engagement und Zusammenhalt hier gearbeitet wird. Besonders der Erweiterungsbau, der im November 2024 übergeben wurde, bietet neue Möglichkeiten für den Schulalltag. Neben dem neuen Mobiliar sollen auch zusätzliche Projekte unterstützt werden.
3: Auch soll ein Teil des Geldes noch ein bisschen mit in die Imkerei bzw. Imker AG oder in das Imkerprojekt mit reinfließen. Das finde ich auch wieder persönlich sehr interessant, weil ich finde auch hier ist es für mich immer ein tolles Thema, Bienen und deren Nutzen, gerade für die Umwelt und Natur, dass Bienen sterben, Insekten sterben insgesamt, dass das hier doch auch einen Platz gefunden hat. Sollten noch viel mehr Schulen, egal welcher Natur, das auch gerne übernehmen. Bin ich auch gern dabei, das ein bisschen mit zu unterstützen, wenn nötig. Aber das ist einfach toll, was mit dem Geld immer gemacht wird. Also ich glaube, das Geld ist immer gut angelegt.
0: Insgesamt konnten sich die 7 Förderschulen im Landkreis Anhalt-Bitterfeld über Spendenchecks im Gesamtwert von 6.000 Euro freuen. Eine Unterstützung, die Schulen sichtlich wertschätzten.
5: Zu einem großen Feldbrand ist es am Montagmittag zwischen den Autobahnanschlussstellen Bitterfeld-Wolfen und Dessau-Süd gekommen. Aufgrund der starken Rauchentwicklung musste der Autobahnverkehr in Fahrtrichtung Berlin bei Thurland abgeleitet werden. Ausgegangen sein könnte der Brand von dem nahegelegenen Autobahnrastplatz Mosigkauer Heide. Feuerwehren aus der gesamten Region waren zum Brandort geeilt und konnten das Feuer löschen. Der Landkreis Anhalt-Bitterfeld hatte die Katastrophenwarn-App NINA ausgelöst und speziell die Gebiete Quellendorf, Salzfurt-Kapelle, Lingenau und die nähere Umgebung vor starker Rauchentwicklung gewarnt.
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0: Schon 1,5 Monate ist es her, dass die SG Union Sandersdorf ihr letztes Saisonspiel Ende Mai gegen Glauchau gewann. Damit sicherten sich die Männer in Grün ihren Platz in der Tabellenmitte. Die Vorbereitungen liefen und nun kam es am vergangenen Wochenende endlich zum ersten Testspiel. Hier empfingen sie jedoch nicht einen direkten Konkurrenten, sondern die U19-Mannschaft von RB Leipzig. Wir konnten uns in der zweiten Halbzeit einen Eindruck verschaffen. Die erste Hälfte endete im 1:1, wie zu erwarten, ein Spiel auf Augenhöhe. Beide Mannschaften wiederholt mit kleineren Chancen, erstmal geht aber nichts rein. In der 62. wird es dann aber gefährlich. RB wirft ein. Die Union aber schnell zur Stelle und grätscht den Ball vor zu Silla. Kommt kurz ins Stocken, passt zu Brunner, zieht ab, aber knapp daneben. Jetzt kommt aber Action ins Spiel. Direkt die nächste Situation. Der Ball ist im Strafraum, kurze Pässe, Brunner zieht ab und dieses Mal trifft er auch. Mit dem zweiten trifft man anscheinend auch besser. 2:1 für die SG. Das Kader scheint in Topform zu sein. Jetzt gehen die Sandersdorfer aber komplett in die Verteidigung über. Kein Ball kommt ins Tor, aber dafür bleibt er auch in der eigenen Hälfte. Hier in der 72. Spielminute. Weiter Pass an der Linie. Bei der Annahme hakt es aber noch. Der 16er kann durchlaufen, Pass ins Zentrum, Schuss, aber hier fehlen nur wenige Zentimeter. Die Leipziger kommen weiterhin einfach nicht an der Verteidigung vorbei. Hier noch die letzte Großchance im Spiel. Nur noch 4 Minuten auf der Uhr. Sponholz rettet den Ball nach einer verpassten Flanke. RB aber zur Stelle und greift direkt wieder an. Kurze Pässe, wieder steht der 16er frei, aber der Keeper blockt. Hechtet hinterher, Leipzig passt zurück, aber das war dem Schiedsrichter zu rau. Knappes Ding, aber damit ist das Spiel geklärt. Die Union zeigt sich in ihrem ersten Testspiel in Topform.
1: Ja, war für das erste Vorbereitungsspiel schon sehr ordentlich. Wir sind physisch ordentlich an die Belastungsgrenzen gegangen. Gut war natürlich, dass wir einen sehr ausgewogenen Kader haben, eine gute Qualität auch im Kader. Die Jungs, die jetzt zu uns dazugestoßen sind, plus die Jungs, die jetzt gerade noch so ein bisschen als Testspieler vorspielen, bringen sehr viel Qualität mit, das hat man gesehen. So dass wir auch sehr gut durchwechseln konnten, haben nach 45 Minuten komplett durchwechseln können, bis auf Paul, der hat durchgespielt. Das war gut, das hat man gemerkt, dadurch konnten wir in den Abläufen mit viel Intensität gehen und das hat man gesehen, dadurch hatten wir unsere Momente, haben viel Ballgewinne kreiert, gerade in Zone 3 im Pressing und haben umgekehrt in der Zone 2 im Verteidigungsmodus auch Bälle generiert, um dann gut ins Umschaltspiel zu kommen, gerade zweite Halbzeit. Wir sind jetzt in der Kaderdichte bei 17 Spielern, die wir als Feldspieler quasi haben, 2 Torhüter. Wir werden 2, maximal 3 Positionen noch besetzen. Aktuell haben wir da die freie Auswahl, haben 6 bis 8 Jungs, die da für die 3 Positionen in Frage kommen. Und ja, jetzt gilt es, die Jungs zu prüfen, Situationen zu schaffen, wo sie einfach zeigen müssen, was sie können. Wir werden da einen guten Mix schaffen zwischen einer technisch-taktischen Einheit und einer Einheit im Bereich Fußball-Fitness. Das wird sich immer wieder wiederkehren für die Jungs in Ritualen, im Rhythmus wiederfinden, Woche für Woche. Wir werden natürlich dann auch ein bisschen intensiver werden in manchen Phasen. Wir werden von Spielfeldgrößen, also von Steuerungsmitteln gut variieren, um uns dann halt schlussendlich auf dem ersten Spieltag komplett fit hinzustellen und hinzubekommen.
0: Fans müssen sich noch bis zum 9. August gedulden, wenn die SG Union Sandersdorf wieder in die Oberliga startet. Wenn sie die Leistung von diesem Spiel wieder aufbringen können, sollte die Liga kein Problem sein. In einer feierlichen Zeremonie zeichnete kürzlich die Europaabgeordnete Alexandra Mehnert Gudrun Weise mit der Medaille für europäisches Engagement aus. Diese besondere Auszeichnung würdigt den jahrzehntelangen herausragenden Einsatz von Frau Weise und ihrer Mitstreiter, mit dem sie die Idee eines lebendigen und geeinigten Europas direkt an der Basis in der deutsch-französischen Städtepartnerschaft zwischen Sandersdorf-Brehna und der französischen Partnerstadt Semo vorbildlich mitgestaltet hat.
2: Die EVP-Fraktion im Europäischen Parlament, da hat man die Möglichkeit als Abgeordneter für besonders verdiente Menschen, die sich in Europa im Ehrenamt verdient machen, eine Medaille zu übergeben. Und ich habe sie kennengelernt, ich glaube vor 2 Jahren war es, wo das Städtepartnerschaftstreffen hier im Brenner stattgefunden hat, war ich eingeladen. Und ich habe sie mit so viel Herzblut erlebt und sie macht das so mitreißend, wie sie diese Städtepartnerschaft auch lebt. Und da habe ich mich über sie erkundigt, habe gehört, dass sie das seit 30 Jahren macht und bin über die 2 Jahre bis jetzt so in diese Geschichte auch reingewachsen, um auch ihre Verdienste da kennengelernt zu haben und das einschätzen zu können und habe gedacht, das wäre genau die richtige Persönlichkeit für diese Medaille. Also die Europamedaille ist dafür gedacht, dass man wirklich vor Ort Leute aussucht, die das ehrenamtlich leben, Europa leben und das in einer herausragender Weise. Also nicht diejenigen, die das sowieso auch berufsmäßig oder immer machen, sondern Leute, die wirklich ehrenamtlich vor Ort sagen, ich habe mich da einer bestimmten Idee oder einer bestimmten Aufgabe wirklich verschrieben, mein Herz brennt dafür und die das auch in die Breite tragen und das herausragend machen. Und da ist Frau Weise die beste Vertreterin für.
0: Im Beisein des Landtagsabgeordneten Lars-Jörn Zimmer und der Bürgermeisterin Steffi Süsker trug sich Gudrun Weise im Anschluss in das Goldene Buch der Stadt Brena ein. Seit dem Bestehen der Partnerschaft im Jahr 1995 war Gudrun Weise eine der tragenden Säulen und prägte diesen kommunalen Austausch ununterbrochen mit außergewöhnlichem persönlichem Einsatz. Durch die von ihr organisierten und begleiteten Jugendbegegnungen, Schulprojekte, Vereinsfahrten und kulturellen Austauschmaßnahmen hat sie nicht nur unzählige persönliche Begegnungen ermöglicht, sondern auch belastbare und tiefe Verbindungen zwischen den Bürgern beider Städte und Länder geschaffen und gelebt.
3: Ja, ich glaube, Gudrun Weise steht wie kaum jemand anders, nicht nur in Brena und nicht nur in Sandersdorf-Brena, sondern insgesamt auch in Anhalt-Bitterfeld und im gesamten Land Sachsen-Anhalt für eine gelebte Partnerschaft, für wirklich Jahre, Jahrzehnte partnerschaftlicher Beziehungen zwischen Sachsen-Anhalt und der Region Centre in Frankreich und hier im Speziellen zwischen Brena und Samwer. Das lebt sie wie kaum ein anderer und deswegen sind alle Auszeichnungen über die vielen Jahrzehnte mehr als verdient.
0: Besonderer Dank galt mit ihrem Wirken für die junge Generation. Durch diese Begegnung vermittelt sie europäische Werte wie Offenheit, Respekt, Toleranz und gegenseitiges Verständnis und leistete damit einen maßgeblichen Beitrag zur Friedenssicherung und europäischen Integration an der Basis, sagte Alexandra Mienert während der Würdigung. Für Gudrun Weise ein sehr emotionaler Moment.
4: Also Frau Mienert hat es ja auch alles in Worten ausgedrückt in ihrer Rede. Ich war da sehr fasziniert davon, wie viel Stellenwert halt darin liegt, schon alleine das in Worte zu fassen, weil das sind ja mehrere Seiten Text gewesen, die sie für mich verlesen hat und ich könnte das nicht wiedergeben. Und die Medaille, okay, die sagt alles, aber die Worte sagen eigentlich mehr.
0: Auch im Jubiläumsjahr 2025, als die Städtepartnerschaft zwischen Brena und Semou ihr 30-jähriges Bestehen feierte, zeigte sich, dass diese Verbindung tief in der Zivilgesellschaft verankert ist und aktiv gelebt wird. Zu diesem Erfolg hat Gudrun Weise durch ihren kontinuierlichen und verlässlichen Einsatz einen unschätzbaren Beitrag geleistet. Dabei war der Anfang ihrer ehrenamtlichen Arbeit in Sachen Städtepartnerschaft recht holprig.
4: Der Beginn war sehr interessant, weil keiner konnte Französisch. Und meine Kinder, die waren 4., 5. Klasse. Ulrike war, glaube ich, das 1. oder 2. Jahr im Gymnasium gewesen und hatte Französisch gelernt. Und über sie haben wir eigentlich alles, was vorzutragen war in französischer Sprache, haben wir über Schüler geleistet. Also und dadurch sind auch die ersten Schüler dann nach Frankreich gefahren und hergekommen. Also das war. Und die Kinder, die damals halt mitgewirkt haben, die Vereinbarung vorgelesen, vorher geübt, dass die Aussprache stimmt. Da war noch der hier Gigan draußen im Hotel, was jetzt Hotel Anhalt ist. Der mit Ulrike geübt hat, dass die Grammatik stimmt, dass alles stimmig ist. Das hat unser Bürgermeister nicht mal

0: Gewusst, das ist dann alles, das waren die Freundinnen von meinen Kindern und die haben sich dann bei uns im Garten getroffen und haben Sketche einprobiert, was die Lehrerin mit ausgesucht hat. Und das war so der allererste Anfang. Und ich glaube, die meisten Kinder, die damals mitgewirkt haben, die haben alle irgendwas mit der französischen Sprache jetzt im Beruf zu tun oder leben im Ausland. Wie meine Kinder ja auch.
1: Mit der Übergabe der Medaille für europäisches Engagement drückte Alexandra Mehnert ihren tiefen Dank und ihre Anerkennung für diesen vorbildlichen Einsatz aus, der die europäische Verständigung und die deutsch-französische Freundschaft nachhaltig gestärkt und bereichert hat. Die Rentnerin Gudrun Weise gibt allerdings die Organisation derartiger Zusammentreffen und Projekte schleichend ab. Denn mit ihren fast 70 Jahren ist sie reif für etwas mehr Ruhe im Alltag, wie sie selbst sagt. Im Juli gewann der Zürbiger FC den Ran 1 RBW Kreispokal im spannenden Finale gegen den Dessauer SV 97. Nun sind im August jedoch schon wieder die ersten Spiele der nächsten Pokalsaison. Wir waren bei der Auslosung der ersten beiden Runden vor Ort.
2: SG Blau-Weiß-Kliegen aus der Kreisliga Nord. Gegen den Kreisoberliga-Aufsteiger vom SV Mildensee. Kreisklassenvertreter SV Blau-Weiß-Basdorf. Gegen den VfL Groß-Zöberitz. SG Grün-Weiß-Dessau. Und das Spiel müssen wir drehen gegen FC Hertha aus der Nymburk, SV Schwarz-Gelb-Radegast, gegen den Holzweißiger SV. Nächstes Spiel VfB Gröpzig. Gegen die SG Blau-Weiß-Quellenhof. SG Rot-Weiß Elsdorf. Gegen die ASG Vorwärts Dessau. LSG 1930 Brosig. Gegen die SG Jesnitz. SC Vorflemming Nedlitz. Gegen den SV Kickers Ragun, der SV Rotsch, gegen die SG Airbus Dessau, der SFV Rottleben, der muss zum VfB Preußen-Grappin, die in der Kreisklasse Ost an den Start gehen und dementsprechend Heimrecht bekommen. Der FC Galaxy Wolfen gegen den FV 1920 Merzin, VfB Borussia Gürzig, der muss zum SV Gölzau, auch da jetzt Kreisklasse gegen Kreisliga. So, und die SG Ramsin spielt gegen den SV Elleritz.
1: Im Anschluss wurde auch die zweite Hauptrunde des Kreispokals ausgelost.
2: Zürcher FC bleibt jetzt noch weiterhin draußen. Die jetzt vorn dran stehenden Partien 1 bis 13 sind als Siegerpartien mit drin. Und dazu kommen die Kreisoberligisten plus die verbleibenden Landesklasse-Teams außer Zürich. Erstes Spiel der SV Germania Roßlau. Hauptfeld hier. Und der haben uns zum Paarschläfer SV. So, der Sieger der Partie 6, sprich Elsdorf gegen Vorwärts, spielt gegen den ESV Petersroda. Der HSV Gröbern spielt gegen den FC Eintracht Köthen. Der TSV 1894 Mosigkau spielt gegen den SV 1922 Porösa. Der Sieger aus Spiel 8, also Vorflehem Nedlitz gegen Kickers Ragun, spielt gegen den SV Blau-Weiß Schottowitz. Finalist der DSV 97 muss zum Sieger aus Spiel 10

0: Spiel 7, Brose gegen Jesnitz. Die SG Empor Waldersee. Empfängt den TSV Blau-Weiß Brena. Der SV Friedersdorf. Reist zum Sieger aus Spiel Nummer 3. Also Osternienburg gegen Grün-Weiß Dessau. Der FC Stahl Aachen spielt gegen den Sieger aus Spiel 12. Also SV Gölzau oder Borussia Gürzig, dementsprechend auch da schon feststehend in Gölzau oder Gürzig. Der Sieger aus Spiel 1, Kliegen gegen Mildensee, spielt gegen den SV 1889 Wulfen. Der SV Fortschritt Garitz spielt gegen den Sieger aus Spiel 4. Radegast gegen Holzweisig und dementsprechend auch auswärts. Sieger aus Spiel 11, Galaxy Wolfen gegen Merzin. Empfängt den Sieger aus Spiel 5, Gröbzig gegen Quellendorf. Und die TuS Kochstedt muss zum Sieger aus Spiel 2. Also Barsdorf gegen Groß-Zöberitz.
1: Das sind sie nun, die spannenden Duelle, die uns im RAN 1 RBW Kreispokal im August erwarten. Ein wenig müssen Fußballfans noch abwarten, doch in nicht einmal einem Monat wird schon gekickt.

0: Nachdem sich der Stadtrat Wittenbergs kürzlich für die Umwandlung der hauptamtlichen Wachbereitschaft zu einer Berufsfeuerwehr aussprach, sagte Oberbürgermeister Thorsten Zugehör dazu: Die Feuerwehr steht aktuell vor vielen Herausforderungen. Personalmangel, eingeschränkte Verfügbarkeit, steigende Risiken. Mit diesem Stadtratsbeschluss haben wir die Befähigung, die Probleme anzugehen und mehr Sicherheit zu schaffen für unsere Bürger, aber ebenso für die Kameraden der Feuerwehr. Die vorgestellte Konzeption umfasst 341 Seiten und eine ausführliche datenbasierte Risikoanalyse. Sie legt klar offen, warum mit Weiterführen der aktuellen Struktur keine leistungsfähige Feuerwehr möglich ist. Die Einführung einer Berufsfeuerwehr wird als Lösung beschrieben, um den aktuellen und zukünftigen Herausforderungen angemessen begegnen zu können. Wittenbergs Landrat, den wir während des Besuchs des Feuerwehrzeltlagers zu diesem Thema befragten, sagte dazu:
1: Die Vorhaltung einer leistungsfähigen Feuerwehr ist eine Pflichtaufgabe. Wie man die organisiert, ist dagegen freiwillig. Ich kann dazu nur sagen, dass die Lutherstadt Wittenberg mit uns nicht gesprochen hat. Sie hat sich selbstständig auf den Weg gemacht. Das ist in Teilen ihr gutes Recht, aber ich glaube, immer dann, wenn mehrere Ebenen immer auch zusammenwirken, ist es einfach auch eine Frage des kollegialen Umgangs miteinander, dass man vorher spricht. Das ist jetzt nicht passiert. Das heißt, auch wir müssen jetzt mit dieser Situation, die sich ergeben hat, zurechtkommen und sehen, was sich daraus ableitet. Da kann ich aber heute noch nichts Abschließendes zu sagen.
0: Bei der Erstellung der Konzeption arbeitete das beauftragte Ingenieurbüro eng mit den Kameraden

0: der hauptamtlichen und freiwilligen Feuerwehren, der Stadtwehrleitung und der Stadtverwaltung zusammen. Gemeinsam wurde ein tragfähiger Plan entwickelt, um den Brandschutz in Wittenberg langfristig sicherzustellen. In der Wehrleiterberatung wurde dem Vorgehen einstimmig zugestimmt. Ebenso wurde die Konzeption in den Fraktionen und im Hauptausschuss ausführlich vorberaten und dem Stadtrat einstimmig mit der Empfehlung, der Vorlage zuzustimmen, freigegeben. So fand sich auch im Stadtrat große Unterstützung für die Beschlussvorlage. Landrat Tülsch hadert dennoch mit der Entscheidung.
1: Dass man einen Weg geht, der natürlich in den Blick nimmt, dass wir gerade am Tag in der Woche, wenn die ehrenamtlichen Kräfte arbeiten sind, manchmal ein Personalproblem haben, da bin ich dabei. Was die Frage der Organisationsform angeht, haben wir unterschiedliche Meinungen, weil ich glaube, man muss auch in Zeiten knapper Kassen gucken, ob ich die gleiche Aufgabe auch mit anderen Mitteln oder mit weniger Mitteln erreichen kann. Und da gibt es Optionen, die wurden für mich nicht ausreichend beleuchtet, aber das ist jetzt auch Teil des Prüfvorgangs, der jetzt nach dieser Entscheidung ansteht.
0: Im Stadtrat wurde mehrfach die Meinung vertreten, dass man mit der Entscheidung einen Fehler vergangener Zeiten wieder gutmachen könne. Vor rund 20 Jahren wurde die Berufsfeuerwehr in Wittenberg aus Kostengründen abgeschafft. Ebenso drückten viele Stadträte große Wertschätzung für die Arbeit der Kameraden und für das Ehrenamt aus und betonten, wie wichtig es sei, dieses mit einer entsprechenden Entscheidung zu unterstützen.
2: Die Erich-Kästner-Schule in Bitterfeld hatte am 24. Juni allen Grund zum Feiern. Zwischen Festreden, musikalischer Unterhaltung und der Übergabe von Spendenschecks stand für die Förderschule ein besonderer Tag auf dem Programm.
3: Wir feiern heute das 50-jährige Jubiläum unserer Schule. Die Schule wurde vor 50 Jahren gebaut und eröffnet und seit 30 Jahren tragen wir den Namen Erich-Kästner. Also sind zwei Jubiläen in einem.
2: Doch nicht nur das Schuljubiläum bot Anlass zur Freude. Zu den Gästen zählten unter anderem Landrat Andy Grabner sowie Thomas Morch, Inhaber der ÖSA-Agentur Bitterfeld. Die ÖSA schüttet regelmäßig eine schadensquotenabhängige Gewinnbeteiligung an Kommunen aus. Werden durch gute Präventionsarbeit im Vorjahr nur wenige Schäden verzeichnet, fließt ein Teil der Mittel in gemeinnützige Projekte. In diesem Jahr profitierten davon auch mehrere Förderschulen im Landkreis Anhalt-Bitterfeld.
4: Die Landräte und Bürgermeister dürfen dann natürlich selber entscheiden, wo das Geld hingeht. Und als wir mit dem Landrat zusammensaßen und über die Verwendung gesprochen haben, kam die Idee ganz schnell, dass wir gesagt haben, hey, wieso machen wir das nicht für die Förderschulen im Landkreis? Dann haben wir die Summe dafür genommen, aufgeteilt auf die 7 Förderschulen, noch ein bisschen aufgestockt meinerseits, weil mir das auch persönlich am Herzen liegt und ja, so ist das dann entstanden.
2: Mit einem abwechslungsreichen Bühnenprogramm der Schüler sowie einem gemeinsamen Flashmob bot die Erich-Kästner-Schule einen würdigen Rahmen für die Übergabe des Spendenchecks. Die Freude über diesen war entsprechend groß.
5: Dies haben wir erhalten, weil wir eine Schule sind, wo die Lehrer wirklich ganz stark darauf achten, dass hier alles in Ordnung bleibt. Wir haben sehr, sehr wenig Schäden. Wir waren selber überrascht, aber wir achten da wirklich sehr drauf. Ja, und da haben wir diesen Scheck bekommen, der jetzt noch auf 1.000 Euro aufgerundet wird. Wir hatten ja vorhin in der Veranstaltung gezeigt, dass wir diese Itzi-Roller, also Spielgeräte für unsere Kleinen, ja, da haben wir die Hälfte des Geldes dafür schon verwendet und für die andere Hälfte finden wir da auch noch was für unsere kleinen Schüler.
3: Ja, und die andere Spende, die wir heute bekommen haben, war nochmal vom Landkreis. Der Landrat Andy Grabner hat uns nochmal 100 Euro für unser Fest zur freien Verfügung auch mitgebracht.
5: Dafür möchten wir uns nochmal bedanken.
2: Für Thomas Morch steht fest, das Engagement der Förderschulen verdient Anerkennung. Deshalb sei die finanzielle Unterstützung gut investiert.
4: Wenn wir sehen, was hier für Engagement betrieben wird, was hier für die Kinder und Jugendlichen geboten wird, was hier für AGs gestaltet werden, was für Projekte ringsherum passieren, das kostet halt auch alles Geld. Nicht nur immer, dass sich welche drum kümmern müssen, was auch schon viel wert ist, aber gerade auch die finanziellen Aspekte sind da doch nicht ganz von der Hand zu weisen. Und umso schöner ist, wenn man dann da auch mal ein bisschen was zurückgeben kann bzw. unterstützen kann, dass genau solche Projekte am Leben gehalten werden können.
2: Auch die Schule an der Kastanie erhielt einen Spendencheck in Höhe von 860 Euro. Dort soll das Geld ganz praktisch eingesetzt

0: werden.
1: Wir haben das Geld vor, in unser Büro zu investieren, weil unsere Möbel schon ganz schön in die Jahre gekommen sind und unsere Aktenschränke zu erneuern, um unsere Schülerakten besser aufbewahren zu können.
0: Bei einem kleinen Rundgang durch die Schule an der Kastanie wurde deutlich, mit wie viel Engagement und Zusammenhalt hier gearbeitet wird. Besonders der Erweiterungsbau, der im November 2024 übergeben wurde, bietet neue Möglichkeiten für den Schulalltag. Neben dem neuen Mobiliar sollen auch zusätzliche Projekte unterstützt werden.
2: Auch soll ein Teil des Geldes noch ein bisschen mit in die Imkerei bzw. im Imker AG oder in das Imkerprojekt mit reinfließen. Das finde ich auch wieder persönlich sehr interessant, weil ich finde, auch hier ist es für mich immer ein tolles Thema, Bienen und deren Nutzen, gerade für die Umwelt und Natur, das Bienensterben, Insektensterben insgesamt, dass das hier doch auch einen Platz gefunden hat. Sollten noch viel mehr Schulen, egal welcher Natur, das auch gerne übernehmen. Bin ich auch gern dabei, das ein bisschen mit zu unterstützen, wenn nötig. Aber ja, das ist einfach toll, was mit dem Geld immer gemacht wird. Also ich glaube, das Geld ist immer gut angelegt.
0: Insgesamt konnten sich die 7 Förderschulen im Landkreis Anhalt-Bitterfeld über Spendenchecks im Gesamtwert von 6.000 Euro freuen. Eine Unterstützung, die die Schulen sichtlich wertschätzten.
3: Zu einem großen Feldbrand ist es am Montagmittag zwischen den Autobahnanschlussstellen Bitterfeld-Wolfen und Dessau-Süd gekommen. Aufgrund der starken Rauchentwicklung musste der Autobahnverkehr in Fahrtrichtung Berlin bei Thurland abgeleitet werden. Ausgegangen sein könnte der Brand von dem nahegelegenen Autobahnrastplatz Mosigkauer Heide. Feuerwehren aus der gesamten Region waren zum Brandort geeilt und konnten das Feuer löschen. Der Landkreis Anhalt-Bitterfeld hatte die Katastrophenwarn-App Nina ausgelöst und speziell die Gebiete Quellendorf, Salzfurt-Kapelle, Lingenau und die nähere Umgebung vor starker Rauchentwicklung gewarnt.
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Schon 1,5 Monate ist es her, dass die SG Union Sandersdorf ihr letztes Saisonspiel Ende Mai gegen Glauchau gewann. Damit sicherten sich die Männer in Grün ihren Platz in der Tabellenmitte. Die Vorbereitungen liefen und nun kam es am vergangenen Wochenende endlich zum ersten Testspiel. Hier empfingen sie jedoch nicht einen direkten Konkurrenten, sondern die U19-Mannschaft von RB Leipzig. Wir konnten uns in der zweiten Halbzeit einen Eindruck verschaffen. Die erste Hälfte endete im 1:1, wie zu erwarten, ein Spiel auf Augenhöhe. Beide Mannschaften wiederholt mit kleineren Chancen, erstmal geht aber nichts rein. In der 62. wird es dann aber gefährlich. RB wirft ein. Die Union aber schnell zur Stelle und grätscht den Ball vor zu Silla. Kommt kurz ins Stocken, passt zu Brunner, zieht ab, aber knapp daneben. Jetzt kommt aber Action ins Spiel. Direkt die nächste Situation. Der Ball ist im Strafraum, kurze Pässe, Brunner zieht ab und dieses Mal trifft er auch. Mit dem zweiten trifft man anscheinend auch besser. 2:1.

0: 1 für die SG. Das Kader scheint in Topform zu sein. Jetzt gehen die Sandersdorfer aber komplett in die Verteidigung über. Kein Ball kommt ins Tor, aber dafür bleibt er auch in der eigenen Hälfte. Hier in der 72. Spielminute. Weiter Pass an der Linie. Bei der Annahme hakt es aber noch. Der 16er kann durchlaufen, Pass ins Zentrum, Schuss, aber hier fehlen nur wenige Zentimeter. Die Leipziger kommen weiterhin einfach nicht an der Verteidigung vorbei. Hier noch die letzte Großchance im Spiel. Nur noch 4 Minuten auf der Uhr. Sponholz rettet den Ball nach einer verpassten Flanke. RB aber zur Stelle und greift direkt wieder an. Kurze Pässe, wieder steht der 16er frei, aber der Keeper blockt. Hechtet hinterher, Leipzig passt zurück, aber das war dem Schiedsrichter zu rau. Knappes Ding, aber damit ist das Spiel geklärt. Die Union zeigt sich in ihrem ersten Testspiel in Topform.
1: Ja, war für das erste Vorbereitungsspiel schon sehr ordentlich. Wir sind physisch ordentlich an die Belastungsgrenzen gegangen. Gut war natürlich, dass wir einen sehr ausgewogenen Kader haben, eine gute Qualität auch im Kader. Die Jungs, die jetzt zu uns dazugestoßen sind, plus die Jungs, die jetzt gerade noch so ein bisschen als Testspieler vorspielen, bringen sehr viel Qualität mit, das hat man gesehen. So dass wir auch sehr gut durchwechseln konnten, haben nach 45 Minuten komplett durchwechseln können, bis auf Paul, der hat durchgespielt. Das war gut, das hat man gemerkt. Dadurch konnten wir in den Abläufen mit viel Intensität gehen und das hat man gesehen. Dadurch hatten wir unsere Momente, haben viel Ballgewinne kreiert, gerade in Zone 3 im Pressing und haben umgekehrt in der Zone 2 im Verteidigungsmodus auch Bälle generiert, um dann gut ins Umschaltspiel zu kommen, gerade zweite Halbzeit. Wir sind jetzt in der Kaderdichte bei 17 Spielern, die wir als Feldspieler quasi haben, 2 Torhüter. Wir werden 2, maximal 3 Positionen noch besetzen. Aktuell haben wir da die freie Auswahl, haben 6 bis 8 Jungs, die da für die 3 Positionen in Frage kommen. Und ja, jetzt gilt es, die Jungs zu prüfen, Situationen zu schaffen, wo sie einfach zeigen müssen, was sie können. Wir werden da einen guten Mix schaffen zwischen einer technisch-taktischen Einheit und einer Einheit im Bereich Fußball-Fitness. Das wird sich immer wieder wiederkehren für die Jungs in Ritualen, im Rhythmus wiederfinden, Woche für Woche. Wir werden natürlich dann auch ein bisschen intensiver werden in manchen Phasen. Wir werden von Spielfeldgrößen, also von Steuerungsmitteln gut variieren, um uns dann halt schlussendlich auf dem ersten Spieltag komplett fit hinzustellen und hinzubekommen.
0: Fans müssen sich noch bis zum 9. August gedulden, wenn die SG Union Sandersdorf wieder in die Oberliga startet. Wenn sie die Leistung von diesem Spiel wieder aufbringen können, sollte die Liga kein Problem sein. In einer feierlichen Zeremonie zeichnete kürzlich die Europaabgeordnete Alexandra Mehnert Gudrun Weise mit der Medaille für europäisches Engagement aus. Diese besondere Auszeichnung würdigt den jahrzehntelangen herausragenden Einsatz von Frau Weise und ihrer Mitstreiter, mit dem sie die Idee eines lebendigen und geeinigten Europas direkt an der Basis in der deutsch-französischen Städtepartnerschaft zwischen Sandersdorf-Brehna und der französischen Partnerstadt Semoux vorbildlich mitgestaltet hat.
2: Die EVP-Fraktion im Europäischen Parlament, da hat man die Möglichkeit als Abgeordneter für besonders verdiente Menschen, die sich in Europa im Ehrenamt verdient machen, eine Medaille zu übergeben. Und ich habe sie kennengelernt, ich glaube vor 2 Jahren war es, wo das Städtepartnerschaftstreffen hier in Brehna stattgefunden hat, war ich eingeladen. Und ich habe sie mit so viel Herzblut erlebt und sie macht das so mitreißend, wie sie diese Städtepartnerschaft auch lebt. Und habe ich mich über sie erkundigt, habe gehört, dass sie das seit 30 Jahren macht und bin über die 2 Jahre bis jetzt so in diese Geschichte auch reingewachsen, um auch ihre Verdienste da kennengelernt zu haben und das einschätzen zu können und habe gedacht, das wäre genau die richtige Persönlichkeit für diese Medaille. Also die Europamedaille ist dafür gedacht, dass man wirklich vor Ort Leute aussucht, die das ehrenamtlich leben, Europa leben und das in einer herausragender Weise. Also nicht diejenigen, die das sowieso auch berufsmäßig oder immer machen, sondern Leute, die wirklich ehrenamtlich vor Ort sagen, ich habe mich da einer bestimmten Idee oder einer bestimmten Aufgabe wirklich verschrieben, mein Herz brennt dafür und die das auch in die Breite tragen und das herausragend machen. Und da ist Frau Weise die beste Vertreterin für.
0: Im Beisein des Landtagsabgeordneten Lars-Jörn Zimmer und der Bürgermeisterin Steffi Süsker trug sich Gudrun Weise im Anschluss in das Goldene Buch der Stadt Brehna ein. Seit dem Bestehen der Partnerschaft im Jahr 1995 war Gudrun Weise eine der tragenden Säulen und prägte diesen kommunalen Austausch ununterbrochen mit außergewöhnlichem persönlichem Einsatz. Durch die von ihr organisierten und begleiteten Jugendbegegnungen, Schulprojekte, Vereinsfahrten und kulturellen Austauschmaßnahmen hat sie nicht nur unzählige persönliche Begegnungen ermöglicht, sondern auch belastbare und tiefe Verbindungen zwischen den Bürgern beider Städte und Länder geschaffen und gelebt.
3: Ja, ich glaube, Gudrun Weise steht wie kaum jemand anders, nicht nur in Brena und nicht nur in Sandersdorf-Brena, sondern insgesamt auch in Anhalt-Bitterfeld und im gesamten Land Sachsen-Anhalt für eine gelebte Partnerschaft, für wirklich Jahre, Jahrzehnte partnerschaftlicher Beziehungen zwischen Sachsen-Anhalt und der Region Centre in Frankreich und hier im Speziellen zwischen Brena und Samwer. Das lebt sie wie kaum ein anderer und deswegen sind alle Auszeichnungen über die vielen Jahrzehnte mehr als verdient.
0: Besonderer Dank galt mit ihrem Wirken für die junge Generation. Durch diese Begegnung vermittelt sie europäische Werte wie Offenheit, Respekt, Toleranz und gegenseitiges Verständnis und leistete damit einen maßgeblichen Beitrag zur Friedenssicherung und europäischen Integration an der Basis, sagte Alexandra Mienert während der Würdigung. Für Gudrun Weise ein sehr emotionaler Moment.
4: Also Frau Mienert hat es ja auch alles in Worten ausgedrückt in ihrer Rede. Ich war da sehr fasziniert davon, wie viel Stellenwert halt darin liegt, schon alleine das in Worte zu fassen, weil das sind ja mehrere Seiten Text gewesen, die sie für mich verlesen hat und ich könnte das nicht wiedergeben. Und die Medaille, okay, die sagt alles, aber die Worte sagen eigentlich mehr.
0: Auch im Jubiläumsjahr 2025, als die Städtepartnerschaft zwischen Brena und Semo ihr 30-jähriges Bestehen feierte, zeigte sich, dass diese Verbindung tief in der Zivilgesellschaft verankert ist und aktiv gelebt wird. Zu diesem Erfolg hat Gudrun Weise durch ihren kontinuierlichen und verlässlichen Einsatz einen unschätzbaren Beitrag geleistet. Dabei war der Anfang ihrer ehrenamtlichen Arbeit in Sachen Städtepartnerschaft recht holprig.
4: Der Beginn war sehr interessant, weil keiner konnte Französisch. Und meine Kinder, die waren 4., 5. Klasse. Ulrike war, glaube ich, das 1. oder 2. Jahr im Gymnasium gewesen und hatte Französisch gelernt. Und über sie haben wir eigentlich alles, was vorzutragen war in französischer Sprache, haben wir über Schüler geleistet. Also und dadurch sind auch die ersten Schüler dann nach Frankreich gefahren und hergekommen. Also das war. Und die Kinder, die damals halt mitgewirkt haben, die Vereinbarung vorgelesen, vorher geübt, dass die Aussprache stimmt. Da war noch der Gigant draußen im Hotel, was jetzt Hotel Anhalt ist. Der mit Ulrike geübt hat, dass die Grammatik stimmt, dass alles stimmig ist. Das hat unser Bürgermeister nicht mal gewusst. Das ist dann alles, das waren die Freundinnen von meinen Kindern und die haben sich dann bei uns im Garten getroffen und haben Sketche einprobiert, was die Lehrerin mit ausgesucht hat. Und das war so der allererste Anfang. Und ich glaube, die meisten Kinder, die damals mitgewirkt haben, die haben alle irgendwas mit der französischen Sprache jetzt im Beruf zu tun oder leben im Ausland, wie meine Kinder ja auch.
0: Mit der Übergabe der Medaille für europäisches Engagement drückte Alexandra Mehnert ihren tiefen Dank und ihre Anerkennung für diesen vorbildlichen Einsatz aus, der die europäische Verständigung und die deutsch-französische Freundschaft nachhaltig gestärkt und bereichert hat. Die Rentnerin Gudrun Weise gibt allerdings die Organisation derartiger Zusammentreffen und Projekte schleichend ab. Denn mit ihren fast 70 Jahren ist sie reif für etwas mehr Ruhe im Alltag, wie sie selbst sagt. Im Juli gewann der Zürberger FC den RAN 1 RBW Kreispokal im spannenden Finale gegen den Dessauer SV 97. Nun sind im August jedoch schon wieder die ersten Spiele der nächsten Pokalsaison. Wir waren bei der Auslosung der ersten beiden Runden vor Ort.
5: SG Blau-Weiß Kliegen aus der Kreisliga Nord. Gegen den Kreisoberliga-Aufsteiger vom SV Mildensee. Kreisklassenvertreter SV Blau-Weiß-Basdorf. Gegen den VfL Groß-Zöberitz. SG Grün-Weiß-Dessau. Und das Spiel müssen wir drehen gegen FC Hertha aus der Niemurg. SV Schwarz-Gelb-Radegast. Gegen den Holzweisiger SV. Nächstes Spiel VfB Gröpzig. Gegen die SG Blau-Weiß-Quellenhof. SG Rot-Weiß-Elsdorf. Gegen die ASG Vorwärts-Dessau. LSG 1930 Brosig. Gegen die SG Jesnitz. SC Vorflemming-Nedlitz. Gegen den SV Kickers Ragun. Der SV Rotsch. Gegen die SG Airbus Dessau. Der SFV Rottleben. Der muss zum VfB Preußen-Grappin, die in der Kreisklasse Ost an den Start gehen und dementsprechend Heimrecht bekommen. Der FC Galaxy Wolfen gegen den FV 1920 Merzin, VfB Borussia Gürzig, der muss zum SV Gölzau, auch da jetzt Kreisklasse gegen Kreisliga. So, und die SG Ramsin spielt gegen den SV Ellerritz.
0: Im Anschluss wurde auch die zweite Hauptrunde des Kreispokals ausgelost.
5: Zürich FC bleibt jetzt auch weiterhin draußen. Die jetzt vorn dran stehenden Partien 1 bis 13 sind als Siegerpartien mit drin. Und dazu kommen die Kreisoberligisten plus die verbleibenden Landesklasse-Teams außer Zürich. Erstes Spiel der SV Germania Roßlau. Und der muss zum Parschlöber SV. So, der Sieger der Partie 6, sprich Elsdorf gegen Vorwärts, spielt gegen den ESV Petersroda. Der HSV Gröbern spielt gegen den FC Eintracht Köthen. Der TSV 1894 Mosigkau spielt gegen den SV 1922 Porösa. Der Sieger aus Spiel 8, also Vorflemming-Nedlitz gegen Kickers Ragun, spielt gegen den SV Blau-Weiß-Schottowitz. Finalist der DSV 97 muss zum Sieger aus Spiel 10, weil Landesklassenmannschaft wird in der ersten Hauptrunde ja nicht dabei sein. Sprich gegen den Sieger aus Krepin gegen Rottleben. Der Sieger aus Spiel 9, Rotsch gegen Airbus Dessau, spielt gegen den Sieger aus Spiel 13, Ramsin gegen Ellerritz. Der FSV Löberitz muss zum Sieger aus Spiel 7, Brosig gegen Jesnitz. Die SG Empor Waldersee. Empfängt den TSV Blau-Weiß Brenner. Der SV Friedersdorf. Reist zum Sieger aus Spiel Nummer 3. Also Osternienburg gegen Grün-Weiß Dessau. Der FC Stahl Aachen spielt gegen den Sieger aus Spiel 12. Also SV Gölzau oder Borussia Gürzig, dementsprechend auch da schon feststehend in Gölzau oder Gürzig. Der Sieger aus Spiel 1, Kliegen gegen Mildensee, spielt gegen den SV 1889 Wulfen. Der SV Fortschritt Garitz spielt gegen den Sieger aus Spiel 4, Radegast gegen Holzweisig und dementsprechend auch auswärts. Sieger aus Spiel 11, Galaxy Wolfen gegen Merzin. Empfängt den Sieger aus Spiel 5, Kröpzig gegen Quellendorf. Und die TuS Kochstedt muss zum Sieger aus Spiel 2, also Barsdorf gegen Groß-Zöberitz.
0: Das sind sie nun, die spannenden Duelle, die uns im RAN 1 RBW Kreispokal im August erwarten. Ein wenig müssen Fußballfans noch abwarten, doch in nicht einmal einem Monat wird schon gekickt.

0: Nachdem sich der Stadtrat Wittenbergs kürzlich für die Umwandlung der hauptamtlichen Wachbereitschaft zu einer Berufsfeuerwehr aussprach, sagte Oberbürgermeister Thorsten Zugehör dazu: Die Feuerwehr steht aktuell vor vielen Herausforderungen. Personalmangel, eingeschränkte Verfügbarkeit, steigende Risiken. Mit diesem Stadtratsbeschluss haben wir die Befähigung, die Probleme anzugehen und mehr Sicherheit zu schaffen für unsere Bürger, aber ebenso für die Kameraden der Feuerwehr. Die vorgestellte Konzeption umfasst 341 Seiten und eine ausführliche datenbasierte Risikoanalyse. Sie legt klar offen, warum mit Weiterführen der aktuellen Struktur keine leistungsfähige Feuerwehr möglich ist. Die Einführung einer Berufsfeuerwehr wird als Lösung beschrieben, um den aktuellen und zukünftigen Herausforderungen angemessen begegnen zu können. Wittenbergs Landrat, den wir während des Besuchs des Feuerwehrzeltlagers zu diesem Thema befragten, sagte dazu:
1: Die Vorhaltung einer leistungsfähigen Feuerwehr ist eine Pflichtaufgabe. Wie man die organisiert, ist dagegen freiwillig. Ich kann dazu nur sagen, dass die Lutherstadt Wittenberg mit uns nicht gesprochen hat. Sie hat sich selbstständig auf den Weg gemacht. Das ist in Teilen ihr gutes Recht, aber ich glaube, immer dann, wenn mehrere Ebenen immer auch zusammenwirken, ist es einfach auch eine Frage des kollegialen Umgangs miteinander, dass man vorher spricht. Das ist jetzt nicht passiert. Das heißt, auch wir müssen jetzt mit dieser Situation, die sich ergeben hat, zurechtkommen und sehen, was sich daraus ableitet. Da kann ich aber heute noch nichts Abschließendes zu sagen.
0: Bei der Erstellung der Konzeption arbeitete das beauftragte Ingenieurbüro eng mit den Kameraden der hauptamtlichen und freiwilligen Feuerwehren, der Stadtwehrleitung und der Stadtverwaltung zusammen. Gemeinsam wurde ein tragfähiger Plan entwickelt, um den Brandschutz in Wittenberg langfristig sicherzustellen. In der Wehrleiterberatung wurde dem Vorgehen einstimmig zugestimmt. Ebenso wurde die Konzeption in den Fraktionen und im Hauptausschuss ausführlich vorberaten und dem Stadtrat einstimmig mit der Empfehlung, der Vorlage zuzustimmen, freigegeben. So fand sich auch im Stadtrat große Unterstützung für die Beschlussvorlage. Landrat Tülsch hadert dennoch mit der Entscheidung.
1: Dass man einen Weg geht, der natürlich in den Blick nimmt, dass wir gerade am Tag in der Woche, wenn die ehrenamtlichen Kräfte arbeiten sind, manchmal ein Personalproblem haben, da bin ich dabei. Was die Frage der Organisationsform angeht, haben wir unterschiedliche Meinungen, weil ich glaube, man muss auch in Zeiten knapper Kassen gucken, ob ich die gleiche Aufgabe auch mit anderen Mitteln oder mit weniger Mitteln erreichen kann. Und da gibt es Optionen, die wurden für mich nicht ausreichend beleuchtet, aber das ist jetzt auch Teil des Prüfvorgangs, der jetzt nach dieser Entscheidung ansteht.
0: Im Stadtrat wurde mehrfach die Meinung vertreten, dass man mit der Entscheidung einen Fehler vergangener Zeiten wieder gutmachen könne. Vor rund 20 Jahren wurde die Berufsfeuerwehr in Wittenberg aus Kostengründen abgeschafft. Ebenso drückten viele Stadträte große Wertschätzung für die Arbeit der Kameraden und für das Ehrenamt aus und betonten, wie wichtig es sei, dieses mit einer entsprechenden Entscheidung zu unterstützen.
2: Die Erich-Kästner-Schule in Bitterfeld hatte am 24. Juni allen Grund zum Feiern. Zwischen Festreden, musikalischer Unterhaltung und der Übergabe von Spendenschecks stand für die Förderschule ein besonderer Tag auf dem Programm.
3: Wir feiern heute das 50-jährige Jubiläum unserer Schule. Die Schule wurde vor 50 Jahren gebaut und eröffnet und seit 30 Jahren tragen wir den Namen Erich Kästner. Also sind zwei Jubiläen in einem.
2: Doch nicht nur das Schuljubiläum bot Anlass zur Freude. Zu den Gästen zählten unter anderem Landrat Andy Grabner sowie Thomas Morch, Inhaber der ÖSA-Agentur Bitterfeld. Die ÖSA schüttet regelmäßig eine schadensquotenabhängige Gewinnbeteiligung an Kommunen aus. Werden durch gute Präventionsarbeit im Vorjahr nur wenige Schäden verzeichnet, fließt ein Teil der Mittel in gemeinnützige Projekte. In diesem Jahr profitierten davon auch mehrere Förderschulen im Landkreis Anhalt-Bitterfeld.
4: Die Landräte und Bürgermeister dürfen dann natürlich selber entscheiden, wo das Geld hingeht. Und als wir mit dem Landrat zusammensaßen und über die Verwendung gesprochen haben, kam die Idee ganz schnell, dass wir gesagt haben, hey, wieso machen wir das nicht für die Förderschulen im Landkreis? Dann haben wir die Summe dafür genommen, aufgeteilt auf die 7 Förderschulen, noch ein bisschen aufgestockt meinerseits, weil mir das auch persönlich am Herzen liegt und ja, so ist das dann entstanden.
2: Mit einem abwechslungsreichen Bühnenprogramm der Schüler sowie einem gemeinsamen Flashmob bot die Erich-Kästner-Schule einen würdigen Rahmen für die Übergabe des Spendenchecks. Die Freude über diesen war entsprechend groß.
5: Dies haben wir erhalten, weil wir eine Schule sind, wo die Lehrer wirklich ganz stark darauf achten, dass hier alles in Ordnung bleibt. Wir haben sehr, sehr wenig Schäden. Wir waren selber überrascht, aber wir achten da wirklich sehr drauf. Ja, und da haben wir diesen Scheck bekommen, der jetzt noch auf 1.000 Euro aufgerundet wird. Wir hatten ja vorhin in der Veranstaltung gezeigt, dass wir diese Itzi-Roller, also Spielgeräte für unsere Kleinen, ja, da haben wir die Hälfte des Geldes dafür schon verwendet. Und für die andere Hälfte finden wir da auch noch was für unsere Kleinen.
3: Ja, und die andere Spende, die wir heute bekommen haben, war nochmal vom Landkreis. Der Landrat Andy Grabner hat uns nochmal 100 Euro für unser Fest zur freien Verfügung auch mitgebracht.
5: Dafür möchten wir uns nochmal bedanken.
2: Für Thomas Morch steht fest, das Engagement der Förderschulen verdient Anerkennung. Deshalb sei die finanzielle Unterstützung gut investiert.
4: Wenn wir sehen, was hier für Engagement betrieben wird, was hier für die Kinder und Jugendlichen geboten wird, was hier für AGs gestaltet werden, was für Projekte ringsherum passieren, das kostet halt auch alles Geld. Nicht nur immer, dass sich welche drum kümmern müssen, was auch schon viel wert ist, aber gerade auch die finanziellen Aspekte sind da doch nicht ganz von der Hand zu weisen. Und umso schöner ist, wenn man dann da auch mal ein bisschen was zurückgeben kann bzw. unterstützen kann, dass genau solche Projekte am Leben gehalten werden können.
2: Auch die Schule an der Kastanie erhielt einen Spendencheck in Höhe von 860 Euro. Dort soll das Geld ganz praktisch eingesetzt werden.
6: Wir haben das Geld vor, in unser Büro zu investieren, weil unsere Möbel schon ganz schön in die Jahre gekommen sind und unsere Aktenschränke zu erneuern, um unsere Schülerakten besser aufbewahren zu können.
2: Bei einem kleinen Rundgang durch die Schule an der Kastanie wurde deutlich, mit wie viel Engagement und Zusammenhalt hier gearbeitet wird. Besonders der Erweiterungsbau, der im November 2024 übergeben wurde, bietet neue Möglichkeiten für den Schulalltag. Neben dem neuen Mobiliar sollen auch zusätzliche Projekte unterstützt werden.
4: Auch soll ein Teil des Geldes noch ein bisschen mit in die Imkerei bzw. Imker-AG oder in das Imker-Projekt mit reinfließen. Das finde ich auch wieder persönlich sehr interessant, weil ich finde auch hier ist es für mich immer ein tolles Thema, Bienen und deren Nutzen, gerade für die Umwelt und Natur, das Bienensterben, Insektensterben insgesamt, dass das hier doch auch einen Platz gefunden hat. Sollten noch viel mehr Schulen, egal welcher Natur, das auch gerne übernehmen. Bin ich auch gerne dabei, das ein bisschen mit zu unterstützen, wenn nötig. Aber das ist einfach toll, was mit dem Geld immer gemacht wird. Also ich glaube, das Geld ist immer gut angelegt.
2: Insgesamt konnten sich die 7 Förderschulen im Landkreis Anhalt-Bitterfeld über Spendenchecks im Gesamtwert von 6.000 Euro freuen. Eine Unterstützung, die Schulen sichtlich wertschätzten.
7: Zu einem großen Feldbrand ist es am Montagmittag zwischen den Autobahnanschlussstellen Bitterfeld-Wolfen und Dessau-Süd gekommen. Aufgrund der starken Rauchentwicklung musste der Autobahnverkehr in Fahrtrichtung Berlin bei Thurland abgeleitet werden. Ausgegangen sein könnte der Brand von dem nahegelegenen Autobahnrastplatz Mosigkauer Heide. Feuerwehren aus der gesamten Region waren zum Brandort geeilt und konnten das Feuer löschen. Der Landkreis Anhalt-Bitterfeld hatte die Katastrophenwarn-App NINA ausgelöst und speziell die Gebiete Quellendorf, Salzfurt-Kapelle, Lingenau und die nähere Umgebung vor starker Rauchentwicklung gewarnt.
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Schon 1,5 Monate ist es her, dass die SG Union Sandersdorf ihr letztes Saisonspiel Ende Mai gegen Glauchau gewann. Damit sicherten sich die Männer in Grün ihren Platz in der Tabellenmitte. Die Vorbereitungen liefen und nun kam es am vergangenen Wochenende endlich zum ersten Testspiel. Hier empfingen sie jedoch nicht einen direkten Konkurrenten, sondern die U19-Mannschaft von RB Leipzig. Wir konnten uns in der zweiten Halbzeit einen Eindruck verschaffen. Die erste Hälfte endete im 1:1, wie zu erwarten, ein Spiel auf Augenhöhe. Beide Mannschaften wiederholt mit kleineren Chancen, erstmal geht aber nichts rein. In der 62. wird es dann aber gefährlich. RB wirft ein. Die Union aber schnell zur Stelle und grätscht den Ball vor zu Silla. Kommt kurz ins Stocken, passt zu Brunner, zieht ab, aber knapp daneben. Jetzt kommt aber Action ins Spiel. Direkt die nächste Situation. Der Ball ist im Strafraum, kurze Pässe, Brunner zieht ab und dieses Mal trifft er auch. Mit dem zweiten trifft man anscheinend auch besser. 2:1.

0: für die SG. Das Kader scheint in Topform zu sein. Jetzt gehen die Sandersdorfer aber komplett in die Verteidigung über. Kein Ball kommt ins Tor, aber dafür bleibt er auch in der eigenen Hälfte. Hier in der 72. Spielminute. Weiter Pass an der Linie. Bei der Annahme hakt es aber noch. Der 16er kann durchlaufen, Pass ins Zentrum, Schuss, aber hier fehlen nur wenige Zentimeter. Die Leipziger kommen weiterhin einfach nicht an der Verteidigung vorbei. Hier noch die letzte Großchance im Spiel. Nur noch 4 Minuten auf der Uhr. Sponholz rettet den Ball nach einer verpassten Flanke. RB aber zur Stelle und greift direkt wieder an. Kurze Pässe, wieder steht der 16er frei, aber der Keeper blockt. Hechtet hinterher, Leipzig passt zurück, aber das war dem Schiedsrichter zu rau. Knappes Ding, aber damit ist das Spiel geklärt. Die Union zeigt sich in ihrem ersten Testspiel in Topform.
1: Ja, war für das erste Vorbereitungsspiel schon sehr ordentlich. Wir sind physisch ordentlich an die Belastungsgrenzen gegangen. Gut war natürlich, dass wir einen sehr ausgewogenen Kader haben, eine gute Qualität auch im Kader. Die Jungs, die jetzt zu uns dazugestoßen sind, plus die Jungs, die jetzt gerade noch so ein bisschen als Testspieler vorspielen, bringen sehr viel Qualität mit, das hat man gesehen. So dass wir auch sehr gut durchwechseln konnten, haben nach 45 Minuten komplett durchwechseln können, bis auf Paul, der hat durchgespielt. Das war gut, das hat man gemerkt. Dadurch konnten wir in den Abläufen mit viel Intensität gehen und das hat man gesehen. Dadurch hatten wir unsere Momente, haben viel Ballgewinne kreiert, gerade in Zone 3 im Pressing und haben umgekehrt in der Zone 2 im Verteidigungsmodus auch Bälle generiert, um dann gut ins Umschaltspiel zu kommen, gerade zweite Halbzeit. Wir sind jetzt in der Kaderdichte bei 17 Spielern, die wir als Feldspieler quasi haben, zwei Torhüter. Wir werden zwei, maximal drei Positionen noch besetzen. Aktuell haben wir da die freie Auswahl, haben 6 bis 8 Jungs, die da für die drei Positionen in Frage kommen. Und ja, jetzt gilt es, die Jungs zu prüfen, Situationen zu schaffen, wo sie einfach zeigen müssen, was sie können. Wir werden da einen guten Mix schaffen zwischen einer technisch-taktischen Einheit und einer Einheit im Bereich Fußball-Fitness. Das wird sich immer wieder wiederkehren für die Jungs in Ritualen, im Rhythmus wiederfinden, Woche für Woche. Wir werden natürlich dann auch ein bisschen intensiver werden in manchen Phasen. Wir werden von Spielfeldgrößen, also von Steuerungsmitteln gut variieren, um uns dann halt schlussendlich auf dem ersten Spieltag komplett fit hinzustellen und hinzubekommen.
0: Fans müssen sich noch bis zum 9. August gedulden, wenn die SG Union Sandersdorf wieder in die Oberliga startet. Wenn sie die Leistung von diesem Spiel wieder aufbringen können, sollte die Liga kein Problem sein. In einer feierlichen Zeremonie zeichnete kürzlich die Europaabgeordnete Alexandra Mienert Gudrun Weisel mit der Medaille für europäisches Engagement aus. Diese besondere Auszeichnung würdigt den jahrzehntelangen herausragenden Einsatz von Frau Weise und ihrer Mitstreiter, mit dem sie die Idee eines lebendigen und geeinigten Europas direkt an der Basis in der deutsch-französischen Städtepartnerschaft zwischen Sandersdorf-Brehna und der französischen Partnerstadt Semo vorbildlich mitgestaltet hat.
2: Die EVP-Fraktion im Europäischen Parlament, da hat man die Möglichkeit als Abgeordneter für besonders verdiente Menschen, die sich im Europa im Ehrenamt verdient machen, eine Medaille zu übergeben. Und ich habe sie kennengelernt, ich glaube vor 2 Jahren war es, wo das Städtepartnerschaftstreffen hier im Brenner stattgefunden hat, war ich eingeladen. Und ich habe sie mit so viel Herzblut erlebt und sie macht das so mitreißend, wie sie diese Städtepartnerschaft auch lebt. Und da habe ich mich über sie erkundigt, habe gehört, dass sie das seit 30 Jahren macht und bin über die 2 Jahre bis jetzt so in diese Geschichte auch reingewachsen, um auch ihre Verdienste da kennengelernt zu haben und das einschätzen zu können und habe gedacht, das wäre genau die richtige Persönlichkeit für diese Medaille. Also die Europamedaille ist dafür gedacht, dass man wirklich vor Ort Leute aussucht, die das ehrenamtlich leben, Europa leben und das in einer herausragender Weise. Also nicht diejenigen, die das sowieso auch berufsmäßig oder immer machen, sondern Leute, die wirklich ehrenamtlich vor Ort sagen, ich habe mich da einer bestimmten Idee oder einer bestimmten Aufgabe wirklich verschrieben, mein Herz brennt dafür und die das auch in die Breite tragen und das herausragend machen. Und da ist Frau Weise die beste Vertreterin für.
0: Im Beisein des Landtagsabgeordneten Lars-Jörn Zimmer und der Bürgermeisterin Steffi Süska trug sich Gudrun Weise im Anschluss in das Goldene Buch der Stadt Brehna ein. Seit dem Bestehen der Partnerschaft

0: Im Jahr 1995 war Gudrun Weise eine der tragenden Säulen und prägte diesen kommunalen Austausch ununterbrochen mit außergewöhnlichem persönlichem Einsatz. Durch die von ihr organisierten und begleiteten Jugendbegegnungen, Schulprojekte, Vereinsfahrten und kulturellen Austauschmaßnahmen hat sie nicht nur unzählige persönliche Begegnungen ermöglicht, sondern auch belastbare und tiefe Verbindungen zwischen den Bürgern beider Städte und Länder geschaffen und gelebt.
1: Ja, ich glaube, Gudrun Weise steht wie kaum jemand anders, nicht nur in Brena und nicht nur in Sandersdorf-Brena, sondern insgesamt auch in Anhalt-Bitterfeld und im gesamten Land Sachsen-Anhalt für eine gelebte Partnerschaft, für wirklich Jahre, Jahrzehnte partnerschaftlicher Beziehungen zwischen Sachsen-Anhalt und der Region Centre in Frankreich und hier im Speziellen zwischen Brena und Samwer. Das lebt sie wie kaum ein anderer und deswegen sind alle Auszeichnungen über die vielen Jahrzehnte mehr als verdient.
0: Besonderer Dank galt mit ihrem Wirken für die junge Generation. Durch diese Begegnung vermittelt sie europäische Werte wie Offenheit, Respekt, Toleranz und gegenseitiges Verständnis und leistete damit einen maßgeblichen Beitrag zur Friedenssicherung und europäischen Integration an der Basis, sagte Alexandra Mehnert während der Würdigung. Für Gudrun Weise ein sehr emotionaler Moment.
2: Also Frau Mehnert hat es ja auch alles in Worten ausgedrückt in ihrer Rede. Ich war da sehr fasziniert davon, wie viel Stellenwert halt darin liegt, schon alleine das in Worte zu fassen, weil das sind ja mehrere Seiten Text gewesen, die sie für mich verlesen hat und ich könnte das nicht wiedergeben. Und die Medaille, okay, die sagt alles, aber die Worte sagen eigentlich mehr.
0: Auch im Jubiläumsjahr 2025, als die Städtepartnerschaft zwischen Brena und Semo ihr 30-jähriges Bestehen feierte, zeigte sich, dass diese Verbindung tief in der Zivilgesellschaft verankert ist und aktiv gelebt wird. Zu diesem Erfolg hat Gudrun Weise durch ihren kontinuierlichen und verlässlichen Einsatz einen unschätzbaren Beitrag geleistet. Dabei war der Anfang ihrer ehrenamtlichen Arbeit in Sachen Städtepartnerschaft recht holprig.
2: Der Beginn war sehr interessant, weil keiner konnte Französisch. Und meine Kinder, die waren vierte, fünfte Klasse. Ulrike war, glaube ich, das erste oder zweite Jahr im Gymnasium gewesen und hatte Französisch gelernt. Und über sie haben wir eigentlich alles, was vorzutragen war in französischer Sprache, haben wir über Schüler geleistet. Also, und dadurch sind auch die ersten Schüler dann nach Frankreich gefahren und hergekommen. Also das war. Und die Kinder, die damals halt mitgewirkt haben, die Vereinbarungen vorgelesen, vorher geübt, dass die Aussprache stimmt. Da war noch der Gigant draußen im Hotel, was jetzt Hotel Anhalt ist. Der mit Ulrike geübt hat, dass die Grammatik stimmt, dass alles stimmig ist. Das hat unser Bürgermeister nicht mal gewusst. Das ist dann alles, das waren die Freundinnen von meinen Kindern und die haben sich dann bei uns im Garten getroffen und haben Sketche einprobiert, was die Lehrerin mit ausgesucht hat. Und das war so der allererste Anfang. Und ich glaube, die meisten Kinder, die damals mitgewirkt haben, die haben alle irgendwas mit der französischen Sprache jetzt im Beruf zu tun oder leben im Ausland, wie meine Kinder ja auch.
0: Mit der Übergabe der Medaille für europäisches Engagement drückte Alexandra Mehnert ihren tiefen Dank und ihre Anerkennung für diesen vorbildlichen Einsatz aus, der die europäische Verständigung und die deutsch-französische Freundschaft nachhaltig gestärkt und bereichert hat. Die Rentnerin Gudrun Weise gibt allerdings die Organisation derartiger Zusammentreffen und Projekte schleichend ab. Denn mit ihren fast 70 Jahren ist sie reif für etwas mehr Ruhe im Alltag, wie sie selbst sagt. Im Juli gewann der Zörberger FC den RAN 1 RBW Kreispokal im spannenden Finale gegen den Dessauer SV 97. Nun sind im August jedoch schon wieder die ersten Spiele der nächsten Pokalsaison. Wir waren bei der Auslosung der ersten beiden Runden vor Ort.
3: SG Blau-Weiß Kliegen. aus der Kreisliga Nord. Gegen den Kreisoberliga-Aufsteiger vom SV Mildensee. Kreisklassenvertreter SV Blau-Weiß-Basdorf. Gegen den VfL Groß-Zöberitz. SG Grün-Weiß-Dessau. Und das Spiel müssen wir drehen gegen FC Hertha aus der Nymburk. SV Schwarz-Gelb-Radegast gegen den Holzweißiger SV. Nächstes Spiel VfB Gröpzig gegen die SG Blau-Weiß-Quellenhof. SG Rot-Weiß-Elsdorf. Gegen die ASG Vorwärts Dessau, LSG 1930 Brosig, gegen die SG Jesnitz, SC Vorfleming Nedlitz, gegen den SV Kickers Ragun, der SV Rotsch, gegen die SG Airbus Dessau, der SFV Rottleben, der muss zum VfB Preußen-Grappin, die in der Kreisklasse Ost an Start gehen und dementsprechend Heimrecht bekommen, der FC Galaxy Wolfen gegen den FV 1920 Merzin, VfB Borussia Gürzig. Der muss zum SV Gölzau, auch da jetzt Kreisklasse gegen Kreisliga. So, und die SG Ramsin spielt gegen den SV Elleritz.
0: Im Anschluss wurde auch die zweite Hauptrunde des Kreispokals ausgelost.
3: Zürich FC bleibt jetzt noch weiterhin draußen. Die jetzt vorn dran stehenden Partien 1 bis 13 sind als Siegerpartien mit drin. Und dazu kommen die Kreisoberligisten plus die verbleibenden Landesklasse-Teams außer Zürich. Erstes Spiel der SV Germania Roßlau. Und der muss zum Parschlöver SV. So, der Sieger der Partie 6, sprich Elsdorf gegen Vorwärts, spielt gegen den ESV Petersroda. Der HSV Gröbern spielt gegen den FC Eintracht Köthen. Der TSV 1894 Mosigkau spielt gegen den SV 1922 Porösa. Der Sieger aus Spiel 8, also Vorfleming Nedlitz gegen Kickers Ragun, spielt gegen den SV Blau-Weiß Schottowitz. Der Finalist der DSV 97 muss zum Sieger aus Spiel 10, weil Landesklassenmannschaft wird in der ersten Hauptrunde ja nicht dabei sein. Sprich gegen den Sieger aus Krepin gegen Rottleben. Der Sieger aus Spiel 9, Rotsch gegen Airbus Dessau, spielt gegen den Sieger aus Spiel 13, Ramsin gegen Edderitz. Der FSV Löberitz muss zum Sieger aus

0: in Gölzer oder Gürzig. Der Sieger aus Spiel 1, Kliegen gegen Mildensee, spielt gegen den SV 1889 Wulfen. Der SV Fortschritt Garitz spielt gegen den Sieger aus Spiel 4, Radegast gegen Holzweisig und dementsprechend auch auswärts. Sieger aus Spiel 11, Galaxy Wolfen gegen Merzin. Er empfängt den Sieger aus Spiel 5, Gröbzig gegen Quellendorf. Und die TuS Kochstedt muss zum Sieger aus Spiel 2, also Barsdorf gegen Groß-Zöberitz.
1: Das sind sie nun, die spannenden Duelle, die uns im RAN 1 RBW Kreispokal im August erwarten. Ein wenig müssen Fußballfans noch abwarten, doch in nicht einmal einem Monat wird schon gekickt.

0: Nachdem sich der Stadtrat Wittenbergs kürzlich für die Umwandlung der hauptamtlichen Wachbereitschaft zu einer Berufsfeuerwehr aussprach, sagte Oberbürgermeister Thorsten Zugehör dazu: Die Feuerwehr steht aktuell vor vielen Herausforderungen. Personalmangel, eingeschränkte Verfügbarkeit, steigende Risiken. Mit diesem Stadtratsbeschluss haben wir die Befähigung, die Probleme anzugehen und mehr Sicherheit zu schaffen für unsere Bürger, aber ebenso für die Kameraden der Feuerwehr. Die vorgestellte Konzeption umfasst 341 Seiten und eine ausführliche datenbasierte Risikoanalyse. Sie legt klar offen, warum mit Weiterführen der aktuellen Struktur keine leistungsfähige Feuerwehr möglich ist. Die Einführung einer Berufsfeuerwehr wird als Lösung beschrieben, um den aktuellen und zukünftigen Herausforderungen angemessen begegnen zu können. Wittenbergs Landrat, den wir während des Besuchs des Feuerwehrzeltlagers zu diesem Thema befragten, sagte dazu:
1: Die Vorhaltung einer leistungsfähigen Feuerwehr ist eine Pflichtaufgabe. Wie man die organisiert, ist dagegen freiwillig. Ich kann dazu nur sagen, dass die Lutherstadt Wittenberg mit uns nicht gesprochen hat. Sie hat sich selbstständig auf den Weg gemacht. Das ist in Teilen ihr gutes Recht, aber ich glaube, immer dann, wenn mehrere Ebenen immer auch zusammenwirken, ist es einfach auch eine Frage des kollegialen Umgangs miteinander, dass man vorher spricht. Das ist jetzt nicht passiert. Das heißt, auch wir müssen jetzt mit dieser Situation, die sich ergeben hat, zurechtkommen und sehen, was sich daraus ableitet. Da kann ich aber heute noch nichts Abschließendes zu sagen.
0: Bei der Erstellung der Konzeption arbeitete das beauftragte Ingenieurbüro eng mit den Kameraden der hauptamtlichen und freiwilligen Feuerwehren, der Stadtwehrleitung und der Stadtverwaltung zusammen. Gemeinsam wurde ein tragfähiger Plan entwickelt, um den Brandschutz in Wittenberg langfristig sicherzustellen. In der Wehrleiterberatung wurde dem Vorgehen einstimmig zugestimmt. Ebenso wurde die Konzeption in den Fraktionen und im Hauptausschuss ausführlich vorberaten und dem Stadtrat einstimmig mit der Empfehlung, der Vorlage zuzustimmen, freigegeben. So fand sich auch im Stadtrat große Unterstützung für die Beschlussvorlage. Landrat Tülsch hadert dennoch mit der Entscheidung.
1: Dass man einen Weg geht,

0: Der natürlich in den Blick nimmt, dass wir gerade am Tag in der Woche, wenn die ehrenamtlichen Kräfte arbeiten sind, manchmal ein Personalproblem haben, da bin ich dabei. Was die Frage der Organisationsform angeht, haben wir unterschiedliche Meinungen, weil ich glaube, man muss auch in Zeiten knapper Kassen gucken, ob ich die gleiche Aufgabe auch mit anderen Mitteln oder mit weniger Mitteln erreichen kann. Und da gibt es Optionen, die wurden für mich nicht ausreichend beleuchtet, aber das ist jetzt auch Teil des Prüfvorgangs, der jetzt nach dieser Entscheidung ansteht.
1: Im Stadtrat wurde mehrfach die Meinung vertreten, dass man mit der Entscheidung einen Fehler vergangener Zeiten wieder gutmachen könne. Vor rund 20 Jahren wurde die Berufsfeuerwehr in Wittenberg aus Kostengründen abgeschafft. Ebenso drückten viele Stadträte große Wertschätzung für die Arbeit der Kameraden und für das Ehrenamt aus und betonten, wie wichtig es sei, dieses mit einer entsprechenden Entscheidung zu unterstützen.
2: Die Erich-Kästner-Schule in Bitterfeld hatte am 24. Juni allen Grund zum Feiern. Zwischen Festreden, musikalischer Unterhaltung und der Übergabe von Spendenschecks stand für die Förderschule ein besonderer Tag auf dem Programm.
3: Wir feiern heute das 50-jährige Jubiläum unserer Schule. Die Schule wurde vor 50 Jahren gebaut und eröffnet und seit 30 Jahren tragen wir den Namen Erich Kästner. Also sind zwei Jubiläen in einem.
2: Doch nicht nur das Schuljubiläum bot Anlass zur Freude. Zu den Gästen zählten unter anderem Landrat Andy Grabner sowie Thomas Morch, Inhaber der ÖSA-Agentur Bitterfeld. Die ÖSA schüttet regelmäßig eine schadensquotenabhängige Gewinnbeteiligung an Kommunen aus. Werden durch gute Präventionsarbeit im Vorjahr nur wenige Schäden verzeichnet, fließt ein Teil der Mittel in gemeinnützige Projekte. In diesem Jahr profitierten davon auch mehrere Förderschulen im Landkreis Anhalt-Bitterfeld.
4: Die Landräte und Bürgermeister dürfen dann natürlich selber entscheiden, wo das Geld hingeht. Und als wir mit dem Landrat zusammensaßen und über die Verwendung gesprochen haben, kam die Idee ganz schnell, dass wir gesagt haben, hey, wieso machen wir das nicht für die Förderschulen im Landkreis? Dann haben wir die Summe dafür genommen, aufgeteilt auf die 7 Förderschulen, noch ein bisschen aufgestockt meinerseits, weil mir das auch persönlich am Herzen liegt und ja, so ist das dann entstanden.
2: Mit einem abwechslungsreichen Bühnenprogramm der Schüler sowie einem gemeinsamen Flashmob bot die Erich-Kästner-Schule einen würdigen Rahmen für die Übergabe des Spendenchecks. Die Freude über diesen war entsprechend groß.
5: Dies haben wir erhalten, weil wir eine Schule sind, wo die Lehrer wirklich ganz stark darauf achten, dass hier alles in Ordnung bleibt. Wir haben sehr, sehr wenig Schäden. Wir waren selber überrascht, aber wir achten da wirklich sehr drauf. Ja, und da haben wir diesen Scheck bekommen, der jetzt noch auf 1000 Euro aufgerundet wird. Wir hatten ja vorhin in der Veranstaltung gezeigt, dass wir diese Itzi-Roller, also Spielgeräte für unsere Kleinen, ja, da haben wir die Hälfte des Geldes dafür schon verwendet. Und für die andere Hälfte finden wir da auch noch was für unsere Kleinen.
3: Ja, und die andere Spende, die wir heute bekommen haben, war nochmal vom Landkreis. Der Landrat Andy Grabner hat uns nochmal 100 Euro für unser Fest zur freien Verfügung auch mitgebracht.
5: Dafür möchten wir uns nochmal bedanken.
2: Für Thomas Morch steht fest, das Engagement der Förderschulen verdient Anerkennung. Deshalb sei die finanzielle Unterstützung gut investiert.
4: Wenn wir sehen, was hier für Engagement betrieben wird, was hier für die Kinder und Jugendlichen geboten wird, wie was hier für AGs gestaltet werden, was für Projekte ringsherum passieren. Das kostet halt auch alles Geld, nicht nur immer, dass sich welche drum kümmern müssen, was auch schon viel wert ist. Aber gerade auch die finanziellen Aspekte sind da doch nicht ganz von der Hand zu weisen. Und umso schöner ist, wenn man dann da auch mal ein bisschen was zurückgeben kann bzw. unterstützen kann, dass genau solche Projekte am Leben gehalten werden können.
2: Auch die Schule an der Kastanie erhielt einen Spendencheck in Höhe von 860 Euro. Dort soll das Geld ganz praktisch eingesetzt werden.
6: Wir haben das Geld vor, in unser Büro zu investieren, weil unsere Möbel schon ganz schön in die Jahre gekommen sind und unsere Aktenschränke zu erneuern, um unsere Schülerakten besser aufbewahren zu können.
2: Bei einem kleinen Rundgang durch die Schule an der Kastanie wurde deutlich, mit wie viel Engagement und Zusammenhalt hier gearbeitet wird. Besonders der Erweiterungsbau, der im November 2024 übergeben wurde, bietet neue Möglichkeiten für den Schulalltag. Neben dem neuen Mobiliar sollen auch zusätzliche Projekte unterstützt werden.
4: auch soll ein Teil des Geldes noch ein bisschen mit in die Imkerei bzw. Imker AG oder in das Imkerprojekt mit reinfließen. Das finde ich auch wieder persönlich sehr interessant, weil ich finde auch hier ist es für mich immer ein tolles Thema, Bienen und deren Nutzen, gerade für die Umwelt und Natur, das Bienensterben, Insektensterben insgesamt, dass das hier doch auch einen Platz gefunden hat. Sollten noch viel mehr Schulen, egal welcher Natur, das auch gerne übernehmen. Bin ich auch gerne dabei, das ein bisschen mit zu unterstützen, wenn nötig. Aber das ist einfach toll, was mit dem Geld immer gemacht wird. Also ich glaube, das Geld ist immer gut angelegt.
2: Insgesamt konnten sich die 7 Förderschulen im Landkreis Anhalt-Bitterfeld über Spendenchecks im Gesamtwert von 6.000 Euro freuen. Eine Unterstützung, die Schulen sichtlich wertschätzten.
7: Zu einem großen Feldbrand ist es am Montagmittag zwischen den Autobahnanschlussstellen Bitterfeld-Wolfen und Dessau-Süd gekommen. Aufgrund der starken Rauchentwicklung musste der Autobahnverkehr in Fahrtrichtung Berlin bei Thurland abgeleitet werden. Ausgegangen sein könnte der Brand von dem nahegelegenen Autobahnrastplatz Mosigrauer Heide. Feuerwehren aus der gesamten Region waren zum Brandort geeilt und konnten das Feuer löschen. Der Landkreis Anhalt-Bitterfeld hatte die Katastrophenwarn-App NINA ausgelöst und speziell die Gebiete Quellendorf, Salzfurt-Kapelle, Lingenau und die nähere Umgebung vor starker Rauchentwicklung gewarnt.
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0: Schon eineinhalb Monate ist es her, dass die SG Union Sandersdorf ihr letztes Saisonspiel Ende Mai gegen Glauchau gewann. Damit sicherten sich die Männer in Grün ihren Platz in der Tabellenmitte. Die Vorbereitungen liefen und nun kam es am vergangenen Wochenende endlich zum ersten Testspiel. Hier empfingen sie jedoch nicht einen direkten Konkurrenten, sondern die U19-Mannschaft von RB Leipzig. Wir konnten uns in der zweiten Halbzeit einen Eindruck verschaffen. Die erste Hälfte endete im 1:1, wie zu erwarten, ein Spiel auf Augenhöhe. Beide Mannschaften wiederholt mit kleineren Chancen, erstmal geht aber nichts rein. In der 62. wird es dann aber gefährlich. RB wirft ein. Die Union aber schnell zur Stelle und grätscht den Ball vor zu Silla. Kommt kurz ins Stocken, passt zu Brunner, zieht ab, aber knapp daneben. Jetzt kommt aber Action ins Spiel. Direkt die nächste Situation. Der Ball ist im Strafraum, kurze Pässe, Brunner zieht ab und dieses Mal trifft er auch. Mit dem zweiten trifft man anscheinend auch besser. 2:1 für die SG. Das Kader scheint in Topform zu sein. Jetzt gehen die Sandersdorfer aber komplett in die Verteidigung über. Kein Ball kommt ins Tor, aber dafür bleibt er auch in der eigenen Hälfte. Hier in der 72. Spielminute. Weiter Pass an der Linie. Bei der Annahme hakt es aber noch. Der 16er kann durchlaufen, Pass ins Zentrum, Schuss, aber hier fehlen nur wenige Zentimeter. Die Leipziger kommen weiterhin einfach nicht an der Verteidigung vorbei. Hier noch die letzte Großchance im Spiel. Nur noch 4 Minuten auf der Uhr. Sponholz rettet den Ball nach einer verpassten Flanke. RB aber zur Stelle und greift direkt wieder an. Kurze Pässe, wieder steht der 16er frei, aber der Keeper blockt. Hechtet hinterher, Leipzig passt zurück, aber das war dem Schiedsrichter zu rau. Knappes Ding, aber damit ist das Spiel geklärt. Die Union zeigt sich in ihrem ersten Testspiel in Topform.
1: Ja, war für das erste Vorbereitungsspiel schon sehr ordentlich. Wir sind physisch ordentlich an die Belastungsgrenzen gegangen. Gut war natürlich, dass wir einen sehr ausgewogenen Kader haben, eine gute Qualität auch im Kader. Die Jungs, die jetzt zu uns dazugestoßen sind, plus die Jungs, die jetzt gerade noch so ein bisschen als Testspieler vorspielen, bringen sehr viel Qualität mit, das hat man gesehen. So dass wir auch sehr gut durchwechseln konnten, haben nach 45 Minuten komplett durchwechseln können, bis auf Paul, der hat durchgespielt. Das war gut, das hat man gemerkt. Dadurch konnten wir in den Abläufen mit viel Intensität gehen und das hat man gesehen. Dadurch hatten wir unsere Momente, haben viel Ballgewinne kreiert, gerade in Zone 3 im Pressing und haben umgekehrt in der Zone 2 im Verteidigungsmodus auch Bälle generiert, um dann gut ins Umschaltspiel zu kommen, gerade zweite Halbzeit. Wir sind jetzt in der Kaderdichte bei 17 Spielern, die wir als Feldspieler quasi haben, 2 Torhüter. Wir werden 2, maximal 3 Positionen noch besetzen. Aktuell haben wir da die freie Auswahl, haben 6 bis 8 Jungs, die da für die 3 Positionen in Frage kommen. Und ja, jetzt gilt es, die Jungs zu prüfen, Situationen zu schaffen, wo sie einfach zeigen müssen, was sie können. Wir werden da einen guten Mix schaffen zwischen einer technisch-taktischen Einheit und einer Einheit im Bereich Fußball-Fitness. Das wird sich immer wieder wiederkehren für die Jungs in Ritualen, im Rhythmus wiederfinden, Woche für Woche. Wir werden natürlich dann auch ein bisschen intensiver werden in manchen Phasen. Wir werden von Spielfeldgrößen, also von Steuerungsmitteln gut variieren, um uns dann halt schlussendlich auf dem ersten Spieltag komplett fit hinzustellen und hinzubekommen.
0: Fans müssen sich noch bis zum 9. August gedulden, wenn die SG Union Sandersdorf wieder in die Oberliga startet. Wenn sie die Leistung von diesem Spiel wieder aufbringen können, sollte die Liga kein Problem sein. In einer feierlichen Zeremonie zeichnete kürzlich die Europaabgeordnete Alexandra Mehnert Gudrun Weise mit der Medaille für europäisches Engagement aus. Diese besondere Auszeichnung würdigt den jahrzehntelangen herausragenden Einsatz von Frau Weise und ihrer Mitstreiter, mit dem sie die Idee eines lebendigen und geeinigten Europas direkt an der Basis in der deutsch-französischen Städtepartnerschaft zwischen Sandersdorf-Brehna und der französischen Partnerstadt Semo vorbildlich mitgestaltet hat.
2: Die EVP-Fraktion im Europäischen Parlament, da hat man die Möglichkeit als Abgeordneter für besonders verdiente Menschen, die sich im Europa im Ehrenamt verdient machen, eine Medaille zu übergeben. Und ich habe sie kennengelernt, ich glaube vor 2 Jahren war es, wo das Städtepartnerschaftstreffen hier im Brenner stattgefunden hat, war ich eingeladen. Und ich habe sie mit so viel Herzblut erlebt und sie macht das so mitreißend, wie sie diese Städtepartnerschaft auch lebt. Und da habe ich mich über sie erkundigt, habe gehört, dass sie das seit 30 Jahren macht und bin über die 2 Jahre bis jetzt so in diese Geschichte auch reingewachsen, um auch ihre Verdienste da kennengelernt zu haben und das einschätzen zu können und habe gedacht, das wäre genau die richtige Persönlichkeit für diese Medaille. Also die Europamedaille ist dafür gedacht, dass man wirklich vor Ort Leute aussucht, die das ehrenamtlich leben, Europa leben und das in herausragender Weise. Also nicht diejenigen, die das sowieso auch berufsmäßig oder immer machen, sondern Leute, die wirklich ehrenamtlich vor Ort sagen, ich habe mich da einer bestimmten Idee oder einer bestimmten Aufgabe wirklich verschrieben, mein Herz brennt dafür und die das auch in die Breite tragen und das herausragend machen. Und da ist Frau Weiser die beste Vertreterin für.
0: Im Beisein des Landtagsabgeordneten Lars-Jörn Zimmer und der Bürgermeisterin Steffi Süska trug sich Gudrun Weise im Anschluss in das Goldene Buch der Stadt Brehna ein. Seit dem Bestehen der Partnerschaft im Jahr 1995 war Gudrun Weise eine der tragenden Säulen und prägte diesen kommunalen Austausch ununterbrochen mit außergewöhnlichem persönlichem Einsatz. Durch die von ihr organisierten und begleiteten Jugendbegegnungen, Schulprojekte, Vereinsfahrten und kulturellen Austauschmaßnahmen hat sie nicht nur unzählige persönliche Begegnungen ermöglicht, sondern auch belastbare und tiefe Verbindungen zwischen den Bürgern beider Städte und Länder geschaffen und gelebt.
3: Ja, ich glaube, Gudrun Weise steht wie kaum jemand anders, nicht nur in Brehna und nicht nur in Sandersdorf-Brehna, sondern insgesamt auch in Anhalt-Bitterfeld und im gesamten Land Sachsen-Anhalt für eine gelebte Partnerschaft, für wirklich Jahre, Jahrzehnte partnerschaftlicher Beziehungen zwischen Sachsen-Anhalt und der Region Centre in Frankreich und hier im Speziellen zwischen Brehna und Samwer. Das lebt sie wie kaum ein anderer und deswegen sind alle Auszeichnungen über die vielen Jahrzehnte mehr als verdient.
0: Besonderer Dank galt mit ihrem Wirken für die junge Generation. Durch diese Begegnung vermittelt sie europäische Werte wie Offenheit, Respekt, Toleranz und gegenseitiges Verständnis und leistete damit einen maßgeblichen Beitrag zur Friedenssicherung und europäischen Integration an der Basis, sagte Alexandra Menet während der Würdigung. Für Gudrun Weise ein sehr emotionaler Moment.
4: Also Frau Menet hat es ja auch alles in Worten ausgedrückt in ihrer Rede. Ich war da sehr fasziniert davon, wie viel Stellenwert halt darin liegt, schon alleine das in Worte zu fassen, weil das sind ja mehrere Seiten Text gewesen, die sie für mich verlesen hat und ich könnte das nicht wiedergeben. Und die Medaille, okay, die sagt alles, aber die Worte sagen eigentlich mehr.
0: Auch im Jubiläumsjahr 2025, als die Städtepartnerschaft zwischen Brehna und Semo ihr 30-jähriges Bestehen feierte, zeigte sich, dass diese Verbindung tief in der Zivilgesellschaft verankert ist und aktiv gelebt wird. Zu diesem Erfolg hat Gudrun Weise durch ihren kontinuierlichen und verlässlichen Einsatz einen unschätzbaren Beitrag geleistet. Dabei war der Anfang ihrer ehrenamtlichen Arbeit in Sachen Städtepartnerschaft recht holprig.
4: Der Beginn war sehr interessant, weil keiner konnte Französisch. Und meine Kinder, die waren 4., 5. Klasse. Ulrike war, glaube ich, das 1. oder 2. Jahr im Gymnasium gewesen und hatte Französisch gelernt. Und über sie haben wir eigentlich alles, was vorzutragen war in französischer Sprache, haben wir über Schüler geleistet. Also und dadurch sind auch die ersten Schüler dann nach Frankreich gefahren und hergekommen. Also das war. Und die Kinder, die damals halt mitgewirkt haben, die Vereinbarung vorgelesen, vorher geübt, dass die Aussprache stimmt. Da war noch der hier Gigant draußen im Hotel, was jetzt Hotel Anhalt ist. Der mit Ulrike geübt hat, dass die Grammatik stimmt, dass alles stimmig ist. Das hat unser Bürgermeister nicht mal gewusst. Das ist dann alles, das waren die Freundinnen von meinen Kindern und die haben sich dann bei uns im Garten getroffen und haben Sketche einprobiert. was die Lehrerin mit ausgesucht hat. Und das war so der allererste Anfang. Und ich glaube, die meisten Kinder, die damals mitgewirkt haben, die haben alle irgendwas mit der französischen Sprache jetzt im Beruf zu tun oder leben im Ausland. Wie meine Kinder ja auch.
0: Mit der Übergabe der Medaille für europäisches Engagement drückte Alexandra Mehnert ihren tiefen Dank und ihre Anerkennung für diesen vorbildlichen Einsatz aus, der die europäische Verständigung und die deutsch-französische Freundschaft nachhaltig gestärkt und bereichert hat. Die Rentnerin Gudrun Weise gibt allerdings die Organisation derartiger Zusammentreffen und Projekte schleichend ab. Denn mit ihren fast 70 Jahren ist sie reif für etwas mehr Ruhe im Alltag, wie sie selbst sagt. Im Juli gewann der Zürbiger FC den RAN 1 RBW Kreispokal im spannenden Finale gegen den Dessauer SV 97. Nun sind im August jedoch schon wieder die ersten Spiele der nächsten Pokalsaison. Wir waren bei der Auslosung der ersten beiden Runden vor Ort.
5: SG Blau-Weiß Kliegen aus der Kreisliga Nord. Gegen den Kreisoberliga-Aufsteiger vom SV Mildensee. Kreisklassenvertreter SV Blau-Weiß-Basdorf. Gegen den VfL Groß-Zöberitz. SG Grün-Weiß-Dessau.

0: Und das Spiel müssen wir drehen gegen FC Hertha aus Nymburk. SV Schwarz-Gelb Radegast. Gegen den Holzweisiger SV. Nächstes Spiel VfB Gröpzig. Gegen die SG Blau-Weiß Quellenhof. SG Rot-Weiß Elsdorf. Gegen die ASG Vorwärts Dessau. LSG 1930 Brosig. Gegen die SG Jesnitz. SC Vorflemming Nedlitz. Gegen den SV Kickers Ragun. Der SV Rotsch. Gegen die SG Airbus Dessau. Der erste FV Rottleben. Der muss zum VfB Preußen-Grappin, die in der Kreisklasse Ost an den Start gehen und dementsprechend Heimrecht bekommen. Der FC Galaxy Wolfen. Gegen den FV 1920 Merzin. VfB Borussia Gürzig. Der muss zum SV Gölzau. Auch da jetzt Kreisklasse gegen Kreisliga. So, und die SG Ramsin. Spielt gegen den SV Ellerwitz.
1: Im Anschluss wurde auch die zweite Hauptrunde des Kreispokals ausgelost.
0: Zürich FC bleibt jetzt auch weiterhin draußen. Die jetzt vorn dran stehenden Partien 1 bis 13 sind als Siegerpartien mit drin. Und dazu kommen die Kreisoberligisten plus die verbleibenden Landesklasse-Teams außer Zürich. Erstes Spiel der SV Germania Roßlau. Und der muss zum Parschlever SV. So, der Sieger der Partie 6, sprich Elsdorf gegen Vorwärts, spielt gegen den ESV Petersroda. Der HSV Gröbern. Gegen den FC Eintracht Köthen. Der TSV 1894 Mosigkau spielt gegen den SV 1922 Porhösa. Der Sieger aus Spiel 8, also Vorflemming Nedlitz gegen Kickers Ragun, spielt gegen den SV Blau-Weiß Schottowitz. Der Finalist der DSV 97 muss zum Sieger aus Spiel 10, weil Landesklassenmannschaft wird in der ersten Hauptrunde ja nicht dabei sein. Sprich gegen den Sieger aus Grappin gegen Rottleben. Der Sieger aus Spiel 9, Rotsch gegen Airbus Dessau, spielt gegen den Sieger aus Spiel 13, Ramsin gegen Ellerwitz. Der FSV Löberitz muss zum Sieger aus Spiel 7, Brosig gegen Jesnitz. Die SG Empor Waldersee. Empfängt den TSV Blau-Weiß Brena. Der SV Friedersdorf. Reist zum Sieger aus Spiel Nummer 3, also Osternienburg gegen Grün-Weiß Dessau. Der FC Stahl Aachen spielt gegen den Sieger aus Spiel 12, also SV Gölzau oder Borussia Gürzig, dementsprechend auch da schon feststehend

0: in Gölzer oder Gürzig. Der Sieger aus Spiel 1, Kliegen gegen Mildensee, spielt gegen den SV 1889 Wulfen. Der SV Fortschritt Garitz spielt gegen den Sieger aus Spiel 4, Radegast gegen Holzweisig und dementsprechend auch auswärts. Sieger aus Spiel 11, Galaxy Wolfen gegen Merzin, empfängt den Sieger aus Spiel 5, Gröbzig gegen Quellendorf. Und die TuS Kochstedt muss zum Sieger aus Spiel 2, also Barsdorf gegen Groß-Zöberitz.
1: Das sind sie nun, die spannenden Duelle, die uns im RAN 1 RBW Kreispokal im August erwarten. Ein wenig müssen Fußballfans noch abwarten, doch in nicht einmal einem Monat wird schon gekickt.

0: Nachdem sich der Stadtrat Wittenbergs kürzlich für die Umwandlung der hauptamtlichen Wachbereitschaft zu einer Berufsfeuerwehr aussprach, sagte Oberbürgermeister Thorsten Zugehör dazu: Die Feuerwehr steht aktuell vor vielen Herausforderungen. Personalmangel, eingeschränkte Verfügbarkeit, steigende Risiken. Mit diesem Stadtratsbeschluss haben wir die Befähigung, die Probleme anzugehen und mehr Sicherheit zu schaffen für unsere Bürger, aber ebenso für die Kameraden der Feuerwehr. Die vorgestellte Konzeption umfasst 341 Seiten und eine ausführliche datenbasierte Risikoanalyse. Sie legt klar offen, warum mit Weiterführen der aktuellen Struktur keine leistungsfähige Feuerwehr möglich ist. Die Einführung einer Berufsfeuerwehr wird als Lösung beschrieben, um den aktuellen und zukünftigen Herausforderungen angemessen begegnen zu können. Wittenbergs Landrat, den wir während des Besuchs des Feuerwehrzeltlagers zu diesem Thema befragten, sagte dazu:
1: Die Vorhaltung einer leistungsfähigen Feuerwehr ist eine Pflichtaufgabe. Wie man die organisiert, ist dagegen freiwillig. Ich kann dazu nur sagen, dass die Lutherstadt Wittenberg mit uns nicht gesprochen hat. Sie hat sich selbstständig auf den Weg gemacht. Das ist in Teilen ihr gutes Recht, aber ich glaube, immer dann, wenn mehrere Ebenen immer auch zusammenwirken, ist es einfach auch eine Frage des kollegialen Umgangs miteinander, dass man vorher spricht. Das ist jetzt nicht passiert. Das heißt, auch wir müssen jetzt mit dieser Situation, die sich ergeben hat, zurechtkommen und sehen, was sich daraus ableitet. Da kann ich aber heute noch nichts Abschließendes zu sagen.
0: Bei der Erstellung der Konzeption arbeitete das beauftragte Ingenieurbüro eng mit den Kameraden der hauptamtlichen und freiwilligen Feuerwehren, der Stadtwehrleitung und der Stadtverwaltung zusammen. Gemeinsam wurde ein tragfähiger Plan entwickelt, um den Brandschutz in Wittenberg langfristig sicherzustellen. In der Wehrleiterberatung wurde dem Vorgehen einstimmig zugestimmt. Ebenso wurde die Konzeption in den Fraktionen und im Hauptausschuss ausführlich vorberaten und dem Stadtrat einstimmig mit der Empfehlung, der Vorlage zuzustimmen, freigegeben. So fand sich auch im Stadtrat große Unterstützung für die Beschlussvorlage. Landrat Tülsch hadert dennoch mit der Entscheidung.
1: Dass man einen Weg geht,

0: der natürlich in den Blick nimmt, dass wir gerade am Tag in der Woche, wenn die ehrenamtlichen Kräfte arbeiten sind, manchmal ein Personalproblem haben, da bin ich dabei. Was die Frage der Organisationsform angeht, haben wir unterschiedliche Meinungen, weil ich glaube, man muss auch in Zeiten knapper Kassen gucken, ob ich die gleiche Aufgabe auch mit anderen Mitteln oder mit weniger Mitteln erreichen kann. Und da gibt es Optionen, die wurden für mich nicht ausreichend beleuchtet, aber das ist jetzt auch Teil des Prüfvorgangs, der jetzt nach dieser Entscheidung ansteht.
1: Im Stadtrat wurde mehrfach die Meinung vertreten, dass man mit der Entscheidung einen Fehler vergangener Zeiten wieder gut machen könne. Vor rund 20 Jahren wurde die Berufsfeuerwehr in Wittenberg aus Kostengründen abgeschafft. Ebenso drückten viele Stadträte große Wertschätzung für die Arbeit der Kameraden und für das Ehrenamt aus und betonten, wie wichtig es sei, dieses mit einer entsprechenden Entscheidung zu unterstützen.
2: Die Erich-Kästner-Schule in Bitterfeld hatte am 24. Juni allen Grund zum Feiern. Zwischen Festreden, musikalischer Unterhaltung und der Übergabe von Spendenschecks stand für die Förderschule ein besonderer Tag auf dem Programm.
3: Wir feiern heute das 50-jährige Jubiläum unserer Schule. Die Schule wurde vor 50 Jahren gebaut und eröffnet und seit 30 Jahren tragen wir den Namen Erich-Kästner. Also sind zwei Jubiläen in einem.
2: Doch nicht nur das Schuljubiläum bot Anlass zur Freude. Zu den Gästen zählten unter anderem Landrat Andy Grabner sowie Thomas Morch, Inhaber der ÖSA-Agentur Bitterfeld. Die ÖSA schüttet regelmäßig eine schadensquotenabhängige Gewinnbeteiligung an Kommunen aus. Werden durch gute Präventionsarbeit im Vorjahr nur wenige Schäden verzeichnet, fließt ein Teil der Mittel in gemeinnützige Projekte. In diesem Jahr profitierten davon auch mehrere Förderschulen im Landkreis Anhalt-Bitterfeld.
4: Die Landräte und Bürgermeister dürfen dann natürlich selber entscheiden, wo das Geld hingeht. Und als wir mit dem Landrat zusammensaßen und über die Verwendung gesprochen haben, kam die Idee ganz schnell, dass wir gesagt haben, hey, wieso machen wir das nicht für die Förderschulen im Landkreis? Dann haben wir die Summe dafür genommen, aufgeteilt auf die 7 Förderschulen, noch ein bisschen aufgestockt meinerseits, weil mir das auch persönlich am Herzen liegt und ja, so ist das dann entstanden.
2: Mit einem abwechslungsreichen Bühnenprogramm der Schüler sowie einem gemeinsamen Flashmob bot die Erich-Kästner-Schule einen würdigen Rahmen für die Übergabe des Spendenchecks. Die Freude über diesen war entsprechend groß.
5: Dies haben wir erhalten, weil wir eine Schule sind, wo die Lehrer wirklich ganz stark darauf achten, dass hier alles in Ordnung bleibt. Wir haben sehr, sehr wenig Schäden. Wir waren selber überrascht, aber wir achten da wirklich sehr drauf. Ja, und da haben wir diesen Scheck bekommen, der jetzt noch auf 1.000 Euro aufgerundet wird. Wir hatten ja vorhin in der Veranstaltung gezeigt, dass wir diese Itzi-Roller, also Spielgeräte für unsere Kleinen, ja, da haben wir die Hälfte des Geldes dafür schon verwendet und für die andere Hälfte finden wir da auch noch was für unsere Kleinen.
3: Ja, und die andere Spende, die wir heute bekommen haben, war nochmal vom Landkreis. Der Landrat Andy Grabner hat uns nochmal 100 Euro für unser Fest zur freien Verfügung auch mitgebracht.
5: Genau. Dafür möchten wir uns nochmal bedanken.
2: Für Thomas Morch steht fest, das Engagement der Förderschulen verdient Anerkennung. Deshalb sei die finanzielle Unterstützung gut investiert.
4: Wenn wir sehen, was hier für Engagement betrieben wird, was hier für die Kinder und Jugendlichen geboten wird, was hier für AGs gestaltet werden, was für Projekte ringsherum passieren, das kostet halt auch alles Geld. Nicht nur immer, dass sich welche drum kümmern müssen, was auch schon viel wert ist, aber gerade auch die finanziellen Aspekte sind da doch nicht ganz von der Hand zu weisen. Und umso schöner ist, wenn man dann da auch mal ein bisschen was zurückgeben kann bzw. unterstützen kann, dass genau solche Projekte am Leben gehalten werden können.
2: Auch die Schule an der Kastanie erhielt einen Spendencheck in Höhe von 860 Euro. Dort soll das Geld ganz praktisch eingesetzt werden.
6: Wir haben das Geld vor, in unser Büro zu investieren, weil unsere Möbel schon ganz schön in die Jahre gekommen sind und unsere Aktenschränke zu erneuern, um unsere Schülerakten besser aufbewahren zu können.
2: Bei einem kleinen Rundgang durch die Schule an der Kastanie wurde deutlich, mit wie viel Engagement und Zusammenhalt hier gearbeitet wird. Besonders der Erweiterungsbau, der im November 2024 übergeben wurde, bietet neue Möglichkeiten für den Schulalltag. Neben dem neuen Mobiliar sollen auch zusätzliche Projekte unterstützt werden.
4: Auch soll ein Teil des Geldes noch ein bisschen mit in die Imkerei bzw. Imker AG oder in das Imkerprojekt mit reinfließen. Das finde ich auch wieder persönlich sehr interessant, weil ich finde auch hier ist es für mich immer ein tolles Thema, Bienen und deren Nutzen, gerade für die Umwelt und Natur, dass Bienensterben, Insektensterben insgesamt, dass das hier doch auch einen Platz gefunden hat. Sollten noch viel mehr Schulen, egal welcher Natur, das auch gerne übernehmen. Bin ich auch gerne dabei, das ein bisschen mit zu unterstützen, wenn nötig. Aber das ist einfach toll, was mit dem Geld immer gemacht wird. Also ich glaube, das Geld ist immer gut angelegt.
2: Insgesamt konnten sich die 7 Förderschulen im Landkreis Anhalt-Bitterfeld über Spendenchecks im Gesamtwert von 6.000 Euro freuen. Eine Unterstützung, die die Schulen sichtlich wertschätzten.

0: Zu einem großen Feldbrand ist es am Montagmittag zwischen den Autobahnanschlussstellen Bitterfeld-Wolfen und Dessau-Süd gekommen. Aufgrund der starken Rauchentwicklung musste der Autobahnverkehr in Fahrtrichtung Berlin bei Thurland abgeleitet werden. Ausgegangen sein könnte der Brand von dem nahegelegenen Autobahnrastplatz Mosigrauer Heide. Feuerwehren aus der gesamten Region waren zum Brandort geeilt und konnten das Feuer löschen. Der Landkreis Anhalt-Bitterfeld hatte die Katastrophenwarn-App NINA ausgelöst und speziell die Gebiete Quellendorf, Salzfurt-Kapelle, Lingenau und die nähere Umgebung vor starker Rauchentwicklung gewarnt.
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Schon 1,5 Monate ist es her, dass die SG Union Sandersdorf ihr letztes Saisonspiel Ende Mai gegen Glauchau gewann. Damit sicherten sich die Männer in Grün ihren Platz in der Tabellenmitte. Die Vorbereitungen liefen und nun kam es am vergangenen Wochenende endlich zum ersten Testspiel. Hier empfingen sie jedoch nicht einen direkten Konkurrenten, sondern die U19-Mannschaft von RB Leipzig. Wir konnten uns in der zweiten Halbzeit einen Eindruck verschaffen. Die erste Hälfte endete im 1:1, wie zu erwarten, ein Spiel auf Augenhöhe. Beide Mannschaften wiederholt mit kleineren Chancen, erstmal geht aber nichts rein. In der 62. wird es dann aber gefährlich. RB wirft ein. Die Union aber schnell zur Stelle und grätscht den Ball vor zu Silla. Kommt kurz ins Stocken, passt zu Brunner, zieht ab, aber knapp daneben. Jetzt kommt aber Action ins Spiel. Direkt die nächste Situation. Der Ball ist im Strafraum, kurze Pässe, Brunner zieht ab und dieses Mal trifft er auch. Mit dem zweiten trifft man anscheinend auch besser. 2:1 für die SG. Das Kader scheint in Topform zu sein. Jetzt gehen die Sandersdorfer aber komplett in die Verteidigung über. Kein Ball kommt ins Tor, aber dafür bleibt er auch in der eigenen Hälfte. Hier in der 72. Spielminute. Weiter Pass an der Linie. Bei der Annahme hakt es aber noch. Der 16er kann durchlaufen, Pass ins Zentrum, Schuss, aber hier fehlen nur wenige Zentimeter. Die Leipziger kommen weiterhin einfach nicht an der Verteidigung vorbei. Hier noch die letzte Großchance im Spiel. Nur noch 4 Minuten auf der Uhr. Spohn

0: Scholz rettet den Ball nach einer verpassten Flanke. RB aber zur Stelle und greift direkt wieder an. Kurze Pässe, wieder steht der 16er frei, aber der Keeper blockt. Hechtet hinterher, Leipzig passt zurück, aber das war dem Schiedsrichter zu rau. Knappes Ding, aber damit ist das Spiel geklärt. Die Union zeigt sich in ihrem ersten Testspiel in Topform.
1: Ja, war fürs erste Vorbereitungsspiel schon sehr ordentlich. Wir sind physisch ordentlich an die Belastungsgrenzen gegangen. Gut war natürlich, dass wir einen sehr ausgewogenen Kader haben, eine gute Qualität auch im Kader. Die Jungs, die jetzt zu uns dazugestoßen sind, plus die Jungs, die jetzt gerade noch so ein bisschen als Testspieler vorspielen, bringen sehr viel Qualität mit. Das hat man gesehen. So dass wir auch sehr gut durchwechseln konnten, haben nach 45 Minuten komplett durchwechseln können, bis auf Paul, der hat durchgespielt. Das war gut, das hat man gemerkt. Dadurch konnten wir in den Abläufen mit viel Intensität gehen und das hat man gesehen. Dadurch hatten wir unsere Momente, haben viel Ballgewinne kreiert, gerade in Zone 3 im Pressing und haben umgekehrt in der Zone 2 im Verteidigungsmodus auch Bälle generiert, um dann gut ins Umschaltspiel zu kommen, gerade zweite Halbzeit. Wir sind jetzt in der Kaderdichte bei 17 Spielern, die wir als Feldspieler quasi haben, zwei Torhüter. Wir werden zwei, maximal drei Positionen noch besetzen. Aktuell haben wir da die freie Auswahl, haben 6 bis 8 Jungs, die da für die drei Positionen in Frage kommen. Und ja, jetzt gilt es, die Jungs zu prüfen, Situationen zu schaffen, wo sie einfach zeigen müssen, was sie können. Wir werden da einen guten Mix schaffen zwischen einer technisch-taktischen Einheit und einer Einheit im Bereich Fußball-Fitness. Das wird sich immer wieder wiederkehren für die Jungs in Ritualen, im Rhythmus wiederfinden, Woche für Woche. Wir werden natürlich dann auch ein bisschen intensiver werden in manchen Phasen. Wir werden von Spielfeldgrößen, also von Steuerungsmitteln gut variieren, um uns dann halt schlussendlich auf dem ersten Spieltag komplett fit hinzustellen und hinzubekommen.
0: Fans müssen sich noch bis zum 9. August gedulden, wenn die SG Union Sandersdorf wieder in die Oberliga startet. Wenn sie die Leistung von diesem Spiel wieder aufbringen können, sollte die Liga kein Problem sein. In einer feierlichen Zeremonie zeichnete kürzlich die Europaabgeordnete Alexandra Mehnert Gudrun Weise mit der Medaille für europäisches Engagement aus. Diese besondere Auszeichnung würdigt den jahrzehntelangen herausragenden Einsatz von Frau Weise und ihrer Mitstreiter, mit dem sie die Idee eines lebendigen und geeinigten Europas direkt an der Basis in der deutsch-französischen Städtepartnerschaft zwischen Sandersdorf-Brehna und der französischen Partnerstadt Semau vorbildlich mitgestaltet hat.
2: Die EVP-Fraktion im Europäischen Parlament, da hat man die Möglichkeit als Abgeordneter für besonders verdiente Menschen, die sich im Europa im Ehrenamt verdient machen, eine Medaille zu übergeben. Und ich habe sie kennengelernt, ich glaube vor 2 Jahren war es, wo das Städtepartnerschaftstreffen hier im Brenner stattgefunden hat, war ich eingeladen. Und ich habe sie mit so viel Herzblut erlebt und sie macht das so mitreißend, wie sie diese Städtepartnerschaft auch lebt. Und da habe ich mich über sie erkundigt, habe gehört, dass sie das seit 30 Jahren macht und bin über die 2 Jahre bis jetzt so in diese Geschichte auch reingewachsen, um auch ihre Verdienste da kennengelernt zu haben und das einschätzen zu können und habe gedacht, das wäre genau die richtige Persönlichkeit für diese Medaille. Also die Europamedaille ist dafür gedacht, dass man wirklich vor Ort Leute aussucht, die das ehrenamtlich leben, Europa leben und das in einer herausragender Weise. Also nicht diejenigen, die das sowieso auch berufsmäßig oder immer machen, sondern Leute, die wirklich ehrenamtlich vor Ort sagen, ich habe mich da einer bestimmten Idee oder einer bestimmten Aufgabe wirklich verschrieben, mein Herz brennt dafür und die das auch in die Breite tragen und das herausragend machen. Und da ist Frau Weise die beste Vertreterin für.
0: Im Beisein des Landtagsabgeordneten Lars-Jörn Zimmer und der Bürgermeisterin Steffi Süska trug sich Gudrun Weise im Anschluss in das Goldene Buch der Stadt Brehna ein. Seit dem Bestehen der Partnerschaft im Jahr 1995 war Gudrun Weise eine der tragenden Säulen und prägte diesen kommunalen Austausch ununterbrochen mit außergewöhnlichem persönlichem Einsatz. Durch die von ihr organisierten und begleiteten Jugendbegegnungen, Schulprojekte, Vereinsfahrten und kulturellen Austauschmaßnahmen hat sie nicht nur unzählige persönliche Begegnungen ermöglicht, sondern auch belastbare und tiefe Verbindungen zwischen den Bürgern beider Städte und Länder geschaffen und gelebt.
3: Ja, ich glaube, Gudrun Weise steht wie kaum jemand anders, nicht nur in Brehna und nicht nur in Sandersdorf-Brehna, sondern insgesamt auch in Anhalt-Bitterfeld und im gesamten Land Sachsen-Anhalt für eine gelebte Partnerschaft.

0: für wirklich Jahre, Jahrzehnte partnerschaftlicher Beziehungen zwischen Sachsen-Anhalt und der Region Centre in Frankreich und hier im Speziellen zwischen Brenner und Samwer. Das lebt sie wie kaum ein anderer und deswegen sind alle Auszeichnungen über die vielen Jahrzehnte mehr als verdient.
1: Besonderer Dank galt mit ihrem Wirken für die junge Generation. Durch diese Begegnung vermittelt sie europäische Werte wie Offenheit, Respekt, Toleranz und gegenseitiges Verständnis und leistete damit einen maßgeblichen Beitrag zur Friedenssicherung und europäischen Integration an der Basis, sagte Alexandra Mehnert während der Würdigung. Für Gudrun Weise ein sehr emotionaler Moment.
2: Also Frau Mehnert hat es ja auch alles in Worten ausgedrückt in ihrer Rede. Ich war da sehr fasziniert davon, wie viel Stellenwert halt darin liegt, schon alleine das in Worte zu fassen, weil das sind ja mehrere Seiten Text gewesen, die sie für mich verlesen hat und ich könnte das nicht wiedergeben. Und die Medaille, okay, die sagt alles, aber die Worte sagen eigentlich mehr.
1: Auch im Jubiläumsjahr 2025, als die Städtepartnerschaft zwischen Brenner und Semo ihr 30-jähriges Bestehen feierte, zeigte sich, dass diese Verbindung tief in der Zivilgesellschaft verankert ist und aktiv gelebt wird. Zu diesem Erfolg hat Gudrun Weise durch ihren kontinuierlichen und verlässlichen Einsatz einen unschätzbaren Beitrag geleistet. Dabei war der Anfang ihrer ehrenamtlichen Arbeit in Sachen Städtepartnerschaft recht holprig.
2: Der Beginn war sehr interessant, weil keiner konnte Französisch. Und meine Kinder, die waren vierte, fünfte Klasse. Ulrike war, glaube ich, das erste oder zweite Jahr im Gymnasium gewesen und hatte Französisch gelernt. Und über sie haben wir eigentlich alles, was vorzutragen war in französischer Sprache, haben wir über Schüler geleistet. Also, und dadurch sind auch die ersten Schüler dann nach Frankreich gefahren und hergekommen. Also das war. Und die Kinder, die damals halt mitgewirkt haben, die Vereinbarung vorgelesen, vorher geübt, dass die Aussprache stimmt. Da war noch der Gigant draußen im Hotel, was jetzt Hotel Anhalt ist. Der mit Ulrike geübt hat, dass die Grammatik stimmt, dass alles stimmig ist. Das hat unser Bürgermeister nicht mal gewusst. Das ist dann alles, das waren die Freundinnen von meinen Kindern und die haben sich dann bei uns im Garten getroffen und haben Sketche einprobiert, was die Lehrerin mit ausgesucht hat. Und das war so der allererste Anfang. Und ich glaube, die meisten Kinder, die damals mitgewirkt haben, die haben alle irgendwas mit der französischen Sprache jetzt im Beruf zu tun oder leben im Ausland, wie meine Kinder ja auch.
1: Mit der Übergabe der Medaille für europäisches Engagement drückte Alexandra Mehnert ihren tiefen Dank und ihre Anerkennung für diesen vorbildlichen Einsatz aus, der die europäische Verständigung und die deutsch-französische Freundschaft nachhaltig gestärkt und bereichert hat. Die Rentnerin Gudrun Weise gibt allerdings die Organisation derartiger Zusammentreffen und Projekte schleichend ab. Denn mit ihren fast 70 Jahren ist sie reif für etwas mehr Ruhe im Alltag, wie sie selbst sagt. Im Juli gewann der Zörberger FC den RAN 1 RBW Kreispokal im spannenden Finale gegen den Dessauer SV 97. Nun sind im August jedoch schon wieder die ersten Spiele der nächsten Pokalsaison. Wir waren bei der Auslosung der ersten beiden Runden vor Ort.
3: SG Blau-Weiß-Kliegen aus der Kreisliga Nord. Gegen den Kreisoberliga-Aufsteiger vom SV Mildensee. Kreisklassenvertreter SV Blau-Weiß-Basdorf. Gegen den VfL Groß-Zöberitz. SG Grün-Weiß-Dessau.

0: Und das Spiel müssen wir drehen gegen FC Hertha aus Nymburk. SV Schwarz-Gelb Radegast. Gegen den Holzweißiger SV. Nächstes Spiel VfB Gröbzig. Gegen die SG Blau-Weiß Quellenhof. SG Rot-Weiß Elsdorf. Gegen die ASG Vorwärts Dessau. LSG 1930 Brosig. Gegen die SG Jesnitz, SC Vorflemming-Nedlitz, gegen den SV Kickers Ragun, der SV Rotsch, gegen die SG Airbus Dessau, der SFV Rottleben, der muss zum VfB Preußen-Grappin, die in der Kreisklasse Ost anstatt gehen und dementsprechend Heimrecht bekommen. Der FC Galaxy Wolfen gegen den FV 1920 Merzin. VfB Borussia Gürzig. Der muss zum SV Gölzau, auch da jetzt Kreisklasse gegen Kreisliga. So, und die SG Ramsin. Spielt gegen den SV Elleritz.
1: Im Anschluss wurde auch die zweite Hauptrunde des Kreispokals ausgelost.
0: Zürich FC bleibt jetzt auch weiterhin draußen. Die jetzt vorn dran stehenden Partien 1 bis 13 sind als Siegerpartien mit drin. Und dazu kommen die Kreisoberligisten plus die verbleibenden Landesklasse-Teams außer Zürich. Erstes Spiel der SV Germania Roßlau. Und der muss zum Parschlöver SV. So, der Sieger der Partie 6, sprich Elsdorf gegen Vorwärts. Spielt gegen den ESV Petersroda. Der HSV Gröbern spielt gegen den FC Eintracht Köthen. Der TSV 1894 Mosigkau spielt gegen den SV 1922 Porösa. Der Sieger aus Spiel 8, also Vorflemming-Nedlitz gegen Kickers Ragun, spielt gegen den SV Blau-Weiß-Schortowitz. Finalist der DSV 97 muss zum Sieger aus Spiel 10, weil Landesklassenmannschaft wird in der ersten Hauptrunde ja nicht dabei sein. Sprich gegen den Sieger aus Krepin gegen Rottleben. Der Sieger aus Spiel 9, Rotsch gegen Airbus Dessau, spielt gegen den Sieger aus Spiel 13, Ramsin gegen Edderitz. Der FSV Löberitz muss zum Sieger aus Spiel 7, Brosig gegen Jesnitz. Die SG Empor Waldersee empfängt den TSV Blau-Weiß Brena. Der SV Friedersdorf reist zum Sieger aus Spiel Nummer 3, also Osternienburg gegen Grün-Weiß Dessau. Der FC Stahl Aachen spielt gegen den Sieger aus Spiel 12, also SV Gölzau oder Borussia Gürzig, dementsprechend auch da schon feststehend

0: Galaxy Wolfen gegen Merzin. Er empfängt den Sieger aus Spiel 5. Kröpzig gegen Quellendorf. Und die TuS Kochstedt muss zum Sieger aus Spiel 2, also Barsdorf gegen Groß-Zöberitz.
1: Das sind sie nun, die spannenden Duelle, die uns im RAN 1 RBW Kreispokal im August erwarten. Ein wenig müssen Fußballfans noch abwarten, doch in nicht einmal einem Monat wird schon gekickt.

0: Nachdem sich der Stadtrat Wittenbergs kürzlich für die Umwandlung der hauptamtlichen Wachbereitschaft zu einer Berufsfeuerwehr aussprach, sagte Oberbürgermeister Thorsten Zugehör dazu: Die Feuerwehr steht aktuell vor vielen Herausforderungen. Personalmangel, eingeschränkte Verfügbarkeit, steigende Risiken. Mit diesem Stadtratsbeschluss haben wir die Befähigung, die Probleme anzugehen und mehr Sicherheit zu schaffen für unsere Bürger, aber ebenso für die Kameraden der Feuerwehr. Die vorgestellte Konzeption umfasst 341 Seiten und eine ausführliche datenbasierte Risikoanalyse. Sie legt klar offen, warum mit Weiterführen der aktuellen Struktur keine leistungsfähige Feuerwehr möglich ist. Die Einführung einer Berufsfeuerwehr wird als Lösung beschrieben, um den aktuellen und zukünftigen Herausforderungen angemessen begegnen zu können. Wittenbergs Landrat, den wir während des Besuchs des Feuerwehrzeltlagers zu diesem Thema befragten, sagte dazu:
1: Die Vorhaltung einer leistungsfähigen Feuerwehr ist eine Pflichtaufgabe. Wie man die organisiert, ist dagegen freiwillig. Ich kann dazu nur sagen, dass die Lutherstadt Wittenberg mit uns nicht gesprochen hat. Sie hat sich selbstständig auf den Weg gemacht. Das ist in Teilen ihr gutes Recht, aber ich glaube, immer dann, wenn mehrere Ebenen immer auch zusammenwirken, ist es einfach auch eine Frage des kollegialen Umgangs miteinander, dass man vorher spricht. Das ist jetzt nicht passiert. Das heißt, auch wir müssen jetzt mit dieser Situation, die sich ergeben hat, zurechtkommen und sehen, was sich daraus ableitet. Da kann ich aber heute noch nichts Abschließendes zu sagen.
0: Bei der Erstellung der Konzeption arbeitete das beauftragte Ingenieurbüro eng mit den Kameraden der hauptamtlichen und freiwilligen Feuerwehren, der Stadtwehrleitung und der Stadtverwaltung zusammen. Gemeinsam wurde ein tragfähiger Plan entwickelt, um den Brandschutz in Wittenberg langfristig sicherzustellen. In der Wehrleiterberatung wurde dem Vorgehen einstimmig zugestimmt. Ebenso wurde die Konzeption in den Fraktionen und im Hauptausschuss ausführlich vorberaten und dem Stadtrat einstimmig mit der Empfehlung, der Vorlage zuzustimmen, freigegeben. So fand sich auch im Stadtrat große Unterstützung für die Beschlussvorlage. Landrat Tülsch hadert dennoch mit der Entscheidung.
1: Dass man einen Weg geht, der natürlich in den Blick nimmt, dass wir gerade am Tag in der Woche, wenn die ehrenamtlichen Kräfte arbeiten sind, manchmal ein Personalproblem haben, da bin ich dabei. Was die Frage der Organisationsform angeht, haben wir unterschiedliche Meinungen, weil ich glaube, man muss auch in Zeiten knapper Kassen gucken, ob ich die gleiche Aufgabe auch mit anderen Mitteln oder mit weniger Mitteln erreichen kann. Und da gibt es Optionen, die wurden für mich nicht ausreichend beleuchtet, aber das ist jetzt auch Teil des Prüfvorgangs, der jetzt nach dieser Entscheidung ansteht.
0: Im Stadtrat wurde mehrfach die Meinung vertreten, dass man mit der Entscheidung einen Fehler

0: vergangener Zeiten wieder gut machen könne. Vor rund 20 Jahren wurde die Berufsfeuerwehr in Wittenberg aus Kostengründen abgeschafft. Ebenso drückten viele Stadträte große Wertschätzung für die Arbeit der Kameraden und für das Ehrenamt aus und betonten, wie wichtig es sei, dieses mit einer entsprechenden Entscheidung zu unterstützen.
1: Die Erich-Kästner-Schule in Bitterfeld hatte am 24. Juni allen Grund zum Feiern. Zwischen Festreden, musikalischer Unterhaltung und der Übergabe von Spendenschecks stand für die Förderschule ein besonderer Tag auf dem Programm.
2: Wir feiern heute das 50-jährige Jubiläum unserer Schule. Die Schule wurde vor 50 Jahren gebaut und eröffnet und seit 30 Jahren tragen wir den Namen Erich Kästner. Also sind zwei Jubiläen in einem.
1: Doch nicht nur das Schuljubiläum bot Anlass zur Freude. Zu den Gästen zählten unter anderem Landrat Andy Grabner sowie Thomas Morch, Inhaber der ÖSA-Agentur Bitterfeld. Die ÖSA schüttet regelmäßig eine schadensquotenabhängige Gewinnbeteiligung an Kommunen aus. Werden durch gute Präventionsarbeit im Vorjahr nur wenige Schäden verzeichnet, fließt ein Teil der Mittel in gemeinnützige Projekte. In diesem Jahr profitierten davon auch mehrere Förderschulen im Landkreis Anhalt-Bitterfeld.
3: Die Landräte und Bürgermeister dürfen dann natürlich selber entscheiden, wo das Geld hingeht. Und als wir mit dem Landrat zusammensaßen und über die Verwendung gesprochen haben, kam die Idee ganz schnell, dass wir gesagt haben, hey, wieso machen wir das nicht für die Förderschulen im Landkreis? Dann haben wir die Summe dafür genommen, aufgeteilt auf die 7 Förderschulen, noch ein bisschen aufgestockt meinerseits, weil mir das auch persönlich am Herzen liegt und ja, so ist das dann entstanden.
1: Mit einem abwechslungsreichen Bühnenprogramm der Schüler sowie einem gemeinsamen Flashmob bot die Erich-Kästner-Schule einen würdigen Rahmen für die Übergabe des Spendenchecks. Die Freude über diesen war entsprechend groß.
4: Dies haben wir erhalten, weil wir eine Schule sind, wo die Lehrer wirklich ganz stark darauf achten, dass hier alles in Ordnung bleibt. Wir haben sehr, sehr wenig Schäden. Wir waren selber überrascht, aber wir achten da wirklich sehr drauf. Ja, und da haben wir diesen Scheck bekommen, der jetzt noch auf 1.000 Euro aufgerundet wird. Wir hatten ja vorhin in der Veranstaltung gezeigt, dass wir diese Itzi-Roller, also Spielgeräte für unsere Kleinen, ja, da haben wir die Hälfte des Geldes dafür schon verwendet und für die andere Hälfte finden wir da auch noch was für unsere Kleinen.
2: Ja, und die andere Spende, die wir heute bekommen haben, war nochmal vom Landkreis. Der Landrat Andy Grabner hat uns nochmal 100 Euro für unser Fest zur freien Verfügung auch mitgebracht.
4: Dafür möchten wir uns nochmal bedanken.
1: Für Thomas Morch steht fest, das Engagement der Förderschulen verdient Anerkennung. Deshalb sei die finanzielle Unterstützung gut investiert.
3: Wenn wir sehen, was hier für Engagement betrieben wird, was hier für die Kinder und Jugendlichen geboten wird, was hier für AGs gestaltet werden, was für Projekte ringsherum passieren, das kostet halt auch alles Geld. Nicht nur immer, dass sich welche drum kümmern müssen, was auch schon viel wert ist, aber gerade auch die finanziellen Aspekte sind da doch nicht ganz von der Hand zu weisen. Und umso schöner ist, wenn man dann da auch mal ein bisschen was zurückgeben kann bzw. unterstützen kann, dass genau solche Projekte am Leben gehalten werden können.
1: Auch die Schule an der Kastanie erhielt einen Spendencheck in Höhe von 860 Euro. Dort soll das Geld ganz praktisch eingesetzt werden.
5: Wir haben das Geld vor, in unser Büro zu investieren, weil unsere Möbel schon ganz schön in die Jahre gekommen sind und unsere Aktenschränke zu erneuern, um unsere Schülerakten besser aufbewahren zu können.
1: Bei einem kleinen Rundgang durch die Schule an der Kastanie wurde deutlich, mit wie viel Engagement und Zusammenhalt hier gearbeitet wird. Besonders der Erweiterungsbau, der im November 2024 übergeben wurde, bietet neue Möglichkeiten für den Schulalltag. Neben dem neuen Mobiliar sollen auch zusätzliche Projekte unterstützt werden.
3: Auch soll ein Teil des Geldes noch ein bisschen mit in die Imkerei bzw. Imker-AG oder in das Imker-Projekt mit reinfließen. Das finde ich auch wieder persönlich sehr interessant, weil ich finde auch hier ist es für mich immer ein tolles Thema, Bienen und deren Nutzen, gerade für die Umwelt und Natur, das Bienensterben, Insektensterben insgesamt, dass das hier doch auch einen Platz gefunden hat. Sollten noch viel mehr Schulen, egal welcher Natur, das auch gerne übernehmen. Bin ich auch gerne dabei, das ein bisschen mit zu unterstützen, wenn nötig. Aber das ist einfach

0: toll, was mit dem Geld immer gemacht wird. Also ich glaube, das Geld ist immer gut angelegt.
1: Insgesamt konnten sich die 7 Förderschulen im Landkreis Anhalt-Bitterfeld über Spendenchecks im Gesamtwert von 6.000 Euro freuen. Eine Unterstützung, die die Schulen sichtlich wertschätzten.
2: Zu einem großen Feldbrand ist es am Montagmittag zwischen den Autobahnanschlussstellen Bitterfeld-Wolfen und Dessau-Süd gekommen. Aufgrund der starken Rauchentwicklung musste der Autobahnverkehr in Fahrtrichtung Berlin bei Thurland abgeleitet werden. Ausgegangen sein könnte der Brand von dem nahegelegenen Autobahnrastplatz Mosigrauer Heide. Feuerwehren aus der gesamten Region waren zum Brandort geeilt und konnten das Feuer löschen. Der Landkreis Anhalt-Bitterfeld hatte die Katastrophenwarn-App Nina ausgelöst und speziell die Gebiete Quellendorf, Salzfurt-Kapelle, Lingenau und die nähere Umgebung vor starker Rauchentwicklung gewarnt.
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0: Schon 1,5 Monate ist es her, dass die SG Union Sandersdorf ihr letztes Saisonspiel Ende Mai gegen Glauchau gewann. Damit sicherten sich die Männer in Grün ihren Platz in der Tabellenmitte. Die Vorbereitungen liefen und nun kam es am vergangenen Wochenende endlich zum ersten Testspiel. Hier empfingen sie jedoch nicht einen direkten Konkurrenten, sondern die U19-Mannschaft von RB Leipzig. Wir konnten uns in der zweiten Halbzeit einen Eindruck verschaffen. Die erste Hälfte endete im 1:1, wie zu erwarten, ein Spiel auf Augenhöhe. Beide Mannschaften wiederholt mit kleineren Chancen, erstmal geht aber nichts rein. In der 62. wird es dann aber gefährlich. RB wirft ein. Die Union aber schnell zur Stelle und grätscht den Ball vor zu Silla. Kommt kurz ins Stocken, passt zu Brunner, zieht ab, aber knapp daneben. Jetzt kommt aber Action ins Spiel. Direkt die nächste Situation. Der Ball ist im Strafraum, kurze Pässe, Brunner zieht ab und dieses Mal trifft er auch. Mit dem zweiten trifft man anscheinend auch besser. 2:1 für die SG. Das Kader scheint in Topform zu sein. Jetzt gehen die Sandersdorfer aber komplett in die Verteidigung über. Kein Ball kommt ins Tor, aber dafür bleibt er auch in der eigenen Hälfte. Hier in der 72. Spielminute. Weiter Pass an der Linie. Bei der Annahme hakt es aber noch. Der 16er kann durchlaufen, Pass ins Zentrum, Schuss, aber hier fehlen nur wenige Zentimeter. Die Leipziger kommen weiterhin einfach nicht an der Verteidigung vorbei. Hier noch die letzte Großchance im Spiel, nur noch 4 Minuten auf der Uhr. Sponholz rettet den Ball nach einer verpassten Flanke, RB aber zur Stelle und greift direkt wieder an. Kurze Pässe, wieder steht der 16er frei, aber der Keeper blockt. Hechtet hinterher, Leipzig passt zurück, aber das war dem Schiedsrichter zu rau. Knappes Ding, aber damit ist das Spiel geklärt. Die Union zeigt sich in ihrem ersten Testspiel in Topform.
1: Ja, war für das erste Vorbereitungsspiel schon sehr ordentlich. Wir sind physisch ordentlich an die Belastungsgrenzen gegangen. Gut war natürlich, dass wir einen sehr ausgewogenen Kader haben, eine gute Qualität auch im Kader. Die Jungs, die jetzt zu uns dazugestoßen sind, plus die Jungs, die jetzt gerade noch so ein bisschen als Testspieler vorspielen, bringen sehr viel Qualität mit, das hat man gesehen. Sodass wir auch sehr gut durchwechseln konnten, haben nach 45 Minuten komplett durchwechseln können, bis auf Paul, der hat durchgespielt. Das war gut, das hat man gemerkt. Dadurch konnten wir in den Abläufen mit viel Intensität gehen und das hat man gesehen. Dadurch hatten wir unsere Momente, haben viel Ballgewinne kreiert, gerade in Zone 3 im Pressing und haben umgekehrt in der Zone 2 im Verteidigungsmodus auch Bälle generiert, um dann gut ins Umschaltspiel zu kommen, gerade zweite Halbzeit. Wir sind jetzt in der Kaderdichte bei 17 Spielern, die wir als Feldspieler quasi haben, 2 Torhüter. Wir werden 2, maximal 3 Positionen noch besetzen. Aktuell haben wir da die freie Auswahl, haben 6 bis 8 Jungs, die da für die 3 Positionen in Frage kommen. Und ja, jetzt gilt es, die Jungs zu prüfen, Situationen zu schaffen, wo sie einfach zeigen müssen, was sie können. Wir werden da einen guten Mix schaffen zwischen einer technisch-taktischen Einheit und einer Einheit im Bereich Fußball-Fitness. Das wird sich immer wieder wiederkehren für die Jungs in Ritualen, im Rhythmus wiederfinden, Woche für Woche. Wir werden natürlich dann auch ein bisschen intensiver werden in manchen Phasen. Wir werden von Spielfeldgrößen, also von Steuerungsmitteln gut variieren, um uns dann halt schlussendlich auf dem ersten Spieltag komplett fit hinzustellen und hinzubekommen.
0: Fans müssen sich noch bis zum 9. August gedulden, wenn die SG Union Sandersdorf wieder in die Oberliga startet. Wenn sie die Leistung von diesem Spiel wieder aufbringen können, sollte die Liga kein Problem sein. In einer feierlichen Zeremonie zeichnete kürzlich die Europaabgeordnete Alexandra Mehnert Gudrun Weise mit der Medaille für europäisches Engagement aus. Diese besondere Auszeichnung würdigt den jahrzehntelangen herausragenden Einsatz von Frau Weise und ihrer Mitstreiter, mit dem sie die Idee eines lebendigen und geeinigten Europas direkt an der Basis in der deutsch-französischen Städtepartnerschaft zwischen Sandersdorf-Brehna und der französischen Partnerstadt Semo vorbildlich mitgestaltet hat.
2: Die EVP-Fraktion im Europäischen Parlament, da hat man die Möglichkeit als Abgeordneter für besonders verdiente Menschen, die sich im Europa im Ehrenamt verdient machen, eine Medaille zu übergeben. Und ich habe sie kennengelernt, ich glaube vor 2 Jahren war es, wo das Städtepartnerschaftstreffen hier im Brenner stattgefunden hat, war ich eingeladen. Und ich habe sie mit so viel Herzblut erlebt und sie macht das so mitreißend, wie sie diese Städtepartnerschaft auch lebt. Und da habe ich mich über sie erkundigt, habe gehört, dass sie das seit 30 Jahren macht und bin über die 2 Jahre bis jetzt so in diese Geschichte auch reingewachsen, um auch ihre Verdienste da kennengelernt zu haben und das einschätzen zu können und habe gedacht, das wäre genau die richtige Persönlichkeit für diese Medaille. Also die Europamedaille ist dafür gedacht, dass man wirklich vor Ort Leute aussucht, die das ehrenamtlich leben, Europa leben und das in herausragender Weise. Also nicht diejenigen, die das sowieso auch berufsmäßig oder immer machen, sondern Leute, die wirklich ehrenamtlich vor Ort sagen, ich habe mich da einer bestimmten Idee oder einer bestimmten Aufgabe wirklich verschrieben, mein Herz brennt dafür und die das auch in die Breite tragen und das herausragend machen. Und da ist Frau Weiser die beste Vertreterin für.
0: Im Beisein des Landtagsabgeordneten Lars-Jörn Zimmer und der Bürgermeisterin Steffi Süska trug sich Gudrun Weise im Anschluss in das Goldene Buch der Stadt Brehna ein. Seit dem Bestehen der Partnerschaft im Jahr 1995 war Gudrun Weise eine der tragenden Säulen und prägte diesen kommunalen Austausch ununterbrochen mit außergewöhnlichem persönlichem Einsatz. Durch die von ihr organisierten und begleiteten Jugendbegegnungen, Schulprojekte, Vereinsfahrten und kulturellen Austauschmaßnahmen hat sie nicht nur unzählige persönliche Begegnungen ermöglicht, sondern auch belastbare und tiefe Verbindungen zwischen den Bürgern beider Städte und Länder geschaffen und gelebt.
3: Ja, ich glaube, Gudrun Weise steht wie kaum jemand anders, nicht nur in Brehna und nicht nur in Sandersdorf-Brehna, sondern insgesamt auch in Anhalt-Bitterfeld und im gesamten Land Sachsen-Anhalt für eine gelebte Partnerschaft, für wirklich Jahre, Jahrzehnte partnerschaftlicher Beziehungen zwischen Sachsen-Anhalt und der Region Centre in Frankreich und hier im Speziellen zwischen Brenner und Samwer. Das lebt sie wie kaum ein anderer und deswegen sind alle Auszeichnungen über die vielen Jahrzehnte mehr als verdient.
0: Besonderer Dank galt mit ihrem Wirken für die junge Generation. Durch diese Begegnung vermittelt sie europäische Werte wie Offenheit, Respekt, Toleranz und gegenseitiges Verständnis und leistete damit einen maßgeblichen Beitrag zur Friedenssicherung.

0: und europäischen Integration an der Basis, sagte Alexandra Mehnert während der Würdigung. Für Gudrun Weise ein sehr emotionaler Moment.
1: Also Frau Mehnert hat es ja auch alles in Worten ausgedrückt in ihrer Rede. Ich war da sehr fasziniert davon, wie viel Stellenwert halt darin liegt, schon alleine das in Worte zu fassen, weil das sind ja mehrere Seiten Text gewesen, die sie für mich verlesen hat und ich konnte das nicht wiedergeben. Und die Medaille, okay, die sagt alles, aber die Worte sagen eigentlich mehr.
0: Auch im Jubiläumsjahr 2025, als die Städtepartnerschaft zwischen Brena und Semo ihr 30-jähriges Bestehen feierte, zeigte sich, dass diese Verbindung tief in der Zivilgesellschaft verankert ist und aktiv gelebt wird. Zu diesem Erfolg hat Gudrun Weise durch ihren kontinuierlichen und verlässlichen Einsatz einen unschätzbaren Beitrag geleistet. Dabei war der Anfang ihrer ehrenamtlichen Arbeit in Sachen Städtepartnerschaft recht holprig.
1: Der Beginn war sehr interessant, weil keiner konnte Französisch. Und meine Kinder, die waren 4., 5. Klasse, Ulrike war, glaube ich, das 1. oder 2. Jahr im Gymnasium gewesen und hatte Französisch gelernt. Und über sie haben wir eigentlich alles, was vorzutragen war in französischer Sprache, haben wir über Schüler geleistet. Also, und dadurch sind auch die ersten Schüler dann nach Frankreich gefahren und hergekommen. Also das war... Und die Kinder, die damals halt mitgewirkt haben, die Vereinbarung vorgelesen, vorher geübt, dass die Aussprache stimmt. Da war noch der Gigant draußen im Hotel, was jetzt Hotel Anhalt ist, der mit Ulrike geübt hat, dass die Grammatik stimmt, dass alles stimmig ist. Das hat unser Bürgermeister nicht mal gewusst. Das ist dann alles, das waren die Freundinnen von meinen Kindern und die haben sich dann bei uns im Garten getroffen und haben Sketche einprobiert, was die Lehrerin mit ausgesucht hat. Und das war so der allererste Anfang. Und ich glaube, die meisten Kinder, die damals mitgewirkt haben, die haben alle irgendwas mit der französischen Sprache jetzt im Beruf zu tun oder leben im Ausland, wie meine Kinder ja auch.
0: Mit der Übergabe der Medaille für europäisches Engagement drückte Alexandra Mehnert ihren tiefen Dank und ihre Anerkennung für diesen vorbildlichen Einsatz aus, der die europäische Verständigung und die deutsch-französische Freundschaft nachhaltig gestärkt und bereichert hat. Die Rentnerin Gudrun Weise gibt allerdings die Organisation derartiger Zusammentreffen und Projekte schleichend ab, denn mit ihren fast 70 Jahren ist sie reif für etwas mehr Ruhe im Alltag, wie sie selbst sagt. Im Juli gewann der Zörberger FC den RAN 1 RBW Kreispokal im spannenden Finale gegen den Dessauer SV 97. Nun sind im August jedoch schon wieder die ersten Spiele der nächsten Pokalsaison. Wir waren bei der Auslosung der ersten beiden Runden vor Ort.
2: SG Blau-Weiß Kliegen aus der Kreisliga Nord. Gegen den Kreisoberliga-Aufsteiger vom SV Mildensee. Kreisklassenvertreter SV Blau-Weiß-Basdorf. Gegen den VfL Groß-Zöberitz. SG Grün-Weiß-Dessau und das Spiel müssen wir drehen gegen FC Hertha aus der Nymburk, SV Schwarz-Gelb-Radegast gegen den Holzweisiger SV, nächstes Spiel VfB Gröpzig gegen die SG Blau-Weiß-Quellenhof.

0: SG Rot-Weiß Elsdorf. Gegen die ASG Vorwärts Dessau. LSG 1930 Brosig. Gegen die SG Jesnitz. SC Vorfleming Nedlitz. Gegen den SV Kickers Ragun. Der SV Rotsch. Gegen die SG Airbus Dessau. Der RSFV Rottleben. Der muss zum VfB Preußen-Grappin, die in der Kreisklasse Ost an Start gehen und dementsprechend Heimrecht bekommen. Der FC Galaxy Wolfen. Gegen den FV 1920 Merzin. VfB Borussia Gürzig. Der muss zum SV Gölzau, auch da jetzt Kreisklasse gegen Kreisliga. So, und die SG Ramsin. Spielt gegen den SV Ellerwitz.
1: Im Anschluss wurde auch die zweite Hauptrunde des Kreispokals ausgelost.
0: Zürich FC bleibt jetzt auch weiterhin draußen. Die jetzt vorn dran stehenden Partien 1 bis 13 sind als Siegerpartien mit drin und dazu kommen die Kreisoberligisten plus die verbleibenden Landesklasse-Teams außer Zürich. Erstes Spiel der SV Germania Roßlau. Und der muss zum Parschlöver SV. So, der Sieger der Partie 6, sprich Elsdorf gegen Vorwärts, spielt gegen den ESV Petersroda. Der HSV Gröbern spielt gegen den FC Eintracht Köthen. Der TSV 1894 Mosigkau spielt gegen den SV 1922 Porösa. Der Sieger aus Spiel 8, also Vorfleming Nedlitz gegen Kickers Ragun, spielt gegen den SV Blau-Weiß Schottowitz. Der Finalist der DSV 97 muss zum Sieger aus Spiel 10, weil Landesklassenmannschaft wird in der ersten Hauptrunde ja nicht dabei sein. Sprich gegen den Sieger aus Krepin gegen Rottleben. Der Sieger aus Spiel 9, Rotsch gegen Airbus Dessau. Spielt gegen den Sieger aus Spiel 13, Ramsin gegen Ellerwitz. Der FSV Löberitz muss zum Sieger aus Spiel 7, Brosig gegen Jesnitz, die SG Empor Waldersee, empfängt den TSV Blau-Weiß Brena, der SV Friedersdorf, reist zum Sieger aus Spiel Nummer 3, also Osternienburg gegen Grün-Weiß Dessau, der FC Stahl Aken, spielt gegen den Sieger aus Spiel 12, also SV Gölzau oder Borussia Gürzig, dementsprechend auch da schon feststehend in Gölzau oder Gürzig. Der Sieger aus Spiel 1, Kliegen gegen Mildensee, spielt gegen den SV 1889 Wulfen. Der SV Fortschritt Garitz spielt gegen den Sieger aus Spiel 4, Radegast gegen Holzweißig und dementsprechend auch auswärts. Sieger aus Spiel 11, Galaxy Wolfen gegen Merzin. Empfängt den Sieger aus Spiel 5. Kröpzig gegen Quellendorf. Und die TuS Kochstedt muss zum Sieger aus Spiel 2, also Barsdorf gegen Groß-Zöberitz.
1: Das sind sie nun, die spannenden Duelle, die uns im RAN 1 RBW Kreispokal im August erwarten. Ein wenig müssen Fußballfans noch abwarten, doch in nicht einmal einem Monat wird schon gekickt.

0: Nachdem sich der Stadtrat Wittenbergs kürzlich für die Umwandlung der hauptamtlichen Wachbereitschaft zu einer Berufsfeuerwehr aussprach, sagte Oberbürgermeister Thorsten Zugehör dazu: Die Feuerwehr steht aktuell vor vielen Herausforderungen. Personalmangel, eingeschränkte Verfügbarkeit, steigende Risiken. Mit diesem Stadtratsbeschluss haben wir die Befähigung, die Probleme anzugehen und mehr Sicherheit zu schaffen für unsere Bürger, aber ebenso für die Kameraden der Feuerwehr. Die vorgestellte Konzeption umfasst 341 Seiten und eine ausführliche datenbasierte Risikoanalyse. Sie legt klar offen, warum mit Weiterführen der aktuellen Struktur keine leistungsfähige Feuerwehr möglich ist. Die Einführung einer Berufsfeuerwehr wird als Lösung beschrieben, um den aktuellen und zukünftigen Herausforderungen angemessen begegnen zu können. Wittenbergs Landrat, den wir während des Besuchs des Feuerwehrzeltlagers zu diesem Thema befragten, sagte dazu:
1: Die Vorhaltung einer leistungsfähigen Feuerwehr ist eine Pflichtaufgabe. Wie man die organisiert, ist dagegen freiwillig. Ich kann dazu nur sagen, dass die Lutherstadt Wittenberg mit uns nicht gesprochen hat. Sie hat sich selbstständig auf den Weg gemacht. Das ist in Teilen ihr gutes Recht, aber ich glaube, immer dann, wenn mehrere Ebenen immer auch zusammenwirken, ist es einfach auch eine Frage des kollegialen Umgangs miteinander, dass man vorher spricht. Das ist jetzt nicht passiert. Das heißt, auch wir müssen jetzt mit dieser Situation, die sich ergeben hat, zurechtkommen und sehen, was sich daraus ableitet. Da kann ich aber heute noch nichts Abschließendes zu sagen.
0: Bei der Erstellung der Konzeption arbeitete das beauftragte Ingenieurbüro eng mit den Kameraden der hauptamtlichen und freiwilligen Feuerwehren, der Stadtwehrleitung und der Stadtverwaltung zusammen. Gemeinsam wurde ein tragfähiger Plan entwickelt, um den Brandschutz in Wittenberg langfristig sicherzustellen. In der Wehrleiterberatung wurde dem Vorgehen einstimmig zugestimmt. Ebenso wurde die Konzeption in den Fraktionen und im Hauptausschuss ausführlich vorberaten und dem Stadtrat einstimmig mit der Empfehlung, der Vorlage zuzustimmen, freigegeben. So fand sich auch im Stadtrat große Unterstützung für die Beschlussvorlage. Landrat Tülsch hadert dennoch mit der Entscheidung.
1: Dass man einen Weg geht, der natürlich in den Blick nimmt, dass wir gerade am Tag in der Woche, wenn die ehrenamtlichen Kräfte arbeiten sind, manchmal ein Personalproblem haben, da bin ich dabei. Was die Frage der Organisationsform angeht, haben wir unterschiedliche Meinungen, weil ich glaube, man muss auch in Zeiten knapper Kassen gucken, ob ich die gleiche Aufgabe auch mit anderen Mitteln oder mit weniger Mitteln erreichen kann. Und da gibt es Optionen, die wurden für mich nicht ausreichend beleuchtet, aber das ist jetzt auch Teil des Prüfvorgangs, der jetzt nach dieser Entscheidung ansteht.
0: Im Stadtrat wurde mehrfach die Meinung vertreten, dass man mit der Entscheidung einen Fehler

0: vergangener Zeiten wieder gut machen könne. Vor rund 20 Jahren wurde die Berufsfeuerwehr in Wittenberg aus Kostengründen abgeschafft. Ebenso drückten viele Stadträte große Wertschätzung für die Arbeit der Kameraden und für das Ehrenamt aus und betonten, wie wichtig es sei, dieses mit einer entsprechenden Entscheidung zu unterstützen.
1: Die Erich-Kästner-Schule in Bitterfeld hatte am 24. Juni allen Grund zum Feiern. Zwischen Festreden, musikalischer Unterhaltung und der Übergabe von Spendenschecks stand für die Förderschule ein besonderer Tag auf dem Programm.
2: Wir feiern heute das 50-jährige Jubiläum unserer Schule. Die Schule wurde vor 50 Jahren gebaut und eröffnet und seit 30 Jahren tragen wir den Namen Erich Kästner. Also sind zwei Jubiläen in einem.
1: Doch nicht nur das Schuljubiläum bot Anlass zur Freude. Zu den Gästen zählten unter anderem Landrat Andy Grabner sowie Thomas Morch, Inhaber der ÖSA-Agentur Bitterfeld. Die ÖSA schüttet regelmäßig eine schadensquotenabhängige Gewinnbeteiligung an Kommunen aus. Werden durch gute Präventionsarbeit im Vorjahr nur wenige Schäden verzeichnet, fließt ein Teil der Mittel in gemeinnützige Projekte. In diesem Jahr profitierten davon auch mehrere Förderschulen im Landkreis Anhalt-Bitterfeld.
3: Die Landräte und Bürgermeister dürfen dann natürlich selber entscheiden, wo das Geld hingeht. Und als wir mit dem Landrat zusammensaßen und über die Verwendung gesprochen haben, kam die Idee ganz schnell, dass wir gesagt haben, hey, wieso machen wir das nicht für die Förderschulen im Landkreis? Dann haben wir die Summe dafür genommen, aufgeteilt auf die 7 Förderschulen, noch ein bisschen aufgestockt meinerseits, weil mir das auch persönlich am Herzen liegt und ja, so ist das dann entstanden.
1: Mit einem abwechslungsreichen Bühnenprogramm der Schüler sowie einem gemeinsamen Flashmob bot die Erich-Kästner-Schule einen würdigen Rahmen für die Übergabe des Spendenchecks. Die Freude über diesen war entsprechend groß.
4: Dies haben wir erhalten, weil wir eine Schule sind, wo die Lehrer wirklich ganz stark darauf achten, dass hier alles in Ordnung bleibt. Wir haben sehr, sehr wenig Schäden. Wir waren selber überrascht, aber wir achten da wirklich sehr drauf. Ja, und da haben wir diesen Scheck bekommen, der jetzt noch auf 1.000 Euro aufgerundet wird. Wir hatten ja vorhin in der Veranstaltung gezeigt, dass wir diese Itzi-Roller, also Spielgeräte für unsere Kleinen, ja, da haben wir die Hälfte des Geldes dafür schon verwendet und für die andere Hälfte finden wir da auch noch was für unsere kleinen
2: Ja, und Schüler. Die andere Spende, die wir heute bekommen haben, war nochmal vom Landkreis. Der Landrat Andy Grabner hat uns nochmal 100 Euro für unser Fest zur freien Verfügung auch mitgebracht.
4: Dafür möchten wir uns nochmal bedanken.
1: Für Thomas Morch steht fest, das Engagement der Förderschulen verdient Anerkennung. Deshalb sei die finanzielle Unterstützung gut investiert.
3: Wenn wir sehen, was hier für Engagement betrieben wird, was hier für die Kinder und Jugendlichen geboten wird, was hier für AGs gestaltet werden, was für Projekte ringsherum passieren, das kostet halt auch alles Geld. Nicht nur immer, dass sich welche drum kümmern müssen, was auch schon viel wert ist, aber gerade auch die finanziellen Aspekte sind da doch nicht ganz von der Hand zu weisen. Und umso schöner ist, wenn man dann da auch mal ein bisschen was zurückgeben kann bzw. unterstützen kann, dass genau solche Projekte am Leben gehalten werden können.
1: Auch die Schule an der Kastanie erhielt einen Spendencheck in Höhe von 860 Euro. Dort soll das Geld ganz praktisch eingesetzt werden.
5: Wir haben das Geld vor, in unser Büro zu investieren, weil unsere Möbel schon ganz schön in die Jahre gekommen sind und unsere Aktenschränke zu erneuern, um unsere Schüleraktenbesser aufbewahren zu können.
1: Bei einem kleinen Rundgang durch die Schule an der Kastanie wurde deutlich, mit wie viel Engagement und Zusammenhalt hier gearbeitet wird. Besonders der Erweiterungsbau, der im November 2024 übergeben wurde, bietet neue Möglichkeiten für den Schulalltag. Neben dem neuen Mobiliar sollen auch zusätzliche Projekte unterstützt werden.
3: Auch soll ein Teil des Geldes noch ein bisschen mit in die Imkerei bzw. Imker-AG oder in das Imkerprojekt mit reinfließen. Das finde ich auch wieder persönlich sehr interessant, weil ich finde auch hier ist es für mich immer ein tolles Thema, Bienen und deren Nutzen, gerade für die Umwelt und Natur, das Bienensterben, Insektensterben insgesamt, dass das hier doch auch einen Platz gefunden hat. Sollten noch viel mehr Schulen, egal welcher Natur, das auch gerne übernehmen. Bin ich auch gern dabei, das ein bisschen mit zu unterstützen, wenn nötig. Aber ja, das ist einfach toll, was mit dem Geld immer gemacht wird. Also ich glaube, das Geld ist immer gut angelegt.
1: Insgesamt konnten sich die 7 Förderschulen im Landkreis Anhalt-Bitterfeld über Spendenchecks im Gesamtwert von 6.000 Euro freuen. Eine Unterstützung, die Schulen sichtlich wertschätzten.
6: Zu einem großen Feldbrand ist es am Montagmittag zwischen den Autobahnanschlussstellen Bitterfeld-Wolfen und Dessau-Süd gekommen. Aufgrund der starken Rauchentwicklung musste der Autobahnverkehr in Fahrtrichtung Berlin bei Thurland abgeleitet werden. Ausgegangen sein könnte der Brand von dem nahegelegenen Autobahnrastplatz Musichgrauer Heide. Feuerwehren aus der gesamten Region waren zum Brandort geeilt und konnten das Feuer löschen. Der Landkreis Anhalt-Bitterfeld hatte die Katastrophenwarn-App Nina ausgelöst und speziell die Gebiete Quellendorf, Salzfurt-Kapelle, Lingenau und die nähere Umgebung vor starker Rauchentwicklung gewarnt.
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0: Schon 1,5 Monate ist es her, dass die SG Union Sandersdorf ihr letztes Saisonspiel Ende Mai gegen Glauchau gewann. Damit sicherten sich die Männer in Grün ihren Platz in der Tabellenmitte. Die Vorbereitungen liefen und nun kam es am vergangenen Wochenende endlich zum ersten Testspiel. Hier empfingen sie jedoch nicht einen direkten Konkurrenten, sondern die U19-Mannschaft von RB Leipzig. Wir konnten uns in der zweiten Halbzeit einen Eindruck verschaffen. Die erste Hälfte endete im 1:1, wie zu erwarten, ein Spiel auf Augenhöhe. Beide Mannschaften wiederholt mit kleineren Chancen, erstmal geht aber nichts rein. In der 62. wird es dann aber gefährlich. RB wirft ein. Die Union aber schnell zur Stelle und grätscht den Ball vor zu Silla. Kommt kurz ins Stocken, passt zu Brunner, zieht ab, aber knapp daneben. Jetzt kommt aber Action ins Spiel. Direkt die nächste Situation. Der Ball ist im Strafraum, kurze Pässe, Brunner zieht ab und dieses Mal trifft er auch. Mit dem zweiten trifft man anscheinend auch besser. 2:1 für die SG. Das Kader scheint in Topform zu sein. Jetzt gehen die Sandersdorfer aber komplett in die Verteidigung über. Kein Ball kommt ins Tor, aber dafür bleibt er auch in der eigenen Hälfte. Hier in der 72. Spielminute. Weiter Pass an der Linie. Bei der Annahme hakt es aber noch. Der 16er kann durchlaufen, Pass ins Zentrum, Schuss, aber hier fehlen nur wenige Zentimeter. Die Leipziger kommen weiterhin einfach nicht an der Verteidigung vorbei. Hier noch die letzte Großchance im Spiel. Nur noch 4 Minuten auf der Uhr. Sponholz rettet den Ball nach einer verpassten Flanke. RB aber zur Stelle und greift direkt wieder an. Kurze Pässe, wieder steht der 16er frei, aber der Keeper blockt. Hechtet hinterher, Leipzig passt zurück, aber das war dem Schiedsrichter zu rau. Knappes Ding, aber damit ist das Spiel geklärt. Die Union zeigt sich in ihrem ersten Testspiel in Topform.
1: Ja, war für das erste Vorbereitungsspiel schon sehr ordentlich. Wir sind physisch ordentlich.

0: nicht an die Belastungsgrenzen gegangen. Gut war natürlich, dass wir einen sehr ausgewogenen Kader haben, eine gute Qualität auch im Kader. Die Jungs, die jetzt zu uns dazugestoßen sind, plus die Jungs, die jetzt gerade noch so ein bisschen als Testspieler vorspielen, bringen sehr viel Qualität mit, das hat man gesehen. Sodass wir auch sehr gut durchwechseln konnten, haben nach 45 Minuten komplett durchwechseln können, bis auf Paul, der hat durchgespielt. Das war gut, das hat man gemerkt, dadurch konnten wir in den Abläufen mit viel Intensität gehen und das hat man gesehen. Dadurch hatten wir unsere Momente, haben viel Ballgewinne kreiert, gerade in Zone 3 im Pressing und haben umgekehrt in der Zone 2 im Verteidigungsmodus auch Bälle generiert, um dann gut ins Umschaltspiel zu kommen, gerade zweite Halbzeit. Wir sind jetzt in der Kaderdichte bei 17 Spielern, die wir als Feldspieler quasi haben, zwei Torhüter. Wir werden zwei, maximal drei Positionen noch besetzen. Aktuell haben wir da die freie Auswahl, haben 6 bis 8 Jungs, die da für die drei Positionen in Frage kommen. Und ja, jetzt gilt es, die Jungs zu prüfen, Situationen zu schaffen, wo sie einfach zeigen müssen, was sie können. Wir werden da einen guten Mix schaffen zwischen einer technisch-taktischen Einheit und einer Einheit im Bereich Fußball-Fitness. Das wird sich immer wieder wiederkehren für die Jungs in Ritualen, im Rhythmus wiederfinden, Woche für Woche. Wir werden natürlich dann auch ein bisschen intensiver werden in manchen Phasen. Wir werden von Spielfeldgrößen, also von Steuerungsmitteln gut variieren, um uns dann halt schlussendlich auf dem ersten Spieltag komplett fit hinzustellen und hinzubekommen.
1: Fans müssen sich noch bis zum 9. August gedulden, wenn die SG Union Sandersdorf wieder in die Oberliga startet. Wenn sie die Leistung von diesem Spiel wieder aufbringen können, sollte die Liga kein Problem sein. In einer feierlichen Zeremonie zeichnete kürzlich die Europaabgeordnete Alexandra Mehnert Gudrun Weise mit der Medaille für europäisches Engagement aus. Diese besondere Auszeichnung würdigt den jahrzehntelangen herausragenden Einsatz von Frau Weise und ihrer Mitstreiter, mit dem sie die Idee eines lebendigen und geeinigten Europas direkt an der Basis in der deutsch-französischen Städtepartnerschaft zwischen Sandersdorf-Brehna und der französischen Partnerstadt Semoux vorbildlich mitgestaltet hat.
2: Die EVP-Fraktion im Europäischen Parlament, da hat man die Möglichkeit als Abgeordneter für besonders verdiente Menschen, die sich in Europa im Ehrenamt verdient machen, eine Medaille zu übergeben. Und ich habe sie kennengelernt, ich glaube vor 2 Jahren war es, wo das Städtepartnerschaftstreffen hier in Brehna stattgefunden hat, war ich eingeladen. Und ich habe sie mit so viel Herzblut erlebt und sie macht das so mitreißend, wie sie diese Städtepartnerschaft auch lebt. Und habe ich mich über sie erkundigt, habe gehört, dass sie das seit 30 Jahren macht und bin über die 2 Jahre bis jetzt so in diese Geschichte auch reingewachsen, um auch ihre Verdienste da kennengelernt zu haben und das einschätzen zu können und habe gedacht, das wäre genau die richtige Persönlichkeit für diese Medaille. Also die Europamedaille ist dafür gedacht, dass man wirklich vor Ort Leute aussucht, die das ehrenamtlich leben, Europa leben und das in einer herausragender Weise. Also nicht diejenigen, die das sowieso auch berufsmäßig oder immer machen, sondern Leute, die wirklich ehrenamtlich vor Ort sagen, ich habe mich da einer bestimmten Idee oder einer bestimmten Aufgabe wirklich verschrieben, mein Herz brennt dafür und die das auch in die Breite tragen und das herausragend machen. Und da ist Frau Weise die beste Vertreterin für.
1: Im Beisein des Landtagsabgeordneten Lars-Jörn Zimmer und der Bürgermeisterin Steffi Süska trug sich Gudrun Weise im Anschluss in das Goldene Buch der Stadt Brehna ein. Seit dem Bestehen der Partnerschaft im Jahr 1995 war Gudrun Weise eine der tragenden Säulen und prägte diesen kommunalen Austausch ununterbrochen mit außergewöhnlichem persönlichem Einsatz. Durch die von ihr organisierten und begleiteten Jugendbegegnungen, Schulprojekte, Vereinsfahrten und kulturellen Austauschmaßnahmen hat sie nicht nur unzählige persönliche Begegnungen ermöglicht, sondern auch belastbare und tiefe Verbindungen zwischen den Bürgern beider Städte und Länder geschaffen und gelebt.
3: Ja, ich glaube, Gudrun Weise steht wie kaum jemand anders, nicht nur in Brehna und nicht nur in Sandersdorf-Brehna, sondern insgesamt auch in Anhalt-Bitterfeld und im gesamten Land Sachsen-Anhalt für eine gelebte Partnerschaft, für wirklich Jahre, Jahrzehnte partnerschaftlicher Beziehungen zwischen Sachsen-Anhalt und der Region Centre in Frankreich und hier im Speziellen zwischen Brehna und Samwer. Das lebt sie wie kaum ein anderer und deswegen sind alle Auszeichnungen über die vielen Jahrzehnte mehr als verdient.
1: Besonderer Dank galt mit ihrem Wirken für die junge Generation. Durch diese Begegnung vermittelt sie europäische Werte wie Offenheit, Respekt, Toleranz und gegenseitiges Verständnis und leistete damit einen maßgeblichen Beitrag zur Friedenssicherung.

0: und europäischen Integration an der Basis, sagte Alexandra Mehnert während der Würdigung. Für Gudrun Weise ein sehr emotionaler Moment.
1: Also Frau Mehnert hat es ja auch alles in Worten ausgedrückt in ihrer Rede. Ich war da sehr fasziniert davon, wie viel Stellenwert halt darin liegt, schon alleine das in Worte zu fassen, weil das sind ja mehrere Seiten Text gewesen, die sie für mich verlesen hat und ich könnte das nicht wiedergeben. Und die Medaille, okay, die sagt alles, aber die Worte sagen eigentlich mehr.
0: Auch im Jubiläumsjahr 2025, als die Städtepartnerschaft zwischen Brena und Semo ihr 30-jähriges Bestehen feierte, zeigte sich, dass diese Verbindung tief in der Zivilgesellschaft verankert ist und aktiv gelebt wird. Zu diesem Erfolg hat Gudrun Weise durch ihren kontinuierlichen und verlässlichen Einsatz einen unschätzbaren Beitrag geleistet. Dabei war der Anfang ihrer ehrenamtlichen Arbeit in Sachen Städtepartnerschaft recht holprig.
1: Der Beginn war sehr interessant, weil keiner konnte Französisch. Und meine Kinder, die waren 4., 5. Klasse. Ulrike war, glaube ich, das 1. oder 2. Jahr im Gymnasium gewesen und hatte Französisch gelernt. Und über sie haben wir eigentlich alles, was vorzutragen war in französischer Sprache, haben wir über Schüler geleistet. Also, und dadurch sind auch die ersten Schüler dann nach Frankreich gefahren und hergekommen. Also das war... Und die Kinder, die damals halt mitgewirkt haben, die Vereinbarungen vorgelesen, vorher geübt, dass die Aussprache stimmt. Da war noch der hier Gigan draußen im Hotel, was jetzt Hotel Anhalt ist. Der mit Ulrike geübt hat, dass die Grammatik stimmt, dass alles stimmig ist. Das hat unser Bürgermeister nicht mal gewusst. Das ist dann alles, das waren die Freundinnen von meinen Kindern und die haben sich dann bei uns im Garten getroffen und haben Sketche einprobiert, was die Lehrerin mit ausgesucht hat. Und das war so der allererste Anfang. Und ich glaube, die meisten Kinder, die damals mitgewirkt haben, die haben alle irgendwas mit der französischen Sprache jetzt im Beruf zu tun oder leben im Ausland, wie meine Kinder ja auch.
0: Mit der Übergabe der Medaille für europäisches Engagement drückte Alexandra Mehnert ihren tiefen Dank und ihre Anerkennung für diesen vorbildlichen Einsatz aus, der die europäische Verständigung und die deutsch-französische Freundschaft nachhaltig gestärkt und bereichert hat. Die Rentnerin Gudrun Weise gibt allerdings die Organisation derartiger Zusammentreffen und Projekte schleichend ab. Denn mit ihren fast 70 Jahren ist sie reif für etwas mehr Ruhe im Alltag, wie sie selbst sagt. Im Juli gewann der Zürberger FC den RAN 1 RBW Kreispokal im spannenden Finale gegen den Dessauer SV 97. Nun sind im August jedoch schon wieder die ersten Spiele der nächsten Pokalsaison. Wir waren bei der Auslosung der ersten beiden Runden vor Ort.
2: SG Blau-Weiß Kliegen aus der Kreisliga Nord. Gegen den Kreisoberliga-Aufsteiger vom SV Mildensee. Kreisklassenvertreter SV Blau-Weiß-Basdorf. Gegen den VfL Groß-Zöberitz. SG Grün-Weiß-Dessau und das Spiel müssen wir drehen gegen FC Hertha aus der Nymburk, SV Schwarz-Gelb-Radegast gegen den Holzweisiger SV, nächstes Spiel VfB Gröpzig gegen die SG Blau-Weiß-Quellenhof.

0: SG Rot-Weiß Elsdorf. Gegen die ASG Vorwärts Dessau. LSG 1930 Brosig. Gegen die SG Jesnitz. SC Vorflemming Nedlitz. Gegen den SV Kickers Ragun. Der SV Rotsch. Gegen die SG Airbus Dessau, der SFV Rottleben, der muss zum VfB Preußen-Grappin, die in der Kreisklasse Ost an den Start gehen und dementsprechend Heimrecht bekommen. Der FC Galaxy Wolfen gegen den FV 1920 Merzin, VfB Borussia Gürzig. Der muss zum SV Gölzau, auch da jetzt Kreisklasse gegen Kreisliga. So, und die SG Ramsin. Spielt gegen den SV Ellerwitz.
1: Im Anschluss wurde auch die zweite Hauptrunde des Kreispokals ausgelost.
0: Zürich FC bleibt jetzt auch weiterhin draußen. Die jetzt vorn dran stehenden Partien 1 bis 13 sind als Siegerpartien mit drin. Und dazu kommen die Kreisoberligisten plus die verbleibenden Landesklasse-Teams außer Zürich. Erstes Spiel der SV Germania Roßlau. Und der muss zum Parschlever SV. So, der Sieger der Partie 6, sprich Elsdorf gegen Vorwärts, spielt gegen den ESV Petersroda. Der HSV Gröbern spielt gegen den FC Eintracht Köthen. Der TSV 1894 Mosigkau spielt gegen den SV 1922 Porösa. Der Sieger aus Spiel 8, also Vorflemming Nedlitz gegen Kickers Ragun, spielt gegen den SV Blau-Weiß Schottowitz. Der Finalist der DSV 97 muss zum Sieger aus Spiel 10, weil Landesklassenmannschaft wird in der ersten Hauptrunde ja nicht dabei sein. Sprich gegen den Sieger aus Grappin gegen Rottleben. Der Sieger aus Spiel 9, Rotsch gegen Airbus Dessau. Spielt gegen den Sieger aus Spiel 13, Ramsin gegen Ellerwitz. Der FSV Löberitz muss zum Sieger aus Spiel 7, Brosig gegen Jesnitz, die SG Empor Waldersee, empfängt den TSV Blau-Weiß Brena, der SV Friedersdorf reist zum Sieger aus Spiel Nummer 3, also Osternienburg gegen Grün-Weiß Dessau. Der FC Stahl Aken spielt gegen den Sieger aus Spiel 12, also SV Gölzau oder Borussia Gürzig, dementsprechend auch da schon feststehend in Gölzau oder Gürzig. Der Sieger aus Spiel 1, Kliegen gegen Mildensee, spielt gegen den SV 1889 Wulfen. Der SV Fortschritt Garitz spielt gegen den Sieger aus Spiel 4, Radegast gegen Holzweißig und dementsprechend auch auswärts. Sieger aus Spiel 11,

0: Nachdem sich der Stadtrat Wittenbergs kürzlich für die Umwandlung der hauptamtlichen Wachbereitschaft zu einer Berufsfeuerwehr aussprach, sagte Oberbürgermeister Thorsten Zugehör dazu: Die Feuerwehr steht aktuell vor vielen Herausforderungen. Personalmangel, eingeschränkte Verfügbarkeit, steigende Risiken. Mit diesem Stadtratsbeschluss haben wir die Befähigung, die Probleme anzugehen und mehr Sicherheit zu schaffen für unsere Bürger, aber ebenso für die Kameraden der Feuerwehr. Die vorgestellte Konzeption umfasst 341 Seiten und eine ausführliche datenbasierte Risikoanalyse. Sie legt klar offen, warum mit Weiterführen der aktuellen Struktur keine leistungsfähige Feuerwehr möglich ist. Die Einführung einer Berufsfeuerwehr wird als Lösung beschrieben, um den aktuellen und zukünftigen Herausforderungen angemessen begegnen zu können. Wittenbergs Landrat, den wir während des Besuchs des Feuerwehrzeltlagers zu diesem Thema befragten, sagte dazu:
1: Die Vorhaltung einer leistungsfähigen Feuerwehr ist eine Pflichtaufgabe. Wie man die organisiert, ist dagegen freiwillig. Ich kann dazu nur sagen, dass die Lutherstadt Wittenberg mit uns nicht gesprochen hat. Sie hat sich selbstständig auf den Weg gemacht. Das ist in Teilen ihr gutes Recht, aber ich glaube, immer dann, wenn mehrere Ebenen immer auch zusammenwirken, ist es einfach auch eine Frage des kollegialen Umgangs miteinander, dass man vorher spricht. Das ist jetzt nicht passiert. Das heißt, auch wir müssen jetzt mit dieser Situation, die sich ergeben hat, zurechtkommen und sehen, was sich daraus ableitet. Da kann ich aber heute noch nichts Abschließendes zu sagen.
0: Bei der Erstellung der Konzeption arbeitete das beauftragte Ingenieurbüro eng mit den Kameraden der hauptamtlichen und freiwilligen Feuerwehren, der Stadtwehrleitung und der Stadtverwaltung zusammen. Gemeinsam wurde ein tragfähiger Plan entwickelt, um den Brandschutz in Wittenberg langfristig sicherzustellen. In der Wehrleiterberatung wurde dem Vorgehen einstimmig zugestimmt. Ebenso wurde die Konzeption in den Fraktionen und im Hauptausschuss ausführlich vorberaten und dem Stadtrat einstimmig mit der Empfehlung, der Vorlage zuzustimmen, freigegeben. So fand sich auch im Stadtrat große Unterstützung für die Beschlussvorlage. Landrat Tülsch hadert dennoch mit der Entscheidung.
1: Dass man einen Weg geht, der natürlich in den Blick nimmt, dass wir gerade am Tag in der Woche, wenn die ehrenamtlichen Kräfte arbeiten sind, manchmal ein Personalproblem haben, da bin ich dabei. Was die Frage der Organisationsform angeht, haben wir unterschiedliche Meinungen, weil ich glaube, man muss auch in Zeiten knapper Kassen gucken, ob ich die gleiche Aufgabe auch mit anderen Mitteln oder mit weniger Mitteln erreichen kann. Und da gibt es Optionen, die wurden für mich nicht ausreichend beleuchtet, aber das ist jetzt auch Teil des Prüfvorgangs, der jetzt nach dieser Entscheidung ansteht.
0: Im Stadtrat wurde mehrfach die Meinung vertreten, dass man mit der Entscheidung einen Fehler vergangener Zeiten wieder gut machen könne. Vor rund 20 Jahren wurde die Berufsfeuerwehr in Wittenberg aus Kostengründen abgeschafft. Ebenso drückten viele Stadträte große Wertschätzung für die Arbeit der Kameraden und für das Ehrenamt aus und betonten, wie wichtig es sei, dieses mit einer entsprechenden Entscheidung zu unterstützen.
2: Die Erich-Kästner-Schule in Bitterfeld

0: hatte am 24. Juni allen Grund zum Feiern. Zwischen Festreden, musikalischer Unterhaltung und der Übergabe von Spendenchecks stand für die Förderschule ein besonderer Tag auf dem Programm.
1: Wir feiern heute das 50-jährige Jubiläum unserer Schule. Die Schule wurde vor 50 Jahren gebaut und eröffnet und seit 30 Jahren tragen wir den Namen Erich Kästner. Also sind zwei Jubiläen in einem.
0: Doch nicht nur das Schuljubiläum bot Anlass zur Freude. Zu den Gästen zählten unter anderem Landrat Andy Grabner sowie Thomas Morch, Inhaber der ÖSA-Agentur Bitterfeld. Die ÖSA schüttet regelmäßig eine schadensquotenabhängige Gewinnbeteiligung an Kommunen aus. Werden durch gute Präventionsarbeit im Vorjahr nur wenige Schäden verzeichnet, fließt ein Teil der Mittel in gemeinnützige Projekte. In diesem Jahr profitierten davon auch mehrere Förderschulen im Landkreis Anhalt-Bitterfeld.
2: Die Landräte und Bürgermeister dürfen dann natürlich selber entscheiden, wo das Geld hingeht. Und als wir mit dem Landrat zusammensaßen und über die Verwendung gesprochen haben, kam die Idee ganz schnell, dass wir gesagt haben, hey, wieso machen wir das nicht für die Förderschulen im Landkreis? Dann haben wir die Summe dafür genommen, aufgeteilt auf die 7 Förderschulen, noch ein bisschen aufgestockt meinerseits, weil mir das auch persönlich am Herzen liegt und ja, so ist das dann entstanden.
0: Mit einem abwechslungsreichen Bühnenprogramm der Schüler sowie einem gemeinsamen Flashmob bot die Erich-Kästner-Schule einen würdigen Rahmen für die Übergabe des Spendenchecks. Die Freude über diesen war entsprechend groß.
3: Dies haben wir erhalten, weil wir eine Schule sind, wo die Lehrer wirklich ganz stark darauf achten, dass hier alles in Ordnung bleibt. Wir haben sehr, sehr wenig Schäden. Wir waren selber überrascht, aber wir achten da wirklich sehr drauf. Ja, und da haben wir diesen Scheck bekommen, der jetzt noch auf 1.000 Euro aufgerundet wird. Wir hatten ja vorhin in der Veranstaltung gezeigt, dass wir diese Itzi-Roller, also Spielgeräte für unsere Kleinen, ja, da haben wir die Hälfte des Geldes dafür schon verwendet und für die andere Hälfte finden wir da auch noch was für unsere Kleinen.
1: Ja, und die andere Spende, die wir heute bekommen haben, war nochmal vom Landkreis. Der Landrat Andy Grabner hat uns nochmal 100 Euro für unser Fest zur freien Verfügung auch mitgebracht.
3: Dafür möchten wir uns nochmal bedanken.
0: Für Thomas Morch steht fest, das Engagement der Förderschulen verdient Anerkennung. Deshalb sei die finanzielle Unterstützung gut investiert.
2: Wenn wir sehen, was hier für Engagement betrieben wird, was hier für die Kinder und Jugendlichen geboten wird, was hier für AGs gestaltet werden, was für Projekte ringsherum passieren. Das kostet halt auch alles Geld, nicht nur immer, dass sich welche drum kümmern müssen, was auch schon viel wert ist. Aber gerade auch die finanziellen Aspekte sind da doch nicht ganz von der Hand zu weisen. Und umso schöner ist, wenn man dann da auch mal ein bisschen was zurückgeben kann bzw. unterstützen kann, dass genau solche Projekte am Leben gehalten werden können.
0: Auch die Schule an der Kastanie erhielt einen Spendencheck in Höhe von 860 Euro. Dort soll das Geld ganz praktisch eingesetzt werden.
4: Wir haben das Geld vor, in unser Büro zu investieren, weil unsere Möbel schon ganz schön in die Jahre gekommen sind und unsere Aktenschränke zu erneuern, um unsere Schülerakten besser aufbewahren zu können.
0: Bei einem kleinen Rundgang durch die Schule an der Kastanie wurde deutlich, mit wie viel Engagement und Zusammenhalt hier gearbeitet wird. Besonders der Erweiterungsbau, der im November 2024 übergeben wurde, bietet neue Möglichkeiten für den Schulalltag. Neben dem neuen Mobiliar sollen auch zusätzliche Projekte unterstützt werden.
2: Auch soll ein Teil des Geldes noch ein bisschen mit in die Imkerei bzw. Imker AG oder in das Imkerprojekt mit reinfließen. Das finde ich auch wieder persönlich sehr interessant, weil ich finde auch hier ist es für mich immer ein tolles Thema, Bienen und deren Nutzen, gerade für die Umwelt und Natur, dass Bienen sterben, Insekten sterben insgesamt, dass das hier doch auch einen Platz gefunden hat. Sollten noch viel mehr Schulen, egal welcher Natur, das auch gerne übernehmen. Bin ich auch gern dabei, das ein bisschen mit zu unterstützen, wenn nötig. Aber das ist einfach toll, was mit dem Geld immer gemacht wird. Also ich glaube, das Geld ist immer gut angelegt.
0: Insgesamt konnten sich die 7 Förderschulen im Landkreis Anhalt-Bitterfeld über Spendenchecks im Gesamtwert von 6.000 Euro freuen. Eine Unterstützung, die Schulen sichtlich wertschätzten.
5: Zu einem großen Feldbrand ist

0: Es ist am Montagmittag zwischen den Autobahnanschlussstellen Bitterfeld-Wolfen und Dessau-Süd gekommen. Aufgrund der starken Rauchentwicklung musste der Autobahnverkehr in Fahrtrichtung Berlin bei Thurland abgeleitet werden. Ausgegangen sein könnte der Brand von dem nahegelegenen Autobahnrastplatz Musichgrauer Heide. Feuerwehren aus der gesamten Region waren zum Brandort geeilt und konnten das Feuer löschen. Der Landkreis Anhalt-Bitterfeld hatte die Katastrophenwarn-App Nina ausgelöst und speziell die Gebiete Quellendorf, Salzfurt-Kapelle, Lingenau und die nähere Umgebung vor starker Rauchentwicklung gewarnt.
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0: Schon 1,5 Monate ist es her, dass die SG Union Sandersdorf ihr letztes Saisonspiel Ende Mai gegen Glauchau gewann. Damit sicherten sich die Männer in Grün ihren Platz in der Tabellenmitte. Die Vorbereitungen liefen und nun kam es am vergangenen Wochenende endlich zum ersten Testspiel. Hier empfingen sie jedoch nicht einen direkten Konkurrenten, sondern die U19-Mannschaft von RB Leipzig. Wir konnten uns in der zweiten Halbzeit einen Eindruck verschaffen. Die erste Hälfte endete im 1:1, wie zu erwarten, ein Spiel auf Augenhöhe. Beide Mannschaften wiederholt mit kleineren Chancen, erstmal geht aber nichts rein. In der 62. wird es dann aber gefährlich. RB wirft ein. Die Union aber schnell zur Stelle und grätscht den Ball vor zu Silla. Kommt kurz ins Stocken, passt zu Brunner, zieht ab, aber knapp daneben. Jetzt kommt aber Action ins Spiel. Direkt die nächste Situation. Der Ball ist im Strafraum, kurze Pässe, Brunner zieht ab und dieses Mal trifft er auch. Mit dem zweiten trifft man anscheinend auch besser. 2:1 für die SG. Das Kader scheint in Topform zu sein. Jetzt gehen die Sandersdorfer aber komplett in die Verteidigung über. Kein Ball kommt ins Tor, aber dafür bleibt er auch in der eigenen Hälfte. Hier in der 72. Spielminute. Weiter Pass an der Linie. Bei der Annahme hakt es aber noch. Der 16er kann durchlaufen, Pass ins Zentrum, Schuss, aber hier fehlen nur wenige Zentimeter. Die Leipziger kommen weiterhin einfach nicht an der Verteidigung vorbei. Hier noch die letzte Großchance im Spiel. Nur noch 4 Minuten auf der Uhr. Sponholz rettet den Ball nach einer verpassten Flanke. RB aber zur Stelle und greift direkt wieder an. Kurze Pässe, wieder steht der 16er frei, aber der Keeper blockt. Hechtet hinterher, Leipzig passt zurück, aber das war dem Schiedsrichter zu rau. Knappes Ding, aber damit ist das Spiel geklärt. Die Union zeigt sich in ihrem ersten Testspiel in Topform.
1: Ja, war für das erste Vorbereitungsspiel schon sehr ordentlich. Wir sind physisch ordentlich an die Belastungsgrenzen gegangen. Gut war natürlich, dass wir einen sehr ausgewogenen Kader haben, eine gute Qualität auch im Kader. Die Jungs, die jetzt zu uns dazugestoßen sind, plus die Jungs, die jetzt gerade noch so ein bisschen als Testspieler vorspielen, bringen sehr viel Qualität mit, das hat man gesehen. So dass wir auch sehr gut durchwechseln konnten, haben nach 45 Minuten komplett durchwechseln können, bis auf Paul, der hat durchgespielt. Das war gut, das hat man gemerkt. Dadurch konnten wir in den Abläufen mit viel Intensität gehen und das hat man gesehen. Dadurch hatten wir unsere Momente, haben viel Ballgewinne kreiert, gerade in Zone 3 im Pressing und haben umgekehrt in der Zone 2 im Verteidigungsmodus auch Bälle generiert, um dann gut ins Umschaltspiel zu kommen, gerade zweite Halbzeit. Wir sind jetzt in der Kaderdichte bei 17 Spielern, die wir als Feldspieler quasi haben, 2 Torhüter. Wir werden 2, maximal 3 Positionen noch besetzen. Aktuell haben wir da die freie Auswahl, haben 6 bis 8 Jungs, die da für die 3 Positionen in Frage kommen. Und ja, jetzt gilt es, die Jungs zu prüfen, Situationen zu schaffen, wo sie einfach zeigen müssen, was sie können. Wir werden da einen guten Mix schaffen zwischen einer technisch-taktischen Einheit und einer Einheit im Bereich Fußball-Fitness. Das wird sich immer wieder wiederkehren für die Jungs in Ritualen, im Rhythmus wiederfinden, Woche für Woche. Wir werden natürlich dann auch ein bisschen intensiver werden in manchen Phasen. Wir werden von Spielfeldgrößen, also von Steuerungsmitteln gut variieren, um uns dann halt schlussendlich auf dem ersten Spieltag komplett fit hinzustellen und hinzubekommen.
0: Fans müssen sich noch bis zum 9. August gedulden, wenn die SG Union Sandersdorf wieder in die Oberliga startet. Wenn sie die Leistung von diesem Spiel wieder aufbringen können, sollte die Liga kein Problem sein. In einer feierlichen Zeremonie zeichnete kürzlich die Europaabgeordnete Alexandra Mienert Gudrun Weise mit der Medaille für europäisches Engagement aus. Diese besondere Auszeichnung würdigt den jahrzehntelangen herausragenden Einsatz von Frau Weise und ihrer Mitstreiter, mit dem sie die Idee eines lebendigen und geeinigten Europas direkt an der Basis in der deutsch-französischen Städtepartnerschaft zwischen Sandersdorf-Brehna und der französischen Partnerstadt Semo vorbildlich mitgestaltet hat.
2: Die EVP-Fraktion im Europäischen Parlament, da hat man die Möglichkeit als Abgeordneter für besonders verdiente Menschen, die sich im Europa im Ehrenamt verdient machen, eine Medaille zu übergeben. Und ich habe sie kennengelernt, ich glaube vor 2 Jahren war es, wo das Städtepartnerschaftstreffen hier im Brenner stattgefunden hat, war ich eingeladen. Und ich habe sie mit so viel Herzblut erlebt und sie macht das so mitreißend, wie sie diese Städtepartnerschaft auch lebt. Und da habe ich mich über sie erkundigt, habe gehört, dass sie das seit 30 Jahren macht und bin über die 2 Jahre bis jetzt so in diese Geschichte auch reingewachsen, um auch ihre Verdienste da kennengelernt zu haben und das einschätzen zu können, und habe gedacht, das wäre genau die richtige Persönlichkeit für diese Medaille. Also die Europamedaille ist dafür gedacht, dass man wirklich vor Ort Leute aussucht, die das ehrenamtlich leben, Europa leben, und das in einer herausragender Weise. Also nicht diejenigen, die das sowieso auch berufsmäßig oder immer machen, sondern Leute, die wirklich ehrenamtlich vor Ort sagen, ich habe mich da einer bestimmten Idee oder einer bestimmten Aufgabe wirklich verschrieben, mein Herz brennt dafür, und die das auch in die Breite tragen und das herausragend machen. Und da ist Frau Weise die beste Vertreterin für.
0: Im Beisein des Landtagsabgeordneten Lars-Jörn Zimmer und der Bürgermeisterin Steffi Süsker trug sich Gudrun Weise im Anschluss in das Goldene Buch der Stadt Brena ein. Seit dem Bestehen der Partnerschaft im Jahr 1995 war Gudrun Weise eine der tragenden Säulen und prägte diesen kommunalen Austausch ununterbrochen mit außergewöhnlichem persönlichem Einsatz. Durch die von ihr organisierten und begleiteten Jugendbegegnungen, Schulprojekte, Vereinsfahrten und kulturellen Austauschmaßnahmen hat sie nicht nur unzählige persönliche Begegnungen ermöglicht, sondern auch belastbare und tiefe Verbindungen zwischen den Bürgern beider Städte und Länder geschaffen und gelebt.
3: Ja, ich glaube, Gudrun Weise steht wie kaum jemand anders, nicht nur in Brena und nicht nur in Sandersdorf-Brena, sondern insgesamt auch in Anhalt-Bitterfeld und im gesamten Land Sachsen-Anhalt für eine gelebte Partnerschaft, für wirklich Jahre, Jahrzehnte partnerschaftlicher Beziehungen zwischen Sachsen-Anhalt und der Region Centre in Frankreich und hier im Speziellen zwischen Brena und Samwer. Das lebt sie wie kaum ein anderer, und deswegen sind alle Auszeichnungen über die vielen Jahrzehnte mehr als verdient.
0: Besonderer Dank galt mit ihrem Wirken für die junge Generation. Durch diese Begegnung vermittelt sie europäische Werte wie Offenheit, Respekt, Toleranz und gegenseitiges Verständnis und leistete damit einen maßgeblichen Beitrag zur Friedenssicherung und europäischen Integration an der Basis, sagte Alexandra Mehnert während der Würdigung. Für Gudrun Weise ein sehr emotionaler Moment.
4: Also Frau Mehnert hat es ja auch alles in Worten ausgedrückt in ihrer Rede. Ich war da sehr fasziniert davon, wie viel Stellenwert halt darin liegt, schon alleine das in Worte zu fassen, weil das sind ja mehrere Seiten Text gewesen, die sie für mich verlesen hat, und ich könnte das nicht wiedergeben. Und die Medaille, okay, die sagt alles, aber die Worte sagen eigentlich mehr.
0: Auch im Jubiläumsjahr 2025, als die Städtepartnerschaft zwischen Brena und Semo ihr 30-jähriges Bestehen feierte, zeigte sich, dass diese Verbindung tief in der Zivilgesellschaft verankert ist und aktiv gelebt wird. Zu diesem Erfolg hat Gudrun Weise durch ihren kontinuierlichen und verlässlichen Einsatz einen unschätzbaren Beitrag geleistet. Dabei war der Anfang ihrer ehrenamtlichen Arbeit in Sachen Städtepartnerschaft recht holprig.
4: Der Beginn war sehr interessant, weil keiner konnte Französisch. Und meine Kinder, die waren 4., 5. Klasse. Ulrike war, glaube ich, das 1. oder 2. Jahr im Gymnasium gewesen und hatte Französisch gelernt. Und über sie haben wir eigentlich alles, was vorzutragen war in französischer Sprache, haben wir über Schüler geleistet. Also, und dadurch sind auch die ersten Schüler dann nach Frankreich gefahren und hergekommen. Also das war. Und die Kinder, die damals halt mitgewirkt haben, die Vereinbarung vorgelesen, vorher geübt, dass die Aussprache stimmt. Da war noch der Gigant draußen im Hotel, was jetzt Hotel Anhalt ist. Der mit Ulrike geübt hat, dass die Grammatik stimmt, dass alles stimmig ist. Das hat unser Bürgermeister nicht mal gewusst. Das ist dann alles, das waren die Freundinnen von meinen Kindern, und die haben sich dann bei uns im Garten getroffen und haben Sketche einprobiert. was die Lehrerin mit ausgesucht hat. Und das war so der allererste Anfang. Und ich glaube, die meisten Kinder, die damals mitgewirkt haben, die haben alle irgendwas mit der französischen Sprache jetzt im Beruf zu tun oder leben im Ausland. Wie meine Kinder ja auch.
0: Mit der Übergabe der Medaille für europäisches Engagement drückte Alexandra Mehnert ihren tiefen Dank und ihre Anerkennung für diesen vorbildlichen Einsatz aus, der die europäische Verständigung und die deutsch-französische Freundschaft nachhaltig gestärkt und bereichert hat. Die Rentnerin Gudrun Weise gibt allerdings die Organisation derartiger Zusammentreffen und Projekte schleichend ab, denn mit ihren fast 70 Jahren ist sie reif für etwas mehr Ruhe im Alltag, wie sie selbst sagt. Im Juli gewann der Zürbiger FC den RAN 1 RBW Kreispokal im spannenden Finale gegen den Dessauer SV 97. Nun sind im August jedoch schon wieder die ersten Spiele der nächsten Pokalsaison. Wir waren bei der Auslosung der ersten beiden Runden vor Ort.
5: SG Blau-Weiß Kliegen aus der Kreisliga Nord. Gegen den Kreisoberliga-Aufsteiger vom SV Mildensee. Kreisklassenvertreter SV Blau-Weiß-Basdorf. Gegen den VfL Groß-Zöberitz. SG Grün-Weiß-Dessau und das Spiel müssen wir drehen gegen FC Hertha aus der Nymburk, SV Schwarz-Gelb-Radegast gegen den Holzweißiger SV, nächstes Spiel VfB Gröbzig gegen die SG Blau-Weiß-Quellenhof. SG Rot-Weiß Elsdorf gegen die ASG Vorwärts Dessau, LSG 1930 Brosig gegen die SG Jesnitz, SC Vorflemming Nedlitz.

0: gegen den SV Kickers Ragun. Der SV Rotsch gegen die SG Airbus Dessau. Der erste FV Rottleben. Der muss zum VfB Preußen-Grappin, die in der Kreisklasse Ost anstatt gehen und dementsprechend Heimrecht bekommen. Der FC Galaxy Wolfen gegen den FV 1920 Merzin. VfB Borussia Gürzig. Der muss zum SV Gölzau, auch da jetzt Kreisklasse gegen Kreisliga. So, und die SG Ramsin. Spielt gegen den SV Elleritz.
1: Im Anschluss wurde auch die zweite Hauptrunde des Kreispokals ausgelost.
0: Zürich FC bleibt jetzt auch weiterhin draußen. Die jetzt vorn dran stehenden Partien 1 bis 13 sind als Siegerpartien mit drin. Und dazu kommen die Kreisoberligisten plus die verbleibenden Landesklasse-Teams außer Zürich. Erstes Spiel der SV Germania Roßlau. Und der muss zum Parschlever SV. So, der Sieger der Partie 6, sprich Elsdorf gegen Vorwärts, spielt gegen den ESV Petersroda. Der HSV Gröbern spielt gegen den FC Eintracht Köthen. Der TSV 1894 Mosigkau spielt gegen den SV 1922 Porösa. Der Sieger aus Spiel 8, also vor Fleming Nedlitz gegen Kickers Ragun, spielt gegen den SV Blau-Weiß Schottowitz. Finalist der DSV 97 muss zum Sieger aus Spiel 10, weil Landesklassenmannschaft wird in der ersten Hauptrunde ja nicht dabei sein. Sprich gegen den Sieger aus Krepin gegen Rottleben. Der Sieger aus Spiel 9, Rotsch gegen Airbus Dessau, spielt gegen den Sieger aus Spiel 13, Ramsin gegen Edderitz. Der FSV Löberitz muss zum Sieger aus Spiel 7, Brose gegen Jesnitz. Die SG Empor Waldersee empfängt den TSV Blau-Weiß Brenner. Der SV Friedersdorf reist zum Sieger aus Spiel Nummer 3, also Osternienburg gegen Grün-Weiß Dessau. Der FC Stahl Aachen spielt gegen den Sieger aus Spiel 12, also SV Gölzau oder Borussia Gürzig, dementsprechend auch da schon feststehend in Gölzau oder Gürzig. Der Sieger aus Spiel 1, Kliegen gegen Mildensee, spielt gegen den SV 1889 Wulfen. Der SV Fortschritt Garitz spielt gegen den Sieger aus Spiel 4, Radegast gegen Holzweisig und dementsprechend auch auswärts. Sieger aus Spiel 11, Galaxy Wolfen gegen Merzin, empfängt den Sieger aus Spiel 5, Gröbzig gegen Quellendorf. Und die TuS Kochstedt muss zum Sieger aus Spiel 2, also Barsdorf gegen Groß-Zöberitz.
1: Das sind sie nun, die spannenden Duelle, die uns im RAN 1 RBW Kreis

0: Nachdem sich der Stadtrat Wittenbergs kürzlich für die Umwandlung der hauptamtlichen Wachbereitschaft zu einer Berufsfeuerwehr aussprach, sagte Oberbürgermeister Thorsten Zugehör dazu: Die Feuerwehr steht aktuell vor vielen Herausforderungen. Personalmangel, eingeschränkte Verfügbarkeit, steigende Risiken. Mit diesem Stadtratsbeschluss haben wir die Befähigung, die Probleme anzugehen und mehr Sicherheit zu schaffen für unsere Bürger, aber ebenso für die Kameraden der Feuerwehr. Die vorgestellte Konzeption umfasst 341 Seiten und eine ausführliche datenbasierte Risikoanalyse. Sie legt klar offen, warum mit Weiterführen der aktuellen Struktur keine leistungsfähige Feuerwehr möglich ist. Die Einführung einer Berufsfeuerwehr wird als Lösung beschrieben, um den aktuellen und zukünftigen Herausforderungen angemessen begegnen zu können. Wittenbergs Landrat, den wir während des Besuchs des Feuerwehrzeltlagers zu diesem Thema befragten, sagte dazu:
1: Die Vorhaltung einer leistungsfähigen Feuerwehr ist eine Pflichtaufgabe. Wie man die organisiert, ist dagegen freiwillig. Ich kann dazu nur sagen, dass die Lutherstadt Wittenberg mit uns nicht gesprochen hat. Sie hat sich selbstständig auf den Weg gemacht. Das ist in Teilen ihr gutes Recht, aber ich glaube, immer dann, wenn mehrere Ebenen immer auch zusammenwirken, ist es einfach auch eine Frage des kollegialen Umgangs miteinander, dass man vorher spricht. Das ist jetzt nicht passiert. Das heißt, auch wir müssen jetzt mit dieser Situation, die sich ergeben hat, zurechtkommen und sehen, was sich daraus ableitet. Da kann ich aber heute noch nichts Abschließendes zu sagen.
0: Bei der Erstellung der Konzeption arbeitete das beauftragte Ingenieurbüro eng mit den Kameraden der hauptamtlichen und freiwilligen Feuerwehren, der Stadtwehrleitung und der Stadtverwaltung zusammen. Gemeinsam wurde ein tragfähiger Plan entwickelt, um den Brandschutz in Wittenberg langfristig sicherzustellen. In der Wehrleiterberatung wurde dem Vorgehen einstimmig zugestimmt. Ebenso wurde die Konzeption in den Fraktionen und im Hauptausschuss ausführlich vorberaten und dem Stadtrat einstimmig mit der Empfehlung, der Vorlage zuzustimmen, freigegeben. So fand sich auch im Stadtrat große Unterstützung für die Beschlussvorlage. Landrat Tülsch hadert dennoch mit der Entscheidung.
1: Dass man einen Weg geht, der natürlich in den Blick nimmt, dass wir gerade am Tag in der Woche, wenn die ehrenamtlichen Kräfte arbeiten sind, manchmal ein Personalproblem haben, da bin ich dabei. Was die Frage der Organisationsform angeht, haben wir unterschiedliche Meinungen, weil ich glaube, man muss auch in Zeiten knapper Kassen gucken, ob ich die gleiche Aufgabe auch mit anderen Mitteln oder mit weniger Mitteln erreichen kann. Und da gibt es Optionen, die wurden für mich nicht ausreichend beleuchtet, aber das ist jetzt auch Teil des Prüfvorgangs, der jetzt nach dieser Entscheidung ansteht.
0: Im Stadtrat wurde mehrfach die Meinung vertreten, dass man mit der Entscheidung einen Fehler vergangener Zeiten wieder gutmachen könne. Vor rund 20 Jahren wurde die Berufsfeuerwehr in Wittenberg aus Kostengründen abgeschafft. Ebenso drückten viele Stadträte große Wertschätzung für die Arbeit der Kameraden und für das Ehrenamt aus und betonten, wie wichtig es sei, dieses mit einer entsprechenden Entscheidung zu unterstützen.
2: Die Erich-Kästner-Schule in Bitterfeld

0: hatte am 24. Juni allen Grund zum Feiern. Zwischen Festreden, musikalischer Unterhaltung und der Übergabe von Spendenschecks stand für die Förderschule ein besonderer Tag auf dem Programm.
1: Wir feiern heute das 50-jährige Jubiläum unserer Schule. Die Schule wurde vor 50 Jahren gebaut und eröffnet und seit 30 Jahren tragen wir den Namen Erich Kästner. Also sind zwei Jubiläen in einem.
0: Doch nicht nur das Schuljubiläum bot Anlass zur Freude. Zu den Gästen zählten unter anderem Landrat Andy Grabner sowie Thomas Morch, Inhaber der ÖSA-Agentur Bitterfeld. Die ÖSA schüttet regelmäßig eine schadensquotenabhängige Gewinnbeteiligung an Kommunen aus. Werden durch gute Präventionsarbeit im Vorjahr nur wenige Schäden verzeichnet, fließt ein Teil der Mittel in gemeinnützige Projekte. In diesem Jahr profitierten davon auch mehrere Förderschulen im Landkreis Anhalt-Bitterfeld.
2: Die Landräte und Bürgermeister dürfen dann natürlich selber entscheiden, wo das Geld hingeht. Und als wir mit dem Landrat zusammensaßen und über die Verwendung gesprochen haben, kam die Idee ganz schnell, dass wir gesagt haben, hey, wieso machen wir das nicht für die Förderschulen im Landkreis? Dann haben wir die Summe dafür genommen, aufgeteilt auf die 7 Förderschulen, noch ein bisschen aufgestockt meinerseits, weil mir das auch persönlich am Herzen liegt und ja, so ist das dann entstanden.
0: Mit einem abwechslungsreichen Bühnenprogramm der Schüler sowie einem gemeinsamen Flashmob bot die Erich-Kästner-Schule einen würdigen Rahmen für die Übergabe des Spendenchecks. Die Freude über diesen war entsprechend groß.
3: Dies haben wir erhalten, weil wir eine Schule sind, wo die Lehrer wirklich ganz stark darauf achten, dass hier alles in Ordnung bleibt. Wir haben sehr, sehr wenig Schäden. Wir waren selber überrascht, aber wir achten da wirklich sehr drauf. Ja, und da haben wir diesen Scheck bekommen, der jetzt noch auf 1.000 Euro aufgerundet wird. Wir hatten ja vorhin in der Veranstaltung gezeigt, dass wir diese Itzi-Roller, also Spielgeräte für unsere Kleinen, ja, da haben wir die Hälfte des Geldes dafür schon verwendet und für die andere Hälfte finden wir da auch noch was für unsere kleinen Schüler.
1: Die andere Spende, die wir heute bekommen haben, war nochmal vom Landkreis. Der Landrat Andy Grabner hat uns nochmal 100 Euro für unser Fest zur freien Verfügung auch mitgebracht.
3: Dafür möchten wir uns nochmal bedanken.
0: Für Thomas Morch steht fest, das Engagement der Förderschulen verdient Anerkennung. Deshalb sei die finanzielle Unterstützung gut investiert.
2: Wenn wir sehen, was hier für Engagement betrieben wird, was hier für die Kinder und Jugendlichen geboten wird, wie, was hier für AGs gestaltet werden, was für Projekte ringsherum passieren, das kostet halt auch alles Geld. Nicht nur immer, dass sich welche drum kümmern müssen, was auch schon viel wert ist, aber gerade auch die finanziellen Aspekte sind da doch nicht ganz von der Hand zu weisen. Und umso schöner ist, wenn man dann da auch mal ein bisschen was zurückgeben kann bzw. unterstützen kann, dass genau solche Projekte am Leben gehalten werden können.
0: Auch die Schule an der Kastanie erhielt einen Spendencheck in Höhe von 860 Euro. Dort soll das Geld ganz praktisch eingesetzt werden.
4: Wir haben das Geld vor, in unser Büro zu investieren, weil unsere Möbel schon ganz schön in die Jahre gekommen sind und unsere Aktenschränke zu erneuern, um unsere Schülerakten besser aufbewahren zu können.
0: Bei einem kleinen Rundgang durch die Schule an der Kastanie wurde deutlich, mit wie viel Engagement und Zusammenhalt hier gearbeitet wird. Besonders der Erweiterungsbau, der im November 2024 übergeben wurde, bietet neue Möglichkeiten für den Schulalltag. Neben dem neuen Mobiliar sollen auch zusätzliche Projekte unterstützt werden.
2: Auch soll ein Teil des Geldes noch ein bisschen mit in die Imkerei bzw. Imker-AG oder in das Imker-Projekt mit reinfließen. Das finde ich auch wieder persönlich sehr interessant, weil ich finde auch hier ist es für mich immer ein tolles Thema, Bienen und deren Nutzen, gerade für die Umwelt und Natur, das Bienensterben, Insektensterben insgesamt, dass das hier doch auch einen Platz gefunden hat. Sollten noch viel mehr Schulen, egal welcher Natur, das auch gerne übernehmen. Bin ich auch gerne dabei, das ein bisschen mit zu unterstützen, wenn nötig. Aber das ist einfach toll, was mit dem Geld immer gemacht wird. Also ich glaube, das Geld ist immer gut angelegt.
0: Insgesamt konnten sich die 7 Förderschulen im Landkreis Anhalt-Bitterfeld über Spendenchecks im Gesamtwert von 6.000 Euro freuen. Eine Unterstützung, die Schulen sichtlich wertschätzten.
5: Zu einem großen Feldbrand ist

0: ist am Montagmittag zwischen den Autobahnanschlussstellen Bitterfeld-Wolfen und Dessau-Süd gekommen. Aufgrund der starken Rauchentwicklung musste der Autobahnverkehr in Fahrtrichtung Berlin bei Thurland abgeleitet werden. Ausgegangen sein könnte der Brand von dem nahegelegenen Autobahnrastplatz Mosigkauer Heide. Feuerwehren aus der gesamten Region waren zum Brandort geeilt und konnten das Feuer löschen. Der Landkreis Anhalt-Bitterfeld hatte die Katastrophenwarn-App NINA ausgelöst und speziell die Gebiete Quellendorf, Salzfurt-Kapelle, Lingenau und die nähere Umgebung vor starker Rauchentwicklung gewarnt.
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0: Schon eineinhalb Monate ist es her, dass die SG Union Sandersdorf ihr letztes Saisonspiel Ende Mai gegen Glauchau gewann. Damit sicherten sich die Männer in Grün ihren Platz in der Tabellenmitte. Die Vorbereitungen liefen und nun kam es am vergangenen Wochenende endlich zum ersten Testspiel. Hier empfingen sie jedoch nicht einen direkten Konkurrenten, sondern die U19-Mannschaft von RB Leipzig. Wir konnten uns in der zweiten Halbzeit einen Eindruck verschaffen. Die erste Hälfte endete im 1:1, wie zu erwarten, ein Spiel auf Augenhöhe. Beide Mannschaften wiederholt mit kleineren Chancen, erstmal geht aber nichts rein. In der 62. wird es dann aber gefährlich. RB wirft ein. Die Union aber schnell zur Stelle und grätscht den Ball vor zu Silla. Kommt kurz ins Stocken, passt zu Brunner, zieht ab, aber knapp daneben. Jetzt kommt aber Action ins Spiel. Direkt die nächste Situation. Der Ball ist im Strafraum, kurze Pässe, Brunner zieht ab und dieses Mal trifft er auch. Mit dem zweiten trifft man anscheinend auch besser. 2:1 für die SG. Das Kader scheint in Topform zu sein. Jetzt gehen die Sandersdorfer aber komplett in die Verteidigung über. Kein Ball kommt ins Tor, aber dafür bleibt er auch in der eigenen Hälfte. Hier in der 72. Spielminute. Weiter Pass an der Linie. Bei der Annahme hakt es aber noch. Der 16er kann durchlaufen, Pass ins Zentrum, Schuss, aber hier fehlen nur wenige Zentimeter. Die Leipziger kommen weiterhin einfach nicht an der Verteidigung vorbei. Hier noch die letzte Großchance im Spiel. Nur noch 4 Minuten auf der Uhr. Sponholz rettet den Ball nach einer verpassten Flanke. RB aber zur Stelle und greift direkt wieder an. Kurze Pässe, wieder steht der 16er frei, aber der Keeper blockt. Hechtet hinterher, Leipzig passt zurück, aber das war dem Schiedsrichter zu rau. Knappes Ding, aber damit ist das Spiel geklärt. Die Union zeigt sich in ihrem ersten Testspiel in Topform.
1: Ja, war für das erste Vorbereitungsspiel schon sehr ordentlich. Wir sind physisch ordentlich an die Belastungsgrenzen gegangen. Gut war natürlich, dass wir einen sehr ausgewogenen Kader haben, eine gute Qualität auch im Kader. Die Jungs, die jetzt zu uns dazugestoßen sind, plus die Jungs, die jetzt gerade noch so ein bisschen als Testspieler vorspielen, bringen sehr viel Qualität mit, das hat man gesehen. So dass wir auch sehr gut durchwechseln konnten, haben nach 45 Minuten komplett durchwechseln können, bis auf Paul, der hat durchgespielt. Das war gut, das hat man gemerkt, dadurch konnten wir in den Abläufen mit viel Intensität gehen und das hat man gesehen. Dadurch hatten wir unsere Momente, haben viel Ballgewinne kreiert, gerade in Zone 3 im Pressing und haben umgekehrt in der Zone 2 im Verteidigungsmodus auch Bälle generiert, um dann gut ins Umschaltspiel zu kommen, gerade zweite Halbzeit. Wir sind jetzt in der Kaderdichte bei 17 Spielern, die wir als Feldspieler quasi haben, 2 Torhüter. Wir werden 2, maximal 3 Positionen noch besetzen. Aktuell haben wir da die freie Auswahl, haben 6 bis 8 Jungs, die da für die 3 Positionen in Frage kommen. Und ja, jetzt gilt es, die Jungs zu prüfen, Situationen zu schaffen, wo sie einfach zeigen müssen, was sie können. Wir werden da einen guten Mix schaffen zwischen einer technisch-taktischen Einheit und einer Einheit im Bereich Fußball-Fitness. Das wird sich immer wieder wiederkehren für die Jungs in Ritualen, im Rhythmus wiederfinden, Woche für Woche. Wir werden natürlich dann auch ein bisschen intensiver werden in manchen Phasen. Wir werden von Spielfeldgrößen, also von Steuerungsmitteln gut variieren, um uns dann halt schlussendlich auf dem ersten Spieltag komplett fit hinzustellen und hinzubekommen.
0: Fans müssen sich noch bis zum 9. August gedulden, wenn die SG Union Sandersdorf wieder in die Oberliga startet. Wenn sie die Leistung von diesem Spiel wieder aufbringen können, sollte die Liga kein Problem sein. In einer feierlichen Zeremonie zeichnete kürzlich die Europaabgeordnete Alexandra Mehnert Gudrun Weise mit der Medaille für europäisches Engagement aus. Diese besondere Auszeichnung würdigt den jahrzehntelangen herausragenden Einsatz von Frau Weise und ihrer Mitstreiter, mit dem sie die Idee eines lebendigen und geeinigten Europas direkt an der Basis in der deutsch-französischen Städtepartnerschaft zwischen Sandersdorf-Brehna und der französischen Partnerstadt Semo vorbildlich mitgestaltet hat.
2: Die EVP-Fraktion im Europäischen Parlament, da hat man die Möglichkeit als Abgeordneter für besonders verdiente Menschen, die sich im Europa im Ehrenamt verdient machen, eine Medaille zu übergeben. Und ich habe sie kennengelernt, ich glaube vor 2 Jahren war es, wo das Städtepartnerschaftstreffen hier im Brenner stattgefunden hat, war ich eingeladen. Und ich habe sie mit so viel Herzblut erlebt und sie macht das so mitreißend, wie sie diese Städtepartnerschaft auch lebt. Und da habe ich mich über sie erkundigt, habe gehört, dass sie das seit 30 Jahren macht und bin über die 2 Jahre bis jetzt so in diese Geschichte auch reingewachsen, um auch ihre Verdienste da kennengelernt zu haben und das einschätzen zu können und habe gedacht, das wäre genau die richtige Persönlichkeit für diese Medaille. Also die Europamedaille ist dafür gedacht, dass man wirklich vor Ort Leute aussucht, die das ehrenamtlich leben, Europa leben und das in herausragender Weise. Also nicht diejenigen, die das sowieso auch berufsmäßig oder immer machen, sondern Leute, die wirklich ehrenamtlich vor Ort sagen, ich habe mich da einer bestimmten Idee oder einer bestimmten Aufgabe wirklich verschrieben, mein Herz brennt dafür und die das auch in die Breite tragen und das herausragend machen. Und da ist Frau Weiser die beste Vertreterin für.
0: Im Beisein des Landtagsabgeordneten Lars-Jörn Zimmer und der Bürgermeisterin Steffi Süska trug sich Gudrun Weise im Anschluss in das Goldene Buch der Stadt Brehna ein. Seit dem Bestehen der Partnerschaft im Jahr 1995 war Gudrun Weise eine der tragenden Säulen und prägte diesen kommunalen Austausch ununterbrochen mit außergewöhnlichem persönlichem Einsatz. Durch die von ihr organisierten und begleiteten Jugendbegegnungen, Schulprojekte, Vereinsfahrten und kulturellen Austauschmaßnahmen hat sie nicht nur unzählige persönliche Begegnungen ermöglicht, sondern auch belastbare und tiefe Verbindungen zwischen den Bürgern beider Städte und Länder geschaffen und gelebt.
3: Ja, ich glaube, Gudrun Weise steht wie kaum jemand anders, nicht nur in Brehna und nicht nur in Sandersdorf-Brehna, sondern insgesamt auch in Anhalt-Bitterfeld und im gesamten Land Sachsen-Anhalt für eine gelebte Partnerschaft, für wirklich Jahre, Jahrzehnte partnerschaftlicher Beziehungen zwischen Sachsen-Anhalt und der Region Centre in Frankreich und hier im Speziellen zwischen Brehna und Samwer. Das lebt sie wie kaum ein anderer und deswegen sind alle Auszeichnungen über die vielen Jahrzehnte mehr als verdient.
0: Besonderer Dank galt mit ihrem Wirken für die junge Generation. Durch diese Begegnung vermittelt sie europäische Werte wie Offenheit, Respekt, Toleranz und gegenseitiges Verständnis und leistete damit einen maßgeblichen Beitrag zur Friedenssicherung und europäischen Integration an der Basis, sagte Alexandra Mienert während der Würdigung. Für Gudrun Weise ein sehr emotionaler Moment.
4: Also Frau Mienert hat es ja auch alles in Worten ausgedrückt in ihrer Rede. Ich war da sehr fasziniert davon, wie viel Stellenwert halt darin liegt, schon alleine das in Worte zu fassen, weil das sind ja mehrere Seiten Text gewesen, die sie für mich verlesen hat und ich könnte das nicht wiedergeben. Und die Medaille, okay, die sagt alles, aber die Worte sagen eigentlich mehr.
0: Auch im Jubiläumsjahr 2025, als die Städtepartnerschaft zwischen Brehna und Semo ihr 30-jähriges Bestehen feierte, zeigte sich, dass diese Verbindung tief in der Zivilgesellschaft verankert ist und aktiv gelebt wird. Zu diesem Erfolg hat Gudrun Weise durch ihren kontinuierlichen und verlässlichen Einsatz einen unschätzbaren Beitrag geleistet. Dabei war der Anfang ihrer ehrenamtlichen Arbeit in Sachen Städtepartnerschaft recht holprig.
4: Der Beginn war sehr interessant, weil keiner konnte Französisch. Und meine Kinder, die waren 4., 5. Klasse. Ulrike war, glaube ich, das 1. oder 2. Jahr im Gymnasium gewesen und hatte Französisch gelernt. Und über sie haben wir eigentlich alles, was vorzutragen war in französischer Sprache, haben wir über Schüler geleistet. Also und dadurch sind auch die ersten Schüler dann nach Frankreich gefahren und hergekommen. Also das war. Und die Kinder, die damals halt mitgewirkt haben, die Vereinbarung vorgelesen, vorher geübt, dass die Aussprache stimmt. Da war noch der hier Gigant draußen im Hotel, was jetzt Hotel Anhalt ist. Der mit Ulrike geübt hat, dass die Grammatik stimmt, dass alles stimmig ist. Das hat unser Bürgermeister nicht mal gewusst. Das ist dann alles, das waren die Freundinnen von meinen Kindern und die haben sich dann bei uns im Garten getroffen und haben Sketche einprobiert. was die Lehrerin mit ausgesucht hat. Und das war so der allererste Anfang. Und ich glaube, die meisten Kinder, die damals mitgewirkt haben, die haben alle irgendwas mit der französischen Sprache jetzt im Beruf zu tun oder leben im Ausland, wie meine Kinder ja auch.
0: Mit der Übergabe der Medaille für europäisches Engagement drückte Alexandra Mehnert ihren tiefen Dank und ihre Anerkennung für diesen vorbildlichen Einsatz aus, der die europäische Verständigung und die deutsch-französische Freundschaft nachhaltig gestärkt und bereichert hat. Die Rentnerin Gudrun Weise gibt allerdings die Organisation derartiger Zusammentreffen und Projekte schleichend ab. Denn mit ihren fast 70 Jahren ist sie reif für etwas mehr Ruhe im Alltag, wie sie selbst sagt. Im Juli gewann der Zürberger FC den RAN 1 RBW Kreispokal im spannenden Finale gegen den Dessauer SV 97. Nun sind im August jedoch schon wieder die ersten Spiele der nächsten Pokalsaison. Wir waren bei der Auslosung der ersten beiden Runden vor Ort.
5: SG Blau-Weiß-Kliegen aus der Kreisliga Nord gegen den Kreis-Oberliga-Aufsteiger vom SV Mildensee. Kreisklassenvertreter SV Blau-Weiß-Basdorf. Gegen den VfL Groß-Zöberitz. SG Grün-Weiß-Dessau. Und das Spiel müssen wir drehen gegen FC Hertha aus der Nymburk. SV Schwarz-Gelb-Radegast. Gegen den Holzweisiger SV. Nächstes Spiel VfB Gröpzig. Gegen die SG Blau-Weiß-Quellendorf. SG Rot-Weiß-Elsdorf gegen die ASG Vorwärts-Dessau, LSG 1930 Brosig gegen die SG Jesnitz, SC Vorflemming-Nedlitz. Gegen den SV Kickers Ragun, der SV Rotsch, gegen die SG Airbus Dessau, der SFV Rottleben, der muss zum VfB Preußen-Grappin, die in der Kreisklasse Ost an den Start gehen und dementsprechend Heimrecht bekommen. Der FC Galaxy Wolfen gegen den FV 1920 Merzin, VfB Borussia Gürzig, der muss zum SV Gölzau, auch da jetzt Kreisklasse gegen Kreisliga. So, und die SG Ramsin spielt gegen den SV Elleritz.
0: Im Anschluss wurde auch die zweite Hauptrunde des Kreispokals ausgelost.
5: Zürich FC bleibt jetzt auch weiterhin draußen. Die jetzt vorn dran stehenden Partien 1 bis 13 sind als Siegerpartien mit drin. Und dazu kommen die Kreisoberligisten plus die verbleibenden Landesklasse-Teams außer Zürich. Erstes Spiel der SV Germania Roßlau. Und der muss zum Parschlöber SV. So, der Sieger der Partie 6, sprich Elsdorf gegen Vorwärts. Spielt gegen den ESV Petersroda. Der HSV Gröbern spielt gegen den FC Eintracht Köthen. Der TSV 1894 Mosigkau spielt gegen den SV 1922 Porösa. Der Sieger aus Spiel 8, also vor Fleming Nedlitz gegen Kickers Ragun, spielt gegen den SV Blau-Weiß Schottowitz. Finalist der DSV 97 muss zum Sieger aus Spiel 10, weil Landesklassenmannschaft wird in der ersten Hauptrunde ja nicht dabei sein. Sprich gegen den Sieger aus Krepin gegen Rottleben. Der Sieger aus Spiel 9, Rutsch gegen Abus Dessau, spielt gegen den Sieger aus Spiel 13, Ramsin gegen Edderwitz. Der FSV Löberitz muss zum Sieger aus Spiel 7, Brosig gegen Jesnitz. Die SG Empor Waldersee empfängt den TSV Blau-Weiß Brena. Der SV Friedersdorf reist zum Sieger aus Spiel Nummer 3, also Osternienburg gegen Grün-Weiß Dessau. Der FC Stahl Aachen spielt gegen den Sieger aus Spiel 12, also SV Gölzau oder Borussia Gürzig, dementsprechend auch da schon feststehend in Gölzau oder Gürzig. Der Sieger aus Spiel 1, Kliegen gegen Mildensee, spielt gegen den SV 1889 Wulfen. Der SV Fortschritt Garitz spielt gegen den Sieger aus Spiel 4, Radegast gegen Holzweisig und dementsprechend auch auswärts. Sieger aus Spiel 11, Galaxy Wolfen gegen Merzin, empfängt den Sieger aus Spiel 5, Kröpzig gegen Quellendorf. Und die TuS Kochstedt muss zum Sieger aus Spiel 2, also Barsdorf gegen Groß-Zöberitz.
0: Das sind sie nun, die spannenden Duelle, die uns im RAN 1 RBW Kreis

0: Nachdem sich der Stadtrat Wittenbergs kürzlich für die Umwandlung der hauptamtlichen Wachbereitschaft zu einer Berufsfeuerwehr aussprach, sagte Oberbürgermeister Thorsten Zogehör dazu: Die Feuerwehr steht aktuell vor vielen Herausforderungen. Personalmangel, eingeschränkte Verfügbarkeit, steigende Risiken. Mit diesem Stadtratsbeschluss haben wir die Befähigung, die Probleme anzugehen und mehr Sicherheit zu schaffen für unsere Bürger, aber ebenso für die Kameraden der Feuerwehr. Die vorgestellte Konzeption umfasst 341 Seiten und eine ausführliche datenbasierte Risikoanalyse. Sie legt klar offen, warum mit Weiterführen der aktuellen Struktur keine leistungsfähige Feuerwehr möglich ist. Die Einführung einer Berufsfeuerwehr wird als Lösung beschrieben, um den aktuellen und zukünftigen Herausforderungen angemessen begegnen zu können. Wittenbergs Landrat, den wir während des Besuchs des Feuerwehrzeltlagers zu diesem Thema befragten, sagte dazu:
1: Die Vorhaltung einer leistungsfähigen Feuerwehr ist eine Pflichtaufgabe. Wie man die organisiert, ist dagegen freiwillig. Ich kann dazu nur sagen, dass die Lutherstadt Wittenberg mit uns nicht gesprochen hat. Sie hat sich selbstständig auf den Weg gemacht. Das ist in Teilen ihr gutes Recht, aber ich glaube, immer dann, wenn mehrere Ebenen immer auch zusammenwirken, ist es einfach auch eine Frage des kollegialen Umgangs miteinander, dass man vorher spricht. Das ist jetzt nicht passiert. Das heißt, auch wir müssen jetzt mit dieser Situation, die sich ergeben hat, zurechtkommen und sehen, was sich daraus ableitet. Da kann ich aber heute noch nichts Abschließendes zu sagen.
0: Bei der Erstellung der Konzeption arbeitete das beauftragte Ingenieurbüro eng mit den Kameraden der hauptamtlichen und freiwilligen Feuerwehren, der Stadtwehrleitung und der Stadtverwaltung zusammen. Gemeinsam wurde ein tragfähiger Plan entwickelt, um den Brandschutz in Wittenberg langfristig sicherzustellen. In der Wehrleiterberatung wurde dem Vorgehen einstimmig zugestimmt. Ebenso wurde die Konzeption in den Fraktionen und im Hauptausschuss ausführlich vorberaten und dem Stadtrat einstimmig mit der Empfehlung, der Vorlage zuzustimmen, freigegeben. So fand sich auch im Stadtrat große Unterstützung für die Beschlussvorlage. Landrat Tülsch hadert dennoch mit der Entscheidung.
1: Dass man einen Weg geht, der natürlich in den Blick nimmt, dass wir gerade am Tag in der Woche, wenn die ehrenamtlichen Kräfte arbeiten sind, manchmal ein Personalproblem haben, da bin ich dabei. Was die Frage der Organisationsform angeht, haben wir unterschiedliche Meinungen, weil ich glaube, man muss auch in Zeiten knapper Kassen gucken, ob ich die gleiche Aufgabe auch mit anderen Mitteln oder mit weniger Mitteln erreichen kann. Und da gibt es Optionen, die wurden für mich nicht ausreichend beleuchtet, aber das ist jetzt auch Teil des Prüfvorgangs, der jetzt nach dieser Entscheidung ansteht.
0: Im Stadtrat wurde mehrfach die Meinung vertreten, dass man mit der Entscheidung einen Fehler vergangener Zeiten wieder gut machen könne. Vor rund 20 Jahren wurde die Berufsfeuerwehr in Wittenberg aus Kostengründen abgeschafft. Ebenso drückten viele Stadträte große Wertschätzung für die Arbeit der Kameraden und für das Ehrenamt aus und betonten, wie wichtig es sei, dieses mit einer entsprechenden Entscheidung zu unterstützen.
2: Die Erich-Kästner-Schule in Bitterfeld hatte am 24. Juni allen Grund zum Feiern. Zwischen Festreden, musikalischer Unterhaltung und der Übergabe von Spendenschecks stand für die Förderschule ein besonderer Tag auf dem Programm.
3: Wir feiern heute das 50-jährige Jubiläum unserer Schule. Die Schule wurde vor 50 Jahren gebaut und eröffnet und seit 30 Jahren tragen wir den Namen Erich-Kästner. Also sind zwei Jubiläen in einem.
2: Doch nicht nur das Schuljubiläum bot Anlass zur Freude. Zu den Gästen zählten unter anderem Landrat Andy Grabner sowie Thomas Morch, Inhaber der ÖSA-Agentur.

0: Bitterfeld. Die Öder schüttet regelmäßig eine schadensquotenabhängige Gewinnbeteiligung an Kommunen aus. Werden durch gute Präventionsarbeit im Vorjahr nur wenige Schäden verzeichnet, fließt ein Teil der Mittel in gemeinnützige Projekte. In diesem Jahr profitierten davon auch mehrere Förderschulen im Landkreis Anhalt-Bitterfeld.
1: Die Landräte und Bürgermeister dürfen dann natürlich selber entscheiden, wo das Geld hingeht. Und als wir mit dem Landrat zusammensaßen und über die Verwendung gesprochen haben, kam die Idee ganz schnell, dass wir gesagt haben, hey, wieso machen wir das nicht für die Förderschulen im Landkreis? Ja, dann haben wir die Summe dafür genommen, aufgeteilt auf die 7 Förderschulen, noch ein bisschen aufgestockt meinerseits, weil mir das auch persönlich am Herzen liegt und ja, so ist das dann entstanden.
0: Mit einem abwechslungsreichen Bühnenprogramm der Schüler sowie einem gemeinsamen Flashmob bot die Erich-Kästner-Schule einen würdigen Rahmen für die Übergabe des Spendenchecks. Die Freude über diesen war entsprechend groß.
2: Dies haben wir erhalten, weil wir eine Schule sind, wo die Lehrer wirklich ganz stark darauf achten, dass hier alles in Ordnung bleibt. Wir haben sehr, sehr wenig Schäden. Wir waren selber überrascht, aber wir achten da wirklich sehr drauf. Ja, und da haben wir diesen Scheck bekommen, der jetzt noch auf 1.000 Euro aufgerundet wird. Wir hatten ja vorhin in der Veranstaltung gezeigt, dass wir diese Itzi-Roller, also Spielgeräte für unsere Kleinen, ja, da haben wir die Hälfte des Geldes dafür schon verwendet. Und für die andere Hälfte finden wir da auch noch was für unsere Kleinen.
3: Ja, und die andere Spende, die wir heute bekommen haben, war nochmal vom Landkreis. Der Landrat Andy Grabner hat uns nochmal 100 Euro für unser Fest zur freien Verfügung auch mitgebracht.
2: Dafür möchten wir uns nochmal bedanken.
0: Für Thomas Morch steht fest, das Engagement der Förderschulen verdient Anerkennung. Deshalb sei die finanzielle Unterstützung gut investiert.
1: Wenn wir sehen, was hier für Engagement betrieben wird, was hier für die Kinder und Jugendlichen geboten wird, was hier für AGs gestaltet werden, was für Projekte ringsherum passieren, das kostet halt auch alles Geld. Nicht nur immer, dass sich welche drum kümmern müssen, was auch schon viel wert ist, aber gerade auch die finanziellen Aspekte sind da doch nicht ganz von der Hand zu weisen. Und umso schöner ist, wenn man dann da auch mal ein bisschen was zurückgeben kann bzw. unterstützen kann, dass genau solche Projekte am Leben gehalten werden können.
0: Auch die Schule an der Kastanie erhielt einen Spendencheck in Höhe von 860 Euro. Dort soll das Geld ganz praktisch eingesetzt werden.
4: Wir haben das Geld vor, in unser Büro zu investieren, weil unsere Möbel schon ganz schön in die Jahre gekommen sind und unsere Aktenschränke zu erneuern, um unsere Schülerakten besser aufbewahren zu können.
0: Bei einem kleinen Rundgang durch die Schule an der Kastanie wurde deutlich, mit wie viel Engagement und Zusammenhalt hier gearbeitet wird. Besonders der Erweiterungsbau, der im November 2024 übergeben wurde, bietet neue Möglichkeiten für den Schulalltag. Neben dem neuen Mobiliar sollen auch zusätzliche Projekte unterstützt werden.
1: Auch soll ein Teil des Geldes noch ein bisschen mit in die Imkerei bzw. Imker-AG oder in das Imkerprojekt mit reinfließen. Das finde ich auch wieder persönlich sehr interessant, weil ich finde auch hier ist es für mich immer ein tolles Thema, Bienen und deren Nutzen, gerade für die Umwelt und Natur, das Bienensterben, Insektensterben insgesamt, dass das hier doch auch einen Platz gefunden hat. Sollten noch viel mehr Schulen, egal welcher Natur, das auch gerne übernehmen. Bin ich auch gern dabei, das ein bisschen mit zu unterstützen, wenn nötig. Aber das ist einfach toll, was mit dem Geld immer gemacht wird. Also ich glaube, das Geld ist immer gut angelegt.
0: Insgesamt konnten sich die 7 Förderschulen im Landkreis Anhalt-Bitterfeld über Spendenchecks im Gesamtwert von 6.000 Euro freuen. Eine Unterstützung, die Schulen sichtlich wertschätzten.
5: Zu einem großen Feldbrand ist es am Montagmittag zwischen den Autobahnanschlussstellen Bitterfeld-Wolfen und Dessau-Süd gekommen. Aufgrund der starken Rauchentwicklung musste der Autobahnverkehr in Fahrtrichtung Berlin bei Thurland abgeleitet werden. Ausgegangen sein könnte der Brand von dem nahegelegenen Autobahnrastplatz Musichgrauer Heide. Feuerwehren aus der gesamten Region waren zum Brandort geeilt und konnten das Feuer löschen. Der Landkreis Anhalt-Bitterfeld hatte die Katastrophenwarn-App NINA ausgelöst und speziell die Gebiete Quellendorf, Salzfurt-Kapelle, Lingenau und die nähere Umgebung vor starker Rauchentwicklung gewarnt.
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0: Schon 1,5 Monate ist es her, dass die SG Union Sandersdorf ihr letztes Saisonspiel Ende Mai gegen Glauchau gewann. Damit sicherten sich die Männer in Grün ihren Platz in der Tabellenmitte. Die Vorbereitungen liefen und nun kam es am vergangenen Wochenende endlich zum ersten Testspiel. Hier empfingen sie jedoch nicht einen direkten Konkurrenten, sondern die U19-Mannschaft von RB Leipzig. Wir konnten uns in der zweiten Halbzeit einen Eindruck verschaffen. Die erste Hälfte endete im 1:1, wie zu erwarten, ein Spiel auf Augenhöhe. Beide Mannschaften wiederholt mit kleineren Chancen, erstmal geht aber nichts rein. In der 62. wird es dann aber gefährlich. RB wirft ein. Die Union aber schnell zur Stelle und grätscht den Ball vor zu Silla. Kommt kurz ins Stocken, passt zu Brunner, zieht ab, aber knapp daneben. Jetzt kommt aber Action ins Spiel. Direkt die nächste Situation. Der Ball ist im Strafraum, kurze Pässe, Brunner zieht ab und dieses Mal trifft er auch. Mit dem zweiten trifft man anscheinend auch besser. 2:1 für die SG. Das Kader scheint in Topform zu sein. Jetzt gehen die Sandersdorfer aber komplett in die Verteidigung über. Kein Ball kommt ins Tor, aber dafür bleibt er auch in der eigenen Hälfte. Hier in der 72. Spielminute. Weiter Pass an der Linie. Bei der Annahme hakt es aber noch. Der 16er kann durchlaufen, Pass ins Zentrum, Schuss, aber hier fehlen nur wenige Zentimeter. Die Leipziger kommen weiterhin einfach nicht an der Verteidigung vorbei. Hier noch die letzte Großchance im Spiel. Nur noch 4 Minuten auf der Uhr. Sponholz rettet den Ball nach einer verpassten Flanke. RB aber zur Stelle und greift direkt wieder an. Kurze Pässe, wieder steht der 16er frei, aber der Keeper blockt. Hechtet hinterher, Leipzig passt zurück, aber das war dem Schiedsrichter zu rau. Knappes Ding, aber damit ist das Spiel geklärt. Die Union zeigt sich in ihrem ersten Testspiel in Topform.
1: Ja, war für das erste Vorbereitungsspiel schon sehr ordentlich. Wir sind physisch ordentlich an die Belastungsgrenzen gegangen. Gut war natürlich, dass wir einen sehr ausgewogenen Kader haben, eine gute Qualität auch im Kader. Die Jungs, die jetzt zu uns dazugestoßen sind, plus die Jungs, die jetzt gerade noch so ein bisschen als Testspieler vorspielen, bringen sehr viel Qualität mit, das hat man gesehen. So dass wir auch sehr gut durchwechseln konnten, haben nach 45 Minuten komplett durchwechseln können, bis auf Paul, der hat durchgespielt. Das war gut, das hat man gemerkt. Dadurch konnten wir in den Abläufen mit viel Intensität gehen und das hat man gesehen. Dadurch hatten wir unsere Momente, haben viel Ballgewinne kreiert, gerade in Zone 3 im Pressing und haben umgekehrt in der Zone 2 im Verteidigungsmodus auch Bälle generiert, um dann gut ins Umschaltspiel zu kommen, gerade zweite Halbzeit. Wir sind jetzt in der Kaderdichte bei 17 Spielern, die wir als Feldspieler quasi haben, 2 Torhüter. Wir werden 2, maximal 3 Positionen noch besetzen. Aktuell haben wir da die freie Auswahl, haben 6 bis 8 Jungs, die da für die 3 Positionen in Frage kommen. Und ja, jetzt gilt es, die Jungs zu prüfen, Situationen zu schaffen, wo sie einfach zeigen,

0: müssen, was sie können. Wir werden da einen guten Mix schaffen zwischen einer technisch-taktischen Einheit und einer Einheit im Bereich Fußball-Fitness. Das wird sich immer wieder wiederkehren für die Jungs in Ritualen, im Rhythmus wiederfinden, Woche für Woche. Wir werden natürlich dann auch ein bisschen intensiver werden in manchen Phasen. Wir werden von Spielfeldgrößen, also von Steuerungsmitteln gut variieren, um uns dann halt schlussendlich auf dem ersten Spieltag komplett fit hinzustellen und hinzubekommen.
1: Fans müssen sich noch bis zum 9. August gedulden, wenn die SG Union Sandersdorf wieder in die Oberliga startet. Wenn sie die Leistung von diesem Spiel wieder aufbringen können, sollte die Liga kein Problem sein. In einer feierlichen Zeremonie zeichnete kürzlich die Europaabgeordnete Alexandra Mehnert Gudrun Weisel mit der Medaille für europäisches Engagement aus. Diese besondere Auszeichnung würdigt den jahrzehntelangen herausragenden Einsatz von Frau Weise und ihrer Mitstreiter, mit dem sie die Idee eines lebendigen und geeinigten Europas direkt an der Basis in der deutsch-französischen Städtepartnerschaft zwischen Sandersdorf-Brehna und der französischen Partnerstadt Semoux vorbildlich mitgestaltet hat.
2: Die EVP-Fraktion im Europäischen Parlament, da hat man die Möglichkeit als Abgeordneter für besonders verdiente Menschen, die sich im Europa im Ehrenamt verdient machen, eine Medaille zu übergeben. Und ich habe sie kennengelernt, ich glaube vor 2 Jahren war es, wo das Städtepartnerschaftstreffen hier im Brenner stattgefunden hat, war ich eingeladen. Und ich habe sie mit so viel Herzblut erlebt und sie macht das so mitreißend, wie sie diese Städtepartnerschaft auch lebt. Und habe ich mich über sie erkundigt, habe gehört, dass sie das seit 30 Jahren macht und bin über die 2 Jahre bis jetzt so in diese Geschichte auch reingewachsen, um auch ihre Verdienste da kennengelernt zu haben und das einschätzen zu können, und habe gedacht, das wäre genau die richtige Persönlichkeit für diese Medaille. Also die Europamedaille ist dafür gedacht, dass man wirklich vor Ort Leute aussucht, die das ehrenamtlich leben, Europa leben, und das in einer herausragenden Weise. Also nicht diejenigen, die das sowieso auch berufsmäßig oder immer machen, sondern Leute, die wirklich ehrenamtlich vor Ort sagen, ich habe mich da einer bestimmten Idee oder einer bestimmten Aufgabe wirklich verschrieben, mein Herz brennt dafür, und die das auch in die Breite tragen und das herausragend machen. Und da ist Frau Weise die beste Vertreterin für.
1: Im Beisein des Landtagsabgeordneten Lars-Jörn Zimmer und der Bürgermeisterin Steffi Süska trug sich Gudrun Weise im Anschluss in das Goldene Buch der Stadt Brehna ein. Seit dem Bestehen der Partnerschaft im Jahr 1995 war Gudrun Weise eine der tragenden Säulen und prägte diesen kommunalen Austausch ununterbrochen mit außergewöhnlichem persönlichem Einsatz. Durch die von ihr organisierten und begleiteten Jugendbegegnungen, Schulprojekte, Vereinsfahrten und kulturellen Austauschmaßnahmen hat sie nicht nur unzählige persönliche Begegnungen ermöglicht, sondern auch belastbare und tiefe Verbindungen zwischen den Bürgern beider Städte und Länder geschaffen und gelebt.
3: Ja, ich glaube, Gudrun Weise steht wie kaum jemand anders, nicht nur in Brehna und nicht nur in Sandersdorf-Brehna, sondern insgesamt auch in Anhalt-Bitterfeld und im gesamten Land Sachsen-Anhalt für eine gelebte Partnerschaft, für wirklich Jahre, Jahrzehnte partnerschaftlicher Beziehungen zwischen Sachsen-Anhalt und der Region Centre in Frankreich und hier im Speziellen zwischen Brehna und Samwer. Das lebt sie wie kaum ein anderer, und deswegen sind alle Auszeichnungen über die vielen Jahrzehnte mehr als verdient.
1: Besonderer Dank galt mit ihrem Wirken für die junge Generation. Durch diese Begegnung vermittelt sie europäische Werte wie Offenheit, Respekt, Toleranz und gegenseitiges Verständnis und leistete damit einen maßgeblichen Beitrag zur Friedenssicherung und europäischen Integration an der Basis, sagte Alexandra Mehnert während der Würdigung. Für Gudrun Weise ein sehr emotionaler Moment.
4: Also Frau Mehnert hat es ja auch alles in Worten ausgedrückt in ihrer Rede. Ich war da sehr fasziniert davon, wie viel Stellenwert halt darin liegt, schon alleine das in Worte zu fassen, weil das sind ja mehrere Seiten Text gewesen, die sie für mich verlesen hat, und ich könnte das nicht wiedergeben. Und die Medaille, okay, die sagt alles, aber die Worte sagen eigentlich mehr.
1: Auch im Jubiläumsjahr 2025, als die Städtepartnerschaft zwischen Brehna und Semoux ihr 30-jähriges Bestehen feierte, zeigte sich, dass diese Verbindung tief in der Zivilgesellschaft verankert ist und aktiv gelebt wird. Zu diesem Erfolg hat Gudrun Weise durch ihren kontinuierlichen und verlässlichen Einsatz einen unschätzbaren Beitrag geleistet. Dabei war der Anfang ihrer ehrenamtlichen Arbeit in Sachen Städtepartnerschaft recht holprig.
4: Der Beginn war sehr interessant, weil keiner konnte Französisch. Und meine Kinder, die waren 4., 5. Klasse. Ulrike war, glaube ich, das 1. oder 2. Jahr im Gymnasium gewesen und hatte Französisch gelernt. Und über sie haben wir eigentlich alles, was vorzutragen war in französischer Sprache, haben wir über Schüler geleistet. Also, und dadurch sind auch die ersten Schüler dann nach Frankreich gefahren und hergekommen. Also das war. Und die Kinder, die damals halt mitgewirkt haben, die Vereinbarung vorgelesen, vorher geübt, dass die Aussprache stimmt. Da war noch der Gigant draußen im Hotel, was jetzt Hotel Anhalt ist. Der mit Ulrike geübt hat, dass die Grammatik stimmt, dass alles stimmig ist. Das hat unser Bürgermeister nicht mal gewusst. Das ist dann alles, das waren die Freundinnen von meinen Kindern und die haben sich dann bei uns im Garten getroffen und haben Sketche einprobiert, was die Lehrerin mit ausgesucht hat. Und das war so der allererste Anfang. Und ich glaube, die meisten Kinder, die damals mitgewirkt haben, die haben alle irgendwas mit der französischen Sprache jetzt im Beruf zu tun oder leben im Ausland. Wie meine Kinder ja auch.
1: Mit der Übergabe der Medaille für europäisches Engagement drückte Alexandra Mehnert ihren tiefen Dank und ihre Anerkennung für diesen vorbildlichen Einsatz aus, der die europäische Verständigung und die deutsch-französische Freundschaft nachhaltig gestärkt und bereichert hat. Die Rentnerin Gudrun Weise gibt allerdings die Organisation derartiger Zusammentreffen und Projekte schleichend ab, denn mit ihren fast 70 Jahren ist sie reif für etwas mehr Ruhe im Alltag, wie sie selbst sagt. Im Juli gewann der Zürberger FC den RAN 1 RBW Kreispokal im spannenden Finale gegen den Dessauer SV 97. Nun sind im August jedoch schon wieder die ersten Spiele der nächsten Pokalsaison. Wir waren bei der Auslosung der ersten beiden Runden vor Ort.
5: SG Blau-Weiß Kliegen aus der Kreisliga Nord. Gegen den Kreisoberliga-Aufsteiger vom SV Mildensee. Kreisklassenvertreter SV Blau-Weiß-Basdorf. Gegen den VfL Groß-Zöberitz. SG Grün-Weiß-Dessau. Und das Spiel müssen wir drehen gegen FC Hertha aus der Nymburk. SV Schwarz-Gelb-Radegast. Gegen den Holzweisiger SV. Nächstes Spiel VfB Grötzig. Gegen die SG Blau-Weiß-Quellendorf. SG Rot-Weiß-Elsdorf. Gegen die ASG Vorwärts-Dessau. LSG 1930 Brosig. Gegen die SG Jesnitz. SC Vorflemming-Nedlitz. Gegen den SV Kickers Ragun, der SV Rotsch, gegen die SG Airbus Dessau, der SFV Rottleben, der muss zum VfB Preußen-Grappin, die in der Kreisklasse Ost anstatt gehen und dementsprechend Heimrecht bekommen. Der FC Galaxy Wolfen gegen den FV 1920 Merzin. VfB Borussia Gürzig. Der muss zum SV Gölzau. Auch da jetzt Kreisklasse gegen Kreisliga. So, und die SG Ramsin. Spielt gegen den SV Ellerwitz.
1: Im Anschluss wurde auch die zweite Hauptrunde des Kreispokals ausgelost.
5: Zürich FC bleibt jetzt auch weiterhin draußen. Die jetzt vorn dran stehenden Partien 1 bis 13 sind als Siegerpartien mit drin. Und dazu kommen die Kreisoberligisten plus die verbleibenden Landesklasse-Teams außer Zürich. Erstes Spiel der SV Germania Roßlau. Und der muss zum Parschlöver SV. So, der Sieger der Partie 6, sprich Elsdorf gegen Vorwärts, spielt gegen den ESV Petersroda. Der HSV Gröbern spielt gegen den FC Eintracht Köthen. Der TSV 1894 Mosigkau spielt gegen den SV 1922 Porösa. Der Sieger aus Spiel 8, also vor Fleming Nedlitz gegen Kickers Ragun, spielt gegen den SV Blau-Weiß Schottowitz. Finalist der DSV 97 muss zum Sieger aus Spiel 10, weil Landesklassenmannschaft wird in der ersten Hauptrunde ja nicht dabei sein. Sprich gegen den Sieger aus Krepin gegen Rottleben. Der Sieger aus Spiel 9, Rutsch gegen Abus Dessau, spielt gegen den Sieger aus Spiel 13, Ramsin gegen Edderwitz. Der FSV Löberitz muss zum Sieger aus Spiel 7, Brosig gegen Jesnitz. Die SG Empor Waldersee empfängt den TSV Blau-Weiß Brena. Der SV Friedersdorf reist zum Sieger aus Spiel Nummer 3, also Osternienburg gegen Grün-Weiß Dessau. Der FC Stahl Aken spielt gegen den Sieger aus Spiel 12, also SV Gölzau oder Borussia Gürzig, dementsprechend auch da schon feststehend in Gölzau oder Gürzig. Der Sieger aus Spiel 1, Kliegen gegen Mildensee, spielt gegen den SV 1889 Wulfen. Der SV Fortschritt Garitz spielt gegen den Sieger aus Spiel 4, Radegast gegen Holzweisig und dementsprechend auch auswärts. Sieger aus Spiel 11, Galaxy Wolfen gegen Merzin, empfängt den Sieger aus Spiel 5, Kröpzig gegen Quellendorf. Und die TuS Kochstedt muss zum Sieger aus Spiel 2, also Barsdorf gegen Groß-Zöberitz.
1: Das sind sie nun, die spannenden Duelle, die uns im RAN 1 RBW Kreispokal im August erwarten. Ein wenig müssen Fußballfans noch abwarten, doch in nicht einmal einem Monat wird schon gekickt.

0: Nachdem sich der Stadtrat Wittenbergs kürzlich für die Umwandlung der hauptamtlichen Wachbereitschaft zu einer Berufsfeuerwehr aussprach, sagte Oberbürgermeister Thorsten Zugehör dazu: Die Feuerwehr steht aktuell vor vielen Herausforderungen. Personalmangel, eingeschränkte Verfügbarkeit, steigende Risiken. Mit diesem Stadtratsbeschluss haben wir die Befähigung, die Probleme anzugehen und mehr Sicherheit zu schaffen für unsere Bürger, aber ebenso für die Kameraden der Feuerwehr. Die vorgestellte Konzeption umfasst 341 Seiten und eine ausführliche datenbasierte Risikoanalyse. Sie legt klar offen, warum mit Weiterführen der aktuellen Struktur keine leistungsfähige Feuerwehr möglich ist. Die Einführung einer Berufsfeuerwehr wird als Lösung beschrieben, um den aktuellen und zukünftigen Herausforderungen angemessen begegnen zu können. Wittenbergs Landrat, den wir während des Besuchs des Feuerwehrzeltlagers zu diesem Thema befragten, sagte dazu:
1: Die Vorhaltung einer leistungsfähigen Feuerwehr ist eine Pflichtaufgabe. Wie man die organisiert, ist dagegen freiwillig. Ich kann dazu nur sagen, dass die Lutherstadt Wittenberg mit uns nicht gesprochen hat. Sie hat sich selbstständig auf den Weg gemacht. Das ist in Teilen ihr gutes Recht, aber ich glaube, immer dann, wenn mehrere Ebenen immer auch zusammenwirken, ist es einfach auch eine Frage des kollegialen Umgangs miteinander, dass man vorher spricht. Das ist jetzt nicht passiert. Das heißt, auch wir müssen jetzt mit dieser Situation, die sich ergeben hat, zurechtkommen und sehen, was sich daraus ableitet. Da kann ich aber heute noch nichts Abschließendes zu sagen.
0: Bei der Erstellung der Konzeption arbeitete das beauftragte Ingenieurbüro eng mit den Kameraden der hauptamtlichen und freiwilligen Feuerwehren, der Stadtwehrleitung und der Stadtverwaltung zusammen. Gemeinsam wurde ein tragfähiger Plan entwickelt, um den Brandschutz in Wittenberg langfristig sicherzustellen. In der Wehrleiterberatung wurde dem Vorgehen einstimmig zugestimmt. Ebenso wurde die Konzeption in den Fraktionen und im Hauptausschuss ausführlich vorberaten und dem Stadtrat einstimmig mit der Empfehlung, der Vorlage zuzustimmen, freigegeben. So fand sich auch im Stadtrat große Unterstützung für die Beschlussvorlage. Landrat Tülsch hadert dennoch mit der Entscheidung.
1: Dass man einen Weg geht, der natürlich in den Blick nimmt, dass wir gerade am Tag in der Woche, wenn die ehrenamtlichen Kräfte arbeiten sind, manchmal ein Personalproblem haben, da bin ich dabei. Was die Frage der Organisationsform angeht, haben wir unterschiedliche Meinungen, weil ich glaube, man muss auch in Zeiten knapper Kassen gucken, ob ich die gleiche Aufgabe auch mit anderen Mitteln oder mit weniger Mitteln erreichen kann. Und da gibt es Optionen, die wurden für mich nicht ausreichend beleuchtet, aber das ist jetzt auch Teil des Prüfvorgangs, der jetzt nach dieser Entscheidung ansteht.
0: Im Stadtrat wurde mehrfach die Meinung vertreten, dass man mit der Entscheidung einen Fehler vergangener Zeiten wieder gutmachen könne. Vor rund 20 Jahren wurde die Berufsfeuerwehr in Wittenberg aus Kostengründen abgeschafft. Ebenso drückten viele Stadträte große Wertschätzung für die Arbeit der Kameraden und für das Ehrenamt aus und betonten, wie wichtig es sei, dieses mit einer entsprechenden Entscheidung zu unterstützen.
2: Die Erich-Kästner-Schule in Bitterfeld hatte am 24. Juni allen Grund zum Feiern. Zwischen Festreden, musikalischer Unterhaltung und der Übergabe von Spendenschecks stand für die Förderschule ein besonderer Tag auf dem Programm.
3: Wir feiern heute das 50-jährige Jubiläum unserer Schule. Die Schule wurde vor 50 Jahren gebaut und eröffnet und seit 30 Jahren tragen wir den Namen Erich Kästner. Also sind zwei Jubiläen in einem.
2: Doch nicht nur das Schuljubiläum bot Anlass zur Freude. Zu den Gästen zählten unter anderem Landrat Andy Grabner sowie Thomas Morch, Inhaber der ÖSA-Agentur Bitterfeld. Die ÖSA schüttet regelmäßig eine schadensquotenabhängige Gewinnbeteiligung an Kommunen aus. Werden durch gute Präventionsarbeit im Vorjahr nur wenige Schäden verzeichnet, fließt ein Teil der Mittel in gemeinnützige Projekte. In diesem Jahr profitierten davon auch mehrere Förderschulen im Landkreis Anhalt-Bitterfeld.
4: Die Landräte und Bürgermeister dürfen dann natürlich selber entscheiden, wo das Geld hingeht. Und als wir mit dem Landrat zusammensaßen und über die Verwendung gesprochen haben, kam die Idee ganz schnell, dass wir gesagt haben, hey, wieso machen wir das nicht für die Förderschulen im Landkreis? Dann haben wir die Summe dafür genommen, aufgeteilt auf die 7 Förderschulen, noch ein bisschen aufgestockt meinerseits, weil mir das auch persönlich am Herzen liegt und ja, so ist das dann entstanden.
2: Mit einem abwechslungsreichen Bühnenprogramm der Schüler sowie einem gemeinsamen Flashmob bot die Erich-Kästner-Schule einen würdigen Rahmen für die Übergabe des Spendenchecks. Die Freude über diesen war entsprechend groß.
5: Dies haben wir erhalten, weil wir eine Schule sind, wo die Lehrer wirklich ganz stark darauf achten, dass hier alles in Ordnung bleibt. Wir haben sehr, sehr wenig Schäden. Wir waren selber überrascht, aber wir achten da wirklich sehr drauf. Ja, und da haben wir diesen Scheck bekommen, der jetzt noch auf 1.000 Euro aufgerundet wird. Wir hatten ja vorhin in der Veranstaltung gezeigt, dass wir diese Itzi-Roller, also Spielgeräte für unsere Kleinen, ja, da haben wir die Hälfte des Geldes dafür schon verwendet. Und für die andere Hälfte finden wir da auch noch was für unsere Kleinen.
3: Ja, und die andere Spende, die wir heute bekommen haben, war nochmal vom Landkreis. Der Landrat Andy Grabner hat uns nochmal 100 Euro für unser Fest zur freien Verfügung auch mitgebracht.
5: Dafür möchten wir uns nochmal bedanken.
2: Für Thomas Morch steht fest, das Engagement der Förderschulen verdient Anerkennung. Deshalb sei die finanzielle Unterstützung gut investiert.
4: Wenn wir sehen, was hier für Engagement betrieben wird, was hier für die Kinder und Jugendlichen geboten wird, wie was hier für AGs gestaltet werden, was für Projekte ringsherum passieren. Das kostet halt auch alles Geld, nicht nur immer, dass sich welche drum kümmern müssen, was auch schon viel wert ist. Aber gerade auch die finanziellen Aspekte sind da doch nicht ganz von der Hand zu weisen. Und umso schöner ist, wenn man dann da auch mal ein bisschen was zurückgeben kann bzw. unterstützen kann, dass genau solche Projekte am Leben gehalten werden können.
2: Auch die Schule an der Kastanie erhielt einen Spendencheck in Höhe von 860 Euro. Dort soll das Geld ganz praktisch eingesetzt werden.
6: Wir haben das Geld vor, in unser Büro zu investieren, weil unsere Möbel schon ganz schön in die Jahre gekommen sind und unsere Aktenschränke zu erneuern, um unsere Schülerakten besser aufbewahren zu können.
2: Bei einem kleinen Rundgang durch die Schule an der Kastanie wurde deutlich, mit wie viel Engagement und Zusammenhalt hier gearbeitet wird. Besonders der Erweiterungsbau, der im November 2024 übergeben wurde, bietet neue Möglichkeiten für den Schulalltag. Neben dem neuen Mobiliar sollen auch zusätzliche Projekte unterstützt werden.
4: Auch soll ein Teil des Geldes noch ein bisschen mit in die Imkerei bzw. Imker-AG oder in das Imker-Projekt mit reinfließen. Das finde ich auch wieder persönlich sehr interessant, weil ich finde auch hier ist es für mich immer ein tolles Thema, Bienen und deren Nutzen, gerade für die Umwelt und Natur, dass Bienensterben, Insektensterben insgesamt, dass das hier doch auch einen Platz gefunden hat. Sollten noch viel mehr Schulen, egal welcher Natur, das auch gerne übernehmen. Bin ich auch gerne dabei, das ein bisschen mit zu unterstützen, wenn nötig. Aber das ist einfach toll, was mit dem Geld immer gemacht wird. Also ich glaube, das Geld ist immer gut angelegt.
2: Insgesamt konnten sich die 7 Förderschulen im Landkreis Anhalt-Bitterfeld über Spendenchecks im Gesamtwert von 6.000 Euro freuen. Eine Unterstützung, die Schulen sichtlich wertschätzten.
7: Zu einem großen Feldbrand ist es am Montagmittag zwischen den Autobahnanschlussstellen Bitterfeld-Wolfen und Dessau-Süd gekommen. Aufgrund der starken Rauchentwicklung musste der Autobahnverkehr in Fahrtrichtung Berlin bei Thurland abgeleitet werden. Ausgegangen sein könnte der Brand von dem nahegelegenen Autobahnrastplatz Mosigkauer Heide. Feuerwehren aus der gesamten Region waren zum Brandort geeilt und konnten das Feuer löschen. Der Landkreis Anhalt-Bitterfeld hatte die Katastrophenwarn-App NINA ausgelöst und speziell die Gebiete Quellendorf, Salzfurt-Kapelle, Lingenau und die nähere Umgebung vor starker Rauchentwicklung gewarnt.

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0: Schon 1,5 Monate ist es her, dass die SG Union Sandersdorf ihr letztes Saisonspiel Ende Mai gegen Glauchau gewann. Damit sicherten sich die Männer in Grün ihren Platz in der Tabellenmitte. Die Vorbereitungen liefen und nun kam es am vergangenen Wochenende endlich zum ersten Testspiel. Hier empfingen sie jedoch nicht einen direkten Konkurrenten, sondern die U19-Mannschaft von RB Leipzig. Wir konnten uns in der zweiten Halbzeit einen Eindruck verschaffen. Die erste Hälfte endete im 1:1, wie zu erwarten, ein Spiel auf Augenhöhe. Beide Mannschaften wiederholt mit kleineren Chancen, erstmal geht aber nichts rein. In der 62. wird es dann aber gefährlich. RB wirft ein. Die Union aber schnell zur Stelle und grätscht den Ball vor zu Silla. Kommt kurz ins Stocken, passt zu Brunner, zieht ab, aber knapp daneben. Jetzt kommt aber Action ins Spiel. Direkt die nächste Situation. Der Ball ist im Strafraum, kurze Pässe, Brunner zieht ab und dieses Mal trifft er auch. Mit dem zweiten trifft man anscheinend auch besser. 2:1 für die SG. Das Kader scheint in Topform zu sein. Jetzt gehen die Sandersdorfer aber komplett in die Verteidigung über. Kein Ball kommt ins Tor, aber dafür bleibt er auch in der eigenen Hälfte. Hier in der 72. Spielminute. Weiter Pass an der Linie. Bei der Annahme hakt es aber noch. Der 16er kann durchlaufen, Pass ins Zentrum, Schuss, aber hier fehlen nur wenige Zentimeter. Die Leipziger kommen weiterhin einfach nicht an der Verteidigung vorbei. Hier noch die letzte Großchance im Spiel. Nur noch 4 Minuten auf der Uhr. Sponholz rettet den Ball nach einer verpassten Flanke. RB aber zur Stelle und greift direkt wieder an. Kurze Pässe, wieder steht der 16er frei, aber der Keeper blockt. Hechtet hinterher, Leipzig passt zurück, aber das war dem Schiedsrichter zu rau. Knappes Ding, aber damit ist das Spiel geklärt. Die Union zeigt sich in ihrem ersten Testspiel in Topform.
1: Ja, war für das erste Vorbereitungsspiel schon sehr ordentlich. Wir sind physisch ordentlich an die Belastungsgrenzen gegangen. Gut war natürlich, dass wir einen sehr ausgewogenen Kader haben, eine gute Qualität auch im Kader. Die Jungs, die jetzt zu uns dazugestoßen sind, plus die Jungs, die jetzt gerade noch so ein bisschen als Testspieler vorspielen, bringen sehr viel Qualität mit, das hat man gesehen. So dass wir auch sehr gut durchwechseln konnten, haben nach 45 Minuten komplett durchwechseln können, bis auf Paul, der hat durchgespielt. Das war gut, das hat man gemerkt, dadurch konnten wir in den Abläufen mit viel Intensität gehen und das hat man gesehen, dadurch hatten wir unsere Momente, haben viel Ballgewinne kreiert, gerade in Zone 3 im Pressing und haben umgekehrt in der Zone 2 im Verteidigungsmodus auch Bälle generiert, um dann gut ins Umschaltspiel zu kommen, gerade zweite Halbzeit. Wir sind jetzt in der Kaderdichte bei 17 Spielern, die wir als Feldspieler quasi haben, 2 Torhüter. Wir werden 2, maximal 3 Positionen noch besetzen. Aktuell haben wir da die freie Auswahl, haben 6 bis 8 Jungs, die da für die 3 Positionen in Frage kommen. Und ja, jetzt gilt es, die Jungs zu prüfen, Situationen zu schaffen, wo sie einfach zeigen,

0: müssen, was sie können. Wir werden da einen guten Mix schaffen zwischen einer technisch-taktischen Einheit und einer Einheit im Bereich Fußball-Fitness. Das wird sich immer wieder wiederkehren für die Jungs in Ritualen, im Rhythmus wiederfinden, Woche für Woche. Wir werden natürlich dann auch ein bisschen intensiver werden in manchen Phasen. Wir werden von Spielfeldgrößen, also von Steuerungsmitteln gut variieren, um uns dann halt schlussendlich auf dem ersten Spieltag komplett fit hinzustellen und hinzubekommen.
1: Fans müssen sich noch bis zum 9. August gedulden, wenn die SG Union Sandersdorf wieder in die Oberliga startet. Wenn sie die Leistung von diesem Spiel wieder aufbringen können, sollte die Liga kein Problem sein. In einer feierlichen Zeremonie zeichnete kürzlich die Europaabgeordnete Alexandra Mienert Gudrun Weise mit der Medaille für europäisches Engagement aus. Diese besondere Auszeichnung würdigt den jahrzehntelangen herausragenden Einsatz von Frau Weise und ihrer Mitstreiter, mit dem sie die Idee eines lebendigen und geeinigten Europas direkt an der Basis in der deutsch-französischen Städtepartnerschaft zwischen Sandersdorf-Brehna und der französischen Partnerstadt Semoux vorbildlich mitgestaltet hat.
2: Die EVP-Fraktion im Europäischen Parlament, da hat man die Möglichkeit als Abgeordneter für besonders verdiente Menschen, die sich in Europa im Ehrenamt verdient machen, eine Medaille zu übergeben. Und ich habe sie kennengelernt, ich glaube vor 2 Jahren war es, wo das Städtepartnerschaftstreffen hier in Brehna stattgefunden hat, war ich eingeladen. Und ich habe sie mit so viel Herzblut erlebt und sie macht das so mitreißend, wie sie diese Städtepartnerschaft auch lebt. Und da habe ich mich über sie erkundigt, habe gehört, dass sie das seit 30 Jahren macht und bin über die 2 Jahre bis jetzt so in diese Geschichte auch reingewachsen, um auch ihre Verdienste da kennengelernt zu haben und es einschätzen zu können, und habe gedacht, das wäre genau die richtige Persönlichkeit für diese Medaille. Also die Europamedaille ist dafür gedacht, dass man wirklich vor Ort Leute aussucht, die das ehrenamtlich leben, Europa leben, und das in herausragender Weise. Also nicht diejenigen, die das sowieso auch berufsmäßig oder immer machen, sondern Leute, die wirklich ehrenamtlich vor Ort sagen, ich habe mich da einer bestimmten Idee oder einer bestimmten Aufgabe wirklich verschrieben, mein Herz brennt dafür, und die das auch in die Breite tragen und das herausragend machen. Und da ist Frau Weise die beste Vertreterin für.
1: Im Beisein des Landtagsabgeordneten Lars-Jörn Zimmer und der Bürgermeisterin Steffi Süsker trug sich Gudrun Weise im Anschluss in das Goldene Buch der Stadt Brehna ein. Seit dem Bestehen der Partnerschaft im Jahr 1995 war Gudrun Weise eine der tragenden Säulen und prägte diesen kommunalen Austausch ununterbrochen mit außergewöhnlichem persönlichem Einsatz. Durch die von ihr organisierten und begleiteten Jugendbegegnungen, Schulprojekte, Vereinsfahrten und kulturellen Austauschmaßnahmen hat sie nicht nur unzählige persönliche Begegnungen ermöglicht, sondern auch belastbare und tiefe Verbindungen zwischen den Bürgern beider Städte und Länder geschaffen und gelebt.
3: Ja, ich glaube, Gudrun Weise steht wie kaum jemand anders, nicht nur in Brehna und nicht nur in Sandersdorf-Brehna, sondern insgesamt auch in Anhalt-Bitterfeld und im gesamten Land Sachsen-Anhalt für eine gelebte Partnerschaft, für wirklich Jahre, Jahrzehnte partnerschaftlicher Beziehungen zwischen Sachsen-Anhalt und der Region Centre in Frankreich und hier im Speziellen zwischen Brehna und Samwer. Das lebt sie wie kaum ein anderer, und deswegen sind alle Auszeichnungen über die vielen Jahrzehnte mehr als verdient.
1: Besonderer Dank galt mit ihrem Wirken für die junge Generation. Durch diese Begegnung vermittelt sie europäische Werte wie Offenheit, Respekt, Toleranz und gegenseitiges Verständnis und leistete damit einen maßgeblichen Beitrag zur Friedenssicherung und europäischen Integration an der Basis, sagte Alexandra Mienert während der Würdigung. Für Gudrun Weise ein sehr emotionaler Moment.
4: Also Frau Mienert hat es ja auch alles in Worten ausgedrückt in ihrer Rede. Ich war da sehr fasziniert davon, wie viel Stellenwert halt darin liegt, schon alleine das in Worte zu fassen, weil das sind ja mehrere Seiten Text gewesen, die sie für mich verlesen hat, und ich könnte das nicht wiedergeben. Und die Medaille, okay, die sagt alles, aber die Worte sagen eigentlich mehr.
1: Auch im Jubiläumsjahr 2025, als die Städtepartnerschaft zwischen Brehna und Semoux ihr 30-jähriges Bestehen feierte, zeigte sich, dass diese Verbindung tief in der Zivilgesellschaft verankert ist und aktiv gelebt wird. Zu diesem Erfolg hat Gudrun Weise durch ihren kontinuierlichen und verlässlichen Einsatz einen unschätzbaren Beitrag geleistet. Dabei war der Anfang ihrer ehrenamtlichen Arbeit in Sachen Städtepartnerschaft recht holprig.
4: Der Beginn war

0: sehr interessant, weil keiner konnte Französisch. Und meine Kinder, die waren vierte, fünfte Klasse. Ulrike war, glaube ich, das erste oder das zweite Jahr im Gymnasium gewesen und hatte Französisch gelernt. Und über sie haben wir eigentlich alles, was vorzutragen war in französischer Sprache, haben wir über Schüler geleistet. Also, und dadurch sind auch die ersten Schüler dann nach Frankreich gefahren und hergekommen. Also, das war. Und die Kinder, die damals halt mitgewirkt haben, die Vereinbarung vorgelesen, vorher geübt, dass die Aussprache stimmt. Da war noch der hier Gigan draußen im Hotel, was jetzt Hotel Anhalt ist. Der mit Ulrike geübt hat, dass die Grammatik stimmt, dass alles stimmig ist. Das hat unser Bürgermeister nicht mal gewusst. Das ist dann alles, das waren die Freundinnen von meinen Kindern und die haben sich dann bei uns im Garten getroffen und haben Sketche einprobiert, was die Lehrerin mit ausgesucht hat. Und das war so der allererste Anfang. Und ich glaube, die meisten Kinder, die damals mitgewirkt haben, die haben alle irgendwas mit der französischen Sprache jetzt im Beruf zu tun oder leben im Ausland. Wie meine Kinder ja auch.
1: Mit der Übergabe der Medaille für europäisches Engagement drückte Alexandra Mehnert ihren tiefen Dank und ihre Anerkennung für diesen vorbildlichen Einsatz aus, der die europäische Verständigung und die deutsch-französische Freundschaft nachhaltig gestärkt und bereichert hat. Die Rentnerin Gudrun Weise gibt allerdings die Organisation derartiger Zusammentreffen und Projekte schleichend ab. Denn mit ihren fast 70 Jahren ist sie reif für etwas mehr Ruhe im Alltag, wie sie selbst sagt. Im Juli gewann der Zörberger FC den RAN 1 RBW Kreispokal im spannenden Finale gegen den Dessauer SV 97. Nun sind im August jedoch schon wieder die ersten Spiele der nächsten Pokalsaison. Wir waren bei der Auslosung der ersten beiden Runden vor Ort.
2: SG Blau-Weiß Kliegen aus der Kreisliga Nord. Gegen den Kreisoberliga-Aufsteiger vom SV Mildensee. Kreisklassenvertreter SV Blau-Weiß-Basdorf. Gegen den VfL Groß-Zöberitz. SG Grün-Weiß-Dessau. Und das Spiel müssen wir drehen gegen FC Hertha aus der Nymburk. SV Schwarz-Gelb-Radegast. Gegen den Holzweisiger SV. Nächstes Spiel VfB Gröpzig. Gegen die SG Blau-Weiß-Quellendorf. SG Rot-Weiß Elsdorf. Gegen die ASG Vorwärts Dessau. LSG 1930 Brosig. Gegen die SG Jesnitz. SC Vorflemming Nedlitz. Gegen den SV Kickers Ragun. Der SV Rotsch. Gegen die SG Airbus Dessau. Der SFV Rottleben. Der muss zum VfB Preußen-Grappin, die in der Kreisklasse Ost an den Start gehen und dementsprechend Heimrecht bekommen. Der FC Galaxy Wolfen. gegen den FV 1920 Merzin. VfB Borussia Gürzig. Der muss zum SV Gölzau. Auch da jetzt Kreisklasse gegen Kreisliga. So, und die SG Ramsin. Spielt gegen den SV Ellerwitz.
1: Im Anschluss wurde auch die zweite Hauptrunde des Kreispokals ausgelost.
2: Zürich FC bleibt jetzt auch weiterhin draußen. Die jetzt vorn dran stehenden Partien 1 bis 13 sind als Siegerpartien mit drin. Und dazu kommen die Kreisoberligisten plus die verbleibenden Landesklasse-Teams außer Zürich. Erstes Spiel der SV Germania Roßlau. Und der muss zum Parschlever SV. So, der Sieger der Partie 6, sprich Elsdorf gegen Vorwärts, spielt gegen den ESV Petersroda. Der HSV Gröbern spielt gegen den FC Eintracht Köthen. Der TSV 1894 Mosigkau spielt gegen den SV 1922 Porösa. Der Sieger aus Spiel 8, also vor Fleming Nedlitz gegen Kickers Ragun, spielt gegen den SV Blau-Weiß Schottowitz. Finalist der DSV 97 muss zum Sieger aus Spiel 10, weil Landesklassenmannschaft wird in der ersten Hauptrunde ja nicht dabei sein. Sprich gegen den Sieger aus Krepin gegen Rottleben. Der Sieger aus Spiel 9, Rutsch gegen Arbus Dessau, spielt gegen den Sieger aus Spiel 13, Ramsin gegen Edderitz. Der FSV Löberitz muss zum Sieger aus Spiel 7, Brosig gegen Jesnitz. Die SGM Pro Waldersee empfängt den TSV Blau-Weiß Brenner. Der SV Friedersdorf reist zum Sieger aus Spiel Nummer 3, also Osternienburg gegen Grün-Weiß Dessau. Der FC Stahl Aachen spielt gegen den Sieger aus Spiel 12, also SV Gölzau oder Borussia Gürzig, dementsprechend auch da schon feststehend in Gölzau oder Gürzig. Der Sieger aus Spiel 1, Kliegen gegen Mildensee, spielt gegen den SV 1889 Wulfen. Der SV Fortschritt Garitz spielt gegen den Sieger aus Spiel 4, Radegast gegen Holzweisig und dementsprechend auch auswärts. Sieger aus Spiel 11, Galaxy Wolfen gegen Merzin, empfängt den Sieger aus Spiel 5, Kröpzig gegen Quellendorf. Und die TuS Kochstedt muss zum Sieger aus Spiel 2, also Barsdorf gegen Groß-Zöberitz.
1: Das sind sie nun, die spannenden Duelle, die uns im RAN 1 RBW Kreispokal im August erwarten. Ein wenig müssen Fußballfans noch abwarten, doch in nicht einmal einem Monat wird schon gekickt.

0: Nachdem sich der Stadtrat Wittenbergs kürzlich für die Umwandlung der hauptamtlichen Wachbereitschaft zu einer Berufsfeuerwehr aussprach, sagte Oberbürgermeister Thorsten Zugehör dazu: Die Feuerwehr steht aktuell vor vielen Herausforderungen. Personalmangel, eingeschränkte Verfügbarkeit, steigende Risiken. Mit diesem Stadtratsbeschluss haben wir die Befähigung, die Probleme anzugehen und mehr Sicherheit zu schaffen für unsere Bürger, aber ebenso für die Kameraden der Feuerwehr. Die vorgestellte Konzeption umfasst 341 Seiten und eine ausführliche datenbasierte Risikoanalyse. Sie legt klar offen, warum mit Weiterführen der aktuellen Struktur keine leistungsfähige Feuerwehr möglich ist. Die Einführung einer Berufsfeuerwehr wird als Lösung beschrieben, um den aktuellen und zukünftigen Herausforderungen angemessen begegnen zu können. Wittenbergs Landrat, den wir während des Besuchs des Feuerwehrzeltlagers zu diesem Thema befragten, sagte dazu:
1: Die Vorhaltung einer leistungsfähigen Feuerwehr ist eine Pflichtaufgabe. Wie man die organisiert, ist dagegen freiwillig. Ich kann dazu nur sagen, dass die Lutherstadt Wittenberg mit uns nicht gesprochen hat. Sie hat sich selbstständig auf den Weg gemacht. Das ist in Teilen ihr gutes Recht, aber ich glaube, immer dann, wenn mehrere Ebenen immer auch zusammenwirken, ist es einfach auch eine Frage des kollegialen Umgangs miteinander, dass man vorher spricht. Das ist jetzt nicht passiert. Das heißt, auch wir müssen jetzt mit dieser Situation, die sich ergeben hat, zurechtkommen und sehen, was sich daraus ableitet. Da kann ich aber heute noch nichts Abschließendes zu sagen.
0: Bei der Erstellung der Konzeption arbeitete das beauftragte Ingenieurbüro eng mit den Kameraden der hauptamtlichen und freiwilligen Feuerwehren, der Stadtwehrleitung und der Stadtverwaltung zusammen. Gemeinsam wurde ein tragfähiger Plan entwickelt, um den Brandschutz in Wittenberg langfristig sicherzustellen. In der Wehrleiterberatung wurde dem Vorgehen einstimmig zugestimmt. Ebenso wurde die Konzeption in den Fraktionen und im Hauptausschuss ausführlich vorberaten und dem Stadtrat einstimmig mit der Empfehlung, der Vorlage zuzustimmen, freigegeben. So fand sich auch im Stadtrat große Unterstützung für die Beschlussvorlage. Landrat Tülsch hadert dennoch mit der Entscheidung.
1: Dass man einen Weg geht, der natürlich in den Blick nimmt, dass wir gerade am Tag in der Woche, wenn die ehrenamtlichen Kräfte arbeiten sind, manchmal ein Personalproblem haben, da bin ich dabei. Was die Frage der Organisationsform angeht, haben wir unterschiedliche Meinungen, weil ich glaube, man muss auch in Zeiten knapper Kassen gucken, ob ich die gleiche Aufgabe auch mit anderen Mitteln oder mit weniger Mitteln erreichen kann. Und da gibt es Optionen, die wurden für mich nicht ausreichend beleuchtet, aber das ist jetzt auch Teil des Prüfvorgangs, der jetzt nach dieser Entscheidung ansteht.
0: Im Stadtrat wurde mehrfach die Meinung vertreten, dass man mit der Entscheidung einen Fehler vergangener Zeiten wieder gut machen könne. Vor rund 20 Jahren wurde die Berufsfeuerwehr in Wittenberg aus Kostengründen abgeschafft. Ebenso drückten viele Stadträte große Wertschätzung für die Arbeit der Kameraden und für das Ehrenamt aus und betonten, wie wichtig es sei, dieses mit einer entsprechenden Entscheidung zu unterstützen.
2: Die Erich-Kästner-Schule in Bitterfeld hatte am 24. Juni allen Grund zum Feiern. Zwischen Festreden, musikalischer Unterhaltung und der Übergabe von Spendenschecks stand für die Förderschule ein besonderer Tag auf dem Programm.
3: Wir feiern heute das 50-jährige Jubiläum unserer Schule. Die Schule wurde vor 50 Jahren gebaut und eröffnet und seit 30 Jahren tragen wir den Namen Erich-Kästner. Also sind zwei Jubiläen in einem.
2: Doch nicht nur das Schuljubiläum bot Anlass zur Freude. Zu den Gästen zählten unter anderem Landrat Andy Grabner sowie Thomas Morch, Inhaber der ÖSA-Agentur Bitterfeld. Die ÖSA schüttet regelmäßig eine schadensquotenabhängige Gewinnbeteiligung an Kommunen aus. Werden durch gute Präventionsarbeit im Vorjahr nur wenige Schäden verzeichnet, fließt ein Teil der Mittel in gemeinnützige Projekte. In diesem Jahr profitierten davon auch mehrere Förderschulen im Landkreis Anhalt-Bitterfeld.
4: Die Landräte und Bürgermeister dürfen dann natürlich selber entscheiden, wo das Geld hingeht. Und als wir mit dem Landrat zusammensaßen und über die Verwendung gesprochen haben, kam die Idee ganz schnell, dass wir gesagt haben, hey, wieso machen wir das nicht für die Förderschulen im Landkreis?

0: Ja, dann haben wir die Summe dafür genommen, aufgeteilt auf die 7 Förderschulen, noch ein bisschen aufgestockt meinerseits, weil mir das auch persönlich am Herzen liegt und ja, so ist das dann entstanden.
1: Mit einem abwechslungsreichen Bühnenprogramm der Schüler sowie einem gemeinsamen Flashmob bot die Erich-Kästner-Schule einen würdigen Rahmen für die Übergabe des Spendenchecks. Die Freude über diesen war entsprechend groß.
2: Dies haben wir erhalten, weil wir eine Schule sind, wo die Lehrer wirklich ganz stark darauf achten, dass hier alles in Ordnung bleibt. Wir haben sehr, sehr wenig Schäden. Wir waren selber überrascht, aber wir achten da wirklich sehr drauf. Ja, und da haben wir diesen Scheck bekommen, der jetzt noch auf 1000 Euro aufgerundet wird. Wir hatten ja vorhin in der Veranstaltung gezeigt, dass wir diese Itzi-Roller, also Spielgeräte für unsere Kleinen, ja, da haben wir die Hälfte des Geldes dafür schon verwendet. Und für die andere Hälfte finden wir da auch noch was für unsere Kleinen.
3: Ja, und die andere Spende, die wir heute bekommen haben, war nochmal vom Landkreis. Der Landrat Andy Grabner hat uns nochmal 100 Euro für unser Fest zur freien Verfügung auch mitgebracht.
2: Dafür möchten wir uns nochmal bedanken.
1: Für Thomas Morch steht fest, das Engagement der Förderschulen verdient Anerkennung. Deshalb sei die finanzielle Unterstützung gut investiert.
0: Wenn wir sehen, was hier für Engagement betrieben wird, was hier für die Kinder und Jugendlichen geboten wird, was hier für AGs gestaltet werden, was für Projekte ringsherum passieren, das kostet halt auch alles Geld. Nicht nur immer, dass sich welche drum kümmern müssen, was auch schon viel wert ist, aber gerade auch die finanziellen Aspekte sind da doch nicht ganz von der Hand zu weisen. Und umso schöner ist, wenn man dann da auch mal ein bisschen was zurückgeben kann bzw. unterstützen kann, dass genau solche Projekte am Leben gehalten werden können.
1: Auch die Schule an der Kastanie erhielt einen Spendencheck in Höhe von 860 Euro. Dort soll das Geld ganz praktisch eingesetzt werden.
4: Wir haben das Geld vor, in unser Büro zu investieren, weil unsere Möbel schon ganz schön in die Jahre gekommen sind und unsere Aktenschränke zu erneuern, um unsere Schülerakten besser aufbewahren zu können.
1: Bei einem kleinen Rundgang durch die Schule an der Kastanie wurde deutlich, mit wie viel Engagement und Zusammenhalt hier gearbeitet wird. Besonders der Erweiterungsbau, der im November 2024 übergeben wurde, bietet neue Möglichkeiten für den Schulalltag. Neben dem neuen Mobiliar sollen auch zusätzliche Projekte unterstützt werden.
0: Auch soll ein Teil des Geldes noch ein bisschen mit in die Imkerei bzw. Imker AG oder in das Imkerprojekt mit reinfließen. Das finde ich auch wieder persönlich sehr interessant, weil ich finde auch hier ist es für mich immer ein tolles Thema, Bienen und deren Nutzen, gerade für die Umwelt und Natur, das Bienensterben, Insektensterben insgesamt, dass das hier doch auch einen Platz gefunden hat. Sollten noch viel mehr Schulen, egal welcher Natur, das auch gerne übernehmen. Bin ich auch gern dabei, das ein bisschen mit zu unterstützen, wenn nötig. Aber das ist einfach toll, was mit dem Geld immer gemacht wird. Also ich glaube, das Geld ist immer gut angelegt.
1: Insgesamt konnten sich die 7 Förderschulen im Landkreis Anhalt-Bitterfeld über Spendenchecks im Gesamtwert von 6.000 Euro freuen. Eine Unterstützung, die Schulen sichtlich wertschätzten.
5: Zu einem großen Feldbrand ist es am Montagmittag zwischen den Autobahnanschlussstellen Bitterfeld-Wolfen und Dessau-Süd gekommen. Aufgrund der starken Rauchentwicklung musste der Autobahnverkehr in Fahrtrichtung Berlin bei Thurland abgeleitet werden. Ausgegangen sein könnte der Brand von dem nahegelegenen Autobahnrastplatz Mosigkauer Heide. Feuerwehren aus der gesamten Region waren zum Brandort geeilt und konnten das Feuer löschen. Der Landkreis Anhalt-Bitterfeld hatte die Katastrophenwarn-App Nina ausgelöst und speziell die Gebiete Quellendorf, Salzfurt-Kapelle, Lingenau und die nähere Umgebung vor starker Rauchentwicklung gewarnt.
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0: Schon 1,5 Monate ist es her, dass die SG Union Sandersdorf ihr letztes Saisonspiel Ende Mai gegen Glauchau gewann. Damit sicherten sich die Männer in Grün ihren Platz in der Tabellenmitte. Die Vorbereitungen liefen und nun kam es am vergangenen Wochenende endlich zum ersten Testspiel. Hier empfingen sie jedoch nicht einen direkten Konkurrenten, sondern die U19-Mannschaft von RB Leipzig. Wir konnten uns in der zweiten Halbzeit einen Eindruck verschaffen. Die erste Hälfte endete im 1:1, wie zu erwarten, ein Spiel auf Augenhöhe. Beide Mannschaften wiederholt mit kleineren Chancen, erstmal geht aber nichts rein. In der 62. wird es dann aber gefährlich. RB wirft ein. Die Union aber schnell zur Stelle und grätscht den Ball vor zu Silla. Kommt kurz ins Stocken, passt zu Brunner, zieht ab, aber knapp daneben. Jetzt kommt aber Action ins Spiel. Direkt die nächste Situation. Der Ball ist im Strafraum, kurze Pässe, Brunner zieht ab und dieses Mal trifft er auch. Mit dem zweiten trifft man anscheinend auch besser. 2:1 für die SG. Das Kader scheint in Topform zu sein. Jetzt gehen die Sandersdorfer aber komplett in die Verteidigung über. Kein Ball kommt ins Tor, aber dafür bleibt er auch in der eigenen Hälfte. Hier in der 72. Spielminute. Weiter Pass an der Linie. Bei der Annahme hakt es aber noch. Der 16er kann durchlaufen, Pass ins Zentrum, Schuss, aber hier fehlen nur wenige Zentimeter. Die Leipziger kommen weiterhin einfach nicht an der Verteidigung vorbei. Hier noch die letzte Großchance im Spiel. Nur noch 4 Minuten auf der Uhr. Sponholz rettet den Ball nach einer verpassten Flanke. RB aber zur Stelle und greift direkt wieder an. Kurze Pässe, wieder steht der 16er frei, aber der Keeper blockt. Hechtet hinterher, Leipzig passt zurück, aber das war dem Schiedsrichter zu rau. Knappes Ding, aber damit ist das Spiel geklärt. Die Union zeigt sich in ihrem ersten Testspiel in Topform.
1: Ja, war für das erste Vorbereitungsspiel schon sehr ordentlich. Wir sind physisch ordentlich an die Belastungsgrenzen gegangen. Gut war natürlich, dass wir einen sehr ausgewogenen Kader haben, eine gute Qualität auch im Kader. Die Jungs, die jetzt zu uns dazugestoßen sind, plus die Jungs, die jetzt gerade noch so ein bisschen als Testspieler vorspielen, bringen sehr viel Qualität mit, das hat man gesehen. So dass wir auch sehr gut durchwechseln konnten, haben nach 45 Minuten komplett durchwechseln können, bis auf Paul, der hat durchgespielt. Das war gut, das hat man gemerkt, dadurch konnten wir in den Abläufen mit viel Intensität gehen und das hat man gesehen. Dadurch hatten wir unsere Momente, haben viel Ballgewinne kreiert, gerade in Zone 3 im Pressing und haben umgekehrt in der Zone 2 im Verteidigungsmodus auch Bälle generiert, um dann gut ins Umschaltspiel zu kommen, gerade zweite Halbzeit. Wir sind jetzt in der Kaderdichte bei 17 Spielern, die wir als Feldspieler quasi haben. 2 Torhüter, wir werden 2, maximal 3 Positionen noch besetzen. Aktuell haben wir da die freie Auswahl, haben 6 bis 8 Jungs, die da für die 3 Positionen in Frage kommen. Und ja, jetzt gilt es, die Jungs zu prüfen, Situationen zu schaffen, wo sie einfach zeigen müssen, was sie können. Wir werden da einen guten Mix schaffen zwischen einer technisch-taktischen Einheit und einer Einheit im Bereich Fußball-Fitness. Das wird sich immer wieder wiederkehren für die Jungs in Ritualen, im Rhythmus wiederfinden, Woche für Woche. Wir werden natürlich dann auch ein bisschen intensiver werden in manchen Phasen. Wir werden von Spielfeldgrößen, also von Steuerungsmitteln gut variieren, um uns dann halt schlussendlich auf dem ersten Spieltag komplett fit hinzustellen und hinzubekommen.
0: Fans müssen sich noch bis zum 9. August gedulden, wenn die SG Union Sandersdorf wieder in die Oberliga startet. Wenn sie die Leistung von diesem Spiel wieder aufbringen können, sollte die Liga kein Problem sein. In einer feierlichen Zeremonie zeichnete kürzlich die Europaabgeordnete Alexandra Mehnert Gudrun Weise mit der Medaille für europäisches Engagement aus. Diese besondere Auszeichnung würdigt den jahrzehntelangen herausragenden Einsatz von Frau Weise und ihrer Mitstreiter, mit dem sie die Idee eines lebendigen und geeinigten Europas direkt an der Basis in der deutsch-französischen Städtepartnerschaft zwischen Sandersdorf-Brehna und der französischen Partnerstadt Semo vorbildlich mitgestaltet hat.
2: Die EVP-Fraktion im Europäischen Parlament, da hat man die Möglichkeit als Abgeordneter für besonders verdiente Menschen, die sich im Europa im Ehrenamt verdient machen, eine Medaille zu übergeben. Und ich habe sie kennengelernt, ich glaube vor 2 Jahren war es, wo das Städtepartnerschaftstreffen hier im Brenner stattgefunden hat, war ich eingeladen. Und ich habe sie mit so viel Herzblut erlebt und sie macht das so mitreißend, wie sie diese Städtepartnerschaft auch lebt. Und da habe ich mich über sie erkundigt, habe gehört, dass sie das seit 30 Jahren macht und bin über die 2 Jahre bis jetzt so in diese Geschichte auch reingewachsen, um auch ihre Verdienste da kennengelernt zu haben und das einschätzen zu können, und habe gedacht, das wäre genau die richtige Persönlichkeit für diese Medaille. Also die Europamedaille ist dafür gedacht, dass man wirklich vor Ort Leute aussucht, die das ehrenamtlich leben, Europa leben, und das in herausragender Weise. Also nicht diejenigen, die das sowieso auch berufsmäßig oder immer machen, sondern Leute, die wirklich ehrenamtlich vor Ort sagen, ich habe mich da einer bestimmten Idee oder einer bestimmten Aufgabe wirklich verschrieben, mein Herz brennt dafür, und die das auch in die Breite tragen und das herausragend machen. Und da ist Frau Weise die beste Vertreterin für.
0: Im Beisein des Landtagsabgeordneten Lars-Jörn Zimmer und der Bürgermeisterin Steffi Süska trug sich Gudrun Weise im Anschluss in das Goldene Buch der Stadt Brena ein. Seit dem Bestehen der Partnerschaft im Jahr 1995 war Gudrun Weise eine der tragenden Säulen und prägte diesen kommunalen Austausch ununterbrochen mit außergewöhnlichem persönlichem Einsatz. Durch die von ihr organisierten und begleiteten Jugendbegegnungen, Schulprojekte, Vereinsfahrten und kulturellen Austauschmaßnahmen hat sie nicht nur unzählige persönliche Begegnungen ermöglicht, sondern auch belastbare und tiefe Verbindungen zwischen den Bürgern beider Städte und Länder geschaffen und gelebt.
3: Ja, ich glaube, Gudrun Weise steht wie kaum jemand anders, nicht nur in Brena und nicht nur in Sandersdorf-Brena, sondern insgesamt auch in Anhalt-Bitterfeld und im gesamten Land Sachsen-Anhalt für eine gelebte Partnerschaft, für wirklich Jahre, Jahrzehnte partnerschaftlicher Beziehungen zwischen Sachsen-Anhalt und der Region Centre in Frankreich und hier im Speziellen zwischen Brenner und Samwer. Das lebt sie wie kaum ein anderer, und deswegen sind alle Auszeichnungen über die vielen Jahrzehnte mehr als verdient.
0: Besonderer Dank galt mit ihrem Wirken für die junge Generation. Durch diese Begegnung vermittelt sie europäische Werte wie Offenheit, Respekt, Toleranz und gegenseitiges Verständnis und leistete damit einen maßgeblichen Beitrag zur Friedenssicherung und europäischen Integration an der Basis, sagte Alexandra Menet während der Würdigung. Für Gudrun Weise ein sehr emotionaler Moment.
4: Also Frau Menet hat es ja auch alles in Worten ausgedrückt in ihrer Rede. Ich war da sehr fasziniert davon, wie viel Stellenwert halt darin liegt, schon alleine das in Worte zu fassen, weil das sind ja mehrere Seiten Text gewesen, die sie für mich verlesen hat, und ich könnte das nicht wiedergeben. Und die Medaille, okay, die sagt alles, aber die Worte sagen eigentlich mehr.
0: Auch im Jubiläumsjahr 2025, als die Städtepartnerschaft zwischen Brena und Semo ihr 30-jähriges Bestehen feierte, zeigte sich, dass diese Verbindung tief in der Zivilgesellschaft verankert ist und aktiv gelebt wird. Zu diesem Erfolg hat Gudrun Weise durch ihren kontinuierlichen und verlässlichen Einsatz einen unschätzbaren Beitrag geleistet. Dabei war der Anfang ihrer ehrenamtlichen Arbeit in Sachen Städtepartnerschaft recht holprig.
4: Der Beginn war sehr interessant, weil keiner konnte Französisch. Und meine Kinder, die waren 4., 5. Klasse. Ulrike war, glaube ich, das 1. oder 2. Jahr im Gymnasium gewesen und hatte Französisch gelernt. Und über sie haben wir eigentlich alles, was vorzutragen war in französischer Sprache, haben wir über Schüler geleistet. Also, und dadurch sind auch die ersten Schüler dann nach Frankreich gefahren und hergekommen. Also das war

0: Kinder, die damals halt mitgewirkt haben, die Vereinbarungen vorgelesen, vorher geübt, dass die Aussprache stimmt. Da war noch der hier Gigan draußen im Hotel, was jetzt Hotel Anhalt ist. Der mit Ulrike geübt hat, dass die Grammatik stimmt, dass alles stimmig ist. Das hat unser Bürgermeister nicht mal gewusst. Das ist dann alles, das waren die Freundinnen von meinen Kindern und die haben sich dann bei uns im Garten getroffen und haben Sketche einprobiert, was die Lehrerin mit ausgesucht hat. Und das war so der allererste Anfang. Und ich glaube, die meisten Kinder, die damals mitgewirkt haben, die haben alle irgendwas mit der französischen Sprache jetzt im Beruf zu tun oder leben im Ausland. Wie meine Kinder ja auch.
1: Mit der Übergabe der Medaille für europäisches Engagement drückte Alexandra Mehnert ihren tiefen Dank und ihre Anerkennung für diesen vorbildlichen Einsatz aus, der die europäische Verständigung und die deutsch-französische Freundschaft nachhaltig gestärkt und bereichert hat. Die Rentnerin Gudrun Weise gibt allerdings die Organisation derartiger Zusammentreffen und Projekte schleichend ab. Denn mit ihren fast 70 Jahren ist sie reif für etwas mehr Ruhe im Alltag, wie sie selbst sagt. Im Juli gewann der Zürberger FC den RAN 1 RBW Kreispokal im spannenden Finale gegen den Dessauer SV 97. Nun sind im August jedoch schon wieder die ersten Spiele der nächsten Pokalsaison. Wir waren bei der Auslosung der ersten beiden Runden vor Ort.
2: SG Blau-Weiß Kliegen aus der Kreisliga Nord. Gegen den Kreisoberliga-Aufsteiger vom SV Mildensee. Kreisklassenvertreter SV Blau-Weiß-Basdorf. Gegen den VfL Groß-Zöberitz. SG Grün-Weiß-Dessau. Und das Spiel müssen wir drehen gegen FC Hertha aus der Nymburk. SV Schwarz-Gelb-Radegast. Gegen den Holzweisiger SV. Nächstes Spiel VfB Gröpzig. Gegen die SG Blau-Weiß-Quellendorf. SG Rot-Weiß-Elsdorf. Gegen die ASG Vorwärts-Dessau. LSG 1930 Brosig. Gegen die SG Jesnitz. SC Vorfleming-Nedlitz. Gegen den SV Kickers Ragun, der SV Rotsch, gegen die SG Airbus Dessau, der SFV Rottleben, der muss zum VfB Preußen-Grappin, die in der Kreisklasse Ost an den Start gehen und dementsprechend Heimrecht bekommen. Der FC Galaxy Wolfen gegen den FV 1920 Merzin, VfB Borussia Gürzig, der muss zum SV Gölzau, auch da jetzt Kreisklasse gegen Kreisliga. So, und die SG Ramsin spielt gegen den SV Ellerwitz.
1: Im Anschluss wurde auch die zweite Hauptrunde des Kreispokals ausgelost.
2: Die Zürcher FC bleibt jetzt auch weiterhin draußen. Die jetzt vorn dran stehenden Partien 1 bis 13 sind als Siegerpartien mit drin. Und dazu kommen die Kreisoberligisten plus die verbleibenden Landesklasse-Teams außer Zürich. Erstes Spiel der SV Germania Roßlau. Und der muss zum Parschlever SV. So, der Sieger der Partie 6, sprich Elsdorf gegen Vorwärts. Spielt gegen den ESV Petersroda. Der HSV Gröbern. Spielt gegen den FC Eintracht Köthen. Der TSV 1894 Mosigkau spielt gegen den SV 1922 Porösa. Der Sieger aus Spiel 8, also Vorflehem Nedlitz gegen Kickers Ragun, spielt gegen den SV Blau-Weiß Schottowitz. Finalist der DSV 97 muss zum Sieger aus Spiel 10. Weil Landesklassenmannschaft wird in der ersten Hauptrunde ja nicht dabei sein. Sprich gegen den Sieger aus Krepin gegen Rottleben. Der Sieger aus Spiel 9, Rutsch gegen Abus Dessau. Spielt gegen den Sieger aus Spiel 13, Ramsin gegen Edderitz. Der FSV Löberitz muss zum Sieger aus Spiel 7, Brosig gegen Jesnitz. Die SGM Pro Waldersee empfängt den TSV Blau-Weiß Brena. Der SV Friedersdorf reist zum Sieger aus Spiel Nummer 3, also Osternienburg gegen Grün-Weiß Dessau. Der FC Stahl Aachen spielt gegen den Sieger aus Spiel 12, also SV Gölzau oder Borussia Gürzig, dementsprechend auch da schon feststehend in Gölzau oder Gürzig. Der Sieger aus Spiel 1, Kliegen gegen Mildensee, spielt gegen den SV 1889 Wülfen. Der SV Fortschritt Garitz spielt gegen den Sieger aus Spiel 4, Radegast gegen Holzweisig und dementsprechend auch auswärts. Sieger aus Spiel 11, Galaxy Wolfen gegen Merzin. Empfängt den Sieger aus Spiel 5, Kröpzig gegen Quellendorf. Und die TuS Kochstedt muss zum Sieger aus Spiel 2, also Barsdorf gegen Groß-Zöberitz.
1: Das sind sie nun, die spannenden Duelle, die uns im RAN 1 RBW Kreispokal im August erwarten. Ein wenig müssen Fußballfans noch abwarten, doch in nicht einmal einem Monat wird schon gekickt.

0: Nachdem sich der Stadtrat Wittenbergs kürzlich für die Umwandlung der hauptamtlichen Wachbereitschaft zu einer Berufsfeuerwehr aussprach, sagte Oberbürgermeister Thorsten Zugehör dazu: Die Feuerwehr steht aktuell vor vielen Herausforderungen. Personalmangel, eingeschränkte Verfügbarkeit, steigende Risiken. Mit diesem Stadtratsbeschluss haben wir die Befähigung, die Probleme anzugehen und mehr Sicherheit zu schaffen für unsere Bürger, aber ebenso für die Kameraden der Feuerwehr. Die vorgestellte Konzeption umfasst 341 Seiten und eine ausführliche datenbasierte Risikoanalyse. Sie legt klar offen, warum mit Weiterführen der aktuellen Struktur keine leistungsfähige Feuerwehr möglich ist. Die Einführung einer Berufsfeuerwehr wird als Lösung beschrieben, um den aktuellen und zukünftigen Herausforderungen angemessen begegnen zu können. Wittenbergs Landrat, den wir während des Besuchs des Feuerwehrzeltlagers zu diesem Thema befragten, sagte dazu:
1: Die Vorhaltung einer leistungsfähigen Feuerwehr ist eine Pflichtaufgabe. Wie man die organisiert, ist dagegen freiwillig. Ich kann dazu nur sagen, dass die Lutherstadt Wittenberg mit uns nicht gesprochen hat. Sie hat sich selbstständig auf den Weg gemacht. Das ist in Teilen ihr gutes Recht, aber ich glaube, immer dann, wenn mehrere Ebenen immer auch zusammenwirken, ist es einfach auch eine Frage des kollegialen Umgangs miteinander, dass man vorher spricht. Das ist jetzt nicht passiert. Das heißt, auch wir müssen jetzt mit dieser Situation, die sich ergeben hat, zurechtkommen und sehen, was sich daraus ableitet. Da kann ich aber heute noch nichts Abschließendes zu sagen.
0: Bei der Erstellung der Konzeption arbeitete das beauftragte Ingenieurbüro eng mit den Kameraden der hauptamtlichen und freiwilligen Feuerwehren, der Stadtwehrleitung und der Stadtverwaltung zusammen. Gemeinsam wurde ein tragfähiger Plan entwickelt, um den Brandschutz in Wittenberg langfristig sicherzustellen. In der Wehrleiterberatung wurde dem Vorgehen einstimmig zugestimmt. Ebenso wurde die Konzeption in den Fraktionen und im Hauptausschuss ausführlich vorberaten und dem Stadtrat einstimmig mit der Empfehlung, der Vorlage zuzustimmen, freigegeben. So fand sich auch im Stadtrat große Unterstützung für die Beschlussvorlage. Landrat Tülsch hadert dennoch mit der Entscheidung.
1: Dass man einen Weg geht, der natürlich in den Blick nimmt, dass wir gerade am Tag in der Woche, wenn die ehrenamtlichen Kräfte arbeiten sind, manchmal ein Personalproblem haben, da bin ich dabei. Was die Frage der Organisationsform angeht, haben wir unterschiedliche Meinungen, weil ich glaube, man muss auch in Zeiten knapper Kassen gucken, ob ich die gleiche Aufgabe auch mit anderen Mitteln oder mit weniger Mitteln erreichen kann. Und da gibt es Optionen, die wurden für mich nicht ausreichend beleuchtet, aber das ist jetzt auch Teil des Prüfvorgangs, der jetzt nach dieser Entscheidung ansteht.
0: Im Stadtrat wurde mehrfach die Meinung vertreten, dass man mit der Entscheidung einen Fehler vergangener Zeiten wieder gutmachen könne. Vor rund 20 Jahren wurde die Berufsfeuerwehr in Wittenberg aus Kostengründen abgeschafft. Ebenso drückten viele Stadträte große Wertschätzung für die Arbeit der Kameraden und für das Ehrenamt aus und betonten, wie wichtig es sei, dieses mit einer entsprechenden Entscheidung zu unterstützen.
2: Die Erich-Kästner-Schule in Bitterfeld hatte am 24. Juni allen Grund zum Feiern. Zwischen Festreden, musikalischer Unterhaltung und der Übergabe von Spendenschecks stand für die Förderschule ein besonderer Tag auf dem Programm.
3: Wir feiern heute das 50-jährige Jubiläum unserer Schule. Die Schule wurde vor 50 Jahren gebaut und eröffnet und seit 30 Jahren tragen wir den Namen Erich-Kästner. Also sind zwei Jubiläen in einem.
2: Doch nicht nur das Schuljubiläum bot Anlass zur Freude. Zu den Gästen zählten unter anderem Landrat Andy Grabner sowie Thomas Morch, Inhaber der ÖSA-Agentur Bitterfeld. Die ÖSA schüttet regelmäßig eine schadensquotenabhängige Gewinnbeteiligung an Kommunen aus. Werden durch gute Präventionsarbeit im Vorjahr nur wenige Schäden verzeichnet, fließt ein Teil der Mittel in gemeinnützige Projekte. In diesem Jahr profitierten davon auch mehrere Förderschulen im Landkreis Anhalt-Bitterfeld.
4: Die Landräte und Bürgermeister dürfen dann natürlich selber entscheiden, wo das Geld hingeht. Und als wir mit dem Landrat zusammensaßen und über die Verwendung gesprochen haben, kam die Idee ganz schnell, dass wir gesagt haben, hey, wieso machen wir das nicht für die Förderschulen im Landkreis? Dann haben wir die Summe dafür genommen, aufgeteilt auf die 7 Förderschulen, noch ein bisschen aufgestockt meinerseits, weil mir das auch persönlich am Herzen liegt und ja, so ist das dann entstanden.
2: Mit einem abwechslungsreichen Bühnenprogramm der Schüler sowie einem gemeinsamen Flashmob bot die Erich-Kästner-Schule einen würdigen Rahmen für die Übergabe des Spendenchecks. Die Freude über diesen war entsprechend groß.
5: Dies haben wir erhalten, weil wir eine Schule sind, wo die Lehrer wirklich ganz stark darauf achten, dass hier alles in Ordnung bleibt. Wir haben sehr, sehr wenig Schäden. Wir waren selber überrascht, aber wir achten da wirklich sehr drauf. Ja, und da haben wir diesen Scheck bekommen, der jetzt noch auf 1.000 Euro aufgerundet wird. Wir hatten ja vorhin in der Veranstaltung gezeigt, dass wir diese Itzi-Roller, also Spielgeräte für unsere Kleinen, ja, da haben wir die Hälfte des Geldes dafür schon verwendet. Und für die andere Hälfte finden wir da auch noch was für unsere Kleinen.
3: Ja, und die andere Spende, die wir heute bekommen haben, war nochmal vom Landkreis. Der Landrat Andy Grabner hat uns nochmal 100 Euro für unser Fest zur freien Verfügung auch mitgebracht.
5: Dafür möchten wir uns nochmal bedanken.
2: Für Thomas Morch steht fest, das Engagement der Förderschulen verdient Anerkennung. Deshalb sei die finanzielle Unterstützung gut investiert.
4: Wenn wir sehen, was hier für Engagement betrieben wird, was hier für die Kinder und Jugendlichen geboten wird, was hier für AGs gestaltet werden, was für Projekte ringsherum passieren, das kostet halt auch alles Geld. Nicht nur immer, dass sich welche drum kümmern müssen, was auch schon viel wert ist, aber gerade auch die finanziellen Aspekte sind da doch nicht ganz von der Hand zu weisen. Und umso schöner ist, wenn man dann da auch mal ein bisschen was zurückgeben kann bzw. unterstützen kann, dass genau solche Projekte am Leben gehalten werden können.
2: Auch die Schule an der Kastanie erhielt einen Spendencheck in Höhe von 860 Euro. Dort soll das Geld ganz praktisch eingesetzt werden.
6: Wir haben das Geld vor, in unser Büro zu investieren, weil unsere Möbel schon ganz schön in die Jahre gekommen sind und unsere Aktenschränke zu erneuern, um unsere Schülerakten besser aufbewahren zu können.
2: Bei einem kleinen Rundgang durch die Schule an der Kastanie wurde deutlich, mit wie viel Engagement und Zusammenhalt hier gearbeitet wird. Besonders der Erweiterungsbau, der im November 2024 übergeben wurde, bietet neue Möglichkeiten für den Schulalltag. Neben dem neuen Mobiliar sollen auch zusätzliche Projekte unterstützt werden.
4: Auch soll ein Teil des Geldes noch ein bisschen mit in die Imkerei bzw. Imker-AG oder in das Imker-Projekt mit reinfließen. Das finde ich auch wieder persönlich sehr interessant, weil ich finde auch hier ist es für mich immer ein tolles Thema, Bienen und deren Nutzen, gerade für die Umwelt und Natur, dass Bienen sterben, Insekten sterben insgesamt, dass das hier doch auch einen Platz gefunden hat. Sollten noch viel mehr Schulen, egal welcher Natur, das auch gerne übernehmen. Bin ich auch gerne dabei, das ein bisschen mit zu unterstützen, wenn nötig. Aber das ist einfach toll, was mit dem Geld immer gemacht wird. Also ich glaube, das Geld ist immer gut angelegt.
2: Insgesamt konnten sich die 7 Förderschulen im Landkreis Anhalt-Bitterfeld über Spendenchecks im Gesamtwert von 6.000 Euro freuen. Eine Unterstützung, die Schulen sichtlich wertschätzten.
7: Zu einem großen Feldbrand ist es am Montagmittag zwischen den Autobahnanschlussstellen Bitterfeld-Wolfen und Dessau-Süd gekommen. Aufgrund der starken Rauchentwicklung musste der Autobahnverkehr in Fahrtrichtung Berlin bei Thurland abgeleitet werden. Ausgegangen sein könnte der Brand von dem nahegelegenen Autobahnrastplatz Mosigkauer Heide. Feuerwehren aus der gesamten Region waren zum Brandort geeilt und konnten das Feuer löschen. Der Landkreis Anhalt-Bitterfeld hatte die Katastrophenwarn-App NINA ausgelöst und speziell die Gebiete Quellendorf, Salzfurt-Kapelle, Lingenau und die nähere Umgebung vor starker Rauchentwicklung gewarnt.
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0: Schon 1,5 Monate ist es her, dass die SG Union Sandersdorf ihr letztes Saisonspiel Ende Mai gegen Glauchau gewann. Damit sicherten sich die Männer in Grün ihren Platz in der Tabellenmitte. Die Vorbereitungen liefen und nun kam es am vergangenen Wochenende endlich zum ersten Testspiel. Hier empfingen sie jedoch nicht einen direkten Konkurrenten, sondern die U19-Mannschaft von RB Leipzig. Wir konnten uns in der zweiten Halbzeit einen Eindruck verschaffen. Die erste Hälfte endete im 1:1, wie zu erwarten, ein Spiel auf Augenhöhe. Beide Mannschaften wiederholt mit kleineren Chancen, erstmal geht aber nichts rein. In der 62. wird es dann aber gefährlich. RB wirft ein. Die Union aber schnell zur Stelle und grätscht den Ball vor zu Silla. Kommt kurz ins Stocken, passt zu Brunner, zieht ab, aber knapp daneben. Jetzt kommt aber Action ins Spiel. Direkt die nächste Situation. Der Ball ist im Strafraum, kurze Pässe, Brunner zieht ab und dieses Mal trifft er auch. Mit dem zweiten trifft man anscheinend auch besser. 2:1 für die SG. Das Kader scheint in Topform zu sein. Jetzt gehen die Sandersdorfer aber komplett in die Verteidigung über. Kein Ball kommt ins Tor, aber dafür bleibt er auch in der eigenen Hälfte. Hier in der 72. Spielminute. Weiter Pass an der Linie. Bei der Annahme hakt es aber noch. Der 16er kann durchlaufen, Pass ins Zentrum, Schuss, aber hier fehlen nur wenige Zentimeter. Die Leipziger kommen weiterhin einfach nicht an der Verteidigung vorbei. Hier noch die letzte Großchance im Spiel. Nur noch 4 Minuten auf der Uhr. Spohnolz rettet den Ball nach einer verpassten Flanke. RB aber zur Stelle und greift direkt wieder an. Kurze Pässe, wieder steht der 16er frei, aber der Keeper blockt. Hechtet hinterher, Leipzig passt zurück, aber das war dem Schiedsrichter zu rau. Knappes Ding, aber damit ist das Spiel geklärt. Die Union zeigt sich in ihrem ersten Testspiel in Topform.
1: Ja, war für das erste Vorbereitungsspiel schon sehr ordentlich. Wir sind physisch ordentlich an die Belastungsgrenzen gegangen. Gut war natürlich, dass wir einen sehr ausgewogenen Kader haben, eine gute Qualität auch im Kader. Die Jungs, die jetzt zu uns dazugestoßen sind, plus die Jungs, die jetzt gerade noch so ein bisschen als Testspieler vorspielen, bringen sehr viel Qualität mit, das hat man gesehen. So dass wir auch sehr gut durchwechseln konnten, haben nach 45 Minuten komplett durchwechseln können, bis auf Paul, der hat durchgespielt. Das war gut, das hat man gemerkt. Dadurch konnten wir in den Abläufen mit viel Intensität gehen und das hat man gesehen. Dadurch hatten wir unsere Momente, haben viel Ballgewinne kreiert, gerade in Zone 3 im Pressing und haben umgekehrt in der Zone 2 im Verteidigungsmodus auch Bälle generiert, um dann gut ins Umschaltspiel zu kommen, gerade zweite Halbzeit. Wir sind jetzt in der Kaderdichte bei 17 Spielern, die wir als Feldspieler quasi haben, 2 Torhüter. Wir werden 2, maximal 3 Positionen noch besetzen. Aktuell haben wir da die freie Auswahl, haben 6 bis 8 Jungs, die da für die 3 Positionen in Frage kommen. Und ja, jetzt gilt es, die Jungs zu prüfen, Situationen zu schaffen, wo sie einfach zeigen müssen, was sie können. Wir werden da einen guten Mix schaffen zwischen einer technisch-taktischen Einheit und einer Einheit im Bereich Fußball-Fitness. Das wird sich immer wieder wiederkehren für die Jungs in Ritualen, im Rhythmus wiederfinden, Woche für Woche. Wir werden natürlich dann auch ein bisschen intensiver werden in manchen Phasen. Wir werden von Spielfeldgrößen, also von Steuerungsmitteln gut variieren, um uns dann halt schlussendlich auf dem ersten Spieltag komplett fit hinzustellen und hinzubekommen.
0: Fans müssen sich noch bis zum 9. August gedulden, wenn die SG Union Sandersdorf wieder in die Oberliga startet. Wenn sie die Leistung von diesem Spiel wieder aufbringen können, sollte die Liga kein Problem sein.

0: In einer feierlichen Zeremonie zeichnete kürzlich die Europaabgeordnete Alexandra Mehnert Gudrun Weise mit der Medaille für europäisches Engagement aus. Diese besondere Auszeichnung würdigt den jahrzehntelangen herausragenden Einsatz von Frau Weise und ihrer Mitstreiter, mit dem sie die Idee eines lebendigen und geeinigten Europas direkt an der Basis in der deutsch-französischen Städtepartnerschaft zwischen Sandersdorf-Brehner und der französischen Partnerstadt Semoux vorbildlich mitgestaltet hat.
1: Die EVP-Fraktion im Europäischen Parlament, da hat man die Möglichkeit als Abgeordneter für besonders verdiente Menschen, die sich im Europa im Ehrenamt verdient machen, eine Medaille zu übergeben. Und ich habe sie kennengelernt, ich glaube vor 2 Jahren war es, wo das Städtepartnerschaftstreffen hier im Brenner stattgefunden hat, war ich eingeladen. Und ich habe sie mit so viel Herzblut erlebt und sie macht das so mitreißend, wie sie diese Städtepartnerschaft auch lebt. Und habe ich mich über sie erkundigt, habe gehört, dass sie das seit 30 Jahren macht und bin über die 2 Jahre bis jetzt so in diese Geschichte auch reingewachsen, um auch ihre Verdienste da kennengelernt zu haben und das einschätzen zu können, und habe gedacht, das wäre genau die richtige Persönlichkeit für diese Medaille. Also die Europamedaille ist dafür gedacht, dass man wirklich vor Ort Leute aussucht, die das ehrenamtlich leben, Europa leben, und das in herausragender Weise. Also nicht diejenigen, die das sowieso auch berufsmäßig oder immer machen, sondern Leute, die wirklich ehrenamtlich vor Ort sagen, ich habe mich da einer bestimmten Idee oder einer bestimmten Aufgabe wirklich verschrieben, mein Herz brennt dafür, und die das auch in die Breite tragen und das herausragend machen. Und da ist Frau Weise die beste Vertreterin für.
0: Im Beisein des Landtagsabgeordneten Lars-Jörn Zimmer und der Bürgermeisterin Steffi Süska trug sich Gudrun Weise im Anschluss in das Goldene Buch der Stadt Brehner ein. Seit dem Bestehen der Partnerschaft im Jahr 1995 war Gudrun Weise eine der tragenden Säulen und prägte diesen kommunalen Austausch ununterbrochen mit außergewöhnlichem persönlichem Einsatz. Durch die von ihr organisierten und begleiteten Jugendbegegnungen, Schulprojekte, Vereinsfahrten und kulturellen Austauschmaßnahmen hat sie nicht nur unzählige persönliche Begegnungen ermöglicht, sondern auch belastbare und tiefe Verbindungen zwischen den Bürgern beider Städte und Länder geschaffen und gelebt.
2: Ja, ich glaube, Gudrun Weise steht wie kaum jemand anders, nicht nur in Brehner und nicht nur in Sandersdorf-Brehner, sondern insgesamt auch in Anhalt-Bitterfeld und im gesamten Land Sachsen-Anhalt für eine gelebte Partnerschaft, für wirklich Jahre, Jahrzehnte partnerschaftlicher Beziehungen zwischen Sachsen-Anhalt und der Region Centre in Frankreich und hier im Speziellen zwischen Brenner und Samwer. Das lebt sie wie kaum ein anderer, und deswegen sind alle Auszeichnungen über die vielen Jahrzehnte mehr als verdient.
0: Besonderer Dank galt mit ihrem Wirken für die junge Generation. Durch diese Begegnung vermittelt sie europäische Werte wie Offenheit, Respekt, Toleranz und gegenseitiges Verständnis und leistete damit einen maßgeblichen Beitrag zur Friedenssicherung und europäischen Integration an der Basis, sagte Alexandra Mehnert während der Würdigung. Für Gudrun Weise ein sehr emotionaler Moment.
3: Also Frau Mehnert hat es ja auch alles in Worten ausgedrückt in ihrer Rede. Ich war da sehr fasziniert davon, wie viel Stellenwert halt darin liegt, schon alleine das in Worte zu fassen, weil das sind ja mehrere Seiten Text gewesen, die sie für mich verlesen hat, und ich könnte das nicht wiedergeben. Und die Medaille, okay, die sagt alles, aber die Worte sagen eigentlich mehr.
0: Auch im Jubiläumsjahr 2025, als die Städtepartnerschaft zwischen Brehner und Semoux ihr 30-jähriges Bestehen feierte, zeigte sich, dass diese Verbindung tief in der Zivilgesellschaft verankert ist und aktiv gelebt wird. Zu diesem Erfolg hat Gudrun Weise durch ihren kontinuierlichen und verlässlichen Einsatz einen unschätzbaren Beitrag geleistet. Dabei war der Anfang ihrer ehrenamtlichen Arbeit in Sachen Städtepartnerschaft recht holprig.
3: Der Beginn war sehr interessant, weil keiner konnte Französisch. Und meine Kinder, die waren 4., 5. Klasse. Ulrike war, glaube ich, das 1. oder 2. Jahr im Gymnasium gewesen und hatte Französisch gelernt. Und über sie haben wir eigentlich alles, was vorzutragen war in französischer Sprache, haben wir über Schüler geleistet. Also, und dadurch sind auch die ersten Schüler dann nach Frankreich gefahren und hergekommen. Also das war. Und die Kinder, die damals halt mitgewirkt haben, die Vereinbarungen vorgelesen, vorher geübt, dass die Aussprache stimmt. Da war noch der hier Gigan draußen im Hotel, was jetzt Hotel Anhalt ist. Der mit Ulrike geübt hat, dass die Grammatik stimmt, dass alles stimmig ist. Das hat unser Bürgermeister nicht mal gewusst. Das ist dann alles, das waren die Freundinnen von meinen Kindern und die haben sich dann bei uns im Garten getroffen und haben Sketche einprobiert, was die Lehrerin mit ausgesucht hat. Und das war so der allererste Anfang. Und ich glaube, die meisten Kinder, die damals mitgewirkt haben, die haben alle irgendwas mit der französischen Sprache jetzt im Beruf zu tun oder leben im Ausland. Wie meine Kinder ja auch.
0: Mit der Übergabe der Medaille für europäisches Engagement drückte Alexandra Mehnert ihren tiefen Dank und ihre Anerkennung für diesen vorbildlichen Einsatz aus, der die europäische Verständigung und die deutsch-französische Freundschaft nachhaltig gestärkt und bereichert hat. Die Rentnerin Gudrun Weise gibt allerdings die Organisation derartiger Zusammentreffen und Projekte schleichend ab, denn mit ihren fast 70 Jahren ist sie reif für etwas mehr Ruhe im Alltag, wie sie selbst sagt. Im Juli gewann der Zörberger FC den RAN 1 RBW Kreispokal im spannenden Finale gegen den Dessauer SV 97. Nun sind im August jedoch schon wieder die ersten Spiele der nächsten Pokalsaison. Wir waren bei der Auslosung der ersten beiden Runden vor Ort.
4: SG Blau-Weiß Kliegen aus der Kreisliga Nord. Gegen den Kreisoberliga-Aufsteiger vom SV Mildensee. Kreisklassenvertreter SV Blau-Weiß-Basdorf. Gegen den VfL Groß-Zöberitz. SG Grün-Weiß-Dessau. Und das Spiel müssen wir drehen gegen FC Hertha aus der Nymburk. SV Schwarz-Gelb-Radegast. Gegen den Holzweißiger SV. Nächstes Spiel VfB Gröpzig. Gegen die SG Blau-Weiß-Quellenhof. SG Rot-Weiß-Elsdorf. Gegen die ASG Vorwärts-Dessau. LSG 1930 Brosig. Gegen die SG Jesnitz. SC Vorflemming-Nedlitz. Gegen den SV Kickers Ragun, der SV Rotsch, gegen die SG Airbus Dessau, der SFV Rottleben, der muss zum VfB Preußen-Grappin, die in der Kreisklasse Ost an den Start gehen und dementsprechend Heimrecht bekommen. Der FC Galaxy Wolfen gegen den FV 1920 Merzin, VfB Borussia Gürzig, der muss zum SV Gölzau, auch da jetzt Kreisklasse gegen Kreisliga. So, und die SG Ramsin spielt gegen den SV Elleritz.
0: Im Anschluss wurde auch die zweite Hauptrunde des Kreispokals ausgelost.
4: Zürcher FC bleibt jetzt auch weiterhin draußen. Die jetzt vorn dran stehenden Partien 1 bis 13 sind als Siegerpartien mit drin. Und dazu kommen die Kreisoberligisten plus die verbleibenden Landesklasse-Teams außer Zürich. Erstes Spiel der SV Germania Roßlau. Und der muss zum Parschlever SV. So, der Sieger der Partie 6, sprich Elsdorf gegen Vorwärts, spielt gegen den ESV Petersroda. Der HSV Gröbern spielt gegen den FC Eintracht Köthen. Der TSV 1894 Mosigkau spielt gegen den SV 1922 Porhoesa. Der Sieger aus Spiel 8, also Vorflehme Nedlitz gegen Kickers Ragun, spielt gegen den SV Blau-Weiß Schottowitz. Der Finalist der DSV 97 muss zum Sieger aus Spiel 10, weil Landesklassenmannschaft wird in der ersten Hauptrunde ja nicht dabei sein. Sprich gegen den Sieger aus Krepin gegen Rottleben. Der Sieger aus Spiel 9, Rutsch gegen Abus Dessau, spielt gegen den Sieger aus Spiel 13, Ramsin gegen Edderitz. Der FSV Löberitz muss zum Sieger aus Spiel 7, Brose gegen Jesnitz. Die SG Empor Waldersee empfängt den TSV Blau-Weiß Brenner. Der SV Friedersdorf reist zum Sieger aus Spiel Nummer 3, also Osternienburg gegen Grün-Weiß Dessau. Der FC Stahl Aachen spielt gegen den Sieger aus Spiel 12, also SV Gölzau oder Borussia Gürzig, dementsprechend auch da schon feststehend in Gölzau oder Gürzig. Der Sieger aus Spiel 1, Kliegen gegen Mildensee, spielt gegen den SV 1889 Wulfen. Der SV Fortschritt Garitz spielt gegen den Sieger aus Spiel 4, Radegast gegen Holzweisig und dementsprechend auch auswärts. Sieger aus Spiel 11, Galaxy Wolfen gegen Merzin, empfängt den Sieger aus Spiel 5, Gröbzig gegen Quellendorf. Und die TuS Kochstedt muss zum Sieger aus Spiel 2, also Barsdorf gegen Groß-Zöberitz.
0: Das sind sie nun, die spannenden Duelle, die uns im RAN 1 RBW Kreispokal im August erwarten. Ein wenig müssen Fußballfans noch abwarten, doch in nicht einmal einem Monat wird schon gekickt.

0: Personalmangel, eingeschränkte Verfügbarkeit, steigende Risiken. Mit diesem Stadtratsbeschluss haben wir die Befähigung, die Probleme anzugehen und mehr Sicherheit zu schaffen für unsere Bürger, aber ebenso für die Kameraden der Feuerwehr. Die vorgestellte Konzeption umfasst 341 Seiten und eine ausführliche datenbasierte Risikoanalyse. Sie legt klar offen, warum mit Weiterführen der aktuellen Struktur keine leistungsfähige Feuerwehr möglich ist. Die Einführung einer Berufsfeuerwehr wird als Lösung beschrieben, um den aktuellen und zukünftigen Herausforderungen angemessen begegnen zu können. Wittenbergs Landrat, den wir während des Besuchs des Feuerwehrzeltlagers zu diesem Thema befragten, sagte dazu:
1: Die Vorhaltung einer leistungsfähigen Feuerwehr ist eine Pflichtaufgabe. Wie man die organisiert, ist dagegen freiwillig. Ich kann dazu nur sagen, dass die Lutherstadt Wittenberg mit uns nicht gesprochen hat. Sie hat sich selbstständig auf den Weg gemacht. Das ist in Teilen ihr gutes Recht. Aber ich glaube, immer dann, wenn mehrere Ebenen immer auch zusammenwirken, ist es einfach auch eine Frage des kollegialen Umgangs miteinander, dass man vorher spricht. Das ist jetzt nicht passiert. Das heißt, auch wir müssen jetzt mit dieser Situation, die sich ergeben hat, zurechtkommen und sehen, was sich daraus ableitet. Da kann ich aber heute noch nichts Abschließendes zu sagen.
0: Bei der Erstellung der Konzeption arbeitete das beauftragte Ingenieurbüro eng mit den Kameraden der hauptamtlichen und freiwilligen Feuerwehren, der Stadtwehrleitung und der Stadtverwaltung zusammen. Gemeinsam wurde ein tragfähiger Plan entwickelt, um den Brandschutz in Wittenberg langfristig sicherzustellen. In der Wehrleiterberatung wurde dem Vorgehen einstimmig zugestimmt. Ebenso wurde die Konzeption in den Fraktionen und im Hauptausschuss ausführlich vorberaten und dem Stadtrat einstimmig mit der Empfehlung, der Vorlage zuzustimmen, freigegeben. So fand sich auch im Stadtrat große Unterstützung für die Beschlussvorlage. Landrat Tülsch hadert dennoch mit der Entscheidung.
1: Dass man einen Weg geht, der natürlich in den Blick nimmt, dass wir gerade am Tag in der Woche, wenn die ehrenamtlichen Kräfte arbeiten sind, manchmal ein Personalproblem haben, da bin ich dabei. Was die Frage der Organisationsform angeht, haben wir unterschiedliche Meinungen, weil ich glaube, man muss auch in Zeiten knapper Kassen gucken, ob ich die gleiche Aufgabe auch mit anderen Mitteln oder mit weniger Mitteln erreichen kann. Und da gibt es Optionen, die wurden für mich nicht ausreichend beleuchtet, aber das ist jetzt auch Teil des Prüfvorgangs, der jetzt nach dieser Entscheidung ansteht.
0: Im Stadtrat wurde mehrfach die Meinung vertreten, dass man mit der Entscheidung einen Fehler vergangener Zeiten wieder gut machen könne. Vor rund 20 Jahren wurde die Berufsfeuerwehr in Wittenberg aus Kostengründen abgeschafft. Ebenso drückten viele Stadträte große Wertschätzung für die Arbeit der Kameraden und für das Ehrenamt aus und betonten, wie wichtig es sei, dieses mit einer entsprechenden Entscheidung zu unterstützen.
2: Die Erich-Kästner-Schule in Bitterfeld hatte am 24. Juni allen Grund zum Feiern. Zwischen Festreden, musikalischer Unterhaltung und der Übergabe von Spendenschecks stand für die Förderschule ein besonderer Tag auf dem Programm.
3: Wir feiern heute das 50-jährige Jubiläum unserer Schule. Die Schule wurde vor 50 Jahren gebaut und eröffnet und seit 30 Jahren tragen wir den Namen Erich Kästner. Also sind zwei Jubiläen in einem.
2: Doch nicht nur das Schuljubiläum bot Anlass zur Freude. Zu den Gästen zählten unter anderem Landrat Andy Grabner sowie Thomas Morch, Inhaber der ÖSA-Agentur Bitterfeld. Die ÖSA schüttet regelmäßig eine schadensquotenabhängige Gewinnbeteiligung an Kommunen aus. Werden durch gute Präventionsarbeit im Vorjahr nur wenige Schäden verzeichnet, fließt ein Teil der Mittel in gemeinnützige Projekte. In diesem Jahr profitierten davon auch mehrere Förderschulen im Landkreis Anhalt-Bitterfeld.
4: Die Landräte und Bürgermeister dürfen dann natürlich selber entscheiden, wo das Geld hingeht. Und als wir mit dem Landrat zusammensaßen und über die Verwendung gesprochen haben, kam die Idee ganz schnell, dass wir gesagt haben, hey, wieso machen wir das nicht für die Förderschulen im Landkreis? Dann haben wir die Summe dafür genommen, aufgeteilt auf die 7 Förderschulen, noch ein bisschen aufgestockt meinerseits, weil mir das auch persönlich am Herzen liegt und ja, so ist das dann entstanden.
2: Mit einem abwechslungsreichen Bühnenprogramm der Schüler sowie einem gemeinsamen Flashmob bot die Erich-Kästner-Schule einen würdigen Rahmen für die Übergabe des Spendenchecks. Die Freude über diesen war entsprechend groß.
5: Dies haben wir erhalten, weil wir eine Schule sind, wo die Lehrer wirklich ganz stark

0: darauf achten, dass hier alles in Ordnung bleibt. Wir haben sehr, sehr wenig Schäden. Wir waren selber überrascht, aber wir achten da wirklich sehr drauf. Ja, und da haben wir diesen Scheck bekommen, der jetzt noch auf 1.000 Euro aufgerundet wird. Wir hatten ja vorhin in der Veranstaltung gezeigt, dass wir diese Itzi-Roller, also Spielgeräte für unsere Kleinen, ja, da haben wir die Hälfte des Geldes dafür schon verwendet. Und für die andere Hälfte finden wir da auch noch was für unsere Kleinen.
1: Ja, und die andere Spende, die wir heute bekommen haben, war nochmal vom Landkreis. Der Landrat Andy Grabner hat uns nochmal 100 Euro für unser Fest zur freien Verfügung auch mitgebracht.
0: Dafür möchten wir uns nochmal bedanken.
2: Für Thomas Morch steht fest, das Engagement der Förderschulen verdient Anerkennung. Deshalb sei die finanzielle Unterstützung gut investiert.
3: Wenn wir sehen, was hier für Engagement betrieben wird, was hier für die Kinder und Jugendlichen geboten wird, wie was hier für AGs gestaltet werden, was für Projekte ringsherum passieren, das kostet halt auch alles Geld. Nicht nur immer, dass sich welche drum kümmern müssen, was auch schon viel wert ist, aber gerade auch die finanziellen Aspekte sind da doch nicht ganz von der Hand zu weisen. Und umso schöner ist, wenn man dann da auch mal ein bisschen was zurückgeben kann beziehungsweise unterstützen kann, dass genau solche Projekte am Leben gehalten werden können.
2: Auch die Schule an der Kastanie erhielt einen Spendencheck in Höhe von 860 Euro. Dort soll das Geld ganz praktisch eingesetzt werden.
4: Wir haben das Geld vor, in unser Büro zu investieren, weil unsere Möbel schon ganz schön in die Jahre gekommen sind und unsere Aktenschränke zu erneuern, um unsere Schülerakten besser aufbewahren zu können.
2: Bei einem kleinen Rundgang durch die Schule an der Kastanie wurde deutlich, mit wie viel Engagement und Zusammenhalt hier gearbeitet wird. Besonders der Erweiterungsbau, der im November 2024 übergeben wurde, bietet neue Möglichkeiten für den Schulalltag. Neben dem neuen Mobiliar sollen auch zusätzliche Projekte unterstützt werden.
3: Auch soll ein Teil des Geldes noch ein bisschen mit in die Imkerei bzw. Imker AG oder in das Imkerprojekt mit reinfließen. Das finde ich auch wieder persönlich sehr interessant, weil ich finde auch hier ist es für mich immer ein tolles Thema, Bienen und deren Nutzen, gerade für die Umwelt und Natur, das Bienensterben, Insektensterben insgesamt, dass das hier doch auch einen Platz gefunden hat. Sollten noch viel mehr Schulen, egal welcher Natur, das auch gerne übernehmen. Bin ich auch gerne dabei, das ein bisschen mit zu unterstützen, wenn nötig. Aber das ist einfach toll, was mit dem Geld immer gemacht wird. Also ich glaube, das Geld ist immer gut angelegt.
2: Insgesamt konnten sich die 7 Förderschulen im Landkreis Anhalt-Bitterfeld über Spendenchecks im Gesamtwert von 6.000 Euro freuen. Eine Unterstützung, die Schulen sichtlich wertschätzten.
5: Zu einem großen Feldbrand ist es am Montagmittag zwischen den Autobahnanschlussstellen Bitterfeld-Wolfen und Dessau-Süd gekommen. Aufgrund der starken Rauchentwicklung musste der Autobahnverkehr in Fahrtrichtung Berlin bei Thurland abgeleitet werden. Ausgegangen sein könnte der Brand von dem nahegelegenen Autobahnrastplatz Mosigkauer Heide. Feuerwehren aus der gesamten Region waren zum Brandort geeilt und konnten das Feuer löschen. Der Landkreis Anhalt-Bitterfeld hatte die Katastrophenwarn-App NINA ausgelöst und speziell die Gebiete Quellendorf, Salzfurt-Kapelle, Lingenau und die nähere Umgebung vor starker Rauchentwicklung gewarnt.
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0: Schon eineinhalb Monate ist es her, dass die SG Union Sandersdorf ihr letztes Saisonspiel Ende Mai gegen Glauchau gewann. Damit sicherten sich die Männer in Grün ihren Platz in der Tabellenmitte. Die Vorbereitungen liefen und nun kam es am vergangenen Wochenende endlich zum ersten Testspiel. Hier empfingen sie jedoch nicht einen direkten Konkurrenten, sondern die U19-Mannschaft von RB Leipzig. Wir konnten uns in der zweiten Halbzeit einen Eindruck verschaffen. Die erste Hälfte endete im 1:1, wie zu erwarten, ein Spiel auf Augenhöhe. Beide Mannschaften wiederholt mit kleineren Chancen, erstmal geht aber nichts rein. In der 62. wird es dann aber gefährlich. RB wirft ein. Die Union aber schnell zur Stelle und grätscht den Ball vor zu Silla. Kommt kurz ins Stocken, passt zu Brunner, zieht ab, aber knapp daneben. Jetzt kommt aber Action ins Spiel. Direkt die nächste Situation. Der Ball ist im Strafraum, kurze Pässe, Brunner zieht ab und dieses Mal trifft er auch. Mit dem zweiten trifft man anscheinend auch besser. 2:1 für die SG. Das Kader scheint in Topform zu sein. Jetzt gehen die Sandersdorfer aber komplett in die Verteidigung über. Kein Ball kommt ins Tor, aber dafür bleibt er auch in der eigenen Hälfte. Hier in der 72. Spielminute. Weiter Pass an der Linie. Bei der Annahme hakt es aber noch. Der 16er kann durchlaufen, Pass ins Zentrum, Schuss, aber hier fehlen nur wenige Zentimeter. Die Leipziger kommen weiterhin einfach nicht an der Verteidigung vorbei. Hier noch die letzte Großchance im Spiel. Nur noch 4 Minuten auf der Uhr. Sponholz rettet den Ball nach einer verpassten Flanke. RB aber zur Stelle und greift direkt wieder an. Kurze Pässe, wieder steht der 16er frei, aber der Keeper blockt. Hechtet hinterher, Leipzig passt zurück, aber das war dem Schiedsrichter zu rau. Knappes Ding, aber damit ist das Spiel geklärt. Die Union zeigt sich in ihrem ersten Testspiel in Topform.
1: Ja, war für das erste Vorbereitungsspiel schon sehr ordentlich. Wir sind physisch ordentlich an die Belastungsgrenzen gegangen. Gut war natürlich, dass wir einen sehr ausgewogenen Kader haben, eine gute Qualität auch im Kader. Die Jungs, die jetzt zu uns dazugestoßen sind, plus die Jungs, die jetzt gerade noch so ein bisschen als Testspieler vorspielen, bringen sehr viel Qualität mit, das hat man gesehen. So dass wir auch sehr gut durchwechseln konnten, haben nach 45 Minuten komplett durchwechseln können, bis auf Paul, der hat durchgespielt. Das war gut, das hat man gemerkt. Dadurch konnten wir in den Abläufen mit viel Intensität gehen und das hat man gesehen. Dadurch hatten wir unsere Momente, haben viel Ballgewinne kreiert, gerade in Zone 3 im Pressing und haben umgekehrt in der Zone 2 im Verteidigungsmodus auch Bälle generiert, um dann gut ins Umschaltspiel zu kommen, gerade zweite Halbzeit. Wir sind jetzt in der Kaderdichte bei 17 Spielern, die wir als Feldspieler quasi haben, 2 Torhüter. Wir werden 2, maximal 3 Positionen noch besetzen. Aktuell haben wir da die freie Auswahl, haben 6 bis 8 Jungs, die da für die 3 Positionen in Frage kommen. Und ja, jetzt gilt es, die Jungs zu prüfen, Situationen zu schaffen, wo sie einfach zeigen müssen, was sie können. Wir werden da einen guten Mix schaffen zwischen einer technisch-taktischen Einheit und einer Einheit im Bereich Fußball-Fitness. Das wird sich immer wieder wiederkehren für die Jungs in Ritualen, im Rhythmus wiederfinden, Woche für Woche. Wir werden natürlich dann auch ein bisschen intensiver werden in manchen Phasen. Wir werden von Spielfeldgrößen, also von Steuerungsmitteln gut variieren, um uns dann halt schlussendlich auf dem ersten Spieltag komplett fit hinzustellen und hinzubekommen.
0: Fans müssen sich noch bis zum 9. August gedulden, wenn die SG Union Sandersdorf wieder in die Oberliga startet. Wenn sie die Leistung von diesem Spiel wieder aufbringen können, sollte die Liga kein Problem sein. In einer feierlichen Zeremonie zeichnete kürzlich die Europaabgeordnete Alexandra Mehnert Gudrun Weise mit der Medaille für europäisches Engagement aus. Diese besondere Auszeichnung würdigt den jahrzehntelangen herausragenden Einsatz von Frau Weise und ihrer Mitstreiter, mit dem sie die Idee eines lebendigen und geeinigten Europas direkt an der Basis in der deutsch-französischen Städtepartnerschaft zwischen Sandersdorf-Brehna und der

0: französischen Partnerstadt Semo vorbildlich mitgestaltet hat.
1: Die EVP-Fraktion im Europäischen Parlament, da hat man die Möglichkeit als Abgeordneter für besonders verdiente Menschen, die sich im Europa im Ehrenamt verdient machen, eine Medaille zu übergeben. Und ich habe sie kennengelernt, ich glaube vor 2 Jahren war es, wo das Städtepartnerschaftstreffen hier im Brenner stattgefunden hat, war ich eingeladen. Und ich habe sie mit so viel Herzblut erlebt und sie macht das so mitreißend, wie sie diese Städtepartnerschaft auch lebt. Und habe ich mich über sie erkundigt, habe gehört, dass sie das seit 30 Jahren macht und bin über die 2 Jahre bis jetzt so in diese Geschichte auch reingewachsen, um auch ihre Verdienste da kennengelernt zu haben und das einschätzen zu können, und habe gedacht, das wäre genau die richtige Persönlichkeit für diese Medaille. Also die Europamedaille ist dafür gedacht, dass man wirklich vor Ort Leute aussucht, die das ehrenamtlich leben, Europa leben, und das in einer herausragender Weise. Also nicht diejenigen, die das sowieso auch berufsmäßig oder immer machen, sondern Leute, die wirklich ehrenamtlich vor Ort sagen, ich habe mich da einer bestimmten Idee oder einer bestimmten Aufgabe wirklich verschrieben, mein Herz brennt dafür, und die das auch in die Breite tragen und das herausragend machen. Und da ist Frau Weise die beste Vertreterin für.
0: Im Beisein des Landtagsabgeordneten Lars-Jörn Zimmer und der Bürgermeisterin Steffi Süska trug sich Gudrun Weise im Anschluss in das Goldene Buch der Stadt Brenner ein. Seit dem Bestehen der Partnerschaft im Jahr 1995 war Gudrun Weise eine der tragenden Säulen und prägte diesen kommunalen Austausch ununterbrochen mit außergewöhnlichem persönlichem Einsatz. Durch die von ihr organisierten und begleiteten Jugendbegegnungen, Schulprojekte, Vereinsfahrten und kulturellen Austauschmaßnahmen hat sie nicht nur unzählige persönliche Begegnungen ermöglicht, sondern auch belastbare und tiefe Verbindungen zwischen den Bürgern beider Städte und Länder geschaffen und gelebt.
2: Ja, ich glaube, Gudrun Weise steht wie kaum jemand anders, nicht nur in Brenner und nicht nur in Sandersdorf-Brenner, sondern insgesamt auch in Anhalt-Bitterfeld und im gesamten Land Sachsen-Anhalt für eine gelebte Partnerschaft, für wirklich Jahre, Jahrzehnte partnerschaftlicher Beziehungen zwischen Sachsen-Anhalt und der Region Centre in Frankreich und hier im Speziellen zwischen Brenner und Samwer. Das lebt sie wie kaum ein anderer, und deswegen sind alle Auszeichnungen über die vielen Jahrzehnte mehr als verdient.
0: Besonderer Dank galt mit ihrem Wirken für die junge Generation. Durch diese Begegnung vermittelt sie europäische Werte wie Offenheit, Respekt, Toleranz und gegenseitiges Verständnis und leistete damit einen maßgeblichen Beitrag zur Friedenssicherung und europäischen Integration an der Basis, sagte Alexandra Mehnert während der Würdigung. Für Gudrun Weise ein sehr emotionaler Moment.
3: Also Frau Mehnert hat es ja auch alles in Worten ausgedrückt in ihrer Rede. Ich war da sehr fasziniert davon, wie viel Stellenwert halt darin liegt, schon alleine das in Worte zu fassen, weil das sind ja mehrere Seiten Text gewesen, die sie für mich verlesen hat, und ich könnte das nicht wiedergeben. Und die Medaille, okay, die sagt alles, aber die Worte sagen eigentlich mehr.
0: Auch im Jubiläumsjahr 2025, als die Städtepartnerschaft zwischen Brenner und Semo ihr 30-jähriges Bestehen feierte, zeigte sich, dass diese Verbindung tief in der Zivilgesellschaft verankert ist und aktiv gelebt wird. Zu diesem Erfolg hat Gudrun Weise durch ihren kontinuierlichen und verlässlichen Einsatz einen unschätzbaren Beitrag geleistet. Dabei war der Anfang ihrer ehrenamtlichen Arbeit in Sachen Städtepartnerschaft recht holprig.
3: Der Beginn war sehr interessant, weil keiner konnte Französisch. Und meine Kinder, die waren 4., 5. Klasse. Ulrike war, glaube ich, das 1. oder 2. Jahr im Gymnasium gewesen und hatte Französisch gelernt. Und über sie haben wir eigentlich alles, was vorzutragen war in französischer Sprache, haben wir über Schüler geleistet. Also, und dadurch sind auch die ersten Schüler dann nach Frankreich gefahren und hergekommen. Also das war. Und die Kinder, die damals halt mitgewirkt haben, die Vereinbarungen vorgelesen, vorher geübt, dass die Aussprache stimmt. Da war noch der hier Gigant draußen im Hotel, was jetzt Hotel Anhalt ist. Der mit Ulrike geübt hat, dass die Grammatik stimmt, dass alles stimmig ist. Das hat unser Bürgermeister nicht mal gewusst. Das ist dann alles, das waren die Freundinnen von meinen Kindern, und die haben sich dann bei uns im Garten getroffen, und

0: haben Sketche einprobiert, was die Lehrerin mit ausgesucht hat. Und das war so der allererste Anfang. Und ich glaube, die meisten Kinder, die damals mitgewirkt haben, die haben alle irgendwas mit der französischen Sprache jetzt im Beruf zu tun oder leben im Ausland, wie meine Kinder ja auch.
1: Mit der Übergabe der Medaille für europäisches Engagement drückte Alexandra Mehnert ihren tiefen Dank und ihre Anerkennung für diesen vorbildlichen Einsatz aus, der die europäische Verständigung und die deutsch-französische Freundschaft nachhaltig gestärkt und bereichert hat. Die Rentnerin Gudrun Weise gibt allerdings die Organisation derartiger Zusammentreffen und Projekte schleichend ab. Denn mit ihren fast 70 Jahren ist sie reif für etwas mehr Ruhe im Alltag, wie sie selbst sagt. Im Juli gewann der Zürbiger FC den RAN 1 RBW Kreispokal im spannenden Finale gegen den Dessauer SV 97. Nun sind im August jedoch schon wieder die ersten Spiele der nächsten Pokalsaison. Wir waren bei der Auslosung der ersten beiden Runden vor Ort.
2: SG Blau-Weiß Kliegen aus der Kreisliga Nord. Gegen den Kreisoberliga-Aufsteiger vom SV Mildensee. Kreisklassenvertreter SV Blau-Weiß-Basdorf. Gegen den VfL Groß-Zöberitz. SG Grün-Weiß-Dessau und das Spiel müssen wir drehen gegen FC Hertha aus der Nymburk, SV Schwarz-Gelb-Radegast gegen den Holzweißiger SV, nächstes Spiel VfB Gröbzig gegen die SG Blau-Weiß-Quellenhof. SG Rot-Weiß Elsdorf gegen die ASG Vorwärts Dessau, LSG 1930 Brosig gegen die SG Jesnitz, SC Vorflemming Nedlitz. Gegen den SV Kickers Ragun, der SV Rotsch, gegen die SG Airbus Dessau, der SFV Rottleben, der muss zum VfB Preußen-Grappin, die in der Kreisklasse Ost anstatt gehen und dementsprechend Heimrecht bekommen. Der FC Galaxy Wolfen gegen den FV 1920 Merzin, VfB Borussia Gürzig, der muss zum SV Gölzau, auch da jetzt Kreisklasse gegen Kreisliga. So, und die SG Ramsin spielt gegen den SV Elleritz.
1: Im Anschluss wurde auch die zweite Hauptrunde des Kreispokals ausgelost.
2: Zürcher FC bleibt jetzt auch weiterhin draußen. Die jetzt vorn dran stehenden Partien 1 bis 13 sind als Siegerpartien mit drin. Und dazu kommen die Kreisoberligisten plus die verbleibenden Landesklasse-Teams außer Zürich. Erstes Spiel der SV Germania Roßlau. Hier. und der muss zum Parschlöver SV. So, der Sieger der Partie 6, sprich Elsdorf gegen Vorwärts, spielt gegen den ESV Petersroda. Der HSV Gröbern spielt gegen den FC Eintracht Köthen. Der TSV 1894 Mosigkau spielt gegen den SV 1922 Porösa. Der Sieger aus Spiel 8, also vor Fleming Nedlitz gegen Kick aus Ragun, spielt gegen den SV Blau-Weiß Schottowitz. Der Finalist der DSV 97 muss zum Sieger aus Spiel 10, weil Landesklassenmannschaft wird in der ersten Hauptrunde ja nicht dabei sein. Sprich gegen den Sieger aus Krepin gegen Rottleben. Der Sieger aus Spiel 9, Rutsch gegen Abus Dessau, spielt gegen den Sieger aus Spiel 13, Ramsin gegen Edderitz. Der FSV Löberitz muss zum Sieger aus Spiel 7, Brose gegen Jesnitz. Die SG Empor Waldersee empfängt den TSV Blau-Weiß Brenner. Der SV Friedersdorf reist zum Sieger aus Spiel Nummer 3, also Osternienburg gegen Grün-Weiß Dessau. Der FC Stahl Aachen spielt gegen den Sieger aus Spiel 12, also SV Gölzau oder Borussia Gürzig, dementsprechend auch da schon feststehend in Gölzau oder Gürzig. Der Sieger aus Spiel 1, Kliegen gegen Mildensee, spielt gegen den SV 1889 Wulfen. Der SV Fortschritt Garitz spielt gegen den Sieger aus Spiel 4, Radegast gegen Holzweisig und dementsprechend auch auswärts. Sieger aus Spiel 11, Galaxy Wolfen gegen Merzin, empfängt den Sieger aus Spiel 5, Gröbzig gegen Quellendorf. Und die TuS Kochstedt muss zum Sieger aus Spiel 2, also Barsdorf gegen Groß-Zöberitz.
1: Das sind sie nun, die spannenden Duelle, die uns im RAN 1 RBW Kreispokal im August erwarten. Ein wenig müssen Fußballfans noch abwarten, doch in nicht einmal einem Monat wird schon gekickt.

Nachdem sich der Stadtrat Wittenbergs kürzlich für die Umwandlung der hauptamtlichen Wachbereitschaft zu einer Berufsfeuerwehr aussprach, sagte Oberbürgermeister Thorsten Zugehör dazu: Die Feuerwehr steht aktuell vor vielen Herausforderungen.

0: Personalmangel, eingeschränkte Verfügbarkeit, steigende Risiken. Mit diesem Stadtratsbeschluss haben wir die Befähigung, die Probleme anzugehen und mehr Sicherheit zu schaffen für unsere Bürger, aber ebenso für die Kameraden der Feuerwehr. Die vorgestellte Konzeption umfasst 341 Seiten und eine ausführliche datenbasierte Risikoanalyse. Sie legt klar offen, warum mit Weiterführen der aktuellen Struktur keine leistungsfähige Feuerwehr möglich ist. Die Einführung einer Berufsfeuerwehr wird als Lösung beschrieben, um den aktuellen und zukünftigen Herausforderungen angemessen begegnen zu können. Wittenbergs Landrat, den wir während des Besuchs des Feuerwehrzeltlagers zu diesem Thema befragten, sagte dazu:
1: Die Vorhaltung einer leistungsfähigen Feuerwehr ist eine Pflichtaufgabe. Wie man die organisiert, ist dagegen freiwillig. Ich kann dazu nur sagen, dass die Lutherstadt Wittenberg mit uns nicht gesprochen hat. Sie hat sich selbstständig auf den Weg gemacht. Das ist in Teilen ihr gutes Recht. Aber ich glaube, immer dann, wenn mehrere Ebenen immer auch zusammenwirken, ist es einfach auch eine Frage des kollegialen Umgangs miteinander, dass man vorher spricht. Das ist jetzt nicht passiert. Das heißt, auch wir müssen jetzt mit dieser Situation, die sich ergeben hat, zurechtkommen und sehen, was sich daraus ableitet. Da kann ich aber heute noch nichts Abschließendes zu sagen.
0: Bei der Erstellung der Konzeption arbeitete das beauftragte Ingenieurbüro eng mit den Kameraden der hauptamtlichen und freiwilligen Feuerwehren, der Stadtwehrleitung und der Stadtverwaltung zusammen. Gemeinsam wurde ein tragfähiger Plan entwickelt, um den Brandschutz in Wittenberg langfristig sicherzustellen. In der Wehrleiterberatung wurde dem Vorgehen einstimmig zugestimmt. Ebenso wurde die Konzeption in den Fraktionen und im Hauptausschuss ausführlich vorberaten und dem Stadtrat einstimmig mit der Empfehlung, der Vorlage zuzustimmen, freigegeben. So fand sich auch im Stadtrat große Unterstützung für die Beschlussvorlage. Landrat Tülsch hadert dennoch mit der Entscheidung.
1: Dass man einen Weg geht, der natürlich in den Blick nimmt, dass wir gerade am Tag in der Woche, wenn die ehrenamtlichen Kräfte arbeiten sind, manchmal ein Personalproblem haben, da bin ich dabei. Was die Frage der Organisationsform angeht, haben wir unterschiedliche Meinungen, weil ich glaube, man muss auch in Zeiten knapper Kassen gucken, ob ich die gleiche Aufgabe auch mit anderen Mitteln oder mit weniger Mitteln erreichen kann. Und da gibt es Optionen, die wurden für mich nicht ausreichend beleuchtet, aber das ist jetzt auch Teil des Prüfvorgangs, der jetzt nach dieser Entscheidung ansteht.
0: Im Stadtrat wurde mehrfach die Meinung vertreten, dass man mit der Entscheidung einen Fehler vergangener Zeiten wieder gutmachen könne. Vor rund 20 Jahren wurde die Berufsfeuerwehr in Wittenberg aus Kostengründen abgeschafft. Ebenso drückten viele Stadträte große Wertschätzung für die Arbeit der Kameraden und für das Ehrenamt aus und betonten, wie wichtig es sei, dieses mit einer entsprechenden Entscheidung zu unterstützen.
2: Die Erich-Kästner-Schule in Bitterfeld hatte am 24. Juni allen Grund zum Feiern. Zwischen Festreden, musikalischer Unterhaltung und der Übergabe von Spendenschecks stand für die Förderschule ein besonderer Tag auf dem Programm.
3: Wir feiern heute das 50-jährige Jubiläum unserer Schule. Die Schule wurde vor 50 Jahren gebaut und eröffnet und seit 30 Jahren tragen wir den Namen Erich-Kästner. Also sind zwei Jubiläen in einem.
2: Doch nicht nur das Schuljubiläum bot Anlass zur Freude. Zu den Gästen zählten unter anderem Landrat Andy Grabner sowie Thomas Morch, Inhaber der ÖSA-Agentur Bitterfeld. Die ÖSA schüttet regelmäßig eine schadensquotenabhängige Gewinnbeteiligung an Kommunen aus. Werden durch gute Präventionsarbeit im Vorjahr nur wenige Schäden verzeichnet, fließt ein Teil der Mittel in gemeinnützige Projekte. In diesem Jahr profitierten davon auch mehrere Förderschulen im Landkreis Anhalt-Bitterfeld.
4: Die Landräte und Bürgermeister dürfen dann natürlich selber entscheiden, wo das Geld hingeht. Und als wir mit dem Landrat zusammensaßen und über die Verwendung gesprochen haben, kam die Idee ganz schnell, dass wir gesagt haben, hey, wieso machen wir das nicht für die Förderschulen im Landkreis? Dann haben wir die Summe dafür genommen, aufgeteilt auf die 7 Förderschulen, noch ein bisschen aufgestockt meinerseits, weil mir das auch persönlich am Herzen liegt und ja, so ist das dann entstanden.
2: Mit einem abwechslungsreichen Bühnenprogramm der Schüler sowie einem gemeinsamen Flashmob bot die Erich-Kästner-Schule einen würdigen Rahmen für die Übergabe des Spendenchecks. Die Freude über diesen war entsprechend groß.
5: Dies haben wir erhalten, weil wir eine Schule sind, wo die Lehrer wirklich ganz stark

0: darauf achten, dass hier alles in Ordnung bleibt. Wir haben sehr, sehr wenig Schäden. Wir waren selber überrascht, aber wir achten da wirklich sehr drauf. Ja, und da haben wir diesen Scheck bekommen, der jetzt noch auf 1.000 Euro aufgerundet wird. Wir hatten ja vorhin in der Veranstaltung gezeigt, dass wir diese Itzi-Roller, also Spielgeräte für unsere Kleinen, ja, da haben wir die Hälfte des Geldes dafür schon verwendet. Und für die andere Hälfte finden wir da auch noch was für unsere Kleinen.
1: Ja, und die andere Spende, die wir heute bekommen haben, war nochmal vom Landkreis. Der Landrat Andy Grabner hat uns nochmal 100 Euro für unser Fest zur freien Verfügung auch mitgebracht.
0: Dafür möchten wir uns nochmal bedanken.
2: Für Thomas Morch steht fest, das Engagement der Förderschulen verdient Anerkennung. Deshalb sei die finanzielle Unterstützung gut investiert.
3: Wenn wir sehen, was hier für Engagement betrieben wird, was hier für die Kinder und Jugendlichen geboten wird, was hier für AGs gestaltet werden, was für Projekte ringsherum passieren, das kostet halt auch alles Geld. Nicht nur immer, dass sich welche drum kümmern müssen, was auch schon viel wert ist, aber gerade auch die finanziellen Aspekte sind da doch nicht ganz von der Hand zu weisen. Und umso schöner ist, wenn man dann da auch mal ein bisschen was zurückgeben kann bzw. unterstützen kann, dass genau solche Projekte am Leben gehalten werden können.
2: Auch die Schule an der Kastanie erhielt einen Spendencheck in Höhe von 860 Euro. Dort soll das Geld ganz praktisch eingesetzt werden.
4: Wir haben das Geld vor, in unser Büro zu investieren, weil unsere Möbel schon ganz schön in die Jahre gekommen sind und unsere Aktenschränke zu erneuern, um unsere Schüleraktenbesser aufbewahren zu können.
2: Bei einem kleinen Rundgang durch die Schule an der Kastanie wurde deutlich, mit wie viel Engagement und Zusammenhalt hier gearbeitet wird. Besonders der Erweiterungsbau, der im November 2024 übergeben wurde, bietet neue Möglichkeiten für den Schulalltag. Neben dem neuen Mobiliar sollen auch zusätzliche Projekte unterstützt werden.
3: Auch soll ein Teil des Geldes noch ein bisschen mit in die Imkerei bzw. Imker-AG oder in das Imkerprojekt mit reinfließen. Das finde ich auch wieder persönlich sehr interessant, weil ich finde auch hier ist es für mich immer ein tolles Thema, Bienen und deren Nutzen, gerade für die Umwelt und Natur, das Bienensterben, Insektensterben insgesamt, dass das hier doch auch einen Platz gefunden hat. Sollten noch viel mehr Schulen, egal welcher Natur, das auch gerne übernehmen. Bin ich auch gern dabei, das ein bisschen mit zu unterstützen, wenn nötig. Aber das ist einfach toll, was mit dem Geld immer gemacht wird. Also ich glaube, das Geld ist immer gut angelegt.
2: Insgesamt konnten sich die 7 Förderschulen im Landkreis Anhalt-Bitterfeld über Spendenchecks im Gesamtwert von 6.000 Euro freuen. Eine Unterstützung, die Schulen sichtlich wertschätzten.
5: Zu einem großen Feldbrand ist es am Montagmittag zwischen den Autobahnanschlussstellen Bitterfeld-Wolfen und Dessau-Süd gekommen. Aufgrund der starken Rauchentwicklung musste der Autobahnverkehr in Fahrtrichtung Berlin bei Thurland abgeleitet werden. Ausgegangen sein könnte der Brand von dem nahegelegenen Autobahnrastplatz Musichkauer Heide. Feuerwehren aus der gesamten Region waren zum Brandort geeilt und konnten das Feuer löschen. Der Landkreis Anhalt-Bitterfeld hatte die Katastrophenwarn-App Nina ausgelöst und speziell die Gebiete Quellendorf, Salzfurt-Kapelle, Lingenau und die nähere Umgebung vor starker Rauchentwicklung gewarnt.
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0: Schon 1,5 Monate ist es her, dass die SG Union Sandersdorf ihr letztes Saisonspiel Ende Mai gegen Glauchau gewann. Damit sicherten sich die Männer in Grün ihren Platz in der Tabellenmitte. Die Vorbereitungen liefen und nun kam es am vergangenen Wochenende endlich zum ersten Testspiel. Hier empfingen sie jedoch nicht einen direkten Konkurrenten, sondern die U19-Mannschaft von RB Leipzig. Wir konnten uns in der zweiten Halbzeit einen Eindruck verschaffen. Die erste Hälfte endete im 1:1, wie zu erwarten, ein Spiel auf Augenhöhe. Beide Mannschaften wiederholt mit kleineren Chancen, erstmal geht aber nichts rein. In der 62. wird es dann aber gefährlich. RB wirft ein. Die Union aber schnell zur Stelle und grätscht den Ball vor zu Silla. Kommt kurz ins Stocken, passt zu Brunner, zieht ab, aber knapp daneben. Jetzt kommt aber Action ins Spiel. Direkt die nächste Situation. Der Ball ist im Strafraum, kurze Pässe, Brunner zieht ab und dieses Mal trifft er auch. Mit dem zweiten trifft man anscheinend auch besser. 2:1 für die SG. Das Kader scheint in Topform zu sein. Jetzt gehen die Sandersdorfer aber komplett in die Verteidigung über. Kein Ball kommt ins Tor, aber dafür bleibt er auch in der eigenen Hälfte. Hier in der 72. Spielminute. Weiter Pass an der Linie. Bei der Annahme hakt es aber noch. Der 16er kann durchlaufen, Pass ins Zentrum, Schuss, aber hier fehlen nur wenige Zentimeter. Die Leipziger kommen weiterhin einfach nicht an der Verteidigung vorbei. Hier noch die letzte Großchance im Spiel. Nur noch 4 Minuten auf der Uhr. Sponholz rettet den Ball nach einer verpassten Flanke. RB aber zur Stelle und greift direkt wieder an. Kurze Pässe, wieder steht der 16er frei, aber der Keeper blockt. Hechtet hinterher, Leipzig passt zurück, aber das war dem Schiedsrichter zu rau. Knappes Ding, aber damit ist das Spiel geklärt. Die Union zeigt sich in ihrem ersten Testspiel in Topform.
1: Ja, war für das erste Vorbereitungsspiel schon sehr ordentlich. Wir sind physisch ordentlich an die Belastungsgrenzen gegangen. Gut war natürlich, dass wir einen sehr ausgewogenen Kader haben, eine gute Qualität auch im Kader. Die Jungs, die jetzt zu uns dazugestoßen sind, plus die Jungs, die jetzt gerade noch so ein bisschen als Testspieler vorspielen, bringen sehr viel Qualität mit, das hat man gesehen. So dass wir auch sehr gut durchwechseln konnten, haben nach 45 Minuten komplett durchwechseln können, bis auf Paul, der hat durchgespielt. Das war gut, das hat man gemerkt. Dadurch konnten wir in den Abläufen mit viel Intensität gehen und das hat man gesehen. Dadurch hatten wir unsere Momente, haben viel Ballgewinne kreiert, gerade in Zone 3 im Pressing und haben umgekehrt in der Zone 2 im Verteidigungsmodus auch Bälle generiert, um dann gut ins Umschaltspiel zu kommen, gerade zweite Halbzeit. Wir sind jetzt in der Kaderdichte bei 17 Spielern, die wir als Feldspieler quasi haben, 2 Torhüter. Wir werden 2, maximal 3 Positionen noch besetzen. Aktuell haben wir da die freie Auswahl, haben 6 bis 8 Jungs, die da für die 3 Positionen in Frage kommen. Und ja, jetzt gilt es, die Jungs zu prüfen, Situationen zu schaffen, wo sie einfach zeigen müssen, was sie können. Wir werden da einen guten Mix schaffen zwischen einer technisch-taktischen Einheit und einer Einheit im Bereich Fußball-Fitness. Das wird sich immer wieder wiederkehren für die Jungs in Ritualen, im Rhythmus wiederfinden, Woche für Woche. Wir werden natürlich dann auch ein bisschen intensiver werden in manchen Phasen. Wir werden von Spielfeldgrößen, also von Steuerungsmitteln gut variieren, um uns dann halt schlussendlich auf dem ersten Spieltag komplett fit hinzustellen und hinzubekommen.
0: Fans müssen sich noch bis zum 9. August gedulden, wenn die SG Union Sandersdorf wieder in die Oberliga startet. Wenn sie die Leistung von diesem Spiel wieder aufbringen können, sollte die Liga kein Problem sein. In einer feierlichen Zeremonie zeichnete kürzlich die Europaabgeordnete Alexandra Mienert Gudrun Weise mit der Medaille für europäisches Engagement aus. Diese besondere Auszeichnung würdigt den jahrzehntelangen herausragenden Einsatz von Frau Weise und ihrer Mitstreiter, mit dem sie die Idee eines lebendigen und geeinigten Europas direkt an der Basis in der deutsch-französischen Städtepartnerschaft zwischen Sandersdorf-Brehna und der französischen Partnerstadt Semo vorbildlich mitgestaltet hat.
2: Die EVP-Fraktion im Europäischen Parlament, da hat man die Möglichkeit als Abgeordneter für besonders verdiente Menschen, die sich im Europa im Ehrenamt verdient machen, eine Medaille zu übergeben. Und ich habe sie kennengelernt, ich glaube vor 2 Jahren war es, wo das Städtepartnerschaftstreffen hier im Brenner stattgefunden hat, war ich eingeladen. Und ich habe sie mit so viel Herzblut erlebt und sie macht das so mitreißend, wie sie diese Städtepartnerschaft auch lebt. Und habe ich mich über sie erkundigt, habe gehört, dass sie das seit 30 Jahren macht und bin über die 2 Jahre bis jetzt so in diese Geschichte auch reingewachsen, um auch ihre Verdienste da kennengelernt zu haben und das einschätzen zu können, und habe gedacht, das wäre genau die richtige Persönlichkeit für diese Medaille. Also die Europamedaille ist dafür gedacht, dass man wirklich vor Ort Leute aussucht, die das ehrenamtlich leben, Europa leben, und das in einer herausragender Weise. Also nicht diejenigen, die das sowieso auch berufsmäßig oder immer machen, sondern Leute, die wirklich ehrenamtlich vor Ort sagen, ich habe mich da einer bestimmten Idee oder einer bestimmten Aufgabe wirklich verschrieben, mein Herz brennt dafür, und die das auch in die Breite tragen und das herausragend machen. Und da ist Frau Weise die beste Vertreterin für.
0: Im Beisein des Landtagsabgeordneten Lars-Jörn Zimmer und der Bürgermeisterin Steffi Süska trug sich Gudrun Weise im Anschluss in das Goldene Buch der Stadt Brena ein. Seit dem Bestehen der Partnerschaft im Jahr 1995 war Gudrun Weise eine der tragenden Säulen und prägte diesen kommunalen Austausch ununterbrochen mit außergewöhnlichem persönlichem Einsatz. Durch die von ihr organisierten und begleiteten Jugendbegegnungen, Schulprojekte, Vereinsfahrten und kulturellen Austauschmaßnahmen hat sie nicht nur unzählige persönliche Begegnungen ermöglicht, sondern auch belastbare und tiefe Verbindungen zwischen den Bürgern beider Städte und Länder geschaffen und gelebt.
3: Ja, ich glaube, Gudrun Weise steht wie kaum jemand anders, nicht nur in Brena und nicht nur in Sandersdorf-Brena, sondern insgesamt auch in Anhalt-Bitterfeld und im gesamten Land Sachsen-Anhalt für eine gelebte Partnerschaft, für wirklich Jahre, Jahrzehnte partnerschaftlicher Beziehungen zwischen Sachsen-Anhalt und der Region Centre in Frankreich und hier im Speziellen zwischen Brenner und Samwer. Das lebt sie wie kaum ein anderer, und deswegen sind alle Auszeichnungen über die vielen Jahrzehnte mehr als verdient.
0: Besonderer Dank galt mit ihrem Wirken für die junge Generation. Durch diese Begegnung vermittelt sie europäische Werte wie Offenheit, Respekt, Toleranz und gegenseitiges Verständnis und leistete damit einen maßgeblichen Beitrag zur Friedenssicherung und europäischen Integration an der Basis, sagte Alexandra Mehnert während der Würdigung. Für Gudrun Weise ein sehr emotionaler Moment.
4: Also Frau Mehnert hat es ja auch alles in Worten ausgedrückt in ihrer Rede. Ich war da sehr fasziniert davon, wie viel Stellenwert halt darin liegt, schon alleine das in Worte zu fassen, weil das sind ja mehrere Seiten Text gewesen, die sie für mich verlesen hat, und ich könnte das nicht wiedergeben. Und die Medaille, okay, die sagt alles, aber die Worte sagen eigentlich mehr.
0: Auch im Jubiläumsjahr 2025, als die Städtepartnerschaft zwischen Brena und Semo ihr 30-jähriges Bestehen feierte, zeigte sich, dass diese Verbindung tief in der Zivilgesellschaft verankert ist und aktiv gelebt wird. Zu diesem Erfolg hat Gudrun Weise durch ihren kontinuierlichen und verlässlichen Einsatz einen unschätzbaren Beitrag geleistet. Dabei war der Anfang ihrer ehrenamtlichen Arbeit in Sachen Städtepartnerschaft recht holprig.
4: Der Beginn war sehr interessant, weil keiner konnte Französisch. Und meine Kinder, die waren 4., 5. Klasse. Ulrike war, glaube ich, das 1. oder 2. Jahr im Gymnasium gewesen und hatte Französisch gelernt. Und über sie haben wir eigentlich alles, was vorzutragen war in französischer Sprache, haben wir über Schüler geleistet. Also, und dadurch sind auch die ersten Schüler dann nach Frankreich gefahren und hergekommen. Also das war. Und die Kinder, die damals halt mitgewirkt haben, die Vereinbarungen vorgelesen, vorher geübt, dass die Aussprache stimmt. Da war noch der Gigant draußen im Hotel, was jetzt Hotel Anhalt ist, der mit Ulrike geübt hat, dass die Grammatik stimmt, dass alles stimmig ist. Das hat unser Bürgermeister nicht mal gewusst. Das ist dann alles, das waren die Freundinnen von meinen Kindern, und die haben sich dann bei uns im Garten getroffen, und

0: haben Sketche einprobiert, was die Lehrerin mit ausgesucht hat. Und das war so der allererste Anfang. Und ich glaube, die meisten Kinder, die damals mitgewirkt haben, die haben alle irgendwas mit der französischen Sprache jetzt im Beruf zu tun oder leben im Ausland. Wie meine Kinder ja auch.
1: Mit der Übergabe der Medaille für europäisches Engagement drückte Alexandra Mehnert ihren tiefen Dank und ihre Anerkennung für diesen vorbildlichen Einsatz aus, der die europäische Verständigung und die deutsch-französische Freundschaft nachhaltig gestärkt und bereichert hat. Die Rentnerin Gudrun Weise gibt allerdings die Organisation derartiger Zusammentreffen und Projekte schleichend ab. Denn mit ihren fast 70 Jahren ist sie reif für etwas mehr Ruhe im Alltag, wie sie selbst sagt. Im Juli gewann der Zürbiger FC den RAN 1 RBW Kreispokal im spannenden Finale gegen den Dessauer SV 97. Nun sind im August jedoch schon wieder die ersten Spiele der nächsten Pokalsaison. Wir waren bei der Auslosung der ersten beiden Runden vor Ort.
2: SG Blau-Weiß Kliegen aus der Kreisliga Nord. Gegen den Kreisoberliga-Aufsteiger vom SV Mildensee. Kreisklassenvertreter SV Blau-Weiß-Basdorf. Gegen den VfL Groß-Zöberitz. SG Grün-Weiß-Dessau und das Spiel müssen wir drehen gegen FC Hertha aus der Nymburk, SV Schwarz-Gelb-Radegast gegen den Holzweisiger SV, nächstes Spiel VfB Gröpzig gegen die SG Blau-Weiß-Quellenhof. SG Rot-Weiß Elsdorf gegen die ASG Vorwärts Dessau, LSG 1930 Brosig gegen die SG Jesnitz, SC Vorflemming Nedlitz. Gegen den SV Kickers Ragun, der SV Rotsch, gegen die SG Airbus Dessau, der SFV Rottleben, der muss zum VfB Preußen-Grappin, die in der Kreisklasse Ost anstatt gehen und dementsprechend Heimrecht bekommen. Der FC Galaxy Wolfen gegen den FV 1920 Merzin, VfB Borussia Gürzig, der muss zum SV Gölzau, auch da jetzt Kreisklasse gegen Kreisliga. So, und die SG Ramsin spielt gegen den SV Elleritz.
1: Im Anschluss wurde auch die zweite Hauptrunde des Kreispokals ausgelost.
2: Zürcher FC bleibt jetzt auch weiterhin draußen. Die jetzt vorn dran stehenden Partien 1 bis 13 sind als Siegerpartien mit drin. Und dazu kommen die Kreisoberligisten plus die verbleibenden Landesklasse-Teams außer Zürich. Erstes Spiel der SV Germania Roßlau. Und der muss zum

0: Parshlava ist V. So, der Sieger der Partie 6, sprich Elsdorf gegen Vorwärts, spielt gegen den ESV Petersroda. Der HSV Gröbern spielt gegen den FC Eintracht Köthen. Der TSV 1894 Mosigkau spielt gegen den SV 1922 Porösa. Der Sieger aus Spiel 8, also Vorflehem in Nedlitz gegen Kickers Ragun, spielt gegen den SV Blau-Weiß Schottowitz. Finalist der DSV 97 muss zum Sieger aus Spiel 10, weil Landesklassenmannschaft wird in der ersten Hauptrunde ja nicht dabei sein. Sprich gegen den Sieger aus Krepin gegen Rottleben. Der Sieger aus Spiel 9, Rutsch gegen Arbus Dessau, spielt gegen den Sieger aus Spiel 13, Ramsin gegen Edderitz. Der FSV Löberitz muss zum Sieger aus Spiel 7, Brose gegen Jesnitz. Die SGM Port Waldersee empfängt den TSV Blau-Weiß Brenner. Der SV Friedersdorf reist zum Sieger aus Spiel Nummer 3, also Osternienburg gegen Grün-Weiß Dessau. Der FC Stahl Aachen spielt gegen den Sieger aus Spiel 12, also SV Gölzau oder Borussia Gürzig, dementsprechend auch da schon feststehend in Gölzau oder Gürzig. Der Sieger aus Spiel 1, Kliegen gegen Mildensee, spielt gegen den SV 1889 Wulfen. Der SV Fortschritt Garitz spielt gegen den Sieger aus Spiel 4, Radegast gegen Holzweisig und dementsprechend auch auswärts. Sieger aus Spiel 11, Galaxy Wolfen gegen Merzin, empfängt den Sieger aus Spiel 5, Gröbzig gegen Quellendorf. Und die TuS Kochstedt muss zum Sieger aus Spiel 2, also Barsdorf gegen Groß-Zöberitz.
1: Das sind sie nun, die spannenden Duelle, die uns im RAN 1 RBW Kreispokal im August erwarten. Ein wenig müssen Fußballfans noch abwarten, doch in nicht einmal einem Monat wird schon gekickt.

Nachdem sich der Stadtrat Wittenbergs kürzlich für die Umwandlung der hauptamtlichen Wachbereitschaft zu einer Berufsfeuerwehr aussprach, sagte Oberbürgermeister Thorsten Zogehör dazu: Die Feuerwehr steht aktuell vor vielen Herausforderungen.

0: geben, um den aktuellen und zukünftigen Herausforderungen angemessen begegnen zu können. Wittenbergs Landrat, den wir während des Besuchs des Feuerwehrzeltlagers zu diesem Thema befragten, sagte dazu:
1: Die Vorhaltung einer leistungsfähigen Feuerwehr ist eine Pflichtaufgabe. Wie man die organisiert, ist dagegen freiwillig. Ich kann dazu nur sagen, dass die Lutherstadt Wittenberg mit uns nicht gesprochen hat. Sie hat sich selbstständig auf den Weg gemacht. Das ist in Teilen ihr gutes Recht, aber ich glaube, immer dann, wenn mehrere Ebenen immer auch zusammenwirken, ist es einfach auch eine Frage des kollegialen Umgangs miteinander, dass man vorher spricht. Das ist jetzt nicht passiert. Das heißt, auch wir müssen jetzt mit dieser Situation, die sich ergeben hat, zurechtkommen und sehen, was sich daraus ableitet. Da kann ich aber heute noch nichts Abschließendes zu sagen.
0: Bei der Erstellung der Konzeption arbeitete das beauftragte Ingenieurbüro eng mit den Kameraden der hauptamtlichen und freiwilligen Feuerwehren, der Stadtwehrleitung und der Stadtverwaltung zusammen. Gemeinsam wurde ein tragfähiger Plan entwickelt, um den Brandschutz in Wittenberg langfristig sicherzustellen. In der Wehrleiterberatung wurde dem Vorgehen einstimmig zugestimmt. Ebenso wurde die Konzeption in den Fraktionen und im Hauptausschuss ausführlich vorberaten und dem Stadtrat einstimmig mit der Empfehlung, der Vorlage zuzustimmen, freigegeben. So fand sich auch im Stadtrat große Unterstützung für die Beschlussvorlage. Landrat Tülsch hadert dennoch mit der Entscheidung.
1: Dass man einen Weg geht, der natürlich in den Blick nimmt, dass wir gerade am Tag in der Woche, wenn die ehrenamtlichen Kräfte arbeiten sind, manchmal ein Personalproblem haben, da bin ich dabei. Was die Frage der Organisationsform angeht, haben wir unterschiedliche Meinungen, weil ich glaube, man muss auch in Zeiten knapper Kassen gucken, ob ich die gleiche Aufgabe auch mit anderen Mitteln oder mit weniger Mitteln erreichen kann. Und da gibt es Optionen, die wurden für mich nicht ausreichend beleuchtet, aber das ist jetzt auch Teil des Prüfvorgangs, der jetzt nach dieser Entscheidung ansteht.
0: Im Stadtrat wurde mehrfach die Meinung vertreten, dass man mit der Entscheidung einen Fehler vergangener Zeiten wieder gut machen könne. Vor rund 20 Jahren wurde die Berufsfeuerwehr in Wittenberg aus Kostengründen abgeschafft. Ebenso drückten viele Stadträte große Wertschätzung für die Arbeit der Kameraden und für das Ehrenamt aus und betonten, wie wichtig es sei, dieses mit einer entsprechenden Entscheidung zu unterstützen.
2: Die Erich-Kästner-Schule in Bitterfeld hatte am 24. Juni allen Grund zum Feiern. Zwischen Festreden, musikalischer Unterhaltung und der Übergabe von Spendenschecks stand für die Förderschule ein besonderer Tag auf dem Programm.
3: Wir feiern heute das 50-jährige Jubiläum unserer Schule. Die Schule wurde vor 50 Jahren gebaut und eröffnet und seit 30 Jahren tragen wir den Namen Erich Kästner. Also sind zwei Jubiläen in einem.
2: Doch nicht nur das Schuljubiläum bot Anlass zur Freude. Zu den Gästen zählten unter anderem Landrat Andy Grabner sowie Thomas Morch, Inhaber der ÖSA-Agentur Bitterfeld. Die ÖSA schüttet regelmäßig eine schadensquotenabhängige Gewinnbeteiligung an Kommunen aus. Werden durch gute Präventionsarbeit im Vorjahr nur wenige Schäden verzeichnet, fließt ein Teil der Mittel in gemeinnützige Projekte. In diesem Jahr profitierten davon auch mehrere Förderschulen im Landkreis Anhalt-Bitterfeld.
4: Die Landräte und Bürgermeister dürfen dann natürlich selber entscheiden, wo das Geld hingeht. Und als wir mit dem Landrat zusammensaßen und über die Verwendung gesprochen haben, kam die Idee ganz schnell, dass wir gesagt haben, hey, wieso machen wir das nicht für die Förderschulen im Landkreis? Dann haben wir die Summe dafür genommen, aufgeteilt auf die 7 Förderschulen, noch ein bisschen aufgestockt meinerseits, weil mir das auch persönlich am Herzen liegt und ja, so ist das dann entstanden.
2: Mit einem abwechslungsreichen Bühnenprogramm der Schüler sowie einem gemeinsamen Flashmob bot die Erich-Kästner-Schule einen würdigen Rahmen für die Übergabe des Spendenchecks. Die Freude über diesen war entsprechend groß.
5: Dies haben wir erhalten, weil wir eine Schule sind, wo die Lehrer wirklich ganz stark darauf achten, dass hier alles in Ordnung bleibt. Wir haben sehr, sehr wenig Schäden. Wir waren selber überrascht, aber wir achten da wirklich sehr drauf. Ja, und da haben wir diesen Scheck bekommen, der jetzt noch auf 1.000 Euro aufgerundet wird. Wir hatten ja vorhin in der Veranstaltung gezeigt, dass wir diese Itzi-Roller, also Spielgeräte für unsere Kleinen, ja, da haben wir die Hälfte des Geldes dafür schon verwendet und für die andere Hälfte finden wir da auch noch was für unsere kleinen Schüler.
3: Ja, und die andere Spende, die wir heute bekommen haben, war nochmal vom Landkreis. Der Landrat Andy Grabner hat uns nochmal 100 Euro

0: unser Fest zur freien Verfügung auch mitgebracht.
1: Dafür möchten wir uns nochmal bedanken.
2: Für Thomas Morch steht fest, das Engagement der Förderschulen verdient Anerkennung. Deshalb sei die finanzielle Unterstützung gut investiert.
3: Wenn wir sehen, was hier für Engagement betrieben wird, was hier für die Kinder und Jugendlichen geboten wird, was hier für AGs gestaltet werden, was für Projekte ringsherum passieren, das kostet halt auch alles Geld. Nicht nur immer, dass sich welche drum kümmern müssen, was auch schon viel wert ist, aber gerade auch die finanziellen Aspekte sind da doch nicht ganz von der Hand zu weisen. Und umso schöner ist, wenn man dann da auch mal ein bisschen was zurückgeben kann bzw. unterstützen kann, dass genau solche Projekte am Leben gehalten werden können.
2: Auch die Schule an der Kastanie erhielt einen Spendencheck in Höhe von 860 Euro. Dort soll das Geld ganz praktisch eingesetzt werden.
4: Wir haben das Geld vor, in unser Büro zu investieren, weil unsere Möbel schon ganz schön in die Jahre gekommen sind und unsere Aktenschränke zu erneuern, um unsere Schülerakten besser aufbewahren zu können.
2: Bei einem kleinen Rundgang durch die Schule an der Kastanie wurde deutlich, mit wie viel Engagement und Zusammenhalt hier gearbeitet wird. Besonders der Erweiterungsbau, der im November 2024 übergeben wurde, bietet neue Möglichkeiten für den Schulalltag. Neben dem neuen Mobiliar sollen auch zusätzliche Projekte unterstützt werden.
3: Auch soll ein Teil des Geldes noch ein bisschen mit in die Imkerei bzw. Imker AG oder in das Imkerprojekt mit reinfließen. Das finde ich auch wieder persönlich sehr interessant, weil ich finde auch hier ist es für mich immer ein tolles Thema, Bienen und deren Nutzen, gerade für die Umwelt und Natur, dass Bienen sterben, Insekten sterben insgesamt, dass das hier doch auch einen Platz gefunden hat. Sollten noch viel mehr Schulen, egal welcher Natur, das auch gerne übernehmen. Bin ich auch gern dabei, das ein bisschen mit zu unterstützen, wenn nötig. Aber das ist einfach toll, was mit dem Geld immer gemacht wird. Also ich glaube, das Geld ist immer gut angelegt.
2: Insgesamt konnten sich die 7 Förderschulen im Landkreis Anhalt-Bitterfeld über Spendenchecks im Gesamtwert von 6.000 Euro freuen. Eine Unterstützung, die die Schulen sichtlich wertschätzten.

0: Zu einem großen Feldbrand ist es am Montagmittag zwischen den Autobahnanschlussstellen Bitterfeld-Wolfen und Dessau-Süd gekommen. Aufgrund der starken Rauchentwicklung musste der Autobahnverkehr in Fahrtrichtung Berlin bei Thurland abgeleitet werden. Ausgegangen sein könnte der Brand von dem nahegelegenen Autobahnrastplatz Mosigkauer Heide. Feuerwehren aus der gesamten Region waren zum Brandort geeilt und konnten das Feuer löschen. Der Landkreis Anhalt-Bitterfeld hatte die Katastrophenwarn-App NINA ausgelöst und speziell die Gebiete Quellendorf, Salzfurt-Kapelle, Lingenau und die nähere Umgebung vor starker Rauchentwicklung gewarnt.
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0: Schon 1,5 Monate ist es her, dass die SG Union Sandersdorf ihr letztes Saisonspiel Ende Mai gegen Glauchau gewann. Damit sicherten sich die Männer in Grün ihren Platz in der Tabellenmitte. Die Vorbereitungen liefen und nun kam es am vergangenen Wochenende endlich zum ersten Testspiel. Hier empfingen sie jedoch nicht einen direkten Konkurrenten, sondern die U19-Mannschaft von RB Leipzig. Wir konnten uns in der zweiten Halbzeit einen Eindruck verschaffen. Die erste Hälfte endete im 1:1, wie zu erwarten, ein Spiel auf Augenhöhe. Beide Mannschaften wiederholt mit kleineren Chancen, erstmal geht aber nichts rein. In der 62. wird es dann aber gefährlich. RB wirft ein. Die Union aber schnell zur Stelle und grätscht den Ball vor zu Silla. Kommt kurz ins Stocken, passt zu Brunner, zieht ab, aber knapp daneben. Jetzt kommt aber Action ins Spiel. Direkt die nächste Situation. Der Ball ist im Strafraum, kurze Pässe, Brunner zieht ab und dieses Mal trifft er auch. Mit dem zweiten trifft man anscheinend auch besser. 2:1 für die SG. Das Kader scheint in Topform zu sein. Jetzt gehen die Sandersdorfer aber komplett in die Verteidigung über. Kein Ball kommt ins Tor, aber dafür bleibt er auch in der eigenen Hälfte. Hier in der 72. Spielminute. Weiter Pass an der Linie. Bei der Annahme hakt es aber noch. Der 16er kann durchlaufen, Pass ins Zentrum, Schuss, aber hier fehlen nur wenige Zentimeter. Die Leipziger kommen weiterhin einfach nicht an der Verteidigung vorbei. Hier noch die letzte Großchance im Spiel. Nur noch 4 Minuten auf der Uhr. Sponholz rettet den Ball nach einer verpassten Flanke. RB aber zur Stelle und greift direkt wieder an. Kurze Pässe, wieder steht der 16er frei, aber der Keeper blockt. Hechtet hinterher, Leipzig passt zurück, aber das war dem Schiedsrichter zu rau. Knappes Ding, aber damit ist das Spiel geklärt. Die Union zeigt sich in ihrem ersten Testspiel in Topform.
1: Ja, war fürs erste Vorbereitungsspiel schon sehr ordentlich. Wir sind physisch ordentlich an die Belastungsgrenzen gegangen. Gut war natürlich, dass wir einen sehr ausgewogenen Kader haben, eine gute Qualität auch im Kader. Die Jungs, die jetzt zu uns dazugestoßen sind, plus die Jungs, die jetzt gerade noch so ein bisschen als Testspieler vorspielen, bringen sehr viel Qualität mit, das hat man gesehen. So dass wir auch sehr gut durchwechseln konnten, haben nach 45 Minuten komplett durchwechseln können, bis auf Paul, der hat durchgespielt. Das war gut, das hat man gemerkt. Dadurch konnten wir in den Abläufen mit viel Intensität gehen und das hat man gesehen. Dadurch hatten wir unsere Momente, haben viel Ballgewinne kreiert, gerade in Zone 3 im Pressing und haben umgekehrt in der Zone 2 im Verteidigungsmodus auch Bälle generiert, um dann gut ins Umschaltspiel zu kommen, gerade zweite Halbzeit. Wir sind jetzt in der Kaderdichte bei 17 Spielern, die wir als Feldspieler quasi haben, 2 Torhüter. Wir werden 2, maximal 3 Positionen noch besetzen. Aktuell haben wir da die freie Auswahl, haben 6 bis 8 Jungs, die da für die 3 Positionen in Frage kommen. Und ja, jetzt gilt es, die Jungs zu prüfen, Situationen zu schaffen, wo sie einfach zeigen müssen, was sie können. Wir werden da einen guten Mix schaffen zwischen einer technisch-taktischen Einheit und einer Einheit im Bereich Fußball-Fitness. Das wird sich immer wieder wiederkehren für die Jungs in Ritualen, im Rhythmus wiederfinden, Woche für Woche. Wir werden natürlich dann auch ein bisschen intensiver werden in manchen Phasen. Wir werden von Spielfeldgrößen, also von Steuerungsmitteln gut variieren, um uns dann halt schlussendlich auf dem ersten Spieltag komplett fit hinzustellen und hinzubekommen.
0: Fans müssen sich noch bis zum 9. August gedulden, wenn die SG Union Sandersdorf wieder in die Oberliga startet. Wenn sie die Leistung von diesem Spiel wieder aufbringen können, sollte die Liga kein Problem sein. In einer feierlichen Zeremonie zeichnete kürzlich die Europaabgeordnete Alexandra Mehnert Gudrun Weise mit der Medaille für europäisches Engagement aus. Diese besondere Auszeichnung würdigt den jahrzehntelangen herausragenden Einsatz von Frau Weise und ihrer Mitstreiter, mit dem sie die Idee eines lebendigen und geeinigten Europas direkt an der Basis in der deutsch-französischen Städtepartnerschaft zwischen Sandersdorf-Brehna und der französischen Partnerstadt Semo vorbildlich mitgestaltet hat.
2: Die EVP-Fraktion im Europäischen Parlament, da hat man die Möglichkeit als Abgeordneter für besonders verdiente Menschen, die sich im Europa im Ehrenamt verdient machen, eine Medaille zu übergeben. Und ich habe sie kennengelernt, ich glaube vor 2 Jahren war es, wo das Städtepartnerschaftstreffen hier im Brenner stattgefunden hat, war ich eingeladen. Und ich habe sie mit so viel Herzblut erlebt und sie macht das so mitreißend, wie sie diese Städtepartnerschaft auch lebt. Und da habe ich mich über sie erkundigt, habe gehört, dass sie das seit 30 Jahren macht.

0: und bin über die 2 Jahre bis jetzt so in diese Geschichte auch reingewachsen, um auch ihre Verdienste da kennengelernt zu haben und es einschätzen zu können, und habe gedacht, das wäre genau die richtige Persönlichkeit für diese Medaille. Also die Europamedaille ist dafür gedacht, dass man wirklich vor Ort Leute aussucht, die das ehrenamtlich leben, Europa leben, und das in einer herausragenden Weise. Also nicht diejenigen, die das sowieso auch berufsmäßig oder immer machen, sondern Leute, die wirklich ehrenamtlich vor Ort sagen, ich habe mich da einer bestimmten Idee oder einer bestimmten Aufgabe wirklich verschrieben, mein Herz brennt dafür, und die das auch in die Breite tragen und das herausragend machen. Und da ist Frau Weise die beste Vertreterin für.
1: Im Beisein des Landtagsabgeordneten Lars-Jörn Zimmer und der Bürgermeisterin Steffi Süsker trug sich Gudrun Weise im Anschluss in das Goldene Buch der Stadt Brehna ein. Seit dem Bestehen der Partnerschaft im Jahr 1995 war Gudrun Weise eine der tragenden Säulen und prägte diesen kommunalen Austausch ununterbrochen mit außergewöhnlichem persönlichem Einsatz. Durch die von ihr organisierten und begleiteten Jugendbegegnungen, Schulprojekte, Vereinsfahrten und kulturellen Austauschmaßnahmen hat sie nicht nur unzählige persönliche Begegnungen ermöglicht, sondern auch belastbare und tiefe Verbindungen zwischen den Bürgern beider Städte und Länder geschaffen und gelebt.
2: Ja, ich glaube, Gudrun Weise steht wie kaum jemand anders, nicht nur in Brehna und nicht nur in Sandersdorf-Brehna, sondern insgesamt auch in Anhalt-Bitterfeld und im gesamten Land Sachsen-Anhalt für eine gelebte Partnerschaft, für wirklich Jahre, Jahrzehnte partnerschaftlicher Beziehungen zwischen Sachsen-Anhalt und der Region Centre in Frankreich und hier im Speziellen zwischen Brehna und Samwer. Das lebt sie wie kaum ein anderer, und deswegen sind alle Auszeichnungen über die vielen Jahrzehnte mehr als verdient.
1: Besonderer Dank galt mit ihrem Wirken für die junge Generation. Durch diese Begegnung vermittelt sie europäische Werte wie Offenheit, Respekt, Toleranz und gegenseitiges Verständnis und leistete damit einen maßgeblichen Beitrag zur Friedenssicherung und europäischen Integration an der Basis, sagte Alexandra Mienert während der Würdigung. Für Gudrun Weise ein sehr emotionaler Moment.
3: Also Frau Mienert hat es ja auch alles in Worten ausgedrückt in ihrer Rede. Ich war da sehr fasziniert davon, wie viel Stellenwert halt darin liegt, schon alleine das in Worte zu fassen, weil das sind ja mehrere Seiten Text gewesen, die sie für mich verlesen hat, und ich könnte das nicht wiedergeben. Und die Medaille, okay, die sagt alles, aber die Worte sagen eigentlich mehr.
1: Auch im Jubiläumsjahr 2025, als die Städtepartnerschaft zwischen Brehna und Semo ihr 30-jähriges Bestehen feierte, zeigte sich, dass diese Verbindung tief in der Zivilgesellschaft verankert ist und aktiv gelebt wird. Zu diesem Erfolg hat Gudrun Weise durch ihren kontinuierlichen und verlässlichen Einsatz einen unschätzbaren Beitrag geleistet. Dabei war der Anfang ihrer ehrenamtlichen Arbeit in Sachen Städtepartnerschaft recht holprig.
3: Der Beginn war sehr interessant, weil keiner konnte Französisch. Und meine Kinder, die waren 4., 5. Klasse. Ulrike war, glaube ich, das 1. oder 2. Jahr im Gymnasium gewesen und hatte Französisch gelernt. Und über sie haben wir eigentlich alles, was vorzutragen war in französischer Sprache, haben wir über Schüler geleistet. Also, und dadurch sind auch die ersten Schüler dann nach Frankreich gefahren und hergekommen. Also das war. Und die Kinder, die damals halt mitgewirkt haben, die Vereinbarung vorgelesen, vorher geübt, dass die Aussprache stimmt. Da war noch der hier Gigan draußen im Hotel, was jetzt Hotel Anhalt ist. Der mit Ulrike geübt hat, dass die Grammatik stimmt, dass alles stimmig ist. Das hat unser Bürgermeister nicht mal gewusst. Das ist dann alles, das waren die Freundinnen von meinen Kindern, und die haben sich dann bei uns im Garten getroffen und haben Sketche einprobiert, was die Lehrerin mit ausgesucht hat. Und das war so der allererste Anfang. Und ich glaube, die meisten Kinder, die damals mitgewirkt haben, die haben alle irgendwas mit der französischen Sprache jetzt im Beruf zu tun oder leben im Ausland, wie meine Kinder ja auch.
1: Mit der Übergabe der Medaille für europäisches Engagement drückte Alexandra Mehnert ihren tiefen Dank und ihre Anerkennung für diesen vorbildlichen Einsatz aus, der die europäische Verständigung und die deutsch-französische Freundschaft nachhaltig

0: nachhaltig gestärkt und bereichert hat. Die Rentnerin Gudrun Weise gibt allerdings die Organisation derartiger Zusammentreffen und Projekte schleichend ab. Denn mit ihren fast 70 Jahren ist sie reif für etwas mehr Ruhe im Alltag, wie sie selbst sagt. Im Juli gewann der Zürbiger FC den RAN 1 RBW Kreispokal im spannenden Finale gegen den Dessauer SV 97. Nun sind im August jedoch schon wieder die ersten Spiele der nächsten Pokalsaison. Wir waren bei der Auslosung der ersten beiden Runden vor Ort.
1: SG Blau-Weiß Kliegen aus der Kreisliga Nord. Gegen den Kreisoberliga-Aufsteiger vom SV Mildensee. Kreisklassenvertreter SV Blau-Weiß-Basdorf. Gegen den VfL Groß-Zilberitz. SG Grün-Weiß-Dessau und das Spiel müssen wir drehen gegen FC Hertha aus der Nymburk, SV Schwarz-Gelb-Radegast gegen den Holzweisiger SV, nächstes Spiel VfB Gröpzig gegen die SG Blau-Weiß-Quellenhof. SG Rot-Weiß Elsdorf gegen die ASG Vorwärts Dessau, LSG 1930 Brosig gegen die SG Jesnitz, SC Vorfleming Nedlitz. Gegen den SV Kickers Ragun, der SV Rotsch, gegen die SG Airbus Dessau, der SFV Rottleben, der muss zum VfB Preußen-Grappin, die in der Kreisklasse Ost an Start gehen und dementsprechend Heimrecht bekommen. Der FC Galaxy Wolfen gegen den FV 1920 Merzin, VfB Borussia Gürzig, der muss zum SV Gölzau, auch da jetzt Kreisklasse gegen Kreisliga. So, und die SG Ramsin spielt gegen den SV Ellerwitz.
0: Im Anschluss wurde auch die zweite Hauptrunde des Kreispokals ausgelost.
1: Zürcher FC bleibt jetzt auch weiterhin draußen. Die jetzt vorn dran stehenden Partien 1 bis 13 sind als Siegerpartien mit drin. Und dazu kommen die Kreisoberligisten plus die verbleibenden Landesklasse-Teams außer Zürich. Erstes Spiel der SV Germania Roßlau. Und der muss zum Parschlever SV. So, der Sieger der Partie 6, sprich Elsdorf gegen Vorwärts, spielt gegen den ESV Petersroda. Der HSV Gröbern spielt gegen den FC Eintracht Köthen. Der TSV 1894 Mosigkau spielt gegen den SV 1922 Porhoesa. Der Sieger aus Spiel 8, also vor Flaming Nedlitz gegen Kickers Ragun, spielt gegen den SV Blau-Weiß Schottowitz. Finalist der DSV 97 muss zum Sieger aus Spiel 10, weil Landesklassenmannschaft wird in der ersten Hauptrunde ja nicht dabei sein. Sprich gegen den Sieger aus Krepin gegen Rottleben. Der Sieger aus Spiel 9, Rutsch gegen Abus Dessau, spielt gegen den Sieger aus Spiel 13, Ramsin gegen Edderwitz. Der FSV Löberitz muss zum Sieger aus Spiel 7, Brosig gegen Jesnitz. Die SGM Pro Waldersee empfängt den TSV Blau-Weiß Brena. Der SV Friedersdorf reist zum Sieger aus Spiel Nummer 3, also Osternienburg gegen Grün-Weiß Dessau. Der FC Stahl Aachen spielt gegen den Sieger aus Spiel 12, also SV Gölzau oder Borussia Gürzig, dementsprechend auch da schon feststehend in Gölzau oder Gürzig. Der Sieger aus Spiel 1, Kliegen gegen Mildensee, spielt gegen den SV 1889 Wulfen. Der SV Fortschritt Garitz spielt gegen den Sieger aus Spiel 4, Radegast gegen Holzweisig und dementsprechend auch auswärts. Sieger aus Spiel 11, Galaxy Wolfen gegen Merzin, empfängt den Sieger aus Spiel 5, Kröpzig gegen Quellendorf. Und die TuS Kochstedt muss zum Sieger aus Spiel 2, also Barsdorf gegen Groß-Zöberitz.
0: Das sind sie nun, die spannenden Duelle, die uns im RAN 1 RBW Kreispokal im August erwarten. Ein wenig müssen Fußballfans noch abwarten, doch in nicht einmal einem Monat wird schon gekickt.

Nachdem sich der Stadtrat Wittenbergs kürzlich für die Umwandlung der hauptamtlichen Wachbereitschaft zu einer Berufsfeuerwehr aussprach, sagte Oberbürgermeister Thorsten Zugehör dazu: Die Feuerwehr steht aktuell vor vielen Herausforderungen. Personalmangel, eingeschränkte Verfügbarkeit, steigende Risiken. Mit diesem Stadtratsbeschluss haben wir die Befähigung, die Probleme anzugehen und mehr Sicherheit zu schaffen für unsere Bürger, aber ebenso für die Kameraden der Feuerwehr. Die vorgestellte Konzeption umfasst 341 Seiten und eine ausführliche datenbasierte Risikoanalyse. Sie legt klar offen, warum mit Weiterführen der aktuellen Struktur keine leistungsfähige Feuerwehr möglich ist. Die Einführung einer Berufsfeuerwehr wird als Lösung beschrieben.

0: eben um den aktuellen und zukünftigen Herausforderungen angemessen begegnen zu können. Wittenbergs Landrat, den wir während des Besuchs des Feuerwehrzeltlagers zu diesem Thema befragten, sagte dazu:
1: Die Vorhaltung einer leistungsfähigen Feuerwehr ist eine Pflichtaufgabe. Wie man die organisiert, ist dagegen freiwillig. Ich kann dazu nur sagen, dass die Lutherstadt Wittenberg mit uns nicht gesprochen hat. Sie hat sich selbstständig auf den Weg gemacht. Das ist in Teilen ihr gutes Recht, aber ich glaube, immer dann, wenn mehrere Ebenen immer auch zusammenwirken, ist es einfach auch eine Frage des kollegialen Umgangs miteinander, dass man vorher spricht. Das ist jetzt nicht passiert. Das heißt, auch wir müssen jetzt mit dieser Situation, die sich ergeben hat, zurechtkommen und sehen, was sich daraus ableitet. Da kann ich aber heute noch nichts Abschließendes zu sagen.
0: Bei der Erstellung der Konzeption arbeitete das beauftragte Ingenieurbüro eng mit den Kameraden der hauptamtlichen und freiwilligen Feuerwehren, der Stadtwehrleitung und der Stadtverwaltung zusammen. Gemeinsam wurde ein tragfähiger Plan entwickelt, um den Brandschutz in Wittenberg langfristig sicherzustellen. In der Wehrleiterberatung wurde dem Vorgehen einstimmig zugestimmt. Ebenso wurde die Konzeption in den Fraktionen und im Hauptausschuss ausführlich vorberaten und dem Stadtrat einstimmig mit der Empfehlung, der Vorlage zuzustimmen, freigegeben. So fand sich auch im Stadtrat große Unterstützung für die Beschlussvorlage. Landrat Tülsch hadert dennoch mit der Entscheidung.
1: Dass man einen Weg geht, der natürlich in den Blick nimmt, dass wir gerade am Tag in der Woche, wenn die ehrenamtlichen Kräfte arbeiten sind, manchmal ein Personalproblem haben, da bin ich dabei. Was die Frage der Organisationsform angeht, haben wir unterschiedliche Meinungen, weil ich glaube, man muss auch in Zeiten knapper Kassen gucken, ob ich die gleiche Aufgabe auch mit anderen Mitteln oder mit weniger Mitteln erreichen kann. Und da gibt es Optionen, die wurden für mich nicht ausreichend beleuchtet, aber das ist jetzt auch Teil des Prüfvorgangs, der jetzt nach dieser Entscheidung ansteht.
0: Im Stadtrat wurde mehrfach die Meinung vertreten, dass man mit der Entscheidung einen Fehler vergangener Zeiten wieder gut machen könne. Vor rund 20 Jahren wurde die Berufsfeuerwehr in Wittenberg aus Kostengründen abgeschafft. Ebenso drückten viele Stadträte große Wertschätzung für die Arbeit der Kameraden und für das Ehrenamt aus und betonten, wie wichtig es sei, dieses mit einer entsprechenden Entscheidung zu unterstützen.
2: Die Erich-Kästner-Schule in Bitterfeld hatte am 24. Juni allen Grund zum Feiern. Zwischen Festreden, musikalischer Unterhaltung und der Übergabe von Spendenschecks stand für die Förderschule ein besonderer Tag auf dem Programm.
3: Wir feiern heute das 50-jährige Jubiläum unserer Schule. Die Schule wurde vor 50 Jahren gebaut und eröffnet und seit 30 Jahren tragen wir den Namen Erich Kästner. Also sind zwei Jubiläen in einem.
2: Doch nicht nur das Schuljubiläum bot Anlass zur Freude. Zu den Gästen zählten unter anderem Landrat Andy Grabner sowie Thomas Morch, Inhaber der ÖSA-Agentur Bitterfeld. Die ÖSA schüttet regelmäßig eine schadensquotenabhängige Gewinnbeteiligung an Kommunen aus. Werden durch gute Präventionsarbeit im Vorjahr nur wenige Schäden verzeichnet, fließt ein Teil der Mittel in gemeinnützige Projekte. In diesem Jahr profitierten davon auch mehrere Förderschulen im Landkreis Anhalt-Bitterfeld.
4: Die Landräte und Bürgermeister dürfen dann natürlich selber entscheiden, wo das Geld hingeht. Und als wir mit dem Landrat zusammensaßen und über die Verwendung gesprochen haben, kam die Idee ganz schnell, dass wir gesagt haben, hey, wieso machen wir das nicht für die Förderschulen im Landkreis? Dann haben wir die Summe dafür genommen, aufgeteilt auf die 7 Förderschulen, noch ein bisschen aufgestockt meinerseits, weil mir das auch persönlich am Herzen liegt und ja, so ist das dann entstanden.
2: Mit einem abwechslungsreichen Bühnenprogramm der Schüler sowie einem gemeinsamen Flashmob bot die Erich-Kästner-Schule einen würdigen Rahmen für die Übergabe des Spendenchecks. Die Freude über diesen war entsprechend groß.
5: Dies haben wir erhalten, weil wir eine Schule sind, wo die Lehrer wirklich ganz stark darauf achten, dass hier alles in Ordnung bleibt. Wir haben sehr, sehr wenig Schäden. Wir waren selber überrascht, aber wir achten da wirklich sehr drauf. Ja, und da haben wir diesen Scheck bekommen, der jetzt noch auf 1.000 Euro aufgerundet wird. Wir hatten ja vorhin in der Veranstaltung gezeigt, dass wir diese Itzi-Roller, also Spielgeräte für unsere Kleinen, ja, da haben wir die Hälfte des Geldes dafür schon verwendet und für die andere Hälfte finden wir da auch noch was für unsere kleinen Schüler.
3: Die andere Spende, die wir heute bekommen haben, war nochmal vom Landkreis. Der Landrat Andy Grabner hat uns nochmal 100 Euro

0: unser Fest zur freien Verfügung auch mitgebracht.
1: Dafür möchten wir uns nochmal bedanken.
2: Für Thomas Morch steht fest, das Engagement der Förderschulen verdient Anerkennung. Deshalb sei die finanzielle Unterstützung gut investiert.
3: Wenn wir sehen, was hier für Engagement betrieben wird, was hier für die Kinder und Jugendlichen geboten wird, wie was hier für AGs gestaltet werden, was für Projekte ringsherum passieren. Das kostet halt auch alles Geld, nicht nur immer, dass sich welche drum kümmern müssen, was auch schon viel wert ist. Aber gerade auch die finanziellen Aspekte sind da doch nicht ganz von der Hand zu weisen. Und umso schöner ist, wenn man dann da auch mal ein bisschen was zurückgeben kann beziehungsweise unterstützen kann, dass genau solche Projekte am Leben gehalten werden können.
2: Auch die Schule an der Kastanie erhielt einen Spendencheck in Höhe von 860 Euro. Dort soll das Geld ganz praktisch eingesetzt werden.
4: Wir haben das Geld vor, in unser Büro zu investieren, weil unsere Möbel schon ganz schön in die Jahre gekommen sind und unsere Aktenschränke zu erneuern, um unsere Schülerakten besser aufbewahren zu können.
2: Bei einem kleinen Rundgang durch die Schule an der Kastanie wurde deutlich, mit wie viel Engagement und Zusammenhalt hier gearbeitet wird. Besonders der Erweiterungsbau, der im November 2024 übergeben wurde, bietet neue Möglichkeiten für den Schulalltag. Neben dem neuen Mobiliar sollen auch zusätzliche Projekte unterstützt werden.
3: Auch soll ein Teil des Geldes noch ein bisschen mit in die Imkerei bzw. Imker-AG oder in das Imkerprojekt mit reinfließen. Das finde ich auch wieder persönlich sehr interessant, weil ich finde auch hier ist es für mich immer ein tolles Thema, Bienen und deren Nutzen, gerade für die Umwelt und Natur, das Bienensterben, Insektensterben insgesamt, dass das hier doch auch einen Platz gefunden hat. Sollten noch viel mehr Schulen, egal welcher Natur, das auch gerne übernehmen. Bin ich auch gerne dabei, das ein bisschen mit zu unterstützen, wenn nötig. Aber das ist einfach toll, was mit dem Geld immer gemacht wird. Also ich glaube, das Geld ist immer gut angelegt.
2: Insgesamt konnten sich die 7 Förderschulen im Landkreis Anhalt-Bitterfeld über Spendenchecks im Gesamtwert von 6.000 Euro freuen. Eine Unterstützung, die Schulen sichtlich wertschätzten.
5: Zu einem großen Feldbrand ist es am Montagmittag zwischen den Autobahnanschlussstellen Bitterfeld-Wolfen und Dessau-Süd gekommen. Aufgrund der starken Rauchentwicklung musste der Autobahnverkehr in Fahrtrichtung Berlin bei Thurland abgeleitet werden. Ausgegangen sein könnte der Brand von dem nahegelegenen Autobahnrastplatz Mosigkauer Heide. Feuerwehren aus der gesamten Region waren zum Brandort geeilt und konnten das Feuer löschen. Der Landkreis Anhalt-Bitterfeld hatte die Katastrophenwarn-App Nina ausgelöst und speziell die Gebiete Quellendorf, Salzfurt-Kapelle, Lingenau und die nähere Umgebung vor starker Rauchentwicklung gewarnt.
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0: Schon 1,5 Monate ist es her, dass die SG Union Sandersdorf ihr letztes Saisonspiel Ende Mai gegen Glauchau gewann. Damit sicherten sich die Männer in Grün ihren Platz in der Tabellenmitte. Die Vorbereitungen liefen und nun kam es am vergangenen Wochenende endlich zum ersten Testspiel. Hier empfingen sie jedoch nicht einen direkten Konkurrenten, sondern die U19-Mannschaft von RB Leipzig. Wir konnten uns in der zweiten Halbzeit einen Eindruck verschaffen. Die erste Hälfte endete im 1:1, wie zu erwarten, ein Spiel auf Augenhöhe. Beide Mannschaften wiederholt mit kleineren Chancen, erstmal geht aber nichts rein. In der 62. wird es dann aber gefährlich. RB wirft ein. Die Union aber schnell zur Stelle und grätscht den Ball vor zu Silla. Kommt kurz ins Stocken, passt zu Brunner, zieht ab, aber knapp daneben. Jetzt kommt aber Action ins Spiel. Direkt die nächste Situation. Der Ball ist im Strafraum, kurze Pässe, Brunner zieht ab und dieses Mal trifft er auch. Mit dem zweiten trifft man anscheinend auch besser. 2:1 für die SG. Das Kader scheint in Topform zu sein. Jetzt gehen die Sandersdorfer aber komplett in die Verteidigung über. Kein Ball kommt ins Tor, aber dafür bleibt er auch in der eigenen Hälfte. Hier in der 72. Spielminute. Weiter Pass an der Linie. Bei der Annahme hakt es aber noch. Der 16er kann durchlaufen, Pass ins Zentrum, Schuss, aber hier fehlen nur wenige Zentimeter. Die Leipziger kommen weiterhin einfach nicht an der Verteidigung vorbei. Hier noch die letzte Großchance im Spiel. Nur noch 4 Minuten auf der Uhr. Sponholz rettet den Ball nach einer verpassten Flanke. RB aber zur Stelle und greift direkt wieder an. Kurze Pässe, wieder steht der 16er frei, aber der Keeper blockt. Hechtet hinterher, Leipzig passt zurück, aber das war dem Schiedsrichter zu rau. Knappes Ding, aber damit ist das Spiel geklärt. Die Union zeigt sich in ihrem ersten Testspiel in Topform.
1: Ja, war für das erste Vorbereitungsspiel schon sehr ordentlich. Wir sind physisch ordentlich an die Belastungsgrenzen gegangen. Gut war natürlich, dass wir einen sehr ausgewogenen Kader haben, eine gute Qualität auch im Kader. Die Jungs, die jetzt zu uns dazugestoßen sind, plus die Jungs, die jetzt gerade noch so ein bisschen als Testspieler vorspielen, bringen sehr viel Qualität mit, das hat man gesehen. So dass wir auch sehr gut durchwechseln konnten, haben nach 45 Minuten komplett durchwechseln können, bis auf Paul, der hat durchgespielt. Das war gut, das hat man gemerkt. Dadurch konnten wir in den Abläufen mit viel Intensität gehen und das hat man gesehen. Dadurch hatten wir unsere Momente, haben viel Ballgewinne kreiert, gerade in Zone 3 im Pressing und haben umgekehrt in der Zone 2 im Verteidigungsmodus auch Bälle generiert, um dann gut ins Umschaltspiel zu kommen, gerade zweite Halbzeit. Wir sind jetzt in der Kaderdichte bei 17 Spielern, die wir als Feldspieler quasi haben, 2 Torhüter. Wir werden 2, maximal 3 Positionen noch besetzen. Aktuell haben wir da die freie Auswahl, haben 6 bis 8 Jungs, die da für die 3 Positionen in Frage kommen. Und ja, jetzt gilt es, die Jungs zu prüfen, Situationen zu schaffen, wo sie einfach zeigen müssen, was sie können. Wir werden da einen guten Mix schaffen zwischen einer technisch-taktischen Einheit und einer Einheit im Bereich Fußball-Fitness. Das wird sich immer wieder wiederkehren für die Jungs in Ritualen, im Rhythmus wiederfinden, Woche für Woche. Wir werden natürlich dann auch ein bisschen intensiver werden in manchen Phasen. Wir werden von Spielfeldgrößen, also von Steuerungsmitteln gut variieren, um uns dann halt schlussendlich auf dem ersten Spieltag komplett fit hinzustellen und hinzubekommen.
0: Fans müssen sich noch bis zum 9. August gedulden, wenn die SG Union Sandersdorf wieder in die Oberliga startet. Wenn sie die Leistung von diesem Spiel wieder aufbringen können, sollte die Liga kein Problem sein. In einer feierlichen Zeremonie zeichnete kürzlich die Europaabgeordnete Alexandra Mehnert Gudrun Weise mit der Medaille für europäisches Engagement aus. Diese besondere Auszeichnung würdigt den jahrzehntelangen herausragenden Einsatz von Frau Weise und ihrer Mitstreiter, mit dem sie die Idee eines lebendigen und geeinigten Europas direkt an der Basis in der deutsch-französischen Städtepartnerschaft zwischen Sandersdorf-Brehna und der französischen Partnerstadt Semo vorbildlich mitgestaltet hat.
2: Die EVP-Fraktion im Europäischen Parlament, da hat man die Möglichkeit als Abgeordneter für besonders verdiente Menschen, die sich im Europa im Ehrenamt verdient machen, eine Medaille zu übergeben. Und ich habe sie kennengelernt, ich glaube vor 2 Jahren war es, wo das Städtepartnerschaftstreffen hier im Brenner stattgefunden hat, war ich eingeladen. Und ich habe sie mit so viel Herzblut erlebt und sie macht das so mitreißend, wie sie diese Städtepartnerschaft auch lebt. Und da habe ich mich über sie erkundigt, habe gehört, dass sie das seit 30 Jahren macht.

0: Und bin über die 2 Jahre bis jetzt so in diese Geschichte auch reingewachsen, um auch ihre Verdienste da kennengelernt zu haben und es einschätzen zu können. Und habe gedacht, das wäre genau die richtige Persönlichkeit für diese Medaille. Also die Europamedaille ist dafür gedacht, dass man wirklich vor Ort Leute aussucht, die das ehrenamtlich leben, Europa leben und das in herausragender Weise. Also nicht diejenigen, die das sowieso auch berufsmäßig oder immer machen, sondern Leute, die wirklich ehrenamtlich vor Ort sagen, ich habe mich da einer bestimmten Idee oder einer bestimmten Aufgabe wirklich verschrieben, mein Herz brennt dafür und die das auch in die Breite tragen und das herausragend machen. Und da ist Frau Weise die beste Vertreterin für.
1: Im Beisein des Landtagsabgeordneten Lars-Jörn Zimmer und der Bürgermeisterin Steffi Süska trug sich Gudrun Weise im Anschluss in das Goldene Buch der Stadt Brehna ein. Seit dem Bestehen der Partnerschaft im Jahr 1995 war Gudrun Weise eine der tragenden Säulen und prägte diesen kommunalen Austausch ununterbrochen mit außergewöhnlichem persönlichem Einsatz. Durch die von ihr organisierten und begleiteten Jugendbegegnungen, Schulprojekte, Vereinsfahrten und kulturellen Austauschmaßnahmen hat sie nicht nur unzählige persönliche Begegnungen ermöglicht, sondern auch belastbare und tiefe Verbindungen zwischen den Bürgern beider Städte und Länder geschaffen und gelebt.
2: Ja, ich glaube, Gudrun Weise steht wie kaum jemand anders, nicht nur in Brehna und nicht nur in Sandersdorf-Brehna, sondern insgesamt auch in Anhalt-Bitterfeld und im gesamten Land Sachsen-Anhalt für eine gelebte Partnerschaft, für wirklich Jahre, Jahrzehnte partnerschaftlicher Beziehungen zwischen Sachsen-Anhalt und der Region Centre in Frankreich und hier im Speziellen zwischen Brehna und Samwer. Das lebt sie wie kaum ein anderer und deswegen sind alle Auszeichnungen über die vielen Jahrzehnte mehr als verdient.
1: Besonderer Dank galt mit ihrem Wirken für die junge Generation. Durch diese Begegnung vermittelt sie europäische Werte wie Offenheit, Respekt, Toleranz und gegenseitiges Verständnis und leistete damit einen maßgeblichen Beitrag zur Friedenssicherung und europäischen Integration an der Basis, sagte Alexandra Menet während der Würdigung. Für Gudrun Weise ein sehr emotionaler Moment.
3: Also Frau Menet hat es ja auch alles in Worten ausgedrückt in ihrer Rede. Ich war da sehr fasziniert davon, wie viel Stellenwert halt darin liegt, schon alleine das in Worte zu fassen, weil das sind ja mehrere Seiten Text gewesen, die sie für mich verlesen hat und ich könnte das nicht wiedergeben. Und die Medaille, okay, die sagt alles, aber die Worte sagen eigentlich mehr.
1: Auch im Jubiläumsjahr 2025, als die Städtepartnerschaft zwischen Brehna und Semo ihr 30-jähriges Bestehen feierte, zeigte sich, dass diese Verbindung tief in der Zivilgesellschaft verankert ist und aktiv gelebt wird. Zu diesem Erfolg hat Gudrun Weise durch ihren kontinuierlichen und verlässlichen Einsatz einen unschätzbaren Beitrag geleistet. Dabei war der Anfang ihrer ehrenamtlichen Arbeit in Sachen Städtepartnerschaft recht holprig.
3: Der Beginn war sehr interessant, weil keiner konnte Französisch. Und meine Kinder, die waren 4., 5. Klasse. Ulrike war, glaube ich, das 1. oder 2. Jahr im Gymnasium gewesen und hatte Französisch gelernt. Und über sie haben wir eigentlich alles, was vorzutragen war in französischer Sprache, haben wir über Schüler geleistet. Also und dadurch sind auch die ersten Schüler dann nach Frankreich gefahren und hergekommen. Also das war. Und die Kinder, die damals halt mitgewirkt haben, die Vereinbarungen vorgelesen, vorher geübt, dass die Aussprache stimmt. Da war noch der hier Gigan draußen im Hotel, was jetzt Hotel Anhalt ist. Der mit Ulrike geübt hat, dass die Grammatik stimmt, dass alles stimmig ist. Das hat unser Bürgermeister nicht mal gewusst. Das ist dann alles, das waren die Freundinnen von meinen Kindern und die haben sich dann bei uns im Garten getroffen und haben Sketche einprobiert, was die Lehrerin mit ausgesucht hat. Und das war so der allererste Anfang. Und ich glaube, die meisten Kinder, die damals mitgewirkt haben, die haben alle irgendwas mit der französischen Sprache jetzt im Beruf zu tun oder leben im Ausland, wie meine Kinder ja auch.
1: Mit der Übergabe der Medaille für europäisches Engagement drückte Alexandra Mehnert ihren tiefen Dank und ihre Anerkennung für diesen vorbildlichen Einsatz aus, der die europäische Verständigung und die deutsch-französische Freundschaft nachhaltig gestärkt und bereichert hat. Die Rentnerin Gudrun Weise gibt allerdings die Organisation derartiger Zusammentreffen und Projekte schleichend ab. Denn mit ihren fast 70 Jahren ist sie reif für etwas mehr Ruhe im Alltag, wie sie selbst sagt. Im Juli gewann der Zürbiger FC den RAN 1 RBW Kreispokal im spannenden Finale gegen den Dessauer SV 97. Nun sind im August jedoch schon wieder die ersten Spiele der nächsten Pokalsaison. Wir waren bei der Auslosung der ersten beiden Runden vor Ort.
4: SG Blau-Weiß-Kliegen aus der Kreisliga Nord. Gegen den Kreisoberliga-Aufsteiger vom SV Mildensee. Kreisklassenvertreter SV Blau-Weiß-Basdorf. Gegen den VfL Groß-Zöberitz. SG Grün-Weiß-Dessau. Und das Spiel müssen wir drehen gegen FC Hertha aus der Nymburk, SV Schwarz-Gelb-Radegast. Gegen den Holzweißiger SV. Nächstes Spiel VfB Gröpzig. Gegen die SG Blau-Weiß-Quellenhof. SG Rot-Weiß-Elsdorf. Gegen die ASG Vorwärts-Dessau. LSG 1930 Brosig. Gegen die SG Jesnitz. SC Vorflemming-Nedlitz. Gegen den SV Kickers Ragun, der SV Rotsch, gegen die SG Airbus Dessau, der SFV Rottleben, der muss zum VfB Preußen-Grappin, die in der Kreisklasse Ost an den Start gehen und dementsprechend Heimrecht bekommen. Der FC Galaxy Wolfen gegen den FV 1920 Merzin, VfB Borussia Gürzig, der muss zum SV Gölzau, auch da jetzt Kreisklasse gegen Kreisliga. So, und die SG Ramsin spielt gegen den SV Elleritz.
1: Im Anschluss wurde auch die zweite Hauptrunde des Kreispokals ausgelost.
4: Zürcher FC bleibt jetzt auch weiterhin draußen. Die jetzt vorn dran stehenden Partien 1 bis 13 sind als Siegerpartien mit drin. Und dazu kommen die Kreisoberligisten plus die verbleibenden Landesklasse-Teams außer Zürich. Erstes Spiel der SV Germania Roßlau. Und der muss zum Paschlever SV. So, der Sieger der Partie 6, sprich Elsdorf gegen Vorwärts, spielt gegen den ESV Petersroda. Der HSV Gröbern Spiel gegen den FC Eintracht Köthen. Der TSV 1894 Mosigkau spielt gegen den SV 1922 Porösa. Der Sieger aus Spiel 8, also vor Fleming Nedlitz gegen Kickers Ragun, spielt gegen den SV Blau-Weiß Schottowitz. Finalist der DSV 97 muss zum Sieger aus Spiel 10, weil Landesklassenmannschaft wird in der ersten Hauptrunde ja nicht dabei sein, sprich gegen den Sieger aus Krepin gegen Rottlem. Der Sieger aus Spiel 9, Rutsch gegen Abus Dessau, spielt gegen den Sieger aus Spiel 13, Ramsin gegen Edderitz. Der FSV Löberitz muss zum Sieger aus Spiel 7, Brose gegen Jesnitz. Die SGM Pro Waldersee empfängt den TSV Blau-Weiß Brena. Der SV Friedersdorf reist zum Sieger aus Spiel Nummer 3, also Osternienburg gegen Grün-Weiß Dessau. Der FC Stahl Aachen spielt gegen den Sieger aus Spiel 12, also SV Gölzau oder Borussia Gürzig, dementsprechend auch da schon feststehend in Gölzau oder Gürzig. Der Sieger aus Spiel 1, Kliegen gegen Mildensee, spielt gegen den SV 1889 Wulfen. Der SV Fortschritt Garitz spielt gegen den Sieger aus Spiel 4, Radegast gegen Holzweisig und dementsprechend auch auswärts. Sieger aus Spiel 11, Galaxy Wolfen gegen Merzin, empfängt den Sieger aus Spiel 5, Kröpzig gegen Quellendorf. Und die TuS Kochstedt muss zum Sieger aus Spiel 2, also Barsdorf gegen Groß-Zöberitz.
1: Das sind sie nun, die spannenden Duelle, die uns im RAN 1 RBW Kreispokal im August erwarten. Ein wenig müssen Fußballfans noch abwarten, doch in nicht einmal einem Monat wird schon gekickt.

Nachdem sich der Stadtrat Wittenbergs kürzlich für die Umwandlung der hauptamtlichen Wachbereitschaft zu einer Berufsfeuerwehr aussprach, sagte Oberbürgermeister Thorsten Zugehör dazu: Die Feuerwehr steht aktuell vor vielen Herausforderungen. Personalmangel, eingeschränkte Verfügbarkeit, steigende Risiken. Mit diesem Stadtratsbeschluss haben wir die Befähigung, die Probleme anzugehen und mehr Sicherheit zu schaffen für unsere Bürger, aber ebenso für die Kameraden der Feuerwehr. Die vorgestellte Konzeption umfasst 341 Seiten und eine ausführliche datenbasierte Risikoanalyse. Sie legt klar offen, warum mit Weiterführen der aktuellen Struktur keine leistungsfähige Feuerwehr möglich ist. Die Einführung einer Berufsfeuerwehr wird als Lösung beschrieben.

0: Es ist einfach auch eine Frage des kollegialen Umgangs miteinander, dass man vorher spricht. Das ist jetzt nicht passiert. Das heißt, auch wir müssen jetzt mit dieser Situation, die sich ergeben hat, zurechtkommen und sehen, was sich daraus ableitet. Da kann ich aber heute noch nichts Abschließendes zu sagen.
1: Bei der Erstellung der Konzeption arbeitete das beauftragte Ingenieurbüro eng mit den Kameraden der hauptamtlichen und freiwilligen Feuerwehren, der Stadtwehrleitung und der Stadtverwaltung zusammen. Gemeinsam wurde ein tragfähiger Plan entwickelt, um den Brandschutz in Wittenberg langfristig sicherzustellen. In der Wehrleiterberatung wurde dem Vorgehen einstimmig zugestimmt. Ebenso wurde die Konzeption in den Fraktionen und im Hauptausschuss ausführlich vorberaten und dem Stadtrat einstimmig, mit der Empfehlung, der Vorlage zuzustimmen, freigegeben. So fand sich auch im Stadtrat große Unterstützung für die Beschlussvorlage. Landrat Tülsch hadert dennoch mit der Entscheidung.
0: Dass man einen Weg geht, der natürlich in den Blick nimmt, dass wir gerade am Tag in der Woche, wenn die ehrenamtlichen Kräfte arbeiten sind, manchmal ein Personalproblem haben, da bin ich dabei. Was die Frage der Organisationsform angeht, haben wir unterschiedliche Meinungen, weil ich glaube, man muss auch in Zeiten knapper Kassen gucken, ob ich die gleiche Aufgabe auch mit anderen Mitteln oder mit weniger Mitteln erreichen kann. Und da gibt es Optionen, die wurden für mich nicht ausreichend beleuchtet, aber das ist jetzt auch Teil des Prüfvorgangs, der jetzt nach dieser Entscheidung ansteht.
1: Im Stadtrat wurde mehrfach die Meinung vertreten, dass man mit der Entscheidung einen Fehler vergangener Zeiten wieder gutmachen könne. Vor rund 20 Jahren wurde die Berufsfeuerwehr in Wittenberg aus Kostengründen abgeschafft. Ebenso drückten viele Stadträte große Wertschätzung für die Arbeit der Kameraden und für das Ehrenamt aus und betonten, wie wichtig es sei, dieses mit einer entsprechenden Entscheidung zu unterstützen.
2: Die Erich-Kästner-Schule in Bitterfeld hatte am 24. Juni allen Grund zum Feiern. Zwischen Festreden, musikalischer Unterhaltung und der Übergabe von Spendenschecks stand für die Förderschule ein besonderer Tag auf dem Programm.
3: Wir feiern heute das 50-jährige Jubiläum unserer Schule. Die Schule wurde vor 50 Jahren gebaut und eröffnet und seit 30 Jahren tragen wir den Namen Erich Kästner. Also sind zwei Jubiläen in einem.
2: Doch nicht nur das Schuljubiläum bot Anlass zur Freude. Zu den Gästen zählten unter anderem Landrat Andy Grabner sowie Thomas Morch, Inhaber der ÖSA-Agentur Bitterfeld. Die ÖSA schüttet regelmäßig eine schadensquotenabhängige Gewinnbeteiligung an Kommunen aus. Werden durch gute Präventionsarbeit im Vorjahr nur wenige Schäden verzeichnet, fließt ein Teil der Mittel in gemeinnützige Projekte. In diesem Jahr profitierten davon auch mehrere Förderschulen im Landkreis Anhalt-Bitterfeld.
4: Die Landräte und Bürgermeister dürfen dann natürlich selber entscheiden, wo das Geld hingeht. Und als wir mit dem Landrat zusammensaßen und über die Verwendung gesprochen haben, kam die Idee ganz schnell, dass wir gesagt haben, hey, wieso machen wir das nicht für die Förderschulen im Landkreis? Dann haben wir die Summe dafür genommen, aufgeteilt auf die 7 Förderschulen, noch ein bisschen aufgestockt meinerseits, weil mir das auch persönlich am Herzen liegt und ja, so ist das dann entstanden.
2: Mit einem abwechslungsreichen Bühnenprogramm der Schüler sowie einem gemeinsamen Flashmob bot die Erich-Kästner-Schule einen würdigen Rahmen für die Übergabe des Spendenchecks. Die Freude über diesen war entsprechend groß.
5: Dies haben wir erhalten, weil wir eine Schule sind, wo die Lehrer wirklich ganz stark darauf achten, dass hier alles in Ordnung bleibt. Wir haben sehr, sehr wenig Schäden. Wir waren selber überrascht, aber wir achten da wirklich sehr drauf. Ja, und da haben wir diesen Scheck bekommen, der jetzt noch auf 1.000 Euro aufgerundet wird. Wir hatten ja vorhin in der Veranstaltung gezeigt, dass wir diese Itzi-Roller, also Spielgeräte für unsere Kleinen, ja, da haben wir die Hälfte des Geldes dafür schon verwendet und für die andere Hälfte finden wir da auch noch was für unsere Kleinen.
3: Ja, und die andere Spende, die wir heute bekommen haben, war nochmal vom Landkreis. Der Landrat Andy Grabner hat uns nochmal 100 Euro für unser Fest zur freien Verfügung auch mitgebracht.
5: Dafür möchten wir uns nochmal bedanken.
2: Für Thomas Morch steht fest, das Engagement der Förderschulen verdient Anerkennung. Deshalb sei die finanzielle Unterstützung gut investiert.
4: Wenn wir sehen, was hier für Engagement betrieben wird, was hier für die Kinder und Jugendlichen geboten wird, wie, was hier für AGs gestaltet werden, was für Projekte ringsherum passieren. Das kostet halt auch alles Geld, nicht nur immer, dass sich welche drum kümmern müssen, was auch schon viel wert ist.

0: Aber gerade auch die finanziellen Aspekte sind da doch nicht ganz von der Hand zu weisen. Und umso schöner ist, wenn man dann da auch mal ein bisschen was zurückgeben kann, beziehungsweise unterstützen kann, dass genau solche Projekte am Leben gehalten werden können.
1: Auch die Schule an der Kastanie erhielt einen Spendencheck in Höhe von 860 Euro. Dort soll das Geld ganz praktisch eingesetzt werden.
2: Wir haben das Geld vor, in unser Büro zu investieren, weil unsere Möbel schon ganz schön in die Jahre gekommen sind und unsere Aktenschränke zu erneuern, um unsere Schülerakten besser aufbewahren zu können.
1: Bei einem kleinen Rundgang durch die Schule an der Kastanie wurde deutlich, mit wie viel Engagement und Zusammenhalt hier gearbeitet wird. Besonders der Erweiterungsbau, der im November 2024 übergeben wurde, bietet neue Möglichkeiten für den Schulalltag. Neben dem neuen Mobiliar sollen auch zusätzliche Projekte unterstützt werden.
0: Auch soll ein Teil des Geldes noch ein bisschen mit in die Imkerei bzw. Imker AG oder in das Imkerprojekt mit reinfließen. Das finde ich auch wieder persönlich sehr interessant, weil ich finde auch hier ist es für mich immer ein tolles Thema, Bienen und deren Nutzen, gerade für die Umwelt und Natur, das Bienensterben, Insektensterben insgesamt, dass das hier doch auch einen Platz gefunden hat. Sollten noch viel mehr Schulen, egal welcher Natur, das auch gerne übernehmen. Bin ich auch gerne dabei, das ein bisschen mit zu unterstützen, wenn nötig. Aber das ist einfach toll, was mit dem Geld immer gemacht wird. Also ich glaube, das Geld ist immer gut angelegt.
1: Insgesamt konnten sich die 7 Förderschulen im Landkreis Anhalt-Bitterfeld über Spendenchecks im Gesamtwert von 6.000 Euro freuen. Eine Unterstützung, die Schulen sichtlich wertschätzten.
3: Zu einem großen Feldbrand ist es am Montagmittag zwischen den Autobahnanschlussstellen Bitterfeld-Wolfen und Dessau-Süd gekommen. Aufgrund der starken Rauchentwicklung musste der Autobahnverkehr in Fahrtrichtung Berlin bei Thurland abgeleitet werden. Ausgegangen sein könnte der Brand von dem nahegelegenen Autobahnrastplatz Mosigkauer Heide. Feuerwehren aus der gesamten Region waren zum Brandort geeilt und konnten das Feuer löschen. Der Landkreis Anhalt-Bitterfeld hatte die Katastrophenwarn-App NINA ausgelöst und speziell die Gebiete Quellendorf, Salzfurt-Kapelle, Lingenau und die nähere Umgebung vor starker Rauchentwicklung gewarnt.
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Schon 1,5 Monate ist es her, dass die SG Union Sandersdorf ihr letztes Saisonspiel Ende Mai gegen Glauchau gewann. Damit sicherten sich die Männer in Grün ihren Platz in der Tabellenmitte. Die Vorbereitungen liefen und nun kam es am vergangenen Wochenende endlich zum ersten Testspiel. Hier empfingen sie jedoch nicht einen direkten Konkurrenten, sondern die U19-Mannschaft von RB Leipzig. Wir konnten uns in der zweiten Halbzeit einen Eindruck verschaffen. Die erste Hälfte endete im 1:1, wie zu erwarten, ein Spiel auf Augenhöhe. Beide Mannschaften wiederholt mit kleineren Chancen, erstmal geht aber nichts rein. In der 62. wird es dann aber gefährlich. RB wirft ein. Die Union aber schnell zur Stelle und grätscht den Ball vor zu Siller.

0: Kommt kurz ins Stocken, passt zu Brunner, zieht ab, aber knapp daneben. Jetzt kommt aber Action ins Spiel. Direkt die nächste Situation. Der Ball ist im Strafraum, kurze Pässe, Brunner zieht ab und dieses Mal trifft er auch. Mit dem zweiten trifft man anscheinend auch besser. 2:1 für die SG. Das Kader scheint in Topform zu sein. Jetzt gehen die Sandersdorfer aber komplett in die Verteidigung über. Kein Ball kommt ins Tor, aber dafür bleibt er auch in der eigenen Hälfte. Hier in der 72. Spielminute. Weiter Pass an der Linie. Bei der Annahme hakt es aber noch. Der 16er kann durchlaufen, Pass ins Zentrum, Schuss, aber hier fehlen nur wenige Zentimeter. Die Leipziger kommen weiterhin einfach nicht an der Verteidigung vorbei. Hier noch die letzte Großchance im Spiel. Nur noch 4 Minuten auf der Uhr. Sponholz rettet den Ball nach einer verpassten Flanke. RB aber zur Stelle und greift direkt wieder an. Kurze Pässe, wieder steht der 16er frei, aber der Keeper blockt. Hechtet hinterher, Leipzig passt zurück, aber das war dem Schiedsrichter zu rau. Knappes Ding, aber damit ist das Spiel geklärt. Die Union zeigt sich in ihrem ersten Testspiel in Topform.
1: Ja, war fürs erste Vorbereitungsspiel schon sehr ordentlich. Wir sind physisch ordentlich an die Belastungsgrenzen gegangen. Gut war natürlich, dass wir einen sehr ausgewogenen Kader haben, eine gute Qualität auch im Kader. Die Jungs, die jetzt zu uns dazugestoßen sind, plus die Jungs, die jetzt gerade noch so ein bisschen als Testspieler vorspielen, bringen sehr viel Qualität mit, das hat man gesehen. So dass wir auch sehr gut durchwechseln konnten, haben nach 45 Minuten komplett durchwechseln können, bis auf Paul, der hat durchgespielt. Das war gut, das hat man gemerkt, dadurch konnten wir in den Abläufen mit viel Intensität gehen und das hat man gesehen. Dadurch hatten wir unsere Momente, haben viel Ballgewinne kreiert, gerade in Zone 3 im Pressing und haben umgekehrt in der Zone 2 im Verteidigungsmodus auch Bälle generiert, um dann gut ins Umschaltspiel zu kommen, gerade zweite Halbzeit. Wir sind jetzt in der Kaderdichte bei 17 Spielern, die wir als Feldspieler quasi haben, 2 Torhüter. Wir werden 2, maximal 3 Positionen noch besetzen. Aktuell haben wir da die freie Auswahl, haben 6 bis 8 Jungs, die da für die 3 Positionen in Frage kommen. Und ja, jetzt gilt es, die Jungs zu prüfen, Situationen zu schaffen, wo sie einfach zeigen müssen, was sie können. Wir werden da einen guten Mix schaffen zwischen einer technisch-taktischen Einheit und einer Einheit im Bereich Fußball-Fitness. Das wird sich immer wieder wiederkehren für die Jungs in Ritualen, im Rhythmus wiederfinden, Woche für Woche. Wir werden natürlich dann auch ein bisschen intensiver werden in manchen Phasen. Wir werden von Spielfeldgrößen, also von Steuerungsmitteln gut variieren, um uns dann halt schlussendlich auf dem ersten Spieltag komplett fit hinzustellen und hinzubekommen.
0: Fans müssen sich noch bis zum 9. August gedulden, wenn die SG Union Sandersdorf wieder in die Oberliga startet. Wenn sie die Leistung von diesem Spiel wieder aufbringen können, sollte die Liga kein Problem sein. In einer feierlichen Zeremonie zeichnete kürzlich die Europaabgeordnete Alexandra Mehnert Gudrun Weise mit der Medaille für europäisches Engagement aus. Diese besondere Auszeichnung würdigt den jahrzehntelangen herausragenden Einsatz von Frau Weise und ihrer Mitstreiter, mit dem sie die Idee eines lebendigen und geeinigten Europas direkt an der Basis in der deutsch-französischen Städtepartnerschaft zwischen Sandersdorf-Brehna und der französischen Partnerstadt Semo vorbildlich mitgestaltet hat.
2: Die EVP-Fraktion im Europäischen Parlament, da hat man die Möglichkeit als Abgeordneter für besonders verdiente Menschen, die sich im Europa im Ehrenamt verdient machen, eine Medaille zu übergeben. Und ich habe sie kennengelernt, ich glaube vor 2 Jahren war es, wo das Städtepartnerschaftstreffen hier im Brenner stattgefunden hat, war ich eingeladen. Und ich habe sie mit so viel Herzblut erlebt und sie macht das so mitreißend, wie sie diese Städtepartnerschaft auch lebt. Und habe ich mich über sie erkundigt, habe gehört, dass sie das seit 30 Jahren macht und bin über die 2 Jahre bis jetzt so in diese Geschichte auch reingewachsen, um auch ihre Verdienste da kennengelernt zu haben und das einschätzen zu können und habe gedacht, das wäre genau die richtige Persönlichkeit für diese Medaille. Also die Europamedaille ist dafür gedacht, dass man wirklich vor Ort Leute aussucht, die das ehrenamtlich leben, Europa leben und das in einer herausragender Weise. Also nicht diejenigen, die das sowieso auch berufsmäßig oder immer machen, sondern Leute, die wirklich ehrenamtlich vor Ort sagen, ich habe mich da einer bestimmten Idee oder einer bestimmten Aufgabe.

0: wirklich verschrieben, mein Herz brennt dafür und die das auch in die Breite tragen und das herausragend machen. Und da ist Frau Weise die beste Vertreterin für.
1: Im Beisein des Landtagsabgeordneten Lars-Jörn Zimmer und der Bürgermeisterin Steffi Süska trug sich Gudrun Weise im Anschluss in das Goldene Buch der Stadt Brehna ein. Seit dem Bestehen der Partnerschaft im Jahr 1995 war Gudrun Weise eine der tragenden Säulen und prägte diesen kommunalen Austausch ununterbrochen mit außergewöhnlichem persönlichem Einsatz. Durch die von ihr organisierten und begleiteten Jugendbegegnungen, Schulprojekte, Vereinsfahrten und kulturellen Austauschmaßnahmen hat sie nicht nur unzählige persönliche Begegnungen ermöglicht, sondern auch belastbare und tiefe Verbindungen zwischen den Bürgern beider Städte und Länder geschaffen und gelebt.
2: Ja, ich glaube, Gudrun Weise steht wie kaum jemand anders, nicht nur in Brehna und nicht nur in Sandersdorf-Brehna, sondern insgesamt auch in Anhalt-Bitterfeld und im gesamten Land Sachsen-Anhalt für eine gelebte Partnerschaft, für wirklich Jahre, Jahrzehnte partnerschaftlicher Beziehungen zwischen Sachsen-Anhalt und der Region Centre in Frankreich und hier im Speziellen zwischen Brehna und Samwer. Das lebt sie wie kaum ein anderer und deswegen sind alle Auszeichnungen über die vielen Jahrzehnte mehr als verdient.
1: Besonderer Dank galt mit ihrem Wirken für die junge Generation. Durch diese Begegnung vermittelt sie europäische Werte wie Offenheit, Respekt, Toleranz und gegenseitiges Verständnis und leistete damit einen maßgeblichen Beitrag zur Friedenssicherung und europäischen Integration an der Basis, sagte Alexandra Mienert während der Würdigung. Für Gudrun Weise ein sehr emotionaler Moment.
3: Also Frau Mienert hat es ja auch alles in Worten ausgedrückt in ihrer Rede. Ich war da sehr fasziniert davon, wie viel Stellenwert halt darin liegt, schon alleine das in Worte zu fassen, weil das sind ja mehrere Seiten Text gewesen, die sie für mich verlesen hat und ich könnte das nicht wiedergeben. Und die Medaille, okay, die sagt alles, aber die Worte sagen eigentlich mehr.
1: Auch im Jubiläumsjahr 2025, als die Städtepartnerschaft zwischen Brehna und Semo ihr 30-jähriges Bestehen feierte, zeigte sich, dass diese Verbindung tief in der Zivilgesellschaft verankert ist und aktiv gelebt wird. Zu diesem Erfolg hat Gudrun Weise durch ihren kontinuierlichen und verlässlichen Einsatz einen unschätzbaren Beitrag geleistet. Dabei war der Anfang ihrer ehrenamtlichen Arbeit in Sachen Städtepartnerschaft recht holprig.
3: Der Beginn war sehr interessant, weil keiner konnte Französisch. Und meine Kinder, die waren 4., 5. Klasse. Ulrike war, glaube ich, das 1. oder 2. Jahr im Gymnasium gewesen und hatte Französisch gelernt. Und über sie haben wir eigentlich alles, was vorzutragen war in französischer Sprache, haben wir über Schüler geleistet. Also und dadurch sind auch die ersten Schüler dann nach Frankreich gefahren und hergekommen. Also das war. Und die Kinder, die damals halt mitgewirkt haben, die Vereinbarung vorgelesen, vorher geübt, dass die Aussprache stimmt. Da war noch der Gigant draußen im Hotel, was jetzt Hotel Anhalt ist. Der mit Ulrike geübt hat, dass die Grammatik stimmt, dass alles stimmig ist. Das hat unser Bürgermeister nicht mal gewusst. Das ist dann alles, das waren die Freundinnen von meinen Kindern und die haben sich dann bei uns im Garten getroffen und haben Sketche einprobiert, was die Lehrerin mit ausgesucht hat. Und das war so der allererste Anfang. Und ich glaube, die meisten Kinder, die damals mitgewirkt haben, die haben alle irgendwas mit der französischen Sprache jetzt im Beruf zu tun oder leben im Ausland, wie meine Kinder ja auch.
1: Mit der Übergabe der Medaille für europäisches Engagement drückte Alexandra Mienert ihren tiefen Dank und ihre Anerkennung für diesen vorbildlichen Einsatz aus, der die europäische Verständigung und die deutsch-französische Freundschaft nachhaltig gestärkt und bereichert hat. Die Rentnerin Gudrun Weise gibt allerdings die Organisation derartiger Zusammentreffen und Projekte schleichend ab. Denn mit ihren fast 70 Jahren ist sie reif für etwas mehr Ruhe im Alltag, wie sie selbst sagt. Im Juli gewann der Zörberger FC den RAN 1 RBW Kreispokal im spannenden Finale gegen den Dessauer SV 97. Nun sind im August jedoch schon wieder die ersten Spiele der nächsten Pokalsaison. Wir waren bei der Auslosung der ersten beiden Runden vor Ort.
4: SG Blau-Weiß Kliegen aus der Kreisliga Nord. Gegen den Kreisoberliga-Aufsteiger vom SV Mildensee. Kreisklassenvertreter SV Blau-Weiß-Basdorf. Gegen den VfL Groß-Zöberitz. SG Grün-Weiß-Dessau. Und das Spiel müssen wir drehen gegen FC Hertha aus der Niemurg. SV Schwarz-Gelb-Radegast. Gegen den Holzweißiger SV. Nächstes Spiel VfB Gröbzig. Gegen die SG Blau-Weiß-Quellenhof. SG Rot-Weiß-Elsdorf. Gegen die ASG Vorwärts-Dessau. LSG 1930 Brosig. Gegen die SG Jesnitz. SC Vorflemming-Nedlitz. Gegen den SV Kickers Ragun. SV Rotsch. Gegen die SG Airbus Dessau. Der SFV Rottleben. Der muss zum VfB Preußen-Grapin, die in der Kreisklasse Ost anstatt gehen und dementsprechend Heimrecht bekommen. Der FC Galaxy Wolfen gegen den FV 1920 Merzin, VfB Borussia Gürzig, der muss zum SV Gölzau, auch da jetzt Kreisklasse gegen Kreisliga. So, und die SG Ramsin spielt gegen den SV Elleritz.
1: Im Anschluss wurde auch die zweite Hauptrunde des Kreispokals ausgelost.
4: Zürich FC bleibt jetzt auch weiterhin draußen. Die jetzt vorn dran stehenden Partien 1 bis 13 sind als Siegerpartien mit drin. Und dazu kommen die Kreisoberligisten plus die verbleibenden Landesklasse-Teams außer Zürich. Erstes Spiel der SV Germania Roßlau. Und der muss zum Parschlever SV. So, der Sieger der Partie 6, sprich Elsdorf gegen Vorwärts, spielt gegen den ESV Petersroda. Der HSV Gröbern spielt gegen den FC Eintracht Köthen. Der TSV 1894 Mosigkau spielt gegen den SV 1922 Porösa. Der Sieger aus Spiel 8, also Vorflemming Nedlitz gegen Kickers Ragun, spielt gegen den SV Blau-Weiß Schottowitz. Der Finalist der DSV 97 muss zum Sieger aus Spiel 10, weil Landesklassenmannschaft wird in der ersten Hauptrunde ja nicht dabei sein. Sprich gegen den Sieger aus Krepin gegen Rottleben. Der Sieger aus Spiel

0: 9, Rutsch gegen Abus Dessau. Spielt gegen den Sieger aus Spiel 13, Ramsin gegen Edderwitz. Der FSV Löberitz muss zum Sieger aus Spiel 7, Brose gegen Jesnitz. Die SG Empor Waldersee empfängt den TSV Blau-Weiß Brenner. Der SV Friedersdorf reist zum Sieger aus Spiel Nummer 3, also Osternienburg gegen Grün-Weiß Dessau. Der FC Stahl Aachen spielt gegen den Sieger aus Spiel 12, also SV Gölzau oder Borussia Gürzig, dementsprechend auch da schon feststehend in Gölzau oder Gürzig. Der Sieger aus Spiel 1, Kliegen gegen Mildensee, spielt gegen den SV 1889 Wulfen. Der SV Fortschritt Garitz spielt gegen den Sieger aus Spiel 4, Radegast gegen Holzweisig und dementsprechend auch auswärts. Sieger aus Spiel 11, Galaxy Wolfen gegen Merzin. Empfängt den Sieger aus Spiel 5, Gröbzig gegen Quellendorf. Und die TuS Kochstedt muss zum Sieger aus Spiel 2, also Barsdorf gegen Groß-Zöberitz.
1: Das sind sie nun, die spannenden Duelle, die uns im RAN 1 RBW Kreispokal im August erwarten. Ein wenig müssen Fußballfans noch abwarten, doch in nicht einmal einem Monat wird schon gekickt.

0: Nachdem sich der Stadtrat Wittenbergs kürzlich für die Umwandlung der hauptamtlichen Wachbereitschaft zu einer Berufsfeuerwehr aussprach, sagte Oberbürgermeister Thorsten Zugehör dazu: Die Feuerwehr steht aktuell vor vielen Herausforderungen. Personalmangel, eingeschränkte Verfügbarkeit, steigende Risiken. Mit diesem Stadtratsbeschluss haben wir die Befähigung, die Probleme anzugehen und mehr Sicherheit zu schaffen für unsere Bürger, aber ebenso für die Kameraden der Feuerwehr. Die vorgestellte Konzeption umfasst 341 Seiten und eine ausführliche datenbasierte Risikoanalyse. Sie legt klar offen, warum mit Weiterführen der aktuellen Struktur keine leistungsfähige Feuerwehr möglich ist. Die Einführung einer Berufsfeuerwehr wird als Lösung beschrieben, um den aktuellen und zukünftigen Herausforderungen angemessen begegnen zu können. Wittenbergs Landrat, den wir während des Besuchs des Feuerwehrzeltlagers zu diesem Thema befragten, sagte dazu:
1: Die Vorhaltung einer leistungsfähigen Feuerwehr ist eine Pflichtaufgabe. Wie man die organisiert, ist dagegen freiwillig. Ich kann dazu nur sagen, dass die Lutherstadt Wittenberg mit uns nicht gesprochen hat. Sie hat sich selbstständig auf den Weg gemacht. Das ist in Teilen ihr gutes Recht. Aber ich glaube, immer dann, wenn mehrere Ebenen immer auch zusammenwirken, ist es einfach auch eine Frage des kollegialen Umgangs miteinander, dass man vorher spricht. Das ist jetzt nicht passiert. Das heißt, auch wir müssen jetzt mit dieser Situation, die sich ergeben hat, zurechtkommen und sehen, was sich daraus ableitet. Da kann ich aber heute noch nichts Abschließendes zu sagen.
0: Bei der Erstellung der Konzeption arbeitete das beauftragte Ingenieurbüro eng mit den Kameraden der hauptamtlichen und freiwilligen Feuerwehren, der Stadtwehrleitung und der Stadtverwaltung zusammen. Gemeinsam wurde ein tragfähiger Plan entwickelt, um den Brandschutz in Wittenberg langfristig sicherzustellen. In der Wehrleiterberatung wurde dem Vorgehen einstimmig zugestimmt. Ebenso wurde die Konzeption in den Fraktionen und im Hauptausschuss ausführlich vorberaten und dem Stadtrat einstimmig mit der Empfehlung, der Vorlage zuzustimmen, freigegeben. So fand sich auch im Stadtrat große Unterstützung für die Beschlussvorlage. Landrat Tülsch hadert dennoch mit der Entscheidung.
1: Dass man einen Weg geht, der natürlich in den Blick nimmt, dass wir gerade am Tag in der Woche, wenn die ehrenamtlichen Kräfte arbeiten sind, manchmal ein Personalproblem haben, da bin ich dabei. Was die Frage der Organisationsform angeht, haben wir unterschiedliche Meinungen, weil ich glaube, man muss auch in Zeiten knapper Kassen gucken, ob ich die gleiche Aufgabe auch mit anderen Mitteln oder mit weniger Mitteln erreichen kann. Und da gibt es Optionen, die wurden für mich nicht ausreichend beleuchtet, aber das ist jetzt auch Teil des Prüfvorgangs, der jetzt nach dieser Entscheidung ansteht.
0: Im Stadtrat wurde mehrfach die Meinung vertreten, dass man mit der Entscheidung einen Fehler vergangener Zeiten wieder gut machen könne. Vor rund 20 Jahren wurde die Berufsfeuerwehr in Wittenberg aus Kostengründen abgeschafft. Ebenso drückten viele Stadträte große Wertschätzung für die Arbeit der Kameraden und für das Ehrenamt aus und betonten, wie wichtig es sei, dieses mit einer entsprechenden Entscheidung zu unterstützen.
2: Die Erich-Kästner-Schule in Bitterfeld hatte am 24. Juni allen Grund zum Feiern. Zwischen Festreden, musikalischer Unterhaltung und der Übergabe von Spendenschecks stand für die Förderschule ein besonderer Tag auf dem Programm.
3: Wir feiern heute das 50-jährige Jubiläum unserer Schule. Die Schule wurde vor 50 Jahren gebaut und eröffnet und seit 30 Jahren tragen wir den Namen Erich-Kästner. Also sind zwei Jubiläen in einem.
2: Doch nicht nur das Schuljubiläum bot Anlass zur Freude. Zu den Gästen zählten unter anderem Landrat Andy Grabner sowie Thomas Morch, Inhaber der ÖSA-Agentur Bitterfeld. Die ÖSA schüttet regelmäßig eine schadensquotenabhängige Gewinnbeteiligung an Kommunen aus. Werden durch gute Präventionsarbeit im Vorjahr nur wenige Schäden verzeichnet, fließt ein Teil der Mittel in gemeinnützige Projekte. In diesem Jahr profitierten davon auch mehrere Förderschulen im Landkreis Anhalt-Bitterfeld.
4: Die Landräte und Bürgermeister dürfen dann natürlich selber entscheiden, wo das Geld hingeht. Und als wir mit dem Landrat zusammensaßen und über die Verwendung gesprochen haben, kam die Idee ganz schnell, dass wir gesagt haben, hey, wieso machen wir das nicht für die Förderschulen im Landkreis? Dann haben wir die Summe dafür genommen, aufgeteilt auf die 7 Förderschulen, noch ein bisschen aufgestockt meinerseits, weil mir das auch persönlich am Herzen liegt und ja, so ist das dann entstanden.
2: Mit einem abwechslungsreichen Bühnenprogramm der Schüler sowie einem gemeinsamen Flashmob bot die Erich-Kästner-Schule einen würdigen Rahmen für die Übergabe des Spendenchecks. Die Freude über diesen war entsprechend groß.
5: Dies haben wir erhalten, weil wir eine Schule sind, wo die Lehrer wirklich ganz stark darauf achten, dass hier alles in Ordnung bleibt. Wir haben sehr, sehr wenig Schäden. Wir waren selber überrascht, aber wir achten da wirklich sehr drauf. Ja, und da haben wir diesen Scheck bekommen, der jetzt noch auf 1.000 Euro aufgerundet wird. Wir hatten ja vorhin in der Veranstaltung gezeigt, dass wir diese Itzi-Roller, also Spielgeräte für unsere Kleinen, ja, da haben wir die Hälfte des Geldes dafür schon verwendet. Und für die andere Hälfte finden wir da auch noch was für unsere Kleinen.
3: Ja, und die andere Spende, die wir heute bekommen haben, war nochmal vom Landkreis. Der Landrat Andy Grabner hat uns nochmal 100 Euro für unser Fest zur freien Verfügung auch mitgebracht.
5: Dafür möchten wir uns nochmal bedanken.
2: Für Thomas Morch steht fest, das Engagement der Förderschulen verdient Anerkennung. Deshalb sei die finanzielle Unterstützung gut investiert.
4: Wenn wir sehen, was hier für Engagement betrieben wird, was hier für die Kinder und Jugendlichen geboten wird, wie was hier für AGs gestaltet werden, was für Projekte ringsherum passieren. Das kostet halt auch alles Geld, nicht nur immer, dass sich welche drum kümmern müssen, was auch schon viel wert ist,

0: Aber gerade auch die finanziellen Aspekte sind da doch nicht ganz von der Hand zu weisen. Und umso schöner ist, wenn man dann da auch mal ein bisschen was zurückgeben kann, beziehungsweise unterstützen kann, dass genau solche Projekte am Leben gehalten werden können.
1: Auch die Schule an der Kastanie erhielt einen Spendencheck in Höhe von 860 Euro. Dort soll das Geld ganz praktisch eingesetzt werden.
2: Wir haben das Geld vor, in unser Büro zu investieren, weil unsere Möbel schon ganz schön in die Jahre gekommen sind und unsere Aktenschränke zu erneuern, um unsere Schülerakten besser aufbewahren zu können.
1: Bei einem kleinen Rundgang durch die Schule an der Kastanie wurde deutlich, mit wie viel Engagement und Zusammenhalt hier gearbeitet wird. Besonders der Erweiterungsbau, der im November 2024 übergeben wurde, bietet neue Möglichkeiten für den Schulalltag. Neben dem neuen Mobiliar sollen auch zusätzliche Projekte unterstützt werden.
0: Auch soll ein Teil des Geldes noch ein bisschen mit in die Imkerei bzw. im Imker AG oder in das Imkerprojekt mit reinfließen. Das finde ich auch wieder persönlich sehr interessant, weil ich finde, auch hier ist es für mich immer ein tolles Thema, Bienen und deren Nutzen, gerade für die Umwelt und Natur, dass Bienen sterben, Insekten sterben insgesamt, dass das hier doch auch einen Platz gefunden hat. Sollten noch viel mehr Schulen, egal welcher Natur, das auch gerne übernehmen. Bin ich auch gern dabei, das ein bisschen mit zu unterstützen, wenn nötig. Aber ja, das ist einfach toll, was mit dem Geld immer gemacht wird. Also ich glaube, das Geld ist immer gut angelegt.
1: Insgesamt konnten sich die 7 Förderschulen im Landkreis Anhalt-Bitterfeld über Spendenchecks im Gesamtwert von 6.000 Euro freuen. Eine Unterstützung, die die Schulen sichtlich wertschätzten.
3: Zu einem großen Feldbrand ist es am Montagmittag zwischen den Autobahnanschlussstellen Bitterfeld-Wolfen und Dessau-Süd gekommen. Aufgrund der starken Rauchentwicklung musste der Autobahnverkehr in Fahrtrichtung Berlin bei Thurland abgeleitet werden. Ausgegangen sein könnte der Brand von dem nahegelegenen Autobahnrastplatz Mosigrauer Heide. Feuerwehren aus der gesamten Region waren zum Brandort geeilt und konnten das Feuer löschen. Der Landkreis Anhalt-Bitterfeld hatte die Katastrophenwarn-App NINA ausgelöst und speziell die Gebiete Quellendorf, Salzfurt-Kapelle, Lingenau und die nähere Umgebung vor starker Rauchentwicklung gewarnt.
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Schon 1,5 Monate ist es her, dass die SG Union Sandersdorf ihr letztes Saisonspiel Ende Mai gegen Glauchau gewann. Damit sicherten sich die Männer in Grün ihren Platz in der Tabellenmitte. Die Vorbereitungen liefen und nun kam es am vergangenen Wochenende endlich zum ersten Testspiel. Hier empfingen sie jedoch nicht einen direkten Konkurrenten, sondern die U19-Mannschaft von RB Leipzig. Wir konnten uns in der zweiten Halbzeit einen Eindruck verschaffen. Die erste Hälfte endete im 1:1, wie zu erwarten, ein Spiel auf Augenhöhe. Beide Mannschaften wiederholt mit kleineren Chancen, erstmal geht aber nichts rein. In der 62. wird es dann aber gefährlich. RB wirft ein. Die Union aber schnell zur Stelle und grätscht den Ball vor zu Siller.

0: Kommt kurz ins Stocken, passt zu Brunner, zieht ab, aber knapp daneben. Jetzt kommt aber Action ins Spiel. Direkt die nächste Situation. Der Ball ist im Strafraum, kurze Pässe, Brunner zieht ab und dieses Mal trifft er auch. Mit dem zweiten trifft man anscheinend auch besser. 2:1 für die SG. Das Kader scheint in Topform zu sein. Jetzt gehen die Sandersdorfer aber komplett in die Verteidigung über. Kein Ball kommt ins Tor, aber dafür bleibt er auch in der eigenen Hälfte. Hier in der 72. Spielminute. Weiter Pass an der Linie. Bei der Annahme hakt es aber noch. Der 16er kann durchlaufen, Pass ins Zentrum, Schuss, aber hier fehlen nur wenige Zentimeter. Die Leipziger kommen weiterhin einfach nicht an der Verteidigung vorbei. Hier noch die letzte Großchance im Spiel. Nur noch 4 Minuten auf der Uhr. Sponholz rettet den Ball nach einer verpassten Flanke. RB aber zur Stelle und greift direkt wieder an. Kurze Pässe, wieder steht der 16er frei, aber der Keeper blockt. Hechtet hinterher, Leipzig passt zurück, aber das war dem Schiedsrichter zu rau. Knappes Ding, aber damit ist das Spiel geklärt. Die Union zeigt sich in ihrem ersten Testspiel in Topform.
1: Ja, war für das erste Vorbereitungsspiel schon sehr ordentlich. Wir sind physisch ordentlich an die Belastungsgrenzen gegangen. Gut war natürlich, dass wir einen sehr ausgewogenen Kader haben, eine gute Qualität auch im Kader. Die Jungs, die jetzt zu uns dazugestoßen sind, plus die Jungs, die jetzt gerade noch so ein bisschen als Testspieler vorspielen, bringen sehr viel Qualität mit, das hat man gesehen. Sodass wir auch sehr gut durchwechseln konnten, haben nach 45 Minuten komplett durchwechseln können, bis auf Paul, der hat durchgespielt. Das war gut, das hat man gemerkt. Dadurch konnten wir in den Abläufen mit viel Intensität gehen und das hat man gesehen. Dadurch hatten wir unsere Momente, haben viel Ballgewinne kreiert, gerade in Zone 3 im Pressing und haben umgekehrt in der Zone 2 im Verteidigungsmodus auch Bälle generiert, um dann gut ins Umschaltspiel zu kommen, gerade zweite Halbzeit. Wir sind jetzt in der Kaderdichte bei 17 Spielern, die wir als Feldspieler quasi haben, 2 Torhüter. Wir werden 2, maximal 3 Positionen noch besetzen. Aktuell haben wir da die freie Auswahl, haben 6 bis 8 Jungs, die da für die 3 Positionen in Frage kommen. Und ja, jetzt gilt es, die Jungs zu prüfen, Situationen zu schaffen, wo sie einfach zeigen müssen, was sie können. Wir werden da einen guten Mix schaffen zwischen einer technisch-taktischen Einheit und einer Einheit im Bereich Fußball-Fitness. Das wird sich immer wieder wiederkehren für die Jungs in Ritualen, im Rhythmus wiederfinden, Woche für Woche. Wir werden natürlich dann auch ein bisschen intensiver werden in manchen Phasen. Wir werden von Spielfeldgrößen, also von Steuerungsmitteln gut variieren, um uns dann halt schlussendlich auf dem ersten Spieltag komplett fit hinzustellen und hinzubekommen.
0: Fans müssen sich noch bis zum 9. August gedulden, wenn die SG Union Sandersdorf wieder in die Oberliga startet. Wenn sie die Leistung von diesem Spiel wieder aufbringen können, sollte die Liga kein Problem sein. In einer feierlichen Zeremonie zeichnete kürzlich die Europaabgeordnete Alexandra Mienert Gudrun Weise mit der Medaille für europäisches Engagement aus. Diese besondere Auszeichnung würdigt den jahrzehntelangen herausragenden Einsatz von Frau Weise und ihrer Mitstreiter, mit dem sie die Idee eines lebendigen und geeinigten Europas direkt an der Basis in der deutsch-französischen Städtepartnerschaft zwischen Sandersdorf-Brehna und der französischen Partnerstadt Semoux vorbildlich mitgestaltet hat.
2: Die EVP-Fraktion im Europäischen Parlament, da hat man die Möglichkeit als Abgeordneter für besonders verdiente Menschen, die sich in Europa im Ehrenamt verdient machen, eine Medaille zu übergeben. Und ich habe sie kennengelernt, ich glaube vor 2 Jahren war es, wo das Städtepartnerschaftstreffen hier im Brenner stattgefunden hat, war ich eingeladen. Und ich habe sie mit so viel Herzblut erlebt und sie macht das so mitreißend, wie sie diese Städtepartnerschaft auch lebt. Und habe ich mich über sie erkundigt, habe gehört, dass sie das seit 30 Jahren macht und bin über die 2 Jahre bis jetzt so in diese Geschichte auch reingewachsen, um auch ihre Verdienste da kennengelernt zu haben und das einschätzen zu können und habe gedacht, das wäre genau die richtige Persönlichkeit für diese Medaille. Also die Europamedaille ist dafür gedacht, dass man wirklich vor Ort Leute aussucht, die das ehrenamtlich leben, Europa leben und das in einer herausragender Weise. Also nicht diejenigen, die das sowieso auch berufsmäßig oder immer machen, sondern Leute, die wirklich ehrenamtlich vor Ort sagen, ich habe mich da einer bestimmten Idee oder einer bestimmten Aufgabe

0: wirklich verschrieben, mein Herz brennt dafür, und die das auch in die Breite tragen und das herausragend machen. Und da ist Frau Weise die beste Vertreterin für.
1: Im Beisein des Landtagsabgeordneten Lars-Jörn Zimmer und der Bürgermeisterin Steffi Süsker trug sich Gudrun Weise im Anschluss in das Goldene Buch der Stadt Brehna ein. Seit dem Bestehen der Partnerschaft im Jahr 1995 war Gudrun Weise eine der tragenden Säulen und prägte diesen kommunalen Austausch ununterbrochen mit außergewöhnlichem persönlichem Einsatz. Durch die von ihr organisierten und begleiteten Jugendbegegnungen, Schulprojekte, Vereinsfahrten und kulturellen Austauschmaßnahmen hat sie nicht nur unzählige persönliche Begegnungen ermöglicht, sondern auch belastbare und tiefe Verbindungen zwischen den Bürgern beider Städte und Länder geschaffen und gelebt.
2: Ja, ich glaube, Gudrun Weise steht wie kaum jemand anders, nicht nur in Brehna und nicht nur in Sandersdorf-Brehna, sondern insgesamt auch in Anhalt-Bitterfeld und im gesamten Land Sachsen-Anhalt für eine gelebte Partnerschaft, für wirklich Jahre, Jahrzehnte partnerschaftlicher Beziehungen zwischen Sachsen-Anhalt und der Region Centre in Frankreich und hier im Speziellen zwischen Brehna und Samwer. Das lebt sie wie kaum ein anderer und deswegen sind alle Auszeichnungen über die vielen Jahrzehnte mehr als verdient.
1: Besonderer Dank galt mit ihrem Wirken für die junge Generation. Durch diese Begegnung vermittelt sie europäische Werte wie Offenheit, Respekt, Toleranz und gegenseitiges Verständnis und leistete damit einen maßgeblichen Beitrag zur Friedenssicherung und europäischen Integration an der Basis, sagte Alexandra Mienert während der Würdigung. Für Gudrun Weise ein sehr emotionaler Moment.
3: Also Frau Mienert hat es ja auch alles in Worten ausgedrückt in ihrer Rede. Ich war da sehr fasziniert davon, wie viel Stellenwert halt darin liegt, schon alleine das in Worte zu fassen, weil das sind ja mehrere Seiten Text gewesen, die sie für mich verlesen hat und ich könnte das nicht wiedergeben. Und die Medaille, okay, die sagt alles, aber die Worte sagen eigentlich mehr.
1: Auch im Jubiläumsjahr 2025, als die Städtepartnerschaft zwischen Brehna und Semo ihr 30-jähriges Bestehen feierte, zeigte sich, dass diese Verbindung tief in der Zivilgesellschaft verankert ist und aktiv gelebt wird. Zu diesem Erfolg hat Gudrun Weise durch ihren kontinuierlichen und verlässlichen Einsatz einen unschätzbaren Beitrag geleistet. Dabei war der Anfang ihrer ehrenamtlichen Arbeit in Sachen Städtepartnerschaft recht holprig.
3: Der Beginn war sehr interessant, weil keiner konnte Französisch. Und meine Kinder, die waren 4., 5. Klasse. Ulrike war, glaube ich, das 1. oder 2. Jahr im Gymnasium gewesen und hatte Französisch gelernt. Und über sie haben wir eigentlich alles, was vorzutragen war in französischer Sprache, haben wir über Schüler geleistet. Also, und dadurch sind auch die ersten Schüler dann nach Frankreich gefahren und hergekommen. Also das war. Und die Kinder, die damals halt mitgewirkt haben, die Vereinbarung vorgelesen, vorher geübt, dass die Aussprache stimmt. Da war noch der hier Gigan draußen im Hotel, was jetzt Hotel Anhalt ist. Der mit Ulrike geübt hat, dass die Grammatik stimmt, dass alles stimmig ist. Das hat unser Bürgermeister nicht mal gewusst. Das ist dann alles, das waren die Freundinnen von meinen Kindern und die haben sich dann bei uns im Garten getroffen und haben Sketche einprobiert, was die Lehrerin mit ausgesucht hat. Und das war so der allererste Anfang. Und ich glaube, die meisten Kinder, die damals mitgewirkt haben, die haben alle irgendwas mit der französischen Sprache jetzt im Beruf zu tun oder leben im Ausland, wie meine Kinder ja auch.
1: Mit der Übergabe der Medaille für europäisches Engagement drückte Alexandra Mehnert ihren tiefen Dank und ihre Anerkennung für diesen vorbildlichen Einsatz aus, der die europäische Verständigung und die deutsch-französische Freundschaft nachhaltig gestärkt und bereichert hat. Die Rentnerin Gudrun Weise gibt allerdings die Organisation derartiger Zusammentreffen und Projekte schleichend ab. Denn mit ihren fast 70 Jahren ist sie reif für etwas mehr Ruhe im Alltag, wie sie selbst sagt. Im Juli gewann der Zürberger FC den RAN 1 RBW Kreispokal im spannenden Finale gegen den Dessauer SV 97. Nun sind im August

0: jedoch schon wieder die ersten Spiele der nächsten Pokalsaison. Wir waren bei der Auslosung der ersten beiden Runden vor Ort.
1: SG Blau-Weiß-Kliegen aus der Kreisliga Nord. Gegen den Kreisoberliga-Aufsteiger vom SV Mildensee. Kreisklassenvertreter SV Blau-Weiß-Basdorf. Gegen den VfL Groß-Zöberitz. SG Grün-Weiß-Dessau. Und das Spiel müssen wir drehen gegen FC Hertha aus der Niemurg. SV Schwarz-Gelb-Radegast. Gegen den Holzweisiger SV. Nächstes Spiel VfB Gröpzig. Gegen die SG Blau-Weiß-Quellendorf. SG Rot-Weiß-Elsdorf. Gegen die ASG Vorwärts-Dessau. LSG 1930 Brosig. Gegen die SG Jesnitz. SC Vorflemming-Nedlitz. Gegen den SV Kickers Ragun. Der SV Rotsch. Gegen die SG Airbus Dessau. Der SFV Rottleben. Der muss zum VfB Preußen-Grappin, die in der Kreisklasse Ost anstatt gehen und dementsprechend Heimrecht bekommen. Der FC Galaxy Wolfen gegen den FV 1920 Merzin, VfB Borussia Gürzig. Der muss zum SV Gölzau, auch da jetzt Kreisklasse gegen Kreisliga. So, und die SG Ramsin. Spielt gegen den SV Ellerwitz.
0: Im Anschluss wurde auch die zweite Hauptrunde des Kreispokals ausgelost.
1: Zürich FC bleibt jetzt auch weiterhin draußen. Die jetzt vorn dran stehenden Partien 1 bis 13 sind als Siegerpartien mit drin. Und dazu kommen die Kreisoberligisten plus die verbleibenden Landesklasse-Teams außer Zürich. Erstes Spiel der SV Germania Roßlau. Und der muss zum Parschlöver SV. So, der Sieger der Partie 6, sprich Elsdorf gegen Vorwärts, spielt gegen den ESV Petersroda. Der HSV Gröbern spielt gegen den FC Eintracht Köthen. Der TSV 1894 Mosigkau spielt gegen den SV 1922 Porösa. Der Sieger aus Spiel 8, also Vorflemming-Nedlitz gegen Kickers Ragun, spielt gegen den SV Blau-Weiß-Schottowitz. Finalist der DSV 97 muss zum Sieger aus Spiel 10, weil Landesklassenmannschaft wird in der ersten Hauptrunde ja nicht dabei sein. Sprich gegen den Sieger aus Krepin gegen Rottleben. Der Sieger aus Spiel 9, Rotsch gegen Arbus Dessau. Spielt gegen den Sieger aus Spiel 13, Ramsin gegen Edderitz. Der FSV Löberitz. Muss zum Sieger aus Spiel 7, Brosig gegen Jesnitz. Die SGM Port Waldersee. Empfängt den TSV Blau-Weiß Brena. Der SV Friedersdorf. Reist zum Sieger aus Spiel Nummer 3. Also Osternienburg gegen Grün-Weiß Dessau. Der FC Stahl Aachen. Spielt gegen den Sieger aus Spiel 12. Also SV Gölzau oder Borussia Gürzig, dementsprechend auch da schon feststehend in Gölzau oder Gürzig. Der Sieger aus Spiel 1, Kliegen gegen Mildensee. Spielt gegen den SV 1889 Wulfen. Der SV Fortschritt Garitz. Spielt gegen den Sieger aus Spiel 4. Radegast gegen Holzweisig und dementsprechend auch auswärts. Sieger aus Spiel 11, Galaxy Wolfen gegen Merzin. Empfängt den Sieger aus Spiel 5, Kröpzig gegen Quellendorf. Und die TuS Kochstedt muss zum Sieger aus Spiel 2. Also Barsdorf gegen Groß-Zöberitz.
0: Das sind sie nun, die spannenden Duelle, die uns im RAN 1 RBW Kreispokal im August erwarten. Ein wenig müssen Fußballfans noch abwarten, doch in nicht einmal einem Monat wird schon gekickt.

0: Nachdem sich der Stadtrat Wittenbergs kürzlich für die Umwandlung der hauptamtlichen Wachbereitschaft zu einer Berufsfeuerwehr aussprach, sagte Oberbürgermeister Thorsten Zugehör dazu: Die Feuerwehr steht aktuell vor vielen Herausforderungen. Personalmangel, eingeschränkte Verfügbarkeit, steigende Risiken. Mit diesem Stadtratsbeschluss haben wir die Befähigung, die Probleme anzugehen und mehr Sicherheit zu schaffen für unsere Bürger, aber ebenso für die Kameraden der Feuerwehr. Die vorgestellte Konzeption umfasst 341 Seiten und eine ausführliche datenbasierte Risikoanalyse. Sie legt klar offen, warum mit Weiterführen der aktuellen Struktur keine leistungsfähige Feuerwehr möglich ist. Die Einführung einer Berufsfeuerwehr wird als Lösung beschrieben, um den aktuellen und zukünftigen Herausforderungen angemessen begegnen zu können. Wittenbergs Landrat, den wir während des Besuchs des Feuerwehrzeltlagers zu diesem Thema befragten, sagte dazu:
1: Die Vorhaltung einer leistungsfähigen Feuerwehr ist eine Pflichtaufgabe. Wie man die organisiert, ist dagegen freiwillig. Ich kann dazu nur sagen, dass die Lutherstadt Wittenberg mit uns nicht gesprochen hat. Sie hat sich selbstständig auf den Weg gemacht. Das ist in Teilen ihr gutes Recht, aber ich glaube, immer dann, wenn mehrere Ebenen immer auch zusammenwirken, ist

0: einstimmig zugestimmt. Ebenso wurde die Konzeption in den Fraktionen und im Hauptausschuss ausführlich vorberaten und dem Stadtrat einstimmig mit der Empfehlung, der Vorlage zuzustimmen, freigegeben. So fand sich auch im Stadtrat große Unterstützung für die Beschlussvorlage. Landrat Tülsch hadert dennoch mit der Entscheidung.
1: Dass man einen Weg geht, der natürlich in den Blick nimmt, dass wir gerade am Tag in der Woche, wenn die ehrenamtlichen Kräfte arbeiten sind, manchmal ein Personalproblem haben, da bin ich dabei. Was die Frage der Organisationsform angeht, haben wir unterschiedliche Meinungen, weil ich glaube, man muss auch in Zeiten knapper Kassen gucken, ob ich die gleiche Aufgabe auch mit anderen Mitteln oder mit weniger Mitteln erreichen kann. Und da gibt es Optionen, die wurden für mich nicht ausreichend beleuchtet, aber das ist jetzt auch Teil des Prüfvorgangs, der jetzt nach dieser Entscheidung ansteht.
0: Im Stadtrat wurde mehrfach die Meinung vertreten, dass man mit der Entscheidung einen Fehler vergangener Zeiten wieder gut machen könne. Vor rund 20 Jahren wurde die Berufsfeuerwehr in Wittenberg aus Kostengründen abgeschafft. Ebenso drückten viele Stadträte große Wertschätzung für die Arbeit der Kameraden und für das Ehrenamt aus und betonten, wie wichtig es sei, dieses mit einer entsprechenden Entscheidung zu unterstützen.
2: Die Erich-Kästner-Schule in Bitterfeld hatte am 24. Juni allen Grund zum Feiern. Zwischen Festreden, musikalischer Unterhaltung und der Übergabe von Spendenschecks stand für die Förderschule ein besonderer Tag auf dem Programm.
3: Wir feiern heute das 50-jährige Jubiläum unserer Schule. Die Schule wurde vor 50 Jahren gebaut und eröffnet und seit 30 Jahren tragen wir den Namen Erich Kästner. Also sind zwei Jubiläen in einem.
2: Doch nicht nur das Schuljubiläum bot Anlass zur Freude. Zu den Gästen zählten unter anderem Landrat Andy Grabner sowie Thomas Morch, Inhaber der ÖSA-Agentur Bitterfeld. Die ÖSA schüttet regelmäßig eine schadensquotenabhängige Gewinnbeteiligung an Kommunen aus. Werden durch gute Präventionsarbeit im Vorjahr nur wenige Schäden verzeichnet, fließt ein Teil der Mittel in gemeinnützige Projekte. In diesem Jahr profitierten davon auch mehrere Förderschulen im Landkreis Anhalt-Bitterfeld.
4: Die Landräte und Bürgermeister dürfen dann natürlich selber entscheiden, wo das Geld hingeht. Und als wir mit dem Landrat zusammensaßen und über die Verwendung gesprochen haben, kam die Idee ganz schnell, dass wir gesagt haben, hey, wieso machen wir das nicht für die Förderschulen im Landkreis? Dann haben wir die Summe dafür genommen, aufgeteilt auf die 7 Förderschulen, noch ein bisschen aufgestockt meinerseits, weil mir das auch persönlich am Herzen liegt und ja, so ist das dann entstanden.
2: Mit einem abwechslungsreichen Bühnenprogramm der Schüler sowie einem gemeinsamen Flashmob bot die Erich-Kästner-Schule einen würdigen Rahmen für die Übergabe des Spendenchecks. Die Freude über diesen war entsprechend groß.
5: Dies haben wir erhalten, weil wir eine Schule sind, wo die Lehrer wirklich ganz stark darauf achten, dass hier alles in Ordnung bleibt. Wir haben sehr, sehr wenig Schäden. Wir waren selber überrascht, aber wir achten da wirklich sehr drauf. Ja, und da haben wir diesen Scheck bekommen, der jetzt noch auf 1.000 Euro aufgerundet wird. Wir hatten ja vorhin in der Veranstaltung gezeigt, dass wir diese Itzi-Roller, also Spielgeräte für unsere Kleinen, ja, da haben wir die Hälfte des Geldes dafür schon verwendet und für die andere Hälfte finden wir da auch noch was für unsere Kleinen.
3: Ja, und die andere Spende, die wir heute bekommen haben, war nochmal vom Landkreis. Der Landrat Andy Grabner hat uns nochmal 100 Euro für unser Fest zur freien Verfügung auch mitgebracht.
5: Dafür möchten wir uns nochmal bedanken.
2: Für Thomas Morch steht fest, das Engagement der Förderschulen verdient Anerkennung. Deshalb sei die finanzielle Unterstützung gut investiert.
4: Wenn wir sehen, was hier für Engagement betrieben wird, was hier für die Kinder und Jugendlichen geboten wird, was hier für AGs gestaltet werden, was für Projekte ringsherum passieren, das kostet halt auch alles Geld. Nicht nur immer, dass sich welche drum kümmern müssen, was auch schon viel wert ist, aber gerade auch die finanziellen Aspekte sind da doch nicht ganz von der Hand zu weisen. Und umso schöner ist, wenn man dann da auch mal ein bisschen was zurückgeben kann bzw. unterstützen kann, dass genau solche Projekte am Leben gehalten werden können.
2: Auch die Schule an der Kastanie erhielt einen Spendencheck in Höhe von 860 Euro. Dort soll das Geld ganz praktisch eingesetzt werden.
6: Wir haben das Geld vor, in unser Büro zu investieren, weil unsere Möbel schon ganz schön in die Jahre gekommen sind und unsere Aktenschränke zu erneuern, um unsere Schülerakten besser aufbewahren zu können.
2: Bei einem kleinen Rundgang durch die Schule an der Kastanie

0: wurde deutlich, mit wie viel Engagement und Zusammenhalt hier gearbeitet wird. Besonders der Erweiterungsbau, der im November 2024 übergeben wurde, bietet neue Möglichkeiten für den Schulalltag. Neben dem neuen Mobiliar sollen auch zusätzliche Projekte unterstützt werden.
1: Auch soll ein Teil des Geldes noch ein bisschen mit in die Imkerei bzw. Imker-AG oder in das Imker-Projekt mit reinfließen. Das finde ich auch wieder persönlich sehr interessant, weil ich finde auch hier ist es für mich immer ein tolles Thema, Bienen und deren Nutzen, gerade für die Umwelt und Natur, das Bienensterben, Insektensterben insgesamt, dass das hier doch auch einen Platz gefunden hat. Sollten noch viel mehr Schulen, egal welcher Natur, das auch gerne übernehmen. Bin ich auch gerne dabei, das ein bisschen mit zu unterstützen, wenn nötig. Aber das ist einfach toll, was mit dem Geld immer gemacht wird. Also ich glaube, das Geld ist immer gut angelegt.
0: Insgesamt konnten sich die 7 Förderschulen im Landkreis Anhalt-Bitterfeld über Spendenchecks im Gesamtwert von 6.000 Euro freuen. Eine Unterstützung, die Schulen sichtlich wertschätzten.
2: Zu einem großen Feldbrand ist es am Montagmittag zwischen den Autobahnanschlussstellen Bitterfeld-Wolfen und Dessau-Süd gekommen. Aufgrund der starken Rauchentwicklung musste der Autobahnverkehr in Fahrtrichtung Berlin bei Thurland abgeleitet werden. Ausgegangen sein könnte der Brand von dem nahegelegenen Autobahnrastplatz Mosigkrauer Heide. Feuerwehren aus der gesamten Region waren zum Brandort geeilt und konnten das Feuer löschen. Der Landkreis Anhalt-Bitterfeld hatte die Katastrophenwarn-App NINA ausgelöst und speziell die Gebiete Quellendorf, Salzfurt-Kapelle, Lingenau und die nähere Umgebung vor starker Rauchentwicklung gewarnt.
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Schon 1,5 Monate ist es her, dass die SG Union Sandersdorf ihr letztes Saisonspiel Ende Mai gegen Glauchau gewann. Damit sicherten sich die Männer in Grün ihren Platz in der Tabellenmitte. Die Vorbereitungen liefen und nun kam es am vergangenen Wochenende endlich zum ersten Testspiel. Hier empfingen sie jedoch nicht einen direkten Konkurrenten, sondern die U19-Mannschaft von RB Leipzig. Wir konnten uns in der zweiten Halbzeit einen Eindruck verschaffen. Die erste Hälfte endete im 1:1, wie zu erwarten, ein Spiel auf Augenhöhe. Beide Mannschaften wiederholt mit kleineren Chancen, erstmal geht aber nichts rein. In der 62. wird es dann aber gefährlich. RB wirft ein. Die Union aber schnell zur Stelle und grätscht den Ball vor zu Silla. Kommt kurz ins Stocken, passt zu Brunner, zieht ab, aber knapp daneben. Jetzt kommt aber Action ins Spiel. Direkt die nächste Situation. Der Ball ist im Strafraum, kurze Pässe, Brunner zieht ab und dieses Mal trifft er auch. Mit dem zweiten trifft man anscheinend auch besser. 2:1 für die SG. Das Kader scheint in Topform zu sein. Jetzt gehen die Sandersdorfer aber komplett in die Verteidigung über. Kein Ball kommt ins Tor, aber dafür bleibt er auch in der eigenen Hälfte. Hier in der 72. Spielminute. Weiter Pass an der Linie.

0: Bei der Annahme hakt es aber noch. Der 16er kann durchlaufen, Pass ins Zentrum, Schuss, aber hier fehlen nur wenige Zentimeter. Die Leipziger kommen weiterhin einfach nicht an der Verteidigung vorbei. Hier noch die letzte Großchance im Spiel. Nur noch 4 Minuten auf der Uhr. Sponholz rettet den Ball nach einer verpassten Flanke. RB aber zur Stelle und greift direkt wieder an. Kurze Pässe, wieder steht der 16er frei, aber der Keeper blockt. Hechtet hinterher, Leipzig passt zurück, aber das war dem Schiedsrichter zu rau. Knappes Ding, aber damit ist das Spiel geklärt. Die Union zeigt sich in ihrem ersten Testspiel in Topform.
1: Ja, war für das erste Vorbereitungsspiel schon sehr ordentlich. Wir sind physisch ordentlich an die Belastungsgrenzen gegangen. Gut war natürlich, dass wir einen sehr ausgewogenen Kader haben, eine gute Qualität auch im Kader. Die Jungs, die jetzt zu uns dazugestoßen sind, plus die Jungs, die jetzt gerade noch so ein bisschen als Testspieler vorspielen, bringen sehr viel Qualität mit, das hat man gesehen. So dass wir auch sehr gut durchwechseln konnten, haben nach 45 Minuten komplett durchwechseln können, bis auf Paul, der hat durchgespielt. Das war gut, das hat man gemerkt, dadurch konnten wir in den Abläufen mit viel Intensität gehen und das hat man gesehen, dadurch hatten wir unsere Momente, haben viel Ballgewinne kreiert, gerade in Zone 3 im Pressing und haben umgekehrt in der Zone 2 im Verteidigungsmodus auch Bälle generiert, um dann gut ins Umschaltspiel zu kommen, gerade zweite Halbzeit. Wir sind jetzt in der Kaderdichte bei 17 Spielern, die wir als Feldspieler quasi haben, 2 Torhüter. Wir werden 2, maximal 3 Positionen noch besetzen. Aktuell haben wir da die freie Auswahl, haben 6 bis 8 Jungs, die da für die 3 Positionen in Frage kommen. Und ja, jetzt gilt es, die Jungs zu prüfen, Situationen zu schaffen, wo sie einfach zeigen müssen, was sie können. Wir werden da einen guten Mix schaffen zwischen einer technisch-taktischen Einheit und einer Einheit im Bereich Fußball-Fitness. Das wird sich immer wieder wiederkehren für die Jungs in Ritualen, im Rhythmus wiederfinden, Woche für Woche. Wir werden natürlich dann auch ein bisschen intensiver werden in manchen Phasen. Wir werden von Spielfeldgrößen, also von Steuerungsmitteln gut variieren, um uns dann halt schlussendlich auf dem ersten Spieltag komplett fit hinzustellen und hinzubekommen.
0: Fans müssen sich noch bis zum 9. August gedulden, wenn die SG Union Sandersdorf wieder in die Oberliga startet. Wenn sie die Leistung von diesem Spiel wieder aufbringen können, sollte die Liga kein Problem sein. In einer feierlichen Zeremonie zeichnete kürzlich die Europaabgeordnete Alexandra Mehnert Gudrun Weise mit der Medaille für europäisches Engagement aus. Diese besondere Auszeichnung würdigt den jahrzehntelangen herausragenden Einsatz von Frau Weise und ihrer Mitstreiter, mit dem sie die Idee eines lebendigen und geeinigten Europas direkt an der Basis in der deutsch-französischen Städtepartnerschaft zwischen Sandersdorf-Brehna und der französischen Partnerstadt Semo vorbildlich mitgestaltet hat.
2: Die EVP-Fraktion im Europäischen Parlament, da hat man die Möglichkeit als Abgeordneter für besonders verdiente Menschen, die sich in Europa im Ehrenamt verdient machen, eine Medaille zu übergeben. Und ich habe sie kennengelernt, ich glaube vor 2 Jahren war es, wo das Städtepartnerschaftstreffen hier im Brenner stattgefunden hat, war ich eingeladen. Und ich habe sie mit so viel Herzblut erlebt und sie macht das so mitreißend, wie sie diese Städtepartnerschaft auch lebt. Und da habe ich mich über sie erkundigt, habe gehört, dass sie das seit 30 Jahren macht und bin über die 2 Jahre bis jetzt so in diese Geschichte auch reingewachsen, um auch ihre Verdienste da kennengelernt zu haben und das einschätzen zu können und habe gedacht, das wäre genau die richtige Persönlichkeit für diese Medaille. Also die Europamedaille ist dafür gedacht, dass man wirklich vor Ort Leute aussucht, die das ehrenamtlich leben, Europa leben und das in einer herausragender Weise. Also nicht diejenigen, die das sowieso auch berufsmäßig oder immer machen, sondern Leute, die wirklich ehrenamtlich vor Ort sagen, ich habe mich da einer bestimmten Idee oder einer bestimmten Aufgabe wirklich verschrieben, mein Herz brennt dafür und die das auch in die Breite tragen und das herausragend machen. Und da ist Frau Weise die beste Vertreterin für.
0: Im Beisein des Landtagsabgeordneten Lars-Jörn Zimmer und der Bürgermeisterin Steffi Süska trug sich Gudrun Weise im Anschluss in das Goldene Buch der Stadt Brehna ein. Seit dem Bestehen der Partnerschaft im Jahr 1995 war Gudrun Weise eine der tragenden Säulen und prägte diesen kommunalen Austausch ununterbrochen mit außergewöhnlichem persönlichem Einsatz. Durch die von ihr organisierten und begleiteten Jugendbegegnungen, Schulprojekte, Vereinsfahrten und kulturellen Austausch

0: Maßnahmen hat sie nicht nur unzählige persönliche Begegnungen ermöglicht, sondern auch belastbare und tiefe Verbindungen zwischen den Bürgern beider Städte und Länder geschaffen und gelebt.
1: Ja, ich glaube, Gudrun Weise steht wie kaum jemand anders, nicht nur in Brenna und nicht nur in Sandersdorf-Brenna, sondern insgesamt auch in Anhalt-Bitterfeld und im gesamten Land Sachsen-Anhalt für eine gelebte Partnerschaft, für wirklich Jahre, Jahrzehnte partnerschaftlicher Beziehungen zwischen Sachsen-Anhalt und der Region Centre in Frankreich und hier im Speziellen zwischen Brenna und Samwer. Das lebt sie wie kaum ein anderer und deswegen sind alle Auszeichnungen über die vielen Jahrzehnte mehr als verdient.
0: Besonderer Dank galt mit ihrem Wirken für die junge Generation. Durch diese Begegnung vermittelt sie europäische Werte wie Offenheit, Respekt, Toleranz und gegenseitiges Verständnis und leistete damit einen maßgeblichen Beitrag zur Friedenssicherung und europäischen Integration an der Basis, sagte Alexandra Mienert während der Würdigung. Für Gudrun Weise ein sehr emotionaler Moment.
2: Also Frau Mienert hat es ja auch alles in Worten ausgedrückt in ihrer Rede. Ich war da sehr fasziniert davon, wie viel Stellenwert halt darin liegt, schon alleine das in Worte zu fassen, weil das sind ja mehrere Seiten Text gewesen, die sie für mich verlesen hat und ich könnte das nicht wiedergeben. Und die Medaille, okay, die sagt alles, aber die Worte sagen eigentlich mehr.
0: Auch im Jubiläumsjahr 2025, als die Städtepartnerschaft zwischen Brenna und Semo ihr 30-jähriges Bestehen feierte, zeigte sich, dass diese Verbindung tief in der Zivilgesellschaft verankert ist und aktiv gelebt wird. Zu diesem Erfolg hat Gudrun Weise durch ihren kontinuierlichen und verlässlichen Einsatz einen unschätzbaren Beitrag geleistet. Dabei war der Anfang ihrer ehrenamtlichen Arbeit in Sachen Städtepartnerschaft recht holprig.
2: Der Beginn war sehr interessant, weil keiner konnte Französisch. Und meine Kinder, die waren 4., 5. Klasse. Ulrike war, glaube ich, das 1. oder 2. Jahr im Gymnasium gewesen und hatte Französisch gelernt. Und über sie haben wir eigentlich alles, was vorzutragen war in französischer Sprache, haben wir über Schüler geleistet. Also und dadurch sind auch die ersten Schüler dann nach Frankreich gefahren und hergekommen. Also das war. Und die Kinder, die damals halt mitgewirkt haben, die Vereinbarung vorgelesen, vorher geübt, dass die Aussprache stimmt. Da war noch der hier Gigan draußen im Hotel, was jetzt Hotel Anhalt ist. Der mit Ulrike geübt hat, dass die Grammatik stimmt, dass alles stimmig ist. Das hat unser Bürgermeister nicht mal gewusst. Das ist dann alles, das waren die Freundinnen von meinen Kindern und die haben sich dann bei uns im Garten getroffen und haben Sketche einprobiert, was die Lehrerin mit ausgesucht hat. Und das war so der allererste Anfang. Und ich glaube, die meisten Kinder, die damals mitgewirkt haben, die haben alle irgendwas mit der französischen Sprache jetzt im Beruf zu tun oder leben im Ausland, wie meine Kinder ja auch.
0: Mit der Übergabe der Medaille für europäisches Engagement drückte Alexandra Mienert ihren tiefen Dank und ihre Anerkennung für diesen vorbildlichen Einsatz aus, der die europäische Verständigung und die deutsch-französische Freundschaft nachhaltig gestärkt und bereichert hat. Die Rentnerin Gudrun Weise gibt allerdings die Organisation derartiger Zusammentreffen und Projekte schleichend ab. Denn mit ihren fast 70 Jahren ist sie reif für etwas mehr Ruhe im Alltag, wie sie selbst sagt. Im Juli gewann der Zürbiger FC den RAN 1 RBW Kreispokal im spannenden Finale gegen den Dessauer SV 97. Nun sind im August jedoch schon wieder die ersten Spiele der nächsten Pokalsaison. Wir waren bei der Auslosung der ersten beiden Runden vor Ort.
3: SG Blau-Weiß Kliegen aus der Kreisliga Nord gegen den Kreisoberliga-Aufsteiger vom SV Mildensee. Kreisklassenvertreter SV Blau-Weiß-Basdorf. Gegen den VfL Groß-Zöberitz. SG Grün-Weiß-Dessau. Und das Spiel müssen wir drehen gegen FC Hertha aus der Nymburk. SV Schwarz-Gelb Radegast. Gegen den Holzweißiger SV. Nächstes Spiel VfB Gröpzig. Gegen die SG Blau-Weiß Quellenhof. SG Rot-Weiß Elsdorf. Gegen die ASG Vorwärts Dessau. LSG 1930 Brosig. Gegen die SG Jesnitz. SC Vorflemming Nedlitz. Gegen den SV Kickers Ragun. Der SV Rotsch. Gegen die SG Airbus Dessau. Der SFV Rottleben. Der muss zum VfB Preußen-Grappin, die in der Kreisklasse Ost an den Start gehen und dementsprechend Heimrecht bekommen. Der FC Galaxy Wolfen gegen den FV 1920 Merzin, VfB Borussia Gürzig. Der muss zum SV Gölzau, auch da jetzt Kreisklasse gegen Kreisliga. So, und die SG Ramsin spielt gegen den SV Elleritz.
0: Im Anschluss wurde auch die zweite Hauptrunde des Kreispokals ausgelost.
3: Zürich FC bleibt jetzt auch weiterhin draußen. Die jetzt vorn dran stehenden Partien 1 bis 13 sind als Siegerpartien mit drin. Und dazu kommen die Kreisoberligisten plus die verbleibenden Landesklasse-Teams außer Zürich. Erstes Spiel der SV Germania Roßlau. Und der muss zum Parschlever SV. So, der Sieger der Partie 6, sprich Elsdorf gegen Vorwärts, spielt gegen den ESV Petersroda. Der HSV Gröbern spielt gegen den FC Eintracht Köthen. Der TSV 1894 Mosigkau spielt gegen den SV 1922 Porösa. Der Sieger aus Spiel 8, also Vorflemming Nedlitz gegen Kickers Ragun, spielt gegen den SV Blau-Weiß Schottowitz. Der Finalist der DSV 97 muss zum Sieger aus Spiel 10, weil Landesklassenmannschaft wird in der ersten Hauptrunde ja nicht dabei sein. Sprich gegen den Sieger aus Krepin gegen Rottleben. Der Sieger aus Spiel 9, Rotsch gegen Airbus Dessau, spielt gegen den Sieger aus Spiel 13, Ramsin gegen Edderitz. Der FSV Löberitz muss zum Sieger aus Spiel 7, Brosig gegen Jesnitz. Die SG Empor Waldersee empfängt den TSV Blau-Weiß Brenner. Der SV Friedersdorf reist zum Sieger aus Spiel Nummer 3. Also Osternienburg gegen Grün-Weiß Dessau. Der FC Stahl Aachen spielt gegen den Sieger aus Spiel 12. Also SV Gölzau oder Borussia Gürzig, dementsprechend auch da schon feststehend in Gölzau oder Gürzig. Der Sieger aus Spiel 1, Kliegen gegen Mildensee, spielt gegen den SV 1889 Wulfen. Der SV Fortschritt Garitz spielt gegen den Sieger aus Spiel 4, Radegast gegen Holzweißig und dementsprechend auch auswärts. Sieger aus Spiel 11, Galaxy Wolfen gegen Merzin. Empfängt den Sieger aus Spiel 5, Gröbzig gegen Quellendorf. Und die TuS Kochstedt muss zum Sieger aus Spiel 2, also Barsdorf gegen Groß-Zöberitz.
0: Das sind sie nun, die spannenden Duelle, die uns im RAN 1 RBW-Kreispokal im August erwarten. Ein wenig müssen Fußballfans noch abwarten, doch in nicht einmal einem Monat wird schon gekickt.

0: Nachdem sich der Stadtrat Wittenbergs kürzlich für die Umwandlung der hauptamtlichen Wachbereitschaft zu einer Berufsfeuerwehr aussprach, sagte Oberbürgermeister Thorsten Zugehör dazu: Die Feuerwehr steht aktuell vor vielen Herausforderungen. Personalmangel, eingeschränkte Verfügbarkeit, steigende Risiken. Mit diesem Stadtratsbeschluss haben wir die Befähigung, die Probleme anzugehen und mehr Sicherheit zu schaffen für unsere Bürger, aber ebenso für die Kameraden der Feuerwehr. Die vorgestellte Konzeption umfasst 341 Seiten und eine ausführliche datenbasierte Risikoanalyse. Sie legt klar offen, warum mit Weiterführen der aktuellen Struktur keine leistungsfähige Feuerwehr möglich ist. Die Einführung einer Berufsfeuerwehr wird als Lösung beschrieben, um den aktuellen und zukünftigen Herausforderungen angemessen begegnen zu können. Wittenbergs Landrat, den wir während des Besuchs des Feuerwehrzeltlagers zu diesem Thema befragten, sagte dazu:
1: Die Vorhaltung einer leistungsfähigen Feuerwehr ist eine Pflichtaufgabe. Wie man die organisiert, ist dagegen freiwillig. Ich kann dazu nur sagen, dass die Lutherstadt Wittenberg mit uns nicht gesprochen hat. Sie hat sich selbstständig auf den Weg gemacht. Das ist in Teilen ihr gutes Recht, aber ich glaube, immer dann, wenn mehrere Ebenen immer auch zusammenwirken, ist es einfach auch eine Frage des kollegialen Umgangs miteinander, dass man vorher spricht. Das ist jetzt nicht passiert. Das heißt, auch wir müssen jetzt mit dieser Situation, die sich ergeben hat, zurechtkommen und sehen, was sich daraus ableitet. Da kann ich aber heute noch nichts Abschließendes zu sagen.
0: Bei der Erstellung der Konzeption arbeitete das beauftragte Ingenieurbüro eng mit den Kameraden der hauptamtlichen und freiwilligen Feuerwehren, der Stadtwehrleitung und der Stadtverwaltung zusammen. Gemeinsam wurde ein tragfähiger Plan entwickelt, um den Brandschutz in Wittenberg langfristig sicherzustellen. In der Wehrleiterberatung wurde dem Vorgehen einstimmig zugestimmt. Ebenso wurde die Konzeption in den Fraktionen und im Hauptausschuss ausführlich vorberaten und dem Stadtrat einstimmig mit der Empfehlung, der Vorlage zuzustimmen, freigegeben. So fand sich auch im Stadtrat große Unterstützung für die Beschlussvorlage. Landrat Tülsch hadert dennoch mit der Entscheidung.
1: Dass man einen Weg geht, der natürlich in den Blick nimmt, dass wir gerade am Tag in der Woche, wenn die ehrenamtlichen Kräfte arbeiten sind, manchmal ein Personalproblem haben, da bin ich dabei. Was die Frage der Organisationsform angeht, haben wir unterschiedliche Meinungen, weil ich glaube, man muss auch in Zeiten knapper Kassen gucken, ob ich die gleiche Aufgabe auch mit anderen Mitteln oder mit weniger Mitteln erreichen kann. Und da gibt es Optionen, die wurden für mich nicht ausreichend beleuchtet, aber das ist jetzt auch Teil des Prüfvorgangs, der jetzt nach dieser Entscheidung ansteht.
0: Im Stadtrat wurde mehrfach die Meinung vertreten, dass man mit der Entscheidung einen Fehler vergangener Zeiten wieder gutmachen könne. Vor rund 20 Jahren wurde die Berufsfeuerwehr in Wittenberg aus Kostengründen abgeschafft. Ebenso drückten viele Stadträte große Wertschätzung für die Arbeit der Kameraden und für das Ehrenamt aus und betonten, wie wichtig es sei, dieses mit einer entsprechenden Entscheidung zu unterstützen.
2: Die Erich-Kästner-Schule in Bitterfeld hatte am 24. Juni allen Grund zum Feiern. Zwischen Festreden, musikalischer Unterhaltung und der Übergabe von Spendenschecks stand für die Förderschule ein besonderer Tag auf dem Programm.
3: Wir feiern heute das 50-jährige Jubiläum unserer Schule. Die Schule wurde vor 50 Jahren gebaut und eröffnet und seit 30 Jahren tragen wir den Namen Erich-Kästner. Also sind zwei Jubiläen in einem.
2: Doch nicht nur das Schuljubiläum bot Anlass zur Freude. Zu den Gästen zählten unter anderem Landrat Andy Grabner sowie Thomas Morch, Inhaber der ÖSA-Agentur Bitterfeld. Die ÖSA schüttet regelmäßig eine schadensquotenabhängige Gewinnbeteiligung an Kommunen aus. Werden durch gute Präventionsarbeit im Vorjahr nur wenige Schäden verzeichnet, fließt ein Teil der Mittel in gemeinnützige Projekte. In diesem Jahr profitierten davon auch mehrere Förderschulen im Landkreis Anhalt-Bitterfeld.
4: Die Landräte und Bürgermeister dürfen dann natürlich selber entscheiden, wo das Geld hingeht. Und als wir mit dem Landrat zusammensaßen und über die Verwendung gesprochen haben, kam die Idee ganz schnell, dass wir gesagt haben, hey, wieso machen wir das nicht für die Förderschulen im Landkreis? Dann haben wir die Summe dafür genommen, aufgeteilt auf die 7 Förderschulen, noch ein bisschen aufgestockt meinerseits, weil mir das auch persönlich am Herzen liegt und ja, so ist das dann entstanden.
2: Mit einem abwechslungsreichen Bühnenprogramm der Schüler sowie einem gemeinsamen Flashmob bot die Erich-Kästner-Schule einen würdigen Rahmen für die Übergabe des Spendenchecks. Die Freude über diesen war entsprechend groß.
5: Dies haben wir erhalten, weil wir eine Schule sind, wo die Lehrer wirklich ganz stark darauf achten, dass hier alles in Ordnung bleibt. Wir haben sehr, sehr wenig Schäden. Wir waren selber überrascht, aber wir achten da wirklich sehr drauf. Ja, und da haben wir diesen Scheck bekommen, der jetzt noch auf 1.000 Euro aufgerundet wird. Wir hatten ja vorhin in der Veranstaltung gezeigt, dass wir diese Itzi-Roller, also Spielgeräte für unsere Kleinen, ja, da haben wir die Hälfte des Geldes dafür schon verwendet. Und für die andere Hälfte finden wir da auch noch was für unsere Kleinen.
3: Ja, und die andere Spende, die wir heute bekommen haben, war nochmal vom Landkreis. Der Landrat Andy Grabner hat uns nochmal 100 Euro für unser Fest zur freien Verfügung auch mitgebracht.
5: Genau. Dafür möchten wir uns nochmal bedanken.
2: Für Thomas Morch steht fest, das Engagement der Förderschulen verdient Anerkennung. Deshalb sei die finanzielle Unterstützung gut investiert.
4: Wenn wir sehen, was hier für Engagement betrieben wird, was hier für die Kinder und Jugendlichen geboten wird, was hier für AGs gestaltet werden, was für Projekte ringsherum passieren, das kostet halt auch alles Geld. Nicht nur immer, dass sich welche drum kümmern müssen, was auch schon viel wert ist, aber gerade auch die finanziellen Aspekte sind da doch nicht ganz von der Hand zu weisen. Und umso schöner ist, wenn man dann da auch mal ein bisschen was zurückgeben kann bzw. unterstützen kann, dass genau solche Projekte am Leben gehalten werden können.
2: Auch die Schule an der Kastanie erhielt einen Spendencheck in Höhe von 860 Euro. Dort soll das Geld ganz praktisch eingesetzt werden.
6: Wir haben das Geld vor, in unser Büro zu investieren, weil unsere Möbel schon ganz schön in die Jahre gekommen sind und unsere Aktenschränke zu erneuern, um unsere Schülerakten besser aufbewahren zu können.
2: Bei einem kleinen Rundgang durch die Schule an der Kastanie wurde deutlich, mit wie viel Engagement und Zusammenhalt hier gearbeitet wird. Besonders der Erweiterungsbau, der im November 2024 übergeben wurde, bietet neue Möglichkeiten für den Schulalltag. Neben dem neuen Mobiliar sollen auch zusätzliche Projekte unterstützt werden.
4: Auch soll ein Teil des Geldes noch ein bisschen mit in die Imkerei bzw. Imker AG oder in das Imkerprojekt mit reinfließen. Das finde ich auch wieder persönlich sehr interessant, weil ich finde auch hier ist es für mich immer ein tolles Thema, Bienen und deren Nutzen, gerade für die Umwelt und Natur, dass Bienen sterben, Insekten sterben insgesamt, dass das hier doch auch einen Platz gefunden hat. Sollten noch viel mehr Schulen, egal welcher Natur, das auch gerne übernehmen. Bin ich auch gern dabei, das ein bisschen mit zu unterstützen, wenn nötig. Aber das ist einfach toll, was mit dem Geld immer gemacht wird. Also ich glaube, das Geld ist immer gut angelegt.
2: Insgesamt konnten sich die 7 Förderschulen im Landkreis Anhalt-Bitterfeld über Spendenchecks im Gesamtwert von 6.000 Euro freuen. Eine Unterstützung, die Schulen sichtlich wertschätzten.
7: Zu einem großen Feldbrand ist es am Montagmittag zwischen den Autobahnanschlussstellen Bitterfeld-Wolfen und Dessau-Süd gekommen. Aufgrund der starken Rauchentwicklung musste der Autobahnverkehr in Fahrtrichtung Berlin bei Thurland abgeleitet werden. Ausgegangen sein könnte der Brand von dem nahegelegenen Autobahnrastplatz Mosigkauer Heide. Feuerwehren aus der gesamten Region waren zum Brandort geeilt und konnten das Feuer löschen. Der Landkreis Anhalt-Bitterfeld hatte die Katastrophenwarn-App Nina ausgelöst und speziell die Gebiete Quellendorf, Salzfurt-Kapelle, Lingenau und die nähere Umgebung vor starker Rauchentwicklung gewarnt.
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Schon 1,5 Monate ist es her, dass die SG Union Sandersdorf ihr letztes Saisonspiel Ende Mai gegen Glauchau gewann. Damit sicherten sich die Männer in Grün ihren Platz in der Tabellenmitte. Die Vorbereitungen liefen und nun kam es am vergangenen Wochenende endlich zum ersten Testspiel. Hier empfingen sie jedoch nicht einen direkten Konkurrenten, sondern die U19-Mannschaft von RB Leipzig. Wir konnten uns in der zweiten Halbzeit einen Eindruck verschaffen. Die erste Hälfte endete im 1:1, wie zu erwarten, ein Spiel auf Augenhöhe. Beide Mannschaften wiederholt mit kleineren Chancen, erstmal geht aber nichts rein. In der 62. wird es dann aber gefährlich. RB wirft ein. Die Union aber schnell zur Stelle und grätscht den Ball vor zu Silla. Kommt kurz ins Stocken, passt zu Brunner, zieht ab, aber knapp daneben. Jetzt kommt aber Action ins Spiel. Direkt die nächste Situation. Der Ball ist im Strafraum, kurze Pässe, Brunner zieht ab und dieses Mal trifft er auch. Mit dem zweiten trifft man anscheinend auch besser. 2:1 für die SG. Das Kader scheint in Topform zu sein. Jetzt gehen die Sandersdorfer aber komplett in die Verteidigung über. Kein Ball kommt ins Tor, aber dafür bleibt er auch in der eigenen Hälfte. Hier in der 72. Spielminute. Weiter Pass an der Linie.

0: Bei der Annahme hakt es aber noch. Der 16er kann durchlaufen, Pass ins Zentrum, Schuss, aber hier fehlen nur wenige Zentimeter. Die Leipziger kommen weiterhin einfach nicht an der Verteidigung vorbei. Hier noch die letzte Großchance im Spiel. Nur noch 4 Minuten auf der Uhr. Sponholz rettet den Ball nach einer verpassten Flanke. RB aber zur Stelle und greift direkt wieder an. Kurze Pässe, wieder steht der 16er frei, aber der Keeper blockt. Hechtet hinterher, Leipzig passt zurück, aber das war dem Schiedsrichter zu rau. Knappes Ding, aber damit ist das Spiel geklärt. Die Union zeigt sich in ihrem ersten Testspiel in Topform.
1: Ja, war für das erste Vorbereitungsspiel schon sehr ordentlich. Wir sind physisch ordentlich an die Belastungsgrenzen gegangen. Gut war natürlich, dass wir einen sehr ausgewogenen Kader haben, eine gute Qualität auch im Kader. Die Jungs, die jetzt zu uns dazugestoßen sind, plus die Jungs, die jetzt gerade noch so ein bisschen als Testspieler vorspielen, bringen sehr viel Qualität mit, das hat man gesehen. So dass wir auch sehr gut durchwechseln konnten, haben nach 45 Minuten komplett durchwechseln können, bis auf Paul, der hat durchgespielt. Das war gut, das hat man gemerkt, dadurch konnten wir in den Abläufen mit viel Intensität gehen und das hat man gesehen, dadurch hatten wir unsere Momente, haben viel Ballgewinne kreiert, gerade in Zone 3 im Pressing und haben umgekehrt in der Zone 2 im Verteidigungsmodus auch Bälle generiert, um dann gut ins Umschaltspiel zu kommen, gerade zweite Halbzeit. Wir sind jetzt in der Kaderdichte bei 17 Spielern, die wir als Feldspieler quasi haben, 2 Torhüter. Wir werden 2, maximal 3 Positionen noch besetzen. Aktuell haben wir da die freie Auswahl, haben 6 bis 8 Jungs, die da für die 3 Positionen in Frage kommen. Und ja, jetzt gilt es, die Jungs zu prüfen, Situationen zu schaffen, wo sie einfach zeigen müssen, was sie können. Wir werden da einen guten Mix schaffen zwischen einer technisch-taktischen Einheit und einer Einheit im Bereich Fußball-Fitness. Das wird sich immer wieder wiederkehren für die Jungs in Ritualen, im Rhythmus wiederfinden, Woche für Woche. Wir werden natürlich dann auch ein bisschen intensiver werden in manchen Phasen. Wir werden von Spielfeldgrößen, also von Steuerungsmitteln gut variieren, um uns dann halt schlussendlich auf dem ersten Spieltag komplett fit hinzustellen und hinzubekommen.
0: Fans müssen sich noch bis zum 9. August gedulden, wenn die SG Union Sandersdorf wieder in die Oberliga startet. Wenn sie die Leistung von diesem Spiel wieder aufbringen können, sollte die Liga kein Problem sein. In einer feierlichen Zeremonie zeichnete kürzlich die Europaabgeordnete Alexandra Mienert Gudrun Weise mit der Medaille für europäisches Engagement aus. Diese besondere Auszeichnung würdigt den jahrzehntelangen herausragenden Einsatz von Frau Weise und ihrer Mitstreiter, mit dem sie die Idee eines lebendigen und geeinigten Europas direkt an der Basis in der deutsch-französischen Städtepartnerschaft zwischen Sandersdorf-Brehna und der französischen Partnerstadt Semoux vorbildlich mitgestaltet hat.
2: Die EVP-Fraktion im Europäischen Parlament, da hat man die Möglichkeit als Abgeordneter für besonders verdiente Menschen, die sich in Europa im Ehrenamt verdient machen, eine Medaille zu übergeben. Und ich habe sie kennengelernt, ich glaube vor 2 Jahren war es, wo das Städtepartnerschaftstreffen hier in Brehna stattgefunden hat, war ich eingeladen. Und ich habe sie mit so viel Herzblut erlebt und sie macht das so mitreißend, wie sie diese Städtepartnerschaft auch lebt. Und habe ich mich über sie erkundigt, habe gehört, dass sie das seit 30 Jahren macht und bin über die 2 Jahre bis jetzt so in diese Geschichte auch reingewachsen, um auch ihre Verdienste da kennengelernt zu haben und das einschätzen zu können und habe gedacht, das wäre genau die richtige Persönlichkeit für diese Medaille. Also die Europamedaille ist dafür gedacht, dass man wirklich vor Ort Leute aussucht, die das ehrenamtlich leben, Europa leben und das in einer herausragenden Weise. Also nicht diejenigen, die das sowieso auch berufsmäßig oder immer machen, sondern Leute, die wirklich ehrenamtlich vor Ort sagen, ich habe mich da einer bestimmten Idee oder einer bestimmten Aufgabe wirklich verschrieben, mein Herz brennt dafür und die das auch in die Breite tragen und das herausragend machen. Und da ist Frau Weise die beste Vertreterin für.
0: Im Beisein des Landtagsabgeordneten Lars-Jörn Zimmer und der Bürgermeisterin Steffi Süsker trug sich Gudrun Weise im Anschluss in das Goldene Buch der Stadt Brehna ein. Seit dem Bestehen der Partnerschaft im Jahr 1995 war Gudrun Weise eine der tragenden Säulen und prägte diesen kommunalen Austausch ununterbrochen mit außergewöhnlichem persönlichem Einsatz. Durch die von ihr organisierten und begleiteten Jugendbegegnungen, Schulprojekte, Vereinsfahrten und kulturellen Austauschmaßnahmen hat sie nicht nur unzählige persönliche Begegnungen ermöglicht, sondern auch belastbare und tiefe Verbindungen zwischen den Bürgern beider Städte und Länder geschaffen und gelebt.
3: Ja, ich glaube, Gudrun Weise steht wie kaum jemand anders, nicht nur in Brena und nicht nur in Sandersdorf-Brena, sondern insgesamt auch in Anhalt-Bitterfeld und im gesamten Land Sachsen-Anhalt für eine gelebte Partnerschaft, für wirklich Jahre, Jahrzehnte partnerschaftlicher Beziehungen zwischen Sachsen-Anhalt und der Region Centre in Frankreich und hier im Speziellen zwischen Brena und Samwer. Das lebt sie wie kaum ein anderer und deswegen sind alle Auszeichnungen über die vielen Jahrzehnte mehr als verdient.
0: Besonderer Dank galt mit ihrem Wirken für die junge Generation. Durch diese Begegnung vermittelt sie europäische Werte wie Offenheit, Respekt, Toleranz und gegenseitiges Verständnis und leistete damit einen maßgeblichen Beitrag zur Friedenssicherung und europäischen Integration an der Basis, sagte Alexandra Mienert während der Würdigung. Für Gudrun Weise ein sehr emotionaler Moment.
4: Also Frau Mienert hat es ja auch alles in Worten ausgedrückt in ihrer Rede. Ich war da sehr fasziniert davon, wie viel Stellenwert halt darin liegt, schon alleine das in Worte zu fassen, weil das sind ja mehrere Seiten Text gewesen, die sie für mich verlesen hat und ich könnte das nicht wiedergeben. Und die Medaille, okay, die sagt alles, aber die Worte sagen eigentlich mehr.
0: Auch im Jubiläumsjahr 2025, als die Städtepartnerschaft zwischen Brena und Semo ihr 30-jähriges Bestehen feierte, zeigte sich, dass diese Verbindung tief in der Zivilgesellschaft verankert ist und aktiv gelebt wird. Zu diesem Erfolg hat Gudrun Weise durch ihren kontinuierlichen und verlässlichen Einsatz einen unschätzbaren Beitrag geleistet. Dabei war der Anfang ihrer ehrenamtlichen Arbeit in Sachen Städtepartnerschaft recht holprig.
4: Der Beginn war sehr interessant, weil keiner konnte Französisch. Und meine Kinder, die waren 4., 5. Klasse. Ulrike war, glaube ich, das 1. oder 2. Jahr im Gymnasium gewesen und hatte Französisch gelernt. Und über sie haben wir eigentlich alles, was vorzutragen war in französischer Sprache, haben wir über Schüler geleistet. Also und dadurch sind auch die ersten Schüler dann nach Frankreich gefahren und hergekommen. Also das war. Und die Kinder, die damals halt mitgewirkt haben, die Vereinbarung vorgelesen, vorher geübt, dass die Aussprache stimmt. Da war noch der hier Gigan draußen im Hotel, was jetzt Hotel Anhalt ist. Der mit Ulrike geübt hat, dass die Grammatik stimmt, dass alles stimmig ist. Das hat unser Bürgermeister nicht mal gewusst. Das ist dann alles, das waren die Freundinnen von meinen Kindern und die haben sich dann bei uns im Garten getroffen und haben Sketche einprobiert, was die Lehrerin mit ausgesucht hat. Und das war so der allererste Anfang. Und ich glaube, die meisten Kinder, die damals mitgewirkt haben, die haben alle irgendwas mit der französischen Sprache jetzt im Beruf zu tun oder leben im Ausland, wie meine Kinder ja auch.
0: Mit der Übergabe der Medaille für europäisches Engagement drückte Alexandra Mienert ihren tiefen Dank und ihre Anerkennung für diesen vorbildlichen Einsatz aus, der die europäische Verständigung und die deutsch-französische Freundschaft nachhaltig gestärkt und bereichert hat. Die Rentnerin Gudrun Weise gibt allerdings die Organisation derartiger Zusammentreffen und Projekte schleichend ab. Denn mit ihren fast 70 Jahren ist sie reif für etwas mehr Ruhe im Alltag, wie sie selbst sagt. Im Juli gewann der Zürberger FC den RAN 1 RBW Kreispokal im spannenden Finale gegen den Dessauer SV 97. Nun sind im August jedoch schon wieder die ersten Spiele der nächsten Pokalsaison. Wir waren bei der Auslosung der ersten beiden Runden vor Ort.
5: SG Blau-Weiß Kliegen aus der Kreisliga Nord. gegen den Kreisoberliga-Aufsteiger vom SV Mildensee.

0: Kreisklassenvertreter SV Blau-Weiß-Basdorf. Gegen den VfL Groß-Zöberitz. SG Grün-Weiß-Dessau. Und das Spiel müssen wir drehen gegen FC Hertha Osternimburg. SV Schwarz-Gelb Radegast. Gegen den Holzweißiger SV. Nächstes Spiel VfB Gröpzig. Gegen die SG Blau-Weiß Quellendorf. SG Rot-Weiß Elsdorf. Gegen die ASG Vorwärts Dessau. LSG 1930 Brosig. Gegen die SG Jesnitz, SC Vorflemming-Nedlitz, gegen den SV Kickers Ragun, der SV Rotsch, gegen die SG Airbus Dessau, der SFV Rottleben. Der muss zum VfB Preußen-Grappin, die in der Kreisklasse Ost an den Start gehen und dementsprechend Heimrecht bekommen. Der FC Galaxy Wolfen gegen den FV 1920 Merzin. VfB Borussia Gürzig. Der muss zum SV Gölzau, auch da jetzt Kreisklasse gegen Kreisliga. So, und die SG Ramsin. Spielt gegen den SV Ellerwitz.
1: Im Anschluss wurde auch die zweite Hauptrunde des Kreispokals ausgelost.
0: Zürcher FC bleibt jetzt auch weiterhin draußen. Die jetzt vorn dran stehenden Partien 1 bis 13 sind als Siegerpartien mit drin. Und dazu kommen die Kreisoberligisten plus die verbleibenden Landesklasse-Teams außer Zürich. Erstes Spiel der SV Germania Roßlau. Und der muss zum Parschlöber SV. So, der Sieger der Partie 6, sprich Elsdorf gegen Vorwärts. Spielt gegen den ESV Petersroda. Der HSV Gröbern. Spielt gegen den FC Eintracht Köthen. Der TSV 1894 Mosigkau. Spielt gegen den SV 1922 Porösa. Der Sieger aus Spiel 8, also Vorflemming-Nedlitz gegen Kickers Ragun. Spielt gegen den SV Blau-Weiß-Schottowitz. Finalist der DSV 97 muss zum Sieger aus Spiel 10, weil Landesklassenmannschaft wird in der ersten Hauptrunde ja nicht dabei sein. Sprich gegen den Sieger aus Krepin gegen Rottleben. Der Sieger aus Spiel 9, Rotsch gegen Airbus Dessau. Spielt gegen den Sieger aus Spiel 13, Ramsin gegen Ellerwitz. Der FSV Löberitz muss zum Sieger aus Spiel 7, Brosig gegen Jesnitz. Die SG Empor Waldersee empfängt den TSV Blau-Weiß Brena. Der SV Friedersdorf Reis zum Sieger aus Spiel Nummer 3. Also Osternienburg gegen Grün-Weiß Dessau. Der FC Stahl Aachen spielt gegen den Sieger aus Spiel 12. Also SV Gölzau oder Borussia Gürzig, dementsprechend auch da schon feststehend in Gölzau oder Gürzig. Der Sieger aus Spiel 1, Kliegen gegen Mildensee, spielt gegen den SV 1889 Wulfen. Der SV Fortschritt Garitz spielt gegen den Sieger aus Spiel 4, Radegast gegen Holzweisig und dementsprechend auch auswärts. Sieger aus Spiel 11, Galaxy Wolfen gegen Merzin. Empfängt den Sieger aus Spiel 5, Gröbzig gegen Quellendorf. Und die TuS Kochstedt muss zum Sieger aus Spiel 2, also Barsdorf gegen Groß-Zöberitz.
1: Das sind sie nun, die spannenden Duelle, die uns im RAN 1 RBW Kreispokal im August erwarten. Ein wenig müssen Fußballfans noch abwarten, doch in nicht einmal einem Monat wird schon gekickt.

0: Nachdem sich der Stadtrat Wittenbergs kürzlich für die Umwandlung der hauptamtlichen Wachbereitschaft zu einer Berufsfeuerwehr aussprach, sagte Oberbürgermeister Thorsten Zugehör dazu: Die Feuerwehr steht aktuell vor vielen Herausforderungen. Personalmangel, eingeschränkte Verfügbarkeit, steigende Risiken. Mit diesem Stadtratsbeschluss haben wir die Befähigung, die Probleme anzugehen und mehr Sicherheit zu schaffen für unsere Bürger, aber ebenso für die Kameraden der Feuerwehr. Die vorgestellte Konzeption umfasst 341 Seiten und eine ausführliche datenbasierte Risikoanalyse. Sie legt klar offen, warum mit Weiterführen der aktuellen Struktur keine leistungsfähige Feuerwehr möglich ist. Die Einführung einer Berufsfeuerwehr wird als Lösung beschrieben, um den aktuellen und zukünftigen Herausforderungen angemessen begegnen zu können. Wittenbergs Landrat, den wir während des Besuchs des Feuerwehrzeltlagers zu diesem Thema befragten, sagte dazu:
1: Die Vorhaltung einer leistungsfähigen Feuerwehr ist eine Pflichtaufgabe. Wie man die organisiert, ist dagegen freiwillig. Ich kann dazu nur sagen, dass die Lutherstadt Wittenberg mit uns nicht gesprochen hat. Sie hat sich selbstständig auf den Weg gemacht. Das ist in Teilen ihr gutes Recht, aber ich glaube, immer dann, wenn mehrere Ebenen immer auch zusammenwirken, ist es einfach auch eine Frage des kollegialen Umgangs miteinander, dass man vorher spricht. Das ist jetzt nicht passiert. Das heißt, auch wir müssen jetzt mit dieser Situation, die sich ergeben hat, zurechtkommen und sehen, was sich daraus ableitet. Da kann ich aber heute noch nichts Abschließendes zu sagen.
0: Bei der Erstellung der Konzeption arbeitete das beauftragte Ingenieurbüro eng mit den Kameraden der hauptamtlichen und freiwilligen Feuerwehren, der Stadtwehrleitung und der Stadtverwaltung zusammen. Gemeinsam wurde ein tragfähiger Plan entwickelt, um den Brandschutz in Wittenberg langfristig sicherzustellen. In der Wehrleiterberatung wurde dem Vorgehen

0: Die wurden für mich nicht ausreichend beleuchtet, aber das ist jetzt auch Teil des Prüfvorgangs, der jetzt nach dieser Entscheidung ansteht.
1: Im Stadtrat wurde mehrfach die Meinung vertreten, dass man mit der Entscheidung einen Fehler vergangener Zeiten wieder gut machen könne. Vor rund 20 Jahren wurde die Berufsfeuerwehr in Wittenberg aus Kostengründen abgeschafft. Ebenso drückten viele Stadträte große Wertschätzung für die Arbeit der Kameraden und für das Ehrenamt aus und betonten, wie wichtig es sei, dieses mit einer entsprechenden Entscheidung zu unterstützen.
2: Die Erich-Kästner-Schule in Bitterfeld hatte am 24. Juni allen Grund zum Feiern. Zwischen Festreden, musikalischer Unterhaltung und der Übergabe von Spendenschecks stand für die Förderschule ein besonderer Tag auf dem Programm.
3: Wir feiern heute das 50-jährige Jubiläum unserer Schule. Die Schule wurde vor 50 Jahren gebaut und eröffnet und seit 30 Jahren tragen wir den Namen Erich Kästner. Also sind zwei Jubiläen in einem.
2: Doch nicht nur das Schuljubiläum bot Anlass zur Freude. Zu den Gästen zählten unter anderem Landrat Andy Grabner sowie Thomas Morch, Inhaber der ÖSA-Agentur Bitterfeld. Die ÖSA schüttet regelmäßig eine schadensquotenabhängige Gewinnbeteiligung an Kommunen aus. Werden durch gute Präventionsarbeit im Vorjahr nur wenige Schäden verzeichnet, fließt ein Teil der Mittel in gemeinnützige Projekte. In diesem Jahr profitierten davon auch mehrere Förderschulen im Landkreis Anhalt-Bitterfeld.
4: Die Landräte und Bürgermeister dürfen dann natürlich selber entscheiden, wo das Geld hingeht. Und als wir mit dem Landrat zusammensaßen und über die Verwendung gesprochen haben, kam die Idee ganz schnell, dass wir gesagt haben, hey, wieso machen wir das nicht für die Förderschulen im Landkreis? Dann haben wir die Summe dafür genommen, aufgeteilt auf die 7 Förderschulen, noch ein bisschen aufgestockt meinerseits, weil mir das auch persönlich am Herzen liegt und ja, so ist das dann entstanden.
2: Mit einem abwechslungsreichen Bühnenprogramm der Schüler sowie einem gemeinsamen Flashmob bot die Erich-Kästner-Schule einen würdigen Rahmen für die Übergabe des Spendenchecks. Die Freude über diesen war entsprechend groß.
5: Dies haben wir erhalten, weil wir eine Schule sind, wo die Lehrer wirklich ganz stark darauf achten, dass hier alles in Ordnung bleibt. Wir haben sehr, sehr wenig Schäden. Wir waren selber überrascht, aber wir achten da wirklich sehr drauf. Ja, und da haben wir diesen Scheck bekommen, der jetzt noch auf 1.000 Euro aufgerundet wird. Wir hatten ja vorhin in der Veranstaltung gezeigt, dass wir diese Itzi-Roller, also Spielgeräte für unsere Kleinen, ja, da haben wir die Hälfte des Geldes dafür schon verwendet und für die andere Hälfte finden wir da auch noch was für unsere Kleinen.
3: Ja, und die andere Spende, die wir heute bekommen haben, war nochmal vom Landkreis. Der Landrat Andy Grabner hat uns nochmal 100 Euro für unser Fest zur freien Verfügung auch mitgebracht.
5: Dafür möchten wir uns nochmal bedanken.
2: Für Thomas Morch steht fest, das Engagement der Förderschulen verdient Anerkennung. Deshalb sei die finanzielle Unterstützung gut investiert.
4: Wenn wir sehen, was hier für Engagement betrieben wird, was hier für die Kinder und Jugendlichen geboten wird, was hier für AGs gestaltet werden, was für Projekte ringsherum passieren, das kostet halt auch alles Geld. Nicht nur immer, dass sich welche drum kümmern müssen, was auch schon viel wert ist, aber gerade auch die finanziellen Aspekte sind da doch nicht ganz von der Hand zu weisen. Und umso schöner ist, wenn man dann da auch mal ein bisschen was zurückgeben kann bzw. unterstützen kann, dass genau solche Projekte am Leben gehalten werden können.
2: Auch die Schule an der Kastanie erhielt einen Spendencheck in Höhe von 860 Euro. Dort soll das Geld ganz praktisch eingesetzt werden.
6: Wir haben das Geld vor, in unser Büro zu investieren, weil unsere Möbel schon ganz schön in die Jahre gekommen sind und unsere Aktenschränke zu erneuern, um unsere Schülerakten besser aufbewahren zu können.
2: Bei einem kleinen Rundgang durch die Schule an der Kastanie wurde deutlich, mit wie viel Engagement und Zusammenhalt hier gearbeitet wird. Besonders der Erweiterungsbau, der im November 2024 übergeben wurde, bietet neue Möglichkeiten für den Schulalltag. Neben dem neuen Mobiliar sollen auch zusätzliche Projekte unterstützt werden.
4: Auch soll ein Teil des Geldes noch ein bisschen mit in die Imkerei bzw. Imker AG oder in das Imkerprojekt mit reinfließen. Das finde ich auch wieder persönlich sehr interessant, weil ich finde auch, auch hier ist es für mich immer ein tolles Thema, Bienen und deren Nutzen, gerade für die Umwelt und Natur, das Bienensterben, Insektensterben insgesamt, dass das hier doch auch einen Platz gefunden hat.

0: sollten noch viel mehr Schulen, egal welcher Natur, das auch gerne übernehmen. Bin ich auch gerne dabei, das ein bisschen mit zu unterstützen, wenn nötig. Aber ja, das ist einfach toll, was mit dem Geld immer gemacht wird. Also ich glaube, das Geld ist immer gut angelegt.
1: Insgesamt konnten sich die 7 Förderschulen im Landkreis Anhalt-Bitterfeld über Spendenchecks im Gesamtwert von 6.000 Euro freuen. Eine Unterstützung, die die Schulen sichtlich wertschätzten.
2: Zu einem großen Feldbrand ist es am Montagmittag zwischen den Autobahnanschlussstellen Bitterfeld-Wolfen und Dessau-Süd gekommen. Aufgrund der starken Rauchentwicklung musste der Autobahnverkehr in Fahrtrichtung Berlin bei Thurland abgeleitet werden. Ausgegangen sein könnte der Brand von dem nahegelegenen Autobahnrastplatz Mosigkauer Heide. Feuerwehren aus der gesamten Region waren zum Brandort geeilt und konnten das Feuer löschen. Der Landkreis Anhalt-Bitterfeld hatte die Katastrophenwarn-App NINA ausgelöst und speziell die Gebiete Quellendorf, Salzfurt-Kapelle, Lingenau und die nähere Umgebung vor starker Rauchentwicklung gewarnt.
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Schon 1,5 Monate ist es her, dass die SG Union Sandersdorf ihr letztes Saisonspiel Ende Mai gegen Glauchau gewann. Damit sicherten sich die Männer in Grün ihren Platz in der Tabellenmitte. Die Vorbereitungen liefen und nun kam es am vergangenen Wochenende endlich zum ersten Testspiel. Hier empfingen sie jedoch nicht einen direkten Konkurrenten, sondern die U19-Mannschaft von RB Leipzig. Wir konnten uns in der zweiten Halbzeit einen Eindruck verschaffen. Die erste Hälfte endete im 1:1, wie zu erwarten, ein Spiel auf Augenhöhe. Beide Mannschaften wiederholt mit kleineren Chancen, erstmal geht aber nichts rein. In der 62. wird es dann aber gefährlich. RB wirft ein. Die Union aber schnell zur Stelle und grätscht den Ball vor zu Silla. Kommt kurz ins Stocken, passt zu Brunner, zieht ab, aber knapp daneben. Jetzt kommt aber Action ins Spiel. Direkt die nächste Situation. Der Ball ist im Strafraum, kurze Pässe, Brunner zieht ab und dieses Mal trifft er auch. Mit dem zweiten trifft man anscheinend auch besser. 2:1 für die SG. Das Kader scheint in Topform zu sein. Jetzt gehen die Sandersdorfer aber komplett in die Verteidigung über. Kein Ball kommt ins Tor, aber dafür bleibt er auch in der eigenen Hälfte. Hier in der 72. Spielminute. Weiter Pass an der Linie. Bei der Annahme hakt es aber noch. Der 16er kann durchlaufen, Pass ins Zentrum, Schuss, aber hier fehlen nur wenige Zentimeter. Die Leipziger kommen weiterhin einfach nicht an der Verteidigung vorbei. Hier noch die letzte Großchance im Spiel. Nur noch 4 Minuten auf der Uhr. Sponholz rettet den Ball nach einer verpassten Flanke. RB aber zur Stelle und greift direkt wieder an. Kurze Pässe, wieder steht der 16er frei, aber der Keeper blockt. Hechtet hinterher, Leipzig passt zurück, aber das war dem Schiedsrichter zu rau. Knappes Ding.

0: aber damit ist das Spiel geklärt. Die Union zeigt sich in ihrem ersten Testspiel in Topform.
1: Ja, war für das erste Vorbereitungsspiel schon sehr ordentlich. Wir sind physisch ordentlich an die Belastungsgrenzen gegangen. Gut war natürlich, dass wir einen sehr ausgewogenen Kader haben, eine gute Qualität auch im Kader. Die Jungs, die jetzt zu uns dazugestoßen sind, plus die Jungs, die jetzt gerade noch so ein bisschen als Testspieler vorspielen, bringen sehr viel Qualität mit, das hat man gesehen. So dass wir auch sehr gut durchwechseln konnten, haben nach 45 Minuten komplett durchwechseln können, bis auf Paul, der hat durchgespielt. Das war gut, das hat man gemerkt. Dadurch konnten wir in den Abläufen mit viel Intensität gehen und das hat man gesehen. Dadurch hatten wir unsere Momente, haben viel Ballgewinne kreiert, gerade in Zone 3 im Pressing und haben umgekehrt in der Zone 2 im Verteidigungsmodus auch Bälle generiert, um dann gut ins Umschaltspiel zu kommen, gerade zweite Halbzeit. Wir sind jetzt in der Kaderdichte bei 17 Spielern, die wir als Feldspieler quasi haben, zwei Torhüter. Wir werden zwei, maximal drei Positionen noch besetzen. Aktuell haben wir da die freie Auswahl, haben 6 bis 8 Jungs, die da für die drei Positionen in Frage kommen. Und ja, jetzt gilt es, die Jungs zu prüfen, Situationen zu schaffen, wo sie einfach zeigen müssen, was sie können. Wir werden da einen guten Mix schaffen zwischen einer technisch-taktischen Einheit und einer Einheit im Bereich Fußball-Fitness. Das wird sich immer wieder wiederkehren für die Jungs in Ritualen, im Rhythmus wiederfinden, Woche für Woche. Wir werden natürlich dann auch ein bisschen intensiver werden in manchen Phasen. Wir werden von Spielfeldgrößen, also von Steuerungsmitteln gut variieren, um uns dann halt schlussendlich auf dem ersten Spieltag komplett fit hinzustellen und hinzubekommen.
0: Fans müssen sich noch bis zum 9. August gedulden, wenn die SG Union Sandersdorf wieder in die Oberliga startet. Wenn sie die Leistung von diesem Spiel wieder aufbringen können, sollte die Liga kein Problem sein. In einer feierlichen Zeremonie zeichnete kürzlich die Europaabgeordnete Alexandra Mehnert Gudrun Weise mit der Medaille für europäisches Engagement aus. Diese besondere Auszeichnung würdigt den jahrzehntelangen herausragenden Einsatz von Frau Weise und ihrer Mitstreiter, mit dem sie die Idee eines lebendigen und geeinigten Europas direkt an der Basis in der deutsch-französischen Städtepartnerschaft zwischen Sandersdorf-Brehna und der französischen Partnerstadt Semo vorbildlich mitgestaltet hat.
2: Die EVP-Fraktion im Europäischen Parlament, da hat man die Möglichkeit als Abgeordneter für besonders verdiente Menschen, die sich in Europa im Ehrenamt verdient machen, eine Medaille zu übergeben. Und ich habe sie kennengelernt, ich glaube vor 2 Jahren war es, wo das Städtepartnerschaftstreffen hier im Brehner stattgefunden hat, war ich eingeladen. Und ich habe sie mit so viel Herzblut erlebt und sie macht das so mitreißend, wie sie diese Städtepartnerschaft auch lebt. Und da habe ich mich über sie erkundigt, habe gehört, dass sie das seit 30 Jahren macht und bin über die 2 Jahre bis jetzt so in diese Geschichte auch reingewachsen, um auch ihre Verdienste da kennengelernt zu haben und das einschätzen zu können und habe gedacht, das wäre genau die richtige Persönlichkeit für diese Medaille. Also die Europamedaille ist dafür gedacht, dass man wirklich vor Ort Leute aussucht, die das ehrenamtlich leben, Europa leben und das in einer herausragender Weise. Also nicht diejenigen, die das sowieso auch berufsmäßig oder immer machen, sondern Leute, die wirklich ehrenamtlich vor Ort sagen, ich habe mich da einer bestimmten Idee oder einer bestimmten Aufgabe wirklich verschrieben, mein Herz brennt dafür und die das auch in die Breite tragen und das herausragend machen. Und da ist Frau Weise die beste Vertreterin für.
0: Im Beisein des Landtagsabgeordneten Lars-Jörn Zimmer und der Bürgermeisterin Steffi Süska trug sich Gudrun Weise im Anschluss in das Goldene Buch der Stadt Brehna ein. Seit dem Bestehen der Partnerschaft im Jahr 1995 war Gudrun Weise eine der tragenden Säulen und prägte diesen kommunalen Austausch ununterbrochen mit außergewöhnlichem persönlichem Einsatz. Durch die von ihr organisierten und begleiteten Jugendbegegnungen, Schulprojekte, Vereinsfahrten und kulturellen Austauschmaßnahmen hat sie nicht nur unzählige persönliche Begegnungen ermöglicht, sondern auch belastbare und tiefe Verbindungen zwischen den Bürgern beider Städte und Länder geschaffen und gelebt.
3: Ja, ich glaube, Gudrun Weise steht wie kaum jemand anders, nicht nur in Brehna und nicht nur in Sandersdorf-Brehna, sondern insgesamt auch in Anhalt-Bitterfeld und im gesamten Land Sachsen-Anhalt für eine gelebte Partnerschaft, für wirklich Jahre, Jahrzehnte partnerschaftlicher Beziehungen zwischen Sachsen-Anhalt und der Region Centre in Frankreich und hier im Speziellen zwischen Brehna und Samwer. Das lebt sie wie kaum ein anderer und deswegen sind alle Auszeichnungen über die vielen Jahrzehnte mehr als verdient.
0: Besonderer Dank galt mit ihrem Wirken für die jungen

0: junge Generation. Durch diese Begegnung vermittelt sie europäische Werte wie Offenheit, Respekt, Toleranz und gegenseitiges Verständnis und leistete damit einen maßgeblichen Beitrag zur Friedenssicherung und europäischen Integration an der Basis, sagte Alexandra Mehnert während der Würdigung. Für Gudrun Weise ein sehr emotionaler Moment.
1: Also Frau Mehnert hat es ja auch alles in Worten ausgedrückt in ihrer Rede. Ich war da sehr fasziniert davon, wie viel Stellenwert halt darin liegt, schon alleine das in Worte zu fassen, weil das sind ja mehrere Seiten Text gewesen, die sie für mich verlesen hat und ich könnte das nicht wiedergeben. Und die Medaille, okay, die sagt alles, aber die Worte sagen eigentlich mehr.
0: Auch im Jubiläumsjahr 2025, als die Städtepartnerschaft zwischen Brena und Semo ihr 30-jähriges Bestehen feierte, zeigte sich, dass diese Verbindung tief in der Zivilgesellschaft verankert ist und aktiv gelebt wird. Zu diesem Erfolg hat Gudrun Weise durch ihren kontinuierlichen und verlässlichen Einsatz einen unschätzbaren Beitrag geleistet. Dabei war der Anfang ihrer ehrenamtlichen Arbeit in Sachen Städtepartnerschaft recht holprig.
1: Der Beginn war sehr interessant, weil keiner konnte Französisch. Und meine Kinder, die waren 4., 5. Klasse. Ulrike war, glaube ich, das 1. oder 2. Jahr im Gymnasium gewesen und hatte Französisch gelernt. Und über sie haben wir eigentlich alles, was vorzutragen war in französischer Sprache, haben wir über Schüler geleistet. Also und dadurch sind auch die ersten Schüler dann nach Frankreich gefahren und hergekommen. Also das war. Und die Kinder, die damals halt mitgewirkt haben, die Vereinbarung vorgelesen, vorher geübt, dass die Aussprache stimmt. Da war noch der Gigant draußen im Hotel, was jetzt Hotel Anhalt ist. Der mit Ulrike geübt hat, dass die Grammatik stimmt, dass alles stimmig ist. Das hat unser Bürgermeister nicht mal gewusst. Das ist dann alles, das waren die Freundinnen von meinen Kindern und die haben sich dann bei uns im Garten getroffen und haben Sketche einprobiert, was die Lehrerin mit ausgesucht hat. Und das war so der allererste Anfang. Und ich glaube, die meisten Kinder, die damals mitgewirkt haben, die haben alle irgendwas mit der französischen Sprache jetzt im Beruf zu tun oder leben im Ausland, wie meine Kinder ja auch.
0: Mit der Übergabe der Medaille für europäisches Engagement drückte Alexandra Mehnert ihren tiefen Dank und ihre Anerkennung für diesen vorbildlichen Einsatz aus, der die europäische Verständigung und die deutsch-französische Freundschaft nachhaltig gestärkt und bereichert hat. Die Rentnerin Gudrun Weise gibt allerdings die Organisation derartiger Zusammentreffen und Projekte schleichend ab. Denn mit ihren fast 70 Jahren ist sie reif für etwas mehr Ruhe im Alltag, wie sie selbst sagt. Im Juli gewann der Zürbiger FC den RAN 1 RBW Kreispokal im spannenden Finale gegen den Dessauer SV 97. Nun sind im August jedoch schon wieder die ersten Spiele der nächsten Pokalsaison. Wir waren bei der Auslosung der ersten beiden Runden vor Ort.
2: SG Blau-Weiß Kliegen aus der Kreisliga Nord. Gegen den Kreisoberliga-Aufsteiger vom SV Mildensee. Kreisklassenvertreter SV Blau-Weiß-Basdorf. Gegen den VfL Groß-Zöberitz. SG Grün-Weiß-Dessau und das Spiel müssen wir drehen gegen FC Hertha aus der Nymburk, SV Schwarz-Gelb-Radegast gegen den Holzweißiger SV, nächstes Spiel VfB Gröbzig gegen die SG Blau-Weiß Quellenhof. SG Rot-Weiß Elsdorf. Gegen die ASG Vorwärts Dessau. LSG 1930 Brosig. Gegen die SG Jesnitz. SC Vorfleming Nedlitz. Gegen den SV Kickers Ragun. Der SV Rotsch. Gegen die SG Airbus Dessau. Der SFV Rottleben. Der muss zum VfB Preußen-Grappin, die in der Kreisklasse Ost anstatt gehen und dementsprechend Heimrecht bekommen. Der FC Galaxy Wolfen. Gegen den FV 1920 Merzin. VfB Borussia Gürzig. Der muss zum SV Gölzau, auch da jetzt Kreisklasse gegen Kreisliga. So, und die SG Ramsin. Spielt gegen den SV Elleritz.
0: Im Anschluss wurde auch die zweite Hauptrunde des Kreispokals ausgelost.
2: Zürich FC bleibt jetzt auch weiterhin draußen. Die jetzt vorn dran stehenden Partien 1 bis 13 sind als Siegerpartien mit drin. Und dazu kommen die Kreisoberligisten plus die verbleibenden Landesklasse-Teams außer Zürich. Erstes Spiel der SV Germania Roßlau. Und der muss zum Parschlöver SV. So, der Sieger der Partie 6, sprich Elsdorf gegen Vorwärts, spielt gegen den ESV Petersroda. Der HSV Gröbern. Spielt gegen den FC Eintracht Köthen. Der TSV 1894 Mosigkau spielt gegen den SV 1922 Porösa. Der Sieger aus Spiel 8, also Vorfleming Nedlitz gegen Kickers Ragun, spielt gegen den SV Blau-Weiß Schottowitz. Finalist der DSV 97 muss zum Sieger aus Spiel 10. Weil Landesklassenmannschaft wird in der ersten Hauptrunde ja nicht dabei sein. Sprich gegen den Sieger aus Krepin gegen Rottleben. Der Sieger aus Spiel 9, Rotsch gegen Airbus Dessau. Spielt gegen den Sieger aus Spiel 13, Ramsin gegen Edderitz. Der FSV Löberitz muss zum Sieger aus Spiel 7, Brosig gegen Jesnitz. Die SG Empor Waldersee. Empfängt den TSV Blau-Weiß Brenner. Der SV Friedersdorf. Reist zum Sieger aus Spiel Nummer 3. Also Osternienburg gegen Grün-Weiß Dessau. Der FC Stahl Aachen. Spielt gegen den Sieger aus Spiel 12, also SV Gölzau oder Borussia Gürzig, dementsprechend auch da schon feststehend in Gölzau oder Gürzig. Der Sieger aus Spiel 1, Kliegen gegen Mildensee. Spielt gegen den SV 1889 Wulfen. Der SV Fortschritt Garitz.

0: spielt gegen den Sieger aus Spiel 4. Radegast gegen Holzweisig. Und dementsprechend auch auswärts. Sieger aus Spiel 11. Galaxy Wolfen gegen Merzin. Empfängt den Sieger aus Spiel 5. Gröpzig gegen Quellendorf. Und die TuS Kochstedt muss zum Sieger aus Spiel 2, also Barsdorf gegen Groß-Zöberitz.
1: Das sind sie nun, die spannenden Duelle, die uns im RAN 1 RBW Kreispokal im August erwarten. Ein wenig müssen Fußballfans noch abwarten, doch in nicht einmal einem Monat wird schon gekickt.

0: Nachdem sich der Stadtrat Wittenbergs kürzlich für die Umwandlung der hauptamtlichen Wachbereitschaft zu einer Berufsfeuerwehr aussprach, sagte Oberbürgermeister Thorsten Zugehör dazu: Die Feuerwehr steht aktuell vor vielen Herausforderungen. Personalmangel, eingeschränkte Verfügbarkeit, steigende Risiken. Mit diesem Stadtratsbeschluss haben wir die Befähigung, die Probleme anzugehen und mehr Sicherheit zu schaffen für unsere Bürger, aber ebenso für die Kameraden der Feuerwehr. Die vorgestellte Konzeption umfasst 341 Seiten und eine ausführliche datenbasierte Risikoanalyse. Sie legt klar offen, warum mit Weiterführen der aktuellen Struktur keine leistungsfähige Feuerwehr möglich ist. Die Einführung einer Berufsfeuerwehr wird als Lösung beschrieben, um den aktuellen und zukünftigen Herausforderungen angemessen begegnen zu können. Wittenbergs Landrat, den wir während des Besuchs des Feuerwehrzeltlagers zu diesem Thema befragten, sagte dazu:
1: Die Vorhaltung einer leistungsfähigen Feuerwehr ist eine Pflichtaufgabe. Wie man die organisiert, ist dagegen freiwillig. Ich kann dazu nur sagen, dass die Lutherstadt Wittenberg mit uns nicht gesprochen hat. Sie hat sich selbstständig auf den Weg gemacht. Das ist in Teilen ihr gutes Recht, aber ich glaube, immer dann, wenn mehrere Ebenen immer auch zusammenwirken, ist es einfach auch eine Frage des kollegialen Umgangs miteinander, dass man vorher spricht. Das ist jetzt nicht passiert. Das heißt, auch wir müssen jetzt mit dieser Situation, die sich ergeben hat, zurechtkommen und sehen, was sich daraus ableitet. Da kann ich aber heute noch nichts Abschließendes zu sagen.
0: Bei der Erstellung der Konzeption arbeitete das beauftragte Ingenieurbüro eng mit den Kameraden der hauptamtlichen und freiwilligen Feuerwehren, der Stadtwehrleitung und der Stadtverwaltung zusammen. Gemeinsam wurde ein tragfähiger Plan entwickelt, um den Brandschutz in Wittenberg langfristig sicherzustellen. In der Wehrleiterberatung wurde dem Vorgehen einstimmig zugestimmt. Ebenso wurde die Konzeption in den Fraktionen und im Hauptausschuss ausführlich vorberaten und dem Stadtrat einstimmig mit der Empfehlung, der Vorlage zuzustimmen, freigegeben. So fand sich auch im Stadtrat große Unterstützung für die Beschlussvorlage. Landrat Tülsch hadert dennoch mit der Entscheidung.
1: Dass man einen Weg geht, der natürlich in den Blick nimmt, dass wir gerade am Tag in der Woche, wenn die ehrenamtlichen Kräfte arbeiten sind, manchmal ein Personalproblem haben, da bin ich dabei. Was die Frage der Organisationsform angeht, haben wir unterschiedliche Meinungen, weil ich glaube, man muss auch in Zeiten knapper Kassen gucken, ob ich die gleiche Aufgabe auch mit anderen Mitteln oder mit weniger Mitteln erreichen kann. Und da gibt es Optionen, die wurden für mich nicht ausreichend beleuchtet, aber das ist jetzt auch Teil des Prüfvorgangs, der jetzt nach dieser Entscheidung ansteht.
0: Im Stadtrat wurde mehrfach die Meinung vertreten, dass man mit der Entscheidung einen Fehler vergangener Zeiten wieder gut machen könne. Vor rund 20 Jahren wurde die Berufsfeuerwehr in Wittenberg aus Kostengründen abgeschafft. Ebenso drückten viele Stadträte große Wertschätzung für die Arbeit der Kameraden und für das Ehrenamt aus und betonten, wie wichtig es sei, dieses mit einer entsprechenden Entscheidung zu unterstützen.
2: Die Erich-Kästner-Schule in Bitterfeld hatte am 24. Juni allen Grund zum Feiern. Zwischen Festreden, musikalischer Unterhaltung und der Übergabe von Spendenschecks stand für die Förderschule ein besonderer Tag auf dem Programm.
3: Wir feiern heute das 50-jährige Jubiläum unserer Schule. Die Schule wurde vor 50 Jahren gebaut und eröffnet und seit 30 Jahren tragen wir den Namen Erich-Kästner. Also sind zwei Jubiläen in einem.
2: Doch nicht nur das Schuljubiläum bot Anlass zur Freude. Zu den Gästen zählten unter anderem Landrat Andy Grabner sowie Thomas Morch, Inhaber der ÖSA-Agentur Bitterfeld. Die ÖSA schüttet regelmäßig eine schadensquotenabhängige Gewinnbeteiligung an Kommunen aus. Werden durch gute Präventionsarbeit im Vorjahr nur wenige Schäden verzeichnet, fließt ein Teil der Mittel in gemeinnützige Projekte. In diesem Jahr profitierten davon auch mehrere Förderschulen im Landkreis Anhalt-Bitterfeld.
4: Die Landräte und Bürgermeister dürfen dann natürlich selber entscheiden, wo das Geld hingeht. Und als wir mit dem Landrat zusammensaßen und über die Verwendung gesprochen haben, kam die Idee ganz schnell, dass wir gesagt haben, hey, wieso machen wir das nicht für die Förderschulen im Landkreis? Dann haben wir die Summe dafür genommen, aufgeteilt auf die 7 Förderschulen, noch ein bisschen aufgestockt meinerseits, weil mir das auch persönlich am Herzen liegt und ja, so ist das dann entstanden.
2: Mit einem abwechslungsreichen Bühnenprogramm der Schüler sowie einem gemeinsamen Flashmob bot die Erich-Kästner-Schule einen würdigen Rahmen für die Übergabe des Spendenchecks. Die Freude über diesen war entsprechend groß.
5: Dies haben wir erhalten, weil wir eine Schule sind, wo die Lehrer wirklich ganz stark darauf achten, dass hier alles in Ordnung bleibt. Wir haben sehr, sehr wenig Schäden. Wir waren selber überrascht, aber wir achten da wirklich sehr drauf. Ja, und da haben wir diesen Scheck bekommen, der jetzt noch auf 1.000 Euro aufgerundet wird. Wir hatten ja vorhin in der Veranstaltung gezeigt, dass wir diese Itzi-Roller, also Spielgeräte für unsere Kleinen, ja, da haben wir die Hälfte des Geldes dafür schon verwendet. Und für die andere Hälfte finden wir da auch noch was für unsere Kleinen.
3: Ja, und die andere Spende, die wir heute bekommen haben, war nochmal vom Landkreis. Der Landrat Andy Grabner hat uns nochmal 100 Euro für unser Fest zur freien Verfügung auch mitgebracht.
5: Dafür möchten wir uns nochmal bedanken.
2: Für Thomas Morch steht fest, das Engagement der Förderschulen verdient Anerkennung. Deshalb sei die finanzielle Unterstützung gut investiert.
4: Wenn wir sehen, was hier für Engagement betrieben wird, was hier für die Kinder und Jugendlichen geboten wird, was hier für AGs gestaltet werden, was für Projekte ringsherum passieren. Das kostet halt auch alles Geld, nicht nur immer, dass sich welche drum kümmern müssen, was auch schon viel wert ist. Aber gerade auch die finanziellen Aspekte sind da doch nicht ganz von der Hand zu weisen. Und umso schöner ist, wenn man dann da auch mal ein bisschen was zurückgeben kann bzw. unterstützen kann, dass genau solche Projekte am Leben gehalten werden können.
2: Auch die Schule an der Kastanie erhielt einen Spendencheck in Höhe von 860 Euro. Dort soll das Geld ganz praktisch eingesetzt werden.
6: Wir haben das Geld vor, in unser Büro zu investieren, weil unsere Möbel schon ganz schön in die Jahre gekommen sind und unsere Aktenschränke zu erneuern, um unsere Schülerakten besser aufbewahren zu können.
2: Bei einem kleinen Rundgang durch die Schule an der Kastanie wurde deutlich, mit wie viel Engagement und Zusammenhalt hier gearbeitet wird. Besonders der Erweiterungsbau, der im November 2024 übergeben wurde, bietet neue Möglichkeiten für den Schulalltag. Neben dem neuen Mobiliar sollen auch zusätzliche Projekte unterstützt werden.
4: Auch soll ein Teil des Geldes noch ein bisschen mit in die Imkerei bzw. Imker AG oder in das Imkerprojekt mit reinfließen. Das finde ich auch wieder persönlich sehr interessant, weil ich finde auch hier ist es für mich immer ein tolles Thema, Bienen und deren Nutzen, gerade für die Umwelt und Natur, dass Bienensterben, Insektensterben insgesamt, dass das hier doch auch einen Platz gefunden hat.

0: sollten noch viel mehr Schulen, egal welcher Natur, das auch gerne übernehmen. Bin ich auch gern dabei, das ein bisschen mit zu unterstützen, wenn nötig. Aber ja, das ist einfach toll, was mit dem Geld immer gemacht wird. Also ich glaube, das Geld ist immer gut angelegt.
1: Insgesamt konnten sich die 7 Förderschulen im Landkreis Anhalt-Bitterfeld über Spendenchecks im Gesamtwert von 6.000 Euro freuen. Eine Unterstützung, die die Schulen sichtlich wertschätzten.
2: Zu einem großen Feldbrand ist es am Montagmittag zwischen den Autobahnanschlussstellen Bitterfeld-Wolfen und Dessau-Süd gekommen. Aufgrund der starken Rauchentwicklung musste der Autobahnverkehr in Fahrtrichtung Berlin bei Thurland abgeleitet werden. Ausgegangen sein könnte der Brand von dem nahegelegenen Autobahnrastplatz Mosigrauer Heide. Feuerwehren aus der gesamten Region waren zum Brandort geeilt und konnten das Feuer löschen. Der Landkreis Anhalt-Bitterfeld hatte die Katastrophenwarn-App NINA ausgelöst und speziell die Gebiete Quellendorf, Salzfurt-Kapelle, Lingenau und die nähere Umgebung vor starker Rauchentwicklung gewarnt.
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0: Schon 1,5 Monate ist es her, dass die SG Union Sandersdorf ihr letztes Saisonspiel Ende Mai gegen Glauchau gewann. Damit sicherten sich die Männer in Grün ihren Platz in der Tabellenmitte. Die Vorbereitungen liefen und nun kam es am vergangenen Wochenende endlich zum ersten Testspiel. Hier empfingen sie jedoch nicht einen direkten Konkurrenten, sondern die U19-Mannschaft von RB Leipzig. Wir konnten uns in der zweiten Halbzeit einen Eindruck verschaffen. Die erste Hälfte endete im 1:1, wie zu erwarten, ein Spiel auf Augenhöhe. Beide Mannschaften wiederholt mit kleineren Chancen, erstmal geht aber nichts rein. In der 62. wird es dann aber gefährlich. RB wirft ein. Die Union aber schnell zur Stelle und grätscht den Ball vor zu Silla. Kommt kurz ins Stocken, passt zu Brunner, zieht ab, aber knapp daneben. Jetzt kommt aber Action ins Spiel. Direkt die nächste Situation. Der Ball ist im Strafraum, kurze Pässe, Brunner zieht ab und dieses Mal trifft er auch. Mit dem zweiten trifft man anscheinend auch besser. 2:1 für die SG. Das Kader scheint in Topform zu sein. Jetzt gehen die Sandersdorfer aber komplett in die Verteidigung über. Kein Ball kommt ins Tor, aber dafür bleibt er auch in der eigenen Hälfte. Hier in der 72. Spielminute. Weiter Pass an der Linie. Bei der Annahme hakt es aber noch. Der 16er kann durchlaufen, Pass ins Zentrum, Schuss, aber hier fehlen nur wenige Zentimeter. Die Leipziger kommen weiterhin einfach nicht an der Verteidigung vorbei. Hier noch die letzte Großchance im Spiel. Nur noch 4 Minuten auf der Uhr. Sponholz rettet den Ball nach einer verpassten Flanke. RB aber zur Stelle und greift direkt wieder an. Kurze Pässe, wieder steht der 16er frei, aber der Keeper blockt. Hechtet hinterher, Leipzig passt zurück, aber das war dem Schiedsrichter zu rau. Knappes Ding, aber damit ist das Spiel geklärt. Die Union zeigt sich in ihrem ersten Testspiel in Topform.
1: Ja, war für das erste Vorbereitungsspiel schon sehr ordentlich. Wir sind physisch ordentlich an die Belastungsgrenzen gegangen. Gut war natürlich, dass wir einen sehr ausgewogenen Kader haben, eine gute Qualität auch im Kader. Die Jungs, die jetzt zu uns dazugestoßen sind, plus die Jungs, die jetzt gerade noch so ein bisschen als Testspieler vorspielen, bringen sehr viel Qualität mit, das hat man gesehen. So dass wir auch sehr gut durchwechseln konnten, haben nach 45 Minuten komplett durchwechseln können, bis auf Paul, der hat durchgespielt. Das war gut, das hat man gemerkt. Dadurch konnten wir in den Abläufen mit viel Intensität gehen und das hat man gesehen. Dadurch hatten wir unsere Momente, haben viel Ballgewinne kreiert, gerade in Zone 3 im Pressing und haben umgekehrt in der Zone 2 im Verteidigungsmodus auch Bälle generiert, um dann gut ins Umschaltspiel zu kommen, gerade zweite Halbzeit. Wir sind jetzt in der Kaderdichte bei 17 Spielern, die wir als Feldspieler quasi haben, 2 Torhüter. Wir werden 2, maximal 3 Positionen noch besetzen. Aktuell haben wir da die freie Auswahl, haben 6 bis 8 Jungs, die da für die 3 Positionen in Frage kommen. Und ja, jetzt gilt es, die Jungs zu prüfen, Situationen zu schaffen, wo sie einfach zeigen müssen, was sie können. Wir werden da einen guten Mix schaffen zwischen einer technisch-taktischen Einheit und einer Einheit im Bereich Fußball-Fitness. Das wird sich immer wieder wiederkehren für die Jungs in Ritualen, im Rhythmus wiederfinden, Woche für Woche. Wir werden natürlich dann auch ein bisschen intensiver werden in manchen Phasen. Wir werden von Spielfeldgrößen, also von Steuerungsmitteln gut variieren, um uns dann halt schlussendlich auf dem ersten Spieltag komplett fit hinzustellen und hinzubekommen.
0: Fans müssen sich noch bis zum 9. August gedulden, wenn die SG Union Sandersdorf wieder in die Oberliga startet. Wenn sie die Leistung von diesem Spiel wieder aufbringen können, sollte die Liga kein Problem sein. In einer feierlichen Zeremonie zeichnete kürzlich die Europaabgeordnete Alexandra Mehnert Gudrun Weise mit der Medaille für europäisches Engagement aus. Diese besondere Auszeichnung würdigt den jahrzehntelangen herausragenden Einsatz von Frau Weise und ihrer Mitstreiter, mit dem sie die Idee eines lebendigen und geeinigten Europas direkt an der Basis in der deutsch-französischen Städtepartnerschaft zwischen Sandersdorf-Brehna und der französischen Partnerstadt Semo vorbildlich mitgestaltet hat.
2: Die EVP-Fraktion im Europäischen Parlament, da hat man die Möglichkeit als Abgeordneter für besonders verdiente Menschen, die sich im Europa im Ehrenamt verdient machen, eine Medaille zu übergeben. Und ich habe sie kennengelernt, ich glaube vor 2 Jahren war es, wo das Städtepartnerschaftstreffen hier im Brenner stattgefunden hat, war ich eingeladen. Und ich habe sie mit so viel Herzblut erlebt und sie macht das so mitreißend, wie sie diese Städtepartnerschaft auch lebt. Und da habe ich mich über sie erkundigt, habe gehört, dass sie das seit 30 Jahren macht und bin über die 2 Jahre bis jetzt so in diese Geschichte auch reingewachsen, um auch ihre Verdienste da kennengelernt zu haben und das einschätzen zu können und habe gedacht, das wäre genau die richtige Persönlichkeit für diese Medaille. Also die Europamedaille ist dafür gedacht, dass man wirklich vor Ort Leute aussucht, die das ehrenamtlich leben, Europa leben und das in einer herausragender Weise. Also nicht diejenigen, die das sowieso auch berufsmäßig oder immer machen, sondern Leute, die wirklich ehrenamtlich vor Ort sagen, ich habe mich da einer bestimmten Idee oder einer bestimmten Aufgabe wirklich verschrieben, mein Herz brennt dafür und die das auch in die Breite tragen und das herausragend machen. Und da ist Frau Weise die beste Vertreterin für.
0: Im Beisein des Landtagsabgeordneten Lars-Jörn Zimmer und der Bürgermeisterin Steffi Süska trug sich Gudrun Weise im Anschluss in das Goldene Buch der Stadt Brehna ein. Seit dem Bestehen der Partnerschaft im Jahr 1995 war Gudrun Weise eine der tragenden Säulen und prägte diesen kommunalen Austausch ununterbrochen mit außergewöhnlichem persönlichem Einsatz. Durch die von ihr organisierten und begleiteten Jugendbegegnungen, Schulprojekte, Vereinsfahrten und kulturellen Austauschmaßnahmen hat sie nicht nur unzählige persönliche Begegnungen ermöglicht, sondern auch belastbare und tiefe Verbindungen zwischen den Bürgern beider Städte und Länder geschaffen und gelebt.
3: Ja, ich glaube, Gudrun Weise steht wie kaum jemand anders, nicht nur in Brehna und nicht nur in Sandersdorf-Brehna, sondern insgesamt auch in Anhalt-Bitterfeld und im gesamten Land Sachsen-Anhalt für eine gelebte Partnerschaft, für wirklich Jahre, Jahrzehnte partnerschaftlicher Beziehungen zwischen Sachsen-Anhalt und der Region Centre in Frankreich und hier im Speziellen zwischen Brehna und Samwer. Das lebt sie wie kaum ein anderer und deswegen sind alle Auszeichnungen über die vielen Jahrzehnte mehr als verdient.
0: Besonderer Dank galt mit ihrem Wirken für die junge

0: Generation. Durch diese Begegnung vermittelt sie europäische Werte wie Offenheit, Respekt, Toleranz und gegenseitiges Verständnis und leistet damit einen maßgeblichen Beitrag zur Friedenssicherung und europäischen Integration an der Basis, sagte Alexandra Mehnert während der Würdigung. Für Gudrun Weise ein sehr emotionaler Moment.
1: Also Frau Mehnert hat es ja auch alles in Worten ausgedrückt in ihrer Rede. Ich war da sehr fasziniert davon, wie viel Stellenwert halt darin liegt, schon alleine das in Worte zu fassen, weil das sind ja mehrere Seiten Text gewesen, die sie für mich verlesen hat und ich könnte das nicht wiedergeben. Und die Medaille, okay, die sagt alles, aber die Worte sagen eigentlich mehr.
0: Auch im Jubiläumsjahr 2025, als die Städtepartnerschaft zwischen Brena und Semo ihr 30-jähriges Bestehen feierte, zeigte sich, dass diese Verbindung tief in der Zivilgesellschaft verankert ist und aktiv gelebt wird. Zu diesem Erfolg hat Gudrun Weise durch ihren kontinuierlichen und verlässlichen Einsatz einen unschätzbaren Beitrag geleistet. Dabei war der Anfang ihrer ehrenamtlichen Arbeit in Sachen Städtepartnerschaft recht holprig.
1: Der Beginn war sehr interessant, weil keiner konnte Französisch. Und meine Kinder, die waren 4., 5. Klasse. Ulrike war, glaube ich, das 1. oder 2. Jahr im Gymnasium gewesen und hatte Französisch gelernt. Und über sie haben wir eigentlich alles, was vorzutragen war in französischer Sprache, haben wir über Schüler geleistet. Also und dadurch sind auch die ersten Schüler dann nach Frankreich gefahren und hergekommen. Also das war. Und die Kinder, die damals halt mitgewirkt haben, die Vereinbarung vorgelesen, vorher geübt, dass die Aussprache stimmt. Da war noch der hier Gigan draußen im Hotel, was jetzt Hotel Anhalt ist. Der mit Ulrike geübt hat, dass die Grammatik stimmt, dass alles stimmig ist. Das hat unser Bürgermeister nicht mal gewusst. Das ist dann alles, das waren die Freundinnen von meinen Kindern und die haben sich dann bei uns im Garten getroffen und haben Sketche einprobiert, was die Lehrerin mit ausgesucht hat. Und das war so der allererste Anfang. Und ich glaube, die meisten Kinder, die damals mitgewirkt haben, die haben alle irgendwas mit der französischen Sprache jetzt im Beruf zu tun oder leben im Ausland, wie meine Kinder ja auch.
0: Mit der Übergabe der Medaille für europäisches Engagement drückte Alexandra Mehnert ihren tiefen Dank und ihre Anerkennung für diesen vorbildlichen Einsatz aus, der die europäische Verständigung und die deutsch-französische Freundschaft nachhaltig gestärkt und bereichert hat. Die Rentnerin Gudrun Weise gibt allerdings die Organisation derartiger Zusammentreffen und Projekte schleichend ab. Denn mit ihren fast 70 Jahren ist sie reif für etwas mehr Ruhe im Alltag, wie sie selbst sagt. Im Juli gewann der Zürberger FC den RAN 1 RBW Kreispokal im spannenden Finale gegen den Dessauer SV 97. Nun sind im August jedoch schon wieder die ersten Spiele der nächsten Pokalsaison. Wir waren bei der Auslosung der ersten beiden Runden vor Ort.
2: SG Blau-Weiß Kliegen aus der Kreisliga Nord. Gegen den Kreisoberliga-Aufsteiger vom SV Mildensee. Kreisklassenvertreter SV Blau-Weiß-Basdorf. Gegen den VfL Groß-Zöberitz. SG Grün-Weiß-Dessau. Und das Spiel müssen wir drehen gegen FC Hertha aus der Nymburk. SV Schwarz-Gelb-Radegast. Gegen den Holzweisiger SV. Nächstes Spiel VfB Gröpzig. gegen die SG Blau-Weiß Quellenhof. SG Rot-Weiß Elsdorf. Gegen die ASG Vorwärts Dessau, LSG 1930 Brosig, gegen die SG Jesnitz, SC Vorfleming Nedlitz, gegen den SV Kickers Ragun, der SV Rotsch, gegen die SG Airbus Dessau, der SFV Rottleben, der muss zum VfB Preußen-Grappin, die in der Kreisklasse Ost an den Start gehen und dementsprechend Heimrecht bekommen, der FC Galaxy Wolfen, gegen den FV 1920 Merzin, VfB Borussia Gürzig, der muss zum SV Gölzau, auch da jetzt Kreisklasse gegen Kreisliga. So, und die SG Ramsin. Spielt gegen den SV Ellerwitz.
0: Im Anschluss wurde auch die zweite Hauptrunde des Kreispokals ausgelost.
2: Zürich FC bleibt jetzt auch weiterhin draußen. Die jetzt vorn dran stehenden Partien 1 bis 13 sind als Siegerpartien mit drin. Und dazu kommen die Kreisoberligisten plus die verbleibenden Landesklasse-Teams außer Zürich. Erstes Spiel der SV Germania Roßlau. Und der muss zum Parschlöber SV. So, der Sieger der Partie 6, sprich Elsdorf gegen Vorwärts, spielt gegen den ESV Petersroda. Der HSV Gröbern spielt gegen den FC Eintracht Köthen. Der TSV 1894 Mosigkau spielt gegen den SV 1922 Porösa. Der Sieger aus Spiel 8, also Vorfleming Nedlitz gegen Kickers Ragun, spielt gegen den SV Blau-Weiß Schottowitz. Der Finalist der DSV 97 muss zum Sieger aus Spiel 10, weil Landesklassenmannschaft wird in der ersten Hauptrunde ja nicht dabei sein. Sprich gegen den Sieger aus Grappin gegen Rottleben. Der Sieger aus Spiel 9, Rotsch gegen Airbus Dessau, spielt gegen den Sieger aus Spiel 13, Ramsin gegen Ellerwitz. Der FSV Löberitz muss zum Sieger aus Spiel 7, Brosig gegen Jesnitz, die SG Empor Waldersee, empfängt den TSV Blau-Weiß Brena, der SV Friedersdorf reist zum Sieger aus Spiel Nummer 3, also Osternienburg gegen Grün-Weiß Dessau. Der FC Stahl Aachen spielt gegen den Sieger aus Spiel 12, also SV Gölzau oder Borussia Gürzig, dementsprechend auch da schon feststehend in Gölzau oder Gürzig. Der Sieger aus Spiel 1, Kliegen gegen Mildensee, spielt gegen den SV 1889 Wulfen. Der SV Fortschritt Garitz

0: spielt gegen den Sieger aus Spiel 4. Radegast gegen Holzweisig. Und dementsprechend auch auswärts. Sieger aus Spiel 11. Galaxy Wolfen gegen Merzin. Empfängt den Sieger aus Spiel 5. Kröpzig gegen Quellendorf. Und die TuS Kochstedt muss zum Sieger aus Spiel 2, also Barsdorf gegen Groß-Zöberitz.
1: Das sind sie nun, die spannenden Duelle, die uns im RAN 1 RBW Kreispokal im August erwarten. Ein wenig müssen Fußballfans noch abwarten, doch in nicht einmal einem Monat wird schon gekickt.

0: Nachdem sich der Stadtrat Wittenbergs kürzlich für die Umwandlung der hauptamtlichen Wachbereitschaft zu einer Berufsfeuerwehr aussprach, sagte Oberbürgermeister Thorsten Zugehör dazu: Die Feuerwehr steht aktuell vor vielen Herausforderungen. Personalmangel, eingeschränkte Verfügbarkeit, steigende Risiken. Mit diesem Stadtratsbeschluss haben wir die Befähigung, die Probleme anzugehen und mehr Sicherheit zu schaffen für unsere Bürger, aber ebenso für die Kameraden der Feuerwehr. Die vorgestellte Konzeption umfasst 341 Seiten und eine ausführliche datenbasierte Risikoanalyse. Sie legt klar offen, warum mit Weiterführen der aktuellen Struktur keine leistungsfähige Feuerwehr möglich ist. Die Einführung einer Berufsfeuerwehr wird als Lösung beschrieben, um den aktuellen und zukünftigen Herausforderungen angemessen begegnen zu können. Wittenbergs Landrat, den wir während des Besuchs des Feuerwehrzeltlagers zu diesem Thema befragten, sagte dazu:
1: Die Vorhaltung einer leistungsfähigen Feuerwehr ist eine Pflichtaufgabe. Wie man die organisiert, ist dagegen freiwillig. Ich kann dazu nur sagen, dass die Lutherstadt Wittenberg mit uns nicht gesprochen hat. Sie hat sich selbstständig auf den Weg gemacht. Das ist in Teilen ihr gutes Recht, aber ich glaube, immer dann, wenn mehrere Ebenen immer auch zusammenwirken, ist es einfach auch eine Frage des kollegialen Umgangs miteinander, dass man vorher spricht. Das ist jetzt nicht passiert. Das heißt, auch wir müssen jetzt mit dieser Situation, die sich ergeben hat, zurechtkommen und sehen, was sich daraus ableitet. Da kann ich aber heute noch nichts Abschließendes zu sagen.
0: Bei der Erstellung der Konzeption arbeitete das beauftragte Ingenieurbüro eng mit den Kameraden der hauptamtlichen und freiwilligen Feuerwehren, der Stadtwehrleitung und der Stadtverwaltung zusammen. Gemeinsam wurde ein tragfähiger Plan entwickelt, um den Brandschutz in Wittenberg langfristig sicherzustellen. In der Wehrleiterberatung wurde dem Vorgehen einstimmig zugestimmt. Ebenso wurde die Konzeption in den Fraktionen und im Hauptausschuss ausführlich vorberaten und dem Stadtrat einstimmig mit der Empfehlung, der Vorlage zuzustimmen, freigegeben. So fand sich auch im Stadtrat große Unterstützung für die Beschlussvorlage. Landrat Tülsch hadert dennoch mit der Entscheidung.
1: Dass man einen Weg geht, der natürlich in den Blick nimmt, dass wir gerade am Tag in der Woche, wenn die ehrenamtlichen Kräfte arbeiten sind, manchmal ein Personalproblem haben, da bin ich dabei. Was die Frage der Organisationsform angeht, haben wir unterschiedliche Meinungen, weil ich glaube, man muss auch in Zeiten knapper Kassen gucken, ob ich die gleiche Aufgabe auch mit anderen Mitteln oder mit weniger Mitteln erreichen kann. Und da gibt es Optionen.

0: Haltung und der Übergabe von Spendenchecks stand für die Förderschule ein besonderer Tag auf dem Programm.
1: Wir feiern heute das 50-jährige Jubiläum unserer Schule. Die Schule wurde vor 50 Jahren gebaut und eröffnet und seit 30 Jahren tragen wir den Namen Erich Kästner. Also sind zwei Jubiläen in einem.
0: Doch nicht nur das Schuljubiläum bot Anlass zur Freude. Zu den Gästen zählten unter anderem Landrat Andy Grabner sowie Thomas Morch, Inhaber der ÖSA-Agentur Bitterfeld. Die ÖSA schüttet regelmäßig eine schadensquotenabhängige Gewinnbeteiligung an Kommunen aus. Werden durch gute Präventionsarbeit im Vorjahr nur wenige Schäden verzeichnet, fließt ein Teil der Mittel in gemeinnützige Projekte. In diesem Jahr profitierten davon auch mehrere Förderschulen im Landkreis Anhalt-Bitterfeld.
2: Die Landräte und Bürgermeister dürfen dann natürlich selber entscheiden, wo das Geld hingeht. Und als wir mit dem Landrat zusammensaßen und über die Verwendung gesprochen haben, kam die Idee ganz schnell, dass wir gesagt haben, hey, wieso machen wir das nicht für die Förderschulen im Landkreis? Dann haben wir die Summe dafür genommen, aufgeteilt auf die 7 Förderschulen, noch ein bisschen aufgestockt meinerseits, weil mir das auch persönlich am Herzen liegt und ja, so ist das dann entstanden.
0: Mit einem abwechslungsreichen Bühnenprogramm der Schüler sowie einem gemeinsamen Flashmob bot die Erich-Kästner-Schule einen würdigen Rahmen für die Übergabe des Spendenchecks. Die Freude über diesen war entsprechend groß.
3: Dies haben wir erhalten, weil wir eine Schule sind, wo die Lehrer wirklich ganz stark darauf achten, dass hier alles in Ordnung bleibt. Wir haben sehr, sehr wenig Schäden. Wir waren selber überrascht, aber wir achten da wirklich sehr drauf. Ja, und da haben wir diesen Scheck bekommen, der jetzt noch auf 1.000 Euro aufgerundet wird. Wir hatten ja vorhin in der Veranstaltung gezeigt, dass wir diese Itzi-Roller, also Spielgeräte für unsere Kleinen, ja, da haben wir die Hälfte des Geldes dafür schon verwendet. Und für die andere Hälfte finden wir da auch noch was für unsere Kleinen.
1: Ja, und die andere Spende, die wir heute bekommen haben, war nochmal vom Landkreis. Der Landrat Andy Grabner hat uns nochmal 100 Euro für unser Fest zur freien Verfügung auch mitgebracht.
3: Dafür möchten wir uns nochmal bedanken.
0: Für Thomas Morch steht fest, das Engagement der Förderschulen verdient Anerkennung. Deshalb sei die finanzielle Unterstützung gut investiert.
2: Wenn wir sehen, was hier für Engagement betrieben wird, was hier für die Kinder und Jugendlichen geboten wird, was hier für AGs gestaltet werden, was für Projekte ringsherum passieren, das kostet halt auch alles Geld. Nicht nur immer, dass sich welche drum kümmern müssen, was auch schon viel wert ist, aber gerade auch die finanziellen Aspekte sind da doch nicht ganz von der Hand zu weisen. Und umso schöner ist, wenn man dann da auch mal ein bisschen was zurückgeben kann bzw. unterstützen kann, dass genau solche Projekte am Leben gehalten werden können.
0: Auch die Schule an der Kastanie erhielt einen Spendencheck in Höhe von 860 Euro. Dort soll das Geld ganz praktisch eingesetzt werden.
4: Wir haben das Geld vor, in unser Büro zu investieren, weil unsere Möbel schon ganz schön in die Jahre gekommen sind und unsere Aktenschränke zu erneuern, um unsere Schülerakten besser aufbewahren zu können.
0: Bei einem kleinen Rundgang durch die Schule an der Kastanie wurde deutlich, mit wie viel Engagement und Zusammenhalt hier gearbeitet wird. Besonders der Erweiterungsbau, der im November 2024 übergeben wurde, bietet neue Möglichkeiten für den Schulalltag. Neben dem neuen Mobiliar sollen auch zusätzliche Projekte unterstützt werden.
2: Auch soll ein Teil des Geldes noch ein bisschen mit in die Imkerei bzw. Imker-AG oder in das Imker-Projekt mit reinfließen. Das finde ich auch wieder persönlich sehr interessant, weil ich finde auch hier ist es für mich immer ein tolles Thema, Bienen und deren Nutzen, gerade für die Umwelt und Natur, das Bienensterben, Insektensterben insgesamt, dass das hier doch auch einen Platz gefunden hat. Sollten noch viel mehr Schulen, egal welcher Natur, das auch gerne übernehmen. Bin ich auch gerne dabei, das ein bisschen mit zu unterstützen, wenn nötig. Aber das ist einfach toll, was mit dem Geld immer gemacht wird. Also ich glaube, das Geld ist immer gut angelegt.
0: Insgesamt konnten sich die 7 Förderschulen im Landkreis Anhalt-Bitterfeld über Spendenchecks im Gesamtwert von 6.000 Euro freuen. Eine Unterstützung, die Schulen sichtlich wertschätzten.
5: Zu einem großen Feldbrand ist es am Montagmittag zwischen den Autobahnanschlussstellen Bitterfeld-Wolfen und Dessau-Süd gekommen. Aufgrund

0: Und der starken Rauchentwicklung musste der Autobahnverkehr in Fahrtrichtung Berlin bei Thurland abgeleitet werden. Ausgegangen sein könnte der Brand von dem nahegelegenen Autobahnrastplatz Mosigkauer Heide. Feuerwehren aus der gesamten Region waren zum Brandort geeilt und konnten das Feuer löschen. Der Landkreis Anhalt-Bitterfeld hatte die Katastrophenwarn-App Nina ausgelöst und speziell die Gebiete Quellendorf, Salzfurt-Kapelle, Lingenau und die nähere Umgebung vor starker Rauchentwicklung gewarnt.
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0: Schon 1,5 Monate ist es her, dass die SG Union Sandersdorf ihr letztes Saisonspiel Ende Mai gegen Glauchau gewann. Damit sicherten sich die Männer in Grün ihren Platz in der Tabellenmitte. Die Vorbereitungen liefen und nun kam es am vergangenen Wochenende endlich zum ersten Testspiel. Hier empfingen sie jedoch nicht einen direkten Konkurrenten, sondern die U19-Mannschaft von RB Leipzig. Wir konnten uns in der zweiten Halbzeit einen Eindruck verschaffen. Die erste Hälfte endete im 1:1, wie zu erwarten, ein Spiel auf Augenhöhe. Beide Mannschaften wiederholt mit kleineren Chancen, erstmal geht aber nichts rein. In der 62. wird es dann aber gefährlich. RB wirft ein. Die Union aber schnell zur Stelle und grätscht den Ball vor zu Silla. Kommt kurz ins Stocken, passt zu Brunner, zieht ab, aber knapp daneben. Jetzt kommt aber Action ins Spiel. Direkt die nächste Situation. Der Ball ist im Strafraum, kurze Pässe, Brunner zieht ab und dieses Mal trifft er auch. Mit dem zweiten trifft man anscheinend auch besser. 2:1 für die SG. Das Kader scheint in Topform zu sein. Jetzt gehen die Sandersdorfer aber komplett in die Verteidigung über. Kein Ball kommt ins Tor, aber dafür bleibt er auch in der eigenen Hälfte. Hier in der 72. Spielminute. Weiter Pass an der Linie. Bei der Annahme hakt es aber noch. Der 16er kann durchlaufen, Pass ins Zentrum, Schuss, aber hier fehlen nur wenige Zentimeter. Die Leipziger kommen weiterhin einfach nicht an der Verteidigung vorbei. Hier noch die letzte Großchance im Spiel. Nur noch 4 Minuten auf der Uhr. Sponholz rettet den Ball nach einer verpassten Flanke. RB aber zur Stelle und greift direkt wieder an. Kurze Pässe, wieder steht der 16er frei, aber der Keeper blockt. Hechtet hinterher, Leipzig passt zurück, aber das war dem Schiedsrichter zu rau. Knappes Ding, aber damit ist das Spiel geklärt. Die Union zeigt sich in ihrem ersten Testspiel in Topform.
1: Ja, war für das erste Vorbereitungsspiel schon sehr ordentlich. Wir sind physisch ordentlich an die Belastungsgrenzen gegangen. Gut war natürlich, dass wir einen sehr ausgewogenen Kader haben, eine gute Qualität auch im Kader. Die Jungs, die jetzt zu uns dazugestoßen sind, plus die Jungs, die jetzt gerade noch so ein bisschen als Testspieler vorspielen, bringen sehr viel Qualität mit, das hat man gesehen. So dass wir auch sehr gut durchwechseln konnten, haben nach 45 Minuten komplett durchwechseln können, bis auf Paul, der hat durchgespielt. Das war gut, das hat man gemerkt. Dadurch konnten wir in den Abläufen mit viel Intensität gehen und das hat man gesehen. Dadurch hatten wir unsere Momente, haben viel Ballgewinne kreiert, gerade in Zone 3 im Pressing und haben

0: umgekehrt in der Zone 2 im Verteidigungsmodus auch Bälle generiert, um dann gut ins Umschaltspiel zu kommen, gerade zweite Halbzeit. Wir sind jetzt in der Kaderdichte bei 17 Spielern, die wir als Feldspieler quasi haben, zwei Torhüter. Wir werden zwei, maximal drei Positionen noch besetzen. Aktuell haben wir da die freie Auswahl, haben 6 bis 8 Jungs, die da für die drei Positionen in Frage kommen. Und ja, jetzt gilt es, die Jungs zu prüfen, Situationen zu schaffen, wo sie einfach zeigen müssen, was sie können. Wir werden da einen guten Mix schaffen zwischen einer technisch-taktischen Einheit und einer Einheit im Bereich Fußball-Fitness. Das wird sich immer wieder wiederkehren für die Jungs in Ritualen, im Rhythmus wiederfinden, Woche für Woche. Wir werden natürlich dann auch ein bisschen intensiver werden in manchen Phasen. Wir werden von Spielfeldgrößen, also von Steuerungsmitteln gut variieren, um uns dann halt schlussendlich auf dem ersten Spieltag komplett fit hinzustellen und hinzubekommen.
1: Fans müssen sich noch bis zum 9. August gedulden, wenn die SG Union Sandersdorf wieder in die Oberliga startet. Wenn sie die Leistung von diesem Spiel wieder aufbringen können, sollte die Liga kein Problem sein. In einer feierlichen Zeremonie zeichnete kürzlich die Europaabgeordnete Alexandra Mehnert Gudrun Weise mit der Medaille für europäisches Engagement aus. Diese besondere Auszeichnung würdigt den jahrzehntelangen herausragenden Einsatz von Frau Weise und ihrer Mitstreiter, mit dem sie die Idee eines lebendigen und geeinigten Europas direkt an der Basis in der deutsch-französischen Städtepartnerschaft zwischen Sandersdorf-Brehna und der französischen Partnerstadt Semoux vorbildlich mitgestaltet hat.
2: Die EVP-Fraktion im Europäischen Parlament, da hat man die Möglichkeit als Abgeordneter für besonders verdiente Menschen, die sich im Europa im Ehrenamt verdient machen, eine Medaille zu übergeben. Und ich habe sie kennengelernt, ich glaube vor 2 Jahren war es, wo das Städtepartnerschaftstreffen hier im Brehner stattgefunden hat, war ich eingeladen. Und ich habe sie mit so viel Herzblut erlebt und sie macht das so mitreißend, wie sie diese Städtepartnerschaft auch lebt. Und da habe ich mich über sie erkundigt, habe gehört, dass sie das seit 30 Jahren macht und bin über die 2 Jahre bis jetzt so in diese Geschichte auch reingewachsen, um auch ihre Verdienste da kennengelernt zu haben und das einschätzen zu können, und habe gedacht, das wäre genau die richtige Persönlichkeit für diese Medaille. Also die Europamedaille ist dafür gedacht, dass man wirklich vor Ort Leute aussucht, die das ehrenamtlich leben, Europa leben, und das in einer herausragender Weise. Also nicht diejenigen, die das sowieso auch berufsmäßig oder immer machen, sondern Leute, die wirklich ehrenamtlich vor Ort sagen, ich habe mich da einer bestimmten Idee oder einer bestimmten Aufgabe wirklich verschrieben, mein Herz brennt dafür, und die das auch in die Breite tragen und das herausragend machen. Und da ist Frau Weise die beste Vertreterin für.
1: Im Beisein des Landtagsabgeordneten Lars-Jörn Zimmer und der Bürgermeisterin Steffi Süska trug sich Gudrun Weise im Anschluss in das Goldene Buch der Stadt Brehna ein. Seit dem Bestehen der Partnerschaft im Jahr 1995 war Gudrun Weise eine der tragenden Säulen und prägte diesen kommunalen Austausch ununterbrochen mit außergewöhnlichem persönlichem Einsatz. Durch die von ihr organisierten und begleiteten Jugendbegegnungen, Schulprojekte, Vereinsfahrten und kulturellen Austauschmaßnahmen hat sie nicht nur unzählige persönliche Begegnungen ermöglicht, sondern auch belastbare und tiefe Verbindungen zwischen den Bürgern beider Städte und Länder geschaffen und gelebt.
3: Ja, ich glaube, Gudrun Weise steht wie kaum jemand anders, nicht nur in Brehna und nicht nur in Sandersdorf-Brehna, sondern insgesamt auch in Anhalt-Bitterfeld und im gesamten Land Sachsen-Anhalt für eine gelebte Partnerschaft, für wirklich Jahre, Jahrzehnte partnerschaftlicher Beziehungen zwischen Sachsen-Anhalt und der Region Centre in Frankreich und hier im Speziellen zwischen Brehna und Samwer. Das lebt sie wie kaum ein anderer, und deswegen sind alle Auszeichnungen über die vielen Jahrzehnte mehr als verdient.
1: Besonderer Dank galt mit ihrem Wirken für die junge Generation. Durch diese Begegnung vermittelt sie europäische Werte wie Offenheit, Respekt, Toleranz und gegenseitiges Verständnis und leistete damit einen maßgeblichen Beitrag zur Friedenssicherung und europäischen Integration an der Basis, sagte Alexandra Mehnert während der Würdigung. Für Gudrun Weise ein sehr emotionaler Moment.
4: Also Frau Mehnert hat es ja auch alles in Worten ausgedrückt in ihrer Rede. Ich war da sehr fasziniert davon, wie viel Stellenwert halt darin liegt, schon alleine das in Worte zu fassen, weil das sind ja mehrere Seiten Text gewesen, die sie für mich verlesen hat, und ich könnte das nicht wiedergeben. Und die Medaille, okay, die sagt alles, aber die Worte sagen eigentlich mehr.

0: Auch im Jubiläumsjahr 2025, als die Städtepartnerschaft zwischen Brena und Semo ihr 30-jähriges Bestehen feierte, zeigte sich, dass diese Verbindung tief in der Zivilgesellschaft verankert ist und aktiv gelebt wird. Zu diesem Erfolg hat Gudrun Weise durch ihren kontinuierlichen und verlässlichen Einsatz einen unschätzbaren Beitrag geleistet. Dabei war der Anfang ihrer ehrenamtlichen Arbeit in Sachen Städtepartnerschaft recht holprig.
1: Der Beginn war sehr interessant, weil keiner konnte Französisch. Und meine Kinder, die waren 4., 5. Klasse. Ulrike war, glaube ich, das 1. oder 2. Jahr im Gymnasium gewesen und hatte Französisch gelernt. Und über sie haben wir eigentlich alles, was vorzutragen war in französischer Sprache, haben wir über Schüler geleistet. Also, und dadurch sind auch die ersten Schüler dann nach Frankreich gefahren und hergekommen. Also das war. Und die Kinder, die damals halt mitgewirkt haben, die Vereinbarung vorgelesen, vorher geübt, dass die Aussprache stimmt. Da war noch der hier Gigan draußen im Hotel, was jetzt Hotel Anhalt ist. Der mit Ulrike geübt hat, dass die Grammatik stimmt, dass alles stimmig ist. Das hat unser Bürgermeister nicht mal gewusst. Das ist dann alles, das waren die Freundinnen von meinen Kindern und die haben sich dann bei uns im Garten getroffen und haben Sketche einprobiert, was die Lehrerin mit ausgesucht hat. Und das war so der allererste Anfang. Und ich glaube, die meisten Kinder, die damals mitgewirkt haben, die haben alle irgendwas mit der französischen Sprache jetzt im Beruf zu tun oder leben im Ausland, wie meine Kinder ja auch.
0: Mit der Übergabe der Medaille für europäisches Engagement drückte Alexandra Mehnert ihren tiefen Dank und ihre Anerkennung für diesen vorbildlichen Einsatz aus, der die europäische Verständigung und die deutsch-französische Freundschaft nachhaltig gestärkt und bereichert hat. Die Rentnerin Gudrun Weise gibt allerdings die Organisation derartiger Zusammentreffen und Projekte schleichend ab. Denn mit ihren fast 70 Jahren ist sie reif für etwas mehr Ruhe im Alltag, wie sie selbst sagt. Im Juli gewann der Zürberger FC den RAN 1 RBW Kreispokal im spannenden Finale gegen den Dessauer SV 97. Nun sind im August jedoch schon wieder die ersten Spiele der nächsten Pokalsaison. Wir waren bei der Auslosung der ersten beiden Runden vor Ort.
2: SG Blau-Weiß Kliegen aus der Kreisliga Nord. Gegen den Kreisoberliga-Aufsteiger vom SV Mildensee. Kreisklassenvertreter SV Blau-Weiß-Basdorf. Gegen den VfL Groß-Zöberitz. SG Grün-Weiß-Dessau und das Spiel müssen wir drehen gegen FC Hertha aus Nymburk, SV Schwarz-Gelb-Radegast gegen den Holzweißiger SV, nächstes Spiel VfB Gröbzig gegen die SG Blau-Weiß-Quellenhof. SG Rot-Weiß Elsdorf gegen die ASG Vorwärts Dessau, LSG 1930 Brosig gegen die SG Jesnitz, SC Vorflemming Nedlitz. gegen den SV Kickers Ragun. Der SV Rotsch gegen die SG Airbus Dessau. Der SFV Rottleben der muss zum VfB Preußen-Grappin, die in der Kreisklasse Ost anstatt gehen und dementsprechend Heimrecht bekommen. Der FC Galaxy Wolfen gegen den FV 1920 Merzin. VfB Borussia Gürzig. Der muss zum SV Gölzau, auch da jetzt Kreisklasse gegen Kreisliga. So, und die SG Ramsin. Spielt gegen den SV Ellerwitz.
0: Im Anschluss wurde auch die zweite Hauptrunde des Kreispokals ausgelost.
2: Zürich FC bleibt jetzt auch weiterhin draußen. Die jetzt vorn dran stehenden Partien 1 bis 13 sind als Siegerpartien mit drin. Und dazu kommen die Kreisoberligisten plus die verbleibenden Landesklasse-Teams außer Zürich. Erstes Spiel der SV Germania Roßlau. Und der muss zum Parschlöver SV. So, der Sieger der Partie 6, sprich Elsdorf gegen Vorwärts, spielt gegen den ESV Petersroda. Der HSV Gröbern spielt gegen den FC Eintracht Köthen. Der TSV 1894 Mosigkau spielt gegen den SV 1922 Porösa. Der Sieger aus Spiel 8, also Vorflehming Nedlitz gegen Kickers Ragun, spielt gegen den SV Blau-Weiß Schottowitz. Der Finalist der DSV 97 muss zum Sieger aus Spiel 10, weil Landesklassenmannschaft wird in der ersten Hauptrunde ja nicht dabei sein. Sprich gegen den Sieger aus Krepin gegen Rottleben. Der Sieger aus Spiel 9, Rotsch gegen Airbus Dessau, spielt gegen den Sieger aus Spiel 13, Ramsin gegen Ellerwitz. Der FSV Löberitz muss zum Sieger aus Spiel 7, Brose gegen Jesnitz. Die SG Empor Waldersee empfängt den TSV Blau-Weiß Brenner. Der SV Friedersdorf reist zum Sieger aus Spiel Nummer 3, also Osternienburg gegen Grün-Weiß Dessau. Der FC Stahl Aachen spielt gegen den Sieger aus Spiel 12, also SV Gölzau oder Borussia Gürzig, dementsprechend auch da schon feststehend in Gölzau oder Gürzig. Der Sieger aus Spiel 1, Kliegen gegen Mildensee, spielt gegen den SV 1889 Wulfen. Der SV Fortschritt Garitz spielt gegen den Sieger aus Spiel 4, Radegast gegen Holzweisig und dementsprechend auch auswärts. Sieger aus Spiel 11, Galaxy Wolfen gegen Merzin, empfängt den Sieger aus Spiel 5, Gröbzig gegen Quellendorf. Und die TuS Kochstedt muss zum Sieger aus Spiel 2, also Barsdorf gegen Groß-Zöberitz.
0: Das sind sie nun, die spannenden Duelle, die uns im RAN 1 RBW Kreispokal im August erwarten. Ein wenig müssen Fußballfans noch abwarten, doch in nicht einmal einem Monat wird schon gekickt.

0: Nachdem sich der Stadtrat Wittenbergs kürzlich für die Umwandlung der hauptamtlichen Wachbereitschaft zu einer Berufsfeuerwehr aussprach, sagte Oberbürgermeister Thorsten Zugehör dazu: Die Feuerwehr steht aktuell vor vielen Herausforderungen. Personalmangel, eingeschränkte Verfügbarkeit, steigende Risiken. Mit diesem Stadtratsbeschluss haben wir die Befähigung, die Probleme anzugehen und mehr Sicherheit zu schaffen für unsere Bürger, aber ebenso für die Kameraden der Feuerwehr. Die vorgestellte Konzeption umfasst 341 Seiten und eine ausführliche datenbasierte Risikoanalyse. Sie legt klar offen, warum mit Weiterführen der aktuellen Struktur keine leistungsfähige Feuerwehr möglich ist. Die Einführung einer Berufsfeuerwehr wird als Lösung beschrieben, um den aktuellen und zukünftigen Herausforderungen angemessen begegnen zu können. Wittenbergs Landrat, den wir während des Besuchs des Feuerwehrzeltlagers zu diesem Thema befragten, sagte dazu:
1: Die Vorhaltung einer leistungsfähigen Feuerwehr ist eine Pflichtaufgabe. Wie man die organisiert, ist dagegen freiwillig. Ich kann dazu nur sagen, dass die Lutherstadt Wittenberg mit uns nicht gesprochen hat. Sie hat sich selbstständig auf den Weg gemacht. Das ist in Teilen ihr gutes Recht, aber ich glaube, immer dann, wenn mehrere Ebenen immer auch zusammenwirken, ist es einfach auch eine Frage des kollegialen Umgangs miteinander, dass man vorher spricht. Das ist jetzt nicht passiert. Das heißt, auch wir müssen jetzt mit dieser Situation, die sich ergeben hat, zurechtkommen und sehen, was sich daraus ableitet. Da kann ich aber heute noch nichts Abschließendes zu sagen.
0: Bei der Erstellung der Konzeption arbeitete das beauftragte Ingenieurbüro eng mit den Kameraden der hauptamtlichen und freiwilligen Feuerwehren, der Stadtwehrleitung und der Stadtverwaltung zusammen. Gemeinsam wurde ein tragfähiger Plan entwickelt, um den Brandschutz in Wittenberg langfristig sicherzustellen. In der Wehrleiterberatung wurde dem Vorgehen einstimmig zugestimmt. Ebenso wurde die Konzeption in den Fraktionen und im Hauptausschuss ausführlich vorberaten und dem Stadtrat einstimmig mit der Empfehlung, der Vorlage zuzustimmen, freigegeben. So fand sich auch im Stadtrat große Unterstützung für die Beschlussvorlage. Landrat Tülsch hadert dennoch mit der Entscheidung.
1: Dass man einen Weg geht, der natürlich in den Blick nimmt, dass wir gerade am Tag in der Woche, wenn die ehrenamtlichen Kräfte arbeiten sind, manchmal ein Personalproblem haben, da bin ich dabei. Was die Frage der Organisationsform angeht, haben wir unterschiedliche Meinungen, weil ich glaube, man muss auch in Zeiten knapper Kassen gucken, ob ich die gleiche Aufgabe auch mit anderen Mitteln oder mit weniger Mitteln erreichen kann. Und da gibt es Optionen, die wurden für mich nicht ausreichend beleuchtet, aber das ist jetzt auch Teil des Prüfvorgangs, der jetzt nach dieser Entscheidung ansteht.
0: Im Stadtrat wurde mehrfach die Meinung vertreten, dass man mit der Entscheidung einen Fehler vergangener Zeiten wieder gutmachen könne. Vor rund 20 Jahren wurde die Berufsfeuerwehr in Wittenberg aus Kostengründen abgeschafft. Ebenso drückten viele Stadträte große Wertschätzung für die Arbeit der Kameraden und für das Ehrenamt aus und betonten, wie wichtig es sei, dieses mit einer entsprechenden Entscheidung zu unterstützen.
2: Die Erich-Kästner-Schule in Bitterfeld hatte am 24. Juni allen Grund zum Feiern. Zwischen Festreden, musikalischer Unterhaltung

0: Haltung und der Übergabe von Spendenchecks stand für die Förderschule ein besonderer Tag auf dem Programm.
1: Wir feiern heute das 50-jährige Jubiläum unserer Schule. Die Schule wurde vor 50 Jahren gebaut und eröffnet und seit 30 Jahren tragen wir den Namen Erich Kästner. Also sind zwei Jubiläen in einem.
0: Doch nicht nur das Schuljubiläum bot Anlass zur Freude. Zu den Gästen zählten unter anderem Landrat Andy Grabner sowie Thomas Morch, Inhaber der ÖSA-Agentur Bitterfeld. Die ÖSA schüttet regelmäßig eine schadensquotenabhängige Gewinnbeteiligung an Kommunen aus. Werden durch gute Präventionsarbeit im Vorjahr nur wenige Schäden verzeichnet, fließt ein Teil der Mittel in gemeinnützige Projekte. In diesem Jahr profitierten davon auch mehrere Förderschulen im Landkreis Anhalt-Bitterfeld.
2: Die Landräte und Bürgermeister dürfen dann natürlich selber entscheiden, wo das Geld hingeht. Und als wir mit dem Landrat zusammensaßen und über die Verwendung gesprochen haben, kam die Idee ganz schnell, dass wir gesagt haben, hey, wieso machen wir das nicht für die Förderschulen im Landkreis? Dann haben wir die Summe dafür genommen, aufgeteilt auf die 7 Förderschulen, noch ein bisschen aufgestockt meinerseits, weil mir das auch persönlich am Herzen liegt und ja, so ist das dann entstanden.
0: Mit einem abwechslungsreichen Bühnenprogramm der Schüler sowie einem gemeinsamen Flashmob bot die Erich-Kästner-Schule einen würdigen Rahmen für die Übergabe des Spendenchecks. Die Freude über diesen war entsprechend groß.
3: Dies haben wir erhalten, weil wir eine Schule sind, wo die Lehrer wirklich ganz stark darauf achten, dass hier alles in Ordnung bleibt. Wir haben sehr, sehr wenig Schäden. Wir waren selber überrascht, aber wir achten da wirklich sehr drauf. Ja, und da haben wir diesen Scheck bekommen, der jetzt noch auf 1.000 Euro aufgerundet wird. Wir hatten ja vorhin in der Veranstaltung gezeigt, dass wir diese Itzi-Roller, also Spielgeräte für unsere Kleinen, ja, da haben wir die Hälfte des Geldes dafür schon verwendet und für die andere Hälfte finden wir da auch noch was für unsere Kleinen.
1: Ja, und die andere Spende, die wir heute bekommen haben, war nochmal vom Landkreis. Der Landrat Andy Grabner hat uns nochmal 100 Euro für unser Fest zur freien Verfügung auch mitgebracht.
3: Dafür möchten wir uns nochmal bedanken.
0: Für Thomas Morch steht fest, das Engagement der Förderschulen verdient Anerkennung. Deshalb sei die finanzielle Unterstützung gut investiert.
2: Wenn wir sehen, was hier für Engagement betrieben wird, was hier für die Kinder und Jugendlichen geboten wird, was hier für AGs gestaltet werden, was für Projekte ringsherum passieren, das kostet halt auch alles Geld. Nicht nur immer, dass sich welche drum kümmern müssen, was auch schon viel wert ist, aber gerade auch die finanziellen Aspekte sind da doch nicht ganz von der Hand zu weisen. Und umso schöner ist, wenn man dann da auch mal ein bisschen was zurückgeben kann bzw. unterstützen kann, dass genau solche Projekte am Leben gehalten werden können.
0: Auch die Schule an der Kastanie erhielt einen Spendencheck in Höhe von 860 Euro. Dort soll das Geld ganz praktisch eingesetzt werden.
4: Wir haben das Geld vor, in unser Büro zu investieren, weil unsere Möbel schon ganz schön in die Jahre gekommen sind und unsere Aktenschränke zu erneuern, um unsere Schülerakten besser aufbewahren zu können.
0: Bei einem kleinen Rundgang durch die Schule an der Kastanie wurde deutlich, mit wie viel Engagement und Zusammenhalt hier gearbeitet wird. Besonders der Erweiterungsbau, der im November 2024 übergeben wurde, bietet neue Möglichkeiten für den Schulalltag. Neben dem neuen Mobiliar sollen auch zusätzliche Projekte unterstützt werden.
2: Auch soll ein Teil des Geldes noch ein bisschen mit in die Imkerei bzw. Imker AG oder in das Imkerprojekt mit reinfließen. Das finde ich auch wieder persönlich sehr interessant, weil ich finde auch hier ist es für mich immer ein tolles Thema, Bienen und deren Nutzen, gerade für die Umwelt und Natur, dass Bienen sterben, Insekten sterben insgesamt, dass das hier doch auch einen Platz gefunden hat. Sollten noch viel mehr Schulen, egal welcher Natur, das auch gerne übernehmen. Bin ich auch gern dabei, das ein bisschen mit zu unterstützen, wenn nötig. Aber das ist einfach toll, was mit dem Geld immer gemacht wird. Also ich glaube, das Geld ist immer gut angelegt.
0: Insgesamt konnten sich die 7 Förderschulen im Landkreis Anhalt-Bitterfeld über Spendenchecks im Gesamtwert von 6.000 Euro freuen. Eine Unterstützung, die Schulen sichtlich wertschätzten.
5: Zu einem großen Feldbrand ist es am Montagmittag zwischen den Autobahnanschlussstellen Bitterfeld-Wolfen und Dessau-Süd gekommen. Aufgrund

0: Aufgrund der starken Rauchentwicklung musste der Autobahnverkehr in Fahrtrichtung Berlin bei Thurland abgeleitet werden. Ausgegangen sein könnte der Brand von dem nahegelegenen Autobahnrastplatz Mosigkauer Heide. Feuerwehren aus der gesamten Region waren zum Brandort geeilt und konnten das Feuer löschen. Der Landkreis Anhalt-Bitterfeld hatte die Katastrophenwarn-App NINA ausgelöst und speziell die Gebiete Quellendorf, Salzfurt-Kapelle, Lingenau und die nähere Umgebung vor starker Rauchentwicklung gewarnt.
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0: Schon eineinhalb Monate ist es her, dass die SG Union Sandersdorf ihr letztes Saisonspiel Ende Mai gegen Glauchau gewann. Damit sicherten sich die Männer in Grün ihren Platz in der Tabellenmitte. Die Vorbereitungen liefen und nun kam es am vergangenen Wochenende endlich zum ersten Testspiel. Hier empfingen sie jedoch nicht einen direkten Konkurrenten, sondern die U19-Mannschaft von RB Leipzig. Wir konnten uns in der zweiten Halbzeit einen Eindruck verschaffen. Die erste Hälfte endete im 1:1, wie zu erwarten, ein Spiel auf Augenhöhe. Beide Mannschaften wiederholt mit kleineren Chancen, erstmal geht aber nichts rein. In der 62. wird es dann aber gefährlich. RB wirft ein. Die Union aber schnell zur Stelle und grätscht den Ball vor zu Silla. Kommt kurz ins Stocken, passt zu Brunner, zieht ab, aber knapp daneben. Jetzt kommt aber Action ins Spiel. Direkt die nächste Situation. Der Ball ist im Strafraum, kurze Pässe, Brunner zieht ab und dieses Mal trifft er auch. Mit dem zweiten trifft man anscheinend auch besser. 2:1 für die SG. Das Kader scheint in Topform zu sein. Jetzt gehen die Sandersdorfer aber komplett in die Verteidigung über. Kein Ball kommt ins Tor, aber dafür bleibt er auch in der eigenen Hälfte. Hier in der 72. Spielminute. Weiter Pass an der Linie. Bei der Annahme hakt es aber noch. Der 16er kann durchlaufen, Pass ins Zentrum, Schuss, aber hier fehlen nur wenige Zentimeter. Die Leipziger kommen weiterhin einfach nicht an der Verteidigung vorbei. Hier noch die letzte Großchance im Spiel. Nur noch 4 Minuten auf der Uhr. Sponholz rettet den Ball nach einer verpassten Flanke. RB aber zur Stelle und greift direkt wieder an. Kurze Pässe, wieder steht der 16er frei, aber der Keeper blockt. Hechtet hinterher, Leipzig passt zurück, aber das war dem Schiedsrichter zu rau. Knappes Ding, aber damit ist das Spiel geklärt. Die Union zeigt sich in ihrem ersten Testspiel in Topform.
1: Ja, war für das erste Vorbereitungsspiel schon sehr ordentlich. Wir sind physisch ordentlich an die Belastungsgrenzen gegangen. Gut war natürlich, dass wir einen sehr ausgewogenen Kader haben, eine gute Qualität auch im Kader. Die Jungs, die jetzt zu uns dazugestoßen sind, plus die Jungs, die jetzt gerade noch so ein bisschen als Testspieler vorspielen, bringen sehr viel Qualität mit, das hat man gesehen. So dass wir auch sehr gut durchwechseln konnten, haben nach 45 Minuten komplett durchwechseln können, bis auf Paul, der hat durchgespielt. Das war gut, das hat man gemerkt, dadurch konnten wir in den Abläufen mit viel Intensität gehen und das hat man gesehen, dadurch hatten wir unsere Momente, haben viel Ballgewinne kreiert, gerade in Zone 3 im Pressing und haben umgekehrt in der Zone 2 im Verteidigungsmodus auch Bälle generiert, um dann gut ins Umschaltspiel zu kommen, gerade zweite Halbzeit. Wir sind jetzt in der Kaderdichte bei 17 Spielern, die wir als Feldspieler quasi haben, 2 Torhüter. Wir werden 2, maximal 3 Positionen noch besetzen. Aktuell haben wir da die freie Auswahl, haben 6 bis 8 Jungs, die da für die 3 Positionen in Frage kommen. Und ja, jetzt gilt es, die Jungs zu prüfen, Situationen zu schaffen, wo sie einfach zeigen müssen, was sie können. Wir werden da einen guten Mix schaffen zwischen einer technisch-taktischen Einheit und einer Einheit im Bereich Fußball-Fitness. Das wird sich immer wieder wiederkehren für die Jungs in Ritualen, im Rhythmus wiederfinden, Woche für Woche. Wir werden natürlich dann auch ein bisschen intensiver werden in manchen Phasen. Wir werden von Spielfeldgrößen, also von Steuerungsmitteln gut variieren, um uns dann halt schlussendlich auf dem ersten Spieltag komplett fit hinzustellen und hinzubekommen.
0: Fans müssen sich noch bis zum 9. August gedulden, wenn die SG Union Sandersdorf wieder in die Oberliga startet. Wenn sie die Leistung von diesem Spiel wieder aufbringen können, sollte die Liga kein Problem sein. In einer feierlichen Zeremonie zeichnete kürzlich die Europaabgeordnete Alexandra Mehnert Gudrun Weisel mit der Medaille für europäisches Engagement aus. Diese besondere Auszeichnung würdigt den jahrzehntelangen herausragenden Einsatz von Frau Weise und ihrer Mitstreiter, mit dem sie die Idee eines lebendigen und geeinigten Europas direkt an der Basis in der deutsch-französischen Städtepartnerschaft zwischen Sandersdorf-Brehna und der französischen Partnerstadt Semo vorbildlich mitgestaltet hat.
2: Die EVP-Fraktion im Europäischen Parlament, da hat man die Möglichkeit als Abgeordneter für besonders verdiente Menschen, die sich im Europa im Ehrenamt verdient machen, eine Medaille zu übergeben. Und ich habe sie kennengelernt, ich glaube vor 2 Jahren war es, wo das Städtepartnerschaftstreffen hier im Brenner stattgefunden hat, war ich eingeladen. Und ich habe sie mit so viel Herzblut erlebt und sie macht das so mitreißend, wie sie diese Städtepartnerschaft auch lebt. Und da habe ich mich über sie erkundigt, habe gehört, dass sie das seit 30 Jahren macht und bin über die 2 Jahre bis jetzt so in diese Geschichte auch reingewachsen, um auch ihre Verdienste da kennengelernt zu haben und das einschätzen zu können und habe gedacht, das wäre genau die richtige Persönlichkeit für diese Medaille. Also die Europamedaille ist dafür gedacht, dass man wirklich vor Ort Leute aussucht, die das ehrenamtlich leben, Europa leben und das in herausragender Weise. Also nicht diejenigen, die das sowieso auch berufsmäßig oder immer machen, sondern Leute, die wirklich ehrenamtlich vor Ort sagen, ich habe mich da einer bestimmten Idee oder einer bestimmten Aufgabe wirklich verschrieben, mein Herz brennt dafür und die das auch in die Breite tragen und das herausragend machen. Und da ist Frau Weiser die beste Vertreterin für.
0: Im Beisein des Landtagsabgeordneten Lars-Jörn Zimmer und der Bürgermeisterin Steffi Süska trug sich Gudrun Weise im Anschluss in das Goldene Buch der Stadt Brehna ein. Seit dem Bestehen der Partnerschaft im Jahr 1995 war Gudrun Weise eine der tragenden Säulen und prägte diesen kommunalen Austausch ununterbrochen mit außergewöhnlichem persönlichem Einsatz. Durch die von ihr organisierten und begleiteten Jugendbegegnungen, Schulprojekte, Vereinsfahrten und kulturellen Austauschmaßnahmen hat sie nicht nur unzählige persönliche Begegnungen ermöglicht, sondern auch belastbare und tiefe Verbindungen zwischen den Bürgern beider Städte und Länder geschaffen und gelebt.
3: Ja, ich glaube, Gudrun Weise steht wie kaum jemand anders, nicht nur in Brehna und nicht nur in Sandersdorf-Brehna, sondern insgesamt auch in Anhalt-Bitterfeld und im gesamten Land Sachsen-Anhalt für eine gelebte Partnerschaft, für wirklich Jahre, Jahrzehnte partnerschaftlicher Beziehungen zwischen Sachsen-Anhalt und der Region Centre in Frankreich und hier im Speziellen zwischen Brehna und Samwer. Das lebt sie wie kaum ein anderer und deswegen sind alle Auszeichnungen über die vielen Jahrzehnte mehr als verdient.
0: Besonderer Dank galt mit ihrem Wirken für die junge Generation. Durch diese Begegnung vermittelt sie europäische Werte wie Offenheit, Respekt, Toleranz und gegenseitiges Verständnis und leistete damit einen maßgeblichen Beitrag zur Friedenssicherung und europäischen Integration an der Basis, sagte Alexandra Menet während der Würdigung. Für Gudrun Weise ein sehr emotionaler Moment.
4: Also Frau Menet hat es ja auch alles in Worten ausgedrückt in ihrer Rede. Ich war da sehr fasziniert davon, wie viel Stellenwert halt darin liegt, schon alleine das in Worte zu fassen, weil das sind ja mehrere Seiten Text gewesen, die sie für mich verlesen hat und ich könnte das nicht wiedergeben. Und die Medaille, okay, die sagt alles, aber die Worte sagen eigentlich mehr.
0: Auch im Jubiläumsjahr 2025, als die Städtepartnerschaft zwischen Brehna und Semo ihr 30-jähriges Bestehen feierte, zeigte sich, dass diese Verbindung tief in der Zivilgesellschaft verankert ist und aktiv gelebt wird. Zu diesem Erfolg hat Gudrun Weise durch ihren kontinuierlichen und verlässlichen Einsatz einen unschätzbaren Beitrag geleistet. Dabei war der Anfang ihrer ehrenamtlichen Arbeit in Sachen Städtepartnerschaft recht holprig.
4: Der Beginn war sehr interessant, weil keiner konnte Französisch. Und meine Kinder, die waren 4., 5. Klasse. Ulrike war, glaube ich, das 1. oder 2. Jahr im Gymnasium gewesen und hatte Französisch gelernt. Und über sie haben wir eigentlich alles, was vorzutragen war in französischer Sprache, haben wir über Schüler geleistet. Also und dadurch sind auch die ersten Schüler dann nach Frankreich gefahren und hergekommen. Also das war. Und die Kinder, die damals halt mitgewirkt haben, die Vereinbarung vorgelesen, vorher geübt, dass die Aussprache stimmt. Da war noch der hier Gigant draußen im Hotel, was jetzt Hotel Anhalt ist. Der mit Ulrike geübt hat, dass die Grammatik stimmt, dass alles stimmig ist. Das hat unser Bürgermeister nicht mal gewusst. Das ist dann alles, das waren die Freundinnen von meinen Kindern und die haben sich dann bei uns im Garten getroffen und haben Sketche einprobiert. was die Lehrerin mit ausgesucht hat. Und das war so der allererste Anfang. Und ich glaube, die meisten Kinder, die damals mitgewirkt haben, die haben alle irgendwas mit der französischen Sprache jetzt im Beruf zu tun oder leben im Ausland. Wie meine Kinder ja auch.
0: Mit der Übergabe der Medaille für europäisches Engagement drückte Alexandra Mehnert ihren tiefen Dank und ihre Anerkennung für diesen vorbildlichen Einsatz aus, der die europäische Verständigung und die deutsch-französische Freundschaft nachhaltig gestärkt und bereichert hat. Die Rentnerin Gudrun Weise gibt allerdings die Organisation derartiger Zusammentreffen und Projekte schleichend ab. Denn mit ihren fast 70 Jahren ist sie reif für etwas mehr Ruhe im Alltag, wie sie selbst sagt. Im Juli gewann der Zürbiger FC den RAN 1 RBW Kreispokal im spannenden Finale gegen den Dessauer SV 97. Nun sind im August jedoch schon wieder die ersten Spiele der nächsten Pokalsaison. Wir waren bei der Auslosung der ersten beiden Runden vor Ort.
5: SG Blau-Weiß Kliegen aus der Kreisliga Nord. Gegen den Kreisoberliga-Aufsteiger vom SV Mildensee. Kreisklassenvertreter SV Blau-Weiß-Basdorf. Gegen den VfL Groß-Zöberitz. SG Grün-Weiß-Dessau. Und das Spiel müssen wir drehen gegen FC Hertha aus der Nymburk, SV Schwarz-Gelb-Radegast. Gegen den Holzweißiger SV. Nächstes Spiel VfB Gröpzig. Gegen die SG Blau-Weiß-Quellendorf. SG Rot-Weiß-Elsdorf. Gegen die ASG Vorwärts-Dessau. LSG 1930 Brosig. Gegen die SG Jesnitz. SC Vorflemming-Nedlitz. Gegen den SV Kickers

0: Sagun. SV Roach. Gegen die SG Airbus Dessau. Der erste FV Rottleben. Der muss zum VfB Preußen-Grappin, die in der Kreisklasse Ost an den Start gehen und dementsprechend Heimrecht bekommen. Der FC Galaxy Wolfen gegen den FV 1920 Merzin. VfB Borussia Gürzig. Der muss zum SV Gölzau. Auch da jetzt Kreisklasse gegen Kreisliga. So, und die SG Ramsin. Spielt gegen den SV Ellerwitz.
1: Im Anschluss wurde auch die zweite Hauptrunde des Kreispokals ausgelost.
0: Zürich FC bleibt jetzt auch weiterhin draußen. Die jetzt vorn dran stehenden Partien 1 bis 13 sind als Siegerpartien mit drin. Und dazu kommen die Kreisoberligisten plus die verbleibenden Landesklasse-Teams außer Zürich. Erstes Spiel der SV Germania Roßlau. Und der muss zum Parschlöwer SV. So, der Sieger der Partie 6, sprich Elsdorf gegen Vorwärts, spielt gegen den ESV Petersroda. Der HSV Gröbern spielt gegen den FC Eintracht Köthen. Der TSV 1894 Mosigkau spielt gegen den SV 1922 Porösa. Der Sieger aus Spiel 8, also vor Fleming Nedlitz gegen Kickers Ragun, spielt gegen den SV Blau-Weiß Schottowitz. Finalist der DSV 97 muss zum Sieger aus Spiel 10, weil Landesklassenmannschaft wird in der ersten Hauptrunde ja nicht dabei sein. Sprich gegen den Sieger aus Krepin gegen Rottleben. Der Sieger aus Spiel 9, Rotsch gegen Airbus Dessau. Spielt gegen den Sieger aus Spiel 13, Ramsin gegen Ellerwitz. Der FSV Löberitz muss zum Sieger aus Spiel 7, Brosig gegen Jesnitz. Die SG Empor Waldersee empfängt den TSV Blau-Weiß Brenner. Der SV Friedersdorf reist zum Sieger aus Spiel Nummer 3, also Osternienburg gegen Grün-Weiß Dessau. Der FC Stahl Aachen spielt gegen den Sieger aus Spiel 12, also SV Gölzau oder Borussia Gürzig, dementsprechend auch da schon feststehend in Gölzau oder Gürzig. Der Sieger aus Spiel 1, Kliegen gegen Mildensee, spielt gegen den SV 1889 Wulfen. Der SV Fortschritt Garitz spielt gegen den Sieger aus Spiel 4, Radegast gegen Holzweisig und dementsprechend auch auswärts. Sieger aus Spiel 11, Galaxy Wolfen gegen Merzin, empfängt den Sieger aus Spiel 5, Kröpzig gegen Quellendorf. Und die TuS Kochstedt muss zum Sieger aus Spiel 2, also Barsdorf gegen Groß-Zöberitz.
1: Das sind sie nun, die spannenden Duelle, die uns im RAN 1 RBW Kreispokal im August erwarten. Ein wenig müssen Fußballfans noch abwarten, doch in nicht einmal einem Monat wird schon gekickt.

0: Nachdem sich der Stadtrat Wittenbergs kürzlich für die Umwandlung der hauptamtlichen Wachbereitschaft zu einer Berufsfeuerwehr aussprach, sagte Oberbürgermeister Thorsten Zugehör dazu: Die Feuerwehr steht aktuell vor vielen Herausforderungen. Personalmangel, eingeschränkte Verfügbarkeit, steigende Risiken. Mit diesem Stadtratsbeschluss haben wir die Befähigung, die Probleme anzugehen und mehr Sicherheit zu schaffen für unsere Bürger, aber ebenso für die Kameraden der Feuerwehr. Die vorgestellte Konzeption umfasst 341 Seiten und eine ausführliche datenbasierte Risikoanalyse. Sie legt klar offen, warum mit Weiterführen der aktuellen Struktur keine leistungsfähige Feuerwehr möglich ist. Die Einführung einer Berufsfeuerwehr wird als Lösung beschrieben, um den aktuellen und zukünftigen Herausforderungen angemessen begegnen zu können. Wittenbergs Landrat, den wir während des Besuchs des Feuerwehrzeltlagers zu diesem Thema befragten, sagte dazu:
1: Die Vorhaltung einer leistungsfähigen Feuerwehr ist eine Pflichtaufgabe. Wie man die organisiert, ist dagegen freiwillig. Ich kann dazu nur sagen, dass die Lutherstadt Wittenberg mit uns nicht gesprochen hat. Sie hat sich selbstständig auf den Weg gemacht. Das ist in Teilen ihr gutes Recht, aber ich glaube, immer dann, wenn mehrere Ebenen immer auch zusammenwirken, ist es einfach auch eine Frage des kollegialen Umgangs miteinander, dass man vorher spricht. Das ist jetzt nicht passiert. Das heißt, auch wir müssen jetzt mit dieser Situation, die sich ergeben hat, zurechtkommen und sehen, was sich daraus ableitet. Da kann ich aber heute noch nichts Abschließendes zu sagen.
0: Bei der Erstellung der Konzeption arbeitete das beauftragte Ingenieurbüro eng mit den Kameraden der hauptamtlichen und freiwilligen Feuerwehren, der Stadtwehrleitung und der Stadtverwaltung zusammen. Gemeinsam wurde ein tragfähiger Plan entwickelt, um den Brandschutz in Wittenberg langfristig sicherzustellen. In der Wehrleiterberatung wurde dem Vorgehen einstimmig zugestimmt. Ebenso wurde die Konzeption in den Fraktionen und im Hauptausschuss ausführlich vorberaten und dem Stadtrat einstimmig mit der Empfehlung, der Vorlage zuzustimmen, freigegeben. So fand sich auch im Stadtrat große Unterstützung für die Beschlussvorlage. Landrat Tülsch hadert dennoch mit der Entscheidung.
1: Dass man einen Weg geht, der natürlich in den Blick nimmt, dass wir gerade am Tag in der Woche, wenn die ehrenamtlichen Kräfte arbeiten sind, manchmal ein Personalproblem haben, da bin ich dabei. Was die Frage der Organisationsform angeht, haben wir unterschiedliche Meinungen, weil ich glaube, man muss auch in Zeiten knapper Kassen gucken, ob ich die gleiche Aufgabe auch mit anderen Mitteln oder mit weniger Mitteln erreichen kann. Und da gibt es Optionen, die wurden für mich nicht ausreichend beleuchtet, aber das ist jetzt auch Teil des Prüfvorgangs, der jetzt nach dieser Entscheidung ansteht.
0: Im Stadtrat wurde mehrfach die Meinung vertreten, dass man mit der Entscheidung einen Fehler vergangener Zeiten wieder gut machen könne. Vor rund 20 Jahren wurde die Berufsfeuerwehr in Wittenberg aus Kostengründen abgeschafft. Ebenso drückten viele Stadträte große Wertschätzung für die Arbeit der Kameraden und für das Ehrenamt aus und betonten, wie wichtig es sei, dieses mit einer entsprechenden Entscheidung zu unterstützen.
2: Die Erich-Kästner-Schule in Bitterfeld hatte am 24. Juni allen Grund zum Feiern. Zwischen Festreden, musikalischer Unterhaltung

0: langfristig eine schadensquotenabhängige Gewinnbeteiligung an Kommunen aus. Werden durch gute Präventionsarbeit im Vorjahr nur wenige Schäden verzeichnet, fließt ein Teil der Mittel in gemeinnützige Projekte. In diesem Jahr profitierten davon auch mehrere Förderschulen im Landkreis Anhalt-Bitterfeld.
1: Die Landräte und Bürgermeister dürfen dann natürlich selber entscheiden, wo das Geld hingeht. Und als wir mit dem Landrat zusammensaßen und über die Verwendung gesprochen haben, kam die Idee ganz schnell, dass wir gesagt haben, hey, wieso machen wir das nicht für die Förderschulen im Landkreis? Ja, dann haben wir die Summe dafür genommen, aufgeteilt auf die 7 Förderschulen, noch ein bisschen aufgestockt meinerseits, weil mir das auch persönlich am Herzen liegt und ja, so ist das dann entstanden.
0: Mit einem abwechslungsreichen Bühnenprogramm der Schüler sowie einem gemeinsamen Flashmob bot die Erich-Kästner-Schule einen würdigen Rahmen für die Übergabe des Spendenchecks. Die Freude über diesen war entsprechend groß.
2: Dies haben wir erhalten, weil wir eine Schule sind, wo die Lehrer wirklich ganz stark darauf achten, dass hier alles in Ordnung bleibt. Wir haben sehr, sehr wenig Schäden. Wir waren selber überrascht, aber wir achten da wirklich sehr drauf. Ja, und da haben wir diesen Scheck bekommen, der jetzt noch auf 1.000 Euro aufgerundet wird. Wir hatten ja vorhin in der Veranstaltung gezeigt, dass wir diese Itzi-Roller, also Spielgeräte für unsere Kleinen, ja, da haben wir die Hälfte des Geldes dafür schon verwendet. Und für die andere Hälfte finden wir da auch noch was für unsere Kleinen.
3: Ja, und die andere Spende, die wir heute bekommen haben, war nochmal vom Landkreis. Der Landrat Andy Grabner hat uns nochmal 100 Euro für unser Fest zur freien Verfügung auch mitgebracht.
2: Dafür möchten wir uns nochmal bedanken.
0: Für Thomas Morch steht fest, das Engagement der Förderschulen verdient Anerkennung. Deshalb sei die finanzielle Unterstützung gut investiert.
1: Wenn wir sehen, was hier für Engagement betrieben wird, was hier für die Kinder und Jugendlichen geboten wird, was hier für AGs gestaltet werden, was für Projekte ringsherum passieren, das kostet halt auch alles Geld. Nicht nur immer, dass sich welche drum kümmern müssen, was auch schon viel wert ist, aber gerade auch die finanziellen Aspekte sind da doch nicht ganz von der Hand zu weisen. Und umso schöner ist, wenn man dann da auch mal ein bisschen was zurückgeben kann bzw. unterstützen kann, dass genau solche Projekte am Leben gehalten werden können.
0: Auch die Schule an der Kastanie erhielt einen Spendencheck in Höhe von 860 Euro. Dort soll das Geld ganz praktisch eingesetzt werden.
4: Wir haben das Geld vor, in unser Büro zu investieren, weil unsere Möbel schon ganz schön in die Jahre gekommen sind und unsere Aktenschränke zu erneuern, um unsere Schülerakten besser aufbewahren zu können.
0: Bei einem kleinen Rundgang durch die Schule an der Kastanie wurde deutlich, mit wie viel Engagement und Zusammenhalt hier gearbeitet wird. Besonders der Erweiterungsbau, der im November 2024 übergeben wurde, bietet neue Möglichkeiten für den Schulalltag. Neben dem neuen Mobiliar sollen auch zusätzliche Projekte unterstützt werden.
1: Auch soll ein Teil des Geldes noch ein bisschen mit in die Imkerei bzw. Imker-AG oder in das Imker-Projekt mit reinfließen. Das finde ich auch wieder persönlich sehr interessant, weil ich finde auch hier ist es für mich immer ein tolles Thema, Bienen und deren Nutzen, gerade für die Umwelt und Natur, das Bienensterben, Insektensterben insgesamt, dass das hier doch auch einen Platz gefunden hat. Sollten noch viel mehr Schulen, egal welcher Natur, das auch gerne übernehmen. Bin ich auch gern dabei, das ein bisschen mit zu unterstützen, wenn nötig. Aber das ist einfach toll, was mit dem Geld immer gemacht wird. Also ich glaube, das Geld ist immer gut angelegt.
0: Insgesamt konnten sich die 7 Förderschulen im Landkreis Anhalt-Bitterfeld über Spendenchecks im Gesamtwert von 6.000 Euro freuen. Eine Unterstützung, die Schulen sichtlich wertschätzten.
5: Zu einem großen Feldbrand ist es am Montagmittag zwischen den Autobahnanschlussstellen Bitterfeld-Wolfen und Dessau-Süd gekommen. Aufgrund der starken Rauchentwicklung musste der Autobahnverkehr in Fahrtrichtung Berlin bei Thurland abgeleitet werden. Ausgegangen sein könnte der Brand von dem nahegelegenen Autobahnrastplatz Mosigkauer Heide. Feuerwehren aus der gesamten Region waren zum Brandort geeilt und konnten das Feuer löschen. Der Landkreis Anhalt-Bitterfeld hatte die Katastrophenwarn-App Nina ausgelöst und speziell die Gebiete Quellendorf, Salzfurt-Kapelle, Lingenau und die nähere Umgebung vor starker Rauchentwicklung gewarnt.

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0: Schon 1,5 Monate ist es her, dass die SG Union Sandersdorf ihr letztes Saisonspiel Ende Mai gegen Glauchau gewann. Damit sicherten sich die Männer in Grün ihren Platz in der Tabellenmitte. Die Vorbereitungen liefen und nun kam es am vergangenen Wochenende endlich zum ersten Testspiel. Hier empfingen sie jedoch nicht einen direkten Konkurrenten, sondern die U19-Mannschaft von RB Leipzig. Wir konnten uns in der zweiten Halbzeit einen Eindruck verschaffen. Die erste Hälfte endete im 1:1, wie zu erwarten, ein Spiel auf Augenhöhe. Beide Mannschaften wiederholt mit kleineren Chancen, erstmal geht aber nichts rein. In der 62. wird es dann aber gefährlich. RB wirft ein. Die Union aber schnell zur Stelle und grätscht den Ball vor zu Silla. Kommt kurz ins Stocken, passt zu Brunner, zieht ab, aber knapp daneben. Jetzt kommt aber Action ins Spiel. Direkt die nächste Situation. Der Ball ist im Strafraum, kurze Pässe, Brunner zieht ab und dieses Mal trifft er auch. Mit dem zweiten trifft man anscheinend auch besser. 2:1 für die SG. Das Kader scheint in Topform zu sein. Jetzt gehen die Sandersdorfer aber komplett in die Verteidigung über. Kein Ball kommt ins Tor, aber dafür bleibt er auch in der eigenen Hälfte. Hier in der 72. Spielminute. Weiter Pass an der Linie. Bei der Annahme hakt es aber noch. Der 16er kann durchlaufen, Pass ins Zentrum, Schuss, aber hier fehlen nur wenige Zentimeter. Die Leipziger kommen weiterhin einfach nicht an der Verteidigung vorbei. Hier noch die letzte Großchance im Spiel. Nur noch 4 Minuten auf der Uhr. Sponholz rettet den Ball nach einer verpassten Flanke. RB aber zur Stelle und greift direkt wieder an. Kurze Pässe, wieder steht der 16er frei, aber der Keeper blockt. Hechtet hinterher, Leipzig passt zurück, aber das war dem Schiedsrichter zu rau. Knappes Ding, aber damit ist das Spiel geklärt. Die Union zeigt sich in ihrem ersten Testspiel in Topform.
1: Ja, war für das erste Vorbereitungsspiel schon sehr ordentlich. Wir sind physisch ordentlich an die Belastungsgrenzen gegangen. Gut war natürlich, dass wir einen sehr ausgewogenen Kader haben, eine gute Qualität auch im Kader. Die Jungs, die jetzt zu uns dazugestoßen sind, plus die Jungs, die jetzt gerade noch so ein bisschen als Testspieler vorspielen, bringen sehr viel Qualität mit, das hat man gesehen. Sodass wir auch sehr gut durchwechseln konnten, haben nach 45 Minuten komplett durchwechseln können, bis auf Paul, der hat durchgespielt. Das war gut, das hat man gemerkt. Dadurch konnten wir in den Abläufen mit viel Intensität gehen und das hat man gesehen. Dadurch hatten wir unsere Momente, haben viel Ballgewinne kreiert, gerade in Zone 3 im Pressing und haben umgekehrt in der Zone 2 im Verteidigungsmodus auch Bälle generiert, um dann gut ins Umschaltspiel zu kommen, gerade zweite Halbzeit. Wir sind jetzt in der Kaderdichte bei 17 Spielern, die wir als Feldspieler quasi haben, 2 Torhüter. Wir werden 2, maximal 3 Positionen noch besetzen. Aktuell haben wir da die freie Auswahl, haben 6 bis 8 Jungs, die da für die 3 Positionen in Frage kommen. Und ja, jetzt gilt es, die Jungs zu prüfen, Situationen zu schaffen, wo sie einfach zeigen müssen, was sie können. Wir werden da einen guten Mix schaffen zwischen

0: einer technisch-taktischen Einheit und eine Einheit im Bereich Fußball-Fitness. Das wird sich immer wieder wiederkehren für die Jungs in Ritualen, im Rhythmus wiederfinden, Woche für Woche. Wir werden natürlich dann auch ein bisschen intensiver werden in manchen Phasen. Wir werden von Spielfeldgrößen, also von Steuerungsmitteln gut variieren, um uns dann halt schlussendlich auf dem ersten Spieltag komplett fit hinzustellen und hinzubekommen.
1: Fans müssen sich noch bis zum 9. August gedulden, wenn die SG Union Sandersdorf wieder in die Oberliga startet. Wenn sie die Leistung von diesem Spiel wieder aufbringen können, sollte die Liga kein Problem sein. In einer feierlichen Zeremonie zeichnete kürzlich die Europaabgeordnete Alexandra Mienert Gudrun Weise mit der Medaille für europäisches Engagement aus. Diese besondere Auszeichnung würdigt den jahrzehntelangen herausragenden Einsatz von Frau Weise und ihrer Mitstreiter, mit dem sie die Idee eines lebendigen und geeinigten Europas direkt an der Basis in der deutsch-französischen Städtepartnerschaft zwischen Sandersdorf-Brehna und der französischen Partnerstadt Semoux vorbildlich mitgestaltet hat.
2: Die EVP-Fraktion im Europäischen Parlament, da hat man die Möglichkeit als Abgeordneter für besonders verdiente Menschen, die sich in Europa im Ehrenamt verdient machen, eine Medaille zu übergeben. Und ich habe sie kennengelernt, ich glaube vor 2 Jahren war es, wo das Städtepartnerschaftstreffen hier in Brehna stattgefunden hat, war ich eingeladen. Und ich habe sie mit so viel Herzblut erlebt und sie macht das so mitreißend, wie sie diese Städtepartnerschaft auch lebt. Und habe ich mich über sie erkundigt, habe gehört, dass sie das seit 30 Jahren macht und bin über die 2 Jahre bis jetzt so in diese Geschichte auch reingewachsen, um auch ihre Verdienste da kennengelernt zu haben und das einschätzen zu können, und habe gedacht, das wäre genau die richtige Persönlichkeit für diese Medaille. Also die Europamedaille ist dafür gedacht, dass man wirklich vor Ort Leute aussucht, die das ehrenamtlich leben, Europa leben, und das in einer herausragenden Weise. Also nicht diejenigen, die das sowieso auch berufsmäßig oder immer machen, sondern Leute, die wirklich ehrenamtlich vor Ort sagen, ich habe mich da einer bestimmten Idee oder einer bestimmten Aufgabe wirklich verschrieben, mein Herz brennt dafür, und die das auch in die Breite tragen und das herausragend machen. Und da ist Frau Weise die beste Vertreterin für.
1: Im Beisein des Landtagsabgeordneten Lars-Jörn Zimmer und der Bürgermeisterin Steffi Süsker trug sich Gudrun Weise im Anschluss in das Goldene Buch der Stadt Brehna ein. Seit dem Bestehen der Partnerschaft im Jahr 1995 war Gudrun Weise eine der tragenden Säulen und prägte diesen kommunalen Austausch ununterbrochen mit außergewöhnlichem persönlichem Einsatz. Durch die von ihr organisierten und begleiteten Jugendbegegnungen, Schulprojekte, Vereinsfahrten und kulturellen Austauschmaßnahmen hat sie nicht nur unzählige persönliche Begegnungen ermöglicht, sondern auch belastbare und tiefe Verbindungen zwischen den Bürgern beider Städte und Länder geschaffen und gelebt.
3: Ja, ich glaube, Gudrun Weise steht wie kaum jemand anders, nicht nur in Brehna und nicht nur in Sandersdorf-Brehna, sondern insgesamt auch in Anhalt-Bitterfeld und im gesamten Land Sachsen-Anhalt für eine gelebte Partnerschaft, für wirklich Jahre, Jahrzehnte partnerschaftlicher Beziehungen zwischen Sachsen-Anhalt und der Region Centre in Frankreich und hier im Speziellen zwischen Brehna und Samwer. Das lebt sie wie kaum ein anderer, und deswegen sind alle Auszeichnungen über die vielen Jahrzehnte mehr als verdient.
1: Besonderer Dank galt mit ihrem Wirken für die junge Generation. Durch diese Begegnung vermittelt sie europäische Werte wie Offenheit, Respekt, Toleranz und gegenseitiges Verständnis und leistete damit einen maßgeblichen Beitrag zur Friedenssicherung und europäischen Integration an der Basis, sagte Alexandra Mienert während der Würdigung. Für Gudrun Weise ein sehr emotionaler Moment.
4: Also Frau Mienert hat es ja auch alles in Worten ausgedrückt in ihrer Rede. Ich war da sehr fasziniert davon, wie viel Stellenwert halt darin liegt, schon alleine das in Worte zu fassen, weil das sind ja mehrere Seiten Text gewesen, die sie für mich verlesen hat, und ich könnte das nicht wiedergeben. Und die Medaille, okay, die sagt alles, aber die Worte sagen eigentlich mehr.
1: Auch im Jubiläumsjahr 2025, als die Städtepartnerschaft zwischen Brehna und Semoux ihr 30-jähriges Bestehen feierte, zeigte sich, dass diese Verbindung tief in der Zivilgesellschaft verankert ist und aktiv gelebt wird. Zu diesem Erfolg hat Gudrun Weise durch ihren kontinuierlichen und verlässlichen Einsatz einen unschätzbaren Beitrag geleistet. Dabei war der Anfang ihrer ehrenamtlichen Arbeit in Sachen Städtepartnerschaft recht holprig.
4: Der Beginn war sehr interessant, weil

0: keiner konnte Französisch. Und meine Kinder, die waren vierte, fünfte Klasse. Ulrike war, glaube ich, das erste oder das zweite Jahr im Gymnasium gewesen und hatte Französisch gelernt. Und über sie haben wir eigentlich alles, was vorzutragen war in französischer Sprache, haben wir über Schüler geleistet. Also, und dadurch sind auch die ersten Schüler dann nach Frankreich gefahren und hergekommen. Also, das war. Und die Kinder, die damals halt mitgewirkt haben, die Vereinbarung vorgelesen, vorher geübt, dass die Aussprache stimmt. Da war noch der Gigan draußen im Hotel, was jetzt Hotel Anhalt ist, der mit Ulrike geübt hat, dass die Grammatik stimmt, dass alles stimmig ist. Das hat unser Bürgermeister nicht mal gewusst. Das ist dann alles, das waren die Freundinnen von meinen Kindern und die haben sich dann bei uns im Garten getroffen und haben Sketche einprobiert, was die Lehrerin mit ausgesucht hat. Und das war so der allererste Anfang. Und ich glaube, die meisten Kinder, die damals mitgewirkt haben, die haben alle irgendwas mit der französischen Sprache jetzt im Beruf zu tun oder leben im Ausland. Wie meine Kinder ja auch.
1: Mit der Übergabe der Medaille für europäisches Engagement drückte Alexandra Mehnert ihren tiefen Dank und ihre Anerkennung für diesen vorbildlichen Einsatz aus, der die europäische Verständigung und die deutsch-französische Freundschaft nachhaltig gestärkt und bereichert hat. Die Rentnerin Gudrun Weise gibt allerdings die Organisation derartiger Zusammentreffen und Projekte schleichend ab. Denn mit ihren fast 70 Jahren ist sie reif für etwas mehr Ruhe im Alltag, wie sie selbst sagt. Im Juli gewann der Zürbiger FC den RAN 1 RBW Kreispokal im spannenden Finale gegen den Dessauer SV 97. Nun sind im August jedoch schon wieder die ersten Spiele der nächsten Pokalsaison. Wir waren bei der Auslosung der ersten beiden Runden vor Ort.
2: SG Blau-Weiß Kliegen aus der Kreisliga Nord. Gegen den Kreisoberliga-Aufsteiger vom SV Mildensee. Kreisklassenvertreter SV Blau-Weiß-Basdorf. Gegen den VfL Groß-Zöberitz. SG Grün-Weiß-Dessau. Und das Spiel müssen wir drehen gegen FC Hertha aus der Nymburk. SV Schwarz-Gelb-Radegast. Gegen den Holzweisiger SV. Nächstes Spiel VfB Gröpzig. Gegen die SG Blau-Weiß-Quellendorf. SG Rot-Weiß-Elsdorf. Gegen die ASG Vorwärts-Dessau. LSG 1930 Brosig. Gegen die SG Jesnitz. SC Vorflemming-Nedlitz. Gegen den SV Kickers Ragun, der SV Rotsch, gegen die SG Airbus Dessau, der SFV Rottleben, der muss zum VfB Preußen-Grappin, die in der Kreisklasse Ost an den Start gehen und dementsprechend Heimrecht bekommen. Der FC Galaxy Wolfen gegen den FV

0: 1920 mehr ziehen. VfB Borussia Gürzig. Der muss zum SV Gölzau. Auch da jetzt Kreisklasse gegen Kreisliga. So, und die SG Ramsin. Spielt gegen den SV Elleritz.
1: Im Anschluss wurde auch die zweite Hauptrunde des Kreispokals ausgelost.
0: Zürich FC bleibt jetzt auch weiterhin draußen. Die jetzt vorn dran stehenden Partien 1 bis 13 sind als Siegerpartien mit drin. Und dazu kommen die Kreisoberligisten plus die verbleibenden Landesklasse-Teams außer Zürich. Erstes Spiel der SV Germania Roßlau. Und der muss zum Parschlöber SV. So, der Sieger der Partie 6, sprich Elsdorf gegen Vorwärts, spielt gegen den ESV Petersroda. Der HSV Gröbern spielt gegen den FC Eintracht Köthen. Der TSV 1894 Mosigkau spielt gegen den SV 1922 Porösa. Der Sieger aus Spiel 8, also vor Fleming Nedlitz gegen Kickers Ragun, spielt gegen den SV Blau-Weiß Schottowitz. Finalist der DSV 97 muss zum Sieger aus Spiel 10, weil Landesklassenmannschaft wird in der ersten Hauptrunde ja nicht dabei sein. Sprich gegen den Sieger aus Krepin gegen Rottleben. Der Sieger aus Spiel 9, Rutsch gegen Arbus Dessau, spielt gegen den Sieger aus Spiel 13, Ramsin gegen Edderitz. Der FSV Löberitz muss zum Sieger aus Spiel 7, Brosig gegen Jesnitz. Die SG Empor Waldersee empfängt den TSV Blau-Weiß Brenner. Der SV Friedersdorf reist zum Sieger aus Spiel Nummer 3, also Osternienburg gegen Grün-Weiß Dessau. Der FC Stahl Aachen spielt gegen den Sieger aus Spiel 12, also SV Gölzau oder Borussia Gürzig, dementsprechend auch da schon feststehend in Gölzau oder Gürzig. Der Sieger aus Spiel 1, Kliegen gegen Mildensee, spielt gegen den SV 1889 Wulfen. Der SV Fortschritt Garitz spielt gegen den Sieger aus Spiel 4, Radegast gegen Holzweisig und dementsprechend auch auswärts. Sieger aus Spiel 11, Galaxy Wolfen gegen Merzin, empfängt den Sieger aus Spiel 5, Kröpzig gegen Quellendorf. Und die TuS Kochstedt muss zum Sieger aus Spiel 2, also Barsdorf gegen Groß-Zöberitz.
1: Das sind sie nun, die spannenden Duelle, die uns im RAN 1 RBW Kreispokal im August erwarten. Ein wenig müssen Fußballfans noch abwarten, doch in nicht einmal einem Monat wird schon gekickt.

0: Nachdem sich der Stadtrat Wittenbergs kürzlich für die Umwandlung der hauptamtlichen Wachbereitschaft zu einer Berufsfeuerwehr aussprach, sagte Oberbürgermeister Thorsten Zugehör dazu: Die Feuerwehr steht aktuell vor vielen Herausforderungen. Personalmangel, eingeschränkte Verfügbarkeit, steigende Risiken. Mit diesem Stadtratsbeschluss haben wir die Befähigung, die Probleme anzugehen und mehr Sicherheit zu schaffen für unsere Bürger, aber ebenso für die Kameraden der Feuerwehr. Die vorgestellte Konzeption umfasst 341 Seiten und eine ausführliche datenbasierte Risikoanalyse. Sie legt klar offen, warum mit Weiterführen der aktuellen Struktur keine leistungsfähige Feuerwehr möglich ist. Die Einführung einer Berufsfeuerwehr wird als Lösung beschrieben, um den aktuellen und zukünftigen Herausforderungen angemessen begegnen zu können. Wittenbergs Landrat, den wir während des Besuchs des Feuerwehrzeltlagers zu diesem Thema befragten, sagte dazu:
1: Die Vorhaltung einer leistungsfähigen Feuerwehr ist eine Pflichtaufgabe. Wie man die organisiert, ist dagegen freiwillig. Ich kann dazu nur sagen, dass die Lutherstadt Wittenberg mit uns nicht gesprochen hat. Sie hat sich selbstständig auf den Weg gemacht. Das ist in Teilen ihr gutes Recht, aber ich glaube, immer dann, wenn mehrere Ebenen immer auch zusammenwirken, ist es einfach auch eine Frage des kollegialen Umgangs miteinander, dass man vorher spricht. Das ist jetzt nicht passiert. Das heißt, auch wir müssen jetzt mit dieser Situation, die sich ergeben hat, zurechtkommen und sehen, was sich daraus ableitet. Da kann ich aber heute noch nichts Abschließendes zu sagen.
0: Bei der Erstellung der Konzeption arbeitete das beauftragte Ingenieurbüro eng mit den Kameraden der hauptamtlichen und freiwilligen Feuerwehren, der Stadtwehrleitung und der Stadtverwaltung zusammen. Gemeinsam wurde ein tragfähiger Plan entwickelt, um den Brandschutz in Wittenberg langfristig sicherzustellen. In der Wehrleiterberatung wurde dem Vorgehen einstimmig zugestimmt. Ebenso wurde die Konzeption in den Fraktionen und im Hauptausschuss ausführlich vorberaten und dem Stadtrat einstimmig mit der Empfehlung, der Vorlage zuzustimmen, freigegeben. So fand sich auch im Stadtrat große Unterstützung für die Beschlussvorlage. Landrat Tülsch hadert dennoch mit der Entscheidung.
1: Dass man einen Weg geht, der natürlich in den Blick nimmt, dass wir gerade am Tag in der Woche, wenn die ehrenamtlichen Kräfte arbeiten sind, manchmal ein Personalproblem haben, da bin ich dabei. Was die Frage der Organisationsform angeht, haben wir unterschiedliche Meinungen, weil ich glaube, man muss auch in Zeiten knapper Kassen gucken, ob ich die gleiche Aufgabe auch mit anderen Mitteln oder mit weniger Mitteln erreichen kann. Und da gibt es Optionen, die wurden für mich nicht ausreichend beleuchtet, aber das ist jetzt auch Teil des Prüfvorgangs, der jetzt nach dieser Entscheidung ansteht.
0: Im Stadtrat wurde mehrfach die Meinung vertreten, dass man mit der Entscheidung einen Fehler vergangener Zeiten wieder gut machen könne. Vor rund 20 Jahren wurde die Berufsfeuerwehr in Wittenberg aus Kostengründen abgeschafft. Ebenso drückten viele Stadträte große Wertschätzung für die Arbeit der Kameraden und für das Ehrenamt aus und betonten, wie wichtig es sei, dieses mit einer entsprechenden Entscheidung zu unterstützen.
2: Die Erich-Kästner-Schule in Bitterfeld hatte am 24. Juni allen Grund zum Feiern. Zwischen Festreden, musikalischer Unterhaltung und der Übergabe von Spendenschecks stand für die Förderschule ein besonderer Tag auf dem Programm.
3: Wir feiern heute das 50-jährige Jubiläum unserer Schule. Die Schule wurde vor 50 Jahren gebaut und eröffnet und seit 30 Jahren tragen wir den Namen Erich Kästner. Also sind zwei Jubiläen in einem.
2: Doch nicht nur das Schuljubiläum bot Anlass zur Freude. Zu den Gästen zählten unter anderem Landrat Andy Grabner sowie Thomas Morch, Inhaber der ÖSA-Agentur Bitterfeld. Die ÖSA schüttet regelmäßig

0: eine schadensquotenabhängige Gewinnbeteiligung an Kommunen aus. Werden durch gute Präventionsarbeit im Vorjahr nur wenige Schäden verzeichnet, fließt ein Teil der Mittel in gemeinnützige Projekte. In diesem Jahr profitierten davon auch mehrere Förderschulen im Landkreis Anhalt-Bitterfeld.
1: Die Landräte und Bürgermeister dürfen dann natürlich selber entscheiden, wo das Geld hingeht. Und als wir mit dem Landrat zusammensaßen und über die Verwendung gesprochen haben, kam die Idee ganz schnell, dass wir gesagt haben, hey, wieso machen wir das nicht für die Förderschulen im Landkreis? Dann haben wir die Summe dafür genommen, aufgeteilt auf die 7 Förderschulen, noch ein bisschen aufgestockt meinerseits, weil mir das auch persönlich am Herzen liegt. Und ja, so ist das dann entstanden.
0: Mit einem abwechslungsreichen Bühnenprogramm der Schüler sowie einem gemeinsamen Flashmob bot die Erich-Kästner-Schule einen würdigen Rahmen für die Übergabe des Spendenchecks. Die Freude über diesen war entsprechend groß.
2: Dies haben wir erhalten, weil wir eine Schule sind, wo die Lehrer wirklich ganz stark darauf achten, dass hier alles in Ordnung bleibt. Wir haben sehr, sehr wenig Schäden. Wir waren selber überrascht, aber wir achten da wirklich sehr drauf. Ja, und da haben wir diesen Scheck bekommen, der jetzt noch auf 1.000 Euro aufgerundet wird. Wir hatten ja vorhin in der Veranstaltung gezeigt, dass wir diese Itzi-Roller, also Spielgeräte für unsere Kleinen, ja, da haben wir die Hälfte des Geldes dafür schon verwendet. Und für die andere Hälfte finden wir da auch noch was für unsere Kleinen.
3: Ja, und die andere Spende, die wir heute bekommen haben, war nochmal vom Landkreis. Der Landrat Andy Grabner hat uns nochmal 100 Euro für unser Fest zur freien Verfügung auch mitgebracht.
2: Dafür möchten wir uns nochmal bedanken.
0: Für Thomas Morch steht fest, das Engagement der Förderschulen verdient Anerkennung. Deshalb sei die finanzielle Unterstützung gut investiert.
1: Wenn wir sehen, was hier für Engagement betrieben wird, was hier für die Kinder und Jugendlichen geboten wird, was hier für AGs gestaltet werden, was für Projekte ringsherum passieren, das kostet halt auch alles Geld. Nicht nur immer, dass sich welche drum kümmern müssen, was auch schon viel wert ist, aber gerade auch die finanziellen Aspekte sind da doch nicht ganz von der Hand zu weisen. Und umso schöner ist, wenn man dann da auch mal ein bisschen was zurückgeben kann bzw. unterstützen kann, dass genau solche Projekte am Leben gehalten werden können.
0: Auch die Schule an der Kastanie erhielt einen Spendencheck in Höhe von 860 Euro. Dort soll das Geld ganz praktisch eingesetzt werden.
4: Wir haben das Geld vor, in unser Büro zu investieren, weil unsere Möbel schon ganz schön in die Jahre gekommen sind und unsere Aktenschränke zu erneuern, um unsere Schülerakten besser aufbewahren zu können.
0: Bei einem kleinen Rundgang durch die Schule an der Kastanie wurde deutlich, mit wie viel Engagement und Zusammenhalt hier gearbeitet wird. Besonders der Erweiterungsbau, der im November 2024 übergeben wurde, bietet neue Möglichkeiten für den Schulalltag. Neben dem neuen Mobiliar sollen auch zusätzliche Projekte unterstützt werden.
1: Auch soll ein Teil des Geldes noch ein bisschen mit in die Imkerei bzw. Imker AG oder in das Imkerprojekt mit reinfließen. Das finde ich auch wieder persönlich sehr interessant, weil ich finde auch hier ist es für mich immer ein tolles Thema, Bienen und deren Nutzen, gerade für die Umwelt und Natur, dass Bienen sterben, Insekten sterben insgesamt, dass das hier doch auch einen Platz gefunden hat. Sollten noch viel mehr Schulen, egal welcher Natur, das auch gerne übernehmen. Bin ich auch gern dabei, das ein bisschen mit zu unterstützen, wenn nötig. Aber das ist einfach toll, was mit dem Geld immer gemacht wird. Also ich glaube, das Geld ist immer gut angelegt.
0: Insgesamt konnten sich die 7 Förderschulen im Landkreis Anhalt-Bitterfeld über Spendenchecks im Gesamtwert von 6.000 Euro freuen. Eine Unterstützung, die Schulen sichtlich wertschätzten.
5: Zu einem großen Feldbrand ist es am Montagmittag zwischen den Autobahnanschlussstellen Bitterfeld-Wolfen und Dessau-Süd gekommen. Aufgrund der starken Rauchentwicklung musste der Autobahnverkehr in Fahrtrichtung Berlin bei Thurland abgeleitet werden. Ausgegangen sein könnte der Brand von dem nahegelegenen Autobahnrastplatz Mosigkauer Heide. Feuerwehren aus der gesamten Region waren zum Brandort geeilt und konnten das Feuer löschen. Der Landkreis Anhalt-Bitterfeld hatte die Katastrophenwarn-App NINA ausgelöst und speziell die Gebiete Quellendorf, Salzfurt-Kapelle, Lingenau und die nähere Umgebung vor starker Rauchentwicklung gewarnt.

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0: Schon 1,5 Monate ist es her, dass die SG Union Sandersdorf ihr letztes Saisonspiel Ende Mai gegen Glauchau gewann. Damit sicherten sich die Männer in Grün ihren Platz in der Tabellenmitte. Die Vorbereitungen liefen und nun kam es am vergangenen Wochenende endlich zum ersten Testspiel. Hier empfingen sie jedoch nicht einen direkten Konkurrenten, sondern die U19-Mannschaft von RB Leipzig. Wir konnten uns in der zweiten Halbzeit einen Eindruck verschaffen. Die erste Hälfte endete im 1:1, wie zu erwarten, ein Spiel auf Augenhöhe. Beide Mannschaften wiederholt mit kleineren Chancen, erstmal geht aber nichts rein. In der 62. wird es dann aber gefährlich. RB wirft ein. Die Union aber schnell zur Stelle und grätscht den Ball vor zu Silla. Kommt kurz ins Stocken, passt zu Brunner, zieht ab, aber knapp daneben. Jetzt kommt aber Action ins Spiel. Direkt die nächste Situation. Der Ball ist im Strafraum, kurze Pässe, Brunner zieht ab und dieses Mal trifft er auch. Mit dem zweiten trifft man anscheinend auch besser. 2:1 für die SG. Das Kader scheint in Topform zu sein. Jetzt gehen die Sandersdorfer aber komplett in die Verteidigung über. Kein Ball kommt ins Tor, aber dafür bleibt er auch in der eigenen Hälfte. Hier in der 72. Spielminute. Weiter Pass an der Linie. Bei der Annahme hakt es aber noch. Der 16er kann durchlaufen, Pass ins Zentrum, Schuss, aber hier fehlen nur wenige Zentimeter. Die Leipziger kommen weiterhin einfach nicht an der Verteidigung vorbei. Hier noch die letzte Großchance im Spiel. Nur noch 4 Minuten auf der Uhr. Sponholz rettet den Ball nach einer verpassten Flanke. RB aber zur Stelle und greift direkt wieder an. Kurze Pässe, wieder steht der 16er frei, aber der Keeper blockt. Hechtet hinterher, Leipzig passt zurück, aber das war dem Schiedsrichter zu rau. Knappes Ding, aber damit ist das Spiel geklärt. Die Union zeigt sich in ihrem ersten Testspiel in Topform.
1: Ja, war fürs erste Vorbereitungsspiel schon sehr ordentlich. Wir sind physisch ordentlich an die Belastungsgrenzen gegangen. Gut war natürlich, dass wir einen sehr ausgewogenen Kader haben, eine gute Qualität auch im Kader. Die Jungs, die jetzt zu uns dazugestoßen sind, plus die Jungs, die jetzt gerade noch so ein bisschen als Testspieler vorspielen, bringen sehr viel Qualität mit, das hat man gesehen. So dass wir auch sehr gut durchwechseln konnten, haben nach 45 Minuten komplett durchwechseln können, bis auf Paul, der hat durchgespielt. Das war gut, das hat man gemerkt, dadurch konnten wir in den Abläufen mit viel Intensität gehen und das hat man gesehen. Dadurch hatten wir unsere Momente, haben viel Ballgewinne kreiert, gerade in Zone 3 im Pressing und haben umgekehrt in der Zone 2 im Verteidigungsmodus auch Bälle generiert, um dann gut ins Umschaltspiel zu kommen, gerade zweite Halbzeit. Wir sind jetzt in der Kaderdichte bei 17 Spielern, die wir als Feldspieler quasi haben, 2 Torhüter. Wir werden 2, maximal 3 Positionen noch besetzen. Aktuell haben wir da die freie Auswahl, haben 6 bis 8 Jungs, die da für die 3 Positionen in Frage kommen. Und ja, jetzt gilt es, die Jungs zu prüfen, Situationen zu schaffen, wo sie einfach zeigen müssen, was sie können. Wir werden da einen guten Mix schaffen zwischen

0: einer technisch-taktischen Einheit und einer Einheit im Bereich Fußball-Fitness. Das wird sich immer wieder wiederkehren für die Jungs in Ritualen, im Rhythmus wiederfinden, Woche für Woche. Wir werden natürlich dann auch ein bisschen intensiver werden in manchen Phasen. Wir haben von Spielfeldgrößen, also von Steuerungsmitteln gut variieren, um uns dann halt schlussendlich auf dem ersten Spieltag komplett fit hinzustellen und hinzubekommen.
1: Fans müssen sich noch bis zum 9. August gedulden, wenn die SG Union Sandersdorf wieder in die Oberliga startet. Wenn sie die Leistung von diesem Spiel wieder aufbringen können, sollte die Liga kein Problem sein. In einer feierlichen Zeremonie zeichnete kürzlich die Europaabgeordnete Alexandra Mienert Gudrun Weise mit der Medaille für europäisches Engagement aus. Diese besondere Auszeichnung würdigt den jahrzehntelangen herausragenden Einsatz von Frau Weise und ihrer Mitstreiter, mit dem sie die Idee eines lebendigen und geeinigten Europas direkt an der Basis in der deutsch-französischen Städtepartnerschaft zwischen Sandersdorf-Brehna und der französischen Partnerstadt Semo vorbildlich mitgestaltet hat.
2: Die EVP-Fraktion im Europäischen Parlament, da hat man die Möglichkeit als Abgeordneter für besonders verdiente Menschen, die sich im Europa im Ehrenamt verdient machen, eine Medaille zu übergeben. Und ich habe sie kennengelernt, ich glaube vor 2 Jahren war es, wo das Städtepartnerschaftstreffen hier im Brenner stattgefunden hat, war ich eingeladen. Und ich habe sie mit so viel Herzblut erlebt und sie macht das so mitreißend, wie sie diese Städtepartnerschaft auch lebt. Und da habe ich mich über sie erkundigt, habe gehört, dass sie das seit 30 Jahren macht und bin über die 2 Jahre bis jetzt so in diese Geschichte auch reingewachsen, um auch ihre Verdienste da kennengelernt zu haben und das einschätzen zu können, und habe gedacht, das wäre genau die richtige Persönlichkeit für diese Medaille. Also die Europamedaille ist dafür gedacht, dass man wirklich vor Ort Leute aussucht, die das ehrenamtlich leben, Europa leben, und das in einer herausragender Weise. Also nicht diejenigen, die das sowieso auch berufsmäßig oder immer machen, sondern Leute, die wirklich ehrenamtlich vor Ort sagen, ich habe mich da einer bestimmten Idee oder einer bestimmten Aufgabe wirklich verschrieben, mein Herz brennt dafür, und die das auch in die Breite tragen und das herausragend machen. Und da ist Frau Weise die beste Vertreterin für.
1: Im Beisein des Landtagsabgeordneten Lars-Jörn Zimmer und der Bürgermeisterin Steffi Süska trug sich Gudrun Weise im Anschluss in das Goldene Buch der Stadt Brehna ein. Seit dem Bestehen der Partnerschaft im Jahr 1995 war Gudrun Weise eine der tragenden Säulen und prägte diesen kommunalen Austausch ununterbrochen mit außergewöhnlichem persönlichem Einsatz. Durch die von ihr organisierten und begleiteten Jugendbegegnungen, Schulprojekte, Vereinsfahrten und kulturellen Austauschmaßnahmen hat sie nicht nur unzählige persönliche Begegnungen ermöglicht, sondern auch belastbare und tiefe Verbindungen zwischen den Bürgern beider Städte und Länder geschaffen und gelebt.
3: Ja, ich glaube, Gudrun Weise steht wie kaum jemand anders, nicht nur in Brehna und nicht nur in Sandersdorf-Brehna, sondern insgesamt auch in Anhalt-Bitterfeld und im gesamten Land Sachsen-Anhalt für eine gelebte Partnerschaft, für wirklich Jahre, Jahrzehnte partnerschaftlicher Beziehungen zwischen Sachsen-Anhalt und der Region Centre in Frankreich und hier im Speziellen zwischen Brehna und Samwer. Das lebt sie wie kaum ein anderer, und deswegen sind alle Auszeichnungen über die vielen Jahrzehnte mehr als verdient.
1: Besonderer Dank galt mit ihrem Wirken für die junge Generation. Durch diese Begegnung vermittelt sie europäische Werte wie Offenheit, Respekt, Toleranz und gegenseitiges Verständnis und leistete damit einen maßgeblichen Beitrag zur Friedenssicherung und europäischen Integration an der Basis, sagte Alexandra Mienert während der Würdigung. Für Gudrun Weise ein sehr emotionaler Moment.
4: Also Frau Mienert hat es ja auch alles in Worten ausgedrückt in ihrer Rede. Ich war da sehr fasziniert davon, wie viel Stellenwert halt darin liegt, schon alleine das in Worte zu fassen, weil das sind ja mehrere Seiten Text gewesen, die sie für mich verlesen hat, und ich könnte das nicht wiedergeben. Und die Medaille, okay, die sagt alles, aber die Worte sagen eigentlich mehr.
1: Auch im Jubiläumsjahr 2025, als die Städtepartnerschaft zwischen Brehna und Semo ihr 30-jähriges Bestehen feierte, zeigte sich, dass diese Verbindung tief in der Zivilgesellschaft verankert ist und aktiv gelebt wird. Zu diesem Erfolg hat Gudrun Weise durch ihren kontinuierlichen und verlässlichen Einsatz einen unschätzbaren Beitrag geleistet. Dabei war der Anfang ihrer ehrenamtlichen Arbeit in Sachen Städtepartnerschaft recht holprig.
4: Der Beginn war sehr interessant, weil keiner konnte Französisch. Und meine Kinder, die waren vierte, fünfte Klasse. Ulrike war, glaube ich, das erste oder zweite Jahr im Gymnasium gewesen und hatte Französisch gelernt. Und über sie haben wir eigentlich alles, was vorzutragen war in französischer Sprache, haben wir über Schüler geleistet. Also, und dadurch sind auch die ersten Schüler dann nach Frankreich gefahren und hergekommen. Also das war. Und die Kinder, die damals halt mitgewirkt haben, die Vereinbarung vorgelesen, vorher geübt, dass die Aussprache stimmt. Da war noch der hier Gigan draußen im Hotel, was jetzt Hotel Anhalt ist. Der mit Ulrike geübt hat, dass die Grammatik stimmt, dass alles stimmig ist. Das hat unser Bürgermeister nicht mal gewusst. Das ist dann alles, das waren die Freundinnen von meinen Kindern und die haben sich dann bei uns im Garten getroffen und haben Sketche einprobiert, was die Lehrerin mit ausgesucht hat. Und das war so der allererste Anfang. Und ich glaube, die meisten Kinder, die damals mitgewirkt haben, die haben alle irgendwas mit der französischen Sprache jetzt im Beruf zu tun oder leben im Ausland. Wie meine Kinder ja auch.
1: Mit der Übergabe der Medaille für europäisches Engagement drückte Alexandra Mehnert ihren tiefen Dank und ihre Anerkennung für diesen vorbildlichen Einsatz aus, der die europäische Verständigung und die deutsch-französische Freundschaft nachhaltig gestärkt und bereichert hat. Die Rentnerin Gudrun Weise gibt allerdings die Organisation derartiger Zusammentreffen und Projekte schleichend ab. Denn mit ihren fast 70 Jahren ist sie reif für etwas mehr Ruhe im Alltag, wie sie selbst sagt. Im Juli gewann der Zörberger FC den RAN 1 RBW Kreispokal im spannenden Finale gegen den Dessauer SV 97. Nun sind im August jedoch schon wieder die ersten Spiele der nächsten Pokalsaison. Wir waren bei der Auslosung der ersten beiden Runden vor Ort.
5: SG Blau-Weiß Kliegen aus der Kreisliga Nord. Gegen den Kreisoberliga-Aufsteiger vom SV Mildensee. Kreisklassenvertreter SV Blau-Weiß-Basdorf. Gegen den VfL Groß-Zöberitz. SG Grün-Weiß-Dessau. Und das Spiel müssen wir drehen gegen FC Hertha aus der Nymburk. SV Schwarz-Gelb-Radegast. Gegen den Holzweißiger SV. Nächstes Spiel VfB Gröpzig. Gegen die SG Blau-Weiß-Quellenhof. SG Rot-Weiß Elsdorf. Gegen die ASG Vorwärts Dessau. LSG 1930 Brosig. Gegen die SG Jesnitz. SC Vorfleming Nedlitz. Gegen den SV Kickers Ragun, der SV Rotsch, gegen die SG Airbus Dessau, der SFV Rottleben, der muss zum VfB Preußen-Grappin, die in der Kreisklasse Ost anstatt gehen und dementsprechend Heimrecht bekommen. Der FC Galaxy Wolfen gegen den FV 1920 Merzin. VfB Borussia Gürzig. Der muss zum SV Gölzau. Auch da jetzt Kreisklasse gegen Kreisliga. So, und die SG Ramsin. Spielt gegen den SV Ellerwitz.
1: Im Anschluss wurde auch die zweite Hauptrunde des Kreispokals ausgelost.
5: Zürich FC bleibt jetzt auch weiterhin draußen. Die jetzt vorm dran stehenden Partien 1 bis 13 sind als Siegerpartien mit drin. Und dazu kommen die Kreisoberligisten plus die verbleibenden Landesklasse-Teams außer Zürich. Erstes Spiel der SV Germania Roßlau. Und der muss zum Parschlever SV. So, der Sieger der Partie 6, sprich Elsdorf gegen Vorwärts, spielt gegen den ESV Petersroda. Der HSV Gröbern spielt gegen den FC Eintracht Köthen. Der TSV 1894 Mosigkau spielt gegen den SV 1922 Porösa. Der Sieger aus Spiel 8, also Vorflehem Nedlitz gegen Kickers Ragun, spielt gegen den SV Blau-Weiß Schottowitz. Finalist der DSV 97 muss zum Sieger aus Spiel 10, weil Landesklassenmannschaft wird in der ersten Hauptrunde ja nicht dabei sein. Sprich gegen den Sieger aus Krepin gegen Rottlem. Der Sieger aus Spiel 9, Rutsch gegen Abus Dessau, spielt gegen den Sieger aus Spiel 13, Ramsin gegen Edderitz. Der FSV Löberitz muss zum Sieger aus Spiel 7, Brosig gegen Jesnitz. Die SG Empor Waldersee empfängt den TSV Blau-Weiß Brena. Der SV Friedersdorf reist zum Sieger aus Spiel Nummer 3, also Osternienburg gegen Grün-Weiß Dessau. Der FC Stahl Aachen spielt gegen den Sieger aus Spiel 12, also SV Gölzau oder Borussia Gürzig, dementsprechend auch da schon feststehend in Gölzau oder Gürzig. Der Sieger aus Spiel 1, Kliegen gegen Mildensee, spielt gegen den SV 1889 Wulfen. Der SV Fortschritt Garitz spielt gegen den Sieger aus Spiel 4, Radegast gegen Holzweisig und dementsprechend auch auswärts. Sieger aus Spiel 11, Galaxy Wolfen gegen Merzin, empfängt den Sieger aus Spiel 5, Gröbzig gegen Quellendorf. Und die TuS Kochstedt muss zum Sieger aus Spiel 2, also Barsdorf gegen Groß-Zöberitz.
1: Das sind sie nun, die spannenden Duelle, die uns im RAN 1 RBW Kreispokal im August erwarten. Ein wenig müssen Fußballfans noch abwarten, doch in nicht einmal einem Monat wird schon gekickt.

0: Nachdem sich der Stadtrat Wittenbergs kürzlich für die Umwandlung der hauptamtlichen Wachbereitschaft zu einer Berufsfeuerwehr aussprach, sagte Oberbürgermeister Thorsten Zugehör dazu: Die Feuerwehr steht aktuell vor vielen Herausforderungen. Personalmangel, eingeschränkte Verfügbarkeit, steigende Risiken. Mit diesem Stadtratsbeschluss haben wir die Befähigung, die Probleme anzugehen und mehr Sicherheit zu schaffen für unsere Bürger, aber ebenso für die Kameraden der Feuerwehr. Die vorgestellte Konzeption umfasst 341 Seiten und eine ausführliche datenbasierte Risikoanalyse. Sie legt klar offen, warum mit Weiterführen der aktuellen Struktur keine leistungsfähige Feuerwehr möglich ist. Die Einführung einer Berufsfeuerwehr wird als Lösung beschrieben, um den aktuellen und zukünftigen Herausforderungen angemessen begegnen zu können. Wittenbergs Landrat, den wir während des Besuchs des Feuerwehrzeltlagers zu diesem Thema befragten, sagte dazu:
1: Die Vorhaltung einer leistungsfähigen Feuerwehr ist eine Pflichtaufgabe. Wie man die organisiert, ist dagegen freiwillig. Ich kann dazu nur sagen, dass die Lutherstadt Wittenberg mit uns nicht gesprochen hat. Sie hat sich selbstständig auf den Weg gemacht. Das ist in Teilen ihr gutes Recht, aber ich glaube, immer dann, wenn mehrere Ebenen immer auch zusammenwirken, ist es einfach auch eine Frage des kollegialen Umgangs miteinander, dass man vorher spricht. Das ist jetzt nicht passiert. Das heißt, auch wir müssen jetzt mit dieser Situation, die sich ergeben hat, zurechtkommen und sehen, was sich daraus ableitet. Da kann ich aber heute noch nichts Abschließendes zu sagen.
0: Bei der Erstellung der Konzeption arbeitete das beauftragte Ingenieurbüro eng mit den Kameraden der hauptamtlichen und freiwilligen Feuerwehren, der Stadtwehrleitung und der Stadtverwaltung zusammen. Gemeinsam wurde ein tragfähiger Plan entwickelt, um den Brandschutz in Wittenberg langfristig sicherzustellen. In der Wehrleiterberatung wurde dem Vorgehen einstimmig zugestimmt. Ebenso wurde die Konzeption in den Fraktionen und im Hauptausschuss ausführlich vorberaten und dem Stadtrat einstimmig mit der Empfehlung, der Vorlage zuzustimmen, freigegeben. So fand sich auch im Stadtrat große Unterstützung für die Beschlussvorlage. Landrat Tülsch hadert dennoch mit der Entscheidung.
1: Dass man einen Weg geht, der natürlich in den Blick nimmt, dass wir gerade am Tag in der Woche, wenn die ehrenamtlichen Kräfte arbeiten sind, manchmal ein Personalproblem haben, da bin ich dabei. Was die Frage der Organisationsform angeht, haben wir unterschiedliche Meinungen, weil ich glaube, man muss auch in Zeiten knapper Kassen gucken, ob ich die gleiche Aufgabe auch mit anderen Mitteln oder mit weniger Mitteln erreichen kann. Und da gibt es Optionen, die wurden für mich nicht ausreichend beleuchtet, aber das ist jetzt auch Teil des Prüfvorgangs, der jetzt nach dieser Entscheidung ansteht.
0: Im Stadtrat wurde mehrfach die Meinung vertreten, dass man mit der Entscheidung einen Fehler vergangener Zeiten wieder gutmachen könne. Vor rund 20 Jahren wurde die Berufsfeuerwehr in Wittenberg aus Kostengründen abgeschafft. Ebenso drückten viele Stadträte große Wertschätzung für die Arbeit der Kameraden und für das Ehrenamt aus und betonten, wie wichtig es sei, dieses mit einer entsprechenden Entscheidung zu unterstützen.
2: Die Erich-Kästner-Schule in Bitterfeld hatte am 24. Juni allen Grund zum Feiern. Zwischen Festreden, musikalischer Unterhaltung und der Übergabe von Spendenschecks stand für die Förderschule ein besonderer Tag auf dem Programm.
3: Wir feiern heute das 50-jährige Jubiläum unserer Schule. Die Schule wurde vor 50 Jahren gebaut und eröffnet und seit 30 Jahren tragen wir den Namen Erich Kästner. Also sind zwei Jubiläen in einem.
2: Doch nicht nur das Schuljubiläum bot Anlass zur Freude. Zu den Gästen zählten unter anderem Landrat Andy Grabner sowie Thomas Morch, Inhaber der ÖSA-Agentur Bitterfeld. Die ÖSA schüttet regelmäßig

0: haben, hey, wieso machen wir das nicht für die Förderschulen im Landkreis? Ja, dann haben wir die Summe dafür genommen, aufgeteilt auf die 7 Förderschulen, noch ein bisschen aufgestockt meinerseits, weil mir das auch persönlich am Herzen liegt und ja, so ist das dann entstanden.
1: Mit einem abwechslungsreichen Bühnenprogramm der Schüler sowie einem gemeinsamen Flashmob bot die Erich-Kästner-Schule einen würdigen Rahmen für die Übergabe des Spendenchecks. Die Freude über diesen war entsprechend groß.
2: Dies haben wir erhalten, weil wir eine Schule sind, wo die Lehrer wirklich ganz stark darauf achten, dass hier alles in Ordnung bleibt. Wir haben sehr, sehr wenig Schäden. Wir waren selber überrascht, aber wir achten da wirklich sehr drauf. Ja, und da haben wir diesen Scheck bekommen, der jetzt noch auf 1.000 Euro aufgerundet wird. Wir hatten ja vorhin in der Veranstaltung gezeigt, dass wir diese Itzi-Roller, also Spielgeräte für unsere Kleinen, ja, da haben wir die Hälfte des Geldes dafür schon verwendet. Und für die andere Hälfte finden wir da auch noch was für unsere Kleinen.
3: Ja, und die andere Spende, die wir heute bekommen haben, war nochmal vom Landkreis. Der Landrat Andy Grabner hat uns nochmal 100 Euro für unser Fest zur freien Verfügung auch mitgebracht.
2: Dafür möchten wir uns nochmal bedanken.
1: Für Thomas Morch steht fest, das Engagement der Förderschulen verdient Anerkennung. Deshalb sei die finanzielle Unterstützung gut investiert.
0: Wenn wir sehen, was hier für Engagement betrieben wird, was hier für die Kinder und Jugendlichen geboten wird, wie, was hier für AGs gestaltet werden, was für Projekte ringsherum passieren. Das kostet halt auch alles Geld, nicht nur immer, dass sich welche drum kümmern müssen, was auch schon viel wert ist. Aber gerade auch die finanziellen Aspekte sind da doch nicht ganz von der Hand zu weisen. Und umso schöner ist, wenn man dann da auch mal ein bisschen was zurückgeben kann bzw. unterstützen kann, dass genau solche Projekte am Leben gehalten werden können.
1: Auch die Schule an der Kastanie erhielt einen Spendencheck in Höhe von 860 Euro. Dort soll das Geld ganz praktisch eingesetzt werden.
4: Wir haben das Geld vor, in unser Büro zu investieren, weil unsere Möbel schon ganz schön in die Jahre gekommen sind und unsere Aktenschränke zu erneuern, um unsere Schülerakten besser aufbewahren zu können.
1: Bei einem kleinen Rundgang durch die Schule an der Kastanie wurde deutlich, mit wie viel Engagement und Zusammenhalt hier gearbeitet wird. Besonders der Erweiterungsbau, der im November 2024 übergeben wurde, bietet neue Möglichkeiten für den Schulalltag. Neben dem neuen Mobiliar sollen auch zusätzliche Projekte unterstützt werden.
0: Auch soll ein Teil des Geldes noch ein bisschen mit in die Imkerei bzw. Imker AG oder in das Imkerprojekt mit reinfließen. Das finde ich auch wieder persönlich sehr interessant, weil ich finde auch hier ist es für mich immer ein tolles Thema, Bienen und deren Nutzen, gerade für die Umwelt und Natur, dass Bienen sterben, Insekten sterben insgesamt, dass das hier doch auch einen Platz gefunden hat. Sollten noch viel mehr Schulen, egal welcher Natur, das auch gerne übernehmen. Bin ich auch gern dabei, das ein bisschen mit zu unterstützen, wenn nötig. Aber ja, das ist einfach toll, was mit dem Geld immer gemacht wird. Also ich glaube, das Geld ist immer gut angelegt.
1: Insgesamt konnten sich die 7 Förderschulen im Landkreis Anhalt-Bitterfeld über Spendenchecks im Gesamtwert von 6.000 Euro freuen. Eine Unterstützung, die Schulen sichtlich wertschätzten.
5: Zu einem großen Feldbrand ist es am Montagmittag zwischen den Autobahnanschlussstellen Bitterfeld-Wolfen und Dessau-Süd gekommen. Aufgrund der starken Rauchentwicklung musste der Autobahnverkehr in Fahrtrichtung Berlin bei Thurland abgeleitet werden. Ausgegangen sein könnte der Brand von dem nahegelegenen Autobahnrastplatz Mosigrauer Heide. Feuerwehren aus der gesamten Region waren zum Brandort geeilt und konnten das Feuer löschen. Der Landkreis Anhalt-Bitterfeld hatte die Katastrophenwarn-App Nina ausgelöst und speziell die Gebiete Quellendorf, Salzfurt-Kapelle, Lingenau und die nähere Umgebung vor starker Rauchentwicklung gewarnt.
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0: Schon 1,5 Monate ist es her, dass die SG Union Sandersdorf ihr letztes Saisonspiel Ende Mai gegen Glauchau gewann. Damit sicherten sich die Männer in Grün ihren Platz in der Tabellenmitte. Die Vorbereitungen liefen und nun kam es am vergangenen Wochenende endlich zum ersten Testspiel. Hier empfingen sie jedoch nicht einen direkten Konkurrenten, sondern die U19-Mannschaft von RB Leipzig. Wir konnten uns in der zweiten Halbzeit einen Eindruck verschaffen. Die erste Hälfte endete im 1:1, wie zu erwarten, ein Spiel auf Augenhöhe. Beide Mannschaften wiederholt mit kleineren Chancen, erstmal geht aber nichts rein. In der 62. wird es dann aber gefährlich. RB wirft ein. Die Union aber schnell zur Stelle und grätscht den Ball vor zu Silla. Kommt kurz ins Stocken, passt zu Brunner, zieht ab, aber knapp daneben. Jetzt kommt aber Action ins Spiel. Direkt die nächste Situation. Der Ball ist im Strafraum, kurze Pässe, Brunner zieht ab und dieses Mal trifft er auch. Mit dem zweiten trifft man anscheinend auch besser. 2:1 für die SG. Das Kader scheint in Topform zu sein. Jetzt gehen die Sandersdorfer aber komplett in die Verteidigung über. Kein Ball kommt ins Tor, aber dafür bleibt er auch in der eigenen Hälfte. Hier in der 72. Spielminute. Weiter Pass an der Linie. Bei der Annahme hakt es aber noch. Der 16er kann durchlaufen, Pass ins Zentrum, Schuss, aber hier fehlen nur wenige Zentimeter. Die Leipziger kommen weiterhin einfach nicht an der Verteidigung vorbei. Hier noch die letzte Großchance im Spiel. Nur noch 4 Minuten auf der Uhr. Sponholz rettet den Ball nach einer verpassten Flanke. RB aber zur Stelle und greift direkt wieder an. Kurze Pässe, wieder steht der 16er frei, aber der Keeper blockt. Hechtet hinterher, Leipzig passt zurück, aber das war dem Schiedsrichter zu rau. Knappes Ding, aber damit ist das Spiel geklärt. Die Union zeigt sich in ihrem ersten Testspiel in Topform.
1: Ja, war für das erste Vorbereitungsspiel schon sehr ordentlich. Wir sind physisch ordentlich an die Belastungsgrenzen gegangen. Gut war natürlich, dass wir einen sehr ausgewogenen Kader haben, eine gute Qualität auch im Kader. Die Jungs, die jetzt zu uns dazugestoßen sind, plus die Jungs, die jetzt gerade noch so ein bisschen als Testspieler vorspielen, bringen sehr viel Qualität mit, das hat man gesehen. So dass wir auch sehr gut durchwechseln konnten, haben nach 45 Minuten komplett durchwechseln können, bis auf Paul, der hat durchgespielt. Das war gut, das hat man gemerkt, dadurch konnten wir in den Abläufen mit viel Intensität gehen und das hat man gesehen. Dadurch hatten wir unsere Momente, haben viel Ballgewinne kreiert, gerade in Zone 3 im Pressing und haben umgekehrt in der Zone 2 im Verteidigungsmodus auch Bälle generiert, um dann gut ins Umschaltspiel zu kommen, gerade zweite Halbzeit. Wir sind jetzt in der Kaderdichte bei 17 Spielern, die wir als Feldspieler quasi haben. 2 Torhüter, wir werden 2, maximal 3 Positionen noch besetzen. Aktuell haben wir da die freie Auswahl, haben 6 bis 8 Jungs, die da für die 3 Positionen in Frage kommen. Und ja, jetzt gilt es, die Jungs zu prüfen, Situationen zu schaffen, wo sie einfach zeigen müssen, was sie können. Wir werden da einen guten Mix schaffen zwischen einer technisch-taktischen Einheit und einer Einheit im Bereich Fußball-Fitness. Das wird sich immer wieder wiederkehren für die Jungs in Ritualen, im Rhythmus wiederfinden, Woche für Woche. Wir werden natürlich dann auch ein bisschen intensiver werden in manchen Phasen. Wir werden von Spielfeldgrößen, also von Steuerungsmitteln gut variieren, um uns dann halt schlussendlich auf dem ersten Spieltag komplett fit hinzustellen und hinzubekommen.
0: Fans müssen sich noch bis zum 9. August gedulden, wenn die SG Union Sandersdorf wieder in die Oberliga startet. Wenn sie die Leistung von diesem Spiel wieder aufbringen können, sollte die Liga kein Problem sein. In einer feierlichen Zeremonie zeichnete kürzlich die Europaabgeordnete Alexandra Mehnert Gudrun Weise mit der Medaille für europäisches Engagement aus. Diese besondere Auszeichnung würdigt den jahrzehntelangen herausragenden Einsatz von Frau Weise und ihrer Mitstreiter, mit dem sie die Idee eines lebendigen und geeinigten Europas direkt an der Basis in der deutsch-französischen Städtepartnerschaft zwischen Sandersdorf-Brehna und der französischen Partnerstadt Semo vorbildlich mitgestaltet hat.
2: Die EVP-Fraktion im Europäischen Parlament, da hat man die Möglichkeit als Abgeordneter für besonders verdiente Menschen, die sich im Europa im Ehrenamt verdient machen, eine Medaille zu übergeben. Und ich habe sie kennengelernt, ich glaube vor 2 Jahren war es, wo das Städtepartnerschaftstreffen hier im Brenner stattgefunden hat, war ich eingeladen. Und ich habe sie mit so viel Herzblut erlebt und sie macht das so mitreißend, wie sie diese Städtepartnerschaft auch lebt. Und habe ich mich über sie erkundigt, habe gehört, dass sie das seit 30 Jahren macht und bin über die 2 Jahre bis jetzt so in diese Geschichte auch reingewachsen, um auch ihre Verdienste da kennengelernt zu haben und das einschätzen zu können, und habe gedacht, das wäre genau die richtige Persönlichkeit für diese Medaille. Also die Europamedaille ist dafür gedacht, dass man wirklich vor Ort Leute aussucht, die das ehrenamtlich leben, Europa leben, und das in einer herausragender Weise. Also nicht diejenigen, die das sowieso auch berufsmäßig oder immer machen, sondern Leute, die wirklich ehrenamtlich vor Ort sagen, ich habe mich da einer bestimmten Idee oder einer bestimmten Aufgabe wirklich verschrieben, mein Herz brennt dafür, und die das auch in die Breite tragen und das herausragend machen. Und da ist Frau Weise die beste Vertreterin für.
0: Im Beisein des Landtagsabgeordneten Lars-Jörn Zimmer und der Bürgermeisterin Steffi Süska trug sich Gudrun Weise im Anschluss in das Goldene Buch der Stadt Brena ein. Seit dem Bestehen der Partnerschaft im Jahr 1995 war Gudrun Weise eine der tragenden Säulen und prägte diesen kommunalen Austausch ununterbrochen mit außergewöhnlichem persönlichem Einsatz. Durch die von ihr organisierten und begleiteten Jugendbegegnungen, Schulprojekte, Vereinsfahrten und kulturellen Austauschmaßnahmen hat sie nicht nur unzählige persönliche Begegnungen ermöglicht, sondern auch belastbare und tiefe Verbindungen zwischen den Bürgern beider Städte und Länder geschaffen und gelebt.
3: Ja, ich glaube, Gudrun Weise steht wie kaum jemand anders, nicht nur in Brena und nicht nur in Sandersdorf-Brena, sondern insgesamt auch in Anhalt-Bitterfeld und im gesamten Land Sachsen-Anhalt für eine gelebte Partnerschaft, für wirklich Jahre, Jahrzehnte partnerschaftlicher Beziehungen zwischen Sachsen-Anhalt und der Region Centre in Frankreich und hier im Speziellen zwischen Brenner und Samwer. Das lebt sie wie kaum ein anderer, und deswegen sind alle Auszeichnungen über die vielen Jahrzehnte mehr als verdient.
0: Besonderer Dank galt mit ihrem Wirken für die junge Generation. Durch diese Begegnung vermittelt sie europäische Werte wie Offenheit, Respekt, Toleranz und gegenseitiges Verständnis und leistete damit einen maßgeblichen Beitrag zur Friedenssicherung und europäischen Integration an der Basis, sagte Alexandra Menet während der Würdigung. Für Gudrun Weise ein sehr emotionaler Moment.
4: Also Frau Menet hat es ja auch alles in Worten ausgedrückt in ihrer Rede. Ich war da sehr fasziniert davon, wie viel Stellenwert halt darin liegt, schon alleine das in Worte zu fassen, weil das sind ja mehrere Seiten Text gewesen, die sie für mich verlesen hat, und ich könnte das nicht wiedergeben. Und die Medaille, okay, die sagt alles, aber die Worte sagen eigentlich mehr.
0: Auch im Jubiläumsjahr 2025, als die Städtepartnerschaft zwischen Brena und Semo ihr 30-jähriges Bestehen feierte, zeigte sich, dass diese Verbindung tief in der Zivilgesellschaft verankert ist und aktiv gelebt wird. Zu diesem Erfolg hat Gudrun Weise durch ihren kontinuierlichen und verlässlichen Einsatz einen unschätzbaren Beitrag geleistet. Dabei war der Anfang ihrer ehrenamtlichen Arbeit in Sachen Städtepartnerschaft recht holprig.
4: Der Beginn war sehr interessant, weil keiner konnte Französisch. Und meine Kinder, die waren 4., 5. Klasse. Ulrike war, glaube ich, das 1. oder 2. Jahr im Gymnasium gewesen und hatte Französisch gelernt. Und über sie haben wir eigentlich alles, was vorzutragen war in französischer Sprache, haben wir über Schüler geleistet. Also, und dadurch sind auch die ersten Schüler dann nach Frankreich gefahren und hergekommen. Also

0: Das war. Und die Kinder, die damals halt mitgewirkt haben, die Vereinbarung vorgelesen, vorher geübt, dass die Aussprache stimmt. Da war noch der Gigant draußen im Hotel, was jetzt Hotel Anhalt ist. Der mit Ulrike geübt hat, dass die Grammatik stimmt, dass alles stimmig ist. Das hat unser Bürgermeister nicht mal gewusst. Das ist dann alles, das waren die Freundinnen von meinen Kindern und die haben sich dann bei uns im Garten getroffen und haben Sketche einprobiert, was die Lehrerin mit ausgesucht hat. Und das war so der allererste Anfang. Und ich glaube, die meisten Kinder, die damals mitgewirkt haben, die haben alle irgendwas mit der französischen Sprache jetzt im Beruf zu tun oder leben im Ausland. Wie meine Kinder ja auch.
1: Mit der Übergabe der Medaille für europäisches Engagement drückte Alexandra Mehnert ihren tiefen Dank und ihre Anerkennung für diesen vorbildlichen Einsatz aus, der die europäische Verständigung und die deutsch-französische Freundschaft nachhaltig gestärkt und bereichert hat. Die Rentnerin Gudrun Weise gibt allerdings die Organisation derartiger Zusammentreffen und Projekte schleichend ab. Denn mit ihren fast 70 Jahren ist sie reif für etwas mehr Ruhe im Alltag, wie sie selbst sagt. Im Juli gewann der Zürbiger FC den RAN 1 RBW Kreispokal im spannenden Finale gegen den Dessauer SV 97. Nun sind im August jedoch schon wieder die ersten Spiele der nächsten Pokalsaison. Wir waren bei der Auslosung der ersten beiden Runden vor Ort.
2: SG Blau-Weiß Kliegen aus der Kreisliga Nord. Gegen den Kreisoberliga-Aufsteiger vom SV Mildensee. Kreisklassenvertreter SV Blau-Weiß Basdorf. Gegen den VfL Groß-Zöberitz. SG Grün-Weiß Dessau. Und das Spiel müssen wir drehen gegen FC Hertha aus der Nymburk. SV Schwarz-Gelb Radegast. Gegen den Holzweißiger SV. Nächstes Spiel VfB Gröpzig. Gegen die SG Blau-Weiß Quellenhof. SG Rot-Weiß Elsdorf. Gegen die ASG Vorwärts Dessau. LSG 1930 Brosig. Gegen die SG Jesnitz. SC Vorflemming Nedlitz. Gegen den SV Kickers Ragun, der SV Rotsch, gegen die SG Airbus Dessau, der SFV Rottleben, der muss zum VfB Preußen-Grappin, die in der Kreisklasse Ost an den Start gehen und dementsprechend Heimrecht bekommen. Der FC Galaxy Wolfen gegen den FV 1920 Merzin, VfB Borussia Gürzig, der muss zum SV Gölzau, auch da jetzt Kreisklasse gegen Kreisliga. So, und die SG Ramsin spielt gegen den SV Elleritz.
1: Im Anschluss wurde auch die zweite Hauptrunde des Kreispokals ausgelost.

0: Zürcher FC bleibt jetzt auch weiterhin draußen. Die jetzt vorn dran stehenden Partien 1 bis 13 sind als Siegerpartien mit drin. Und dazu kommen die Kreisoberligisten plus die verbleibenden Landesklasse-Teams außer Zürich. Erstes Spiel der SV Germania Roßlau. Und der muss zum Parschlever SV. So, der Sieger der Partie 6, sprich Elsdorf gegen Vorwärts. Spielt gegen den ESV Petersroda. Der HSV Gröbern. Spielt gegen den FC Eintracht Köthen. Der TSV 1894 Mosigkau spielt gegen den SV 1922 Porhösa. Der Sieger aus Spiel 8, also vor Fleming Nedlitz gegen Kickers Ragun, spielt gegen den SV Blau-Weiß Schottowitz. Der Finalist der DSV 97 muss zum Sieger aus Spiel 10. Weil Landesklassenmannschaft wird in der ersten Hauptrunde ja nicht dabei sein. Sprich gegen den Sieger aus Krepin gegen Rottleben. Der Sieger aus Spiel 9, Rutsch gegen Abus Dessau. Spielt gegen den Sieger aus Spiel 13, Ramsin gegen Edderitz. Der FSV Löberitz muss zum Sieger aus Spiel 7, Brosig gegen Jesnitz. Die SG Empor Waldersee empfängt den TSV Blau-Weiß Brena. Der SV Friedersdorf reist zum Sieger aus Spiel Nummer 3, also Osternienburg gegen Grün-Weiß Dessau. Der FC Stahl Aachen spielt gegen den Sieger aus Spiel 12, also SV Gölzau oder Borussia Gürzig, dementsprechend auch da schon feststehend in Gölzau oder Gürzig. Der Sieger aus Spiel 1, Kliegen gegen Mildensee, spielt gegen den SV 1889 Wulfen. Der SV Fortschritt Garitz spielt gegen den Sieger aus Spiel 4, Radegast gegen Holzweißig und dementsprechend auch auswärts. Sieger aus Spiel 11, Galaxy Wolfen gegen Merzin. Empfängt den Sieger aus Spiel 5, Kröpzig gegen Quellendorf. Und die TuS Kochstedt muss zum Sieger aus Spiel 2, also Barsdorf gegen Groß-Zöberitz.
1: Das sind sie nun, die spannenden Duelle, die uns im RAN 1 RBW Kreispokal im August erwarten. Ein wenig müssen Fußballfans noch abwarten, doch in nicht einmal einem Monat wird schon gekickt.

0: Nachdem sich der Stadtrat Wittenbergs kürzlich für die Umwandlung der hauptamtlichen Wachbereitschaft zu einer Berufsfeuerwehr aussprach, sagte Oberbürgermeister Thorsten Zugehör dazu: Die Feuerwehr steht aktuell vor vielen Herausforderungen. Personalmangel, eingeschränkte Verfügbarkeit, steigende Risiken. Mit diesem Stadtratsbeschluss haben wir die Befähigung, die Probleme anzugehen und mehr Sicherheit zu schaffen für unsere Bürger, aber ebenso für die Kameraden der Feuerwehr. Die vorgestellte Konzeption umfasst 341 Seiten und eine ausführliche datenbasierte Risikoanalyse. Sie legt klar offen, warum mit Weiterführen der aktuellen Struktur keine leistungsfähige Feuerwehr möglich ist. Die Einführung einer Berufsfeuerwehr wird als Lösung beschrieben, um den aktuellen und zukünftigen Herausforderungen angemessen begegnen zu können. Wittenbergs Landrat, den wir während des Besuchs des Feuerwehrzeltlagers zu diesem Thema befragten, sagte dazu:
1: Die Vorhaltung einer leistungsfähigen Feuerwehr ist eine Pflichtaufgabe. Wie man die organisiert, ist dagegen freiwillig. Ich kann dazu nur sagen, dass die Lutherstadt Wittenberg mit uns nicht gesprochen hat. Sie hat sich selbstständig auf den Weg gemacht. Das ist in Teilen ihr gutes Recht, aber ich glaube, immer dann, wenn mehrere Ebenen immer auch zusammenwirken, ist es einfach auch eine Frage des kollegialen Umgangs miteinander, dass man vorher spricht. Das ist jetzt nicht passiert. Das heißt, auch wir müssen jetzt mit dieser Situation, die sich ergeben hat, zurechtkommen und sehen, was sich daraus ableitet. Da kann ich aber heute noch nichts Abschließendes zu sagen.
0: Bei der Erstellung der Konzeption arbeitete das beauftragte Ingenieurbüro eng mit den Kameraden der hauptamtlichen und freiwilligen Feuerwehren, der Stadtwehrleitung und der Stadtverwaltung zusammen. Gemeinsam wurde ein tragfähiger Plan entwickelt, um den Brandschutz in Wittenberg langfristig sicherzustellen. In der Wehrleiterberatung wurde dem Vorgehen einstimmig zugestimmt. Ebenso wurde die Konzeption in den Fraktionen und im Hauptausschuss ausführlich vorberaten und dem Stadtrat einstimmig mit der Empfehlung, der Vorlage zuzustimmen, freigegeben. So fand sich auch im Stadtrat große Unterstützung für die Beschlussvorlage. Landrat Tülsch hadert dennoch mit der Entscheidung.
1: Dass man einen Weg geht, der natürlich in den Blick nimmt, dass wir gerade am Tag in der Woche, wenn die ehrenamtlichen Kräfte arbeiten sind, manchmal ein Personalproblem haben, da bin ich dabei. Was die Frage der Organisationsform angeht, haben wir unterschiedliche Meinungen, weil ich glaube, man muss auch in Zeiten knapper Kassen gucken, ob ich die gleiche Aufgabe auch mit anderen Mitteln oder mit weniger Mitteln erreichen kann. Und da gibt es Optionen, die wurden für mich nicht ausreichend beleuchtet, aber das ist jetzt auch Teil des Prüfvorgangs, der jetzt nach dieser Entscheidung ansteht.
0: Im Stadtrat wurde mehrfach die Meinung vertreten, dass man mit der Entscheidung einen Fehler vergangener Zeiten wieder gut machen könne. Vor rund 20 Jahren wurde die Berufsfeuerwehr in Wittenberg aus Kostengründen abgeschafft. Ebenso drückten viele Stadträte große Wertschätzung für die Arbeit der Kameraden und für das Ehrenamt aus und betonten, wie wichtig es sei, dieses mit einer entsprechenden Entscheidung zu unterstützen.
2: Die Erich-Kästner-Schule in Bitterfeld hatte am 24. Juni allen Grund zum Feiern. Zwischen Festreden, musikalischer Unterhaltung und der Übergabe von Spendenschecks stand für die Förderschule ein besonderer Tag auf dem Programm.
3: Wir feiern heute das 50-jährige Jubiläum unserer Schule. Die Schule wurde vor 50 Jahren gebaut und eröffnet und seit 30 Jahren tragen wir den Namen Erich Kästner. Also sind zwei Jubiläen in einem.
2: Doch nicht nur das Schuljubiläum bot Anlass zur Freude. Zu den Gästen zählten unter anderem Landrat Andy Grabner sowie Thomas Morch, Inhaber der ÖSA-Agentur Bitterfeld. Die ÖSA schüttet regelmäßig eine schadensquotenabhängige Gewinnbeteiligung an Kommunen aus. Werden durch gute Präventionsarbeit im Vorjahr nur wenige Schäden verzeichnet, fließt ein Teil der Mittel in gemeinnützige Projekte. In diesem Jahr profitierten davon auch mehrere Förderschulen im Landkreis Anhalt-Bitterfeld.
4: Die Landräte und Bürgermeister dürfen dann natürlich selber entscheiden, wo das Geld hingeht. Und als wir mit dem Landrat zusammensaßen und über die Verwendung gesprochen haben, kam die Idee ganz schnell, dass wir gesagt haben, hey, wieso machen wir das nicht für die Förderschulen im Landkreis? Dann haben wir die Summe dafür genommen, aufgeteilt auf die 7 Förderschulen, noch ein bisschen aufgestockt meinerseits, weil mir das auch persönlich am Herzen liegt und ja, so ist das dann entstanden.
2: Mit einem abwechslungsreichen Bühnenprogramm der Schüler sowie einem gemeinsamen Flashmob bot die Erich-Kästner-Schule einen würdigen Rahmen für die Übergabe des Spendenchecks. Die Freude über diesen war entsprechend groß.
5: Dies haben wir erhalten, weil wir eine Schule sind, wo die Lehrer wirklich ganz stark darauf achten, dass hier alles in Ordnung bleibt. Wir haben sehr, sehr wenig Schäden. Wir waren selber überrascht, aber wir achten da wirklich sehr drauf. Ja, und da haben wir diesen Scheck bekommen, der jetzt noch auf 1.000 Euro aufgerundet wird. Wir hatten ja vorhin in der Veranstaltung gezeigt, dass wir diese Itzi-Roller, also Spielgeräte für unsere Kleinen, ja, da haben wir die Hälfte des Geldes dafür schon verwendet. Und für die andere Hälfte finden wir da auch noch was für unsere Kleinen.
3: Ja, und die andere Spende, die wir heute bekommen haben, war nochmal vom Landkreis. Der Landrat Andy Grabner hat uns nochmal 100 Euro für unser Fest zur freien Verfügung auch mitgebracht.
5: Dafür möchten wir uns nochmal bedanken.
2: Für Thomas Morch steht fest, das Engagement der Förderschulen verdient Anerkennung. Deshalb sei die finanzielle Unterstützung gut investiert.
4: Wenn wir sehen, was hier für Engagement betrieben wird, was hier für die Kinder und Jugendlichen geboten wird, wie, was hier für AGs gestaltet werden, was für Projekte ringsherum passieren. Das kostet halt auch alles Geld, nicht nur immer, dass sich welche drum kümmern müssen, was auch schon viel wert ist. Aber gerade auch die finanziellen Aspekte sind da doch nicht ganz von der Hand zu weisen. Und umso schöner ist, wenn man dann da auch mal ein bisschen was zurückgeben kann bzw. unterstützen kann, dass genau solche Projekte am Leben gehalten werden können.
2: Auch die Schule an der Kastanie erhielt einen Spendencheck in Höhe von 860 Euro. Dort soll das Geld ganz praktisch eingesetzt werden.
6: Wir haben das Geld vor, in unser Büro zu investieren, weil unsere Möbel schon ganz schön in die Jahre gekommen sind und unsere Aktenschränke zu erneuern, um unsere Schülerakten besser aufbewahren zu können.
2: Bei einem kleinen Rundgang durch die Schule an der Kastanie wurde deutlich, mit wie viel Engagement und Zusammenhalt hier gearbeitet wird. Besonders der Erweiterungsbau, der im November 2024 übergeben wurde, bietet neue Möglichkeiten für den Schulalltag. Neben dem neuen Mobiliar sollen auch zusätzliche Projekte unterstützt werden.
4: Auch soll ein Teil des Geldes noch ein bisschen mit in die Imkerei bzw. Imker-AG oder in das Imkerprojekt mit reinfließen. Das finde ich auch wieder persönlich sehr interessant, weil ich finde auch hier ist es für mich immer ein tolles Thema, Bienen und deren Nutzen, gerade für die Umwelt und Natur, das Bienensterben, Insektensterben insgesamt, dass das hier doch auch einen Platz gefunden hat. Sollten noch viel mehr Schulen, egal welcher Natur, das auch gerne übernehmen. Bin ich auch gerne dabei, das ein bisschen mit zu unterstützen, wenn nötig. Aber das ist einfach toll, was mit dem Geld immer gemacht wird. Also ich glaube, das Geld ist immer gut angelegt.
2: Insgesamt konnten sich die 7 Förderschulen im Landkreis Anhalt-Bitterfeld über Spendenchecks im Gesamtwert von 6.000 Euro freuen. Eine Unterstützung, die Schulen sichtlich wertschätzten.
7: Zu einem großen Feldbrand ist es am Montagmittag zwischen den Autobahnanschlussstellen Bitterfeld-Wolfen und Dessau-Süd gekommen. Aufgrund der starken Rauchentwicklung musste der Autobahnverkehr in Fahrtrichtung Berlin bei Thurland abgeleitet werden. Ausgegangen sein könnte der Brand von dem nahegelegenen Autobahnrastplatz Mosigkauer Heide. Feuerwehren aus der gesamten Region waren zum Brandort geeilt und konnten das Feuer löschen. Der Landkreis Anhalt-Bitterfeld hatte die Katastrophenwarn-App Nina ausgelöst und speziell die Gebiete Quellendorf, Salzfurt-Kapelle, Lingenau und die nähere Umgebung vor starker Rauchentwicklung gewarnt.
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0: Schon eineinhalb Monate ist es her, dass die SG Union Sandersdorf ihr letztes Saisonspiel Ende Mai gegen Glauchau gewann. Damit sicherten sich die Männer in Grün ihren Platz in der Tabellenmitte. Die Vorbereitungen liefen und nun kam es am vergangenen Wochenende endlich zum ersten Testspiel. Hier empfingen sie jedoch nicht einen direkten Konkurrenten, sondern die U19-Mannschaft von RB Leipzig. Wir konnten uns in der zweiten Halbzeit einen Eindruck verschaffen. Die erste Hälfte endete im 1:1, wie zu erwarten, ein Spiel auf Augenhöhe. Beide Mannschaften wiederholt mit kleineren Chancen, erstmal geht aber nichts rein. In der 62. wird es dann aber gefährlich. RB wirft ein. Die Union aber schnell zur Stelle und grätscht den Ball vor zu Silla. Kommt kurz ins Stocken, passt zu Brunner, zieht ab, aber knapp daneben. Jetzt kommt aber Action ins Spiel. Direkt die nächste Situation. Der Ball ist im Strafraum, kurze Pässe, Brunner zieht ab und dieses Mal trifft er auch. Mit dem zweiten trifft man anscheinend auch besser. 2:1 für die SG. Das Kader scheint in Topform zu sein. Jetzt gehen die Sandersdorfer aber komplett in die Verteidigung über. Kein Ball kommt ins Tor, aber dafür bleibt er auch in der eigenen Hälfte. Hier in der 72. Spielminute. Weiter Pass an der Linie. Bei der Annahme hakt es aber noch. Der 16er kann durchlaufen, Pass ins Zentrum, Schuss, aber hier fehlen nur wenige Zentimeter. Die Leipziger kommen weiterhin einfach nicht an der Verteidigung vorbei. Hier noch die letzte Großchance im Spiel. Nur noch 4 Minuten auf der Uhr. Sponholz rettet den Ball nach einer verpassten Flanke. RB aber zur Stelle und greift direkt wieder an. Kurze Pässe, wieder steht der 16er frei, aber der Keeper blockt. Hechtet hinterher, Leipzig passt zurück, aber das war dem Schiedsrichter zu rau. Knappes Ding, aber damit ist das Spiel geklärt. Die Union zeigt sich in ihrem ersten Testspiel in Topform.
1: Ja, war für das erste Vorbereitungsspiel schon sehr ordentlich. Wir sind physisch ordentlich an die Belastungsgrenzen gegangen. Gut war natürlich, dass wir einen sehr ausgewogenen Kader haben, eine gute Qualität auch im Kader. Die Jungs, die jetzt zu uns dazugestoßen sind, plus die Jungs, die jetzt gerade noch so ein bisschen als Testspieler vorspielen, bringen sehr viel Qualität mit, das hat man gesehen. So dass wir auch sehr gut durchwechseln konnten, haben nach 45 Minuten komplett durchwechseln können, bis auf Paul, der hat durchgespielt. Das war gut, das hat man gemerkt. Dadurch konnten wir in den Abläufen mit viel Intensität gehen und das hat man gesehen. Dadurch hatten wir unsere Momente, haben viel Ballgewinne kreiert, gerade in Zone 3 im Pressing und haben umgekehrt in der Zone 2 im Verteidigungsmodus auch Bälle generiert, um dann gut ins Umschaltspiel zu kommen, gerade zweite Halbzeit. Wir sind jetzt in der Kaderdichte bei 17 Spielern, die wir als Feldspieler quasi haben, 2 Torhüter. Wir werden 2, maximal 3 Positionen noch besetzen. Aktuell haben wir da die freie Auswahl, haben 6 bis 8 Jungs, die da für die 3 Positionen in Frage kommen. Und ja, jetzt gilt es, die Jungs zu prüfen, Situationen zu schaffen, wo sie einfach zeigen müssen, was sie können. Wir werden da einen guten Mix schaffen zwischen einer technisch-taktischen Einheit und einer Einheit im Bereich Fußball-Fitness. Das wird sich immer wieder wiederkehren für die Jungs in Ritualen, im Rhythmus wiederfinden, Woche für Woche. Wir werden natürlich dann auch ein bisschen intensiver werden in manchen Phasen. Wir werden von Spielfeldgrößen, also von Steuerungsmitteln gut variieren, um uns dann halt schlussendlich auf dem ersten Spieltag komplett fit hinzustellen und hinzubekommen.
0: Fans müssen sich noch bis zum 9. August gedulden, wenn die SG Union Sandersdorf wieder in die Oberliga startet. Wenn sie die Leistung von diesem Spiel

0: wieder aufbringen können, sollte die Liga kein Problem sein. In einer feierlichen Zeremonie zeichnete kürzlich die Europaabgeordnete Alexandra Mehnert Gudrun Weisel mit der Medaille für europäisches Engagement aus. Diese besondere Auszeichnung würdigt den jahrzehntelangen herausragenden Einsatz von Frau Weise und ihrer Mitstreiter, mit dem sie die Idee eines lebendigen und geeinigten Europas direkt an der Basis in der deutsch-französischen Städtepartnerschaft zwischen Sandersdorf-Brehna und der französischen Partnerstadt Semoux vorbildlich mitgestaltet hat.
1: Die EVP-Fraktion im Europäischen Parlament, da hat man die Möglichkeit als Abgeordneter für besonders verdiente Menschen, die sich im Europa im Ehrenamt verdient machen, eine Medaille zu übergeben. Und ich habe sie kennengelernt, ich glaube vor 2 Jahren war es, wo das Städtepartnerschaftstreffen hier im Brenner stattgefunden hat, war ich eingeladen. Und ich habe sie mit so viel Herzblut erlebt und sie macht das so mitreißend, wie sie diese Städtepartnerschaft auch lebt. Und habe ich mich über sie erkundigt, habe gehört, dass sie das seit 30 Jahren macht und bin über die 2 Jahre bis jetzt so in diese Geschichte auch reingewachsen, um auch ihre Verdienste da kennengelernt zu haben und das einschätzen zu können, und habe gedacht, das wäre genau die richtige Persönlichkeit für diese Medaille. Also die Europamedaille ist dafür gedacht, dass man wirklich vor Ort Leute aussucht, die das ehrenamtlich leben, Europa leben, und das in herausragender Weise. Also nicht diejenigen, die das sowieso auch berufsmäßig oder immer machen, sondern Leute, die wirklich ehrenamtlich vor Ort sagen, ich habe mich da einer bestimmten Idee oder einer bestimmten Aufgabe wirklich verschrieben, mein Herz brennt dafür, und die das auch in die Breite tragen und das herausragend machen. Und da ist Frau Weise die beste Vertreterin für.
0: Im Beisein des Landtagsabgeordneten Lars-Jörn Zimmer und der Bürgermeisterin Steffi Süska trug sich Gudrun Weise im Anschluss in das Goldene Buch der Stadt Brehna ein. Seit dem Bestehen der Partnerschaft im Jahr 1995 war Gudrun Weise eine der tragenden Säulen und prägte diesen kommunalen Austausch ununterbrochen mit außergewöhnlichem persönlichem Einsatz. Durch die von ihr organisierten und begleiteten Jugendbegegnungen, Schulprojekte, Vereinsfahrten und kulturellen Austauschmaßnahmen hat sie nicht nur unzählige persönliche Begegnungen ermöglicht, sondern auch belastbare und tiefe Verbindungen zwischen den Bürgern beider Städte und Länder geschaffen und gelebt.
2: Ja, ich glaube, Gudrun Weise steht wie kaum jemand anders, nicht nur in Brehna und nicht nur in Sandersdorf-Brehna, sondern insgesamt auch in Anhalt-Bitterfeld und im gesamten Land Sachsen-Anhalt für eine gelebte Partnerschaft, für wirklich Jahre, Jahrzehnte partnerschaftlicher Beziehungen zwischen Sachsen-Anhalt und der Region Centre in Frankreich und hier im Speziellen zwischen Brehna und Samwer. Das lebt sie wie kaum ein anderer, und deswegen sind alle Auszeichnungen über die vielen Jahrzehnte mehr als verdient.
0: Besonderer Dank galt mit ihrem Wirken für die junge Generation. Durch diese Begegnung vermittelt sie europäische Werte wie Offenheit, Respekt, Toleranz und gegenseitiges Verständnis und leistete damit einen maßgeblichen Beitrag zur Friedenssicherung und europäischen Integration an der Basis, sagte Alexandra Mehnert während der Würdigung. Für Gudrun Weise ein sehr emotionaler Moment.
3: Also Frau Mehnert hat es ja auch alles in Worten ausgedrückt in ihrer Rede. Ich war da sehr fasziniert davon, wie viel Stellenwert halt darin liegt, schon alleine das in Worte zu fassen, weil das sind ja mehrere Seiten Text gewesen, die sie für mich verlesen hat, und ich könnte das nicht wiedergeben. Und die Medaille, okay, die sagt alles, aber die Worte sagen eigentlich mehr.
0: Auch im Jubiläumsjahr 2025, als die Städtepartnerschaft zwischen Brehna und Semoux ihr 30-jähriges Bestehen feierte, zeigte sich, dass diese Verbindung tief in der Zivilgesellschaft verankert ist und aktiv gelebt wird. Zu diesem Erfolg hat Gudrun Weise durch ihren kontinuierlichen und verlässlichen Einsatz einen unschätzbaren Beitrag geleistet. Dabei war der Anfang ihrer ehrenamtlichen Arbeit in Sachen Städtepartnerschaft recht holprig.
3: Der Beginn war sehr interessant, weil keiner konnte Französisch. Und meine Kinder, die waren 4., 5. Klasse. Ulrike war, glaube ich, das 1. oder 2. Jahr im Gymnasium gewesen und hatte Französisch gelernt. Und über sie haben wir eigentlich alles, was vorzutragen war in französischer Sprache, haben wir über Schüler geleistet. Also, und dadurch sind auch die ersten Schüler dann nach Frankreich gefahren und hergekommen. Also

0: Das war. Und die Kinder, die damals halt mitgewirkt haben, die Vereinbarung vorgelesen, vorher geübt, dass die Aussprache stimmt. Da war noch der hier Gigan draußen im Hotel, was jetzt Hotel Anhalt ist. Der mit Ulrike geübt hat, dass die Grammatik stimmt, dass alles stimmig ist. Das hat unser Bürgermeister nicht mal gewusst. Das ist dann alles, das waren die Freundinnen von meinen Kindern und die haben sich dann bei uns im Garten getroffen und haben Sketche einprobiert, was die Lehrerin mit ausgesucht hat. Und das war so der allererste Anfang. Und ich glaube, die meisten Kinder, die damals mitgewirkt haben, die haben alle irgendwas mit der französischen Sprache jetzt im Beruf zu tun oder leben im Ausland. Wie meine Kinder ja auch.
1: Mit der Übergabe der Medaille für europäisches Engagement drückte Alexandra Mehnert ihren tiefen Dank und ihre Anerkennung für diesen vorbildlichen Einsatz aus, der die europäische Verständigung und die deutsch-französische Freundschaft nachhaltig gestärkt und bereichert hat. Die Rentnerin Gudrun Weise gibt allerdings die Organisation derartiger Zusammentreffen und Projekte schleichend ab. Denn mit ihren fast 70 Jahren ist sie reif für etwas mehr Ruhe im Alltag, wie sie selbst sagt. Im Juli gewann der Zörberger FC den RAN 1 RBW Kreispokal im spannenden Finale gegen den Dessauer SV 97. Nun sind im August jedoch schon wieder die ersten Spiele der nächsten Pokalsaison. Wir waren bei der Auslosung der ersten beiden Runden vor Ort.
2: SG Blau-Weiß Kliegen aus der Kreisliga Nord. Gegen den Kreisoberliga-Aufsteiger vom SV Mildensee. Kreisklassenvertreter SV Blau-Weiß-Basdorf. Gegen den VfL Groß-Zöberitz. SG Grün-Weiß-Dessau. Und das Spiel müssen wir drehen gegen FC Hertha aus der Nymburk. SV Schwarz-Gelb Radegast. Gegen den Holzweisiger SV. Nächstes Spiel VfB Gröpzig. Gegen die SG Blau-Weiß Quellenhof. SG Rot-Weiß Elsdorf. Gegen die ASG Vorwärts Dessau. LSG 1930 Brosig. Gegen die SG Jesnitz. SC Vorflemming Nedlitz. Gegen den SV Kickers Ragun. Der SV Rotsch. Gegen die SG Airbus Dessau. Der SFV Rottleben. Der muss zum VfB Preußen-Grapin, die in der Kreisklasse Ost an den Start gehen und dementsprechend Heimrecht bekommen. Der FC Galaxy Wolfen gegen den FV 1920 Merzin, VfB Borussia Gürzig, der muss zum SV Gölzau, auch da jetzt Kreisklasse gegen Kreisliga. So, und die SG Ramsin spielt gegen den SV Elleritz.
1: Im Anschluss wurde auch die zweite Hauptrunde des Kreispokals ausgelost.
2: Zürich FC bleibt jetzt auch weiterhin draußen. Die jetzt vorm Rand stehenden Partien 1 bis 13 sind als Siegerpartien mit drin. Und dazu kommen die Kreisoberligisten plus die verbleibenden Landesklasse-Teams außer Zürich. Erstes Spiel der SV Germania Roßlau. Und der muss zum Parschlöver SV. So, der Sieger der Partie 6, sprich Elsdorf gegen Vorwärts, spielt gegen den ESV Petersroda. Der HSV Gröbern spielt gegen den FC Eintracht Köthen. Der TSV 1894 Mosigkau spielt gegen den SV 1922 Porösa. Der Sieger aus Spiel 8, also vor Fleming Nedlitz gegen Kickers Ragun, spielt gegen den SV Blau-Weiß Schottowitz. Der Finalist der DSV 97 muss zum Sieger aus Spiel 10, weil Landesklassenmannschaft wird in der ersten Hauptrunde ja nicht dabei sein. Sprich gegen den Sieger aus Krepin gegen Rottleben. Der Sieger aus Spiel 9, Rutsch gegen Arbus Dessau, spielt gegen den Sieger aus Spiel 13, Ramsin gegen Edderitz. Der FSV Löberitz muss zum Sieger aus Spiel 7, Brosig gegen Jesnitz. Die SGM Port Waldersee empfängt den TSV Blau-Weiß Brenner. Der SV Friedersdorf reist zum Sieger aus Spiel Nummer 3, also Osternienburg gegen Grün-Weiß Dessau. Der FC Stahl Aachen spielt gegen den Sieger aus Spiel 12, also SV Gölzau oder Borussia Gürzig, dementsprechend auch da schon feststehend in Gölzau oder Gürzig. Der Sieger aus Spiel 1, Kliegen gegen Mildensee, spielt gegen den SV 1889 Wulfen. Der SV Fortschritt Garitz spielt gegen den Sieger aus Spiel 4, Radegast gegen Holzweisig und dementsprechend auch auswärts. Sieger aus Spiel 11, Galaxy Wolfen gegen Merzin, empfängt den Sieger aus Spiel 5, Gröbzig gegen Quellendorf. Und die TuS Kochstedt muss zum Sieger aus Spiel 2, also Barsdorf gegen Groß-Zöberitz.
1: Das sind sie nun, die spannenden Duelle, die uns im RAN 1 RBW Kreispokal im August erwarten. Ein wenig müssen Fußballfans noch abwarten, doch in nicht einmal einem Monat wird schon gekickt.

0: Schön, dass Sie auch in dieser Woche mit dabei sind und damit herzlich willkommen zur Montagsausgabe der RBW Aktuell Nachrichten. Der Fachbereich Verbraucherschutz, Gesundheit und Veterinärwesen des Landkreises Anhalt-Bitterfeld hat bei der routinemäßigen Überprüfung der Badewasserqualität des Muldestausees Blaualgen festgestellt. Auch der Dezer Teich ist von Blaualgen befallen. Blaualgen sammeln sich meist an der Wasseroberfläche und werden vom Wind oftmals in Ufernähe des Gewässers getrieben, wo sie teppichartige Belege bilden können. In diesem Fall ist das Wasser stark grünlich gefärbt. Es können auch zeitweise Schlieren an der Wasseroberfläche auftreten. Die Sichttiefe des Gewässers ist dann stark verringert. Die Giftwirkung steigert sich, je länger der Kontakt mit dem toxinhaltigen Wasser anhält. Kleinkinder, Kinder und Allergiker sind besonders gefährdet. Auch Hunde sollten nicht mit dem befallenen Wasser in Berührung kommen. Die Idee entstand durch den 800. Geburtstag Bitterfelds. Da hatte die Stadt ihre Gäste in den Rathausinnenhof vor die Stadt- und Tourismusinformation geladen. Weil das so gut bei den Bitterfeldern ankam und die Nachfragen nach einer Wiederholung an zwei Wochenenden des vergangenen Jahres realisiert wurden, will die Stadt den Ort nun dauerhaft als Kommunallounge umgestalten.
1: Der Rathausinnenhof soll künftig zu einem Ort der Begegnung werden. Mit der neuen Kommunallounge entsteht dort ein gemütlicher Treffpunkt, der zum Verweilen und Austauschen einlädt. Die Idee dafür entstand zur 800-Jahr-Feier Bitterfelds und wird nun umgesetzt. Ziel ist es, den Innenhof vor der Stadt- und Tourismusinformation in Bitterfeld in eine einladende Atmosphäre zu verwandeln. Stimmungsvolle Beleuchtung sowie verschiedene Sitzmöglichkeiten, von bequemen Lounge-Möbeln bis hin zu Sitzsäcken, sollen den Eindruck eines Wohnzimmers unter freiem Himmel vermitteln.
2: Ja, Ideengeber war natürlich die 800-Jahr-Feier von Bitterfeld im Jahr 2024 und auch im darauffolgenden Jahr hatten wir auf dem Rathausinnenhof die Bitterfelder Sommerlounge. Ja, und das kam so gut an, dass uns natürlich viele Besucherinnen und Besucher gefragt haben, Mensch, warum macht er das denn nicht immer? Und warum ist das immer nur an einem Wochenende? Und das war letztlich die Idee dahinter, zu sagen, wir versuchen hier einen volljährigen Veranstaltungsort zu etablieren.
1: Auf eine dauerhafte gastronomische Versorgung wird bewusst verzichtet. Stattdessen können Veranstalter, die den Rathausinnenhof für Veranstaltungen nutzen, bei Bedarf ihre eigene gastronomische Versorgung organisieren. Der Umbau zur Kommunallounge soll etappenweise geschehen.
2: Für dieses Jahr ist geplant, dass wir eine überdachte Bühne aufbauen. Die wird ungefähr 20 Quadratmeter betragen. Seiten sind schön offen gestaltet, sodass auch das Rathaus nicht verdeckt wird. Es wird Palettenmöbel geben, es wird Sitzsäcke geben, es wird Hängesessel geben. Das alles soll natürlich sehr gemütlich angerichtet werden. Ein Wohnzimmer im Herzen der Bitterfelder Innenstadt. Und für die Zukunft planen wir dann natürlich auch noch die Einfriedung des gesamten Geländes, um dort einfach für die Zukunft ein bisschen einen sicheren Veranstaltungsbetrieb gewährleisten zu können. Ja, wir wollen natürlich einen Ort der Begegnung schaffen. Wir möchten vielen Vereinen, vielen Institutionen und natürlich auch Veranstaltern die Möglichkeit bieten, die Bitterfelder Innenstadt als Veranstaltungsort zu nutzen. Und natürlich sind diese ganzen Maßnahmen so ausgerichtet, dass es jedem Veranstalter und jedem Verein relativ niedrigschwellig möglich sein wird, hier Veranstaltungen durchführen zu können.
1: Die Finanzierung des Projekts setzt sich aus mehreren Bausteinen zusammen. Insgesamt stehen rund 25.000 Euro aus dem städtischen Haushalt zur Verfügung. Hinzu kommen Spenden sowie Fördermittel aus dem Sanierungsfonds. Unterstützt wird das Vorhaben außerdem von der kommunalen Familie, darunter die Stadtwerke Bitterfeld-Wolfen und die Wohnungsbaugesellschaft Neubi.
3: Die Stadtwerke-Gruppe sind kommunale Unternehmen. Wir sorgen dafür, dass hier im Ort regional Wertschöpfung passiert und die letztendlich natürlich den Bürgerinnen und Bürgern zugutekommt. Und insofern ist das Projekt der Kommunallounge nicht nur vom Namen her, sondern natürlich vom Inhalt genau das, was unserem Unternehmenszweck entspricht, und demzufolge lag es nahe, uns hier einzubringen.
1: Eröffnet wird die Kommunallounge am 8. August 2026 im Rahmen der Bitterfelder Sommernächte.

0: ein Candlelight-Konzert geben mit Herzakustik. Am Wochenende drauf sind wir bei einem ganz anderen Thema. Da sind wir nämlich, ich muss jetzt noch mal kurz nach dem Datum schauen, das wäre Freitag, der 14.8. Da beginnen wir erstmal mit einer Krimi-Lesung am Nachmittag. Wand an Wand in einer, mit einer Leiche ist das Thema, ganz spannend. Und am Abend wird es dann karibische Klänge geben von Panamiasung. Da kann man auch mitsingen, kann tanzen mit einem Cocktail in der Hand. Ja, und am Samstag, den 15.8. steht dann der Abend unter dem Thema Rock-Pop-Oldies mit Akustik-Jam. Ja, und das Wochenende darauf ist wieder ein völlig anderes Thema. Freitag am 21.8. werden wir den Abend unter das Thema Irisch Volk stellen. Und am Samstag laden wir dann ein Willkommen bei Kellermans. Jeder kennt den Titel Dirty Dancing. Das ist der Film, der um 21 Uhr gezeigt wird. Und davor wird es noch einen Rockabilly-Abend geben mit der Band ganz neu Boogie Hecht.
1: Mit dem neuen Aufenthaltsbereich soll der Rathausinnenhof dauerhaft belebt und als attraktiver Treffpunkt für Bürger und Gäste der Stadt etabliert werden.
2: Wie der Bürgermeister Landsberg informiert, sollen Eltern ihre Kinder darauf hinweisen, sich nicht von fremden Personen ansprechen zu lassen oder gar mit ihnen mitzugehen. Grund sind Vorfälle, die sich in Landsberg und Nienberg ereignet haben sollen. So wird auf der Homepage der Stadt über Vorfälle im Hort Landsberg und der Grundschule in Nienberg informiert, bei denen Kinder von Fremden angesprochen wurden. In einem Fall soll versucht worden sein, ein Kind zum Mitkommen zu bewegen, was glücklicherweise scheiterte. Bürgermeister Tobias Halfpapp schreibt auf der Homepage, die Darstellung der Geschehnisse ist widersprüchlich und wir versuchen, von den betroffenen Familien verlässliche Informationen zu erhalten. Nicht alle im Internet verbreiteten Informationen decken sich mit unseren Erkenntnissen. Dennoch haben wir schon jetzt das Jugendamt, das Ordnungsamt und die Polizei eingeschaltet. Die Kinder wurden in den Schulen bereits belehrt, dass sie niemals mit Fremden mitgehen dürfen. Alle Erzieher in unseren Einrichtungen wurden zur besonderen Wachsamkeit ermahnt und sollen insbesondere das Außengelände im Blick behalten. Ich nehme diese Vorfälle sehr ernst. Ich möchte die Gelegenheit nutzen, um auch Sie als Eltern zu sensibilisieren und Sie bitten, das Thema zu Hause mit Ihren Kindern zu besprechen. Was Eltern nun tun können, um ihre Schützlinge auf solche Situationen vorzubereiten, steht auch auf der Homepage der Stadt Landsberg. Beim CFC Germania 03 beginnt ein neues Kapitel, Verbandsliga. Neuer Trainer und große Erwartungen. Doch reicht das schon, um auf höherem Niveau direkt zu bestehen? Im ersten Härtetest gegen den ebenfalls aufgestiegenen VfB Magdeburg-Ottersleben erleben die Zuschauer ein Spiel mit zwei völlig unterschiedlichen Halbzeiten und einem packenden Schlagabtausch bis zum Schluss.
1: Beim CFC Germania 03 hat sich viel geändert. Die Köthner kommen durch ihren Aufstieg in die Verbandsliga und einen neuen Trainer gibt es auch noch obendrauf. Nun ging es am vergangenen Samstag in das erste Testspiel. Ihr Gegner, der ebenfalls aufgestiegene VfB Magdeburg-Ottersleben. Pünktlich wird angepfiffen und Ottersleben will sich direkt beweisen. Immer wieder drücken sie den Ball in die Köthner Hälfte. Die Gastgeber schaffen es einfach nicht, das Spiel an sich zu reißen und geben immer wieder mit Fehlpässen den Ball ab. Hier in der 12. Spielminute. Die Gäste bauen langsam von hinten das Spiel auf. Kurze Bälle nach vorne werden schnell wieder zurückgepasst. Man wartet auf den perfekten Moment. Und diesen findet Popke auch. Hoher Pass, Lehmann läuft, der Keeper fängt den Ball nicht und schon ist er drin. Klasse Flanke von Popke, da können die Gäste aber auch dem Keeper danken. Nur 5 Minuten später wird es schon wieder gefährlich. Ein Pass links außen bringt Chaos ins Spiel. Köthen setzt sich durch, aber der Pass geht ins Leere. Jetzt kann Ottersleben wieder ihr Spiel aufbauen. Was einmal funktioniert hat, kann doch nochmal klappen. Popke flankt vors Tor, Lehmann kann sich durchsetzen und knallt das 0:2 ins Tor. Darauf muss man vorbereitet sein. Die Köthner werden jetzt aber langsam wach.

0: und können endlich gegenhalten. Es entwickelt sich doch noch ein Spiel auf Augenhöhe. Tore fallen aber erstmal nicht. Die erste Halbzeit endet im 0:2 für den VfB. Köthen zeigt sich wieder stark. Die nächste Großchance kommt aber trotzdem von den Gästen. 54. Minute. Ein Foul des CFCs führt zum Freistoß. Schmalz darf ran, schießt hoch, Müller kommt ran und schiebt ihn ins Tor. Der Schiedsrichter hebt die Hand, knappes Abseits und damit bleibt es beim 0:2. Jetzt dürfen die Männer in Rot aber doch nochmal ran. Eine weite Flanke wird ins Ausgeköpft und sorgt für eine Ecke in der 67. Tepper passt kurz, steht komplett frei, der Ball fliegt und Savri köpft ihn rein. Klasse Vorlage und die Nummer 16 steht bereit. 1:2. Damit sind die Köthner aber noch nicht zufrieden. Nur eine Minute später. Einwurf des VfBs in der eigenen Hälfte. Schulle passt quer, aber da steht wieder Savri bereit. Alleine vorm Tor und schiebt ihn am Keeper vorbei. Was war das denn? So ein verschenktes Tor sieht man selten. Das ist der Ausgleich zum 2:2. Köthen scheint seine anfänglichen Probleme überwunden zu haben. Die nächste Chance kommt dann aber trotzdem von den Gästen. 79. Spielminute. Weit nach links an Bölke. Altenkirch, aber Bartha hält. Eckball. Kurzer Pass, flach vors Tor und Schulz kickt ihn rein. Noch 10 Minuten zu spielen und Ottersleben wieder in Führung. Mit diesem entscheidenden Tor endet die Partie im 2:3 für die Gäste. Trainer André Herrmann gibt seine Einschätzung.
1: Ja, ich denke, wir hatten jetzt eine Woche Training weg, haben auch ein bisschen was umgestellt zur letzten Saison. Ich denke, es braucht ein bisschen Zeit und für das erste Testspiel war es ganz ordentlich. So noch 3-4 Leute noch im Urlaub. Ja, heute haben noch 2-3 aus der zweiten noch ausgeholfen. Von daher bin ich eigentlich sehr zufrieden. Ich sag mal, bis zur ersten Trinkpause war es ein bisschen wild. Danach haben wir noch ein bisschen was angepasst und dann lief es eigentlich ganz gut. Ja, wie läuft die Vorbereitung? Also die Jungs hatten ja eine kurze Pause, nur 2 Wochen. Wir haben am Montag angefangen, hatten jetzt 3 Einheiten. Wie gesagt, jetzt das Testspiel. Ja, ist natürlich erstmal eine Kennenlernphase, ne? Aber wir haben nicht viel Zeit. In 3 Wochen geht es schon los. Haben jetzt noch nächste Woche gegen Zürich spielen wir noch, ne? Dann noch gegen Sennewitz, gegen Arminia Magdeburg. Und dann ist schon Saisonstart, ne? In Bernburg. Und viel Zeit bleibt nicht. Wir müssen uns schnell aneinander gewöhnen und auch schnell die Jungs müssen schnell das umsetzen, was wir halt abverlangen. Und dann schauen wir mal, was am ersten Spieltag rauskommt. Wir haben, brauchen noch ein bisschen Zeit, aber ich denke, die Jungs sind sehr willig und ich bin guter Dinge.
0: Am 8. August startet der CFC dann in die Verbandsliga-Saison. Gestartet wird direkt ins Derby auswärts gegen den SC Bernburg. Ein Spiel, das man lieber nicht verpassen sollte.
2: Das Landesberufsorientierungsprogramm BRAFO, Berufswahl richtig angehen und frühzeitig orientieren, wird in einer neuen Förderperiode bis Ende 2028 fortgeführt. Damit knüpft Sachsen-Anhalt an bewährte Strukturen an und schafft Planungssicherheit für Schulen und Bildungsdienstleister. Aktuell beteiligen sich landesweit 243 Schulen, darunter 81 Förderschulen. Mehr als 25 BRAVO-Träger sowie über 330 pädagogische Fachkräfte unterstützen die Umsetzung und begleiten junge Menschen in ihrer beruflichen Orientierung. BRAVO richtet sich jährlich an rund 11.000 Schüler der Klassenstufen 7 bis 9 und bietet ihnen die Gelegenheit, in Werkstatttagen, Betriebserkundungen und Praktika praktische Erfahrungen zu sammeln. Damit sind wir am Ende unserer Montagsausgabe der RBB Aktuellen Nachrichten, schauen jetzt noch auf das Wetter und im Anschluss gern noch auf die Meldungen aus Dessau-Roßlau. Morgen, also am Dienstag ab 18 Uhr, melden wir uns dann aus der Redaktion wieder. Bis dahin, machen Sie es gut und auf Wiedersehen.
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Morgen wird es mit bis zu 23 Grad angenehm warm, aber etwas kühler als am Vortag. Der Himmel bleibt überwiegend bewölkt, mit Regen ist jedoch nicht zu rechnen. Dazu weht ein mäßiger Nordwestwind. Das Wetter in der restlichen Woche bleibt ähnlich, wobei es vereinzelt zu leichten Regen kommen kann.

0: Unwetter sorgt für Chaos. Ein derart heftiges Unwetter hat es in Dessau-Roßlau seit langer Zeit nicht mehr gegeben. Am Freitagnachmittag, dem 17. Juli, verwandelten Starkregen, Hagel und Gewitter innerhalb weniger Minuten zahlreiche Straßen und Gebäude in Einsatzorte für die Feuerwehr. Am Morgen gingen viele Menschen noch von einer gewöhnlichen Unwettervorwarnung aus. Doch die Wetterlage verschärfte sich am Nachmittag deutlich. Um 15:51 Uhr wurde über den Unwetterservice der Öser Versicherungen in Zusammenarbeit mit UbiMed eine Akutwarnung herausgegeben. Wenig später setzte ein heftiger Wolkenbruch mit Hagel sowie extremen Regenmengen ein. Keller liefen voll Wasser, Straßen, Gehwege, Wiesen und Plätze wurden überflutet. Die Feuerwehr erhielt nahezu im Minutentakt neue Notrufe. Betroffen waren zahlreiche Wohnhäuser, aber auch Kindertagesstätten, eine Schule sowie das Einkaufszentrum in der Heidestraße 13. Dort musste die Feuerwehr das Gebäude vorsorglich räumen. Gegen 19 Uhr hatte die Feuerwehr bereits 59 Einsätze aufgrund von Wasserschäden sowie 7 Brandeinsätze registriert. Zur Spitzenzeit gegen 19:40 Uhr waren insgesamt 169 Einsatzkräfte gleichzeitig im Einsatz, um die zahlreichen Schadenslagen im gesamten Stadtgebiet zu bewältigen. Obwohl das Unwetter selbst nur etwa 20 Minuten andauerte, hinterließ es erhebliche Schäden. Bis 20 Uhr waren insgesamt 121 Hilfeleistungseinsätze und 8 Brandeinsätze erforderlich. Trotz des außergewöhnlichen Ausmaßes informierte der Amtsleiter für den Brand- und Katastrophenschutz der Stadt, dass die Voraussetzungen für die Ausrufung eines Katastrophenfalls nicht gegeben waren.
1: Nach über 150 Jahren ist sie wieder da. Die Wiesenweihe. Einer der seltensten Brutvögel Deutschlands hat sich wieder in Dessau-Roßlau niedergelassen. Zuletzt wurde 1865 bei Brambach ein Nest einer Wiesenweihe mit einem Ei gefunden. Beim Pressegespräch der Stadt am 16. Juli wurde ausführlich über die Rückkehr des Greifvogels berichtet. Bundesweit wird der Bestand der Wiesenweihen auf ca. 400 bis 550 Brutpaare geschätzt. In Sachsen-Anhalt lebten im Jahr 2025 ca. 40 bis 50 Brutpaare. Annette Schumacher, die das Blaue Band-Projekt des WWFs im Bereich der mittleren Elbe leitet, entdeckte das besondere Tier ganz zufällig.
2: Im Rahmen unseres Projektes sind wir für die Vorbereitung von Maßnahmen, für die Durchführung von Maßnahmen zur Verbesserung der Auenrenaturierung auch immer mal wieder im Gelände unterwegs. Und bei einer dieser Geländetouren habe ich zufällig auf dem Weg vor mir ein paar Wiesenweihen entdeckt. Und ich bin seit vielen Jahren in der Ornithologie unterwegs, also seit meiner Jugend. Und Wiesenweihen habe ich eigentlich eher sonst wenig gesehen, zufällig. Und die beiden Tiere jetzt wirklich ziemlich nah vor mir zu sehen, war eine tolle Beobachtung. Und dann auch noch beobachten zu können, dass sie nicht nur kurz da waren, sondern über einen längeren Zeitraum im Gebiet, als ich auf dem Rückweg noch mal vorbeigekommen bin, auch noch über dem Gebiet und über einem Acker länger unterwegs waren, war eine ganz tolle Beobachtung und ein Hinweis, dass sie vielleicht doch hier bleiben wollen und brüten wollen.
1: Sofort wurde sich mit mehreren Ornithologen, die im Gebiet tätig sind, ausgetauscht und dann kam der Kontakt zu unserer Naturschutzbehörde. Christoph Otto vom Amt für Umwelt und Naturschutz der Stadt staunte ebenfalls nicht schlecht, als er erstmals von dem besonderen Fund hörte.
3: Als Artenschützer hat man sofort erstmal einen positiven. Da springt das Herz und sagt, schön, die Arbeit all der Beteiligten im Naturschutz hat doch Erfolge. Aber da muss man sich natürlich auch relativ schnell bremsen. Die Vögel entscheiden selber. Aber es ist natürlich eine große Freude, dass diese Art nach anderthalb Jahrhunderten in unserem Bereich, der eigentlich durchaus Eignung hatte, wieder zurückkehren. Den Vogel macht natürlich die Seltenheit besonders für den Ornithologen, aber für die Lebensräume ist es natürlich ein Indikator dafür, dass sich in den letzten anderthalb Jahrhunderten die Landnutzung und der Zustand der Auen verändert hat. Und es gibt Arten, die relativ zügig darauf reagieren. Und das ist eine Art, die dort hineinwirkt. Und wenn die Arten wieder da zurückkommen, dann ist das ein Indikator dafür, dass die Art sich entweder angepasst hat auf unsere Wirtschaftsweise, auf unsere Landnutzungsweise oder das oder und dass positive Effekte in der Landschaft inzwischen zu verzeichnen sind.
1: Wiesenweihen brüten am Boden und legen ihre Nester heutzutage in Deutschland fast ausschließlich in landwirtschaftlichen Kulturen wie Getreidefeldern an. Dank der umfangreichen Beobachtung durch Mitarbeiter des Ornithologischen Vereins Dessau gelang es, den Neststandort der Vögel zu lokalisieren. Dann konnten die Schutzmaßnahmen eingeleitet werden.
3: Also die Schutzmaßnahmen sind überwiegend darauf ausgerichtet, dass die landwirtschaftliche Fläche entsprechend darauf vorbereitet wird, beziehungsweise auch die Ernte und der Landwirtschaftsbetrieb mit ins Boot geholt wird, um quasi eine Kleinstfläche in dem Schlag, in dem betroffenen Schlag entsprechend frei von der Nutzung zu stellen, damit die Tötung, die unbeabsichtigte Tötung der Vögel auszuschließen, dann natürlich auch noch die Kultur davon abzuschirmen, beziehungsweise die Tiere davon abzuschirmen, dass Beutegreifer wie Füchse, Marder, Wildschweine quasi Zugriff haben auf diese Art. Überwiegend ist die Bedeutung oder die Aufgabe der Naturschutzbehörde gewesen, all dies zu koordinieren, landesweiten Fachverstand hinzuzuziehen, Projektbeteiligte quasi mit ins Boot zu ziehen und vor allen Dingen auch den Landwirtschaftsbetrieb entsprechend mit darauf vorzubereiten, dass es da etwas Besonderes gibt. Und da bedienen wir uns natürlich der tätigen Mithilfe unserer ehrenamtlichen Naturschutzbeauftragten. Und das hat an diesem Beispiel ganz wunderbar alles ineinander gegriffen. Und dadurch können wir heute quasi vermelden, die Brut ist erfolgreich gelaufen. Alles so, wie man sich das vorstellen sollte.
1: 3 gesunde, junge Wiesenweihen erhielten in Anwesenheit der beteiligten Akteure ihre individuellen Ringe, um letztendlich einen Beitrag zur Erforschung und damit zum Schutz der seltenen Greifvögel zu leisten. Die Tiere haben in den nächsten Monaten noch einen langen Weg vor sich.
4: Wir hoffen natürlich, dass heute ist der 16. Juli, dass um den 16. August, um den 20. unsere 3 Wiesenweihen Flüge sind und ihre ersten Flüge absolvieren. Und dann natürlich kommt der Tag, wo sie starten, einzeln. Und dann beginnt der Weg in das afrikanische Winterquartier. Wie ich vorhin schon anschnitt, sind die Bereiche in Mali, im Tschad, also südlich der Sahelzone bis Gambia und schließen sich dann zu etwas größeren Trupps zusammen. In der Literatur kann man verfolgen, aufgrund der Satellitentelemetrie werden ja auch einige Wiesenweihen mit kleinen Sendern ausgestattet und da erfährt man natürlich exakt den Weg vom Brutgebiet ins Winterquartier, die Aufenthaltsdauer, die Aktionsradien im Winterquartier, die bleiben nicht an einer Stelle, sondern sie ziehen vom Tschad in den Sudan, je nachdem, wie die Nahrungsangebote halt sind. Und dort im afrikanischen Raum, da ernährt sich die Wiesenweihe unter anderem auch von Heuschrecken, die sie dann natürlich im Pulk im Schwarm erbeutet und bis zum Start wieder in das Brutgebiet sich davon ernährt.
1: Falls sich die äußeren Gegebenheiten nicht groß ändern, wäre es dann im nächsten Jahr auch möglich, dass die Wiesenweihen wieder in ihr Brutgebiet zurückkehren. Seit 2018 kümmert sich der BUND Sachsen-Anhalt im Schutzprojekt Wiesenweihe um die Art. Ab Herbst 2026 plant das Bundesamt für Naturschutz, ein bundesweites Artenhilfsprogramm für die Wiesenweihe durchzuführen, an dem 11 Bundesländer beteiligt sein werden, darunter auch Sachsen-Anhalt. Fehlalarm am Landesrechnungshof. Die Berufsfeuerwehr Dessau-Roßlau wurde am 15. Juli gegen 11 Uhr zu einer ausgelösten Brandmeldeanlage im Gebäude des Landesrechnungshofs alarmiert. Beim Eintreffen der Berufsfeuerwehr hatten fast alle Personen das Gebäude verlassen. Es wurde erkundet und die Kameraden konnten feststellen, dass ein automatischer Rauchmelder ohne erkennbaren Grund ausgelöst hatte. Alle Bereiche wurden kontrolliert und die Personen wieder in das Gebäude gelassen. Im Einsatz waren der Löschzug der Berufsfeuerwehr mit 4 Fahrzeugen und 12 Einsatzkräften.

0: Schön, dass Sie auch in dieser Woche mit dabei sind und damit herzlich willkommen zur Montagsausgabe der RBW Aktuell Nachrichten. Der Fachbereich Verbraucherschutz, Gesundheit und Veterinärwesen des Landkreises Anhalt-Bitterfeld hat bei der routinemäßigen Überprüfung der Badewasserqualität des Muldestausees Blaualgen festgestellt. Auch der Dezer Teich ist von Blaualgen befallen. Blaualgen sammeln sich meist an der Wasseroberfläche und werden vom Wind oftmals in Ufernähe des Gewässers getrieben, wo sie teppichartige Belege bilden können. In diesem Fall ist das Wasser stark grünlich gefärbt. Es können auch zeitweise Schlieren an der Wasseroberfläche auftreten. Die Sichttiefe des Gewässers ist dann stark verringert. Die Giftwirkung steigert sich, je länger der Kontakt mit dem toxinhaltigen Wasser anhält. Kleinkinder, Kinder und Allergiker sind besonders gefährdet. Auch Hunde sollten nicht mit dem befallenen Wasser in Berührung kommen. Die Idee entstand durch den 800. Geburtstag Bitterfelds. Da hatte die Stadt ihre Gäste in den Rathausinnenhof vor die Stadt- und Tourismusinformation geladen. Weil das so gut bei den Bitterfeldern ankam und die Nachfragen nach einer Wiederholung an zwei Wochenenden des vergangenen Jahres realisiert wurden, will die Stadt den Ort nun dauerhaft als Kommunallounge umgestalten.
1: Der Rathausinnenhof soll künftig zu einem Ort der Begegnung werden. Mit der neuen Kommunallounge entsteht dort ein gemütlicher Treffpunkt, der zum Verweilen und Austauschen einlädt. Die Idee dafür entstand zur 800-Jahr-Feier Bitterfelds und wird nun umgesetzt. Ziel ist es, den Innenhof vor der Stadt- und Tourismusinformation in Bitterfeld in eine einladende Atmosphäre zu verwandeln. Stimmungsvolle Beleuchtung sowie verschiedene Sitzmöglichkeiten, von bequemen Lounge-Möbeln bis hin zu Sitzsäcken, sollen den Eindruck eines Wohnzimmers unter freiem Himmel vermitteln.
2: Ja, Ideengeber war natürlich die 800-Jahr-Feier von Bitterfeld im Jahr 2024 und auch im darauffolgenden Jahr hatten wir auf dem Rathausinnenhof die Bitterfelder Sommerlounge. Ja, und das kam so gut an, dass uns natürlich viele Besucherinnen und Besucher gefragt haben, Mensch, warum macht er das denn nicht immer? Und warum ist das immer nur an einem Wochenende? Und das war letztlich die Idee dahinter, zu sagen, wir versuchen hier einen volljährigen Veranstaltungsort zu etablieren.
1: Auf eine dauerhafte gastronomische Versorgung wird bewusst verzichtet. Stattdessen können Veranstalter, die den Rathausinnenhof für Veranstaltungen nutzen, bei Bedarf ihre eigene gastronomische Versorgung organisieren. Der Umbau zur Kommunallounge soll etappenweise geschehen.
2: Für dieses Jahr ist geplant, dass wir eine überdachte Bühne aufbauen. Die wird ungefähr 20 Quadratmeter betragen. Seiten sind schön offen gestaltet, sodass auch das Rathaus nicht verdeckt wird. Es wird Palettenmöbel geben, es wird Sitzsäcke geben, es wird Hängesessel geben. Das alles soll natürlich sehr gemütlich angerichtet werden. Ein Wohnzimmer im Herzen der Bitterfelder Innenstadt. Und für die Zukunft planen wir dann natürlich auch noch die Einfriedung des gesamten Geländes, um dort einfach für die Zukunft ein bisschen einen sicheren Veranstaltungsbetrieb gewährleisten zu können. Ja, wir wollen natürlich einen Ort der Begegnung schaffen. Wir möchten vielen Vereinen, vielen Institutionen und natürlich auch Veranstaltern die Möglichkeit bieten, die Bitterfelder Innenstadt als Veranstaltungsort zu nutzen. Und natürlich sind diese ganzen Maßnahmen so ausgerichtet, dass es jedem Veranstalter und jedem Verein relativ niedrigschwellig möglich sein wird, hier Veranstaltungen durchführen zu können.
1: Die Finanzierung des Projekts setzt sich aus mehreren Bausteinen zusammen. Insgesamt stehen rund 25.000 Euro aus dem städtischen Haushalt zur Verfügung. Hinzu kommen Spenden sowie Fördermittel aus dem Sanierungsfonds. Unterstützt wird das Vorhaben außerdem von der kommunalen Familie, darunter die Stadtwerke Bitterfeld-Wolfen und die Wohnungsbaugesellschaft Neubi.
3: Die Stadtwerke-Gruppe sind kommunale Unternehmen. Wir sorgen dafür, dass hier im Ort regional Wertschöpfung passiert und die letztendlich natürlich den Bürgerinnen und Bürgern zugutekommt. Und insofern ist das Projekt der Kommunallounge nicht nur vom Namen her, sondern natürlich vom Inhalt genau das, was unserem Unternehmenszweck entspricht, und demzufolge lag es nahe, uns hier einzubringen.
1: Eröffnet wird die Kommunallounge am 8. August 2026 im Rahmen der Bitterfelder Sommernächte.
4: Wir beginnen am Samstag, den 8. August, mit der feierlichen Eröffnung erstmal um 14 Uhr, begleitet durch das Saxophonorchester von Katrin Eibert. Danach werden Nachwuchskünstler wie die Band des Heinrich-Heine-Gymnasiums auftreten. Dann Liam und Luke, das sind zwei regionale junge Künstler, die dort nochmal einladen. Wir werden dann ein Ohrwurmsingen stattfinden lassen, erstmalig in Bitterfeld, um einfach zu schauen, wie es angenommen wird. Und am Abend wird es dann noch ein Candlelight-Konzert geben mit Herzakustik. Am Wochenende drauf sind wir bei einem ganz anderen Thema. Da sind wir nämlich, ich muss jetzt noch mal kurz nach dem Datum schauen, das wäre Freitag, der 14.8. Da beginnen wir erstmal mit einer Krimi-Lesung am Nachmittag. Wand an Wand mit einer Leiche ist das Thema, ganz spannend. Und am Abend wird es dann karibische Klänge geben von Panamiasung. Da kann man auch mitsingen, kann tanzen mit einem Cocktail in der Hand. Ja, und am Samstag, den 15.8. steht dann der Abend unter dem Thema Rockpop-Oldies mit Akustik-Jam. Ja, und das Wochenende darauf ist wieder ein völlig anderes Thema. Freitag am 21.8. werden wir den Abend unter das Thema Irisch Volk stellen. Und am Samstag laden wir dann ein Willkommen bei Kellermans. Jeder kennt den Titel Dirty Dancing. Das ist der Film, der um 21 Uhr gezeigt wird. Und davor wird es noch einen Rockabilly-Abend geben mit der Band ganz neu Boogie Hecht.
1: Mit dem neuen Aufenthaltsbereich soll der Rathausinnenhof dauerhaft belebt und als attraktiver Treffpunkt für Bürger und Gäste der Stadt etabliert werden.
0: Wie der Bürgermeister Landsberg informiert, sollen Eltern ihre Kinder darauf hinweisen, sich nicht von fremden Personen ansprechen zu lassen oder gar mit ihnen mitzugehen. Grund sind Vorfälle, die sich in Landsberg und Nienberg ereignet haben sollen. So wird auf der Homepage der Stadt über Vorfälle im Hort Landsberg und der Grundschule in Nienberg informiert, bei denen Kinder von Fremden angesprochen wurden. In einem Fall soll versucht worden sein, ein Kind zum Mitkommen zu bewegen, was glücklicherweise scheiterte. Bürgermeister Tobias Halfpapp schreibt auf der Homepage, die Darstellung der Geschehnisse ist widersprüchlich und wir versuchen, von den betroffenen Familien verlässliche Informationen zu erhalten. Nicht alle im Internet verbreiteten Informationen decken sich mit unseren Erkenntnissen. Dennoch haben wir schon jetzt das Jugendamt, das Ordnungsamt und die Polizei eingeschaltet. Die Kinder wurden in den Schulen bereits belehrt, dass sie niemals mit Fremden mitgehen dürfen. Alle Erzieher in unseren Einrichtungen wurden zur besonderen Wachsamkeit ermahnt und sollen insbesondere das Außengelände im Blick behalten. Ich nehme diese Vorfälle sehr ernst. Ich möchte die Gelegenheit nutzen, um auch Sie als Eltern zu sensibilisieren und Sie bitten, das Thema zu Hause mit Ihren Kindern zu besprechen. Was Eltern nun tun können, um ihre Schützlinge auf solche Situationen vorzubereiten, steht auch auf der Homepage der Stadt Landsberg. Beim CFC Germania 03 beginnt ein neues Kapitel, Verbandsliga. Neuer Trainer und große Erwartungen. Doch reicht das schon, um auf höherem Niveau direkt zu bestehen? Im ersten Härtetest gegen den ebenfalls aufgestiegenen VfB Magdeburg-Ottersleben erleben die Zuschauer ein Spiel mit zwei völlig unterschiedlichen Halbzeiten und einem packenden Schlagabtausch bis zum Schluss.
1: Beim CFC Germania 03 hat sich viel geändert. Die Köthner kommen durch ihren Aufstieg in die Verbandsliga und einen neuen Trainer gibt es auch noch obendrauf. Nun ging es am vergangenen Samstag in das erste Testspiel. Ihr Gegner, der ebenfalls aufgestiegene VfB Magdeburg-Ottersleben. Pünktlich wird angepfiffen und Ottersleben will sich direkt beweisen. Immer wieder drücken sie den Ball in die Köthner Hälfte. Die Gastgeber schaffen es einfach nicht, das Spiel an sich zu reißen und geben immer wieder mit Fehlpässen den Ball ab. Hier in der 12. Spielminute. Die Gäste bauen langsam von hinten das Spiel auf. Kurze Bälle nach vorne werden schnell wieder zurückgepasst. Man wartet auf den perfekten Moment. Und diesen findet Popke auch. Hoher Pass, Lehmann läuft, der Keeper fängt den Ball nicht und schon ist er drin. Klasse Flanke von Popke, da können die Gäste aber auch dem Keeper danken. Nur 5 Minuten später wird es schon wieder gefährlich. Ein Pass links außen bringt Chaos ins Spiel. Köthen setzt sich durch, aber der Pass geht ins Leere. Jetzt kann Ottersleben wieder ihr Spiel aufbauen. Was einmal funktioniert hat, kann doch nochmal klappen. Popke flankt vors Tor, Lehmann kann sich durchsetzen und knallt das 0:2 ins Tor. Darauf muss man vorbereitet sein. Die Köthner werden jetzt aber langsam wach und können endlich gegenhalten. Es entwickelt sich doch noch ein Spiel auf Augenhöhe. Tore fallen aber erstmal nicht. Die erste Halbzeit endet im 0:2 für den VfB. Köthen zeigt sich wieder stark. Die nächste Großchance kommt aber trotzdem von den Gästen. 54. Minute. Ein Foul des CFCs führt zum Freistoß. Schmalz darf ran, schießt hoch, Müller kommt ran und schiebt ihn ins Tor. Der Schiedsrichter hebt die Hand, knappes Abseits und damit bleibt es beim 0:2. Jetzt dürfen die Männer in Rot aber doch nochmal ran. Eine weite Flanke wird ins Ausgeköpft und sorgt für eine Ecke in der 67. Tepper passt kurz, steht komplett frei, der Ball fliegt und Savri köpft ihn rein. Klasse Vorlage und die Nummer 16 steht bereit. 1:2. Damit sind die Köthner aber noch nicht zufrieden. Nur eine Minute später. Einwurf des VfBs in der eigenen Hälfte. Schulle passt quer, aber da steht wieder Savri bereit. Alleine vorm Tor und schiebt ihn am Keeper vorbei. Was war das denn? So ein verschenktes Tor sieht man selten. Das ist der Ausgleich zum 2:2. Köthen scheint seine anfänglichen Probleme überwunden zu haben. Die nächste Chance kommt dann aber trotzdem von den Gästen. 79. Spielminute. Weit nach links an Bölke. Altenkirch, aber Bartha hält. Eckball. Kurzer Pass, flach vors Tor und Schulz kickt ihn rein. Noch 10 Minuten zu spielen und Ottersleben wieder in Führung. Mit diesem entscheidenden Tor endet die Partie im 2:3 für die Gäste. Trainer André Herrmann gibt seine Einschätzung.
5: Ja, ich denke, wir hatten jetzt eine Woche Training weg, haben auch ein bisschen was umgestellt zur letzten Saison. Ich denke, es braucht ein bisschen Zeit und für das erste Testspiel war es ganz ordentlich. So noch 3-4 Leute noch im Urlaub. Ja, heute haben noch 2-3 aus der zweiten noch ausgeholfen. Von daher bin ich eigentlich sehr zufrieden. Ich sag mal, bis zur ersten Trinkpause war es ein bisschen wild. Danach haben wir noch ein bisschen was angepasst und dann lief es eigentlich ganz gut. Ja, wie läuft die Vorbereitung? Also die Jungs hatten ja eine kurze Pause, nur 2 Wochen. Wir haben am Montag angefangen, hatten jetzt 3 Einheiten. Wie gesagt, jetzt das Testspiel. Ja, ist natürlich erstmal eine Kennenlernphase. Ne? Aber wir haben nicht viel Zeit. In 3 Wochen geht es schon los. Haben jetzt noch nächste Woche gegen Zürich spielen wir noch. Ne? Dann noch gegen Sennewitz, gegen Arminia Magdeburg. Und dann ist schon Saisonstart, ne, in Bernburg. Und viel Zeit bleibt nicht. Wir müssen uns schnell aneinander gewöhnen und auch schnell die Jungs müssen schnell das umsetzen, was wir halt abverlangen. Und dann schauen wir mal, was am ersten Spieltag rauskommt. Wir brauchen noch ein bisschen Zeit, aber ich denke, die Jungs sind sehr willig und ich bin guter Dinge.
1: Am 8. August startet der CFC dann in die Verbandsliga-Saison. Gestartet wird direkt ins Derby auswärts gegen den SC Bernburg. Ein Spiel, das man lieber nicht verpassen sollte.
0: Das Landesberufsorientierungsprogramm BRAFO, Berufswahl richtig angehen und frühzeitig orientieren, wird in einer neuen Förderperiode bis Ende 2028 fortgeführt. Damit knüpft Sachsen-Anhalt an bewährte Strukturen an und schafft Planungssicherheit für Schulen und Bildungsdienstleister. Aktuell beteiligen sich landesweit 243 Schulen, darunter 81 Förderschulen. Mehr als 25 BRAFO-Träger sowie über 330 pädagogische Fachkräfte unterstützen die Umsetzung und begleiten junge Menschen in ihrer beruflichen Orientierung. BRAFO richtet sich jährlich an rund 11.000 Schüler der Klassenstufen 7 bis 9 und bietet ihnen die Gelegenheit, in Werkstatttagen, Betriebserkundungen und Praktika praktische Erfahrungen zu sammeln. Damit sind wir am Ende unserer Montagsausgabe der RBW Aktuellen Nachrichten. Schauen jetzt noch auf das Wetter und im Anschluss gern noch auf die Meldungen aus Dessau-Roßlau. Morgen, also am Dienstag ab 18 Uhr, melden wir uns dann aus der Redaktion wieder. Bis dahin, machen Sie es gut und auf Wiedersehen.
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Morgen wird es mit bis zu 23 Grad angenehm warm, aber etwas kühler als am Vortag. Der Himmel bleibt überwiegend bewölkt, mit Regen ist jedoch nicht zu rechnen. Dazu weht ein mäßiger Nordwestwind. Das Wetter in der restlichen Woche bleibt ähnlich, wobei es vereinzelt zu leichten Regen kommen kann.

0: Unwetter sorgt für Chaos. Ein derart heftiges Unwetter hat es in Dessau-Roßlau seit langer Zeit nicht mehr gegeben. Am Freitagnachmittag, dem 17. Juli, verwandelten Starkregen, Hagel und Gewitter innerhalb weniger Minuten zahlreiche Straßen und Gebäude in Einsatzorte für die Feuerwehr. Am Morgen gingen viele Menschen noch von einer gewöhnlichen Unwettervorwarnung aus. Doch die Wetterlage verschärfte sich am Nachmittag deutlich. Um 15:51 Uhr wurde über den Unwetterservice der Öser Versicherungen in Zusammenarbeit mit UbiMed eine Akutwarnung herausgegeben. Wenig später setzte ein heftiger Wolkenbruch mit Hagel sowie extremen Regenmengen ein. Keller liefen voll Wasser, Straßen, Gehwege, Wiesen und Plätze wurden überflutet. Die Feuerwehr erhielt nahezu im Minutentakt neue Notrufe. Betroffen waren zahlreiche Wohnhäuser, aber auch Kindertagesstätten, eine Schule sowie das Einkaufszentrum in der Heidestraße 13. Dort musste die Feuerwehr das Gebäude vorsorglich räumen. Gegen 19 Uhr hatte die Feuerwehr bereits 59 Einsätze aufgrund von Wasserschäden sowie 7 Brandeinsätze registriert. Zur Spitzenzeit gegen 19:40 Uhr waren insgesamt 169 Einsatzkräfte gleichzeitig im Einsatz, um die zahlreichen Schadenslagen im gesamten Stadtgebiet zu bewältigen. Obwohl das Unwetter selbst nur etwa 20 Minuten andauerte, hinterließ es erhebliche Schäden. Bis 20 Uhr waren insgesamt 121 Hilfeleistungseinsätze und 8 Brandeinsätze erforderlich. Trotz des außergewöhnlichen Ausmaßes informierte der Amtsleiter für den Brand- und Katastrophenschutz der Stadt, dass die Voraussetzungen für die Ausrufung eines Katastrophenfalls nicht gegeben waren.
1: Nach über 150 Jahren ist sie wieder da. Die Wiesenweihe. Einer der seltensten Brutvögel Deutschlands hat sich wieder in Dessau-Roßlau niedergelassen. Zuletzt wurde 1865 bei Brambach ein Nest einer Wiesenweihe mit einem Ei gefunden. Beim Pressegespräch der Stadt am 16. Juli wurde ausführlich über die Rückkehr des Greifvogels berichtet. Bundesweit wird der Bestand der Wiesenweihen auf ca. 400 bis 550 Brutpaare geschätzt. In Sachsen-Anhalt lebten im Jahr 2025 ca. 40 bis 50 Brutpaare. Annette Schumacher, die das Blaue Band-Projekt des WWFs im Bereich der Mittleren Elbe leitet, entdeckte das besondere Tier ganz zufällig.
2: Im Rahmen unseres Projektes sind wir für die Vorbereitung von Maßnahmen, für die Durchführung von Maßnahmen zur Verbesserung der Auenrenaturierung auch immer mal wieder im Gelände unterwegs. Und bei einer dieser Geländetouren habe ich zufällig auf dem Weg vor mir ein paar Wiesenweihen entdeckt. Und ich bin seit vielen Jahren in der Ornithologie unterwegs, also seit meiner Jugend. Und Wiesenweihen habe ich eigentlich eher sonst wenig gesehen, zufällig. Und die beiden Tiere jetzt wirklich ziemlich nah vor mir zu sehen, war eine tolle Beobachtung. Und dann auch noch beobachten zu können, dass sie nicht nur kurz da waren, sondern über einen längeren Zeitraum im Gebiet, als ich auf dem Rückweg noch mal vorbeigekommen bin, auch noch über dem Gebiet und über einem Acker länger unterwegs waren, war eine ganz tolle Beobachtung und ein Hinweis, dass sie vielleicht doch hier bleiben wollen und brüten wollen.
1: Sofort wurde sich mit mehreren Ornithologen, die im Gebiet tätig sind, ausgetauscht und dann kam der Kontakt zu unserer Naturschutzbehörde. Christoph Otto vom Amt für Umwelt- und Naturschutz der Stadt staunte ebenfalls nicht schlecht, als er erstmals von dem besonderen Fund hörte.
3: Als Artenschützer hat man sofort erstmal einen positiven. Da springt das Herz und sagt, schön, die Arbeit all der Beteiligten im Naturschutz hat doch Erfolge. Aber da muss man sich natürlich auch relativ schnell bremsen. Die Vögel entscheiden selber. Aber es ist natürlich eine große Freude, dass diese Art nach anderthalb Jahrhunderten in unserem Bereich, der eigentlich durchaus Eignung hatte, wieder zurückkehren. Den Vogel macht natürlich die Seltenheit besonders für den Ornithologen, aber für die Lebensräume ist es natürlich ein Indikator dafür, dass sich in den letzten anderthalb Jahrhunderten die Landnutzung und der Zustand der Auen verändert hat. Und es gibt Arten, die relativ zügig darauf reagieren. Und das ist eine Art, die dort hineinwirkt. Und wenn die Arten wieder da zurückkommen, dann ist das ein Indikator dafür, dass die Art sich entweder angepasst hat auf unsere Wirtschaftsweise, auf unsere Landnutzungsweise oder das oder und dass positive Effekte in der Landschaft inzwischen zu verzeichnen sind.
1: Wiesenweihen brüten am Boden und legen ihre Nester heutzutage in Deutschland fast ausschließlich in landwirtschaftlichen Kulturen wie Getreidefeldern an. Dank der umfangreichen Beobachtung durch Mitarbeiter des Ornithologischen Vereins Dessau gelang es, den Neststandort der Vögel zu lokalisieren. Dann konnten die Schutzmaßnahmen eingeleitet werden.
3: Also die Schutzmaßnahmen sind überwiegend darauf ausgerichtet, dass die landwirtschaftliche Fläche entsprechend darauf vorbereitet wird, beziehungsweise auch die Ernte und der Landwirtschaftsbetrieb mit ins Boot geholt wird, um quasi eine Kleinstfläche in dem betroffenen Schlag entsprechend frei von der Nutzung zu stellen, damit die unbeabsichtigte Tötung der Vögel auszuschließen, dann natürlich auch noch die Kultur davon abzuschirmen, beziehungsweise die Tiere davon abzuschirmen, dass Beutegreifer wie Füchse, Marder, Wildschweine quasi Zugriff haben auf diese Art. Überwiegend ist die Bedeutung oder die Aufgabe der Naturschutzbehörde gewesen, all dies zu koordinieren, landesweiten Fachverstand hinzuzuziehen, Projektbeteiligte quasi mit ins Boot zu ziehen und vor allen Dingen auch den Landwirtschaftsbetrieb entsprechend mit darauf vorzubereiten, dass es da etwas Besonderes gibt. Und da bedienen wir uns natürlich der tätigen Mithilfe unserer ehrenamtlichen Naturschutzbeauftragten. Und das hat an diesem Beispiel ganz wunderbar alles ineinander gegriffen. Und dadurch können wir heute quasi vermelden, die Brut ist erfolgreich gelaufen. Alles so, wie man sich das vorstellen sollte.
1: 3 gesunde, junge Wiesenweihen erhielten in Anwesenheit der beteiligten Akteure ihre individuellen Ringe, um letztendlich einen Beitrag zur Erforschung und damit zum Schutz der seltenen Greifvögel zu leisten. Die Tiere haben in den nächsten Monaten noch einen langen Weg vor sich.
4: Wir hoffen natürlich, dass heute ist der 16. Juli, dass um den 16. August, um den 20. unsere 3 Wiesenweihen Flüge sind und ihre ersten Flüge absolvieren. Und dann natürlich kommt der Tag, wo sie starten, einzeln. Und dann beginnt der Weg in das afrikanische Winterquartier. Wie ich vorhin schon anschnitt, sind die Bereiche in Mali, im Tschad, also südlich der Sahelzone bis Gambia und schließen sich dann zu etwas größeren Trupps zusammen. In der Literatur kann man verfolgen, aufgrund der Satellitentelemetrie werden ja auch einige Wiesenweihen mit kleinen

0: Rändern ausgestattet und da erfährt man natürlich exakt den Weg vom Brutgebiet ins Winterquartier, die Aufenthaltsdauer, die Aktionsradien im Winterquartier, die bleiben nicht an einer Stelle, sondern sie ziehen vom Tschad in den Sudan, je nachdem, wie die Nahrungsangebote halt sind. Und dort im afrikanischen Raum, da ernährt sich die Wiesenweihe unter anderem auch von Heuschrecken, die sie dann natürlich im Pulk, im Schwarm erbeutet und bis zum Start wieder in das Brutgebiet sich davon ernährt.
1: Falls sich die äußeren Gegebenheiten nicht groß ändern, wäre es dann im nächsten Jahr auch möglich, dass die Wiesenweihen wieder in ihr Brutgebiet zurückkehren. Seit 2018 kümmert sich der BUND Sachsen-Anhalt im Schutzprojekt Wiesenweihe um die Art. Ab Herbst 2026 plant das Bundesamt für Naturschutz, ein bundesweites Artenhilfsprogramm für die Wiesenweihe durchzuführen, an dem 11 Bundesländer beteiligt sein werden, darunter auch Sachsen-Anhalt. Fehlalarm am Landesrechnungshof. Die Berufsfeuerwehr Dessau-Roßlau wurde am 15. Juli gegen 11 Uhr zu einer ausgelösten Brandmeldeanlage im Gebäude des Landesrechnungshofs alarmiert. Beim Eintreffen der Berufsfeuerwehr hatten fast alle Personen das Gebäude verlassen. Es wurde erkundet und die Kameraden konnten feststellen, dass ein automatischer Rauchmelder ohne erkennbaren Grund ausgelöst hatte. Alle Bereiche wurden kontrolliert und die Personen wieder in das Gebäude gelassen. Im Einsatz waren der Löschzug der Berufsfeuerwehr mit 4 Fahrzeugen und 12 Einsatzkräften.

Schön, dass Sie auch in dieser Woche mit dabei sind und damit herzlich willkommen zur Montagsausgabe der RBW Aktuellnachrichten. Der Fachbereich Verbraucherschutz, Gesundheit und Veterinärwesen des Landkreises Anhalt-Bitterfeld hat bei der routinemäßigen Überprüfung

0: der Badewasserqualität des Muldestausees Blaualgen festgestellt. Auch der Dezer Teich ist von Blaualgen befallen. Blaualgen sammeln sich meist an der Wasseroberfläche und werden vom Wind oftmals in Ufernähe des Gewässers getrieben, wo sie teppichartige Belege bilden können. In diesem Fall ist das Wasser stark grünlich gefärbt. Es können auch zeitweise Schlieren an der Wasseroberfläche auftreten. Die Sichttiefe des Gewässers ist dann stark verringert. Die Giftwirkung steigert sich, je länger der Kontakt mit dem toxinhaltigen Wasser anhält. Kleinkinder, Kinder und Allergiker sind besonders gefährdet. Auch Hunde sollten nicht mit dem befallenen Wasser in Berührung kommen. Die Idee entstand durch den 800. Geburtstag Bitterfels. Da hatte die Stadt ihre Gäste in den Rathausinnenhof vor die Stadt- und Tourismusinformation geladen. Weil das so gut bei den Bitterfeldern ankam und die Nachfragen nach einer Wiederholung an zwei Wochenenden des vergangenen Jahres realisiert wurden, will die Stadt den Ort nun dauerhaft als Kommunallounge umgestalten.
1: Der Rathausinnenhof soll künftig zu einem Ort der Begegnung werden. Mit der neuen Kommunallounge entsteht dort ein gemütlicher Treffpunkt, der zum Verweilen und Austauschen einlädt. Die Idee dafür entstand zur 800-Jahr-Feier Bitterfels und wird nun umgesetzt. Ziel ist es, den Innenhof vor der Stadt- und Tourismusinformation in Bitterfeld in eine einladende Atmosphäre zu verwandeln. Stimmungsvolle Beleuchtung sowie verschiedene Sitzmöglichkeiten, von bequemen Lounge-Möbeln bis hin zu Sitzsäcken, sollen den Eindruck eines Wohnzimmers unter freiem Himmel vermitteln.
2: Ja, Ideengeber war natürlich die 800-Jahr-Feier von Bitterfeld im Jahr 2024 und auch im darauffolgenden Jahr hatten wir auf dem Rathausinnenhof die Bitterfelder Sommerlounge. Ja, und das kam so gut an, dass uns natürlich viele Besucherinnen und Besucher gefragt haben, Mensch, warum macht er das denn nicht immer? Und warum ist das immer nur an einem Wochenende? Und das war letztlich die Idee dahinter, zu sagen, wir versuchen hier einen volljährigen Veranstaltungsort zu etablieren.
1: Auf eine dauerhafte gastronomische Versorgung wird bewusst verzichtet. Stattdessen können Veranstalter, die den Rathausinnenhof für Veranstaltungen nutzen, bei Bedarf ihre eigene gastronomische Versorgung organisieren. Der Umbau zur Kommunallounge soll etappenweise geschehen.
2: Für dieses Jahr ist geplant, dass wir eine überdachte Bühne aufbauen. Die wird ungefähr 20 Quadratmeter betragen. Seiten sind schön offen gestaltet, sodass auch das Rathaus nicht verdeckt wird. Es wird Palettenmöbel geben, es wird Sitzsäcke geben, es wird Hängesessel geben. Das alles soll natürlich sehr gemütlich angerichtet werden. Ein Wohnzimmer im Herzen der Bitterfelder Innenstadt. Und für die Zukunft planen wir dann natürlich auch noch die Einfriedung des gesamten Geländes, um dort einfach für die Zukunft ein bisschen einen sicheren Veranstaltungsbetrieb gewährleisten zu können. Ja, wir wollen natürlich einen Ort der Begegnung schaffen. Wir möchten vielen Vereinen, vielen Institutionen und natürlich auch Veranstaltern die Möglichkeit bieten, die Bitterfelder Innenstadt als Veranstaltungsort zu nutzen. Und natürlich sind diese ganzen Maßnahmen so ausgerichtet, dass es jedem Veranstalter und jedem Verein relativ niedrigschwellig möglich sein wird, hier Veranstaltungen durchführen zu können.
1: Die Finanzierung des Projekts setzt sich aus mehreren Bausteinen zusammen. Insgesamt stehen rund 25.000 Euro aus dem städtischen Haushalt zur Verfügung. Hinzu kommen Spenden sowie Fördermittel aus dem Sanierungsfonds. Unterstützt wird das Vorhaben außerdem von der kommunalen Familie, darunter die Stadtwerke Bitterfeld-Wolfen und die Wohnungsbaugesellschaft Neuby.
3: Die Stadtwerke-Gruppe sind kommunale Unternehmen. Wir sorgen dafür, dass hier im Ort regional Wertschöpfung passiert und die letztendlich natürlich den Bürgerinnen und Bürgern zugutekommt. Und insofern ist das Projekt der Kommunallounge nicht nur vom Namen her, sondern natürlich vom Inhalt genau das, was unserem Unternehmenszweck entspricht, und demzufolge lag es nahe, uns hier einzubringen.
1: Eröffnet wird die Kommunallounge am 8. August 2026 im Rahmen der Bitterfelder Sommernächte.
4: Wir beginnen am Samstag, den 8. August, mit der feierlichen Eröffnung erstmal um 14 Uhr, begleitet durch das Saxophonorchester von Katrin Eibert. Danach werden Nachwuchskünstler wie die Band des Heinrich-Heine-Gymnasiums auftreten. Dann Liam und Luke, das sind zwei regionale junge Künstler, die dort nochmal einladen. Wir werden dann ein Ohrwurmsingen stattfinden lassen, erstmalig in Bitterfeld, um einfach zu schauen, wie es angenommen wird. Und am Abend wird es dann noch

0: Akustik Jam. Ja, und das Wochenende darauf ist wieder ein völlig anderes Thema. Freitag am 21.8. werden wir den Abend unter das Thema Irisch Volk stellen. Und am Samstag laden wir dann ein Willkommen bei Kellermans. Jeder kennt den Titel Dirty Dancing. Das ist der Film, der um 21 Uhr gezeigt wird. Und davor wird es noch einen Rockabilly-Abend geben mit der Band ganz neu Boogie Hecht.
1: Mit dem neuen Aufenthaltsbereich soll der Rathausinnenhof dauerhaft belebt und als attraktiver Treffpunkt für Bürger und Gäste der Stadt etabliert werden.
2: Wie der Bürgermeister Landsberg informiert, sollen Eltern ihre Kinder darauf hinweisen, sich nicht von fremden Personen ansprechen zu lassen oder gar mit ihnen mitzugehen. Grund sind Vorfälle, die sich in Landsberg und Nienberg ereignet haben sollen. So wird auf der Homepage der Stadt über Vorfälle im Hort Landsberg und der Grundschule in Nienberg informiert, bei denen Kinder von Fremden angesprochen wurden. In einem Fall soll versucht worden sein, ein Kind zum Mitkommen zu bewegen, was glücklicherweise scheiterte. Bürgermeister Tobias Halfpapp schreibt auf der Homepage, die Darstellung der Geschehnisse ist widersprüchlich und wir versuchen, von den betroffenen Familien verlässliche Informationen zu erhalten. Nicht alle im Internet verbreiteten Informationen decken sich mit unseren Erkenntnissen. Dennoch haben wir schon jetzt das Jugendamt, das Ordnungsamt und die Polizei eingeschaltet. Die Kinder wurden in den Schulen bereits belehrt, dass sie niemals mit Fremden mitgehen dürfen. Alle Erzieher in unseren Einrichtungen wurden zur besonderen Wachsamkeit ermahnt und sollen insbesondere das Außengelände im Blick behalten. Ich nehme diese Vorfälle sehr ernst. Ich möchte die Gelegenheit nutzen, um auch Sie als Eltern zu sensibilisieren und Sie bitten, das Thema zu Hause mit Ihren Kindern zu besprechen. Was Eltern nun tun können, um ihre Schützlinge auf solche Situationen vorzubereiten, steht auch auf der Homepage der Stadt Landsberg. Beim TFC Germania 03 beginnt ein neues Kapitel, Verbandsliga. Neuer Trainer und große Erwartungen. Doch reicht das schon, um auf höherem Niveau direkt zu bestehen? Im ersten Härtetest gegen den ebenfalls aufgestiegenen VfB Magdeburg-Ottersleben erleben die Zuschauer ein Spiel mit zwei völlig unterschiedlichen Halbzeiten und einem packenden Schlagabtausch bis zum Schluss.
1: Beim CFC Germania 03 hat sich viel geändert. Die Köthner kommen durch ihren Aufstieg in die Verbandsliga und einen neuen Trainer gibt es auch noch obendrauf. Nun ging es am vergangenen Samstag in das erste Testspiel. Ihr Gegner, der ebenfalls aufgestiegene VfB Magdeburg-Ottersleben. Pünktlich wird angepfiffen und Ottersleben will sich direkt beweisen. Immer wieder drücken sie den Ball in die Köthner Hälfte. Die Gastgeber schaffen es einfach nicht, das Spiel an sich zu reißen und geben immer wieder mit Fehlpässen den Ball ab. Hier in der 12. Spielminute. Die Gäste bauen langsam von hinten das Spiel auf. Kurze Bälle nach vorne werden schnell wieder zurückgepasst. Man wartet auf den perfekten Moment. Und diesen findet Popke auch. Hoher Pass, Lehmann läuft. Der Keeper fängt den Ball nicht und schon ist er drin. Klasse Flanke von Popke, da können die Gäste aber auch dem Keeper danken. Nur 5 Minuten später wird es schon wieder gefährlich. Ein Pass links außen bringt Chaos ins Spiel. Köthen setzt sich durch, aber der Pass geht ins Leere. Jetzt kann Ottersleben wieder ihr Spiel aufbauen. Was einmal funktioniert hat, kann doch nochmal klappen. Popke flankt vors Tor, Lehmann kann sich durchsetzen und knallt das 0:2 ins Tor. Darauf muss man vorbereitet sein. Die Köthner werden jetzt aber langsam wach und können endlich gegenhalten. Es entwickelt sich doch noch ein Spiel auf Augenhöhe. Tore fallen aber erstmal nicht. Die erste Halbzeit endet im 0:2 für den VfB. Köthen zeigt sich wieder stark. Die nächste Großchance kommt aber trotzdem von den Gästen. 54. Minute. Ein Foul des CFCs führt zum Freistoß. Schmalz darf ran, schießt hoch, Müller kommt ran und schiebt ihn ins Tor. Der Schiedsrichter hebt die Hand, knappes Abseits und damit bleibt es beim 0:2.

0: 2. Jetzt dürfen die Männer in Rot aber doch nochmal ran. Eine weite Flanke wird ins Ausgeköpft und sorgt für eine Ecke in der 67. Tepper passt kurz, steht komplett frei, der Ball fliegt und Savri köpft ihn rein. Klasse Vorlage und die Nummer 16 steht bereit. 1:2. Damit sind die Köthner aber noch nicht zufrieden. Nur eine Minute später. Einwurf des VfBs in der eigenen Hälfte. Schulle passt quer, aber da steht wieder Savri bereit. Alleine vorm Tor und schiebt ihn am Keeper vorbei. Was war das denn? So ein verschenktes Tor sieht man selten. Das ist der Ausgleich zum 2:2. Köthen scheint seine anfänglichen Probleme überwunden zu haben. Die nächste Chance kommt dann aber trotzdem von den Gästen. 79. Spielminute. Weit nach links an Bölke. Altenkirch, aber Bartha hält. Eckball. Kurzer Pass, flach vors Tor und Schulz kickt ihn rein. Noch 10 Minuten zu spielen und Ottersleben wieder in Führung. Mit diesem entscheidenden Tor endet die Partie im 2:3 für die Gäste. Trainer André Herrmann gibt seine Einschätzung.
1: Ja, ich denke, wir hatten jetzt eine Woche Training weg, haben auch ein bisschen was umgestellt zur letzten Saison. Ich denke, es braucht ein bisschen Zeit und für das erste Testspiel war es ganz ordentlich. So noch 3-4 Leute noch im Urlaub. Ja, heute haben auch 2-3 aus der zweiten noch ausgeholfen. Von daher bin ich eigentlich sehr zufrieden. Ich sag mal, bis zur ersten Trinkpause war es ein bisschen wild. Danach haben wir noch ein bisschen was angepasst und dann lief es eigentlich ganz gut. Ja, wie läuft die Vorbereitung? Also die Jungs hatten ja eine kurze Pause, nur 2 Wochen. Wir haben am Montag angefangen, hatten jetzt 3 Einheiten. Wie gesagt, jetzt das Testspiel. Ja, ist natürlich erstmal eine Kennenlernphase. Ne? Aber wir haben nicht viel Zeit. In 3 Wochen geht es schon los. Haben jetzt noch nächste Woche gegen Zürbi spielen wir noch. Ne? Dann noch gegen Sennewitz, gegen Arminia Magdeburg. Und dann ist schon Saisonstart, ne, in Bernburg. Und viel Zeit bleibt nicht. Wir müssen uns schnell aneinander gewöhnen und auch schnell. Die Jungs müssen schnell das umsetzen, was wir halt abverlangen. Und dann schauen wir mal, was am ersten Spieltag rauskommt. Wir brauchen noch ein bisschen Zeit, aber ich denke, die Jungs sind sehr willig und ich bin guter Dinge.
0: Am 8. August startet der CFC dann in die Verbandsliga-Saison. Gestartet wird direkt ins Derby auswärts gegen den SC Bernburg. Ein Spiel, das man lieber nicht verpassen sollte.
2: Das Landesberufsorientierungsprogramm BRAFO, Berufswahl richtig angehen und frühzeitig orientieren, wird in einer neuen Förderperiode bis Ende 2028 fortgeführt. Damit knüpft Sachsen-Anhalt an bewährte Strukturen an und schafft Planungssicherheit für Schulen und Bildungsdienstleister. Aktuell beteiligen sich landesweit 243 Schulen, darunter 81 Förderschulen. Mehr als 25 BRAVO-Träger sowie über 330 pädagogische Fachkräfte unterstützen die Umsetzung und begleiten junge Menschen in ihrer beruflichen Orientierung. BRAVO richtet sich jährlich an rund 11.000 Schüler der Klassenstufen 7 bis 9 und bietet ihnen die Gelegenheit, in Werkstatttagen, Betriebserkundungen und Praktika praktische Erfahrungen zu sammeln. Damit sind wir am Ende unserer Montagsausgabe der RBB Aktuellen Nachrichten. Schauen jetzt noch auf das Wetter und im Anschluss gern noch auf die Meldungen aus Dessau-Roßlau. Morgen, also am Dienstag ab 18 Uhr, melden wir uns dann aus der Redaktion wieder. Bis dahin, machen Sie es gut und auf Wiedersehen.
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Morgen wird es mit bis zu 23 Grad angenehm warm, aber etwas kühler als am Vortag. Der Himmel bleibt überwiegend bewölkt, mit Regen ist jedoch nicht zu rechnen. Dazu weht ein mäßiger Nordwestwind. Das Wetter in der restlichen Woche bleibt ähnlich, wobei es vereinzelt zu leichten Regen kommen kann.

0: Unwetter sorgt für Chaos. Ein derart heftiges Unwetter hat es in Dessau-Roßlau seit langer Zeit nicht mehr gegeben. Am Freitagnachmittag, dem 17. Juli, verwandelten Starkregen, Hagel und Gewitter innerhalb weniger Minuten zahlreiche Straßen und Gebäude in Einsatzorte für die Feuerwehr. Am Morgen gingen viele Menschen noch von einer gewöhnlichen Unwettervorwarnung aus. Doch die Wetterlage verschärfte sich am Nachmittag deutlich. Um 15:51 Uhr wurde über den Unwetterservice der ÖSA Versicherungen in Zusammenarbeit mit UbiMed eine Akutwarnung herausgegeben. Wenig später setzte ein heftiger Wolkenbruch mit Hagel sowie extremen Regenmengen ein. Keller liefen voll Wasser, Straßen, Gehwege, Wiesen und Plätze wurden überflutet. Die Feuerwehr erhielt nahezu im Minutentakt neue Notrufe. Betroffen waren zahlreiche Wohnhäuser, aber auch Kindertagesstätten, eine Schule sowie das Einkaufszentrum in der Heidestraße 13. Dort musste die Feuerwehr das Gebäude vorsorglich räumen. Gegen 19 Uhr hatte die Feuerwehr bereits 59 Einsätze aufgrund von Wasserschäden sowie 7 Brandeinsätze registriert. Zur Spitzenzeit gegen 19:40 Uhr waren insgesamt 169 Einsatzkräfte gleichzeitig im Einsatz, um die zahlreichen Schadenslagen im gesamten Stadtgebiet zu bewältigen. Obwohl das Unwetter selbst nur etwa 20 Minuten andauerte, hinterließ es erhebliche Schäden. Bis 20 Uhr waren insgesamt 121 Hilfeleistungseinsätze und 8 Brandeinsätze erforderlich. Trotz des außergewöhnlichen Ausmaßes informierte der Amtsleiter für den Brand- und Katastrophenschutz der Stadt, dass die Voraussetzungen für die Ausrufung eines Katastrophenfalls nicht gegeben waren.
1: Nach über 150 Jahren ist sie wieder da. Die Wiesenweihe. Einer der seltensten Brutvögel Deutschlands hat sich wieder in Dessau-Roßlau niedergelassen. Zuletzt wurde 1865 bei Brambach ein Nest einer Wiesenweihe mit einem Ei gefunden. Beim Pressegespräch der Stadt am 16. Juli wurde ausführlich über die Rückkehr des Greifvogels berichtet. Bundesweit wird der Bestand der Wiesenweihen auf ca. 400 bis 550 Brutpaare geschätzt. In Sachsen-Anhalt lebten im Jahr 2025 ca. 40 bis 50 Brutpaare. Annette Schumacher, die das Blaue Band-Projekt des WWFs im Bereich der mittleren Elbe leitet, entdeckte das besondere Tier ganz zufällig.
2: Im Rahmen unseres Projektes sind wir für die Vorbereitung von Maßnahmen, für die Durchführung von Maßnahmen zur Verbesserung der Auenrenaturierung auch immer mal wieder im Gelände unterwegs. Und bei einer dieser Geländetouren habe ich zufällig auf dem Weg vor mir ein paar Wiesenweihen entdeckt. Und ich bin seit vielen Jahren in der Ornithologie unterwegs, also seit meiner Jugend. Und Wiesenweihen habe ich eigentlich eher sonst wenig gesehen, zufällig. Und die beiden Tiere jetzt wirklich ziemlich nah vor mir zu sehen, war eine tolle Beobachtung. Und dann auch noch beobachten zu können, dass sie nicht nur kurz da waren, sondern über einen längeren Zeitraum im Gebiet, als ich auf dem Rückweg noch mal vorbeigekommen bin, auch noch über dem Gebiet und über einem Acker länger unterwegs waren, war eine ganz tolle Beobachtung und ein Hinweis, dass sie vielleicht doch hier bleiben wollen und brüten wollen.
1: Sofort wurde sich mit mehreren Ornithologen, die im Gebiet tätig sind, ausgetauscht und dann kam der Kontakt zu unserer Naturschutzbehörde. Christoph Otto vom Amt für Umwelt und Naturschutz der Stadt staunte ebenfalls nicht schlecht, als er erstmals von dem besonderen Fund hörte.
3: Als Artenschützer hat man sofort erstmal einen positiven. Da springt das Herz und sagt, schön, die Arbeit all der Beteiligten im Naturschutz hat doch Erfolge. Aber nun muss man sich natürlich auch relativ schnell bremsen. Die Vögel entscheiden selber. Aber es ist natürlich eine große Freude, dass diese Art nach anderthalb Jahrhunderten in unserem Bereich, der eigentlich durchaus Eignung hatte, wieder zurückkehren. Den Vogel macht natürlich die Seltenheit besonders für den Ornithologen, aber für die Lebensräume ist es natürlich ein Indikator dafür, dass sich in den letzten anderthalb Jahrhunderten die Landnutzung und der Zustand der Auen verändert hat. Und es gibt Arten, die relativ zügig darauf reagieren. Und das ist eine Art, die dort hineinwirkt. Und wenn die Arten wieder da zurückkommen, dann ist das ein Indikator dafür, dass die Art sich entweder angepasst hat auf unsere Wirtschaftsweise, auf unsere Landnutzungsweise oder das oder und dass positive Effekte in der Landschaft inzwischen zu verzeichnen sind.
1: Wiesenweihen brüten am Boden und legen ihre Nester heutzutage in Deutschland fast ausschließlich in landwirtschaftlichen Kulturen wie Getreidefeldern an. Dank der umfangreichen Beobachtung durch Mitarbeiter des Ornithologischen Vereins Dessau gelang es, den Neststandort der Vögel zu lokalisieren. Dann konnten die Schutzmaßnahmen eingeleitet werden.
3: Also die Schutzmaßnahmen sind überwiegend darauf ausgerichtet, dass die landwirtschaftliche Fläche entsprechend darauf vorbereitet wird, beziehungsweise auch die Ernte und der Landwirtschaftsbetrieb mit ins Boot geholt wird, um quasi eine Kleinstfläche in dem Schlag, in dem betroffenen Schlag entsprechend frei von der Nutzung zu stellen, damit die Tötung, die unbeabsichtigte Tötung der Vögel auszuschließen, dann natürlich auch noch die Kultur davon abzuschirmen, beziehungsweise die Tiere davon abzuschirmen, dass Beutegreifer wie Füchse, Marder, Wildschweine quasi Zugriff haben auf diese Art. Überwiegend ist die Bedeutung oder die Aufgabe der Naturschutzbehörde gewesen, all dies zu koordinieren, landesweiten Fachverstand hinzuziehen, Projektbeteiligte quasi mit ins Boot zu ziehen und vor allen Dingen auch den Landwirtschaftsbetrieb entsprechend mit darauf vorzubereiten, dass es da etwas Besonderes gibt. Und da bedienen wir uns natürlich der tätigen Mithilfe unserer ehrenamtlichen Naturschutzbeauftragten. Und das hat an diesem Beispiel ganz wunderbar alles ineinander gegriffen. Und dadurch können wir heute quasi vermelden, die Brut ist erfolgreich gelaufen. Alles so, wie man sich das vorstellen sollte.
1: 3 gesunde, junge Wiesenweihen erhielten in Anwesenheit der beteiligten Akteure ihre individuellen Ringe, um letztendlich einen Beitrag zur Erforschung und damit zum Schutz der seltenen Greifvögel zu leisten. Die Tiere haben in den nächsten Monaten noch einen langen Weg vor sich.
4: Wir hoffen natürlich, dass heute ist der 16. Juli, dass um den 16. August, um den 20. unsere 3 Wiesenweihen Flüge sind und ihre ersten Flüge absolvieren. Und dann natürlich kommt der Tag, wo sie starten, einzeln. Und dann beginnt der Weg in das afrikanische Winterquartier. Wie ich vorhin schon anschnitt, sind die Bereiche in Mali, im Tschad, also südlich der Sahelzone bis Gambia und schließen sich dann zu etwas größeren Trupps zusammen. In der Literatur kann man verfolgen, aufgrund der Satellitentelemetrie werden ja auch einige Wiesenweihen mit kleinen Sendern ausgestattet und da erfährt man natürlich exakt den Weg vom Brutgebiet ins Winterquartier, die Aufenthaltsdauer, die Aktionsradien im Winterquartier, die bleiben nicht an einer Stelle, sondern sie ziehen vom Tschad in den Sudan, je nachdem, wie die Nahrungsangebote halt sind. Und dort im afrikanischen Raum, da ernährt sich die Wiesenweihe unter anderem auch von Heuschrecken, die sie dann natürlich im Pulk im Schwarm erbeutet und bis zum Start

0: wieder in das Brutgebiet sich davon ernährt.
1: Falls sich die äußeren Gegebenheiten nicht groß ändern, wäre es dann im nächsten Jahr auch möglich, dass die Wiesenweihen wieder in ihr Brutgebiet zurückkehren. Seit 2018 kümmert sich der BUND Sachsen-Anhalt im Schutzprojekt Wiesenweihe um die Art. Ab Herbst 2026 plant das Bundesamt für Naturschutz, ein bundesweites Artenhilfsprogramm für die Wiesenweihe durchzuführen, an dem 11 Bundesländer beteiligt sein werden, darunter auch Sachsen-Anhalt. Fehlalarm am Landesrechnungshof. Die Berufsfeuerwehr Dessau-Roßlau wurde am 15. Juli gegen 11 Uhr zu einer ausgelösten Brandmeldeanlage im Gebäude des Landesrechnungshofs alarmiert. Beim Eintreffen der Berufsfeuerwehr hatten fast alle Personen das Gebäude verlassen. Es wurde erkundet und die Kameraden konnten feststellen, dass ein automatischer Rauchmelder ohne erkennbaren Grund ausgelöst hatte. Alle Bereiche wurden kontrolliert und die Personen wieder in das Gebäude gelassen. Im Einsatz waren der Löschzug der Berufsfeuerwehr mit 4 Fahrzeugen und 12 Einsatzkräften.

Schön, dass Sie auch in dieser Woche mit dabei sind und damit herzlich willkommen zur Montagsausgabe der RBW Aktuellnachrichten. Der Fachbereich Verbraucherschutz, Gesundheit und Veterinärwesen des Landkreises Anhalt-Bitterfeld hat bei der routinemäßigen Überprüfung der Badewasserqualität des Muldestausees Blaualgen festgestellt. Auch der Dezer Teich ist von Blaualgen befallen. Blaualgen sammeln sich meist an der Wasseroberfläche und werden vom Wind oftmals in Ufernähe des Gewässers getrieben, wo sie teppichartige Belege bilden können. In diesem Fall ist das Wasser stark grünlich gefärbt. Es können auch zeitweise Schlieren an der Wasseroberfläche auftreten. Die Sichttiefe des Gewässers ist dann stark verringert. Die Giftwirkung steigert sich, je länger der Kontakt mit dem toxinhaltigen Wasser anhält.

0: Kleinkinder, Kinder und Allergiker sind besonders gefährdet. Auch Hunde sollten nicht mit dem befallenen Wasser in Berührung kommen. Die Idee entstand durch den 800. Geburtstag Bitterfels. Da hatte die Stadt ihre Gäste in den Rathausinnenhof vor die Stadt- und Tourismusinformation geladen. Weil das so gut bei den Bitterfeldern ankam und die Nachfragen nach einer Wiederholung an zwei Wochenenden des vergangenen Jahres realisiert wurden, will die Stadt den Ort nun dauerhaft als Kommunallounge umgestalten.
1: Der Rathausinnenhof soll künftig zu einem Ort der Begegnung werden. Mit der neuen Kommunallounge entsteht dort ein gemütlicher Treffpunkt, der zum Verweilen und Austauschen einlädt. Die Idee dafür entstand zur 800-Jahr-Feier Bitterfels und wird nun umgesetzt. Ziel ist es, den Innenhof vor der Stadt- und Tourismusinformation in Bitterfeld in eine einladende Atmosphäre zu verwandeln. Stimmungsvolle Beleuchtung sowie verschiedene Sitzmöglichkeiten, von bequemen Lounge-Möbeln bis hin zu Sitzsäcken, sollen den Eindruck eines Wohnzimmers unter freiem Himmel vermitteln.
2: Ja, Ideengeber war natürlich die 800-Jahr-Feier von Bitterfeld im Jahr 2024 und auch im darauffolgenden Jahr hatten wir auf dem Rathausinnenhof die Bitterfelder Sommerlounge. Ja, und das kam so gut an, dass uns natürlich viele Besucherinnen und Besucher gefragt haben, Mensch, warum macht er das denn nicht immer? Und warum ist das immer nur an einem Wochenende? Und das war letztlich die Idee dahinter, zu sagen, wir versuchen hier einen volljährigen Veranstaltungsort zu etablieren.
1: Auf eine dauerhafte gastronomische Versorgung wird bewusst verzichtet. Stattdessen können Veranstalter, die den Rathausinnenhof für Veranstaltungen nutzen, bei Bedarf ihre eigene gastronomische Versorgung organisieren. Der Umbau zur Kommunallounge soll etappenweise geschehen.
2: Für dieses Jahr ist geplant, dass wir eine überdachte Bühne aufbauen. Die wird ungefähr 20 Quadratmeter betragen. Seiten sind schön offen gestaltet, sodass auch das Rathaus nicht verdeckt wird. Es wird Palettenmöbel geben, es wird Sitzsäcke geben, es wird Hängesessel geben. Das alles soll natürlich sehr gemütlich angerichtet werden. Ein Wohnzimmer im Herzen der Bitterfelder Innenstadt. Und für die Zukunft planen wir dann natürlich auch noch die Einfriedung des gesamten Geländes, um dort einfach für die Zukunft ein bisschen einen sicheren Veranstaltungsbetrieb gewährleisten zu können. Ja, wir wollen natürlich einen Ort der Begegnung schaffen. Wir möchten vielen Vereinen, vielen Institutionen und natürlich auch Veranstaltern die Möglichkeit bieten, die Bitterfelder Innenstadt als Veranstaltungsort zu nutzen. Und natürlich sind diese ganzen Maßnahmen so ausgerichtet, dass es jedem Veranstalter und jedem Verein relativ niedrigschwellig möglich sein wird, hier Veranstaltungen durchführen zu können.
1: Die Finanzierung des Projekts setzt sich aus mehreren Bausteinen zusammen. Insgesamt stehen rund 25.000 Euro aus dem städtischen Haushalt zur Verfügung. Hinzu kommen Spenden sowie Fördermittel aus dem Sanierungsfonds. Unterstützt wird das Vorhaben außerdem von der kommunalen Familie, darunter die Stadtwerke Bitterfeld-Wolfen und die Wohnungsbaugesellschaft Neubi.
3: Die Stadtwerke-Gruppe sind kommunale Unternehmen. Wir sorgen dafür, dass hier im Ort regional Wertschöpfung passiert und die letztendlich natürlich den Bürgerinnen und Bürgern zugutekommt. Und insofern ist das Projekt der Kommunallounge nicht nur vom Namen her, sondern natürlich vom Inhalt genau das, was unserem Unternehmenszweck entspricht, und demzufolge lag es nahe, uns hier einzubringen.
1: Eröffnet wird die Kommunallounge am 8. August 2026 im Rahmen der Bitterfelder Sommernächte.
4: Wir beginnen am Samstag, den 8. August, mit der feierlichen Eröffnung erstmal um 14 Uhr, begleitet durch das Saxophon-Orchester von Katrin Eibert. Danach werden Nachwuchskünstler wie die Band des Heinrich-Heine-Gymnasiums auftreten. Dann Liam und Luke, das sind zwei regionale junge Künstler, die dort nochmal einladen. Wir werden dann ein Ohrwurmsingen stattfinden lassen, erstmalig in Bitterfeld, um einfach zu schauen, wie es angenommen wird. Und am Abend wird es dann noch ein Candlelight-Konzert geben mit Herzakustik. Am Wochenende drauf sind wir bei einem ganz anderen Thema. Da sind wir nämlich, ich muss jetzt noch mal kurz nach dem Datum schauen, das wäre Freitag, der 14.8. Da beginnen wir erstmal mit einer Krimi-Lesung am Nachmittag. Wand an Wand mit einer Leiche ist das Thema, ganz spannend. Und am Abend wird es dann karibische Klänge geben von Panamiasung. Da kann man auch mitsingen, kann tanzen mit einem Cocktail in der Hand. Ja, und am Samstag, den 15.8. steht dann der Abend unter dem Thema Rockpop-Oldies mit Akustik-Jam. Ja, und das Wochenende darauf ist wieder ein völlig anderes Thema. Freitag am 21.8. werden wir den Abend unter das Thema Irisch Volk stellen. Und am Samstag laden wir dann ein Willkommen bei Kellermans. Jeder kennt den Titel Dirty Dancing. Das ist der Film, der um 21 Uhr gezeigt wird. Und davor wird es noch einen Rockabilly-Abend geben mit der Band ganz neu Boogie Hecht.
1: Mit dem neuen Aufenthaltsbereich soll der Rathausinnenhof dauerhaft belebt und als attraktiver Treffpunkt für Bürger und Gäste der Stadt etabliert werden.
0: Wie der Bürgermeister Landsberg informiert, sollen Eltern ihre Kinder darauf hinweisen, sich nicht von fremden Personen ansprechen zu lassen oder gar mit ihnen mitzugehen. Grund sind Vorfälle, die sich in Landsberg und Nienberg ereignet haben sollen. So wird auf der Homepage der Stadt über Vorfälle im Hort Landsberg und der Grundschule in Nienberg informiert, bei denen Kinder von Fremden angesprochen wurden. In einem Fall soll versucht worden sein, ein Kind zum Mitkommen zu bewegen, was glücklicherweise scheiterte. Bürgermeister Tobias Halfpapp schreibt auf der Homepage, die Darstellung der Geschehnisse ist widersprüchlich und wir versuchen, von den betroffenen Familien verlässliche Informationen zu erhalten. Nicht alle im Internet verbreiteten Informationen decken sich mit unseren Erkenntnissen. Dennoch haben wir schon jetzt das Jugendamt, das Ordnungsamt und die Polizei eingeschaltet. Die Kinder wurden in den Schulen bereits belehrt, dass sie niemals mit Fremden mitgehen dürfen. Alle Erzieher in unseren Einrichtungen wurden zur besonderen Wachsamkeit ermahnt und sollen insbesondere das Außengelände im Blick behalten. Ich nehme diese Vorfälle sehr ernst. Ich möchte die Gelegenheit nutzen, um auch Sie als Eltern zu sensibilisieren und Sie bitten, das Thema zu Hause mit Ihren Kindern zu besprechen. Was Eltern nun tun können, um ihre Schützlinge auf solche Situationen vorzubereiten, steht auch auf der Homepage der Stadt Landsberg. Beim CFC Germania 03 beginnt ein neues Kapitel, Verbandsliga. Neuer Trainer und große Erwartungen. Doch reicht das schon, um auf höherem Niveau direkt zu bestehen? Im ersten Härtetest gegen den ebenfalls aufgestiegenen VfB Magdeburg-Ottersleben erleben die Zuschauer ein Spiel mit zwei völlig unterschiedlichen Halbzeiten und einem packenden Schlagabtausch bis zum Schluss.
1: Beim CFC Germania 03 hat sich viel geändert. Die Köthner kommen durch ihren Aufstieg in die Verbandsliga und einen neuen Trainer gibt es auch noch obendrauf. Nun ging es am vergangenen Samstag in das erste Testspiel. Ihr Gegner, der ebenfalls aufgestiegene VfB Magdeburg-Ottersleben. Pünktlich wird angepfiffen und Ottersleben will sich direkt beweisen. Immer wieder drücken sie den Ball in die Köthner Hälfte. Die Gastgeber schaffen es einfach nicht, das Spiel an sich zu reißen und geben immer wieder mit Fehlpässen den Ball ab. Hier in der 12. Spielminute. Die Gäste bauen langsam von hinten das Spiel auf. Kurze Bälle nach vorne werden schnell wieder zurückgepasst. Man wartet auf den perfekten Moment. Und diesen findet Popke auch. Hoher Pass, Lehmann läuft, der Keeper fängt den Ball nicht und schon ist er drin. Klasse Flanke von Popke, da können die Gäste aber auch dem Keeper danken. Nur 5 Minuten später wird es schon wieder gefährlich. Ein Pass links außen bringt Chaos ins Spiel. Köthen setzt sich durch, aber der Pass geht ins Leere. Jetzt kann Ottersleben wieder ihr Spiel aufbauen. Was einmal funktioniert hat, kann doch nochmal klappen. Popke flankt vors Tor, Lehmann kann sich durchsetzen und knallt das 0:2 ins Tor. Darauf muss man vorbereitet sein. Die Köthner werden jetzt aber langsam wach und können endlich gegenhalten. Es entwickelt sich doch noch ein Spiel auf Augenhöhe. Tore fallen aber erstmal nicht. Die erste Halbzeit endet im 0:2 für den VfB. Köthen zeigt sich wieder stark. Die nächste Großchance kommt aber trotzdem von den Gästen. 54. Minute. Ein Foul des CFCs führt zum Freistoß. Schmalz darf ran, schießt hoch, Müller kommt ran und schiebt ihn ins Tor. Der Schiedsrichter hebt die Hand, knappes Abseits und damit bleibt es beim 0:2. Jetzt dürfen die Männer in Rot aber doch nochmal ran. Eine weite Flanke wird ins Ausgeköpft und sorgt für eine Ecke in der 67. Tepper passt kurz, steht komplett frei, der Ball fliegt und Savri köpft ihn rein. Klasse Vorlage und die Nummer 16 steht bereit. 1:2. Damit sind die Köthner aber noch nicht zufrieden. Nur eine Minute später. Einwurf des VfBs in der eigenen Hälfte. Schulle passt quer, aber da steht wieder Savri bereit. Alleine vorm Tor und schiebt ihn am Keeper vorbei. Was war das denn? So ein verschenktes Tor sieht man selten. Das ist der Ausgleich zum 2:2. Köthen scheint seine anfänglichen Probleme überwunden zu haben. Die nächste Chance kommt dann aber trotzdem von den Gästen. 79. Spielminute. Weit nach links an Bölke. Altenkirch, aber Bartha hält. Eckball. Kurzer Pass, flach vors Tor und Schulz kickt ihn rein. Noch 10 Minuten zu spielen und Ottersleben wieder in Führung. Mit diesem entscheidenden Tor endet die Partie im 2:3 für die Gäste. Trainer André Herrmann gibt seine Einschätzung.
5: Ja, ich denke, wir hatten jetzt eine Woche Training weg, haben auch ein bisschen was umgestellt zur letzten Saison. Ich denke, es braucht ein bisschen Zeit und für das erste Testspiel war es ganz ordentlich. So noch 3-4 Leute noch im Urlaub. Ja, heute haben auch 2-3 aus der zweiten noch ausgeholfen. Von daher bin ich eigentlich sehr zufrieden. Ich sag mal, bis zur ersten Trinkpause war es ein bisschen wild. Danach haben wir noch ein bisschen was angepasst und dann lief es eigentlich ganz gut. Ja, wie läuft die Vorbereitung? Also die Jungs hatten ja eine kurze Pause, nur 2 Wochen. Wir haben am Montag angefangen, hatten jetzt 3 Einheiten. Wie gesagt, jetzt das Testspiel. Ja, ist natürlich erstmal eine Kennenlernphase. Ne? Aber wir haben nicht viel Zeit. In 3 Wochen geht es schon los. Haben jetzt noch nächste Woche gegen Zürich spielen wir noch. Ne? Dann noch gegen Sennewitz, gegen Arminia Magdeburg. Und dann ist schon Saisonstart, ne, in Bernburg. Und viel Zeit bleibt nicht. Wir müssen uns schnell aneinander gewöhnen und auch schnell die Jungs müssen schnell das umsetzen, was wir halt abverlangen. Und dann schauen wir mal, was am ersten Spieltag rauskommt. Wir brauchen noch ein bisschen Zeit, aber ich denke, die Jungs sind sehr willig und ich bin guter Dinge.
1: Am 8. August startet der CFC dann in die Verbandsliga-Saison. Gestartet wird direkt ins Derby auswärts gegen den SC Bernburg. Ein Spiel, das man lieber nicht verpassen sollte.
0: Das Landesberufsorientierungsprogramm BRAFO, Berufswahl richtig angehen und frühzeitig orientieren, wird in einer neuen Förderperiode bis Ende 2028 fortgeführt. Damit knüpft Sachsen-Anhalt an bewährte Strukturen an und schafft Planungssicherheit für Schulen und Bildungsdienstleister. Aktuell beteiligen sich landesweit 243 Schulen, darunter 81 Förderschulen. Mehr als 25 BRAVO-Träger sowie über 330 pädagogische Fachkräfte unterstützen die Umsetzung und begleiten junge Menschen in ihrer beruflichen Orientierung. BRAVO richtet sich jährlich an rund 11.000 Schüler der Klassenstufen 7 bis 9 und bietet ihnen die Gelegenheit, in Werkstatttagen, Betriebserkundungen und Praktika praktische Erfahrungen zu sammeln. Damit sind wir am Ende unserer Montagsausgabe der RBB Aktuellen Nachrichten, schauen jetzt noch auf das Wetter und im Anschluss gern noch auf die Meldungen aus Dessau-Roßlau. Morgen, also am Dienstag ab 18 Uhr, melden wir uns dann aus der Redaktion wieder. Bis dahin, machen Sie es gut und auf Wiedersehen.
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Morgen wird es mit bis zu 23 Grad angenehm warm, aber etwas kühler als am Vortag. Der Himmel bleibt überwiegend bewölkt, mit Regen ist jedoch nicht zu rechnen. Dazu weht ein mäßiger Nordwestwind. Das Wetter in der restlichen Woche bleibt ähnlich, wobei es vereinzelt zu leichten Regen kommen kann.

0: Unwetter sorgt für Chaos. Ein derart heftiges Unwetter hat es in Dessau-Roßlau seit langer Zeit nicht mehr gegeben. Am Freitagnachmittag, dem 17. Juli, verwandelten Starkregen, Hagel und Gewitter innerhalb weniger Minuten zahlreiche Straßen und Gebäude in Einsatzorte für die Feuerwehr. Am Morgen gingen viele Menschen noch von einer gewöhnlichen Unwettervorwarnung aus. Doch die Wetterlage verschärfte sich am Nachmittag deutlich. Um 15:51 Uhr wurde über den Unwetterservice der Öser Versicherungen in Zusammenarbeit mit UbiMed eine Akutwarnung herausgegeben. Wenig später setzte ein heftiger Wolkenbruch mit Hagel sowie extremen Regenmengen ein. Keller liefen voll Wasser, Straßen, Gehwege, Wiesen und Plätze wurden überflutet. Die Feuerwehr erhielt nahezu im Minutentakt neue Notrufe. Betroffen waren zahlreiche Wohnhäuser, aber auch Kindertagesstätten, eine Schule sowie das Einkaufszentrum in der Heidestraße 13. Dort musste die Feuerwehr das Gebäude vorsorglich räumen. Gegen 19 Uhr hatte die Feuerwehr bereits 59 Einsätze aufgrund von Wasserschäden sowie 7 Brandeinsätze registriert. Zur Spitzenzeit gegen 19:40 Uhr waren insgesamt 169 Einsatzkräfte gleichzeitig im Einsatz, um die zahlreichen Schadenslagen im gesamten Stadtgebiet zu bewältigen. Obwohl das Unwetter selbst nur etwa 20 Minuten andauerte, hinterließ es erhebliche Schäden. Bis 20 Uhr waren insgesamt 121 Hilfeleistungseinsätze und 8 Brandeinsätze erforderlich. Trotz des außergewöhnlichen Ausmaßes informierte der Amtsleiter für den Brand- und Katastrophenschutz der Stadt, dass die Voraussetzungen für die Ausrufung eines Katastrophenfalls nicht gegeben waren.
1: Nach über 150 Jahren ist sie wieder da. Die Wiesenweihe. Einer der seltensten Brutvögel Deutschlands hat sich wieder in Dessau-Roßlau niedergelassen. Zuletzt wurde 1865 bei Brambach ein Nest einer Wiesenweihe mit einem Ei gefunden. Beim Pressegespräch der Stadt am 16. Juli wurde ausführlich über die Rückkehr des Greifvogels berichtet. Bundesweit wird der Bestand der Wiesenweihen auf ca. 400 bis 550 Brutpaare geschätzt. In Sachsen-Anhalt lebten im Jahr 2025 ca. 40 bis 50 Brutpaare. Annette Schumacher, die das Blaue Band-Projekt des WWFs im Bereich der mittleren Elbe leitet, entdeckte das besondere Tier ganz zufällig.
2: Im Rahmen unseres Projektes sind wir für die Vorbereitung von Maßnahmen, für die Durchführung von Maßnahmen zur Verbesserung der Auenrenaturierung auch immer mal wieder im Gelände unterwegs. Und bei einer dieser Geländetouren habe ich zufällig auf dem Weg vor mir ein paar Wiesenweihen entdeckt. Und ich bin seit vielen Jahren in der Ornithologie unterwegs, also seit meiner Jugend. Und Wiesenweihen habe ich eigentlich eher sonst wenig gesehen, zufällig. Und die beiden Tiere jetzt wirklich ziemlich nah vor mir zu sehen, war eine tolle Beobachtung. Und dann auch noch beobachten zu können, dass sie nicht nur kurz da waren, sondern über einen längeren Zeitraum im Gebiet, als ich auf dem Rückweg nochmal vorbeigekommen bin, auch noch über dem Gebiet und über einem Acker länger unterwegs waren, war eine ganz tolle Beobachtung und ein Hinweis, dass sie vielleicht doch hier bleiben wollen und brüten wollen.
1: Sofort wurde sich mit mehreren Ornithologen, die im Gebiet tätig sind, ausgetauscht und dann kam der Kontakt zu unserer Naturschutzbehörde. Christoph Otto vom Amt für Umwelt- und Naturschutz der Stadt staunte ebenfalls nicht schlecht, als er erstmals von dem besonderen Fund hörte.
3: Als Artenschützer hat man sofort erstmal einen positiven. Da springt das Herz und sagt, schön, die Arbeit all der Beteiligten im Naturschutz hat doch Erfolge. Aber da muss man sich natürlich auch relativ schnell bremsen. Die Vögel entscheiden selber. Aber es ist natürlich eine große Freude, dass diese Art nach anderthalb Jahrhunderten in unserem Bereich, der eigentlich durchaus Eignung hatte, wieder zurückkehren. Den Vogel macht natürlich die Seltenheit besonders für den Ornithologen, aber für die Lebensräume ist es natürlich ein Indikator dafür, dass sich in den letzten anderthalb Jahrhunderten die Landnutzung und der Zustand der Auen verändert hat. Und es gibt Arten, die relativ zügig darauf reagieren. Und das ist eine Art, die dort hineinwirkt. Und wenn die Arten wieder da zurückkommen, dann ist das ein Indikator dafür, dass die Art sich entweder angepasst hat auf unsere Wirtschaftsweise, auf unsere Landnutzungsweise oder dass dass positive Effekte in der Landschaft inzwischen zu verzeichnen sind.
1: Wiesenweihen brüten am Boden und legen ihre Nester heutzutage in Deutschland fast ausschließlich in landwirtschaftlichen Kulturen wie Getreidefeldern an. Dank der umfangreichen Beobachtung durch Mitarbeiter des Ornithologischen Vereins Dessau gelang es, den Neststandort der Vögel zu lokalisieren. Dann konnten die Schutzmaßnahmen eingeleitet werden.
3: Also die Schutzmaßnahmen sind überwiegend darauf ausgerichtet, dass die landwirtschaftliche Fläche entsprechend darauf vorbereitet wird, beziehungsweise auch die Ernte und der Landwirtschaftsbetrieb mit ins Boot geholt wird, um quasi eine Kleinstfläche in dem Schlag, in dem betroffenen Schlag entsprechend frei von der Nutzung zu stellen, damit die Tötung, die unbeabsichtigte Tötung der Vögel auszuschließen, dann natürlich auch noch die Kultur davon abzuschirmen, beziehungsweise die Tiere davon abzuschirmen, dass Beutegreifer wie Füchse, Marder, Wildschweine quasi Zugriff haben auf diese Art. Überwiegend ist die Bedeutung oder die Aufgabe der Naturschutzbehörde gewesen, all dies zu koordinieren, landesweiten Fachverstand hinzuzuziehen, Projektbeteiligte quasi mit ins Boot zu ziehen und vor allen Dingen auch den Landwirtschaftsbetrieb entsprechend mit darauf vorzubereiten, dass es da etwas Besonderes gibt. Und da bedienen wir uns natürlich der tätigen Mithilfe unserer ehrenamtlichen Naturschutzbeauftragten. Und das hat an diesem Beispiel ganz wunderbar alles ineinander gegriffen. Und dadurch können wir heute quasi vermelden, die Brut ist erfolgreich gelaufen. Alles so, wie man sich das vorstellen sollte.
1: 3 gesunde, junge Wiesenweihen erhielten in Anwesenheit der beteiligten Akteure ihre individuellen Ringe, um letztendlich einen Beitrag zur Erforschung und damit zum Schutz der seltenen Greifvögel zu leisten. Die Tiere haben in den nächsten Monaten noch einen langen Weg vor sich.
4: Wir hoffen natürlich, dass heute ist der 16. Juli, dass um den 16. August, um den 20. unsere 3 Wiesenweihen Flüge sind und ihre ersten Flüge absolvieren. Und dann natürlich kommt der Tag, wo sie starten, einzeln. Und dann beginnt der Weg in das afrikanische Winterquartier. Wie ich vorhin schon anschnitt, sind die Bereiche in Mali, im Tschad, also südlich der Sahelzone bis Gambia und schließen sich dann zu etwas größeren Trupps zusammen. In der Literatur kann man verfolgen, aufgrund der Satellitentelemetrie werden ja auch einige Wiesenweihen mit kleinen Sendern ausgestattet und da erfährt man natürlich exakt den Weg vom Brutgebiet ins Winterquartier, die Aufenthaltsdauer, die Aktionsradien im Winterquartier, die bleiben nicht an einer Stelle, sondern sie ziehen vom Tschad in den Sudan, je nachdem, wie die Nahrungsangebote halt sind. Und dort im afrikanischen Raum, da ernährt sich die Wiesenweihe unter anderem auch von Heuschrecken, die sie dann natürlich im Pulk im Schwarm erbeutet und bis zum Start wieder in das Brutgebiet sich davon ernährt.
1: Falls sich die äußeren Gegebenheiten nicht groß ändern, wäre es dann im nächsten Jahr auch möglich, dass die Wiesenweihen wieder in ihr Brutgebiet zurückkehren. Seit 2018 kümmert sich der BUND Sachsen-Anhalt im Schutzprojekt Wiesenweihe um die Art. Ab Herbst 2026 plant das Bundesamt für Naturschutz, ein bundesweites Artenhilfsprogramm für die Wiesenweihe durchzuführen, an dem 11 Bundesländer beteiligt sein werden, darunter auch Sachsen-Anhalt. Fehlalarm am Landesrechnungshof. Die Berufsfeuerwehr Dessau-Roßlau wurde am 15. Juli gegen 11 Uhr zu einer ausgelösten Brandmeldeanlage im Gebäude des Landesrechnungshofs alarmiert. Beim Eintreffen der Berufsfeuerwehr hatten fast alle Personen das Gebäude verlassen. Es wurde erkundet und die Kameraden konnten feststellen, dass ein automatischer Rauchmelder ohne erkennbaren Grund ausgelöst hatte. Alle Bereiche wurden kontrolliert und die Personen wieder in das Gebäude gelassen. Im Einsatz waren der Löschzug der Berufsfeuerwehr mit 4 Fahrzeugen und 12 Einsatzkräften.

0: Schön, dass Sie auch in dieser Woche mit dabei sind und damit herzlich willkommen zur Montagsausgabe der RBW Aktuellnachrichten. Der Fachbereich Verbraucherschutz, Gesundheit und Veterinärwesen des Landkreises Anhalt-Bitterfeld hat bei der routinemäßigen Überprüfung der Badewasserqualität des Muldestausees Blaualgen festgestellt. Auch der Dezer Teich ist von Blaualgen befallen. Blaualgen sammeln sich meist an der Wasseroberfläche und werden vom Wind oftmals in Ufernähe des Gewässers getrieben, wo sie teppichartige Belege bilden können. In diesem Fall ist das Wasser stark grünlich gefärbt. Es können auch zeitweise Schlieren an der Wasseroberfläche auftreten. Die Sichttiefe des Gewässers ist stark verringert. Die Giftwirkung steigert sich, je länger der Kontakt mit dem toxinhaltigen Wasser anhält. Kleinkinder, Kinder und Allergiker sind besonders gefährdet. Auch Hunde sollten nicht mit dem befallenen Wasser in Berührung kommen. Die Idee entstand durch den 800. Geburtstag Bitterfelds. Da hatte die Stadt ihre Gäste in den Rathausinnenhof vor die Stadt- und Tourismusinformation geladen. Weil das so gut bei den Bitterfeldern ankam und die Nachfragen nach einer Wiederholung an zwei Wochenenden des vergangenen Jahres realisiert wurden, will die Stadt den Ort nun dauerhaft als Kommunallounge umgestalten.
1: Der Rathausinnenhof soll künftig zu einem Ort der Begegnung werden. Mit der neuen Kommunallounge entsteht dort ein gemütlicher Treffpunkt, der zum Verweilen und Austauschen einlädt. Die Idee dafür entstand zur 800-Jahr-Feier Bitterfelds und wird nun umgesetzt. Ziel ist es, den Innenhof vor der Stadt- und Tourismusinformation in Bitterfeld in eine einladende Atmosphäre zu verwandeln. Stimmungsvolle Beleuchtung sowie verschiedene Sitzmöglichkeiten, von bequemen Lounge-Möbeln bis hin zu Sitzsäcken, sollen den Eindruck eines Wohnzimmers unter freiem Himmel vermitteln.
2: Ja, Ideengeber war natürlich die 800-Jahr-Feier von Bitterfeld im Jahr 2024 und auch im darauffolgenden Jahr hatten wir auf dem Rathausinnenhof die Bitterfelder Sommerlounge. Ja, und das kam so gut an, dass uns natürlich viele Besucherinnen und Besucher gefragt haben, Mensch, warum macht er das denn nicht immer? Und warum ist das immer nur an einem Wochenende? Und das war letztlich die Idee dahinter, zu sagen, wir versuchen hier einen volljährigen Veranstaltungsort zu etablieren.
1: Auf eine dauerhafte gastronomische Versorgung wird bewusst verzichtet. Stattdessen können Veranstalter, die den Rathausinnenhof für Veranstaltungen nutzen, bei Bedarf ihre eigene gastronomische Versorgung organisieren. Der Umbau zur Kommunallounge soll etappenweise geschehen.
2: Für dieses Jahr ist geplant, dass wir eine überdachte Bühne aufbauen. Die wird ungefähr 20 Quadratmeter betragen. Seiten sind schön offen gestaltet, sodass auch das Rathaus nicht verdeckt wird. Es wird Palettenmöbel geben, es wird Sitzsäcke geben, es wird Hängesessel geben. Das alles soll natürlich sehr gemütlich angerichtet werden. Ein Wohnzimmer im Herzen der Bitterfelder Innenstadt. Und für die Zukunft planen wir dann natürlich auch noch die Einfriedung des gesamten Geländes, um dort einfach für die Zukunft ein bisschen einen sicheren Veranstaltungsbetrieb gewährleisten zu können. Ja, wir wollen natürlich einen Ort der Begegnung schaffen. Wir möchten vielen Vereinen, vielen Institutionen und natürlich auch Veranstaltern die Möglichkeit bieten, die Bitterfelder Innenstadt als Veranstaltungsort zu nutzen. Und natürlich sind diese ganzen Maßnahmen so ausgerichtet, dass es jedem Veranstalter und jedem Verein relativ niedrigschwellig möglich sein wird, hier Veranstaltungen durchführen zu können.
1: Die Finanzierung des Projekts setzt sich aus mehreren Bausteinen zusammen. Insgesamt stehen rund 25.000 Euro aus dem städtischen Haushalt zur Verfügung. Hinzu kommen Spenden sowie Fördermittel aus dem Sanierungsfonds. Unterstützt wird das Vorhaben außerdem von der kommunalen Familie, darunter die Stadtwerke Bitterfeld-Wolfen und die Wohnungsbaugesellschaft Neubi.
3: Die Stadtwerke-Gruppe sind kommunale Unternehmen. Wir sorgen dafür, dass hier im Ort regional Wertschöpfung passiert und die letztendlich natürlich den Bürgerinnen und Bürgern zugutekommt. Und insofern ist das Projekt der Kommunallounge nicht nur vom Namen her, sondern natürlich vom Inhalt genau das, was unserem Unternehmenszweck entspricht, und demzufolge lag es nahe, uns hier einzubringen.
1: Eröffnet wird die Kommunallounge am 8. August 2026 im Rahmen der Bitterfelder Sommernächte.
4: Wir beginnen am Samstag, den 8. August, mit der feierlichen Eröffnung erstmal um 14 Uhr, begleitet durch das Saxophon-Orchester von Katrin Eibert. Danach werden Nachwuchskünstler wie die Band des Heinrich-Heine-Gymnasiums auftreten, dann Liam und Luke, das sind zwei regionale junge Künstler, die dort nochmal einladen. Wir werden dann ein Ohrwurmsingen stattfinden lassen, erstmalig in Bitterfeld, um einfach zu schauen, wie es angenommen wird. Und am Abend wird es dann noch ein Candlelight-Konzert geben mit Herzakustik. Am Wochenende drauf sind wir bei einem ganz anderen Thema. Da sind wir nämlich, ich muss jetzt noch mal kurz nach dem Datum schauen, das wäre Freitag, der 14.8. Da beginnen wir erstmal mit einer Krimi-Lesung am Nachmittag. Wand an Wand mit einer Leiche ist das Thema, ganz spannend. Und am Abend wird es dann karibische Klänge geben von Panamiasung. Da kann man auch mitsingen, kann tanzen mit einem Cocktail in der Hand. Ja, und am Samstag, den 15.8. steht dann der Abend unter dem Thema Rock, Pop, Oldies mit Akustik.

0: belebt und als attraktiver Treffpunkt für Bürger und Gäste der Stadt etabliert werden.
1: Wie der Bürgermeister Landsberg informiert, sollen Eltern ihre Kinder darauf hinweisen, sich nicht von fremden Personen ansprechen zu lassen oder gar mit ihnen mitzugehen. Grund sind Vorfälle, die sich in Landsberg und Nienberg ereignet haben sollen. So wird auf der Homepage der Stadt über Vorfälle im Hort Landsberg und der Grundschule in Nienberg informiert, bei denen Kinder von Fremden angesprochen wurden. In einem Fall soll versucht worden sein, ein Kind zum Mitkommen zu bewegen, was glücklicherweise scheiterte. Bürgermeister Tobias Halfpapp schreibt auf der Homepage, die Darstellung der Geschehnisse ist widersprüchlich und wir versuchen, von den betroffenen Familien verlässliche Informationen zu erhalten. Nicht alle im Internet verbreiteten Informationen decken sich mit unseren Erkenntnissen. Dennoch haben wir schon jetzt das Jugendamt, das Ordnungsamt und die Polizei eingeschaltet. Die Kinder wurden in den Schulen bereits belehrt, dass sie niemals mit Fremden mitgehen dürfen. Alle Erzieher in unseren Einrichtungen wurden zur besonderen Wachsamkeit ermahnt und sollen insbesondere das Außengelände im Blick behalten. Ich nehme diese Vorfälle sehr ernst. Ich möchte die Gelegenheit nutzen, um auch Sie als Eltern zu sensibilisieren und Sie bitten, das Thema zu Hause mit Ihren Kindern zu besprechen. Was Eltern nun tun können, um ihre Schützlinge auf solche Situationen vorzubereiten, steht auch auf der Homepage der Stadt Landsberg. Beim CFC Germania 03 beginnt ein neues Kapitel, Verbandsliga. Neuer Trainer und große Erwartungen. Doch reicht das schon, um auf höherem Niveau direkt zu bestehen? Im ersten Härtetest gegen den ebenfalls aufgestiegenen VfB Magdeburg-Ottersleben erleben die Zuschauer ein Spiel mit zwei völlig unterschiedlichen Halbzeiten und einem packenden Schlagabtausch bis zum Schluss.
0: Beim CFC Germania 03 hat sich viel geändert. Die Köthner kommen durch ihren Aufstieg in die Verbandsliga und einen neuen Trainer gibt es auch noch obendrauf. Nun ging es am vergangenen Samstag in das erste Testspiel. Ihr Gegner, der ebenfalls aufgestiegene VfB Magdeburg-Ottersleben. Pünktlich wird angepfiffen und Ottersleben will sich direkt beweisen. Immer wieder drücken sie den Ball in die Köthner Hälfte. Die Gastgeber schaffen es einfach nicht, das Spiel an sich zu reißen und geben immer wieder mit Fehlpässen den Ball ab. Hier in der 12. Spielminute. Die Gäste bauen langsam von hinten das Spiel auf. Kurze Bälle nach vorne werden schnell wieder zurückgepasst. Man wartet auf den perfekten Moment. Und diesen findet Popke auch. Hoher Pass, Lehmann läuft, der Keeper fängt den Ball nicht und schon ist er drin. Klasse Flanke von Popke, da können die Gäste aber auch dem Keeper danken. Nur 5 Minuten später wird es schon wieder gefährlich. Ein Pass links außen bringt Chaos ins Spiel. Köthen setzt sich durch, aber der Pass geht ins Leere. Jetzt kann Ottersleben wieder ihr Spiel aufbauen. Was einmal funktioniert hat, kann doch nochmal klappen. Popke flankt vors Tor, Lehmann kann sich durchsetzen und knallt das 0:2 ins Tor. Darauf muss man vorbereitet sein. Die Köthner werden jetzt aber langsam wach und können endlich gegenhalten. Es entwickelt sich doch noch ein Spiel auf Augenhöhe. Tore fallen aber erstmal nicht. Die erste Halbzeit endet im 0:2 für den VfB. Köthen zeigt sich wieder stark. Die nächste Großchance kommt aber trotzdem von den Gästen. 54. Minute. Ein Foul des CFCs führt zum Freistoß. Schmalz darf ran, schießt hoch, Müller kommt ran und schiebt ihn ins Tor. Der Schiedsrichter hebt die Hand, knappes Abseits und damit bleibt es beim 0:2. Jetzt dürfen die Männer in Rot aber doch nochmal ran. Eine weite Flanke wird ins Ausgeköpft und sorgt für eine Ecke in der 67. Tepper passt kurz, steht komplett frei, der Ball fliegt und Savri köpft ihn rein. Klasse Vorlage und die Nummer 16 steht bereit. 1:2. Damit sind die Köthner aber noch nicht zufrieden. Nur 1 Minute später. Einwurf des VfBs in der eigenen Hälfte. Schulle passt.

0: Fast quer, aber da steht wieder Savri bereit. Alleine vorm Tor und schiebt ihn am Keeper vorbei. Was war das denn? So ein verschenktes Tor sieht man selten. Das ist der Ausgleich zum 2:2. Köthen scheint seine anfänglichen Probleme überwunden zu haben. Die nächste Chance kommt dann aber trotzdem von den Gästen. 79. Spielminute. Weit nach links an Bölke. Altenkirch, aber Bartha hält. Eckball. Kurzer Pass, flach vors Tor und Schulz kickt ihn rein. Noch 10 Minuten zu spielen und Ottersleben wieder in Führung. Mit diesem entscheidenden Tor endet die Partie im 2:3 für die Gäste. Trainer André Herrmann gibt seine Einschätzung.
1: Ja, ich denke, wir hatten jetzt eine Woche Training weg, haben auch ein bisschen was umgestellt zur letzten Saison. Ich denke, es braucht ein bisschen Zeit und für das erste Testspiel war es ganz ordentlich. So noch 3-4 Leute noch im Urlaub. Ja, heute haben auch 2-3 aus der zweiten noch ausgeholfen. Von daher bin ich eigentlich sehr zufrieden. Ich sag mal, bis zur ersten Trinkpause war es ein bisschen wild. Danach haben wir noch ein bisschen was angepasst und dann lief es eigentlich ganz gut. Ja, wie läuft die Vorbereitung? Also die Jungs hatten ja eine kurze Pause, nur 2 Wochen. Wir haben am Montag angefangen, hatten jetzt 3 Einheiten. Wie gesagt, jetzt das Testspiel. Ja, ist natürlich erstmal eine Kennenlernphase. Ne? Aber wir haben nicht viel Zeit. In 3 Wochen geht es schon los. Wir haben jetzt noch nächste Woche gegen Zürich spielen wir noch. Ne? Dann noch gegen Sennewitz, gegen Arminia Magdeburg. Und dann ist schon Saisonstart, ne, in Bernburg. Und viel Zeit bleibt nicht. Wir müssen uns schnell aneinander gewöhnen und auch schnell. Die Jungs müssen schnell das umsetzen, was wir halt abverlangen. Und dann schauen wir mal, was am ersten Spieltag rauskommt. Wir brauchen noch ein bisschen Zeit, aber ich denke, die Jungs sind sehr willig und ich bin guter Dinge.
0: Am 8. August startet der CFC dann in die Verbandsliga-Saison. Gestartet wird direkt ins Derby auswärts gegen den SC Bernburg. Ein Spiel, das man lieber nicht verpassen sollte.
2: Das Landesberufsorientierungsprogramm BRAFO, Berufswahl richtig angehen und frühzeitig orientieren, wird in einer neuen Förderperiode bis Ende 2028 fortgeführt. Damit knüpft Sachsen-Anhalt an bewährte Strukturen an und schafft Planungssicherheit für Schulen und Bildungsdienstleister. Aktuell beteiligen sich landesweit 243 Schulen, darunter 81 Förderschulen. Mehr als 25 BRAFO-Träger sowie über 330 pädagogische Fachkräfte unterstützen die Umsetzung und begleiten junge Menschen in ihrer beruflichen Orientierung. BRAFO richtet sich jährlich an rund 11.000 Schüler der Klassenstufen 7 bis 9 und bietet ihnen die Gelegenheit, in Werkstatttagen, Betriebserkundungen und Praktika praktische Erfahrungen zu sammeln. Damit sind wir am Ende unserer Montagsausgabe der RBW Aktuellen Nachrichten. Schauen jetzt noch auf das Wetter und im Anschluss gern noch auf die Meldungen aus Dessau-Roßlau. Morgen, also am Dienstag ab 18 Uhr, melden wir uns dann aus der Redaktion wieder. Bis dahin, machen Sie es gut und auf Wiedersehen.
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Morgen wird es mit bis zu 23 Grad angenehm warm, aber etwas kühler als am Vortag. Der Himmel bleibt überwiegend bewölkt, mit Regen ist jedoch nicht zu rechnen. Dazu weht ein mäßiger Nordwestwind. Das Wetter in der restlichen Woche bleibt ähnlich, wobei es vereinzelt zu leichten Regen kommen kann.

0: Unwetter sorgt für Chaos. Ein derart heftiges Unwetter hat es in Dessau-Roßlau seit langer Zeit nicht mehr gegeben. Am Freitagnachmittag, dem 17. Juli, verwandelten Starkregen, Hagel und Gewitter innerhalb weniger Minuten zahlreiche Straßen und Gebäude in Einsatzorte für die Feuerwehr. Am Morgen gingen viele Menschen noch von einer gewöhnlichen Unwettervorwarnung aus. Doch die Wetterlage verschärfte sich am Nachmittag deutlich. Um 15:51 Uhr wurde über den Unwetterservice der ÖSA Versicherungen in Zusammenarbeit mit UbiMed eine Akutwarnung herausgegeben. Wenig später setzte ein heftiger Wolkenbruch mit Hagel sowie extremen Regenmengen ein. Keller liefen voll Wasser, Straßen, Gehwege, Wiesen und Plätze wurden überflutet. Die Feuerwehr erhielt nahezu im Minutentakt neue Notrufe. Betroffen waren zahlreiche Wohnhäuser, aber auch Kindertagesstätten, eine Schule sowie das Einkaufszentrum in der Heidestraße 13. Dort musste die Feuerwehr das Gebäude vorsorglich räumen. Gegen 19 Uhr hatte die Feuerwehr bereits 59 Einsätze aufgrund von Wasserschäden sowie 7 Brandeinsätze registriert. Zur Spitzenzeit gegen 19:40 Uhr waren insgesamt 169 Einsatzkräfte gleichzeitig im Einsatz, um die zahlreichen Schadenslagen im gesamten Stadtgebiet zu bewältigen. Obwohl das Unwetter selbst nur etwa 20 Minuten andauerte, hinterließ es erhebliche Schäden. Bis 20 Uhr waren insgesamt 121 Hilfeleistungseinsätze und 8 Brandeinsätze erforderlich. Trotz des außergewöhnlichen Ausmaßes informierte der Amtsleiter für den Brand- und Katastrophenschutz der Stadt, dass die Voraussetzungen für die Ausrufung eines Katastrophenfalls nicht gegeben waren.
1: Nach über 150 Jahren ist sie wieder da. Die Wiesenweihe. Einer der seltensten Brutvögel Deutschlands hat sich wieder in Dessau-Roßlau niedergelassen. Zuletzt wurde 1865 bei Brambach ein Nest einer Wiesenweihe mit einem Ei gefunden. Beim Pressegespräch der Stadt am 16. Juli wurde ausführlich über die Rückkehr des Greifvogels berichtet. Bundesweit wird der Bestand der Wiesenweihen auf ca. 400 bis 550 Brutpaare geschätzt. In Sachsen-Anhalt lebten im Jahr 2025 ca. 40 bis 50 Brutpaare. Annette Schumacher, die das Blaue Band-Projekt des WWFs im Bereich der mittleren Elbe leitet, entdeckte das besondere Tier ganz zufällig.
2: Im Rahmen unseres Projektes sind wir für die Vorbereitung von Maßnahmen, für die Durchführung von Maßnahmen zur Verbesserung der Auenrenaturierung auch immer mal wieder im Gelände unterwegs. Und bei einer dieser Geländetouren habe ich zufällig auf dem Weg vor mir ein paar Wiesenweihen entdeckt. Und ich bin seit vielen Jahren in der Ornithologie unterwegs, also seit meiner Jugend. Und Wiesenweihen habe ich eigentlich eher sonst wenig gesehen, zufällig. Und die beiden Tiere jetzt wirklich ziemlich nah vor mir zu sehen, war eine tolle Beobachtung. Und dann auch noch beobachten zu können, dass sie nicht nur kurz da waren, sondern über einen längeren Zeitraum im Gebiet, als ich auf dem Rückweg noch mal vorbeigekommen bin, auch noch über dem Gebiet und über einem Acker länger unterwegs waren, war eine ganz tolle Beobachtung und ein Hinweis, dass sie vielleicht doch hier bleiben wollen und brüten wollen.
1: Sofort wurde sich mit mehreren Ornithologen, die im Gebiet tätig sind, ausgetauscht und dann kam der Kontakt zu unserer Naturschutzbehörde. Christoph Otto vom Amt für Umwelt und Naturschutz der Stadt staunte ebenfalls nicht schlecht, als er erstmals von dem besonderen Fund hörte.
3: Als Artenschützer hat man sofort erstmal einen positiven. Da springt das Herz und sagt, schön, die Arbeit all der Beteiligten im Naturschutz hat doch Erfolge. Aber da muss man sich natürlich auch relativ schnell bremsen. Die Vögel entscheiden selber. Aber es ist natürlich eine große Freude, dass diese Art nach anderthalb Jahrhunderten

0: in unserem Bereich, der eigentlich durchaus Eignung hatte, wieder zurückkehren. Den Vogel macht natürlich die Seltenheit besonders für den Ornithologen, aber für die Lebensräume ist es natürlich ein Indikator dafür, dass sich in den letzten anderthalb Jahrhunderten die Landnutzung und der Zustand der Auen verändert hat. Und es gibt Arten, die relativ zügig darauf reagieren. Und das ist eine Art, die dort hineinwirkt. Und wenn die Arten wieder da zurückkommen, dann ist das ein Indikator dafür, dass die Art sich entweder angepasst hat auf unsere Wirtschaftsweise, auf unsere Landnutzungsweise oder dass positive Effekte in der Landschaft inzwischen zu verzeichnen sind.
1: Wiesenweihen brüten am Boden und legen ihre Nester heutzutage in Deutschland fast ausschließlich in landwirtschaftlichen Kulturen wie Getreidefeldern an. Dank der umfangreichen Beobachtung durch Mitarbeiter des Ornithologischen Vereins Dessau gelang es, den Neststandort der Vögel zu lokalisieren. Dann konnten die Schutzmaßnahmen eingeleitet werden.
0: Also die Schutzmaßnahmen sind überwiegend darauf ausgerichtet, dass die landwirtschaftliche Fläche entsprechend darauf vorbereitet wird, beziehungsweise auch die Ernte und der Landwirtschaftsbetrieb mit ins Boot geholt wird, um quasi eine Kleinstfläche in dem betroffenen Schlag entsprechend frei von der Nutzung zu stellen, damit die unbeabsichtigte Tötung der Vögel auszuschließen, dann natürlich auch noch die Kultur davon abzuschirmen, beziehungsweise die Tiere davon abzuschirmen, dass Beutegreifer wie Füchse, Marder, Wildschweine quasi Zugriff haben auf diese Art. Überwiegend ist die Bedeutung oder die Aufgabe der Naturschutzbehörde gewesen, all dies zu koordinieren. Landesweiten Fachverstand hinzuziehen, Projektbeteiligte quasi mit ins Boot zu ziehen und vor allen Dingen auch den Landwirtschaftsbetrieb entsprechend mit darauf vorzubereiten, dass es da etwas Besonderes gibt. Und da bedienen wir uns natürlich der tätigen Mithilfe unserer ehrenamtlichen Naturschutzbeauftragten. Und das hat an diesem Beispiel ganz wunderbar alles ineinander gegriffen. Und dadurch können wir heute quasi vermelden, die Brut ist erfolgreich gelaufen. Alles so, wie man sich das vorstellen sollte.
1: Drei gesunde, junge Wiesenweihen erhielten in Anwesenheit der beteiligten Akteure ihre individuellen Ringe, um letztendlich einen Beitrag zur Erforschung und damit zum Schutz der seltenen Greifvögel zu leisten. Die Tiere haben in den nächsten Monaten noch einen langen Weg vor sich.
2: Wir hoffen natürlich, dass heute ist der 16. Juli, dass um den 16. August, um den 20. unsere drei Wiesenweihen Flüge sind und ihre ersten Flüge absolvieren. Und dann natürlich kommt der Tag, wo sie starten, einzeln. Und dann beginnt der Weg in das afrikanische Winterquartier. Wie ich vorhin schon anschnitt, sind die Bereiche in Mali, im Tschad, also südlich der Sahelzone bis Gambia und schließen sich dann zu etwas größeren Trupps zusammen. In der Literatur kann man verfolgen, aufgrund der Satellitentelemetrie werden ja auch einige Wiesenweihen mit kleinen Sendern ausgestattet und da erfährt man natürlich exakt den Weg vom Brutgebiet ins Winterquartier, die Aufenthaltsdauer, die Aktionsradien im Winterquartier, die bleiben nicht an einer Stelle, sondern sie ziehen vom Tschad in den Sudan, je nachdem, wie die Nahrungsangebote halt sind. Und dort im afrikanischen Raum, da ernährt sich die Wiesenweihe unter anderem auch von Heuschrecken, die sie dann natürlich im Pulk im Schwarm erbeutet und bis zum Start wieder in das Brutgebiet sich davon ernährt.
1: Falls sich die äußeren Gegebenheiten nicht groß ändern, wäre es dann im nächsten Jahr auch möglich, dass die Wiesenweihen wieder in ihr Brutgebiet zurückkehren. Seit 2018 kümmert sich der BUND Sachsen-Anhalt im Schutzprojekt Wiesenweihe um die Art. Ab Herbst 2026 plant das Bundesamt für Naturschutz, ein bundesweites Artenhilfsprogramm für die Wiesenweihe durchzuführen.

an dem 11 Bundesländer beteiligt sein werden, darunter auch Sachsen-Anhalt. Fehlalarm am Landesrechnungshof. Die Berufsfeuerwehr Dessau-Roßlau wurde am 15. Juli gegen 11 Uhr zu einer ausgelösten Brandmeldeanlage im Gebäude des Landesrechnungshofs alarmiert. Beim Eintreffen der Berufsfeuerwehr hatten fast alle Personen das Gebäude verlassen. Es wurde erkundet und die Kameraden konnten feststellen, dass ein automatischer Rauchmelder ohne erkennbaren Grund ausgelöst hatte. Alle Bereiche wurden kontrolliert und die Personen wieder in das Gebäude gelassen. Im Einsatz waren der Löschzug der Berufsfeuerwehr mit 4 Fahrzeugen und 12 Einsatzkräften.

Schön, dass Sie auch in dieser Woche mit dabei sind und damit herzlich willkommen zur Montagsausgabe der RBW Aktuellnachrichten. Der Fachbereich Verbraucherschutz, Gesundheit und Veterinärwesen des Landkreises Anhalt-Bitterfeld hat bei der routinemäßigen Überprüfung der Badewasserqualität des Muldestausees Blaualgen festgestellt. Auch der Dezer Teich ist von Blaualgen befallen. Blaualgen sammeln sich meist an der Wasseroberfläche und werden vom Wind oftmals in Ufernähe des Gewässers getrieben, wo sie teppichartige Belege bilden können. In diesem Fall ist das Wasser stark grünlich gefärbt. Es können auch zeitweise Schlieren an der Wasseroberfläche auftreten. Die Sichttiefe des Gewässers ist dann stark verringert. Die Giftwirkung steigert sich, je länger der Kontakt mit dem toxinhaltigen Wasser anhält. Kleinkinder, Kinder und Allergiker sind besonders gefährdet. Auch Hunde sollten nicht mit dem befallenen Wasser in Berührung kommen. Die Idee entstand durch den 800. Geburtstag Bitterfelds. Da hatte die Stadt ihre Gäste in den Rathausinnenhof vor die Stadt- und Tourismusinformation geladen. Weil das so gut bei den Bitterfeldern ankam und die Nachfragen nach einer Wiederholung an zwei Wochenenden des vergangenen Jahres realisiert wurden, will die Stadt den Ort nun dauerhaft

0: Dauerhaft als Kommunallounge umgestalten.
1: Der Rathausinnenhof soll künftig zu einem Ort der Begegnung werden. Mit der neuen Kommunallounge entsteht dort ein gemütlicher Treffpunkt, der zum Verweilen und Austauschen einlädt. Die Idee dafür entstand zur 800-Jahr-Feier Bitterfels und wird nun umgesetzt. Ziel ist es, den Innenhof vor der Stadt- und Tourismusinformation in Bitterfeld in eine einladende Atmosphäre zu verwandeln. Stimmungsvolle Beleuchtung sowie verschiedene Sitzmöglichkeiten, von bequemen Lounge-Möbeln bis hin zu Sitzsäcken, sollen den Eindruck eines Wohnzimmers unter freiem Himmel vermitteln.
2: Ja, Ideengeber war natürlich die 800-Jahr-Feier von Bitterfeld im Jahr 2024 und auch im darauffolgenden Jahr hatten wir auf dem Rathaus-Innenhof die Bitterfelder Sommerlounge. Ja, und das kam so gut an, dass uns natürlich viele Besucherinnen und Besucher gefragt haben, Mensch, warum macht er das denn nicht immer? Und warum ist das immer nur an einem Wochenende? Und das war letztlich die Idee dahinter, zu sagen, wir versuchen hier einen volljährigen Veranstaltungsort zu etablieren.
1: Auf eine dauerhafte gastronomische Versorgung wird bewusst verzichtet. Stattdessen können Veranstalter, die den Rathausinnenhof für Veranstaltungen nutzen, bei Bedarf ihre eigene gastronomische Versorgung organisieren. Der Umbau zur Kommunallounge soll etappenweise geschehen.
2: Für dieses Jahr ist geplant, dass wir eine überdachte Bühne aufbauen. Die wird ungefähr 20 Quadratmeter betragen. Seiten sind schön offen gestaltet, sodass auch das Rathaus nicht verdeckt wird. Es wird Palettenmöbel geben, es wird Sitzsäcke geben, es wird Hängesessel geben. Das alles soll natürlich sehr gemütlich angerichtet werden. Ein Wohnzimmer im Herzen der Bitterfelder Innenstadt. Und für die Zukunft planen wir dann natürlich auch noch die Einfriedung des gesamten Geländes, um dort einfach für die Zukunft ein bisschen einen sicheren Veranstaltungsbetrieb gewährleisten zu können. Ja, wir wollen natürlich einen Ort der Begegnung schaffen. Wir möchten vielen Vereinen, vielen Institutionen und natürlich auch Veranstaltern die Möglichkeit bieten, die Bitterfelder Innenstadt als Veranstaltungsort zu nutzen. Und natürlich sind diese ganzen Maßnahmen so ausgerichtet, dass es jedem Veranstalter und jedem Verein relativ niedrigschwellig möglich sein wird, hier Veranstaltungen durchführen zu können.
1: Die Finanzierung des Projekts setzt sich aus mehreren Bausteinen zusammen. Insgesamt stehen rund 25.000 Euro aus dem städtischen Haushalt zur Verfügung. Hinzu kommen Spenden sowie Fördermittel aus dem Sanierungsfonds. Unterstützt wird das Vorhaben außerdem von der kommunalen Familie, darunter die Stadtwerke Bitterfeld-Wolfen und die Wohnungsbaugesellschaft Neubi.
3: Die Stadtwerke-Gruppe sind kommunale Unternehmen. Wir sorgen dafür, dass hier im Ort regional Wertschöpfung passiert und die letztendlich natürlich den Bürgerinnen und Bürgern zugutekommt. Und insofern ist das Projekt der Kommunallounge nicht nur vom Namen her, sondern natürlich vom Inhalt genau das, was unserem Unternehmenszweck entspricht, und demzufolge lag es nahe, uns hier einzubringen.
1: Eröffnet wird die Kommunallounge am 8. August 2026 im Rahmen der Bitterfelder Sommernächte.
4: Wir beginnen am Samstag, den 8. August, mit der feierlichen Eröffnung erstmal um 14 Uhr, begleitet durch das Saxophon-Orchester von Katrin Eibert. Danach werden Nachwuchskünstler wie die Band des Heinrich-Heine-Gymnasiums auftreten, dann Liam und Luke, das sind zwei regionale junge Künstler, die dort nochmal einladen. Wir werden dann ein Ohrwurmsingen stattfinden lassen, erstmalig in Bitterfeld, um einfach zu schauen, wie es angenommen wird. Und am Abend wird es dann noch ein Candlelight-Konzert geben mit Herzakustik. Am Wochenende drauf sind wir bei einem ganz anderen Thema. Da sind wir nämlich, ich muss jetzt noch mal kurz nach dem Datum schauen, das wäre Freitag, der 14.8. Da beginnen wir erstmal mit einer Krimi-Lesung am Nachmittag. Wand an Wand in mit einer Leiche ist das Thema, ganz spannend. Und am Abend wird es dann karibische Klänge geben von Panamiasung. Da kann man auch mitsingen, kann tanzen mit einem Cocktail in der Hand. Ja, und am Samstag, den 15.8. steht dann der Abend unter dem Thema Rockpop-Oldies mit Akustik-Jam. Ja, und das Wochenende darauf ist wieder ein völlig anderes Thema. Freitag am 21.8. werden wir den Abend unter das Thema Irisch Volk stellen. Und am Samstag laden wir dann ein Willkommen bei Kellermans. Jeder kennt den Titel Dirty Dancing. Das ist der Film, der um 21 Uhr gezeigt wird. Und davor wird es noch einen Rockabilly-Abend geben mit der Band ganz neu Boogie Hecht.
1: Mit dem neuen Aufenthaltsbereich soll der Rathausinnenhof dauerhaft belebt und als attraktiver Treffpunkt für Bürger und Gäste der Stadt etabliert werden.
0: Wie der Bürgermeister Landsberg informiert, sollen Eltern ihre Kinder darauf hinweisen, sich nicht von fremden Personen ansprechen zu lassen oder gar mit ihnen mitzugehen. Grund sind Vorfälle, die sich in Landsberg und Nienberg ereignet haben sollen. So wird auf der Homepage der Stadt über Vorfälle im Hort Landsberg und der Grundschule in Nienberg informiert, bei denen Kinder von Fremden angesprochen wurden. In einem Fall soll versucht worden sein, ein Kind zum Mitkommen zu bewegen, was glücklicherweise scheiterte. Bürgermeister Tobias Halfpapp schreibt auf der Homepage: Die Darstellung der Geschehnisse ist widersprüchlich und wir versuchen, von den betroffenen Familien verlässliche Informationen zu erhalten. Nicht alle im Internet verbreiteten Informationen decken sich mit unseren Erkenntnissen. Dennoch haben wir schon jetzt das Jugendamt, das Ordnungsamt und die Polizei eingeschaltet. Die Kinder wurden in den Schulen bereits belehrt, dass sie niemals mit Fremden mitgehen dürfen. Alle Erzieher in unseren Einrichtungen wurden zur besonderen Wachsamkeit ermahnt und sollen insbesondere das Außengelände im Blick behalten. Ich nehme diese Vorfälle sehr ernst. Ich möchte die Gelegenheit nutzen, um auch Sie als Eltern zu sensibilisieren und Sie bitten, das Thema zu Hause mit Ihren Kindern zu besprechen. Was Eltern nun tun können, um ihre Schützlinge auf solche Situationen vorzubereiten, steht auch auf der Homepage der Stadt Landsberg. Beim CFC Germania 03 beginnt ein neues Kapitel, Verbandsliga. Neuer Trainer und große Erwartungen. Doch reicht das schon, um auf höherem Niveau direkt zu bestehen? Im ersten Härtetest gegen den ebenfalls aufgestiegenen VfB Magdeburg-Ottersleben erleben die Zuschauer ein Spiel mit zwei völlig unterschiedlichen Halbzeiten und einem packenden Schlagabtausch bis zum Schluss.
1: Beim CFC Germania 03 hat sich viel geändert. Die Köthner kommen durch ihren Aufstieg in die Verbandsliga und einen neuen Trainer gibt es auch noch obendrauf. Nun ging es am vergangenen Samstag in das erste Testspiel. Ihr Gegner, der ebenfalls aufgestiegene VfB Magdeburg-Ottersleben. Pünktlich wird angepfiffen und Ottersleben will sich direkt beweisen. Immer wieder drücken sie den Ball in die Köthner Hälfte. Die Gastgeber schaffen es einfach nicht, das Spiel an sich zu reißen und geben immer wieder mit Fehlpässen den Ball ab. Hier in der 12. Spielminute. Die Gäste bauen langsam von hinten das Spiel auf. Kurze Bälle nach vorne werden schnell wieder zurückgepasst. Man wartet auf den perfekten Moment. Und diesen findet Popke auch. Hoher Pass, Lehmann läuft, der Keeper fängt den Ball nicht und schon ist er drin. Klasse Flanke von Popke, da können die Gäste aber auch dem Keeper danken. Nur 5 Minuten später wird es schon wieder gefährlich. Ein Pass links außen bringt Chaos ins Spiel. Köthen setzt sich durch, aber der Pass geht ins Leere. Jetzt kann Ottersleben wieder ihr Spiel aufbauen. Was einmal funktioniert hat, kann doch nochmal klappen. Popke flankt vors Tor, Lehmann kann sich durchsetzen und knallt das 0:2 ins Tor. Darauf muss man vorbereitet sein. Die Köthner werden jetzt aber langsam wach und können endlich gegenhalten. Es entwickelt sich doch noch ein Spiel auf Augenhöhe. Tore fallen aber erstmal nicht. Die erste Halbzeit endet im 0:2 für den VfB. Köthen zeigt sich wieder stark. Die nächste Großchance kommt aber trotzdem von den Gästen. 54. Minute. Ein Foul des CFCs führt zum Freistoß. Schmalz darf ran, schießt hoch, Müller kommt ran und schiebt ihn ins Tor. Der Schiedsrichter hebt die Hand, knappes Abseits und damit bleibt es beim 0:2. Jetzt dürfen die Männer in Rot aber doch nochmal ran. Eine weite Flanke wird ins Ausgeköpft und sorgt für eine Ecke in der 67. Tepper passt kurz, steht komplett frei, der Ball fliegt und Savri köpft ihn rein. Klasse Vorlage und die Nummer 16 steht bereit. 1:2. Damit sind die Köthner aber noch nicht zufrieden. Nur 1 Minute später. Einwurf des VfB ist in der eigenen Hälfte. Schulle passt quer, aber da steht wieder Safri bereit. Alleine vorm Tor und schiebt ihn am Keeper vorbei. Was war das denn? So ein verschenktes Tor sieht man selten. Das ist der Ausgleich zum 2:2. Köthen scheint seine anfänglichen Probleme überwunden zu haben. Die nächste Chance kommt dann aber trotzdem von den Gästen. 79. Spielminute. Weit nach links an Bölke. Altenkirch, aber Bartha hält. Eckball. Kurzer Pass, flach vors Tor und Schulz kickt ihn rein. Noch 10 Minuten zu spielen und Ottersleben wieder in Führung. Mit diesem entscheidenden Tor endet die Partie im 2:3 für die Gäste. Trainer André Herrmann gibt seine Einschätzung.
5: Ja, ich denke, wir hatten jetzt eine Woche Training weg, haben auch ein bisschen was umgestellt zur letzten Saison. Ich denke, es braucht ein bisschen Zeit und für das erste Testspiel war es ganz ordentlich. So noch 3-4 Leute noch im Urlaub. Ja, heute haben auch 2-3 aus der zweiten noch ausgeholfen. Von daher bin ich eigentlich sehr zufrieden. Ich sag mal, bis zur ersten Trinkpause war es ein bisschen wild. Danach haben wir noch ein bisschen was angepasst und dann lief es eigentlich ganz gut. Ja, wie läuft die Vorbereitung? Also die Jungs hatten ja eine kurze Pause, nur 2 Wochen. Wir haben am Montag angefangen, hatten jetzt 3 Einheiten. Wie gesagt, jetzt das Testspiel. Ja, ist natürlich erstmal eine Kennenlernphase, ne? Aber wir haben nicht viel Zeit. In 3 Wochen geht es schon los. Wir haben jetzt noch nächste Woche gegen Zürich spielen wir noch, ne? Dann noch gegen Sennewitz, gegen Arminia Magdeburg. Und dann ist schon Saisonstart, ne? In Bernburg. Und viel Zeit bleibt nicht. Wir müssen uns schnell aneinander gewöhnen und auch schnell die Jungs müssen schnell das umsetzen, was wir halt abverlangen. Und dann schauen wir mal, was am ersten Spieltag rauskommt. Wir brauchen noch ein bisschen Zeit, aber ich denke, die Jungs sind sehr willig und ich bin guter Dinge.
1: Am 8. August startet der CFC dann in die Verbandsliga-Saison. Gestartet wird direkt ins Derby auswärts gegen den SC Bernburg. Ein Spiel, das man lieber nicht verpassen sollte.
0: Das Landesberufsorientierungsprogramm BRAFO, Berufswahl richtig angehen und frühzeitig orientieren, wird in einer neuen Förderperiode bis Ende 2028 fortgeführt. Damit knüpft Sachsen-Anhalt an bewährte Strukturen an und schafft Planungssicherheit für Schulen und Bildungsdienstleister. Aktuell beteiligen sich landesweit 243 Schulen, darunter 81 Förderschulen. Mehr als 25 BRAFO-Träger sowie über 330 pädagogische Fachkräfte unterstützen die Umsetzung und begleiten junge Menschen in ihrer beruflichen Orientierung. BRAFO richtet sich jährlich an rund 11.000 Schüler der Klassenstufen 7 bis 9 und bietet ihnen die Gelegenheit, in Werkstatttagen, Betriebserkundungen und Praktika praktische Erfahrungen zu sammeln. Damit sind wir am Ende unserer Montagsausgabe der RBB Aktuellen Nachrichten. Schauen jetzt noch auf das Wetter und im Anschluss gern noch auf die Meldungen aus Dessau-Roßlau. Morgen, also am Dienstag ab 18 Uhr, melden wir uns dann aus der Redaktion wieder. Bis dahin, machen Sie es gut und auf Wiedersehen.
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Der Himmel bleibt überwiegend bewölkt, mit Regen ist jedoch nicht zu rechnen. Dazu weht ein mäßiger Nordwestwind. Das Wetter in der restlichen Woche bleibt ähnlich, wobei es vereinzelt zu leichten Regen kommen kann.

0: Unwetter sorgt für Chaos. Ein derart heftiges Unwetter hat es in Dessau-Roßlau seit langer Zeit nicht mehr gegeben. Am Freitagnachmittag, dem 17. Juli, verwandelten Starkregen, Hagel und Gewitter innerhalb weniger Minuten zahlreiche Straßen und Gebäude in Einsatzorte für die Feuerwehr. Am Morgen gingen viele Menschen noch von einer gewöhnlichen Unwettervorwarnung aus. Doch die Wetterlage verschärfte sich am Nachmittag deutlich. Um 15:51 Uhr wurde über den Unwetterservice der Öser Versicherungen in Zusammenarbeit mit UbiMed eine Akutwarnung herausgegeben. Wenig später setzte ein heftiger Wolkenbruch mit Hagel sowie extremen Regenmengen ein. Keller liefen voll Wasser, Straßen, Gehwege, Wiesen und Plätze wurden überflutet. Die Feuerwehr erhielt nahezu im Minutentakt neue Notrufe. Betroffen waren zahlreiche Wohnhäuser, aber auch Kindertagesstätten, eine Schule sowie das Einkaufszentrum in der Heidestraße 13. Dort musste die Feuerwehr das Gebäude vorsorglich räumen. Gegen 19 Uhr hatte die Feuerwehr bereits 59 Einsätze aufgrund von Wasserschäden sowie 7 Brandeinsätze registriert. Zur Spitzenzeit gegen 19:40 Uhr waren insgesamt 169 Einsatzkräfte gleichzeitig im Einsatz, um die zahlreichen Schadenslagen im gesamten Stadtgebiet zu bewältigen. Obwohl das Unwetter selbst nur etwa 20 Minuten andauerte, hinterließ es erhebliche Schäden. Bis 20 Uhr waren insgesamt 121 Hilfeleistungseinsätze und 8 Brandeinsätze erforderlich. Trotz des außergewöhnlichen Ausmaßes informierte der Amtsleiter für den Brand- und Katastrophenschutz der Stadt, dass die Voraussetzungen für die Ausrufung eines Katastrophenfalls nicht gegeben waren.
1: Nach über 150 Jahren ist sie wieder da. Die Wiesenweihe. Einer der seltensten Brutvögel Deutschlands hat sich wieder in Dessau-Roßlau niedergelassen. Zuletzt wurde 1865 bei Brambach ein Nest einer Wiesenweihe mit einem Ei gefunden. Beim Pressegespräch der Stadt am 16. Juli wurde ausführlich über die Rückkehr des Greifvogels berichtet. Bundesweit wird der Bestand der Wiesenweihen auf ca. 400 bis 550 Brutpaare geschätzt. In Sachsen-Anhalt lebten im Jahr 2025 ca. 40 bis 50 Brutpaare. Annette Schumacher, die das Blaue Band-Projekt des WWFs im Bereich der Mittleren Elbe leitet, entdeckte das besondere Tier ganz zufällig.
2: Im Rahmen unseres Projektes sind wir für die Vorbereitung von Maßnahmen, für die Durchführung von Maßnahmen zur Verbesserung der Auenrenaturierung auch immer mal wieder im Gelände unterwegs. Und bei einer dieser Geländetouren habe ich zufällig auf dem Weg vor mir ein paar Wiesenweihen entdeckt. Und ich bin seit vielen Jahren in der Ornithologie unterwegs, also seit meiner Jugend. Und Wiesenweihen habe ich eigentlich eher sonst wenig gesehen, zufällig. Und die beiden Tiere jetzt wirklich ziemlich nah vor mir zu sehen, war eine tolle Beobachtung. Und dann auch noch beobachten zu können, dass sie nicht nur kurz da waren, sondern über einen längeren Zeitraum im Gebiet, als ich auf dem Rückweg nochmal vorbeigekommen bin, auch noch über dem Gebiet und über einem Acker länger unterwegs waren, war eine ganz tolle Beobachtung und ein Hinweis, dass sie vielleicht doch hier bleiben wollen und brüten wollen.
1: Sofort wurde sich mit mehreren Ornithologen, die im Gebiet tätig sind, ausgetauscht und dann kam der Kontakt zu unserer Naturschutzbehörde. Christoph Otto vom Amt für Umwelt- und Naturschutz der Stadt staunte ebenfalls nicht schlecht, als er erstmals von dem besonderen Fund hörte.
3: Als Artenschützer hat man sofort erstmal einen positiven. Da springt das Herz und sagt, schön, die Arbeit all der Beteiligten im Naturschutz hat doch Erfolge. Aber da muss man sich natürlich auch relativ schnell bremsen. Die Vögel entscheiden selber. Aber es ist natürlich eine große Freude, dass diese Art nach anderthalb Jahrhunderten

0: In unserem Bereich, der eigentlich durchaus Eignung hatte, wieder zurückkehren. Den Vogel macht natürlich die Seltenheit besonders für den Ornithologen, aber für die Lebensräume ist es natürlich ein Indikator dafür, dass sich in den letzten anderthalb Jahrhunderten die Landnutzung und der Zustand der Auen verändert hat. Und es gibt Arten, die relativ zügig darauf reagieren. Und das ist eine Art, die dort hineinwirkt. Und wenn die Arten wieder da zurückkommen, dann ist das ein Indikator dafür, dass die Art sich entweder angepasst hat auf unsere Wirtschaftsweise, auf unsere Landnutzungsweise oder dass positive Effekte in der Landschaft inzwischen zu verzeichnen sind.
1: Wiesenweihen brüten am Boden und legen ihre Nester heutzutage in Deutschland fast ausschließlich in landwirtschaftlichen Kulturen wie Getreidefeldern an. Dank der umfangreichen Beobachtung durch Mitarbeiter des Ornithologischen Vereins Dessau gelang es, den Neststandort der Vögel zu lokalisieren. Dann konnten die Schutzmaßnahmen eingeleitet werden.
0: Also die Schutzmaßnahmen sind überwiegend darauf ausgerichtet, dass die landwirtschaftliche Fläche entsprechend darauf vorbereitet wird, beziehungsweise auch die Ernte und der Landwirtschaftsbetrieb mit ins Boot geholt wird, um quasi eine Kleinstfläche in dem betroffenen Schlag entsprechend frei von der Nutzung zu stellen, damit die unbeabsichtigte Tötung der Vögel auszuschließen, dann natürlich auch noch die Kultur davon abzuschirmen, beziehungsweise die Tiere davon abzuschirmen, dass Beutegreifer wie Füchse, Marder, Wildschweine quasi Zugriff haben auf diese Art. Überwiegend ist die Bedeutung oder die Aufgabe der Naturschutzbehörde gewesen, all dies zu koordinieren, landesweiten Fachverstand hinzuzuziehen, Projektbeteiligte quasi mit ins Boot zu ziehen und vor allen Dingen auch den Landwirtschaftsbetrieb entsprechend mit darauf vorzubereiten, dass es da etwas Besonderes gibt. Und da bedienen wir uns natürlich der tätigen Mithilfe unserer ehrenamtlichen Naturschutzbeauftragten. Und das hat an diesem Beispiel ganz wunderbar alles ineinander gegriffen. Und dadurch können wir heute quasi vermelden, die Brut ist erfolgreich gelaufen. Alles so, wie man sich das vorstellen sollte.
1: Drei gesunde, junge Wiesenweihen erhielten in Anwesenheit der beteiligten Akteure ihre individuellen Ringe, um letztendlich einen Beitrag zur Erforschung und damit zum Schutz der seltenen Greifvögel zu leisten. Die Tiere haben in den nächsten Monaten noch einen langen Weg vor sich.
2: Wir hoffen natürlich, dass heute ist der 16. Juli, dass um den 16. August, um den 20. unsere drei Wiesenweihen Flüge sind und ihre ersten Flüge absolvieren. Und dann natürlich kommt der Tag, wo sie starten, einzeln. Und dann beginnt der Weg in das afrikanische Winterquartier. Wie ich vorhin schon anschnitt, sind die Bereiche in Mali, im Tschad, also südlich der Sahelzone bis Gambia und schließen sich dann zu etwas größeren Trupps zusammen. In der Literatur kann man verfolgen, aufgrund der Satellitentelemetrie werden ja auch einige Wiesenweihen mit kleinen Sendern ausgestattet und da erfährt man natürlich exakt den Weg vom Brutgebiet ins Winterquartier, die Aufenthaltsdauer, die Aktionsradien im Winterquartier, die bleiben nicht an einer Stelle, sondern sie ziehen vom Tschad in den Sudan, je nachdem, wie die Nahrungsangebote halt sind. Und dort im afrikanischen Raum, da ernährt sich die Wiesenweihe unter anderem auch von Heuschrecken, die sie dann natürlich im Pulk im Schwarm erbeutet und bis zum Start wieder in das Brutgebiet sich davon ernährt.
1: Falls sich die äußeren Gegebenheiten nicht groß ändern, wäre es dann im nächsten Jahr auch möglich, dass die Wiesenweihen wieder in ihr Brutgebiet zurückkehren. Seit 2018 kümmert sich der BUND Sachsen-Anhalt im Schutzprojekt Wiesenweihe um die Art. Ab Herbst 2026 plant das Bundesamt für Naturschutz, ein bundesweites Artenhilfsprogramm für die Wiesenweihe durchzuführen, an dem 11 Bundesländer beteiligt sein werden, darunter auch Sachsen-Anhalt. Fehlalarm am Landesrechnungshof. Die Berufsfeuerwehr Dessau-Roßlau wurde am 15. Juli gegen 11 Uhr zu einer ausgelösten Brandmeldeanlage im Gebäude des Landesrechnungshofs alarmiert. Beim Eintreffen der Berufsfeuerwehr hatten fast alle Personen das Gebäude verlassen. Es wurde erkundet und die Kameraden konnten feststellen, dass ein automatischer Rauchmelder ohne erkennbaren Grund ausgelöst hatte. Alle Bereiche wurden kontrolliert und die Personen wieder in das Gebäude gelassen. Im Einsatz waren der Löschzug der Berufsfeuerwehr mit 4 Fahrzeugen und 12 Einsatzkräften.

Schön, dass Sie auch in dieser Woche mit dabei sind und damit herzlich willkommen zur Montagsausgabe der RBW Aktuellnachrichten. Der Fachbereich Verbraucherschutz, Gesundheit und Veterinärwesen des Landkreises Anhalt-Bitterfeld hat bei der routinemäßigen Überprüfung der Badewasserqualität des Muldestausees Blaualgen festgestellt. Auch der Dezer Teich ist von Blaualgen befallen. Blaualgen sammeln sich meist an der Wasseroberfläche und werden vom Wind oftmals in Ufernähe des Gewässers getrieben, wo sie teppichartige Belege bilden können. In diesem Fall ist das Wasser stark grünlich gefärbt. Es können auch zeitweise Schlieren an der Wasseroberfläche auftreten. Die Sichttiefe des Gewässers ist dann stark verringert. Die Giftwirkung steigert sich, je länger der Kontakt mit dem toxinhaltigen Wasser anhält. Kleinkinder, Kinder und Allergiker sind besonders gefährdet. Auch Hunde sollten nicht mit dem befallenen Wasser in Berührung kommen. Die Idee entstand durch den 800. Geburtstag Bitterfelds. Da hatte die Stadt ihre Gäste in den Rathausinnenhof vor die Stadt- und Tourismusinformation geladen. Weil das so gut bei den Bitterfeldern ankam und die Nachfragen nach einer Wiederholung an zwei Wochenenden des vergangenen Jahres realisiert wurden, will die Stadt den Ort nun dauerhaft

0: dauerhaft als Kommunallounge umgestalten.
1: Der Rathausinnenhof soll künftig zu einem Ort der Begegnung werden. Mit der neuen Kommunallounge entsteht dort ein gemütlicher Treffpunkt, der zum Verweilen und Austauschen einlädt. Die Idee dafür entstand zur 800-Jahr-Feier Bitterfels und wird nun umgesetzt. Ziel ist es, den Innenhof vor der Stadt- und Tourismusinformation in Bitterfeld in eine einladende Atmosphäre zu verwandeln. Stimmungsvolle Beleuchtung sowie verschiedene Sitzmöglichkeiten, von bequemen Lounge-Möbeln bis hin zu Sitzsäcken, sollen den Eindruck eines Wohnzimmers unter freiem Himmel vermitteln.
2: Ja, Ideengeber war natürlich die 800-Jahr-Feier von Bitterfeld im Jahr 2024 und auch im darauffolgenden Jahr hatten wir auf dem Rathausinnenhof die Bitterfelder Sommerlounge. Ja, und das kam so gut an, dass uns natürlich viele Besucherinnen und Besucher gefragt haben, Mensch, warum macht er das denn nicht immer? Und warum ist das immer nur an einem Wochenende? Und das war letztlich die Idee dahinter, zu sagen, wir versuchen hier einen volljährigen Veranstaltungsort zu etablieren.
1: Auf eine dauerhafte gastronomische Versorgung wird bewusst verzichtet. Stattdessen können Veranstalter, die den Rathausinnenhof für Veranstaltungen nutzen, bei Bedarf ihre eigene gastronomische Versorgung organisieren. Der Umbau zur Kommunallounge soll etappenweise geschehen.
2: Für dieses Jahr ist geplant, dass wir eine überdachte Bühne aufbauen. Die wird ungefähr 20 Quadratmeter betragen. Seiten sind schön offen gestaltet, sodass auch das Rathaus nicht verdeckt wird. Es wird Palettenmöbel geben, es wird Sitzsäcke geben, es wird Hängesessel geben. Das alles soll natürlich sehr gemütlich angerichtet werden. Ein Wohnzimmer im Herzen der Bitterfelder Innenstadt. Und für die Zukunft planen wir dann natürlich auch noch die Einfriedung des gesamten Geländes, um dort einfach für die Zukunft ein bisschen einen sicheren Veranstaltungsbetrieb gewährleisten zu können. Ja, wir wollen natürlich einen Ort der Begegnung schaffen. Wir möchten vielen Vereinen, vielen Institutionen und natürlich auch Veranstaltern die Möglichkeit bieten, die Bitterfelder Innenstadt als Veranstaltungsort zu nutzen. Und natürlich sind diese ganzen Maßnahmen so ausgerichtet, dass es jedem Veranstalter und jedem Verein relativ niedrigschwellig möglich sein wird, hier Veranstaltungen durchführen zu können.
1: Die Finanzierung des Projekts setzt sich aus mehreren Bausteinen zusammen. Insgesamt stehen rund 25.000 Euro aus dem städtischen Haushalt zur Verfügung. Hinzu kommen Spenden sowie Fördermittel aus dem Sanierungsfonds. Unterstützt wird das Vorhaben außerdem von der kommunalen Familie, darunter die Stadtwerke Bitterfeld-Wolfen und die Wohnungsbaugesellschaft Neubi.
3: Die Stadtwerke-Gruppe sind kommunale Unternehmen. Wir sorgen dafür, dass hier im Ort regional Wertschöpfung passiert und die letztendlich natürlich den Bürgerinnen und Bürgern zugutekommt. Und insofern ist das Projekt der Kommunallounge nicht nur vom Namen her, sondern natürlich vom Inhalt genau das, was unserem Unternehmenszweck entspricht, und demzufolge lag es nahe, uns hier einzubringen.
1: Eröffnet wird die Kommunallounge am 8. August 2026 im Rahmen der Bitterfelder Sommernächte.
4: Wir beginnen am Samstag, den 8. August, mit der feierlichen Eröffnung erstmal um 14 Uhr, begleitet durch das Saxophonorchester von Katrin Eibert. Danach werden Nachwuchskünstler wie die Band des Heinrich-Heine-Gymnasiums auftreten, dann Liam und Luke, das sind zwei regionale junge Künstler, die dort nochmal einladen. Wir werden dann ein Ohrwurmsingen stattfinden lassen, erstmalig in Bitterfeld, um einfach zu schauen, wie es angenommen wird. Und am Abend wird es dann noch ein Candlelight-Konzert geben mit Herzakustik. Am Wochenende drauf sind wir bei einem ganz anderen Thema. Da sind wir nämlich, ich muss jetzt noch mal kurz nach dem Datum schauen, das wäre Freitag, der 14.8. Da beginnen wir erstmal mit einer Krimi-Lesung am Nachmittag. Wand an Wand mit einer Leiche ist das Thema, ganz spannend. Und am Abend wird es dann karibische Klänge geben von Panamiasung. Da kann man auch mitsingen, kann tanzen mit einem Cocktail in der Hand. Ja, und am Samstag, den 15.8. steht dann der Abend unter dem Thema Rock-Pop-Oldies mit Akustik-Jam. Ja, und das Wochenende darauf ist wieder ein völlig anderes Thema. Freitag am 21.8. werden wir den Abend unter das Thema Irisch Volk stellen. Und am Samstag laden wir dann ein Willkommen bei Kellermans. Jeder kennt den Titel Dirty Dancing. Das ist der Film, der um 21 Uhr gezeigt wird. Und davor wird es noch einen Rockabilly-Abend geben mit der Band ganz neu Boogie Hecht.
1: Mit dem neuen Aufenthaltsbereich soll der Rathausinnenhof dauerhaft

0: in ein Kind zum Mitkommen zu bewegen, was glücklicherweise scheiterte. Bürgermeister Tobias Halfpapp schreibt auf der Homepage, die Darstellung der Geschehnisse ist widersprüchlich und wir versuchen, von den betroffenen Familien verlässliche Informationen zu erhalten. Nicht alle im Internet verbreiteten Informationen decken sich mit unseren Erkenntnissen. Dennoch haben wir schon jetzt das Jugendamt, das Ordnungsamt und die Polizei eingeschaltet. Die Kinder wurden in den Schulen bereits belehrt, dass sie niemals mit Fremden mitgehen dürfen. Alle Erzieher in unseren Einrichtungen wurden zur besonderen Wachsamkeit ermahnt und sollen insbesondere das Außengelände im Blick behalten. Ich nehme diese Vorfälle sehr ernst. Ich möchte die Gelegenheit nutzen, um auch Sie als Eltern zu sensibilisieren und Sie bitten, das Thema zu Hause mit Ihren Kindern zu besprechen. Was Eltern nun tun können, um ihre Schützlinge auf solche Situationen vorzubereiten, steht auch auf der Homepage der Stadt Landsberg. Beim CFC Germania 03 beginnt ein neues Kapitel, Verbandsliga. Neuer Trainer und große Erwartungen. Doch reicht das schon, um auf höherem Niveau direkt zu bestehen? Im ersten Härtetest gegen den ebenfalls aufgestiegenen VfB Magdeburg-Ottersleben erleben die Zuschauer ein Spiel mit zwei völlig unterschiedlichen Halbzeiten und einem packenden Schlagabtausch bis zum Schluss.
1: Beim CFC Germania 03 hat sich viel geändert. Die Köthner kommen durch ihren Aufstieg in die Verbandsliga und einen neuen Trainer gibt es auch noch obendrauf. Nun ging es am vergangenen Samstag in das erste Testspiel. Ihr Gegner, der ebenfalls aufgestiegene VfB Magdeburg-Ottersleben. Pünktlich wird angepfiffen und Ottersleben will sich direkt beweisen. Immer wieder drücken sie den Ball in die Köthner Hälfte. Die Gastgeber schaffen es einfach nicht, das Spiel an sich zu reißen und geben immer wieder mit Fehlpässen den Ball ab. Hier in der 12. Spielminute. Die Gäste bauen langsam von hinten das Spiel auf. Kurze Bälle nach vorne werden schnell wieder zurückgepasst. Man wartet auf den perfekten Moment. Und diesen findet Popke auch. Hoher Pass, Lehmann läuft, der Keeper fängt den Ball nicht und schon ist er drin. Klasse Flanke von Popke, da können die Gäste aber auch dem Keeper danken. Nur 5 Minuten später wird es schon wieder gefährlich. Ein Pass links außen bringt Chaos ins Spiel. Köthen setzt sich durch, aber der Pass geht ins Leere. Jetzt kann Ottersleben wieder ihr Spiel aufbauen. Was einmal funktioniert hat, kann doch nochmal klappen. Popke flankt vors Tor, Lehmann kann sich durchsetzen und knallt das 0:2 ins Tor. Darauf muss man vorbereitet sein. Die Köthner werden jetzt aber langsam wach und können endlich gegenhalten. Es entwickelt sich doch noch ein Spiel auf Augenhöhe. Tore fallen aber erstmal nicht. Die erste Halbzeit endet im 0:2 für den VfB. Köthen zeigt sich wieder stark. Die nächste Großchance kommt aber trotzdem von den Gästen. 54. Minute. Ein Foul des CFCs führt zum Freistoß. Schmalz darf ran, schießt hoch, Müller kommt ran und schiebt ihn ins Tor. Der Schiedsrichter hebt die Hand, knappes Abseits und damit bleibt es beim 0:2. Jetzt dürfen die Männer in Rot aber doch nochmal ran. Eine weite Flanke wird ins Ausgeköpft und sorgt für eine Ecke in der 67. Tepper passt kurz, steht komplett frei, der Ball fliegt und Savri köpft ihn rein. Klasse Vorlage und die Nummer 16 steht bereit. 1:2. Damit sind die Köthner aber noch nicht zufrieden. Nur 1 Minute später. Einwurf des VfBs in der eigenen Hälfte. Schulle passt quer, aber da steht wieder Savri bereit. Alleine vorm Tor und schiebt ihn am Keeper vorbei. Was war das denn? So ein verschenktes Tor sieht man selten. Das ist der Ausgleich zum 2:2. Köthen scheint seine anfänglichen Probleme überwunden zu haben. Die nächste Chance kommt dann aber trotzdem von den Gästen. 79. Spielminute. Weit nach links an Bölke. Altenkirch, aber Bartha hält. Eckball. Kurzer Pass, flach vors Tor und Schulz kickt ihn rein. Noch 10 Minuten zu spielen.

0: Spielen und Otters Leben wieder in Führung. Mit diesem entscheidenden Tor endet die Partie im 2:3 für die Gäste. Trainer André Herrmann gibt seine Einschätzung.
1: Ja, ich denke, wir hatten jetzt eine Woche Training weg, haben auch ein bisschen was umgestellt zur letzten Saison. Ich denke, es braucht ein bisschen Zeit und für das erste Testspiel war es ganz ordentlich. So noch 3-4 Leute noch im Urlaub. Ja, heute haben noch 2-3 aus der zweiten noch ausgeholfen. Von daher bin ich eigentlich sehr zufrieden. Ich sag mal, bis zur ersten Trinkpause war es ein bisschen wild. Danach haben wir noch ein bisschen was angepasst und dann lief es eigentlich ganz gut. Ja, wie läuft die Vorbereitung? Also die Jungs hatten ja eine kurze Pause, nur 2 Wochen. Wir haben am Montag angefangen, hatten jetzt 3 Einheiten. Wie gesagt, jetzt das Testspiel. Ja, ist natürlich erstmal eine Kennenlernphase. Ne? Aber wir haben nicht viel Zeit. In 3 Wochen geht es schon los. Haben jetzt noch nächste Woche gegen Zürich spielen wir noch. Ne? Dann noch gegen Sennewitz, gegen Arminia Magdeburg. Und dann ist schon Saisonstart, ne, in Bernburg. Und viel Zeit bleibt nicht. Wir müssen uns schnell aneinander gewöhnen und auch schnell die Jungs müssen schnell das umsetzen, was wir halt abverlangen. Und dann schauen wir mal, was am ersten Spieltag rauskommt. Wir brauchen noch ein bisschen Zeit, aber ich denke, die Jungs sind sehr willig und ich bin guter Dinge.
0: Am 8. August startet der CFC dann in die Verbandsliga-Saison. Gestartet wird direkt ins Derby auswärts gegen den SC Bernburg. Ein Spiel, das man lieber nicht verpassen sollte.
2: Das Landesberufsorientierungsprogramm BRAFO, Berufswahl richtig angehen und frühzeitig orientieren, wird in einer neuen Förderperiode bis Ende 2028 fortgeführt. Damit knüpft Sachsen-Anhalt an bewährte Strukturen an und schafft Planungssicherheit für Schulen und Bildungsdienstleister. Aktuell beteiligen sich landesweit 243 Schulen, darunter 81 Förderschulen. Mehr als 25 BRAFO-Träger sowie über 330 pädagogische Fachkräfte unterstützen die Umsetzung und begleiten junge Menschen in ihrer beruflichen Orientierung. BRAFO richtet sich jährlich an rund 11.000 Schüler der Klassenstufen 7 bis 9 und bietet ihnen die Gelegenheit, in Werkstatttagen, Betriebserkundungen und Praktika praktische Erfahrungen zu sammeln. Damit sind wir am Ende unserer Montagsausgabe der RBW Aktuellen Nachrichten. Schauen jetzt noch auf das Wetter und im Anschluss gern noch auf die Meldungen aus Dessau-Roßlau. Morgen, also am Dienstag ab 18 Uhr, melden wir uns dann aus der Redaktion wieder. Bis dahin, machen Sie es gut und auf Wiedersehen.
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Morgen wird es mit bis zu 23 Grad angenehm warm, aber etwas kühler als am Vortag. Der Himmel bleibt überwiegend bewölkt, mit Regen ist jedoch nicht zu rechnen. Dazu weht ein mäßiger Nordwestwind. Das Wetter in der restlichen Woche bleibt ähnlich, wobei es vereinzelt zu leichtem Regen kommen kann.

0: Ein derart heftiges Unwetter hat es in Dessau-Roßlau seit langer Zeit nicht mehr gegeben. Am Freitagnachmittag, dem 17. Juli, verwandelten Starkregen, Hagel und Gewitter innerhalb weniger Minuten zahlreiche Straßen und Gebäude in Einsatzorte für die Feuerwehr. Am Morgen gingen viele Menschen noch von einer gewöhnlichen Unwettervorwarnung aus. Doch die Wetterlage verschärfte sich am Nachmittag deutlich. Um 15.51 Uhr wurde über den Unwetterservice der Öser Versicherungen in Zusammenarbeit mit UbiMed eine Akutwarnung herausgegeben. Wenig später setzte ein heftiger Wolkenbruch mit Hagel sowie extremen Regenmengen ein. Keller liefen voll Wasser, Straßen, Gehwege, Wiesen und Plätze wurden überflutet. Die Feuerwehr erhielt nahezu im Minutentakt neue Notrufe. Betroffen waren zahlreiche Wohnhäuser, aber auch Kindertagesstätten, eine Schule sowie das Einkaufszentrum in der Heidestraße 13. Dort musste die Feuerwehr das Gebäude vorsorglich räumen. Gegen 19 Uhr hatte die Feuerwehr bereits 59 Einsätze aufgrund von Wasserschäden sowie 7 Brandeinsätze registriert. Zur Spitzenzeit gegen 19.40 Uhr waren insgesamt 169 Einsatzkräfte gleichzeitig im Einsatz, um die zahlreichen Schadenslagen im gesamten Stadtgebiet zu bewältigen. Obwohl das Unwetter selbst nur etwa 20 Minuten andauerte, hinterließ es erhebliche Schäden. Bis 20 Uhr waren insgesamt 121 Hilfeleistungseinsätze und 8 Brandeinsätze erforderlich. Trotz des außergewöhnlichen Ausmaßes informierte der Amtsleiter für den Brand- und Katastrophenschutz der Stadt, dass die Voraussetzungen für die Ausrufung eines Katastrophenfalls nicht gegeben waren.
1: Nach über 150 Jahren ist sie wieder da. Die Wiesenweihe. Einer der seltensten Brutvögel Deutschlands hat sich wieder in Dessau-Roßlau niedergelassen. Zuletzt wurde 1865 bei Brambach ein Nest einer Wiesenweihe mit einem Ei gefunden. Beim Pressegespräch der Stadt am 16. Juli wurde ausführlich über die Rückkehr des Greifvogels berichtet. Bundesweit wird der Bestand der Wiesenweihen auf ca. 400 bis 550 Brutpaare geschätzt. In Sachsen-Anhalt lebten im Jahr 2025 ca. 40 bis 50 Brutpaare. Annette Schumacher, die das Blaue Band-Projekt des WWFs im Bereich der Mittleren Elbe leitet, entdeckte das besondere Tier ganz zufällig.
2: Im Rahmen unseres Projektes sind wir für die Vorbereitung von Maßnahmen, für die Durchführung von Maßnahmen zur Verbesserung der Auenrenaturierung auch immer mal wieder im Gelände unterwegs. Und bei einer dieser Geländetouren habe ich zufällig auf dem Weg vor mir ein paar Wiesenweihen entdeckt. Und ich bin seit vielen Jahren in der Ornithologie unterwegs, also seit meiner Jugend. Und Wiesenweihen habe ich eigentlich eher sonst wenig gesehen, zufällig. Und die beiden Tiere jetzt wirklich ziemlich nah vor mir zu sehen, war eine tolle Beobachtung. Und dann auch noch beobachten zu können, dass sie nicht nur kurz da waren, sondern über einen längeren Zeitraum im Gebiet, als ich auf dem Rückweg noch mal vorbeigekommen bin, auch noch über dem Gebiet und über einem Acker länger unterwegs waren, war eine ganz tolle Beobachtung und ein Hinweis, dass sie vielleicht doch hier bleiben wollen und brüten wollen.
1: Sofort wurde sich mit mehreren Ornithologen, die im Gebiet tätig sind, ausgetauscht und dann kam der Kontakt zu unserer Naturschutzbehörde. Christoph Otto vom Amt für Umwelt- und Naturschutz der Stadt staunte ebenfalls nicht schlecht, als er erstmals von dem besonderen Fund hörte.
3: Als Artenschützer hat man sofort erstmal einen positiven. Da springt das Herz und sagt, schön, die Arbeit all der Beteiligten im Naturschutz hat doch Erfolge. Aber da muss man sich natürlich auch relativ schnell bremsen. Die Vögel entscheiden selber. Aber es ist natürlich eine große Freude, dass diese Art nach anderthalb Jahrhunderten in unserem Bereich, der eigentlich durchaus Eignung hatte, wieder zurückkehren. Den Vogel macht natürlich die Seltenheit besonders für den Ornithologen, aber für die Lebensräume ist es natürlich ein Indikator dafür, dass sich in den letzten anderthalb Jahrhunderten die Landnutzung und der Zustand der Auen verändert hat. Und es gibt Arten, die relativ zügig darauf reagieren. Und das ist eine Art, die dort hineinwirkt. Und wenn die Arten wieder da

0: zurückkommen, dann ist das ein Indikator dafür, dass die Art sich entweder angepasst hat auf unsere Wirtschaftsweise, auf unsere Landnutzungsweise oder dass oder und dass positive Effekte in der Landschaft inzwischen zu verzeichnen sind.
1: Wiesenweihen brüten am Boden und legen ihre Nester heutzutage in Deutschland fast ausschließlich in landwirtschaftlichen Kulturen wie Getreidefeldern an. Dank der umfangreichen Beobachtung durch Mitarbeiter des Ornithologischen Vereins Dessau gelang es, den Neststandort der Vögel zu lokalisieren. Dann konnten die Schutzmaßnahmen eingeleitet werden.
0: Also die Schutzmaßnahmen sind überwiegend darauf ausgerichtet, dass die landwirtschaftliche Fläche entsprechend darauf vorbereitet wird, beziehungsweise auch die Ernte und der Landwirtschaftsbetrieb mit ins Boot geholt wird, um quasi eine Kleinstfläche in dem betroffenen Schlag entsprechend frei von der Nutzung zu stellen, damit die unbeabsichtigte Tötung der Vögel auszuschließen, dann natürlich auch noch die Kultur davon abzuschirmen, beziehungsweise die Tiere davon abzuschirmen, dass Beutegreifer wie Füchse, Marder, Wildschweine quasi Zugriff haben auf diese Art. Überwiegend ist die Bedeutung oder die Aufgabe der Naturschutzbehörde gewesen, all dies zu koordinieren, landesweiten Fachverstand hinzuzuziehen, Projektbeteiligte quasi mit ins Boot zu ziehen und vor allen Dingen auch den Landwirtschaftsbetrieb entsprechend mit darauf vorzubereiten, dass es da etwas Besonderes gibt. Und da bedienen wir uns natürlich der tätigen Mithilfe unserer ehrenamtlichen Naturschutzbeauftragten. Und das hat an diesem Beispiel ganz wunderbar alles ineinander gegriffen. Und dadurch können wir heute quasi vermelden, die Brut ist erfolgreich gelaufen. Alles so, wie man sich das vorstellen sollte.
1: 3 gesunde, junge Wiesenweihen erhielten in Anwesenheit der beteiligten Akteure ihre individuellen Ringe, um letztendlich einen Beitrag zur Erforschung und damit zum Schutz der seltenen Greifvögel zu leisten. Die Tiere haben in den nächsten Monaten noch einen langen Weg vor sich.
2: Wir hoffen natürlich, dass heute ist der 16. Juli, dass um den 16. August, um den 20. unsere 3 Wiesenweihen Flüge sind und ihre ersten Flüge absolvieren. Und dann natürlich kommt der Tag, wo sie starten, einzeln. Und dann beginnt der Weg in das afrikanische Winterquartier. Wie ich vorhin schon anschnitt, sind die Bereiche in Mali, im Tschad, also südlich der Sahelzone bis Gambia und schließen sich dann zu etwas größeren Trupps zusammen. In der Literatur kann man verfolgen, aufgrund der Satellitentelemetrie werden ja auch einige Wiesenweihen mit kleinen Sendern ausgestattet und da erfährt man natürlich exakt den Weg vom Brutgebiet ins Winterquartier, die Aufenthaltsdauer, die Aktionsradien im Winterquartier, die bleiben nicht an einer Stelle, sondern sie ziehen vom Tschad in den Sudan, je nachdem, wie die Nahrungsangebote halt sind. Und dort im afrikanischen Raum, da ernährt sich die Wiesenweihe unter anderem auch von Heuschrecken, die sie dann natürlich im Pulk im Schwarm erbeutet und bis zum Start wieder in das Brutgebiet sich davon ernährt.
1: Falls sich die äußeren Gegebenheiten nicht groß ändern, wäre es dann im nächsten Jahr auch möglich, dass die Wiesenweihen wieder in ihr Brutgebiet zurückkehren. Seit 2018 kümmert sich der BUND Sachsen-Anhalt im Schutzprojekt Wiesenweihe um die Art. Ab Herbst 2026 plant das Bundesamt für Naturschutz, ein bundesweites Artenhilfsprogramm für die Wiesenweihe durchzuführen, an dem 11 Bundesländer beteiligt sein werden, darunter auch Sachsen-Anhalt. Fehlalarm am Landesrechnungshof. Die Berufsfeuerwehr Dessau-Roßlau wurde am 15. Juli gegen 11 Uhr zu einer ausgelösten Brandmeldeanlage im Gebäude des Landesrechnungshofs alarmiert. Beim Eintreffen der Berufsfeuerwehr hatten fast alle Personen das Gebäude verlassen. Es wurde erkundet und die Kameraden konnten feststellen,

das ein automatischer Rauchmelder ohne erkennbaren Grund ausgelöst hatte. Alle Bereiche wurden kontrolliert und die Personen wieder in das Gebäude gelassen. Im Einsatz waren der Löschzug der Berufsfeuerwehr mit 4 Fahrzeugen und 12 Einsatzkräften.

0: Schön, dass Sie auch in dieser Woche mit dabei sind und damit herzlich willkommen zur Montagsausgabe der RBW Aktuellnachrichten. Der Fachbereich Verbraucherschutz, Gesundheit und Veterinärwesen des Landkreises Anhalt-Bitterfeld hat bei der routinemäßigen Überprüfung der Badewasserqualität des Muldestausees Blaualgen festgestellt. Auch der Dezer Teich ist von Blaualgen befallen. Blaualgen sammeln sich meist an der Wasseroberfläche und werden vom Wind oftmals in Ufernähe des Gewässers getrieben, wo sie teppichartige Belege bilden können. In diesem Fall ist das Wasser stark grünlich gefärbt. Es können auch zeitweise Schlieren an der Wasseroberfläche auftreten. Die Sichttiefe des Gewässers ist dann stark verringert. Die Giftwirkung steigert sich, je länger der Kontakt mit dem toxinhaltigen Wasser anhält. Kleinkinder, Kinder und Allergiker sind besonders gefährdet. Auch Hunde sollten nicht mit dem befallenen Wasser in Berührung kommen. Die Idee entstand durch den 800. Geburtstag Bitterfelds. Da hatte die Stadt ihre Gäste in den Rathausinnenhof vor die Stadt- und Tourismusinformation geladen. Weil das so gut bei den Bitterfeldern ankam und die Nachfragen nach einer Wiederholung an zwei Wochenenden des vergangenen Jahres realisiert wurden, will die Stadt den Ort nun dauerhaft als Kommunallounge umgestalten.
1: Der Rathausinnenhof soll künftig zu einem Ort der Begegnung werden. Mit der neuen Kommunallounge entsteht dort ein gemütlicher Treffpunkt, der zum Verweilen und Austauschen einlädt. Die Idee dafür entstand zur 800-Jahr-Feier Bitterfelds und wird nun umgesetzt. Ziel ist es, den Innenhof vor der Stadt- und Tourismusinformation in Bitterfeld in eine einladende Atmosphäre zu verwandeln. Stimmungsvolle Beleuchtung sowie verschiedene Sitzmöglichkeiten, von bequemen Lounge-Möbeln bis hin zu Sitzsäcken, sollen

0: den Eindruck eines Wohnzimmers unter freiem Himmel vermitteln.
1: Ja, Ideengeber war natürlich die 800-Jahr-Feier von Bitterfeld im Jahr 2024 und auch im darauffolgenden Jahr hatten wir auf dem Rathaus Innenhof die Bitterfelder Sommerlounge. Ja, und das kam so gut an, dass uns natürlich viele Besucherinnen und Besucher gefragt haben, Mensch, warum macht er das denn nicht immer? Und warum ist das immer nur an einem Wochenende? Und das war letztlich die Idee dahinter, zu sagen, wir versuchen hier einen volljährigen Veranstaltungsort zu etablieren.
0: Auf eine dauerhafte gastronomische Versorgung wird bewusst verzichtet. Stattdessen können Veranstalter, die den Rathausinnenhof für Veranstaltungen nutzen, bei Bedarf ihre eigene gastronomische Versorgung organisieren. Der Umbau zur Kommunallounge soll etappenweise geschehen.
1: Für dieses Jahr ist geplant, dass wir eine überdachte Bühne aufbauen. Die wird ungefähr 20 Quadratmeter betragen. Seiten sind schön offen gestaltet, sodass auch das Rathaus nicht verdeckt wird. Es wird Palettenmöbel geben, es wird Sitzsäcke geben, es wird Hängesessel geben. Das alles soll natürlich sehr gemütlich angerichtet werden. Ein Wohnzimmer im Herzen der Bitterfelder Innenstadt. Und für die Zukunft planen wir dann natürlich auch noch die Einfriedung des gesamten Geländes, um dort einfach für die Zukunft ein bisschen einen sicheren Veranstaltungsbetrieb gewährleisten zu können. Ja, wir wollen natürlich einen Ort der Begegnung schaffen. Wir möchten vielen Vereinen, vielen Institutionen und natürlich auch Veranstaltern die Möglichkeit bieten, die Bitterfelder Innenstadt als Veranstaltungsort zu nutzen. Und natürlich sind diese ganzen Maßnahmen so ausgerichtet, dass es jedem Veranstalter und jedem Verein relativ niedrigschwellig möglich sein wird, hier Veranstaltungen durchführen zu können.
0: Die Finanzierung des Projekts setzt sich aus mehreren Bausteinen zusammen. Insgesamt stehen rund 25.000 Euro aus dem städtischen Haushalt zur Verfügung. Hinzu kommen Spenden sowie Fördermittel aus dem Sanierungsfonds. Unterstützt wird das Vorhaben außerdem von der kommunalen Familie, darunter die Stadtwerke Bitterfeld-Wolfen und die Wohnungsbaugesellschaft Neubi.
2: Die Stadtwerke-Gruppe sind kommunale Unternehmen. Wir sorgen dafür, dass hier im Ort regional Wertschöpfung passiert und die letztendlich natürlich den Bürgerinnen und Bürgern zugutekommt. Und insofern ist das Projekt der Kommunallounge nicht nur vom Namen her, sondern natürlich vom Inhalt genau das, was unserem Unternehmenszweck entspricht, und demzufolge lag es nahe, uns hier einzubringen.
0: Eröffnet wird die Kommunallounge am 8. August 2026 im Rahmen der Bitterfelder Sommernächte.
3: Wir beginnen am Samstag, den 8. August, mit der feierlichen Eröffnung erstmal um 14 Uhr, begleitet durch das Saxophon-Orchester von Katrin Eibert. Danach werden Nachwuchskünstler wie die Band des Heinrich-Heine-Gymnasiums auftreten. Dann Liam und Luke, das sind zwei regionale junge Künstler, die dort nochmal einladen. Wir werden dann ein Ohrwurmsingen stattfinden lassen, erstmalig in Bitterfeld, um einfach zu schauen, wie es angenommen wird. Und am Abend wird es dann noch ein Candlelight-Konzert geben mit Herzakustik. Am Wochenende drauf sind wir bei einem ganz anderen Thema. Da sind wir nämlich, ich muss jetzt noch mal kurz nach dem Datum schauen, das wäre Freitag, der 14.8. Da beginnen wir erstmal mit einer Krimi-Lesung am Nachmittag. Wand an Wand in einer, mit einer Leiche ist das Thema, ganz spannend. Und am Abend wird es dann karibische Klänge geben von Panamiasung. Da kann man auch mitsingen, kann tanzen mit einem Cocktail in der Hand. Ja, und am Samstag, den 15.8. steht dann der Abend unter dem Thema Rockpop-Oldies mit Akustik-Jam. Ja, und das Wochenende darauf ist wieder ein völlig anderes Thema. Freitag am 21.8. werden wir den Abend unter das Thema Irisch Volk stellen. Und am Samstag laden wir dann ein Willkommen bei Kellermans. Jeder kennt den Titel Dirty Dancing. Das ist der Film, der um 21 Uhr gezeigt wird. Und davor wird es noch einen Rockabilly-Abend geben mit der Band ganz neu Boogie Hecht.
0: Mit dem neuen Aufenthaltsbereich soll der Rathausinnenhof dauerhaft belebt und als attraktiver Treffpunkt für Bürger und Gäste der Stadt etabliert werden.
4: Wie der Bürgermeister Landsberg informiert, sollen Eltern ihre Kinder darauf hinweisen, sich nicht von fremden Personen ansprechen zu lassen oder gar mit ihnen mitzugehen. Grund sind Vorfälle, die sich in Landsberg und Nienberg ereignet haben sollen. So wird auf der Homepage der Stadt über Vorfälle im Hort Landsberg und der Grundschule in Nienberg informiert, bei denen Kinder von Fremden angesprochen wurden. In einem Fall soll versucht worden sein,

0: ein Kind zum Mitkommen zu bewegen, was glücklicherweise scheiterte. Bürgermeister Tobias Halfpapp schreibt auf der Homepage: Die Darstellung der Geschehnisse ist widersprüchlich und wir versuchen, von den betroffenen Familien verlässliche Informationen zu erhalten. Nicht alle im Internet verbreiteten Informationen decken sich mit unseren Erkenntnissen. Dennoch haben wir schon jetzt das Jugendamt, das Ordnungsamt und die Polizei eingeschaltet. Die Kinder wurden in den Schulen bereits belehrt, dass sie niemals mit Fremden mitgehen dürfen. Alle Erzieher in unseren Einrichtungen wurden zur besonderen Wachsamkeit ermahnt und sollen insbesondere das Außengelände im Blick behalten. Ich nehme diese Vorfälle sehr ernst. Ich möchte die Gelegenheit nutzen, um auch Sie als Eltern zu sensibilisieren und Sie bitten, das Thema zu Hause mit Ihren Kindern zu besprechen. Was Eltern nun tun können, um ihre Schützlinge auf solche Situationen vorzubereiten, steht auch auf der Homepage der Stadt Landsberg. Beim CFC Germania 03 beginnt ein neues Kapitel, Verbandsliga. Neuer Trainer und große Erwartungen. Doch reicht das schon, um auf höherem Niveau direkt zu bestehen? Im ersten Härtetest gegen den ebenfalls aufgestiegenen VfB Magdeburg-Ottersleben erleben die Zuschauer ein Spiel mit zwei völlig unterschiedlichen Halbzeiten und einem packenden Schlagabtausch bis zum Schluss.
1: Beim CFC Germania 03 hat sich viel geändert. Die Köthner kommen durch ihren Aufstieg in die Verbandsliga und einen neuen Trainer gibt es auch noch obendrauf. Nun ging es am vergangenen Samstag in das erste Testspiel. Ihr Gegner, der ebenfalls aufgestiegene VfB Magdeburg-Ottersleben. Pünktlich wird angepfiffen und Ottersleben will sich direkt beweisen. Immer wieder drücken sie den Ball in die Köthner Hälfte. Die Gastgeber schaffen es einfach nicht, das Spiel an sich zu reißen und geben immer wieder mit Fehlpässen den Ball ab. Hier in der 12. Spielminute. Die Gäste bauen langsam von hinten das Spiel auf. Kurze Bälle nach vorne werden schnell wieder zurückgepasst. Man wartet auf den perfekten Moment. Und diesen findet Popke auch. Hoher Pass, Lehmann läuft, der Keeper fängt den Ball nicht und schon ist er drin. Klasse Flanke von Popke, da können die Gäste aber auch dem Keeper danken. Nur 5 Minuten später wird es schon wieder gefährlich. Ein Pass links außen bringt Chaos ins Spiel. Köthen setzt sich durch, aber der Pass geht ins Leere. Jetzt kann Ottersleben wieder ihr Spiel aufbauen. Was einmal funktioniert hat, kann doch nochmal klappen. Popke flankt vors Tor, Lehmann kann sich durchsetzen und knallt das 0:2 ins Tor. Darauf muss man vorbereitet sein. Die Köthner werden jetzt aber langsam wach und können endlich gegenhalten. Es entwickelt sich doch noch ein Spiel auf Augenhöhe. Tore fallen aber erstmal nicht. Die erste Halbzeit endet im 0:2 für den VfB. Köthen zeigt sich wieder stark. Die nächste Großchance kommt aber trotzdem von den Gästen. 54. Minute. Ein Foul des CFCs führt zum Freistoß. Schmalz darf ran, schießt hoch, Müller kommt ran und schiebt ihn ins Tor. Der Schiedsrichter hebt die Hand, knappes Abseits und damit bleibt es beim 0:2. Jetzt dürfen die Männer in Rot aber doch nochmal ran. Eine weite Flanke wird ins Ausgeköpft und sorgt für eine Ecke in der 67. Tepper passt kurz, steht komplett frei, der Ball fliegt und Savri köpft ihn rein. Klasse Vorlage und die Nummer 16 steht bereit. 1:2. Damit sind die Köthner aber noch nicht zufrieden. Nur eine Minute später. Einwurf des VfBs in der eigenen Hälfte. Schulle passt quer, aber da steht wieder Savri bereit. Alleine vorm Tor und schiebt ihn am Keeper vorbei. Was war das denn? So ein verschenktes Tor sieht man selten. Das ist der Ausgleich zum 2:2. Köthen scheint seine anfänglichen Probleme überwunden zu haben. Die nächste Chance kommt dann aber trotzdem von den Gästen. 79. Spielminute. Weit nach links an Bölke. Altenkirch, aber Bartha hält. Eckball. Kurzer Pass, flach vors Tor und Schulz kickt ihn rein. Noch 10 Minuten zu spielen.

0: Spielen und Otters Leben wieder in Führung. Mit diesem entscheidenden Tor endet die Partie im 2:3 für die Gäste. Trainer André Herrmann gibt seine Einschätzung.
1: Ja, ich denke, wir hatten jetzt eine Woche Training weg, haben auch ein bisschen was umgestellt zur letzten Saison. Ich denke, es braucht ein bisschen Zeit und für das erste Testspiel war es ganz ordentlich. So noch 3-4 Leute noch im Urlaub. Ja, heute haben auch 2-3 aus der zweiten noch ausgeholfen. Von daher bin ich eigentlich sehr zufrieden. Ich sag mal, bis zur ersten Trinkpause war es ein bisschen wild. Danach haben wir noch ein bisschen was angepasst und dann lief es eigentlich ganz gut. Ja, wie läuft die Vorbereitung? Also die Jungs hatten ja eine kurze Pause, nur 2 Wochen. Wir haben am Montag angefangen, hatten jetzt 3 Einheiten. Wie gesagt, jetzt das Testspiel. Ja, ist natürlich erstmal eine Kennenlernphase, ne? Aber wir haben nicht viel Zeit. In 3 Wochen geht es schon los. Haben jetzt noch nächste Woche gegen Zürich spielen wir noch, ne? Dann noch gegen Sennewitz, gegen Arminia Magdeburg. Und dann ist schon Saisonstart, ne? In Bernburg. Und viel Zeit bleibt nicht. Wir müssen uns schnell aneinander gewöhnen und auch schnell die Jungs müssen schnell das umsetzen, was wir halt abverlangen. Und dann schauen wir mal, was am ersten Spieltag rauskommt. Wir brauchen noch ein bisschen Zeit, aber ich denke, die Jungs sind sehr willig und ich bin guter Dinge.
0: Am 8. August startet der CFC dann in die Verbandsliga-Saison. Gestartet wird direkt ins Derby auswärts gegen den SC Bernburg. Ein Spiel, das man lieber nicht verpassen sollte.
2: Das Landesberufsorientierungsprogramm BRAFO, Berufswahl richtig angehen und frühzeitig orientieren, wird in einer neuen Förderperiode bis Ende 2028 fortgeführt. Damit knüpft Sachsen-Anhalt an bewährte Strukturen an und schafft Planungssicherheit für Schulen und Bildungsdienstleister. Aktuell beteiligen sich landesweit 243 Schulen, darunter 81 Förderschulen. Mehr als 25 BRAFO-Träger sowie über 330 pädagogische Fachkräfte unterstützen die Umsetzung und begleiten junge Menschen in ihrer beruflichen Orientierung. BRAFO richtet sich jährlich an rund 11.000 Schüler der Klassenstufen 7 bis 9 und bietet ihnen die Gelegenheit, in Werkstatttagen, Betriebserkundungen und Praktika praktische Erfahrungen zu sammeln. Damit sind wir am Ende unserer Montagsausgabe der RBW Aktuellen Nachrichten. Schauen jetzt noch auf das Wetter und im Anschluss gern noch auf die Meldungen aus Dessau-Roßlau. Morgen, also am Dienstag ab 18 Uhr, melden wir uns dann aus der Redaktion wieder. Bis dahin, machen Sie es gut und auf Wiedersehen.
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Morgen wird es mit bis zu 23 Grad angenehm warm, aber etwas kühler als am Vortag. Der Himmel bleibt überwiegend bewölkt, mit Regen ist jedoch nicht zu rechnen. Dazu weht ein mäßiger Nordwestwind. Das Wetter in der restlichen Woche bleibt ähnlich, wobei es vereinzelt zu leichten Regen kommen kann.

0: Ein derart heftiges Unwetter hat es in Dessau-Roßlau seit langer Zeit nicht mehr gegeben. Am Freitagnachmittag, dem 17. Juli, verwandelten Starkregen, Hagel und Gewitter innerhalb weniger Minuten zahlreiche Straßen und Gebäude in Einsatzorte für die Feuerwehr. Am Morgen gingen viele Menschen noch von einer gewöhnlichen Unwettervorwarnung aus. Doch die Wetterlage verschärfte sich am Nachmittag deutlich. Um 15.51 Uhr wurde über den Unwetterservice der ÖSA Versicherungen in Zusammenarbeit mit UbiMed eine Akutwarnung herausgegeben. Wenig später setzte ein heftiger Wolkenbruch mit Hagel sowie extremen Regenmengen ein. Keller liefen voll Wasser, Straßen, Gehwege, Wiesen und Plätze wurden überflutet. Die Feuerwehr erhielt nahezu im Minutentakt neue Notrufe. Betroffen waren zahlreiche Wohnhäuser, aber auch Kindertagesstätten, eine Schule sowie das Einkaufszentrum in der Heidestraße 13. Dort musste die Feuerwehr das Gebäude vorsorglich räumen. Gegen 19 Uhr hatte die Feuerwehr bereits 59 Einsätze aufgrund von Wasserschäden sowie 7 Brandeinsätze registriert. Zur Spitzenzeit gegen 19.40 Uhr waren insgesamt 169 Einsatzkräfte gleichzeitig im Einsatz, um die zahlreichen Schadenslagen im gesamten Stadtgebiet zu bewältigen. Obwohl das Unwetter selbst nur etwa 20 Minuten andauerte, hinterließ es erhebliche Schäden. Bis 20 Uhr waren insgesamt 121 Hilfeleistungseinsätze und 8 Brandeinsätze erforderlich. Trotz des außergewöhnlichen Ausmaßes informierte der Amtsleiter für den Brand- und Katastrophenschutz der Stadt, dass die Voraussetzungen für die Ausrufung eines Katastrophenfalls nicht gegeben waren.
1: Nach über 150 Jahren ist sie wieder da. Die Wiesenweihe. Einer der seltensten Brutvögel Deutschlands hat sich wieder in Dessau-Roßlau niedergelassen. Zuletzt wurde 1865 bei Brambach ein Nest einer Wiesenweihe mit einem Ei gefunden. Beim Pressegespräch der Stadt am 16. Juli wurde ausführlich über die Rückkehr des Greifvogels berichtet. Bundesweit wird der Bestand der Wiesenweihen auf ca. 400 bis 550 Brutpaare geschätzt. In Sachsen-Anhalt lebten im Jahr 2025 ca. 40 bis 50 Brutpaare. Annette Schumacher, die das Blaue Band-Projekt des WWFs im Bereich der mittleren Elbe leitet, entdeckte das besondere Tier ganz zufällig.
2: Im Rahmen unseres Projektes sind wir für die Vorbereitung von Maßnahmen, für die Durchführung von Maßnahmen zur Verbesserung der Auenrenaturierung auch immer mal wieder im Gelände unterwegs. Und bei einer dieser Geländetouren habe ich zufällig auf dem Weg vor mir ein paar Wiesenweihen entdeckt. Und ich bin seit vielen Jahren in der Ornithologie unterwegs, also seit meiner Jugend. Und Wiesenweihen habe ich eigentlich eher sonst wenig gesehen, zufällig. Und die beiden Tiere jetzt wirklich ziemlich nah vor mir zu gesehen, war eine tolle Beobachtung. Und dann auch noch beobachten zu können, dass sie nicht nur kurz da waren, sondern über einen längeren Zeitraum im Gebiet, als ich auf dem Rückweg noch mal vorbeigekommen bin, auch noch über dem Gebiet und über einem Acker länger unterwegs waren, war eine ganz tolle Beobachtung und ein Hinweis, dass sie vielleicht doch hier bleiben wollen und brüten wollen.
1: Sofort wurde sich mit mehreren Ornithologen, die im Gebiet tätig sind, ausgetauscht und dann kam der Kontakt zu unserer Naturschutzbehörde. Christoph Otto vom Amt für Umwelt und Naturschutz der Stadt staunte ebenfalls nicht schlecht, als er erstmals von dem besonderen Fund hörte.
3: Als Artenschützer hat man sofort erstmal einen positiven. Da springt das Herz und sagt, schön, die Arbeit all der Beteiligten im Naturschutz hat doch Erfolge. Aber da muss man sich natürlich auch relativ schnell bremsen. Die Vögel entscheiden selber. Aber es ist natürlich eine große Freude, dass diese Art nach anderthalb Jahrhunderten in unserem Bereich, der eigentlich durchaus Eignung hatte, wieder zurückkehren. Den Vogel macht natürlich die Seltenheit besonders für den Ornithologen, aber für die Lebensräume ist es natürlich ein Indikator dafür, dass sich in den letzten anderthalb Jahrhunderten die Landnutzung und der Zustand der Auen verändert hat. Und es gibt Arten, die relativ zügig darauf reagieren. Und das ist eine Art, die dort hineinwirkt. Und wenn die Arten wieder da zurückkommen, dann ist das ein Indikator dafür, dass die Art sich entweder angepasst hat auf unsere Wirtschaftsweise, auf unsere Landnutzungsweise oder dass positive Effekte in der Landschaft inzwischen zu verzeichnen sind.
1: Wiesenweihen brüten am Boden und legen ihre Nester heutzutage in Deutschland fast ausschließlich in landwirtschaftlichen Kulturen wie Getreidefeldern an. Dank der umfangreichen Beobachtung durch Mitarbeiter des Ornithologischen Vereins Dessau gelang es, den Neststandort der Vögel zu lokalisieren. Dann konnten die Schutzmaßnahmen eingeleitet werden.
3: Also die Schutzmaßnahmen sind überwiegend darauf ausgerichtet, dass die landwirtschaftliche Fläche entsprechend darauf vorbereitet wird, beziehungsweise auch die Ernte und der Landwirtschaftsbetrieb mit ins Boot geholt wird, um quasi eine Kleinstfläche in dem Schlag, in dem betroffenen Schlag entsprechend frei von der Nutzung zu stellen, damit die Tötung, die unbeabsichtigte Tötung der Vögel auszuschließen, dann natürlich auch noch die Kultur davon abzuschirmen, beziehungsweise die Tiere davon abzuschirmen, dass Beutegreifer wie Füchse, Marder, Wildschweine quasi Zugriff haben auf diese Art. Überwiegend ist die Bedeutung oder die Aufgabe der Naturschutzbehörde gewesen, all dies zu koordinieren, landesweiten Fachverstand hinzuzuziehen, Projektbeteiligte quasi mit ins Boot zu ziehen und vor allen Dingen auch den Landwirtschaftsbetrieb entsprechend mit darauf vorzubereiten, dass es da etwas Besonderes gibt. Und da bedienen wir uns natürlich der tätigen Mithilfe unserer ehrenamtlichen Naturschutzbeauftragten. Und das hat an diesem Beispiel ganz wunderbar alles ineinander gegriffen. Und dadurch können wir heute quasi vermelden, die Brut ist erfolgreich gelaufen. Alles so, wie man sich das vorstellen sollte.
1: Drei gesunde, junge Wiesenweihen erhielten in Anwesenheit der beteiligten Akteure ihre individuellen Ringe, um letztendlich einen Beitrag zur Erforschung und damit zum Schutz der seltenen Greifvögel zu leisten. Die Tiere haben in den nächsten Monaten noch einen langen Weg vor sich.
4: Wir hoffen natürlich, dass heute ist der 16. Juli, dass um den 16. August, um den 20. unsere drei Wiesenweihen Flüge sind und ihre ersten Flüge absolvieren. Und dann natürlich kommt der Tag, wo sie starten, einzeln. Und dann beginnt der Weg in das afrikanische Winterquartier. Wie ich vorhin schon anschnitt, sind die Bereiche in Mali, im Tschad, also südlich der Sahelzone bis Gambia und schließen sich dann zu etwas größeren Trupps zusammen. In der Literatur kann man verfolgen, aufgrund der Satellitentelemetrie werden ja auch einige Wiesenweihen mit kleinen Sendern ausgestattet und da erfährt man natürlich exakt den Weg vom Brutgebiet ins Winterquartier, die Aufenthaltsdauer, die Aktionsradien im Winterquartier, die bleiben nicht an einer Stelle, sondern sie ziehen vom Tschad in den Sudan, je nachdem, wie die Nahrungsangebote halt sind. Und dort im afrikanischen Raum, da ernährt sich die Wiesenweihe unter anderem auch von Heuschrecken, die sie dann natürlich im Pulk im Schwarm erbeutet und bis zum Start wieder in das Brutgebiet sich davon ernährt.
1: Falls sich die äußeren Gegebenheiten nicht groß ändern, wäre es dann im nächsten Jahr auch möglich, dass die Wiesenweihen wieder in ihr Brutgebiet zurückkehren. Seit 2018 kümmert sich der BUND Sachsen-Anhalt im Schutzprojekt Wiesenweihe um die Art. Ab Herbst 2026 plant das Bundesamt für Naturschutz, ein bundesweites Artenhilfsprogramm für die Wiesenweihe durchzuführen, an dem 11 Bundesländer beteiligt sein werden, darunter auch Sachsen-Anhalt. Fehlalarm am Landesrechnungshof. Die Berufsfeuerwehr Dessau-Roßlau wurde am 15. Juli gegen 11 Uhr zu einer ausgelösten Brandmeldeanlage im Gebäude des Landesrechnungshofs alarmiert. Beim Eintreffen der Berufsfeuerwehr hatten fast alle Personen das Gebäude verlassen. Es wurde erkundet und die Kameraden konnten feststellen, dass ein automatischer Rauchmelder ohne erkennbaren Grund ausgelöst hatte. Alle Bereiche wurden kontrolliert und die Personen wieder in das Gebäude gelassen. Im Einsatz waren der Löschzug der Berufsfeuerwehr mit 4 Fahrzeugen und 12 Einsatzkräften.

0: Schön, dass Sie auch in dieser Woche mit dabei sind und damit herzlich willkommen zur Montagsausgabe der RBW Aktuellnachrichten. Der Fachbereich Verbraucherschutz, Gesundheit und Veterinärwesen des Landkreises Anhalt-Bitterfeld hat bei der routinemäßigen Überprüfung der Badewasserqualität des Muldestausees Blaualgen festgestellt. Auch der Dezer Teich ist von Blaualgen befallen. Blaualgen sammeln sich meist an der Wasseroberfläche und werden vom Wind oftmals in Ufernähe des Gewässers getrieben, wo sie teppichartige Belege bilden können. In diesem Fall ist das Wasser stark grünlich gefärbt. Es können auch zeitweise Schlieren an der Wasseroberfläche auftreten. Die Sichttiefe des Gewässers ist dann stark verringert. Die Giftwirkung steigert sich, je länger der Kontakt mit dem toxinhaltigen Wasser anhält. Kleinkinder, Kinder und Allergiker sind besonders gefährdet. Auch Hunde sollten nicht mit dem befallenen Wasser in Berührung kommen. Die Idee entstand durch den 800. Geburtstag Bitterfelds. Da hatte die Stadt ihre Gäste in den Rathausinnenhof vor die Stadt- und Tourismusinformation geladen. Weil das so gut bei den Bitterfeldern ankam und die Nachfragen nach einer Wiederholung an zwei Wochenenden des vergangenen Jahres realisiert wurden, will die Stadt den Ort nun dauerhaft als Kommunallounge umgestalten.
1: Der Rathausinnenhof soll künftig zu einem Ort der Begegnung werden. Mit der neuen Kommunallounge entsteht dort ein gemütlicher Treffpunkt, der zum Verweilen und Austauschen einlädt. Die Idee dafür entstand zur 800-Jahr-Feier Bitterfelds und wird nun umgesetzt. Ziel ist es, den Innenhof vor der Stadt- und Tourismusinformation in Bitterfeld in eine einladende Atmosphäre zu verwandeln. Stimmungsvolle Beleuchtung sowie verschiedene Sitzmöglichkeiten, von bequemen Lounge-Möbeln bis hin zu Sitzsäcken, sollen den Eindruck eines Wohnzimmers unter freiem Himmel vermitteln.
2: Ja, Ideengeber war natürlich die 800-Jahr-Feier von Bitterfeld im Jahr 2024 und auch im darauffolgenden Jahr hatten wir auf dem Rathausinnenhof die Bitterfelder Sommerlounge. Ja, und das kam so gut an, dass uns natürlich viele Besucherinnen und Besucher gefragt haben, Mensch, warum macht er das denn nicht immer? Und warum ist das immer nur an einem Wochenende? Und das war letztlich die Idee dahinter, zu sagen, wir versuchen hier einen volljährigen Veranstaltungsort zu etablieren.
1: Auf eine dauerhafte gastronomische Versorgung wird bewusst verzichtet. Stattdessen können Veranstalter, die den Rathausinnenhof für Veranstaltungen nutzen, bei Bedarf ihre eigene gastronomische Versorgung organisieren. Der Umbau zur Kommunallounge soll etappenweise geschehen.
2: Für dieses Jahr ist geplant, dass wir eine überdachte Bühne aufbauen. Die wird ungefähr 20 Quadratmeter betragen. Seiten sind schön offen gestaltet, sodass auch das Rathaus nicht verdeckt wird. Es wird Palettenmöbel geben, es wird Sitzsäcke geben, es wird Hängesessel geben. Das alles soll natürlich sehr gemütlich angerichtet werden. Ein Wohnzimmer im Herzen der Bitterfelder Innenstadt. Und für die Zukunft planen wir dann natürlich auch noch die Einfriedung des gesamten Geländes, um dort einfach für die Zukunft ein bisschen einen sicheren Veranstaltungsbetrieb gewährleisten zu können. Ja, wir wollen natürlich einen Ort der Begegnung schaffen. Wir möchten vielen Vereinen, vielen Institutionen und natürlich auch Veranstaltern die Möglichkeit bieten, die Bitterfelder Innenstadt als Veranstaltungsort zu nutzen. Und natürlich sind diese ganzen Maßnahmen so ausgerichtet, dass es jedem Veranstalter und jedem Verein relativ niedrigschwellig möglich sein wird, hier Veranstaltungen durchführen zu können.
1: Die Finanzierung des Projekts setzt sich aus mehreren Bausteinen zusammen. Insgesamt stehen rund 25.000 Euro aus dem städtischen Haushalt zur Verfügung. Hinzu kommen Spenden sowie Fördermittel aus dem Sanierungsfonds. Unterstützt wird das Vorhaben außerdem von der kommunalen Familie, darunter die Stadtwerke Bitterfeld-Wolfen und die Wohnungsbaugesellschaft Neubi.
3: Die Stadtwerke-Gruppe sind kommunale Unternehmen. Wir sorgen dafür, dass hier im Ort regional Wertschöpfung passiert und die letztendlich natürlich den Bürgerinnen und Bürgern zugutekommt. Und insofern ist das Projekt der Kommunallounge nicht nur vom Namen her, sondern natürlich vom Inhalt genau das, was unserem Unternehmenszweck entspricht, und demzufolge lag es nahe, uns hier einzubringen.
1: Eröffnet wird die Kommunallounge am 8. August 2026 im Rahmen der Bitterfelder Sommernächte.
4: Wir beginnen am Samstag, den 8. August, mit der feierlichen Eröffnung erstmal um 14 Uhr, begleitet durch das Saxophonorchester von Katrin Eibert. Danach werden Nachwuchskünstler wie die Band des Heinrich-Heine-Gymnasiums auftreten. Dann Liam und Luke, das sind zwei regionale junge Künstler, die dort nochmal einladen. Wir werden dann ein Ohrwurmsingen stattfinden lassen, erstmalig in Bitterfeld, um einfach zu schauen, wie es angenommen wird. Und am Abend wird es dann noch ein Candlelight-Konzert geben mit Herzakustik. Am Wochenende drauf sind wir bei einem ganz anderen Thema. Da sind wir nämlich, ich muss jetzt noch mal kurz nach dem Datum schauen, das wäre Freitag, der 14.8. Da beginnen wir erstmal mit einer Krimi-Lesung am Nachmittag. Wand an Wand mit einer Leiche ist das Thema, ganz spannend. Und am Abend wird es dann karibische Klänge geben von Panamiasung. Da kann man auch mitsingen, kann tanzen mit einem Cocktail in der Hand. Ja, und am Samstag, den 15.8. steht dann der Abend unter dem Thema Rock-Pop-Oldies mit Akustik-Jam. Ja, und das Wochenende darauf ist wieder ein völlig anderes Thema. Freitag am 21.8. werden wir den Abend unter das Thema Irisch Volk stellen, und am Samstag laden wir dann ein Willkommen bei Kellermans. Jeder kennt den Titel Dirty Dancing, das ist der Film, der um 21 Uhr gezeigt wird, und davor wird es noch einen Rockabilly-Abend geben mit der Band ganz neu Boogie Hecht.
1: Mit dem neuen Aufenthaltsbereich soll der Rathausinnenhof dauerhaft belebt und als attraktiver Treffpunkt für Bürger und Gäste der Stadt etabliert werden.
0: Wie der Bürgermeister Landsberg informiert, sollen Eltern ihre Kinder darauf hinweisen, sich nicht von fremden Personen ansprechen zu lassen oder gar mit ihnen mitzugehen. Grund sind Vorfälle, die sich in Landsberg und Nienberg ereignet haben sollen. So wird auf der Homepage der Stadt über Vorfälle im Hort Landsberg und der Grundschule in Nienberg informiert, bei denen Kinder von Fremden angesprochen wurden. In einem Fall soll versucht worden sein,

0: wurden zur besonderen Wachsamkeit ermahnt und sollen insbesondere das Außengelände im Blick behalten. Ich nehme diese Vorfälle sehr ernst. Ich möchte die Gelegenheit nutzen, um auch Sie als Eltern zu sensibilisieren und Sie bitten, das Thema zu Hause mit Ihren Kindern zu besprechen. Was Eltern nun tun können, um ihre Schützlinge auf solche Situationen vorzubereiten, steht auch auf der Homepage der Stadt Landsberg. Beim CFC Germania 03 beginnt ein neues Kapitel. Verbandsliga, neuer Trainer und große Erwartungen. Doch reicht das schon, um auf höherem Niveau direkt zu bestehen? Im ersten Härtetest gegen den ebenfalls aufgestiegenen VfB Magdeburg-Ottersleben erleben die Zuschauer ein Spiel mit zwei völlig unterschiedlichen Halbzeiten und einem packenden Schlagabtausch bis zum Schluss.
1: Beim CFC Germania 03 hat sich viel geändert. Die Köthner kommen durch ihren Aufstieg in die Verbandsliga und einen neuen Trainer gibt es auch noch obendrauf. Nun ging es am vergangenen Samstag in das erste Testspiel. Ihr Gegner, der ebenfalls aufgestiegene VfB Magdeburg-Ottersleben. Pünktlich wird angepfiffen und Ottersleben will sich direkt beweisen. Immer wieder drücken sie den Ball in die Köthner Hälfte. Die Gastgeber schaffen es einfach nicht, das Spiel an sich zu reißen und geben immer wieder mit Fehlpässen den Ball ab. Hier in der 12. Spielminute. Die Gäste bauen langsam von hinten das Spiel auf. Kurze Bälle nach vorne werden schnell wieder zurückgepasst. Man wartet auf den perfekten Moment. Und diesen findet Popke auch. Hoher Pass, Lehmann läuft, der Keeper fängt den Ball nicht und schon ist er drin. Klasse Flanke von Popke, da können die Gäste aber auch dem Keeper danken. Nur 5 Minuten später wird es schon wieder gefährlich. Ein Pass links außen bringt Chaos ins Spiel. Köthen setzt sich durch, aber der Pass geht ins Leere. Jetzt kann Ottersleben wieder ihr Spiel aufbauen. Was einmal funktioniert hat, kann doch nochmal klappen. Popke flankt vors Tor, Lehmann kann sich durchsetzen und knallt das 0:2 ins Tor. Darauf muss man vorbereitet sein. Die Köthner werden jetzt aber langsam wach und können endlich gegenhalten. Es entwickelt sich doch noch ein Spiel auf Augenhöhe. Tore fallen aber erstmal nicht. Die erste Halbzeit endet im 0:2 für den VfB. Köthen zeigt sich wieder stark. Die nächste Großchance kommt aber trotzdem von den Gästen. 54. Minute. Ein Foul des CFCs führt zum Freistoß. Schmalz darf ran, schießt hoch, Müller kommt ran und schiebt ihn ins Tor. Der Schiedsrichter hebt die Hand, knappes Abseits und damit bleibt es beim 0:2. Jetzt dürfen die Männer in Rot aber doch nochmal ran. Eine weite Flanke wird ins Ausgeköpft und sorgt für eine Ecke in der 67. Tepper passt kurz, steht komplett frei, der Ball fliegt und Savri köpft ihn rein. Klasse Vorlage und die Nummer 16 steht bereit. 1:2. Damit sind die Köthner aber noch nicht zufrieden. Nur 1 Minute später. Einwurf des VfBs in der eigenen Hälfte. Schulle passt quer, aber da steht wieder Savri bereit. Alleine vorm Tor und schiebt ihn am Keeper vorbei. Was war das denn? So ein verschenktes Tor sieht man selten. Das ist der Ausgleich zum 2:2. Köthen scheint seine anfänglichen Probleme überwunden zu haben. Die nächste Chance kommt dann aber trotzdem von den Gästen. 79. Spielminute. Weit nach links an Bölke. Altenkirch, aber Bartha hält. Eckball. Kurzer Pass, flach vors Tor und Schulz kickt ihn rein. Noch 10 Minuten zu spielen und Ottersleben wieder in Führung. Mit diesem entscheidenden Tor endet die Partie im 2:3 für die Gäste. Trainer André Herrmann gibt seine Einschätzung.
2: Ja, ich denke, wir hatten jetzt eine Woche Training weg, haben auch ein bisschen was umgestellt zur letzten Saison. Ich denke, es braucht ein bisschen Zeit und für das erste Testspiel war es ganz ordentlich. So noch 3-4 Leute noch im Urlaub. Ja, heute haben noch 2-3 aus der zweiten noch ausgeholfen. Von daher bin ich eigentlich sehr zufrieden. Ich sag mal, bis zur ersten Trinkpause war es ein bisschen wild. Danach haben wir noch ein bisschen was angepasst und dann lief es eigentlich ganz gut.

0: Ach, wie läuft die Vorbereitung? Also die Jungs hatten ja eine kurze Pause, nur 2 Wochen. Wir haben am Montag angefangen, hatten jetzt 3 Einheiten. Wie gesagt, jetzt das Testspiel. Ja, ist natürlich erstmal eine Kennenlernphase, ne? Aber wir haben nicht viel Zeit. In 3 Wochen geht es schon los. Haben jetzt noch nächste Woche gegen Zürich spielen wir noch, ne? Dann noch gegen Sennewitz, gegen Arminia Magdeburg. Und dann ist schon Saisonstart, ne, in Bernburg. Und viel Zeit bleibt nicht. Wir müssen uns schnell aneinander gewöhnen und auch schnell. Die Jungs müssen schnell das umsetzen, was wir halt abverlangen. Und dann schauen wir mal, was am ersten Spieltag rauskommt. Brauchen noch ein bisschen Zeit, aber ich denke, die Jungs sind sehr willig und ich bin guter Dinge.
1: Am 8. August startet der CFC dann in die Verbandsliga-Saison. Gestartet wird direkt ins Derby auswärts gegen den SC Bernburg. Ein Spiel, das man lieber nicht verpassen sollte.
2: Das Landesberufsorientierungsprogramm BRAFO, Berufswahl richtig angehen und frühzeitig orientieren, wird in einer neuen Förderperiode bis Ende 2028 fortgeführt. Damit knüpft Sachsen-Anhalt an bewährte Strukturen an und schafft Planungssicherheit für Schulen und Bildungsdienstleister. Aktuell beteiligen sich landesweit 243 Schulen, darunter 81 Förderschulen. Mehr als 25 BRAVO-Träger sowie über 330 pädagogische Fachkräfte unterstützen die Umsetzung und begleiten junge Menschen in ihrer beruflichen Orientierung. BRAVO richtet sich jährlich an rund 11.000 Schüler der Klassenstufen 7 bis 9 und bietet ihnen die Gelegenheit, in Werkstatttagen, Betriebserkundungen und Praktika praktische Erfahrungen zu sammeln. Damit sind wir am Ende unserer Montagsausgabe der RBB Aktuellen Nachrichten. Schauen jetzt noch auf das Wetter und im Anschluss gern noch auf die Meldungen aus Dessau-Roßlau. Morgen, also am Dienstag ab 18 Uhr, melden wir uns dann aus der Redaktion wieder. Bis dahin machen Sie es gut und auf Wiedersehen.
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Morgen wird es mit bis zu 23 Grad angenehm warm, aber etwas kühler als am Vortag. Der Himmel bleibt überwiegend bewölkt, mit Regen ist jedoch nicht zu rechnen. Dazu weht ein mäßiger Nordwestwind. Das Wetter in der restlichen Woche bleibt ähnlich, wobei es vereinzelt zu leichten Regen kommen kann.

Unwetter sorgt für Chaos. Ein derart heftiges Unwetter hat es in Dessau-Roßlau seit langer Zeit nicht mehr gegeben. Am Freitagnachmittag, dem 17. Juli, verwandelten Starkregen, Hagel und Gewitter innerhalb weniger Minuten zahlreiche Straßen und Gebäude in Einsatzorte für die Feuerwehr. Am Morgen gingen viele Menschen noch von einer gewöhnlichen Unwettervorwarnung aus. Doch die Wetterlage verschärfte sich am Nachmittag deutlich. Um 15:51 Uhr wurde über den Unwetterservice der Oeser Versicherungen in Zusammenarbeit mit UBI Med eine Akutwarnung herausgegeben.

0: geben. Wenig später setzte ein heftiger Wolkenbruch mit Hagel sowie extremen Regenmengen ein. Keller liefen voll Wasser, Straßen, Gehwege, Wiesen und Plätze wurden überflutet. Die Feuerwehr erhielt nahezu im Minutentakt neue Notrufe. Betroffen waren zahlreiche Wohnhäuser, aber auch Kindertagesstätten, eine Schule sowie das Einkaufszentrum in der Heidestraße 13. Dort musste die Feuerwehr das Gebäude vorsorglich räumen. Gegen 19 Uhr hatte die Feuerwehr bereits 59 Einsätze aufgrund von Wasserschäden sowie 7 Brandeinsätze registriert. Zur Spitzenzeit gegen 19.40 Uhr waren insgesamt 169 Einsatzkräfte gleichzeitig im Einsatz, um die zahlreichen Schadenslagen im gesamten Stadtgebiet zu bewältigen. Obwohl das Unwetter selbst nur etwa 20 Minuten andauerte, hinterließ es erhebliche Schäden. Bis 20 Uhr waren insgesamt 121 Hilfeleistungseinsätze und 8 Brandeinsätze erforderlich. Trotz des außergewöhnlichen Ausmaßes informierte der Amtsleiter für den Brand- und Katastrophenschutz der Stadt, dass die Voraussetzungen für die Ausrufung eines Katastrophenfalls nicht gegeben waren.
1: Nach über 150 Jahren ist sie wieder da. Die Wiesenweihe. Einer der seltensten Brutvögel Deutschlands hat sich wieder in Dessau-Roßlau niedergelassen. Zuletzt wurde 1865 bei Brambach ein Nest einer Wiesenweihe mit einem Ei gefunden. Beim Pressegespräch der Stadt am 16. Juli wurde ausführlich über die Rückkehr des Greifvogels berichtet. Bundesweit wird der Bestand der Wiesenweihen auf ca. 400 bis 550 Brutpaare geschätzt. In Sachsen-Anhalt lebten im Jahr 2025 ca. 40 bis 50 Brutpaare. Annette Schumacher, die das Blaue Band-Projekt des WWFs im Bereich der Mittleren Elbe leitet, entdeckte das besondere Tier ganz zufällig.
2: Im Rahmen unseres Projektes sind wir für die Vorbereitung von Maßnahmen, für die Durchführung von Maßnahmen zur Verbesserung der Auenrenaturierung auch immer mal wieder im Gelände unterwegs. Und bei einer dieser Geländetouren habe ich zufällig auf dem Weg vor mir ein paar Wiesenweihen entdeckt. Und ich bin seit vielen Jahren in der Ornithologie unterwegs, also seit meiner Jugend. Und Wiesenweihen habe ich eigentlich eher sonst wenig gesehen, zufällig. Und die beiden Tiere jetzt wirklich ziemlich nah vor mir zu sehen, war eine tolle Beobachtung. Und dann auch noch beobachten zu können, dass sie nicht nur kurz da waren, sondern über einen längeren Zeitraum im Gebiet, als ich auf dem Rückweg nochmal vorbeigekommen bin, auch noch über dem Gebiet und über einem Acker länger unterwegs waren, war eine ganz tolle Beobachtung und ein Hinweis, dass sie vielleicht doch hier bleiben wollen und brüten wollen.
1: Sofort wurde sich mit mehreren Ornithologen, die im Gebiet tätig sind, ausgetauscht und dann kam der Kontakt zu unserer Naturschutzbehörde. Christoph Otto vom Amt für Umwelt- und Naturschutz der Stadt staunte ebenfalls nicht schlecht, als er erstmals von dem besonderen Fund hörte.
3: Als Artenschützer hat man sofort erstmal einen positiven. Da springt das Herz und sagt, schön, die Arbeit all der Beteiligten im Naturschutz hat doch Erfolge. Aber da muss man sich natürlich auch relativ schnell bremsen. Die Vögel entscheiden selber. Aber es ist natürlich eine große Freude, dass diese Art nach anderthalb Jahrhunderten in unserem Bereich, der eigentlich durchaus Eignung hatte, wieder zurückkehren. Den Vogel macht natürlich die Seltenheit besonders für den Ornithologen, aber für die Lebensräume ist es natürlich ein Indikator dafür, dass sich in den letzten anderthalb Jahrhunderten die Landnutzung und der Zustand der Auen verändert hat. Und es gibt Arten, die relativ zügig darauf reagieren. Und das ist eine Art, die dort hineinwirkt. Und wenn die Arten wieder da zurückkommen, dann ist das ein Indikator dafür, dass die Art sich entweder angepasst hat auf unsere Wirtschaftsweise, auf unsere Landnutzungsweise oder das oder und dass positive Effekte in der Landschaft inzwischen zu verzeichnen sind.
1: Wiesenweihen brüten am Boden und legen ihre Nester heutzutage in Deutschland fast ausschließlich in landwirtschaftlichen Kulturen wie Getreidefeldern an. Dank der umfangreichen Beobachtung durch Mitarbeiter des Ornithologischen Vereins Dessau gelang es, den Neststandort der Vögel zu lokalisieren. Dann konnten die Schutzmaßnahmen eingeleitet werden.
3: Also die Schutzmaßnahmen sind überwiegend darauf ausgerichtet, dass die landwirtschaftliche Fläche entsprechend darauf vorbereitet wird, beziehungsweise auch die Ernte und der Landwirtschaftsbetrieb mit ins Boot geholt wird, um quasi eine Kleinstfläche in dem betroffenen Schlag entsprechend frei von der Nutzung zu stellen, damit die unbeabsichtigte Tötung der Vögel auszuschließen, dann natürlich auch noch die Kultur davon abzuschirmen, beziehungsweise die Tiere davon abzuschirmen, dass Beutegreifer wie Füchse, Marder, Wildschweine quasi Zugriff haben auf diese Art. Überwiegend ist die Bedeutung oder die Aufgabe der Naturschutzbehörde gewesen, all dies zu koordinieren. Landesweiten Fachverstand hinzuzuziehen, Projektbeteiligte quasi mit ins Boot zu ziehen und vor allen Dingen auch den Landwirtschaftsbetrieb entsprechend mit darauf vorzubereiten, dass es da etwas Besonderes gibt. Und da bedienen wir uns natürlich der tätigen Mithilfe unserer ehrenamtlichen Naturschutzbeauftragten. Und das hat an diesem Beispiel ganz wunderbar alles ineinander gegriffen. Und dadurch können wir heute quasi vermelden, die Brut ist erfolgreich gelaufen. Alles so, wie man sich das vorstellen sollte.
1: 3 gesunde, junge Wiesenweihen erhielten in Anwesenheit der beteiligten Akteure ihre individuellen Ringe, um letztendlich einen Beitrag zur Erforschung und damit zum Schutz der seltenen Greifvögel zu leisten. Die Tiere haben in den nächsten Monaten noch einen langen Weg vor sich.
4: Wir hoffen natürlich, dass heute ist der 16. Juli, dass um den 16. August, um den 20. unsere 3 Wiesenweihen Flüge sind und ihre ersten Flüge absolvieren. Und dann natürlich kommt der Tag, wo sie starten, einzeln. Und dann beginnt der Weg in das afrikanische Winterquartier. Wie ich vorhin schon anschnitt, sind die Bereiche in Mali, im Tschad, also südlich der Sahelzone bis Gambia und schließen sich dann zu etwas größeren Trupps zusammen. In der Literatur kann man verfolgen, aufgrund der Satellitentelemetrie werden ja auch einige Wiesenweihen mit kleinen Sendern ausgestattet und da erfährt man natürlich exakt den Weg vom Brutgebiet ins Winterquartier, die Aufenthaltsdauer, die Aktionsradien im Winterquartier, die bleiben nicht an einer Stelle, sondern sie ziehen vom Tschad in den Sudan, je nachdem, wie die Nahrungsangebote halt sind. Und dort im afrikanischen Raum, da ernährt sich die Wiesenweihe unter anderem auch von Heuschrecken, die sie dann natürlich im Pulk im Schwarm erbeutet und bis zum Start wieder in das Brutgebiet sich davon ernährt.
1: Falls sich die äußeren Gegebenheiten nicht groß ändern, wäre es dann im nächsten Jahr auch möglich, dass die Wiesenweihen wieder in ihr Brutgebiet zurückkehren. Seit 2018 kümmert sich der BUND Sachsen-Anhalt im Schutzprojekt Wiesenweihe um die Art. Ab Herbst 2026 plant das Bundesamt für Naturschutz, ein bundesweites Artenhilfsprogramm für die Wiesenweihe durchzuführen, an dem 11 Bundesländer beteiligt sein werden, darunter auch Sachsen-Anhalt. Fehlalarm am Landesrechnungshof. Die Berufsfeuerwehr Dessau-Roßlau wurde am 15. Juli gegen 11 Uhr zu einer ausgelösten Brandmeldeanlage im Gebäude des Landesrechnungshofs alarmiert. Beim Eintreffen der Berufsfeuerwehr hatten fast alle Personen das Gebäude verlassen. Es wurde erkundet und die Kameraden konnten feststellen, dass ein automatischer Rauchmelder ohne erkennbaren Grund ausgelöst hatte. Alle Bereiche wurden kontrolliert und die Personen wieder in das Gebäude gelassen. Im Einsatz waren der Löschzug der Berufsfeuerwehr mit 4 Fahrzeugen und 12 Einsatzkräften.

0: Schön, dass Sie auch in dieser Woche mit dabei sind und damit herzlich willkommen zur Montagsausgabe der RBW Aktuell Nachrichten. Der Fachbereich Verbraucherschutz, Gesundheit und Veterinärwesen des Landkreises Anhalt-Bitterfeld hat bei der routinemäßigen Überprüfung der Badewasserqualität des Muldestausees Blaualgen festgestellt. Auch der Dezer Teich ist von Blaualgen befallen. Blaualgen sammeln sich meist an der Wasseroberfläche und werden vom Wind oftmals in Ufernähe des Gewässers getrieben, wo sie teppichartige Belege bilden können. In diesem Fall ist das Wasser stark grünlich gefärbt. Es können auch zeitweise Schlieren an der Wasseroberfläche auftreten. Die Sichttiefe des Gewässers ist dann stark verringert. Die Giftwirkung steigert sich, je länger der Kontakt mit dem toxinhaltigen Wasser anhält. Kleinkinder, Kinder und Allergiker sind besonders gefährdet. Auch Hunde sollten nicht mit dem befallenen Wasser in Berührung kommen. Die Idee entstand durch den 800. Geburtstag Bitterfelds. Da hatte die Stadt ihre Gäste in den Rathausinnenhof vor die Stadt- und Tourismusinformation geladen. Weil das so gut bei den Bitterfeldern ankam und die Nachfragen nach einer Wiederholung an zwei Wochenenden des vergangenen Jahres realisiert wurden, will die Stadt den Ort nun dauerhaft als Kommunallounge umgestalten.
1: Der Rathausinnenhof soll künftig zu einem Ort der Begegnung werden. Mit der neuen Kommunallounge entsteht dort ein gemütlicher Treffpunkt, der zum Verweilen und Austauschen einlädt. Die Idee dafür entstand zur 800-Jahr-Feier Bitterfelds und wird nun umgesetzt. Ziel ist es, den Innenhof vor der Stadt- und Tourismusinformation in Bitterfeld in eine einladende Atmosphäre zu verwandeln. Stimmungsvolle Beleuchtung sowie verschiedene Sitzmöglichkeiten, von bequemen Lounge-Möbeln bis hin zu Sitzsäcken, sollen den Eindruck eines Wohnzimmers unter freiem Himmel vermitteln.
2: Ja, Ideengeber war natürlich die 800-Jahr-Feier von Bitterfeld im Jahr 2024 und auch im darauffolgenden Jahr hatten wir auf dem Rathausinnenhof die Bitterfelder Sommerlounge. Ja, und das kam so gut an, dass uns natürlich viele Besucherinnen und Besucher gefragt haben, Mensch, warum macht er das denn nicht immer? Und warum ist das immer nur an einem Wochenende? Und das war letztlich die Idee dahinter, zu sagen, wir versuchen hier einen volljährigen Veranstaltungsort zu etablieren.
1: Auf eine dauerhafte gastronomische Versorgung wird bewusst

0: verzichtet. Stattdessen können Veranstalter, die den Rathausinnenhof für Veranstaltungen nutzen, bei Bedarf ihre eigene gastronomische Versorgung organisieren. Der Umbau zur Kommunallounge soll etappenweise geschehen.
1: Für dieses Jahr ist geplant, dass wir eine überdachte Bühne aufbauen. Die wird ungefähr 20 Quadratmeter betragen. Seiten sind schön offen gestaltet, sodass auch das Rathaus nicht verdeckt wird. Es wird Palettenmöbel geben, es wird Sitzsäcke geben, es wird Hängesessel geben. Das alles soll natürlich sehr gemütlich angerichtet werden. Ein Wohnzimmer im Herzen der Bitterfelder Innenstadt. Und für die Zukunft planen wir dann natürlich auch noch die Einfriedung des gesamten Geländes, um dort einfach für die Zukunft ein bisschen einen sicheren Veranstaltungsbetrieb gewährleisten zu können. Ja, wir wollen natürlich einen Ort der Begegnung schaffen. Wir möchten vielen Vereinen, vielen Institutionen und natürlich auch Veranstaltern die Möglichkeit bieten, die Bitterfelder Innenstadt als Veranstaltungsort zu nutzen. Und natürlich sind diese ganzen Maßnahmen so ausgerichtet, dass es jedem Veranstalter und jedem Verein relativ niedrigschwellig möglich sein wird, hier Veranstaltungen durchführen zu können.
0: Die Finanzierung des Projekts setzt sich aus mehreren Bausteinen zusammen. Insgesamt stehen rund 25.000 Euro aus dem städtischen Haushalt zur Verfügung. Hinzu kommen Spenden sowie Fördermittel aus dem Sanierungsfonds. Unterstützt wird das Vorhaben außerdem von der kommunalen Familie, darunter die Stadtwerke Bitterfeld-Wolfen und die Wohnungsbaugesellschaft Neubi.
2: Die Stadtwerke-Gruppe sind kommunale Unternehmen. Wir sorgen dafür, dass hier im Ort regional Wertschöpfung passiert und die letztendlich natürlich den Bürgerinnen und Bürgern zugutekommt. Und insofern ist das Projekt der Kommunallounge nicht nur vom Namen her, sondern natürlich vom Inhalt genau das, was unserem Unternehmenszweck entspricht, und demzufolge lag es nahe, uns hier einzubringen.
0: Eröffnet wird die Kommunallounge am 8. August 2026 im Rahmen der Bitterfelder Sommernächte.
3: Wir beginnen am Samstag, den 8. August, mit der feierlichen Eröffnung erstmal um 14 Uhr, begleitet durch das Saxophonorchester von Katrin Eibert. Danach werden Nachwuchskünstler wie die Band des Heinrich-Heine-Gymnasiums auftreten, dann Liam und Luke, das sind zwei regionale junge Künstler, die dort nochmal einladen. Wir werden dann ein Ohrwurmsingen stattfinden lassen, erstmalig in Bitterfeld, um einfach zu schauen, wie es angenommen wird. Und am Abend wird es dann noch ein Candlelight-Konzert geben mit Herzakustik. Am Wochenende drauf sind wir bei einem ganz anderen Thema. Da sind wir nämlich, ich muss jetzt noch mal kurz nach dem Datum schauen, das wäre Freitag, der 14.8. Da beginnen wir erstmal mit einer Krimi-Lesung am Nachmittag. Wand an Wand mit einer Leiche ist das Thema, ganz spannend. Und am Abend wird es dann karibische Klänge geben von Panamiasung. Da kann man auch mitsingen, kann tanzen mit einem Cocktail in der Hand. Ja, und am Samstag, den 15.8. steht dann der Abend unter dem Thema Rock-Pop-Oldies mit Akustik-Jam. Ja, und das Wochenende darauf ist wieder ein völlig anderes Thema. Freitag am 21.8. werden wir den Abend unter das Thema Irisch Volk stellen. Und am Samstag laden wir dann ein Willkommen bei Kellermans. Jeder kennt den Titel Dirty Dancing. Das ist der Film, der um 21 Uhr gezeigt wird. Und davor wird es noch einen Rockabilly-Abend geben mit der Band ganz neu Boogie Hecht.
0: Mit dem neuen Aufenthaltsbereich soll der Rathausinnenhof dauerhaft belebt und als attraktiver Treffpunkt für Bürger und Gäste der Stadt etabliert werden.
4: Wie der Bürgermeister Landsberg informiert, sollen Eltern ihre Kinder darauf hinweisen, sich nicht von fremden Personen ansprechen zu lassen oder gar mit ihnen mitzugehen. Grund sind Vorfälle, die sich in Landsberg und Nienberg ereignet haben sollen. So wird auf der Homepage der Stadt über Vorfälle im Hort Landsberg und der Grundschule in Nienberg informiert, bei denen Kinder von Fremden angesprochen wurden. In einem Fall soll versucht worden sein, ein Kind zum Mitkommen zu bewegen, was glücklicherweise scheiterte. Bürgermeister Tobias Halfpapp schreibt auf der Homepage: Die Darstellung der Geschehnisse ist widersprüchlich und wir versuchen, von den betroffenen Familien verlässliche Informationen zu erhalten. Nicht alle im Internet verbreiteten Informationen decken sich mit unseren Erkenntnissen. Dennoch haben wir schon jetzt das Jugendamt, das Ordnungsamt und die Polizei eingeschaltet. Die Kinder wurden in den Schulen bereits belehrt, dass sie niemals mit Fremden mitgehen dürfen. Alle Erzieher in unseren Einrichtungen wurden

0: wurden zur besonderen Wachsamkeit ermahnt und sollen insbesondere das Außengelände im Blick behalten. Ich nehme diese Vorfälle sehr ernst. Ich möchte die Gelegenheit nutzen, um auch Sie als Eltern zu sensibilisieren und Sie bitten, das Thema zu Hause mit Ihren Kindern zu besprechen. Was Eltern nun tun können, um ihre Schützlinge auf solche Situationen vorzubereiten, steht auch auf der Homepage der Stadt Landsberg. Beim CFC Germania 03 beginnt ein neues Kapitel. Verbandsliga, neuer Trainer und große Erwartungen. Doch reicht das schon, um auf höherem Niveau direkt zu bestehen? Im ersten Härtetest gegen den ebenfalls aufgestiegenen VfB Magdeburg-Ottersleben erleben die Zuschauer ein Spiel mit zwei völlig unterschiedlichen Halbzeiten und einem packenden Schlagabtausch bis zum Schluss.
1: Beim CFC Germania 03 hat sich viel geändert. Die Köthner kommen durch ihren Aufstieg in die Verbandsliga und einen neuen Trainer gibt es auch noch obendrauf. Nun ging es am vergangenen Samstag in das erste Testspiel. Ihr Gegner, der ebenfalls aufgestiegene VfB Magdeburg-Ottersleben. Pünktlich wird angepfiffen und Ottersleben will sich direkt beweisen. Immer wieder drücken sie den Ball in die Köthner Hälfte. Die Gastgeber schaffen es einfach nicht, das Spiel an sich zu reißen und geben immer wieder mit Fehlpässen den Ball ab. Hier in der 12. Spielminute. Die Gäste bauen langsam von hinten das Spiel auf. Kurze Bälle nach vorne werden schnell wieder zurückgepasst. Man wartet auf den perfekten Moment. Und diesen findet Popke auch. Hoher Pass, Lehmann läuft, der Keeper fängt den Ball nicht und schon ist er drin. Klasse Flanke von Popke, da können die Gäste aber auch dem Keeper danken. Nur 5 Minuten später wird es schon wieder gefährlich. Ein Pass links außen bringt Chaos ins Spiel. Köthen setzt sich durch, aber der Pass geht ins Leere. Jetzt kann Ottersleben wieder ihr Spiel aufbauen. Was einmal funktioniert hat, kann doch nochmal klappen. Popke flankt vors Tor, Lehmann kann sich durchsetzen und knallt das 0:2 ins Tor. Darauf muss man vorbereitet sein. Die Köthner werden jetzt aber langsam wach und können endlich gegenhalten. Es entwickelt sich doch noch ein Spiel auf Augenhöhe. Tore fallen aber erstmal nicht. Die erste Halbzeit endet im 0:2 für den VfB. Köthen zeigt sich wieder stark. Die nächste Großchance kommt aber trotzdem von den Gästen. 54. Minute. Ein Foul des CFCs führt zum Freistoß. Schmalz darf ran, schießt hoch, Müller kommt ran und schiebt ihn ins Tor. Der Schiedsrichter hebt die Hand, knappes Abseits und damit bleibt es beim 0:2. Jetzt dürfen die Männer in Rot aber doch nochmal ran. Eine weite Flanke wird ins Ausgeköpft und sorgt für eine Ecke in der 67. Tepper passt kurz, steht komplett frei, der Ball fliegt und Savri köpft ihn rein. Klasse Vorlage und die Nummer 16 steht bereit. 1:2. Damit sind die Köthner aber noch nicht zufrieden. Nur eine Minute später. Einwurf des VfBs in der eigenen Hälfte. Schulle passt quer, aber da steht wieder Savri bereit. Alleine vorm Tor und schiebt ihn am Keeper vorbei. Was war das denn? So ein verschenktes Tor sieht man selten. Das ist der Ausgleich zum 2:2. Köthen scheint seine anfänglichen Probleme überwunden zu haben. Die nächste Chance kommt dann aber trotzdem von den Gästen. 79. Spielminute. Weit nach links an Bölke. Altenkirch, aber Bartha hält. Eckball. Kurzer Pass, flach vors Tor und Schulz kickt ihn rein. Noch 10 Minuten zu spielen und Ottersleben wieder in Führung. Mit diesem entscheidenden Tor endet die Partie im 2:3 für die Gäste. Trainer André Herrmann gibt seine Einschätzung.
2: Ja, ich denke, wir hatten jetzt eine Woche Training weg, haben auch ein bisschen was umgestellt zur letzten Saison. Ich denke, es braucht ein bisschen Zeit und für das erste Testspiel war es ganz ordentlich. So noch 3-4 Leute noch im Urlaub. Heute haben auch 2-3 aus der zweiten noch ausgeholfen. Von daher bin ich eigentlich sehr zufrieden. Ich sag mal, bis zur ersten Trinkpause war es ein bisschen wild. Danach haben wir noch ein bisschen was angepasst und dann lief es eigentlich ganz gut.

0: wie läuft die Vorbereitung? Also die Jungs hatten ja eine kurze Pause, nur 2 Wochen. Wir haben am Montag angefangen, hatten jetzt 3 Einheiten. Wie gesagt, jetzt das Testspiel. Ja, ist natürlich erstmal eine Kennenlernphase, ne? Aber wir haben nicht viel Zeit. In 3 Wochen geht es schon los. Wir haben jetzt noch nächste Woche gegen Zürich spielen wir noch, ne? Dann noch gegen Sennewitz, gegen Arminia Magdeburg. Und dann ist schon Saisonstart, ne, in Bernburg. Und viel Zeit bleibt nicht. Wir müssen uns schnell aneinander gewöhnen und auch schnell die Jungs müssen schnell das umsetzen, was wir halt abverlangen. Und dann schauen wir mal, was am ersten Spieltag rauskommt. Wir haben, brauchen noch ein bisschen Zeit, aber ich denke, die Jungs sind sehr willig und ich bin guter Dinge.
1: Am 8. August startet der CFC dann in die Verbandsliga-Saison. Gestartet wird direkt ins Derby auswärts gegen den SC Bernburg. Ein Spiel, das man lieber nicht verpassen sollte.
2: Das Landesberufsorientierungsprogramm BRAFO, Berufswahl richtig angehen und frühzeitig orientieren, wird in einer neuen Förderperiode bis Ende 2028 fortgeführt. Damit knüpft Sachsen-Anhalt an bewährte Strukturen an und schafft Planungssicherheit für Schulen und Bildungsdienstleister. Aktuell beteiligen sich landesweit 243 Schulen, darunter 81 Förderschulen. Mehr als 25 BRAFO-Träger sowie über 330 pädagogische Fachkräfte unterstützen die Umsetzung und begleiten junge Menschen in ihrer beruflichen Orientierung. BRAFO richtet sich jährlich an rund 11.000 Schüler der Klassenstufen 7 bis 9 und bietet ihnen die Gelegenheit, in Werkstatttagen, Betriebserkundungen und Praktika praktische Erfahrungen zu sammeln. Damit sind wir am Ende unserer Montagsausgabe der RBB Aktuellen Nachrichten, schauen jetzt noch auf das Wetter und im Anschluss gern noch auf die Meldungen aus Dessau-Roßlau. Morgen, also am Dienstag ab 18 Uhr, melden wir uns dann aus der Redaktion wieder. Bis dahin, machen Sie es gut und auf Wiedersehen.
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Morgen wird es mit bis zu 23 Grad angenehm warm, aber etwas kühler als am Vortag. Der Himmel bleibt überwiegend bewölkt, mit Regen ist jedoch nicht zu rechnen. Dazu weht ein mäßiger Nordwestwind. Das Wetter in der restlichen Woche bleibt ähnlich, wobei es vereinzelt zu leichtem Regen kommen kann.

0: Unwetter sorgt für Chaos. Ein derart heftiges Unwetter hat es in Dessau-Roßlau seit langer Zeit nicht mehr gegeben. Am Freitagnachmittag, dem 17. Juli, verwandelten Starkregen, Hagel und Gewitter innerhalb weniger Minuten zahlreiche Straßen und Gebäude in Einsatzorte für die Feuerwehr. Am Morgen gingen viele Menschen noch von einer gewöhnlichen Unwettervorwarnung aus. Doch die Wetterlage verschärfte sich am Nachmittag deutlich. Um 15:51 Uhr wurde über den Unwetterservice der ÖSA Versicherungen in Zusammenarbeit mit UbiMed eine Akutwarnung herausgegeben. Wenig später setzte ein heftiger Wolkenbruch mit Hagel sowie extremen Regenmengen ein. Keller liefen voll Wasser, Straßen, Gehwege, Wiesen und Plätze wurden überflutet. Die Feuerwehr erhielt nahezu im Minutentakt neue Notrufe. Betroffen waren zahlreiche Wohnhäuser, aber auch Kindertagesstätten, eine Schule sowie das Einkaufszentrum in der Heidestraße 13. Dort musste die Feuerwehr das Gebäude vorsorglich räumen. Gegen 19 Uhr hatte die Feuerwehr bereits 59 Einsätze aufgrund von Wasserschäden sowie 7 Brandeinsätze registriert. Zur Spitzenzeit gegen 19:40 Uhr waren insgesamt 169 Einsatzkräfte gleichzeitig im Einsatz, um die zahlreichen Schadenslagen im gesamten Stadtgebiet zu bewältigen. Obwohl das Unwetter selbst nur etwa 20 Minuten andauerte, hinterließ es erhebliche Schäden. Bis 20 Uhr waren insgesamt 121 Hilfeleistungseinsätze und 8 Brandeinsätze erforderlich. Trotz des außergewöhnlichen Ausmaßes informierte der Amtsleiter für den Brand- und Katastrophenschutz der Stadt, dass die Voraussetzungen für die Ausrufung eines Katastrophenfalls nicht gegeben waren.
1: Nach über 150 Jahren ist sie wieder da. Die Wiesenweihe. Einer der seltensten Brutvögel Deutschlands hat sich wieder in Dessau-Roßlau niedergelassen. Zuletzt wurde 1865 bei Brambach ein Nest einer Wiesenweihe mit einem Ei gefunden. Beim Pressegespräch der Stadt am 16. Juli wurde ausführlich über die Rückkehr des Greifvogels berichtet. Bundesweit wird der Bestand der Wiesenweihen auf ca. 400 bis 550 Brutpaare geschätzt. In Sachsen-Anhalt lebten im Jahr 2025 ca. 40 bis 50 Brutpaare. Annette Schumacher, die das Blaue Band-Projekt des WWFs im Bereich der mittleren Elbe leitet, entdeckte das besondere Tier ganz zufällig.
2: Im Rahmen unseres Projektes sind wir für die Vorbereitung von Maßnahmen, für die Durchführung von Maßnahmen zur Verbesserung der Auenrenaturierung auch immer mal wieder im Gelände unterwegs. Und bei einer dieser Geländetouren habe ich zufällig auf dem Weg vor mir ein paar Wiesenweihen entdeckt. Und ich bin seit vielen Jahren in der Ornithologie unterwegs, also seit meiner Jugend. Und Wiesenweihen habe ich eigentlich eher sonst wenig gesehen, zufällig. Und die beiden Tiere jetzt wirklich ziemlich nah vor mir zu sehen, war eine tolle Beobachtung. Und dann auch noch beobachten zu können, dass sie nicht nur kurz da waren, sondern über einen längeren Zeitraum im Gebiet, als ich auf dem Rückweg noch mal vorbeigekommen bin, auch noch über dem Gebiet und über einem Acker länger unterwegs waren, war eine ganz tolle Beobachtung und ein Hinweis, dass sie vielleicht doch hier bleiben wollen und brüten wollen.
1: Sofort wurde sich mit mehreren Ornithologen, die im Gebiet tätig sind, ausgetauscht und dann kam der Kontakt zu unserer Naturschutzbehörde. Christoph Otto vom Amt für Umwelt und Naturschutz der Stadt staunte ebenfalls nicht schlecht, als er erstmals von dem besonderen Fund hörte.
3: Als Artenschützer hat man sofort erstmal einen positiven. Da springt das Herz und sagt, schön, die Arbeit all der Beteiligten im Naturschutz hat doch Erfolge. Aber da muss man sich natürlich auch relativ schnell bremsen. Die Vögel entscheiden selber. Aber es ist natürlich eine große Freude, dass diese Art nach anderthalb Jahrhunderten in unserem Bereich, der eigentlich durchaus Eignung hatte, wieder zurückkehren. Den Vogel macht natürlich die Seltenheit besonders für den Ornithologen, aber für die Lebensräume ist es natürlich ein Indikator dafür, dass sich in den letzten anderthalb Jahrhunderten die Landnutzung und der Zustand der Auen verändert hat. Und es gibt Arten, die relativ zügig darauf reagieren. Und das ist eine Art, die dort hineinwirkt. Und wenn die Arten wieder da zurückkommen, dann ist das ein Indikator dafür, dass die Art sich entweder angepasst hat auf unsere Wirtschaftsweise, auf unsere Landnutzungsweise oder das oder und dass positive Effekte in der Landschaft inzwischen zu verzeichnen sind.
1: Wiesenweihen brüten am Boden und legen ihre Nester heutzutage in Deutschland fast ausschließlich in landwirtschaftlichen Kulturen wie Getreidefeldern an. Dank der umfangreichen Beobachtung durch Mitarbeiter des Ornithologischen Vereins Dessau gelang es, den Neststandort der Vögel zu lokalisieren. Dann konnten die Schutzmaßnahmen eingeleitet werden.
3: Also die Schutzmaßnahmen sind überwiegend darauf ausgerichtet, dass die landwirtschaftliche Fläche entsprechend darauf vorbereitet wird, beziehungsweise auch die Ernte und der Landwirtschaftsbetrieb mit ins Boot geholt wird, um quasi eine Kleinstfläche in dem Schlag, in dem betroffenen Schlag entsprechend frei von der Nutzung zu stellen, damit die Tötung, die unbeabsichtigte Tötung der Vögel auszuschließen, dann natürlich auch noch die Kultur davon abzuschirmen, beziehungsweise die Tiere davon abzuschirmen, dass Beutegreifer wie Füchse, Marder, Wildschweine quasi Zugriff haben auf diese Art. Überwiegend ist die Bedeutung oder die Aufgabe der Naturschutzbehörde gewesen, all dies zu koordinieren, landesweiten Fachverstand hinzuzuziehen, Projektbeteiligte quasi mit ins Boot zu ziehen und vor allen Dingen auch den Landwirtschaftsbetrieb entsprechend mit darauf vorzubereiten, dass es da etwas Besonderes gibt. Und da bedienen wir uns natürlich der tätigen Mithilfe unserer ehrenamtlichen Naturschutzbeauftragten. Und das hat an diesem Beispiel ganz wunderbar alles ineinander gegriffen. Und dadurch können wir heute quasi vermelden, die Brut ist erfolgreich gelaufen. Alles so, wie man sich das vorstellen sollte.
1: Drei gesunde, junge Wiesenweihen erhielten in Anwesenheit der beteiligten Akteure ihre individuellen Ringe, um letztendlich einen Beitrag zur Erforschung und damit zum Schutz der seltenen Greifvögel zu leisten. Die Tiere haben in den nächsten Monaten noch einen langen Weg vor sich.
4: Wir hoffen natürlich, dass heute ist der 16. Juli, dass um den 16. August, um den 20. unsere drei Wiesenweihen Flüge sind und ihre ersten Flüge absolvieren. Und dann natürlich kommt der Tag, wo sie starten, einzeln. Und dann beginnt der Weg in das afrikanische Winterquartier. Wie ich vorhin schon anschnitt, sind die Bereiche in Mali, im Tschad, also südlich der Sahelzone bis Gambia und schließen sich dann zu etwas größeren Trupps zusammen. In der Literatur kann man verfolgen, aufgrund der Satellitentelemetrie werden ja auch einige Wiesenweihen mit kleinen Sendern ausgestattet und da erfährt man natürlich exakt den Weg vom Brutgebiet ins Winterquartier, die Aufenthaltsdauer, die Aktionsradien im Winterquartier, die bleiben nicht an einer Stelle, sondern sie ziehen vom Tschad in den Sudan, je nachdem, wie die Nahrungsangebote halt sind. Und dort im afrikanischen Raum, da ernährt sich die Wiesenweihe unter anderem auch von Heuschrecken, die sie dann natürlich im Pulk im Schwarm erbeutet und bis zum Start wieder in das Brutgebiet sich davon ernährt.
1: Falls sich die äußeren Gegebenheiten nicht groß ändern, wäre es dann im nächsten Jahr auch möglich, dass die Wiesenweihen wieder in ihr Brutgebiet zurückkehren. Seit 2018 kümmert sich der BUND Sachsen-Anhalt im Schutzprojekt Wiesenweihe um die Art. Ab Herbst 2026 plant das Bundesamt für Naturschutz, ein bundesweites Artenhilfsprogramm für die Wiesenweihe durchzuführen, an dem 11 Bundesländer beteiligt sein werden, darunter auch Sachsen-Anhalt. Fehlalarm am Landesrechnungshof. Die Berufsfeuerwehr Dessau-Roßlau wurde am 15. Juli gegen 11 Uhr zu einer ausgelösten Brandmeldeanlage im Gebäude des Landesrechnungshofs alarmiert. Beim Eintreffen der Berufsfeuerwehr hatten fast alle Personen das Gebäude verlassen. Es wurde erkundet und die Kameraden konnten feststellen, dass ein automatischer Rauchmelder ohne erkennbaren Grund ausgelöst hatte. Alle Bereiche wurden kontrolliert und die Personen wieder in das Gebäude gelassen. Im Einsatz waren der Löschzug der Berufsfeuerwehr mit 4 Fahrzeugen und 12 Einsatzkräften.

0: Schön, dass Sie auch in dieser Woche mit dabei sind und damit herzlich willkommen zur Montagsausgabe der RBW Aktuellnachrichten. Der Fachbereich Verbraucherschutz, Gesundheit und Veterinärwesen des Landkreises Anhalt-Bitterfeld hat bei der routinemäßigen Überprüfung der Badewasserqualität des Muldestausees Blaualgen festgestellt. Auch der Dezer Teich ist von Blaualgen befallen. Blaualgen sammeln sich meist an der Wasseroberfläche und werden vom Wind oftmals in Ufernähe des Gewässers getrieben, wo sie teppichartige Belege bilden können. In diesem Fall ist das Wasser stark grünlich gefärbt. Es können auch zeitweise Schlieren an der Wasseroberfläche auftreten. Die Sichttiefe des Gewässers ist dann stark verringert. Die Giftwirkung steigert sich, je länger der Kontakt mit dem toxinhaltigen Wasser anhält. Kleinkinder, Kinder und Allergiker sind besonders gefährdet. Auch Hunde sollten nicht mit dem befallenen Wasser in Berührung kommen. Die Idee entstand durch den 800. Geburtstag Bitterfelds. Da hatte die Stadt ihre Gäste in den Rathausinnenhof vor die Stadt- und Tourismusinformation geladen. Weil das so gut bei den Bitterfeldern ankam und die Nachfragen nach einer Wiederholung an zwei Wochenenden des vergangenen Jahres realisiert wurden, will die Stadt den Ort nun dauerhaft als Kommunallounge umgestalten.
1: Der Rathausinnenhof soll künftig zu einem Ort der Begegnung werden. Mit der neuen Kommunallounge entsteht dort ein gemütlicher Treffpunkt, der zum Verweilen und Austauschen einlädt. Die Idee dafür entstand zur 800-Jahr-Feier Bitterfelds und wird nun umgesetzt. Ziel ist es, den Innenhof vor der Stadt- und Tourismusinformation in Bitterfeld in eine einladende Atmosphäre zu verwandeln. Stimmungsvolle Beleuchtung sowie verschiedene Sitzmöglichkeiten, von bequemen Lounge-Möbeln bis hin zu Sitzsäcken, sollen den Eindruck eines Wohnzimmers unter freiem Himmel vermitteln.
2: Ja, Ideengeber war natürlich die 800-Jahr-Feier von Bitterfeld im Jahr 2024 und auch im darauffolgenden Jahr hatten wir auf dem Rathausinnenhof die Bitterfelder Sommerlounge. Ja, und das kam so gut an, dass uns natürlich viele Besucherinnen und Besucher gefragt haben, Mensch, warum macht er das denn nicht immer? Und warum ist das immer nur an einem Wochenende? Und das war letztlich die Idee dahinter, zu sagen, wir versuchen hier einen volljährigen Veranstaltungsort zu etablieren.
1: Auf eine dauerhafte gastronomische Versorgung wird bewusst

0: verzichtet. Stattdessen können Veranstalter, die den Rathausinnenhof für Veranstaltungen nutzen, bei Bedarf ihre eigene gastronomische Versorgung organisieren. Der Umbau zur Kommunallounge soll etappenweise geschehen.
1: Für dieses Jahr ist geplant, dass wir eine überdachte Bühne aufbauen. Die wird ungefähr 20 Quadratmeter betragen. Seiten sind schön offen gestaltet, sodass auch das Rathaus nicht verdeckt wird. Es wird Palettenmöbel geben, es wird Sitzsäcke geben, es wird Hängesessel geben. Das alles soll natürlich sehr gemütlich angerichtet werden. Ein Wohnzimmer im Herzen der Bitterfelder Innenstadt. Und für die Zukunft planen wir dann natürlich auch noch die Einfriedung des gesamten Geländes, um dort einfach für die Zukunft ein bisschen einen sicheren Veranstaltungsbetrieb gewährleisten zu können. Ja, wir wollen natürlich einen Ort der Begegnung schaffen. Wir möchten vielen Vereinen, vielen Institutionen und natürlich auch Veranstaltern die Möglichkeit bieten, die Bitterfelder Innenstadt als Veranstaltungsort zu nutzen. Und natürlich sind diese ganzen Maßnahmen so ausgerichtet, dass es jedem Veranstalter und jedem Verein relativ niedrigschwellig möglich sein wird, hier Veranstaltungen durchführen zu können.
0: Die Finanzierung des Projekts setzt sich aus mehreren Bausteinen zusammen. Insgesamt stehen rund 25.000 Euro aus dem städtischen Haushalt zur Verfügung. Hinzu kommen Spenden sowie Fördermittel aus dem Sanierungsfonds. Unterstützt wird das Vorhaben außerdem von der kommunalen Familie, darunter die Stadtwerke Bitterfeld-Wolfen und die Wohnungsbaugesellschaft Neubi.
2: Die Stadtwerke-Gruppe sind kommunale Unternehmen. Wir sorgen dafür, dass hier im Ort regional Wertschöpfung passiert und die letztendlich natürlich den Bürgerinnen und Bürgern zugutekommt. Und insofern ist das Projekt der Kommunallounge nicht nur vom Namen her, sondern natürlich vom Inhalt genau das, was unserem Unternehmenszweck entspricht, und demzufolge lag es nahe, uns hier einzubringen.
0: Eröffnet wird die Kommunallounge am 8. August 2026 im Rahmen der Bitterfelder Sommernächte.
3: Wir beginnen am Samstag, den 8. August, mit der feierlichen Eröffnung erstmal um 14 Uhr, begleitet durch das Saxophonorchester von Katrin Eibert. Danach werden Nachwuchskünstler wie die Band des Heinrich-Heine-Gymnasiums auftreten. Dann Liam und Luke, das sind zwei regionale junge Künstler, die dort nochmal einladen. Wir werden dann ein Ohrwurmsingen stattfinden lassen, erstmalig in Bitterfeld, um einfach zu schauen, wie es angenommen wird. Und am Abend wird es dann noch ein Candlelight-Konzert geben mit Herzakustik. Am Wochenende drauf sind wir bei einem ganz anderen Thema. Da sind wir nämlich, ich muss jetzt noch mal kurz nach dem Datum schauen, das wäre Freitag, der 14.8. Da beginnen wir erstmal mit einer Krimi-Lesung am Nachmittag. Wand an Wand mit einer Leiche ist das Thema, ganz spannend. Und am Abend wird es dann karibische Klänge geben von Panamiasung. Da kann man auch mitsingen, kann tanzen mit einem Cocktail in der Hand. Ja, und am Samstag, den 15.8. steht dann der Abend unter dem Thema Rock-Pop-Oldies mit Akustik-Jam. Ja, und das Wochenende darauf ist wieder ein völlig anderes Thema. Freitag am 21.8. werden wir den Abend unter das Thema Irisch Volk stellen. Und am Samstag laden wir dann ein Willkommen bei Kellermans. Jeder kennt den Titel Dirty Dancing. Das ist der Film, der um 21 Uhr gezeigt wird. Und davor wird es noch einen Rockabilly-Abend geben mit der Band ganz neu Boogie Hecht.
0: Mit dem neuen Aufenthaltsbereich soll der Rathausinnenhof dauerhaft belebt und als attraktiver Treffpunkt für Bürger und Gäste der Stadt etabliert werden.
4: Wie der Bürgermeister Landsberg informiert, sollen Eltern ihre Kinder darauf hinweisen, sich nicht von fremden Personen ansprechen zu lassen oder gar mit ihnen mitzugehen. Grund sind Vorfälle, die sich in Landsberg und Nienberg ereignet haben sollen. So wird auf der Homepage der Stadt über Vorfälle im Hort Landsberg und der Grundschule in Nienberg informiert, bei denen Kinder von Fremden angesprochen wurden. In einem Fall soll versucht worden sein, ein Kind zum Mitkommen zu bewegen, was glücklicherweise scheiterte. Bürgermeister Tobias Halfpapp schreibt auf der Homepage: Die Darstellung der Geschehnisse ist widersprüchlich und wir versuchen, von den betroffenen Familien verlässliche Informationen zu erhalten. Nicht alle im Internet verbreiteten Informationen decken sich mit unseren Erkenntnissen. Dennoch haben wir schon jetzt das Jugendamt, das Ordnungsamt und die Polizei eingeschaltet. Die Kinder wurden in den Schulen bereits belehrt, dass sie niemals mit Fremden mitgehen dürfen. Alle Erzieher in unseren Einrichtungen wurden

0: Doch reicht das schon, um auf höherem Niveau direkt zu bestehen? Im ersten Härtetest gegen den ebenfalls aufgestiegenen VfB Magdeburg-Ottersleben erleben die Zuschauer ein Spiel mit zwei völlig unterschiedlichen Halbzeiten und einem packenden Schlagabtausch bis zum Schluss.
1: Beim CFC Germania 03 hat sich viel geändert. Die Köthner kommen durch ihren Aufstieg in die Verbandsliga und einen neuen Trainer gibt es auch noch obendrauf. Nun ging es am vergangenen Samstag in das erste Testspiel. Ihr Gegner, der ebenfalls aufgestiegene VfB Magdeburg-Ottersleben. Pünktlich wird angepfiffen und Ottersleben will sich direkt beweisen. Immer wieder drücken sie den Ball in die Köthner Hälfte. Die Gastgeber schaffen es einfach nicht, das Spiel an sich zu reißen und geben immer wieder mit Fehlpässen den Ball ab. Hier in der 12. Spielminute. Die Gäste bauen langsam von hinten das Spiel auf. Kurze Bälle nach vorne werden schnell wieder zurückgepasst. Man wartet auf den perfekten Moment. Und diesen findet Popke auch. Hoher Pass, Lehmann läuft. Der Keeper fängt den Ball nicht und schon ist er drin. Klasse Flanke von Popke, da können die Gäste aber auch dem Keeper danken. Nur 5 Minuten später wird es schon wieder gefährlich. Ein Pass links außen bringt Chaos ins Spiel. Köthen setzt sich durch, aber der Pass geht ins Leere. Jetzt kann Ottersleben wieder ihr Spiel aufbauen. Was einmal funktioniert hat, kann doch nochmal klappen. Popke flankt vors Tor, Lehmann kann sich durchsetzen und knallt das 0:2 ins Tor. Darauf muss man vorbereitet sein. Die Köthner werden jetzt aber langsam wach und können endlich gegenhalten. Es entwickelt sich doch noch ein Spiel auf Augenhöhe. Tore fallen aber erstmal nicht. Die erste Halbzeit endet im 0:2 für den VfB. Köthen zeigt sich wieder stark. Die nächste Großchance kommt aber trotzdem von den Gästen. 54. Minute. Ein Foul des CFCs führt zum Freistoß. Schmalz darf ran, schießt hoch, Müller kommt ran und schiebt ihn ins Tor. Der Schiedsrichter hebt die Hand, knappes Abseits und damit bleibt es beim 0:2. Jetzt dürfen die Männer in Rot aber doch nochmal ran. Eine weite Flanke wird ins Ausgeköpft und sorgt für eine Ecke in der 67. Tepper passt kurz, steht komplett frei, der Ball fliegt und Savri köpft ihn rein. Klasse Vorlage und die Nummer 16 steht bereit. 1:2. Damit sind die Köthner aber noch nicht zufrieden. Nur eine Minute später. Einwurf des VfBs in der eigenen Hälfte. Schulle passt quer, aber da steht wieder Savri bereit. Alleine vorm Tor und schiebt ihn am Keeper vorbei. Was war das denn? So ein verschenktes Tor sieht man selten. Das ist der Ausgleich zum 2:2. Köthen scheint seine anfänglichen Probleme überwunden zu haben. Die nächste Chance kommt dann aber trotzdem von den Gästen. 79. Spielminute. Weit nach links an Bölke. Altenkirch, aber Bartha hält. Eckball. Kurzer Pass, flach vors Tor und Schulz kickt ihn rein. Noch 10 Minuten zu spielen und Ottersleben wieder in Führung. Mit diesem entscheidenden Tor endet die Partie im 2:3 für die Gäste. Trainer André Herrmann gibt seine Einschätzung.
2: Ja, ich denke, wir hatten jetzt eine Woche Training weg, haben auch ein bisschen was umgestellt zur letzten Saison. Ich denke, es braucht ein bisschen Zeit und für das erste Testspiel war es ganz ordentlich. So noch 3-4 Leute noch im Urlaub. Heute haben noch 2-3 aus der zweiten noch ausgeholfen. Von daher bin ich eigentlich sehr zufrieden. Ich sag mal, bis zur ersten Trinkpause war es ein bisschen wild. Danach haben wir noch ein bisschen was angepasst und dann lief es eigentlich ganz gut. Ja, wie läuft die Vorbereitung? Also die Jungs hatten ja eine kurze Pause, nur 2 Wochen. Wir haben am Montag angefangen, hatten jetzt 3 Einheiten. Wie gesagt, jetzt das Testspiel. Ja, ist natürlich erstmal eine Kennenlernphase, ne? Aber wir haben nicht viel Zeit. In 3 Wochen geht es schon los. Wir haben jetzt noch nächste Woche gegen Zürich spielen wir noch, ne? Dann noch gegen Sennewitz, gegen Arminia Magdeburg. Und dann ist schon Saisonstart, ne? In Bernburg. Und viel Zeit bleibt nicht. Wir müssen uns schnell aneinander gewöhnen und auch schnell, die Jungs müssen schnell das umsetzen, was wir halt abverlangen. Und dann schauen wir mal, was am ersten Spieltag rauskommt. Wir brauchen noch ein bisschen Zeit, aber ich denke, die Jungs sind sehr

0: Sehr willig und ich bin guter Dinge.
1: Am 8. August startet der CFC dann in die Verbandsliga-Saison. Gestartet wird direkt ins Derby auswärts gegen den SC Bernburg. Ein Spiel, das man lieber nicht verpassen sollte.
2: Das Landesberufsorientierungsprogramm BRAFO, Berufswahl richtig angehen und frühzeitig orientieren, wird in einer neuen Förderperiode bis Ende 2028 fortgeführt. Damit knüpft Sachsen-Anhalt an bewährte Strukturen an und schafft Planungssicherheit für Schulen und Bildungsdienstleister. Aktuell beteiligen sich landesweit 243 Schulen, darunter 81 Förderschulen. Mehr als 25 BRAFO-Träger sowie über 330 pädagogische Fachkräfte unterstützen die Umsetzung und begleiten junge Menschen in ihrer beruflichen Orientierung. BRAFO richtet sich jährlich an rund 11.000 Schüler der Klassenstufen 7 bis 9 und bietet ihnen die Gelegenheit, in Werkstatttagen, Betriebserkundungen und Praktika praktische Erfahrungen zu sammeln. Damit sind wir am Ende unserer Montagsausgabe der RBB Aktuellen Nachrichten. Schauen jetzt noch auf das Wetter und im Anschluss gern noch auf die Meldungen aus Dessau-Roßlau. Morgen, also am Dienstag ab 18 Uhr, melden wir uns dann aus der Redaktion wieder. Bis dahin, machen Sie es gut und auf Wiedersehen.
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Morgen wird es mit bis zu 23 Grad angenehm warm, aber etwas kühler als am Vortag. Der Himmel bleibt überwiegend bewölkt, mit Regen ist jedoch nicht zu rechnen. Dazu weht ein mäßiger Nordwestwind. Das Wetter in der restlichen Woche bleibt ähnlich, wobei es vereinzelt zu leichten Regen kommen kann.

Unwetter sorgt für Chaos. Ein derart heftiges Unwetter hat es in Dessau-Roßlau seit langer Zeit nicht mehr gegeben. Am Freitagnachmittag, dem 17. Juli, verwandelten Starkregen, Hagel und Gewitter innerhalb weniger Minuten zahlreiche Straßen und Gebäude in Einsatzorte für die Feuerwehr. Am Morgen gingen viele Menschen noch von einer gewöhnlichen Unwettervorwarnung aus. Doch die Wetterlage verschärfte sich am Nachmittag deutlich. Um 15:51 Uhr wurde über den Unwetterservice der ÖSA Versicherungen in Zusammenarbeit mit UbiMed eine Akutwarnung herausgegeben. Wenig später setzte ein heftiger Wolkenbruch mit Hagel sowie extremen Regenmengen ein. Keller liefen voll Wasser, Straßen, Gehwege, Wiesen und Plätze wurden überflutet. Die Feuerwehr erhielt nahezu im Minutentakt neue Notrufe. Betroffen waren zahlreiche Wohnhäuser, aber auch Kindertagesstätten, eine Schule sowie das Einkaufszentrum in der Heidestraße 13. Dort musste die Feuerwehr das Gebäude vorsorglich räumen. Gegen 19 Uhr hatte die Feuerwehr bereits 59 Einsätze aufgrund von

0: Wasserschäden sowie 7 Brandeinsätze registriert. Zur Spitzenzeit gegen 19.40 Uhr waren insgesamt 169 Einsatzkräfte gleichzeitig im Einsatz, um die zahlreichen Schadenslagen im gesamten Stadtgebiet zu bewältigen. Obwohl das Unwetter selbst nur etwa 20 Minuten andauerte, hinterließ es erhebliche Schäden. Bis 20 Uhr waren insgesamt 121 Hilfeleistungseinsätze und 8 Brandeinsätze erforderlich. Trotz des außergewöhnlichen Ausmaßes informierte der Amtsleiter für den Brand- und Katastrophenschutz der Stadt, dass die Voraussetzungen für die Ausrufung eines Katastrophenfalls nicht gegeben waren.
1: Nach über 150 Jahren ist sie wieder da. Die Wiesenweihe. Einer der seltensten Brutvögel Deutschlands hat sich wieder in Dessau-Roßlau niedergelassen. Zuletzt wurde 1865 bei Brambach ein Nest einer Wiesenweihe mit einem Ei gefunden. Beim Pressegespräch der Stadt am 16. Juli wurde ausführlich über die Rückkehr des Greifvogels berichtet. Bundesweit wird der Bestand der Wiesenweihen auf ca. 400 bis 550 Brutpaare geschätzt. In Sachsen-Anhalt lebten im Jahr 2025 ca. 40 bis 50 Brutpaare. Annette Schumacher, die das Blaue Band-Projekt des WWFs im Bereich der mittleren Elbe leitet, entdeckte das besondere Tier ganz zufällig.
2: Im Rahmen unseres Projektes sind wir für die Vorbereitung von Maßnahmen, für die Durchführung von Maßnahmen zur Verbesserung der Auenrenaturierung auch immer mal wieder im Gelände unterwegs. Und bei einer dieser Geländetouren habe ich zufällig auf dem Weg vor mir ein paar Wiesenweihen entdeckt. Und ich bin seit vielen Jahren in der Ornithologie unterwegs, also seit meiner Jugend. Und Wiesenweihen habe ich eigentlich eher sonst wenig gesehen, zufällig. Und die beiden Tiere jetzt wirklich ziemlich nah vor mir zu sehen, war eine tolle Beobachtung. Und dann auch noch beobachten zu können, dass sie nicht nur kurz da waren, sondern über einen längeren Zeitraum im Gebiet, als ich auf dem Rückweg noch mal vorbeigekommen bin, auch noch über dem Gebiet und über einem Acker länger unterwegs waren, war eine ganz tolle Beobachtung und ein Hinweis, dass sie vielleicht doch hier bleiben wollen und brüten wollen.
1: Sofort wurde sich mit mehreren Ornithologen, die im Gebiet tätig sind, ausgetauscht und dann kam der Kontakt zu unserer Naturschutzbehörde. Christoph Otto vom Amt für Umwelt und Naturschutz der Stadt staunte ebenfalls nicht schlecht, als er erstmals von dem besonderen Fund hörte.
3: Als Artenschützer hat man sofort erstmal einen positiven. Da springt das Herz und sagt, schön, die Arbeit all der Beteiligten im Naturschutz hat doch Erfolge. Aber da muss man sich natürlich auch relativ schnell bremsen. Die Vögel entscheiden selber. Aber es ist natürlich eine große Freude, dass diese Art nach anderthalb Jahrhunderten in unserem Bereich, der eigentlich durchaus Eignung hatte, wieder zurückkehren. Den Vogel macht natürlich die Seltenheit besonders für den Ornithologen, aber für die Lebensräume ist es natürlich ein Indikator dafür, dass sich in den letzten anderthalb Jahrhunderten die Landnutzung und der Zustand der Auen verändert hat. Und es gibt Arten, die relativ zügig darauf reagieren. Und das ist eine Art, die dort hineinwirkt. Und wenn die Arten wieder da zurückkommen, dann ist das ein Indikator dafür, dass die Art sich entweder angepasst hat auf unsere Wirtschaftsweise, auf unsere Landnutzungsweise oder das oder und dass positive Effekte in der Landschaft inzwischen zu verzeichnen sind.
1: Wiesenweihen brüten am Boden und legen ihre Nester heutzutage in Deutschland fast ausschließlich in landwirtschaftlichen Kulturen wie Getreidefeldern an. Dank der umfangreichen Beobachtung durch Mitarbeiter des Ornithologischen Vereins Dessau gelang es, den Neststandort der Vögel zu lokalisieren. Dann konnten die Schutzmaßnahmen eingeleitet werden.
3: Also die Schutzmaßnahmen sind überwiegend darauf ausgerichtet, dass die landwirtschaftliche Fläche entsprechend darauf vorbereitet wird, beziehungsweise auch die Ernte und der Landwirtschaftsbetrieb mit ins Boot geholt wird, um quasi eine Kleinstfläche in dem Schlag, in dem betroffenen Schlag entsprechend frei von der Nutzung zu stellen, damit die Tötung, die unbeabsichtigte Tötung der Vögel auszuschließen. Dann natürlich auch noch die Kultur davon abzuschirmen, beziehungsweise die Tiere davon abzuschirmen, dass Beutegreifer wie Füchse, Marder, Wildschweine quasi Zugriff haben auf diese Art. Überwiegend ist die Bedeutung oder die Aufgabe der Naturschutzbehörde gewesen, all dies zu koordinieren, landesweiten Fachverstand hinzuzuziehen, Projektbeteiligte quasi mit ins Boot zu ziehen und vor allen Dingen auch den Landwirtschaftsbetrieb entsprechend mit darauf vorzubereiten, dass es da etwas Besonderes gibt. Und da bedienen wir uns natürlich der tätigen Mithilfe unserer ehrenamtlichen Naturschutzbeauftragten. Und das hat an diesem Beispiel ganz wunderbar alles ineinander gegriffen. Und dadurch können wir heute quasi vermelden, die Brut ist erfolgreich gelaufen. Alles so, wie man sich das vorstellen sollte.
1: Drei gesunde, junge Wiesenweihen erhielten in Anwesenheit der beteiligten Akteure ihre individuellen Ringe, um letztendlich einen Beitrag zur Erforschung und damit zum Schutz der seltenen Greifvögel zu leisten. Die Tiere haben in den nächsten Monaten noch einen langen Weg vor sich.
4: Wir hoffen natürlich, dass heute ist der 16. Juli, dass um den 16. August, um den 20. unsere drei Wiesenweihen Flüge sind und ihre ersten Flüge absolvieren. Und dann natürlich kommt der Tag, wo sie starten, einzeln. Und dann beginnt der Weg in das afrikanische Winterquartier. Wie ich vorhin schon anschnitt, sind die Bereiche in Mali, im Tschad, also südlich der Sahelzone bis Gambia und schließen sich dann zu etwas größeren Trupps zusammen. In der Literatur kann man verfolgen, aufgrund der Satellitentelemetrie werden ja auch einige Wiesenweihen mit kleinen Sendern ausgestattet und da erfährt man natürlich exakt den Weg vom Brutgebiet ins Winterquartier, die Aufenthaltsdauer, die Aktionsradien im Winterquartier, die bleiben nicht an einer Stelle, sondern sie ziehen vom Tschad in den Sudan, je nachdem, wie die Nahrungsangebote halt sind. Und dort im afrikanischen Raum, da ernährt sich die Wiesenweihe unter anderem auch von Heuschrecken, die sie dann natürlich im Pulk im Schwarm erbeutet und bis zum Start wieder in das Brutgebiet sich davon ernährt.
1: Falls sich die äußeren Gegebenheiten nicht groß ändern, wäre es dann im nächsten Jahr auch möglich, dass die Wiesenweihen wieder in ihr Brutgebiet zurückkehren. Seit 2018 kümmert sich der BUND Sachsen-Anhalt im Schutzprojekt Wiesenweihe um die Art. Ab Herbst 2026 plant das Bundesamt für Naturschutz, ein bundesweites Artenhilfsprogramm für die Wiesenweihe durchzuführen, an dem 11 Bundesländer beteiligt sein werden, darunter auch Sachsen-Anhalt. Fehlalarm am Landesrechnungshof. Die Berufsfeuerwehr Dessau-Roßlau wurde am 15. Juli gegen 11 Uhr zu einer ausgelösten Brandmeldeanlage im Gebäude des Landesrechnungshofs alarmiert. Beim Eintreffen der Berufsfeuerwehr hatten fast alle Personen das Gebäude verlassen. Es wurde erkundet und die Kameraden konnten feststellen, dass ein automatischer Rauchmelder ohne erkennbaren Grund ausgelöst hatte. Alle Bereiche wurden kontrolliert und die Personen wieder in das Gebäude gelassen. Im Einsatz waren der Löschzug der Berufsfeuerwehr mit 4 Fahrzeugen und 12 Einsatzkräften.

0: Schön, dass Sie auch in dieser Woche mit dabei sind und damit herzlich willkommen zur Montagsausgabe der RBW Aktuellnachrichten. Der Fachbereich Verbraucherschutz, Gesundheit und Veterinärwesen des Landkreises Anhalt-Bitterfeld hat bei der routinemäßigen Überprüfung der Badewasserqualität des Muldestausees Blaualgen festgestellt. Auch der Dezer Teich ist von Blaualgen befallen. Blaualgen sammeln sich meist an der Wasseroberfläche und werden vom Wind oftmals in Ufernähe des Gewässers getrieben, wo sie teppichartige Belege bilden können. In diesem Fall ist das Wasser stark grünlich gefärbt. Es können auch zeitweise Schlieren an der Wasseroberfläche auftreten. Die Sichttiefe des Gewässers ist dann stark verringert. Die Giftwirkung steigert sich, je länger der Kontakt mit dem toxinhaltigen Wasser anhält. Kleinkinder, Kinder und Allergiker sind besonders gefährdet. Auch Hunde sollten nicht mit dem befallenen Wasser in Berührung kommen. Die Idee entstand durch den 800. Geburtstag Bitterfelds. Da hatte die Stadt ihre Gäste in den Rathausinnenhof vor die Stadt- und Tourismusinformation geladen. Weil das so gut bei den Bitterfeldern ankam und die Nachfragen nach einer Wiederholung an zwei Wochenenden des vergangenen Jahres realisiert wurden, will die Stadt den Ort nun dauerhaft als Kommunallounge umgestalten.
1: Der Rathausinnenhof soll künftig zu einem Ort der Begegnung werden. Mit der neuen Kommunallounge entsteht dort ein gemütlicher Treffpunkt, der zum Verweilen und Austauschen einlädt. Die Idee dafür entstand zur 800-Jahr-Feier Bitterfelds und wird nun umgesetzt. Ziel ist es, den Innenhof vor der Stadt- und Tourismusinformation in Bitterfeld in eine einladende Atmosphäre zu verwandeln. Stimmungsvolle Beleuchtung sowie verschiedene Sitzmöglichkeiten, von bequemen Lounge-Möbeln bis hin zu Sitzsäcken, sollen den Eindruck eines Wohnzimmers unter freiem Himmel vermitteln.
2: Ja, Ideengeber war natürlich die 800-Jahr-Feier von Bitterfeld im Jahr 2024 und auch im darauffolgenden Jahr hatten wir auf dem Rathausinnenhof die Bitterfelder Sommerlounge. Ja, und das kam so gut an, dass uns natürlich viele Besucherinnen und Besucher gefragt haben, Mensch, warum macht er das denn nicht immer? Und warum ist das immer nur an einem Wochenende? Und das war letztlich die Idee dahinter, zu sagen, wir versuchen hier einen volljährigen Veranstaltungsort zu etablieren.
1: Auf eine dauerhafte gastronomische Versorgung wird bewusst verzichtet. Stattdessen können Veranstalter, die den Rathausinnenhof für Veranstaltungen nutzen, bei Bedarf ihre eigene gastronomische Versorgung organisieren. Der Umbau zur Kommunallounge soll etappenweise geschehen.
2: Für dieses Jahr ist geplant, dass wir eine überdachte Bühne aufbauen. Die wird ungefähr 20 Quadratmeter betragen. Seiten sind schön offen gestaltet, sodass auch das Rathaus nicht verdeckt wird. Es wird Palettenmöbel geben, es wird Sitzsäcke geben, es wird Hängesessel geben. Das alles soll natürlich sehr gemütlich angerichtet werden. Ein Wohnzimmer im Herzen der Bitterfelder Innenstadt. Und für die

0: Zukunft planen wir dann natürlich auch noch die Einfriedung des gesamten Geländes, um dort einfach für die Zukunft ein bisschen einen sicheren Veranstaltungsbetrieb gewährleisten zu können. Ja, wir wollen natürlich einen Ort der Begegnung schaffen. Wir möchten vielen Vereinen, vielen Institutionen und natürlich auch Veranstaltern die Möglichkeit bieten, die Bitterfelder Innenstadt als Veranstaltungsort zu nutzen. Und natürlich sind diese ganzen Maßnahmen so ausgerichtet, dass es jedem Veranstalter und jedem Verein relativ niedrigschwellig möglich sein wird, hier Veranstaltungen durchführen zu können.
1: Die Finanzierung des Projekts setzt sich aus mehreren Bausteinen zusammen. Insgesamt stehen rund 25.000 Euro aus dem städtischen Haushalt zur Verfügung. Hinzu kommen Spenden sowie Fördermittel aus dem Sanierungsfonds. Unterstützt wird das Vorhaben außerdem von der kommunalen Familie, darunter die Stadtwerke Bitterfeld-Wolfen und die Wohnungsbaugesellschaft Neuby.
2: Die Stadtwerke-Gruppe sind kommunale Unternehmen. Wir sorgen dafür, dass hier im Ort regional Wertschöpfung passiert und die letztendlich natürlich den Bürgerinnen und Bürgern zugutekommt. Und insofern ist das Projekt der Kommunallounge nicht nur vom Namen her, sondern natürlich vom Inhalt genau das, was unserem Unternehmenszweck entspricht, und demzufolge lag es nahe, uns hier einzubringen.
1: Eröffnet wird die Kommunallounge am 8. August 2026 im Rahmen der Bitterfelder Sommernächte.
3: Wir beginnen am Samstag, den 8. August, mit der feierlichen Eröffnung erstmal um 14 Uhr, begleitet durch das Saxophon-Orchester von Katrin Eibert. Danach werden Nachwuchskünstler wie die Band des Heinrich-Heine-Gymnasiums auftreten. Dann Liam und Luke, das sind zwei regionale junge Künstler, die dort nochmal einladen. Wir werden dann ein Ohrwurmsingen stattfinden lassen, erstmalig in Bitterfeld, um einfach zu schauen, wie es angenommen wird. Und am Abend wird es dann noch ein Candlelight-Konzert geben mit Herzakustik. Am Wochenende drauf sind wir bei einem ganz anderen Thema. Da sind wir nämlich, ich muss jetzt noch mal kurz nach dem Datum schauen, das wäre Freitag, der 14.8. Da beginnen wir erstmal mit einer Krimi-Lesung am Nachmittag. Wand an Wand mit einer Leiche ist das Thema, ganz spannend. Und am Abend wird es dann karibische Klänge geben von Panamiasung. Da kann man auch mitsingen, kann tanzen mit einem Cocktail in der Hand. Ja, und am Samstag, den 15.8. steht dann der Abend unter dem Thema Rock-Pop-Oldies mit Akustik-Jam. Ja, und das Wochenende darauf ist wieder ein völlig anderes Thema. Freitag am 21.8. werden wir den Abend unter das Thema Irisch Volk stellen. Und am Samstag laden wir dann ein Willkommen bei Kellermans. Jeder kennt den Titel Dirty Dancing. Das ist der Film, der um 21 Uhr gezeigt wird. Und davor wird es noch einen Rockabilly-Abend geben mit der Band ganz neu Boogie Hecht.
1: Mit dem neuen Aufenthaltsbereich soll der Rathausinnenhof dauerhaft belebt und als attraktiver Treffpunkt für Bürger und Gäste der Stadt etabliert werden.
4: Wie der Bürgermeister Landsberg informiert, sollen Eltern ihre Kinder darauf hinweisen, sich nicht von fremden Personen ansprechen zu lassen oder gar mit ihnen mitzugehen. Grund sind Vorfälle, die sich in Landsberg und Nienberg ereignet haben sollen. So wird auf der Homepage der Stadt über Vorfälle im Hort Landsberg und der Grundschule in Nienberg informiert, bei denen Kinder von Fremden angesprochen wurden. In einem Fall soll versucht worden sein, ein Kind zum Mitkommen zu bewegen, was glücklicherweise scheiterte. Bürgermeister Tobias Halfpapp schreibt auf der Homepage: Die Darstellung der Geschehnisse ist widersprüchlich und wir versuchen, von den betroffenen Familien verlässliche Informationen zu erhalten. Nicht alle im Internet verbreiteten Informationen decken sich mit unseren Erkenntnissen. Dennoch haben wir schon jetzt das Jugendamt, das Ordnungsamt und die Polizei eingeschaltet. Die Kinder wurden in den Schulen bereits belehrt, dass sie niemals mit Fremden mitgehen dürfen. Alle Erzieher in unseren Einrichtungen wurden zur besonderen Wachsamkeit ermahnt und sollen insbesondere das Außengelände im Blick behalten. Ich nehme diese Vorfälle sehr ernst. Ich möchte die Gelegenheit nutzen, um auch Sie als Eltern zu sensibilisieren und Sie bitten, das Thema zu Hause mit Ihren Kindern zu besprechen. Was Eltern nun tun können, um ihre Schützlinge auf solche Situationen vorzubereiten, steht auch auf der Homepage der Stadt Landsberg. Beim CFC Germania 03 beginnt ein neues Kapitel: Verbandsliga, neuer Trainer und große Erwartungen.

0: Doch reicht das schon, um auf höherem Niveau direkt zu bestehen? Im ersten Härtetest gegen den ebenfalls aufgestiegenen VfB Magdeburg-Ottersleben erleben die Zuschauer ein Spiel mit zwei völlig unterschiedlichen Halbzeiten und einem packenden Schlagabtausch bis zum Schluss.
1: Beim CFC Germania 03 hat sich viel geändert. Die Köthner kommen durch ihren Aufstieg in die Verbandsliga und einen neuen Trainer gibt es auch noch obendrauf. Nun ging es am vergangenen Samstag in das erste Testspiel. Ihr Gegner, der ebenfalls aufgestiegene VfB Magdeburg-Ottersleben. Pünktlich wird angepfiffen und Ottersleben will sich direkt beweisen. Immer wieder drücken sie den Ball in die Köthner Hälfte. Die Gastgeber schaffen es einfach nicht, das Spiel an sich zu reißen und geben immer wieder mit Fehlpässen den Ball ab. Hier in der 12. Spielminute. Die Gäste bauen langsam von hinten das Spiel auf. Kurze Bälle nach vorne werden schnell wieder zurückgepasst. Man wartet auf den perfekten Moment. Und diesen findet Popke auch. Hoher Pass, Lehmann läuft, der Keeper fängt den Ball nicht und schon ist er drin. Klasse Flanke von Popke, da können die Gäste aber auch dem Keeper danken. Nur 5 Minuten später wird es schon wieder gefährlich. Ein Pass links außen bringt Chaos ins Spiel. Köthen setzt sich durch, aber der Pass geht ins Leere. Jetzt kann Ottersleben wieder ihr Spiel aufbauen. Was einmal funktioniert hat, kann doch nochmal klappen. Popke flankt vors Tor, Lehmann kann sich durchsetzen und knallt das 0:2 ins Tor. Darauf muss man vorbereitet sein. Die Köthner werden jetzt aber langsam wach und können endlich gegenhalten. Es entwickelt sich doch noch ein Spiel auf Augenhöhe. Tore fallen aber erstmal nicht. Die erste Halbzeit endet im 0:2 für den VfB. Köthen zeigt sich wieder stark. Die nächste Großchance kommt aber trotzdem von den Gästen. 54. Minute. Ein Foul des CFCs führt zum Freistoß. Schmalz darf ran, schießt hoch, Müller kommt ran und schiebt ihn ins Tor. Der Schiedsrichter hebt die Hand, knappes Abseits und damit bleibt es beim 0:2. Jetzt dürfen die Männer in Rot aber doch nochmal ran. Eine weite Flanke wird ins Ausgeköpft und sorgt für eine Ecke in der 67. Tepper passt kurz, steht komplett frei, der Ball fliegt und Savri köpft ihn rein. Klasse Vorlage und die Nummer 16 steht bereit. 1:2. Damit sind die Köthner aber noch nicht zufrieden. Nur eine Minute später. Einwurf des VfBs in der eigenen Hälfte. Schulle passt quer, aber da steht wieder Savri bereit. Alleine vorm Tor und schiebt ihn am Keeper vorbei. Was war das denn? So ein verschenktes Tor sieht man selten. Das ist der Ausgleich zum 2:2. Köthen scheint seine anfänglichen Probleme überwunden zu haben. Die nächste Chance kommt dann aber trotzdem von den Gästen. 79. Spielminute. Weit nach links an Bölke. Altenkirch, aber Bartha hält. Eckball. Kurzer Pass, flach vors Tor und Schulz kickt ihn rein. Noch 10 Minuten zu spielen und Ottersleben wieder in Führung. Mit diesem entscheidenden Tor endet die Partie im 2:3 für die Gäste. Trainer André Herrmann gibt seine Einschätzung.
2: Ja, ich denke, wir hatten jetzt eine Woche Training weg, haben auch ein bisschen was umgestellt zur letzten Saison. Ich denke, es braucht ein bisschen Zeit und für das erste Testspiel war es ganz ordentlich. So noch 3-4 Leute noch im Urlaub. Ja, heute haben noch 2-3 aus der zweiten noch ausgeholfen. Von daher bin ich eigentlich sehr zufrieden. Ich sag mal, bis zur ersten Trinkpause war es ein bisschen wild. Danach haben wir noch ein bisschen was angepasst und dann lief es eigentlich ganz gut. Ja, wie läuft die Vorbereitung? Also die Jungs hatten ja eine kurze Pause, nur 2 Wochen. Wir haben am Montag angefangen, hatten jetzt 3 Einheiten. Wie gesagt, jetzt das Testspiel. Ja, ist natürlich erstmal eine Kennenlernphase, ne? Aber wir haben nicht viel Zeit. In 3 Wochen geht es schon los. Wir haben jetzt noch nächste Woche gegen Zürich spielen wir noch, ne? Dann noch gegen Sennewitz, gegen Arminia Magdeburg. Und dann ist schon Saisonstart, ne? In Bernburg. Und viel Zeit bleibt nicht. Wir müssen uns schnell aneinander gewöhnen und auch schnell die Jungs müssen schnell das umsetzen, was wir halt abverlangen. Und dann schauen wir mal, was am ersten Spieltag rauskommt. Wir brauchen noch ein bisschen Zeit, aber ich denke, die Jungs sind sehr

0: Willig und ich bin guter Dinge.
1: Am 8. August startet der CFC dann in die Verbandsliga-Saison. Gestartet wird direkt ins Derby auswärts gegen den SC Bernburg. Ein Spiel, das man lieber nicht verpassen sollte.
2: Das Landesberufsorientierungsprogramm BRAFO, Berufswahl richtig angehen und frühzeitig orientieren, wird in einer neuen Förderperiode bis Ende 2028 fortgeführt. Damit knüpft Sachsen-Anhalt an bewährte Strukturen an und schafft Planungssicherheit für Schulen und Bildungsdienstleister. Aktuell beteiligen sich landesweit 243 Schulen, darunter 81 Förderschulen. Mehr als 25 BRAVO-Träger sowie über 330 pädagogische Fachkräfte unterstützen die Umsetzung und begleiten junge Menschen in ihrer beruflichen Orientierung. BRAVO richtet sich jährlich an rund 11.000 Schüler der Klassenstufen 7 bis 9 und bietet ihnen die Gelegenheit, in Werkstatttagen, Betriebserkundungen und Praktika praktische Erfahrungen zu sammeln. Damit sind wir am Ende unserer Montagsausgabe der RBB Aktuellen Nachrichten. Schauen jetzt noch auf das Wetter und im Anschluss gern noch auf die Meldungen aus Dessau-Roßlau. Morgen, also am Dienstag ab 18 Uhr, melden wir uns dann aus der Redaktion wieder. Bis dahin, machen Sie es gut und auf Wiedersehen.
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Morgen wird es mit bis zu 23 Grad angenehm warm, aber etwas kühler als am Vortag. Der Himmel bleibt überwiegend bewölkt, mit Regen ist jedoch nicht zu rechnen. Dazu weht ein mäßiger Nordwestwind. Das Wetter in der restlichen Woche bleibt ähnlich, wobei es vereinzelt zu leichten Regen kommen kann.

Unwetter sorgt für Chaos. Ein derart heftiges Unwetter hat es in Dessau-Roßlau seit langer Zeit nicht mehr gegeben. Am Freitagnachmittag, dem 17. Juli, verwandelten Starkregen, Hagel und Gewitter innerhalb weniger Minuten zahlreiche Straßen und Gebäude in Einsatzorte für die Feuerwehr. Am Morgen gingen viele Menschen noch von einer gewöhnlichen Unwettervorwarnung aus. Doch die Wetterlage verschärfte sich am Nachmittag deutlich. Um 15.51 Uhr wurde über den Unwetterservice der ÖSA Versicherungen in Zusammenarbeit mit UbiMed eine Akutwarnung herausgegeben. Wenig später setzte ein heftiger Wolkenbruch mit Hagel sowie extremen Regenmengen ein. Keller liefen voll Wasser, Straßen, Gehwege, Wiesen und Plätze wurden überflutet. Die Feuerwehr erhielt nahezu im Minutentakt neue Notrufe. Betroffen waren zahlreiche Wohnhäuser, aber auch Kindertagesstätten, eine Schule sowie das Einkaufszentrum in der Heidestraße 13. Dort musste die Feuerwehr das Gebäude vorsorglich räumen. Gegen 19 Uhr hatte die Feuerwehr bereits 59 Einsätze aufgrund von

0: Wasserschäden sowie 7 Brandeinsätze registriert. Zur Spitzenzeit gegen 19.40 Uhr waren insgesamt 169 Einsatzkräfte gleichzeitig im Einsatz, um die zahlreichen Schadenslagen im gesamten Stadtgebiet zu bewältigen. Obwohl das Unwetter selbst nur etwa 20 Minuten andauerte, hinterließ es erhebliche Schäden. Bis 20 Uhr waren insgesamt 121 Hilfeleistungseinsätze und 8 Brandeinsätze erforderlich. Trotz des außergewöhnlichen Ausmaßes informierte der Amtsleiter für den Brand- und Katastrophenschutz der Stadt, dass die Voraussetzungen für die Ausrufung eines Katastrophenfalls nicht gegeben waren.
1: Nach über 150 Jahren ist sie wieder da. Die Wiesenweihe. Einer der seltensten Brutvögel Deutschlands hat sich wieder in Dessau-Roßlau niedergelassen. Zuletzt wurde 1865 bei Brambach ein Nest einer Wiesenweihe mit einem Ei gefunden. Beim Pressegespräch der Stadt am 16. Juli wurde ausführlich über die Rückkehr des Greifvogels berichtet. Bundesweit wird der Bestand der Wiesenweihen auf ca. 400 bis 550 Brutpaare geschätzt. In Sachsen-Anhalt lebten im Jahr 2025 ca. 40 bis 50 Brutpaare. Annette Schumacher, die das Blaue Band-Projekt des WWFs im Bereich der Mittleren Elbe leitet, entdeckte das besondere Tier ganz zufällig.
2: Im Rahmen unseres Projektes sind wir für die Vorbereitung von Maßnahmen, für die Durchführung von Maßnahmen zur Verbesserung der Auenrenaturierung auch immer mal wieder im Gelände unterwegs. Und bei einer dieser Geländetouren habe ich zufällig auf dem Weg vor mir ein paar Wiesenweihen entdeckt. Und ich bin seit vielen Jahren in der Ornithologie unterwegs, also seit meiner Jugend. Und Wiesenweihen habe ich eigentlich eher sonst wenig gesehen, zufällig. Und die beiden Tiere jetzt wirklich ziemlich nah vor mir zu sehen, war eine tolle Beobachtung. Und dann auch noch beobachten zu können, dass sie nicht nur kurz da waren, sondern über einen längeren Zeitraum im Gebiet, als ich auf dem Rückweg noch mal vorbeigekommen bin, auch noch über dem Gebiet und über einem Acker länger unterwegs waren, war eine ganz tolle Beobachtung und ein Hinweis, dass sie vielleicht doch hier bleiben wollen und brüten wollen.
1: Sofort wurde sich mit mehreren Ornithologen, die im Gebiet tätig sind, ausgetauscht und dann kam der Kontakt zu unserer Naturschutzbehörde. Christoph Otto vom Amt für Umwelt und Naturschutz der Stadt staunte ebenfalls nicht schlecht, als er erstmals von dem besonderen Fund hörte.
3: Als Artenschützer hat man sofort erstmal einen positiven. Da springt das Herz und sagt, schön, die Arbeit all der Beteiligten im Naturschutz hat doch Erfolge. Aber da muss man sich natürlich auch relativ schnell bremsen. Die Vögel entscheiden selber. Aber es ist natürlich eine große Freude, dass diese Art nach anderthalb Jahrhunderten in unserem Bereich, der eigentlich durchaus Eignung hatte, wieder zurückkehren. Den Vogel macht natürlich die Seltenheit besonders für den Ornithologen, aber für die Lebensräume ist es natürlich ein Indikator dafür, dass sich in den letzten anderthalb Jahrhunderten die Landnutzung und der Zustand der Auen verändert hat. Und es gibt Arten, die relativ zügig darauf reagieren. Und das ist eine Art, die dort hineinwirkt. Und wenn die Arten wieder da zurückkommen, dann ist das ein Indikator dafür, dass die Art sich entweder angepasst hat auf unsere Wirtschaftsweise, auf unsere Landnutzungsweise oder das oder und dass positive Effekte in der Landschaft inzwischen zu verzeichnen sind.
1: Wiesenweihen brüten am Boden und legen ihre Nester heutzutage in Deutschland fast ausschließlich in landwirtschaftlichen Kulturen wie Getreidefeldern an. Dank der umfangreichen Beobachtung durch Mitarbeiter des Ornithologischen Vereins Dessau gelang es, den Neststandort der Vögel zu lokalisieren. Dann konnten die Schutzmaßnahmen eingeleitet werden.
3: Also die Schutzmaßnahmen sind überwiegend darauf ausgerichtet, dass die landwirtschaftliche Fläche entsprechend darauf vorbereitet wird, beziehungsweise auch die Ernte und der Landwirtschaftsbetrieb mit ins Boot geholt wird, um quasi eine Kleinstfläche in dem Schlag, in dem betroffenen Schlag entsprechend frei von der Nutzung zu stellen, damit die Tötung, die unbeabsichtigte Tötung der Vögel auszuschließen, Dann natürlich auch noch die Kultur davon abzuschirmen, beziehungsweise die Tiere davon abzuschirmen, dass Beutegreifer wie Füchse, Marder, Wildschweine quasi Zugriff haben auf diese Art. Überwiegend ist die Bedeutung oder die Aufgabe der Naturschutzbehörde gewesen, all dies zu koordinieren, landesweiten Fachverstand hinzuzuziehen, Projektbeteiligte quasi mit ins Boot zu ziehen und vor allen Dingen auch den Landwirtschaftsbetrieb entsprechend mit darauf vorzubereiten, dass es da etwas Besonderes gibt. Und da bedienen wir uns natürlich der tätigen Mithilfe unserer ehrenamtlichen Naturschutzbeauftragten. Und das hat an diesem Beispiel ganz wunderbar alles ineinander gegriffen. Und dadurch können wir heute quasi vermelden, die Brut ist erfolgreich gelaufen. Alles so, wie man sich das vorstellen sollte.
1: 3 gesunde, junge Wiesenweihen erhielten in Anwesenheit der beteiligten Akteure ihre individuellen Ringe, um letztendlich einen Beitrag zur Erforschung und damit zum Schutz der seltenen Greifvögel zu leisten. Die Tiere haben in den nächsten Monaten noch einen langen Weg vor sich.
4: Wir hoffen natürlich, dass heute ist der 16. Juli, dass um den 16. August, um den 20. unsere 3 Wiesenweihen Flüge sind und ihre ersten Flüge absolvieren. Und dann natürlich kommt der Tag, wo sie starten, einzeln. Und dann beginnt der Weg in das afrikanische Winterquartier. Wie ich vorhin schon anschnitt, sind die Bereiche in Mali, im Tschad, also südlich der Sahelzone bis Gambia und schließen sich dann zu etwas größeren Trupps zusammen. In der Literatur kann man verfolgen, aufgrund der Satellitentelemetrie werden ja auch einige Wiesenweihen mit kleinen Sendern ausgestattet und da erfährt man natürlich exakt den Weg vom Brutgebiet ins Winterquartier, die Aufenthaltsdauer, die Aktionsradien im Winterquartier, die bleiben nicht an einer Stelle, sondern sie ziehen vom Tschad in den Sudan, je nachdem, wie die Nahrungsangebote halt sind. Und dort im afrikanischen Raum, da ernährt sich die Wiesenweihe unter anderem auch von Heuschrecken, die sie dann natürlich im Pulk im Schwarm erbeutet und bis zum Start wieder in das Brutgebiet sich davon ernährt.
1: Falls sich die äußeren Gegebenheiten nicht groß ändern, wäre es dann im nächsten Jahr auch möglich, dass die Wiesenweihen wieder in ihr Brutgebiet zurückkehren. Seit 2018 kümmert sich der BUND Sachsen-Anhalt im Schutzprojekt Wiesenweihe um die Art. Ab Herbst 2026 plant das Bundesamt für Naturschutz, ein bundesweites Artenhilfsprogramm für die Wiesenweihe durchzuführen, an dem 11 Bundesländer beteiligt sein werden, darunter auch Sachsen-Anhalt. Fehlalarm am Landesrechnungshof. Die Berufsfeuerwehr Dessau-Roßlau wurde am 15. Juli gegen 11 Uhr zu einer ausgelösten Brandmeldeanlage im Gebäude des Landesrechnungshofs alarmiert. Beim Eintreffen der Berufsfeuerwehr hatten fast alle Personen das Gebäude verlassen. Es wurde erkundet und die Kameraden konnten feststellen, dass ein automatischer Rauchmelder ohne erkennbaren Grund ausgelöst hatte. Alle Bereiche wurden kontrolliert und die Personen wieder in das Gebäude gelassen. Im Einsatz waren der Löschzug der Berufsfeuerwehr mit 4 Fahrzeugen und 12 Einsatzkräften.

0: Schön, dass Sie auch in dieser Woche mit dabei sind und damit herzlich willkommen zur Montagsausgabe der RBW Aktuell Nachrichten. Der Fachbereich Verbraucherschutz, Gesundheit und Veterinärwesen des Landkreises Anhalt-Bitterfeld hat bei der routinemäßigen Überprüfung der Badewasserqualität des Muldestausees Blaualgen festgestellt. Auch der Dezer Teich ist von Blaualgen befallen. Blaualgen sammeln sich meist an der Wasseroberfläche und werden vom Wind oftmals in Ufernähe des Gewässers getrieben, wo sie teppichartige Belege bilden können. In diesem Fall ist das Wasser stark grünlich gefärbt. Es können auch zeitweise Schlieren an der Wasseroberfläche auftreten. Die Sichttiefe des Gewässers ist stark verringert. Die Giftwirkung steigert sich, je länger der Kontakt mit dem toxinhaltigen Wasser anhält. Kleinkinder, Kinder und Allergiker sind besonders gefährdet. Auch Hunde sollten nicht mit dem befallenen Wasser in Berührung kommen. Die Idee entstand durch den 800. Geburtstag Bitterfelds. Da hatte die Stadt ihre Gäste in den Rathausinnenhof vor die Stadt- und Tourismusinformation geladen. Weil das so gut bei den Bitterfeldern ankam und die Nachfragen nach einer Wiederholung an zwei Wochenenden des vergangenen Jahres realisiert wurden, will die Stadt den Ort nun dauerhaft als Kommunallounge umgestalten.
1: Der Rathausinnenhof soll künftig zu einem Ort der Begegnung werden. Mit der neuen Kommunallounge entsteht dort ein gemütlicher Treffpunkt, der zum Verweilen und Austauschen einlädt. Die Idee dafür entstand zur 800-Jahr-Feier Bitterfelds und wird nun umgesetzt. Ziel ist es, den Innenhof vor der Stadt- und Tourismusinformation in Bitterfeld in eine einladende Atmosphäre zu verwandeln. Stimmungsvolle Beleuchtung sowie verschiedene Sitzmöglichkeiten, von bequemen Lounge-Möbeln bis hin zu Sitzsäcken, sollen den Eindruck eines Wohnzimmers unter freiem Himmel vermitteln.
2: Ja, Ideengeber war natürlich die 800-Jahr-Feier von Bitterfeld im Jahr 2024 und auch im darauffolgenden Jahr hatten wir auf dem Rathausinnenhof die Bitterfelder Sommerlounge. Ja, und das kam so gut an, dass uns natürlich viele Besucherinnen und Besucher gefragt haben, Mensch, warum macht er das denn nicht immer? Und warum ist das immer nur an einem Wochenende? Und das war letztlich die Idee dahinter, zu sagen, wir versuchen hier einen volljährigen Veranstaltungsort zu etablieren.
1: Auf eine dauerhafte gastronomische Versorgung wird bewusst verzichtet. Stattdessen können Veranstalter, die den Rathausinnenhof für Veranstaltungen nutzen, bei Bedarf ihre eigene gastronomische Versorgung organisieren. Der Umbau zur Kommunallounge soll etappenweise geschehen.
2: Für dieses Jahr ist geplant, dass wir eine überdachte Bühne aufbauen. Die wird ungefähr 20 Quadratmeter betragen. Seiten sind schön offen gestaltet, sodass auch das Rathaus nicht verdeckt wird. Es wird Palettenmöbel geben, es wird Sitzsäcke geben, es wird Hängesessel geben. Das alles soll natürlich sehr gemütlich angerichtet werden. Ein Wohnzimmer im Herzen der Bitterfelder Innenstadt. Und für die Zukunft planen wir dann natürlich auch noch die Einfriedung des gesamten Geländes, um dort einfach für die Zukunft ein bisschen einen sicheren Veranstaltungsbetrieb gewährleisten zu können. Ja, wir wollen natürlich einen Ort der Begegnung schaffen. Wir möchten vielen Vereinen, vielen Institutionen und natürlich auch Veranstaltern die Möglichkeit bieten, die Bitterfelder Innenstadt als Veranstaltungsort zu nutzen. Und natürlich sind diese ganzen Maßnahmen so ausgerichtet, dass es jedem Veranstalter und jedem Verein relativ niedrigschwellig möglich sein wird, hier Veranstaltungen durchführen zu können.
1: Die Finanzierung des Projekts setzt sich aus mehreren Bausteinen zusammen. Insgesamt stehen rund 25.000 Euro aus dem städtischen Haushalt zur Verfügung. Hinzu kommen Spenden sowie Fördermittel aus dem Sanierungsfonds. Unterstützt wird das Vorhaben außerdem von der kommunalen Familie, darunter die Stadtwerke Bitterfeld-Wolfen und die Wohnungsbaugesellschaft Neubi.
3: Die Stadtwerke-Gruppe sind kommunale Unternehmen. Wir sorgen dafür, dass hier im Ort regional Wertschöpfung passiert und die letztendlich natürlich den Bürgerinnen und Bürgern zugutekommt. Und insofern ist das Projekt der Kommunallounge nicht nur vom Namen her, sondern natürlich vom Inhalt genau das, was unserem Unternehmenszweck entspricht, und demzufolge lag es nahe, uns hier einzubringen.
1: Eröffnet wird die Kommunallounge am 8. August 2026 im Rahmen der Bitterfelder Sommernächte.
4: Wir beginnen am Samstag, den 8. August, mit der feierlichen Eröffnung erstmal um 14 Uhr, begleitet durch das Saxophonorchester von Katrin Eibert. Danach werden Nachwuchskünstler wie die Band des Heinrich-Heine-Gymnasiums auftreten, dann Liam und Luke, das sind zwei regionale junge Künstler, die dort nochmal einladen. Wir werden dann ein Ohrwurmsingen stattfinden lassen, erstmalig in Bitterfeld, um einfach zu schauen, wie es angenommen wird. Und am Abend wird es dann noch ein Candlelight-Konzert geben mit Herzakustik. Am Wochenende drauf sind wir bei einem ganz anderen Thema. Da sind wir nämlich, ich muss jetzt noch mal kurz nach dem Datum schauen, das wäre Freitag, der 14.8. Da beginnen wir erstmal mit einer Krimi-Lesung am Nachmittag. Wand an Wand mit einer Leiche ist das Thema, ganz spannend. Und am Abend wird es dann karibische Klänge geben von Panamiasung. Da kann man auch mitsingen, kann tanzen mit einem Cocktail in der Hand. Ja, und am Samstag, den 15.8. steht dann der Abend unter dem Thema Rock-Pop-Oldies mit Akustik-Jam. Ja, und das Wochenende darauf ist wieder ein völlig anderes Thema. Freitag am 21.8. werden wir den Abend unter das Thema Irisch Volk stellen. Und am Samstag laden wir dann ein Willkommen bei Kellermans. Jeder kennt den Titel Dirty Dancing. Das ist der Film, der um 21 Uhr gezeigt wird. Und davor wird es noch einen Rockabilly-Abend geben mit der Band ganz neu Boogie Hecht.
1: Mit dem neuen Aufenthaltsbereich soll der Rathausinnenhof dauerhaft belebt und als attraktiver Treffpunkt für Bürger und Gäste der Stadt etabliert werden.
0: Wie der Bürgermeister Landsberg informiert, sollen Eltern ihre Kinder darauf hinweisen, sich nicht von fremden Personen ansprechen zu lassen oder gar mit ihnen mitzugehen. Grund sind Vorfälle, die sich in Landsberg und Nienberg ereignet haben sollen. So wird auf der Homepage der Stadt über Vorfälle im Hort Landsberg und der Grundschule in Nienberg informiert, bei denen Kinder von Fremden angesprochen wurden. In einem Fall soll versucht worden sein, ein Kind zum Mitkommen zu bewegen, was glücklicherweise scheiterte. Bürgermeister Tobias Halfpapp schreibt auf der Homepage, die Darstellung der Geschehnisse ist widersprüchlich und wir versuchen, von den betroffenen Familien verlässliche Informationen zu erhalten. Nicht alle im Internet verbreiteten Informationen decken sich mit unseren Erkenntnissen. Dennoch haben wir schon jetzt das Jugendamt, das Ordnungsamt und die Polizei eingeschaltet. Die Kinder wurden in den Schulen bereits belehrt, dass sie niemals mit Fremden mitgehen dürfen. Alle Erzieher in unseren Einrichtungen wurden zur besonderen Wachsamkeit ermahnt und sollen insbesondere das Außengelände im Blick behalten. Ich nehme diese Vorfälle sehr ernst. Ich möchte die Gelegenheit nutzen, um auch Sie als Eltern zu sensibilisieren und Sie bitten, das Thema zu Hause mit Ihren Kindern zu besprechen. Was Eltern nun tun können, um ihre Schützlinge auf solche Situationen vorzubereiten, steht auch auf der Homepage der Stadt Landsberg. Beim CFC Germania 03 beginnt ein neues Kapitel: Verbandsliga, neuer Trainer und große Erwartungen.

0: Minuten drauf. Nun ging es am vergangenen Samstag in das erste Testspiel. Ihr Gegner, der ebenfalls aufgestiegene VfB Magdeburg-Ottersleben. Pünktlich wird angepfiffen und Ottersleben will sich direkt beweisen. Immer wieder drücken sie den Ball in die Köthner Hälfte. Die Gastgeber schaffen es einfach nicht, das Spiel an sich zu reißen und geben immer wieder mit Fehlpässen den Ball ab. Hier in der 12. Spielminute. Die Gäste bauen langsam von hinten das Spiel auf. Kurze Bälle nach vorne werden schnell wieder zurückgepasst. Man wartet auf den perfekten Moment. Und diesen findet Popke auch. Hoher Pass, Lehmann läuft, der Keeper fängt den Ball nicht und schon ist er drin. Klasse Flanke von Popke, da können die Gäste aber auch dem Keeper danken. Nur 5 Minuten später wird es schon wieder gefährlich. Ein Pass links außen bringt Chaos ins Spiel. Köthen setzt sich durch, aber der Pass geht ins Leere. Jetzt kann Ottersleben wieder ihr Spiel aufbauen. Was einmal funktioniert hat, kann doch nochmal klappen. Popke flankt vors Tor, Lehmann kann sich durchsetzen und knallt das 0:2 ins Tor. Darauf muss man vorbereitet sein. Die Köthner werden jetzt aber langsam wach und können endlich gegenhalten. Es entwickelt sich doch noch ein Spiel auf Augenhöhe. Tore fallen aber erstmal nicht. Die erste Halbzeit endet im 0:2 für den VfB. Köthen zeigt sich wieder stark. Die nächste Großchance kommt aber trotzdem von den Gästen. 54. Minute. Ein Foul des CFCs führt zum Freistoß. Schmalz darf ran, schießt hoch, Müller kommt ran und schiebt ihn ins Tor. Der Schiedsrichter hebt die Hand, knappes Abseits und damit bleibt es beim 0:2. Jetzt dürfen die Männer in Rot aber doch nochmal ran. Eine weite Flanke wird ins Ausgeköpft und sorgt für eine Ecke in der 67. Tepper passt kurz, steht komplett frei, der Ball fliegt und Savri köpft ihn rein. Klasse Vorlage und die Nummer 16 steht bereit. 1:2. Damit sind die Köthner aber noch nicht zufrieden. Nur 1 Minute später. Einwurf des VfBs in der eigenen Hälfte. Schulle passt quer, aber da steht wieder Savri bereit. Alleine vorm Tor und schiebt ihn am Keeper vorbei. Was war das denn? So ein verschenktes Tor sieht man selten. Das ist der Ausgleich zum 2:2. Köthen scheint seine anfänglichen Probleme überwunden zu haben. Die nächste Chance kommt dann aber trotzdem von den Gästen. 79. Spielminute. Weit nach links an Bölke. Altenkirch, aber Bartha hält. Eckball. Kurzer Pass, flach vors Tor und Schulz kickt ihn rein. Noch 10 Minuten zu spielen und Ottersleben wieder in Führung. Mit diesem entscheidenden Tor endet die Partie im 2:3 für die Gäste. Trainer André Herrmann gibt seine Einschätzung.
1: Ja, ich denke, wir hatten jetzt eine Woche Training weg, haben auch ein bisschen was umgestellt zur letzten Saison. Ich denke, es braucht ein bisschen Zeit und für das erste Testspiel war es ganz ordentlich. Es sind noch 3-4 Leute noch im Urlaub. Ja, heute haben auch 2-3 aus der zweiten noch ausgeholfen. Von daher bin ich eigentlich sehr zufrieden. Ich sag mal, bis zur ersten Trinkpause war es ein bisschen wild. Danach haben wir noch ein bisschen was angepasst und dann lief es eigentlich ganz gut. Ja, wie läuft die Vorbereitung? Also die Jungs hatten ja eine kurze Pause, nur 2 Wochen. Wir haben am Montag angefangen, hatten jetzt 3 Einheiten. Wie gesagt, jetzt das Testspiel. Ja, ist natürlich erstmal eine Kennenlernphase. Ne? Aber wir haben nicht viel Zeit. In 3 Wochen geht es schon los. Haben jetzt noch nächste Woche gegen Zürich spielen wir noch. Ne? Dann noch gegen Sennewitz, gegen Arminia Magdeburg. Und dann ist schon Saisonstart, ne, in Bernburg. Und viel Zeit bleibt nicht. Wir müssen uns schnell aneinander gewöhnen und auch schnell die Jungs müssen schnell das umsetzen, was wir halt abverlangen. Und dann schauen wir mal, was am ersten Spieltag rauskommt. Wir brauchen noch ein bisschen Zeit, aber ich denke, die Jungs sind sehr willig und ich bin guter Dinge.
0: Am 8. August startet der CFC dann in die Verbandsliga-Saison. Gestartet wird direkt ins Derby auswärts gegen den SC Bernburg. Ein Spiel, das man lieber nicht verpassen sollte.
2: Das Landesberufsorientierungsprogramm BRAFO, Berufswahl richtig angehen und frühzeitig orientieren, wird in einer neuen Förderperiode bis Ende 2028 fortgeführt. Damit knüpft

0: Sachsen-Anhalt an bewährte Strukturen an und schafft Planungssicherheit für Schulen und Bildungsdienstleister. Aktuell beteiligen sich landesweit 243 Schulen, darunter 81 Förderschulen. Mehr als 25 Bravo-Träger sowie über 330 pädagogische Fachkräfte unterstützen die Umsetzung und begleiten junge Menschen in ihrer beruflichen Orientierung. Bravo richtet sich jährlich an rund 11.000 Schüler der Klassenstufen 7 bis 9 und bietet ihnen die Gelegenheit, in Werkstatttagen, Betriebserkundungen und Praktika praktische Erfahrungen zu sammeln. Damit sind wir am Ende unserer Montagsausgabe der RBW Aktuellen Nachrichten, schauen jetzt noch auf das Wetter und im Anschluss gern noch auf die Meldungen aus Dessau-Roßlau. Morgen, also am Dienstag ab 18 Uhr, melden wir uns dann aus der Redaktion wieder. Bis dahin, machen Sie es gut und auf Wiedersehen.
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Morgen wird es mit bis zu 23 Grad angenehm warm, aber etwas kühler als am Vortag. Der Himmel bleibt überwiegend bewölkt, mit Regen ist jedoch nicht zu rechnen. Dazu weht ein mäßiger Nordwestwind. Das Wetter in der restlichen Woche bleibt ähnlich, wobei es vereinzelt zu leichten Regen kommen kann.

0: Unwetter sorgt für Chaos. Ein derart heftiges Unwetter hat es in Dessau-Roßlau seit langer Zeit nicht mehr gegeben. Am Freitagnachmittag, dem 17. Juli, verwandelten Starkregen, Hagel und Gewitter innerhalb weniger Minuten zahlreiche Straßen und Gebäude in Einsatzorte für die Feuerwehr. Am Morgen gingen viele Menschen noch von einer gewöhnlichen Unwettervorwarnung aus. Doch die Wetterlage verschärfte sich am Nachmittag deutlich. Um 15.51 Uhr wurde über den Unwetterservice der ÖSA Versicherungen in Zusammenarbeit mit UbiMed eine Akutwarnung herausgegeben. Wenig später setzte ein heftiger Wolkenbruch mit Hagel sowie extremen Regenmengen ein. Keller liefen voll Wasser, Straßen, Gehwege, Wiesen und Plätze wurden überflutet. Die Feuerwehr erhielt nahezu im Minutentakt neue Notrufe. Betroffen waren zahlreiche Wohnhäuser, aber auch Kindertagesstätten, eine Schule sowie das Einkaufszentrum in der Heidestraße 13. Dort musste die Feuerwehr das Gebäude vorsorglich räumen. Gegen 19 Uhr hatte die Feuerwehr bereits 59 Einsätze aufgrund von Wasserschäden sowie 7 Brandeinsätze registriert. Zur Spitzenzeit gegen 19.40 Uhr waren insgesamt 169 Einsatzkräfte gleichzeitig im Einsatz, um die zahlreichen Schadenslagen im gesamten Stadtgebiet zu bewältigen. Obwohl das Unwetter selbst nur etwa 20 Minuten andauerte, hinterließ es erhebliche Schäden. Bis 20 Uhr waren insgesamt 121 Hilfeleistungseinsätze und 8 Brandeinsätze erforderlich. Trotz des außergewöhnlichen Ausmaßes informierte der Amtsleiter für den Brand- und Katastrophenschutz der Stadt, dass die Voraussetzungen für die Ausrufung eines Katastrophenfalls nicht gegeben waren.
1: Nach über 150 Jahren ist sie wieder da. Die Wiesenweihe. Einer der seltensten Brutvögel Deutschlands hat sich wieder in Dessau-Roßlau niedergelassen. Zuletzt wurde 1865 bei Brambach ein Nest einer Wiesenweihe mit einem Ei gefunden. Beim Pressegespräch der Stadt am 16. Juli wurde ausführlich über die Rückkehr des Greifvogels berichtet. Bundesweit wird der Bestand der Wiesenweihen auf ca. 400 bis 550 Brutpaare geschätzt. In Sachsen-Anhalt lebten im Jahr 2025 ca. 40 bis 50 Brutpaare. Annette Schumacher, die das Blaue Band-Projekt des WWFs im Bereich der mittleren Elbe leitet, entdeckte das besondere Tier ganz zufällig.
2: Im Rahmen unseres Projektes sind wir für die Vorbereitung von Maßnahmen, für die Durchführung von Maßnahmen zur Verbesserung der Auenrenaturierung auch immer mal wieder im Gelände unterwegs. Und bei einer dieser Geländetouren habe ich zufällig auf dem Weg vor mir ein paar Wiesenweihen entdeckt. Und ich bin seit vielen Jahren in der Ornithologie unterwegs, also seit meiner Jugend. Und Wiesenweihen habe ich eigentlich eher sonst wenig gesehen, zufällig. Und die beiden Tiere jetzt wirklich ziemlich nah vor mir zu sehen, war eine tolle Beobachtung. Und dann auch noch beobachten zu können, dass sie nicht nur kurz da waren, sondern über einen längeren Zeitraum im Gebiet, als ich auf dem Rückweg noch mal vorbeigekommen bin, auch noch über dem Gebiet und über einem Acker länger unterwegs waren, war eine ganz tolle Beobachtung und ein Hinweis, dass sie vielleicht doch hier bleiben wollen und brüten wollen.
1: Sofort wurde sich mit mehreren Ornithologen, die im Gebiet tätig sind, ausgetauscht und dann kam der Kontakt zu unserer Naturschutzbehörde. Christoph Otto vom Amt für Umwelt und Naturschutz der Stadt staunte ebenfalls nicht schlecht, als er erstmals von dem besonderen Fund hörte.
3: Als Artenschützer hat man sofort erstmal einen positiven. Da springt das Herz und sagt, schön, die Arbeit all der Beteiligten im Naturschutz hat doch Erfolge. Aber da muss man sich natürlich auch relativ schnell bremsen. Die Vögel entscheiden selber. Aber es ist natürlich eine große Freude, dass diese Art nach anderthalb Jahrhunderten in unserem Bereich, der eigentlich durchaus Eignung hatte, wieder zurückkehren. Den Vogel macht natürlich die Seltenheit besonders für den Ornithologen, aber für die Lebensräume ist es natürlich ein Indikator dafür, dass sich in den letzten anderthalb Jahrhunderten die Landnutzung und der Zustand der Auen verändert hat. Und es gibt Arten, die relativ zügig darauf reagieren. Und das ist eine Art, die dort hineinwirkt. Und wenn die Arten wieder da zurückkommen, dann ist das ein Indikator dafür, dass die Art sich entweder angepasst hat auf unsere Wirtschaftsweise, auf unsere Landnutzungsweise oder das oder und dass positive Effekte in der Landschaft inzwischen zu verzeichnen sind.
1: Wiesenweihen brüten am Boden und legen ihre Nester heutzutage in Deutschland fast ausschließlich in landwirtschaftlichen Kulturen wie Getreidefeldern an. Dank der umfangreichen Beobachtung durch Mitarbeiter des Ornithologischen Vereins Dessau gelang es, den Neststandort der Vögel zu lokalisieren. Dann konnten die Schutzmaßnahmen eingeleitet werden.
3: Also die Schutzmaßnahmen sind überwiegend darauf ausgerichtet, dass die landwirtschaftliche Fläche entsprechend darauf vorbereitet wird, beziehungsweise auch die Ernte und der Landwirtschaftsbetrieb mit ins Boot geholt wird, um quasi eine Kleinstfläche in dem Schlag, in dem betroffenen Schlag entsprechend frei von der Nutzung zu stellen, damit die Tötung, die unbeabsichtigte Tötung der Vögel auszuschließen, dann natürlich auch noch die Kultur davon abzuschirmen, beziehungsweise die Tiere davon abzuschirmen, dass Beutegreifer wie Füchse, Marder, Wildschweine quasi Zugriff haben auf diese Art. Überwiegend ist die Bedeutung oder die Aufgabe der Naturschutzbehörde gewesen, all dies zu koordinieren, landesweiten Fachverstand hinzuzuziehen, Projektbeteiligte quasi mit ins Boot zu ziehen und

0: allen Dingen auch den Landwirtschaftsbetrieb entsprechend mit darauf vorzubereiten, dass es da etwas Besonderes gibt. Und da bedienen wir uns natürlich der tätigen Mithilfe unserer ehrenamtlichen Naturschutzbeauftragten. Und das hat an diesem Beispiel ganz wunderbar alles ineinander gegriffen. Und dadurch können wir heute quasi vermelden, die Brut ist erfolgreich gelaufen. Alles so, wie man sich das vorstellen sollte.
1: Drei gesunde, junge Wiesenweihen erhielten in Anwesenheit der beteiligten Akteure ihre individuellen Ringe, um letztendlich einen Beitrag zur Erforschung und damit zum Schutz der seltenen Greifvögel zu leisten. Die Tiere haben in den nächsten Monaten noch einen langen Weg vor sich.
2: Wir hoffen natürlich, dass heute ist der 16. Juli, dass um den 16. August, um den 20. unsere drei Wiesenweihen Flüge sind und ihre ersten Flüge absolvieren. Und dann natürlich kommt der Tag, wo sie starten, einzeln. Und dann beginnt der Weg in das afrikanische Winterquartier. Wie ich vorhin schon anschnitt, sind die Bereiche in Mali, im Tschad, also südlich der Sahelzone bis Gambia und schließen sich dann zu etwas größeren Trupps zusammen. In der Literatur kann man verfolgen, aufgrund der Satellitentelemetrie werden ja auch einige Wiesenweihen mit kleinen Sendern ausgestattet und da erfährt man natürlich exakt den Weg vom Brutgebiet ins Winterquartier, die Aufenthaltsdauer, die Aktionsradien im Winterquartier, die bleiben nicht an einer Stelle, sondern sie ziehen vom Tschad in den Sudan, je nachdem, wie die Nahrungsangebote halt sind. Und dort im afrikanischen Raum, da ernährt sich die Wiesenweihe unter anderem auch von Heuschrecken, die sie dann natürlich im Pulk im Schwarm erbeutet und bis zum Start wieder in das Brutgebiet sich davon ernährt.
1: Falls sich die äußeren Gegebenheiten nicht groß ändern, wäre es dann im nächsten Jahr auch möglich, dass die Wiesenweihen wieder in ihr Brutgebiet zurückkehren. Seit 2018 kümmert sich der BUND Sachsen-Anhalt im Schutzprojekt Wiesenweihe um die Art. Ab Herbst 2026 plant das Bundesamt für Naturschutz ein bundesweites Artenhilfsprogramm für die Wiesenweihe durchzuführen, an dem 11 Bundesländer beteiligt sein werden, darunter auch Sachsen-Anhalt. Fehlalarm am Landesrechnungshof. Die Berufsfeuerwehr Dessau-Roßlau wurde am 15. Juli gegen 11 Uhr zu einer ausgelösten Brandmeldeanlage im Gebäude des Landesrechnungshofs alarmiert. Beim Eintreffen der Berufsfeuerwehr hatten fast alle Personen das Gebäude verlassen. Es wurde erkundet und die Kameraden konnten feststellen, dass ein automatischer Rauchmelder ohne erkennbaren Grund ausgelöst hatte. Alle Bereiche wurden kontrolliert und die Personen wieder in das Gebäude gelassen. Im Einsatz waren der Löschzug der Berufsfeuerwehr mit 4 Fahrzeugen und 12 Einsatzkräften.

0: Schön, dass Sie auch in dieser Woche mit dabei sind und damit herzlich willkommen zur Montagsausgabe der RBW Aktuellnachrichten. Der Fachbereich Verbraucherschutz, Gesundheit und Veterinärwesen des Landkreises Anhalt-Bitterfeld hat bei der routinemäßigen Überprüfung der Badewasserqualität des Muldestausees Blaualgen festgestellt. Auch der Dezer Teich ist von Blaualgen befallen. Blaualgen sammeln sich meist an der Wasseroberfläche und werden vom Wind oftmals in Ufernähe des Gewässers getrieben, wo sie teppichartige Belege bilden können. In diesem Fall ist das Wasser stark grünlich gefärbt. Es können auch zeitweise Schlieren an der Wasseroberfläche auftreten. Die Sichttiefe des Gewässers ist dann stark verringert. Die Giftwirkung steigert sich, je länger der Kontakt mit dem toxinhaltigen Wasser anhält. Kleinkinder, Kinder und Allergiker sind besonders gefährdet. Auch Hunde sollten nicht mit dem befallenen Wasser in Berührung kommen. Die Idee entstand durch den 800. Geburtstag Bitterfelds. Da hatte die Stadt ihre Gäste in den Rathausinnenhof vor die Stadt- und Tourismusinformation geladen. Weil das so gut bei den Bitterfeldern ankam und die Nachfragen nach einer Wiederholung an zwei Wochenenden des vergangenen Jahres realisiert wurden, will die Stadt den Ort nun dauerhaft als Kommunallounge umgestalten.
1: Der Rathausinnenhof soll künftig zu einem Ort der Begegnung werden. Mit der neuen Kommunallounge entsteht dort ein gemütlicher Treffpunkt, der zum Verweilen und Austauschen einlädt. Die Idee dafür entstand zur 800-Jahr-Feier Bitterfelds und wird nun umgesetzt. Ziel ist es, den Innenhof vor der Stadt- und Tourismusinformation in Bitterfeld in eine einladende Atmosphäre zu verwandeln. Stimmungsvolle Beleuchtung sowie verschiedene Sitzmöglichkeiten, von bequemen Lounge-Möbeln bis hin zu Sitzsäcken, sollen den Eindruck eines Wohnzimmers unter freiem Himmel vermitteln.
2: Ja, Ideengeber war natürlich die 800-Jahr-Feier von Bitterfeld im Jahr 2024 und auch im darauffolgenden Jahr hatten wir auf dem Rathausinnenhof die Bitterfelder Sommerlounge. Ja, und das kam so gut an, dass uns natürlich viele Besucherinnen und Besucher gefragt haben, Mensch, warum macht er das denn nicht immer? Und warum ist das immer nur an einem Wochenende? Und das war letztlich die Idee dahinter, zu sagen, wir versuchen hier einen volljährigen Veranstaltungsort zu etablieren.
1: Auf eine dauerhafte gastronomische Versorgung wird bewusst verzichtet. Stattdessen können Veranstalter, die den Rathausinnenhof für Veranstaltungen nutzen, bei Bedarf ihre eigene gastronomische Versorgung organisieren. Der Umbau zur Kommunallounge soll etappenweise geschehen.
2: Für dieses Jahr ist geplant, dass wir eine überdachte Bühne aufbauen. Die wird ungefähr 20 Quadratmeter betragen. Seiten sind schön offen gestaltet, sodass auch das Rathaus nicht verdeckt wird. Es wird Palettenmöbel geben, es wird Sitzsäcke geben, es wird Hängesessel geben. Das alles soll natürlich sehr gemütlich angerichtet werden. Ein Wohnzimmer im Herzen der Bitterfelder Innenstadt. Und für die Zukunft planen wir dann natürlich auch noch die Einfriedung des gesamten Geländes, um dort einfach für die Zukunft ein bisschen einen sicheren Veranstaltungsbetrieb gewährleisten zu können. Ja, wir wollen natürlich einen Ort der Begegnung schaffen. Wir möchten vielen Vereinen, vielen Institutionen und natürlich auch Veranstaltern die Möglichkeit bieten, die Bitterfelder Innenstadt als Veranstaltungsort zu nutzen. Und natürlich sind diese ganzen Maßnahmen so ausgerichtet, dass es jedem Veranstalter und jedem Verein relativ niedrigschwellig möglich sein wird, hier Veranstaltungen durchführen zu können.
1: Die Finanzierung des Projekts setzt sich aus mehreren Bausteinen zusammen. Insgesamt stehen rund 25.000 Euro aus dem städtischen Haushalt zur Verfügung. Hinzu kommen Spenden sowie Fördermittel aus dem Sanierungsfonds. Unterstützt wird das Vorhaben außerdem von der kommunalen Familie, darunter die Stadtwerke Bitterfeld-Wolfen und die Wohnungsbaugesellschaft Neubi.
3: Die Stadtwerke-Gruppe sind kommunale Unternehmen. Wir sorgen dafür, dass hier im Ort regional Wertschöpfung passiert und die letztendlich natürlich den Bürgerinnen und Bürgern zugutekommt. Und insofern ist das Projekt der Kommunallounge nicht nur vom Namen her, sondern natürlich vom Inhalt genau das, was unserem Unternehmenszweck entspricht, und demzufolge lag es nahe, uns hier einzubringen.
1: Eröffnet wird die Kommunallounge am 8. August 2026 im Rahmen der Bitterfelder Sommernächte.
4: Wir beginnen am Samstag, den 8. August, mit der feierlichen Eröffnung erstmal um 14 Uhr, begleitet durch das Saxophonorchester von Katrin Eibert. Danach werden Nachwuchskünstler wie die Band des Heinrich-Heine-Gymnasiums auftreten, dann Liam und Luke, das sind zwei regionale junge Künstler, die dort nochmal einladen. Wir werden dann ein Ohrwurmsingen stattfinden lassen, erstmalig in Bitterfeld, um einfach zu schauen, wie es angenommen wird. Und am Abend wird es dann noch ein Candlelight-Konzert geben mit Herzakustik. Am Wochenende drauf sind wir bei einem ganz anderen Thema. Da sind wir nämlich, ich muss jetzt noch mal kurz nach dem Datum schauen, das wäre Freitag, der 14.8. Da beginnen wir erstmal mit einer Krimi-Lesung am Nachmittag. Wand an Wand mit einer Leiche ist das Thema, ganz spannend. Und am Abend wird es dann karibische Klänge geben von Panamiasung. Da kann man auch mitsingen, kann tanzen mit einem Cocktail in der Hand. Ja, und am Samstag, den 15.8. steht dann der Abend unter dem Thema Rockpop-Oldies mit Akustik-Jam. Ja, und das Wochenende darauf ist wieder ein völlig anderes Thema. Freitag am 21.8. werden wir den Abend unter das Thema Irisch Volk stellen. Und am Samstag laden wir dann ein Willkommen bei Kellermans. Jeder kennt den Titel Dirty Dancing. Das ist der Film, der um 21 Uhr gezeigt wird. Und davor wird es noch einen Rockabilly-Abend geben mit der Band ganz neu Boogie Hecht.
1: Mit dem neuen Aufenthaltsbereich soll der Rathausinnenhof dauerhaft belebt und als attraktiver Treffpunkt für Bürger und Gäste der Stadt etabliert werden.
0: Wie der Bürgermeister Landsberg informiert, sollen Eltern ihre Kinder darauf hinweisen, sich nicht von fremden Personen ansprechen zu lassen oder gar mit ihnen mitzugehen. Grund sind Vorfälle, die sich in Landsberg und Nienberg ereignet haben sollen. So wird auf der Homepage der Stadt über Vorfälle im Hort Landsberg und der Grundschule in Nienberg informiert, bei denen Kinder von Fremden angesprochen wurden. In einem Fall soll versucht worden sein, ein Kind zum Mitkommen zu bewegen, was glücklicherweise scheiterte. Bürgermeister Tobias Halfpapp schreibt auf der Homepage, die Darstellung der Geschehnisse ist widersprüchlich und wir versuchen, von den betroffenen Familien verlässliche Informationen zu erhalten. Nicht alle im Internet verbreiteten Informationen decken sich mit unseren Erkenntnissen. Dennoch haben wir schon jetzt das Jugendamt, das Ordnungsamt und die Polizei eingeschaltet. Die Kinder wurden in den Schulen bereits belehrt, dass sie niemals mit Fremden mitgehen dürfen. Alle Erzieher in unseren Einrichtungen wurden zur besonderen Wachsamkeit ermahnt und sollen insbesondere das Außengelände im Blick behalten. Ich nehme diese Vorfälle sehr ernst. Ich möchte die Gelegenheit nutzen, um auch Sie als Eltern zu sensibilisieren und Sie bitten, das Thema zu Hause mit Ihren Kindern zu besprechen. Was Eltern nun tun können, um ihre Schützlinge auf solche Situationen vorzubereiten, steht auch auf der Homepage der Stadt Landsberg. Beim CFC Germania 03 beginnt ein neues Kapitel, Verbandsliga. Neuer Trainer und große Erwartungen. Doch reicht das schon, um auf höherem Niveau direkt zu bestehen? Im ersten Härtetest gegen den ebenfalls aufgestiegenen VfB Magdeburg-Ottersleben erleben die Zuschauer ein Spiel mit zwei völlig unterschiedlichen Halbzeiten und einem packenden Schlagabtausch bis zum Schluss.
1: Beim CFC Germania 03 hat sich viel geändert. Die Köthner kommen durch ihren Aufstieg in die Verbandsliga und einen neuen Trainer gibt es auch noch obendrauf. Nun ging es am vergangenen Samstag in das erste Testspiel. Ihr Gegner, der ebenfalls aufgestiegene VfB Magdeburg-Ottersleben. Pünktlich wird angepfiffen und Ottersleben will sich direkt beweisen. Immer wieder drücken sie den Ball in die Köthner Hälfte. Die Gastgeber schaffen es einfach nicht, das Spiel an sich zu reißen und geben immer wieder mit Fehlpässen den Ball ab. Hier in der 12. Spielminute. Die Gäste bauen langsam von hinten das Spiel auf. Kurze Bälle nach vorne werden schnell wieder zurückgepasst. Man wartet auf den perfekten Moment. Und diesen findet Popke auch. Hoher Pass, Lehmann läuft, der Keeper fängt den Ball nicht und schon ist er drin. Klasse Flanke von Popke, da können die Gäste aber auch dem Keeper danken. Nur 5 Minuten später wird es schon wieder gefährlich. Ein Pass links außen bringt Chaos ins Spiel. Köthen setzt sich durch, aber der Pass geht ins Leere. Jetzt kann dort das Leben wieder ihr Spiel aufbauen. Was einmal funktioniert hat, kann doch nochmal klappen. Popke flankt vors Tor, Lehmann kann sich durchsetzen und knallt das 0:2 ins Tor. Darauf muss man vorbereitet sein. Die Köthner werden jetzt aber langsam wach und können endlich gegenhalten. Es entwickelt sich doch noch ein Spiel auf Augenhöhe. Tore fallen aber erstmal nicht. Die erste Halbzeit endet im 0:2 für den VfB. Köthen zeigt sich wieder stark. Die nächste Großchance kommt aber trotzdem von den Gästen. 54. Minute. Ein Foul des CFCs führt zum Freistoß. Schmalz darf ran, schießt hoch, Müller kommt ran und schiebt ihn ins Tor. Der Schiedsrichter hebt die Hand, knappes Abseits und damit bleibt es beim 0:2. Jetzt dürfen die Männer in Rot aber doch nochmal ran. Eine weite Flanke wird ins Ausgeköpft und sorgt für eine Ecke in der 67. Tepper passt kurz, steht komplett frei, der Ball fliegt und Savri köpft ihn rein. Klasse Vorlage und die Nummer 16 steht bereit. 1:2. Damit sind die Köthner aber noch nicht zufrieden. Nur eine Minute später. Einwurf des VfBs in der eigenen Hälfte. Schulle passt quer, aber da steht wieder Savri bereit. Alleine vorm Tor und schiebt ihn am Keeper vorbei. Was war das denn? So ein verschenktes Tor sieht man selten. Das ist der Ausgleich zum 2:2. Köthen scheint seine anfänglichen Probleme überwunden zu haben. Die nächste Chance kommt dann aber trotzdem von den Gästen. 79. Spielminute. Weit nach links an Bölke. Altenkirch, aber Bartha hält. Eckball. Kurzer Pass, flach vors Tor und Schulz kickt ihn rein. Noch 10 Minuten zu spielen und Ottersleben wieder in Führung. Mit diesem entscheidenden Tor endet die Partie im 2:3 für die Gäste. Trainer André Herrmann gibt seine Einschätzung.
5: Ja, ich denke, wir hatten jetzt eine Woche Training weg, haben auch ein bisschen was umgestellt zur letzten Saison. Ich denke, es braucht ein bisschen Zeit und für das erste Testspiel war es ganz ordentlich. So noch 3-4 Leute noch im Urlaub. Heute haben auch 2-3 aus der zweiten noch ausgeholfen. Von daher bin ich eigentlich sehr zufrieden. Ich sag mal, bis zur ersten Trinkpause war es ein bisschen wild. Danach haben wir noch ein bisschen was angepasst und dann lief es eigentlich ganz gut. Ja, wie läuft die Vorbereitung? Also die Jungs hatten ja eine kurze Pause, nur 2 Wochen. Wir haben am Montag angefangen, hatten jetzt 3 Einheiten. Wie gesagt, jetzt das Testspiel. Ja, ist natürlich erstmal eine Kennenlernphase. Ne? Aber wir haben nicht viel Zeit. In 3 Wochen geht es schon los. Wir haben jetzt noch nächste Woche gegen Zürbi spielen wir noch. Ne? Dann noch gegen Sennewitz, gegen Arminia Magdeburg. Und dann ist schon Saisonstart, ne, in Bernburg. Und viel Zeit bleibt nicht. Wir müssen uns schnell aneinander gewöhnen und auch schnell die Jungs müssen schnell das umsetzen, was wir halt abverlangen. Und dann schauen wir mal, was am ersten Spieltag rauskommt. Wir brauchen noch ein bisschen Zeit, aber ich denke, die Jungs sind sehr willig und ich bin guter Dinge.
1: Am 8. August startet der CFC dann in die Verbandsliga-Saison. Gestartet wird direkt ins Derby auswärts gegen den SC Bernburg. Ein Spiel, das man lieber nicht verpassen sollte.
0: Das Landesberufsorientierungsprogramm BRAFO, Berufswahl richtig angehen und frühzeitig orientieren, wird in einer neuen Förderperiode bis Ende 2028 fortgeführt. Damit knüpft Sachsen-Anhalt an bewährte Strukturen an und schafft Planungssicherheit für Schulen und Bildungsdienstleister. Aktuell beteiligen sich landesweit 243 Schulen, darunter 81 Förderschulen. Mehr als 25 BRAVO-Träger sowie über 330 pädagogische Fachkräfte unterstützen die Umsetzung und begleiten junge Menschen in ihrer beruflichen Orientierung. BRAVO richtet sich jährlich an rund 11.000 Schüler der Klassenstufen 7 bis 9 und bietet ihnen die Gelegenheit, in Werkstatttagen, Betriebserkundungen und Praktika praktische Erfahrungen zu sammeln. Damit sind wir am Ende unserer Montagsausgabe der RBW Aktuellen Nachrichten. Schauen jetzt noch auf das Wetter und im Anschluss gern noch auf die Meldungen aus Dessau-Roßlau. Morgen, also am Dienstag ab 18 Uhr, melden wir uns dann aus der Redaktion wieder. Bis dahin, machen Sie es gut und auf Wiedersehen.
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Morgen wird es mit bis zu 23 Grad angenehm warm, aber etwas kühler als am Vortag. Der Himmel bleibt überwiegend bewölkt, mit Regen ist jedoch nicht zu rechnen. Dazu weht ein mäßiger Nordwestwind. Das Wetter in der restlichen Woche bleibt ähnlich, wobei es vereinzelt zu leichten Regen kommen kann.

0: Unwetter sorgt für Chaos. Ein derart heftiges Unwetter hat es in Dessau-Roßlau seit langer Zeit nicht mehr gegeben. Am Freitagnachmittag, dem 17. Juli, verwandelten Starkregen, Hagel und Gewitter innerhalb weniger Minuten zahlreiche Straßen und Gebäude in Einsatzorte für die Feuerwehr. Am Morgen gingen viele Menschen noch von einer gewöhnlichen Unwettervorwarnung aus. Doch die Wetterlage verschärfte sich am Nachmittag deutlich. Um 15:51 Uhr wurde über den Unwetterservice der Öser Versicherungen in Zusammenarbeit mit UbiMed eine Akutwarnung herausgegeben. Wenig später setzte ein heftiger Wolkenbruch mit Hagel sowie extremen Regenmengen ein. Keller liefen voll Wasser, Straßen, Gehwege, Wiesen und Plätze wurden überflutet. Die Feuerwehr erhielt nahezu im Minutentakt neue Notrufe. Betroffen waren zahlreiche Wohnhäuser, aber auch Kindertagesstätten, eine Schule sowie das Einkaufszentrum in der Heidestraße 13. Dort musste die Feuerwehr das Gebäude vorsorglich räumen. Gegen 19 Uhr hatte die Feuerwehr bereits 59 Einsätze aufgrund von Wasserschäden sowie 7 Brandeinsätze registriert. Zur Spitzenzeit gegen 19:40 Uhr waren insgesamt 169 Einsatzkräfte gleichzeitig im Einsatz, um die zahlreichen Schadenslagen im gesamten Stadtgebiet zu bewältigen. Obwohl das Unwetter selbst nur etwa 20 Minuten andauerte, hinterließ es erhebliche Schäden. Bis 20 Uhr waren insgesamt 121 Hilfeleistungseinsätze und 8 Brandeinsätze erforderlich. Trotz des außergewöhnlichen Ausmaßes informierte der Amtsleiter für den Brand- und Katastrophenschutz der Stadt, dass die Voraussetzungen für die Ausrufung eines Katastrophenfalls nicht gegeben waren.
1: Nach über 150 Jahren ist sie wieder da. Die Wiesenweihe. Einer der seltensten Brutvögel Deutschlands hat sich wieder in Dessau-Roßlau niedergelassen. Zuletzt wurde 1865 bei Brambach ein Nest einer Wiesenweihe mit einem Ei gefunden. Beim Pressegespräch der Stadt am 16. Juli wurde ausführlich über die Rückkehr des Greifvogels berichtet. Bundesweit wird der Bestand der Wiesenweihen auf ca. 400 bis 550 Brutpaare geschätzt. In Sachsen-Anhalt lebten im Jahr 2025 ca. 40 bis 50 Brutpaare. Annette Schumacher, die das Blaue Band-Projekt des WWFs im Bereich der mittleren Elbe leitet, entdeckte das besondere Tier ganz zufällig.
2: Im Rahmen unseres Projektes sind wir für die Vorbereitung von Maßnahmen, für die Durchführung von Maßnahmen zur Verbesserung der Auenrenaturierung auch immer mal wieder im Gelände unterwegs. Und bei einer dieser Geländetouren habe ich zufällig auf dem Weg vor mir ein paar Wiesenweihen entdeckt. Und ich bin seit vielen Jahren in der Ornithologie unterwegs, also seit meiner Jugend. Und Wiesenweihen habe ich eigentlich eher sonst wenig gesehen, zufällig. Und die beiden Tiere jetzt wirklich ziemlich nah vor mir zu sehen, war eine tolle Beobachtung. Und dann auch noch beobachten zu können, dass sie nicht nur kurz da waren, sondern über einen längeren Zeitraum im Gebiet, als ich auf dem Rückweg noch mal vorbeigekommen bin, auch noch über dem Gebiet und über einem Acker länger unterwegs waren, war eine ganz tolle Beobachtung und ein Hinweis, dass sie vielleicht doch hier bleiben wollen und brüten wollen.
1: Sofort wurde sich mit mehreren Ornithologen, die im Gebiet tätig sind, ausgetauscht und dann kam der Kontakt zu unserer Naturschutzbehörde. Christoph Otto vom Amt für Umwelt und Naturschutz der Stadt staunte ebenfalls nicht schlecht, als er erstmals von dem besonderen Fund hörte.
3: Als Artenschützer hat man sofort erstmal einen positiven. Da springt das Herz und sagt, schön, die Arbeit all der Beteiligten im Naturschutz hat doch Erfolge. Aber da muss man sich natürlich auch relativ schnell bremsen. Die Vögel entscheiden selber. Aber es ist natürlich eine große Freude, dass diese Art nach anderthalb Jahrhunderten in unserem Bereich, der eigentlich durchaus Eignung hatte, wieder zurückkehren. Den Vogel macht natürlich die Seltenheit besonders für den Ornithologen, aber für die Lebensräume ist es natürlich ein Indikator dafür, dass sich in den letzten anderthalb Jahrhunderten die Landnutzung und der Zustand der Auen verändert hat. Und es gibt Arten, die relativ zügig darauf reagieren. Und das ist eine Art, die dort hineinwirkt. Und wenn die Arten wieder da zurückkommen, dann ist das ein Indikator dafür, dass die Art sich entweder angepasst hat auf unsere Wirtschaftsweise, auf unsere Landnutzungsweise oder das oder und dass positive Effekte in der Landschaft inzwischen zu verzeichnen sind.
1: Wiesenweihen brüten am Boden und legen ihre Nester heutzutage in Deutschland fast ausschließlich in landwirtschaftlichen Kulturen wie Getreidefeldern an. Dank der umfangreichen Beobachtung durch Mitarbeiter des Ornithologischen Vereins Dessau gelang es, den Neststandort der Vögel zu lokalisieren. Dann konnten die Schutzmaßnahmen eingeleitet werden.
3: Also die Schutzmaßnahmen sind überwiegend darauf ausgerichtet, dass die landwirtschaftliche Fläche entsprechend darauf vorbereitet wird, beziehungsweise auch die Ernte und der Landwirtschaftsbetrieb mit ins Boot geholt wird, um quasi eine Kleinstfläche in dem Schlag, in dem betroffenen Schlag entsprechend frei von der Nutzung zu stellen, damit die Tötung, die unbeabsichtigte Tötung der Vögel auszuschließen, dann natürlich auch noch die Kultur davon abzuschirmen, beziehungsweise die Tiere davon abzuschirmen, dass Beutegreifer wie Füchse, Marder, Wildschweine quasi Zugriff haben auf diese Art. Überwiegend ist die Bedeutung oder die Aufgabe der Naturschutzbehörde gewesen, all dies zu koordinieren, landesweiten Fachverstand hinzuzuziehen, Projektbeteiligte quasi mit ins Boot zu ziehen und

0: allen Dingen auch den Landwirtschaftsbetrieb entsprechend mit darauf vorzubereiten, dass es da etwas Besonderes gibt. Und da bedienen wir uns natürlich der tätigen Mithilfe unserer ehrenamtlichen Naturschutzbeauftragten. Und das hat an diesem Beispiel ganz wunderbar alles ineinander gegriffen. Und dadurch können wir heute quasi vermelden, die Brut ist erfolgreich gelaufen. Alles so, wie man sich das vorstellen sollte.
1: 3 gesunde, junge Wiesenweihen erhielten in Anwesenheit der beteiligten Akteure ihre individuellen Ringe, um letztendlich einen Beitrag zur Erforschung und damit zum Schutz der seltenen Greifvögel zu leisten. Die Tiere haben in den nächsten Monaten noch einen langen Weg vor sich.
2: Wir hoffen natürlich, dass heute ist der 16. Juli, dass um den 16. August, um den 20. unsere 3 Wiesenweihen Flüge sind und ihre ersten Flüge absolvieren. Und dann natürlich kommt der Tag, wo sie starten, einzeln. Und dann beginnt der Weg in das afrikanische Winterquartier. Wie ich vorhin schon anschnitt, sind die Bereiche in Mali, im Tschad, also südlich der Sahelzone bis Gambia und schließen sich dann zu etwas größeren Trupps zusammen. In der Literatur kann man verfolgen, aufgrund der Satellitentelemetrie werden ja auch einige Wiesenweihen mit kleinen Sendern ausgestattet und da erfährt man natürlich exakt den Weg vom Brutgebiet ins Winterquartier, die Aufenthaltsdauer, die Aktionsradien im Winterquartier, die bleiben nicht an einer Stelle, sondern sie ziehen vom Tschad in den Sudan, je nachdem, wie die Nahrungsangebote halt sind. Und dort im afrikanischen Raum, da ernährt sich die Wiesenweihe unter anderem auch von Heuschrecken, die sie dann natürlich im Pulk im Schwarm erbeutet und bis zum Start wieder in das Brutgebiet sich davon ernährt.
1: Falls sich die äußeren Gegebenheiten nicht groß ändern, wäre es dann im nächsten Jahr auch möglich, dass die Wiesenweihen wieder in ihr Brutgebiet zurückkehren. Seit 2018 kümmert sich der BUND Sachsen-Anhalt im Schutzprojekt Wiesenweihe um die Art. Ab Herbst 2026 plant das Bundesamt für Naturschutz, ein bundesweites Artenhilfsprogramm für die Wiesenweihe durchzuführen, an dem 11 Bundesländer beteiligt sein werden, darunter auch Sachsen-Anhalt. Fehlalarm am Landesrechnungshof. Die Berufsfeuerwehr Dessau-Roßlau wurde am 15. Juli gegen 11 Uhr zu einer ausgelösten Brandmeldeanlage im Gebäude des Landesrechnungshofs alarmiert. Beim Eintreffen der Berufsfeuerwehr hatten fast alle Personen das Gebäude verlassen. Es wurde erkundet und die Kameraden konnten feststellen, dass ein automatischer Rauchmelder ohne erkennbaren Grund ausgelöst hatte. Alle Bereiche wurden kontrolliert und die Personen wieder in das Gebäude gelassen. Im Einsatz waren der Löschzug der Berufsfeuerwehr mit 4 Fahrzeugen und 12 Einsatzkräften.

0: Schön, dass Sie auch in dieser Woche mit dabei sind und damit herzlich willkommen zur Montagsausgabe der RBW Aktuellnachrichten. Der Fachbereich Verbraucherschutz, Gesundheit und Veterinärwesen des Landkreises Anhalt-Bitterfeld hat bei der routinemäßigen Überprüfung der Badewasserqualität des Muldestausees Blaualgen festgestellt. Auch der Dezer Teich ist von Blaualgen befallen. Blaualgen sammeln sich meist an der Wasseroberfläche und werden vom Wind oftmals in Ufernähe des Gewässers getrieben, wo sie teppichartige Belege bilden können. In diesem Fall ist das Wasser stark grünlich gefärbt. Es können auch zeitweise Schlieren an der Wasseroberfläche auftreten. Die Sichttiefe des Gewässers ist dann stark verringert. Die Giftwirkung steigert sich, je länger der Kontakt mit dem toxinhaltigen Wasser anhält. Kleinkinder, Kinder und Allergiker sind besonders gefährdet. Auch Hunde sollten nicht mit dem befallenen Wasser in Berührung kommen. Die Idee entstand durch den 800. Geburtstag Bitterfelds. Da hatte die Stadt ihre Gäste in den Rathausinnenhof vor die Stadt- und Tourismusinformation geladen. Weil das so gut bei den Bitterfeldern ankam und die Nachfragen nach einer Wiederholung an zwei Wochenenden des vergangenen Jahres realisiert wurden, will die Stadt den Ort nun dauerhaft als Kommunallounge umgestalten.
1: Der Rathausinnenhof soll künftig zu einem Ort der Begegnung werden. Mit der neuen Kommunallounge entsteht dort ein gemütlicher Treffpunkt, der zum Verweilen und Austauschen einlädt. Die Idee dafür entstand zur 800-Jahr-Feier Bitterfelds und wird nun umgesetzt. Ziel ist es, den Innenhof vor der Stadt- und Tourismusinformation in Bitterfeld in eine einladende Atmosphäre zu verwandeln. Stimmungsvolle Beleuchtung sowie verschiedene Sitzmöglichkeiten, von bequemen Lounge-Möbeln bis hin zu Sitzsäcken, sollen den Eindruck eines Wohnzimmers unter freiem Himmel vermitteln.
2: Ja, Ideengeber war natürlich die 800-Jahr-Feier von Bitterfeld im Jahr 2024 und auch im darauffolgenden Jahr hatten wir auf dem Rathausinnenhof die Bitterfelder Sommerlounge. Ja, und das kam so gut an, dass uns natürlich viele Besucherinnen und Besucher gefragt haben, Mensch, warum macht er das denn nicht immer? Und warum ist das immer nur an einem Wochenende? Und das war letztlich die Idee dahinter, zu sagen, wir versuchen hier einen volljährigen Veranstaltungsort zu etablieren.
1: Auf eine dauerhafte gastronomische Versorgung wird bewusst verzichtet. Stattdessen können Veranstalter, die den Rathausinnenhof für Veranstaltungen nutzen, bei Bedarf ihre eigene gastronomische Versorgung organisieren. Der Umbau zur Kommunallounge soll etappenweise geschehen.
2: Für dieses Jahr ist geplant, dass wir eine überdachte Bühne aufbauen. Die wird ungefähr 20 Quadratmeter betragen. Seiten sind schön offen gestaltet, sodass auch das Rathaus nicht verdeckt wird. Es wird Palettenmöbel geben, es wird Sitzsäcke geben, es wird Hängesessel geben. Das alles soll natürlich sehr gemütlich angerichtet werden. Ein Wohnzimmer im Herzen der Bitterfelder Innenstadt. Und für die Zukunft planen wir dann natürlich auch noch die Einfriedung des gesamten Geländes, um dort einfach für die Zukunft ein bisschen einen sicheren Veranstaltungsbetrieb gewährleisten zu können. Ja, wir wollen natürlich einen Ort der Begegnung schaffen. Wir möchten vielen Vereinen, vielen Institutionen und natürlich auch Veranstaltern die Möglichkeit bieten, die Bitterfelder Innenstadt als Veranstaltungsort zu nutzen. Und natürlich sind diese ganzen Maßnahmen so ausgerichtet, dass es jedem Veranstalter und jedem Verein relativ niedrigschwellig möglich sein wird, hier Veranstaltungen durchführen zu können.
1: Die Finanzierung des Projekts setzt sich aus mehreren Bausteinen zusammen. Insgesamt stehen rund 25.000 Euro aus dem städtischen Haushalt zur Verfügung. Hinzu kommen Spenden sowie Fördermittel aus dem Sanierungsfonds. Unterstützt wird das Vorhaben außerdem von der kommunalen Familie, darunter die Stadtwerke Bitterfeld-Wolfen und die Wohnungsbaugesellschaft Neubi.
3: Die Stadtwerke-Gruppe sind kommunale Unternehmen. Wir sorgen dafür, dass hier im Ort regional Wertschöpfung passiert und die letztendlich natürlich den Bürgerinnen und Bürgern zugutekommt. Und insofern ist das Projekt der Kommunallounge nicht nur vom Namen her, sondern natürlich vom Inhalt genau das, was unserem Unternehmenszweck entspricht, und demzufolge lag es nahe, uns hier einzubringen.
1: Eröffnet wird die Kommunallounge am 8. August 2026 im Rahmen der Bitterfelder Sommernächte.
4: Wir beginnen am Samstag, den 8. August, mit der feierlichen Eröffnung erstmal um 14 Uhr, begleitet durch das Saxophon-Orchester von Katrin Eibert. Danach werden Nachwuchskünstler wie die Band des Heinrich-Heine-Gymnasiums auftreten, dann Liam und Luke, das sind zwei regionale junge Künstler, die dort nochmal einladen. Wir werden dann ein Ohrwurmsingen stattfinden lassen, erstmalig in Bitterfeld, um einfach zu schauen, wie es angenommen wird. Und am Abend wird es dann noch ein Candlelight-Konzert geben mit Herzakustik. Am Wochenende drauf sind wir bei einem ganz anderen Thema. Da sind wir nämlich, ich muss jetzt noch mal kurz nach dem Datum schauen, das wäre Freitag, der 14.8. Da beginnen wir erstmal mit einer Krimi-Lesung am Nachmittag. Wand an Wand mit einer Leiche ist das Thema, ganz spannend. Und am Abend wird es dann karibische Klänge geben von Panamiasung. Da kann man auch mitsingen, kann tanzen mit einem Cocktail in der Hand. Ja, und am Samstag, den 15.8. steht dann der Abend unter dem Thema Rock-Pop-Oldies mit Akustik-Jam. Ja, und das Wochenende darauf ist wieder ein völlig anderes Thema. Freitag am 21.8. werden wir den Abend unter das Thema Irisch Volk stellen. Und am Samstag laden wir dann ein Willkommen bei Kellermans. Jeder kennt den Titel Dirty Dancing. Das ist der Film, der um 21 Uhr gezeigt wird. Und davor wird es noch einen Rockabilly-Abend geben mit der Band ganz neu Boogie Hecht.
1: Mit dem neuen Aufenthaltsbereich soll der Rathausinnenhof dauerhaft belebt und als attraktiver Treffpunkt für Bürger und Gäste der Stadt etabliert werden.
0: Wie der Bürgermeister Landsberg informiert, sollen Eltern ihre Kinder darauf hinweisen, sich nicht von fremden Personen ansprechen zu lassen oder gar mit ihnen mitzugehen. Grund sind Vorfälle, die sich in Landsberg und Nienberg ereignet haben sollen. So wird auf der Homepage der Stadt über Vorfälle im Hort Landsberg und der Grundschule in Nienberg informiert, bei denen Kinder von Fremden angesprochen wurden. In einem Fall soll versucht worden sein, ein Kind zum Mitkommen zu bewegen, was glücklicherweise scheiterte. Bürgermeister Tobias Halfpapp schreibt auf der Homepage, die Darstellung der Geschehnisse ist widersprüchlich und wir versuchen, von den betroffenen Familien verlässliche Informationen zu erhalten. Nicht alle im Internet verbreiteten Informationen decken sich mit unseren Erkenntnissen. Dennoch haben wir schon jetzt das Jugendamt, das Ordnungsamt und die Polizei eingeschaltet. Die Kinder wurden in den Schulen bereits belehrt, dass sie niemals mit Fremden mitgehen dürfen. Alle Erzieher in unseren Einrichtungen wurden zur besonderen Wachsamkeit ermahnt und sollen insbesondere das Außengelände im Blick behalten. Ich nehme diese Vorfälle sehr ernst. Ich möchte die Gelegenheit nutzen, um auch Sie als Eltern zu sensibilisieren und Sie bitten, das Thema zu Hause mit Ihren Kindern zu besprechen. Was Eltern nun tun können, um ihre Schützlinge auf solche Situationen vorzubereiten, steht auch auf der Homepage der Stadt Landsberg. Beim TFC Germania 03 beginnt ein neues Kapitel, Verbandsliga. Neuer Trainer und große Erwartungen. Doch reicht das schon, um auf höherem Niveau direkt zu bestehen? Im ersten Härtetest gegen den ebenfalls aufgestiegenen VfB Magdeburg-Ottersleben erleben die Zuschauer ein Spiel mit zwei völlig unterschiedlichen Halbzeiten und einem packenden Schlagabtausch bis zum Schluss.
1: Beim CFC Germania 03 hat sich viel geändert. Die Köthner kommen durch ihren Aufstieg in die Verbandsliga und einen neuen Trainer gibt es auch noch.

0: Und diesen findet Popke auch. Hoher Pass, Lehmann läuft. Der Keeper fängt den Ball nicht und schon ist er drin. Klasse Flanke von Popke, da können die Gäste aber auch dem Keeper danken. Nur 5 Minuten später wird es schon wieder gefährlich. Ein Pass links außen bringt Chaos ins Spiel. Köthen setzt sich durch, aber der Pass geht ins Leere. Jetzt kann Ottersleben wieder ihr Spiel aufbauen. Was einmal funktioniert hat, kann doch nochmal klappen. Popke flankt vors Tor, Lehmann kann sich durchsetzen und knallt das 0:2 ins Tor. Darauf muss man vorbereitet sein. Die Köthner werden jetzt aber langsam wach und können endlich gegenhalten. Es entwickelt sich doch noch ein Spiel auf Augenhöhe. Tore fallen aber erstmal nicht. Die erste Halbzeit endet im 0:2 für den VfB. Köthen zeigt sich wieder stark. Die nächste Großchance kommt aber trotzdem von den Gästen. 54. Minute. Ein Foul des CFCs führt zum Freistoß. Schmalz darf ran, schießt hoch, Müller kommt ran und schiebt ihn ins Tor. Der Schiedsrichter hebt die Hand, knappes Abseits und damit bleibt es beim 0:2. Jetzt dürfen die Männer in Rot aber doch nochmal ran. Eine weite Flanke wird ins Ausgeköpft und sorgt für eine Ecke in der 67. Tepper passt kurz, steht komplett frei, der Ball fliegt und Savri köpft ihn rein. Klasse Vorlage und die Nummer 16 steht bereit. 1:2. Damit sind die Köthner aber noch nicht zufrieden. Nur eine Minute später. Einwurf des VfBs in der eigenen Hälfte. Schulle passt quer, aber da steht wieder Savri bereit. Alleine vorm Tor und schiebt ihn am Keeper vorbei. Was war das denn? So ein verschenktes Tor sieht man selten. Das ist der Ausgleich zum 2:2. Köthen scheint seine anfänglichen Probleme überwunden zu haben. Die nächste Chance kommt dann aber trotzdem von den Gästen. 79. Spielminute. Weit nach links an Bölke. Altenkirch, aber Bartha hält. Eckball. Kurzer Pass, flach vors Tor und Schulz kickt ihn rein. Noch 10 Minuten zu spielen und Ottersleben wieder in Führung. Mit diesem entscheidenden Tor endet die Partie im 2:3 für die Gäste. Trainer André Herrmann gibt seine Einschätzung.
1: Ja, ich denke, wir hatten jetzt eine Woche Training weg, haben auch ein bisschen was umgestellt zur letzten Saison. Ich denke, es braucht ein bisschen Zeit und für das erste Testspiel war es ganz ordentlich. So noch 3-4 Leute noch im Urlaub. Ja, heute haben auch 2-3 aus der zweiten noch ausgeholfen. Von daher bin ich eigentlich sehr zufrieden. Ich sag mal, bis zur ersten Trinkpause war es ein bisschen wild. Danach haben wir noch ein bisschen was angepasst und dann lief es eigentlich ganz gut. Ja, wie läuft die Vorbereitung? Also die Jungs hatten ja eine kurze Pause, nur 2 Wochen. Wir haben am Montag angefangen, hatten jetzt 3 Einheiten. Wie gesagt, jetzt das Testspiel. Ja, ist natürlich erstmal eine Kennenlernphase. Ne? Aber wir haben nicht viel Zeit. In 3 Wochen geht es schon los. Haben jetzt noch nächste Woche gegen Zürich spielen wir noch. Ne? Dann noch gegen Sennewitz, gegen Arminia Magdeburg. Und dann ist schon Saisonstart, ne, in Bernburg. Und viel Zeit bleibt nicht. Wir müssen uns schnell aneinander gewöhnen und auch schnell die Jungs müssen schnell das umsetzen, was wir halt abverlangen. Und dann schauen wir mal, was am ersten Spieltag rauskommt. Wir brauchen noch ein bisschen Zeit, aber ich denke, die Jungs sind sehr willig und ich bin guter Dinge.
0: Am 8. August startet der CFC dann in die Verbandsliga-Saison. Gestartet wird direkt ins Derby auswärts gegen den SC Bernburg. Ein Spiel, das man lieber nicht verpassen sollte.
2: 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Damit knüpft Sachsen-Anhalt an bewährte Strukturen an und schafft Planungssicherheit für Schulen und Bildungsdienstleister. Aktuell beteiligen sich landesweit 243 Schulen, darunter 81 Förderschulen. Mehr als 25 BRAVO-Träger sowie über 330 pädagogische Fachkräfte unterstützen die Umsetzung und begleiten junge Menschen in ihrer beruflichen Orientierung. BRAVO richtet sich jährlich an rund 11.000 Schüler der Klassenstufen 7 bis 9 und bietet ihnen die Gelegenheit, in Werkstatttagen, Betriebserkundungen und

0: Praktika praktische Erfahrungen zu sammeln. Damit sind wir am Ende unserer Montagsausgabe der RBB Aktuellen Nachrichten. Schauen jetzt noch auf das Wetter und im Anschluss gern noch auf die Meldungen aus Dessau-Roßlau. Morgen, also am Dienstag ab 18 Uhr, melden wir uns dann aus der Redaktion wieder. Bis dahin, machen Sie es gut und auf Wiedersehen.
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Morgen wird es mit bis zu 23 Grad angenehm warm, aber etwas kühler als am Vortag. Der Himmel bleibt überwiegend bewölkt, mit Regen ist jedoch nicht zu rechnen. Dazu weht ein mäßiger Nordwestwind. Das Wetter in der restlichen Woche bleibt ähnlich, wobei es vereinzelt zu leichten Regen kommen kann.

0: Unwetter sorgt für Chaos. Ein derart heftiges Unwetter hat es in Dessau-Roßlau seit langer Zeit nicht mehr gegeben. Am Freitagnachmittag, dem 17. Juli, verwandelten Starkregen, Hagel und Gewitter innerhalb weniger Minuten zahlreiche Straßen und Gebäude in Einsatzorte für die Feuerwehr. Am Morgen gingen viele Menschen noch von einer gewöhnlichen Unwettervorwarnung aus. Doch die Wetterlage verschärfte sich am Nachmittag deutlich. Um 15:51 Uhr wurde über den Unwetterservice der Öser Versicherungen in Zusammenarbeit mit UbiMed eine Akutwarnung herausgegeben. Wenig später setzte ein heftiger Wolkenbruch mit Hagel sowie extremen Regenmengen ein. Keller liefen voll Wasser, Straßen, Gehwege, Wiesen und Plätze wurden überflutet. Die Feuerwehr erhielt nahezu im Minutentakt neue Notrufe. Betroffen waren zahlreiche Wohnhäuser, aber auch Kindertagesstätten, eine Schule sowie das Einkaufszentrum in der Heidestraße 13. Dort musste die Feuerwehr das Gebäude vorsorglich räumen. Gegen 19 Uhr hatte die Feuerwehr bereits 59 Einsätze aufgrund von Wasserschäden sowie 7 Brandeinsätze registriert. Zur Spitzenzeit gegen 19:40 Uhr waren insgesamt 169 Einsatzkräfte gleichzeitig im Einsatz, um die zahlreichen Schadenslagen im gesamten Stadtgebiet zu bewältigen. Obwohl das Unwetter selbst nur etwa 20 Minuten andauerte, hinterließ es erhebliche Schäden. Bis 20 Uhr waren insgesamt 121 Hilfeleistungseinsätze und 8 Brandeinsätze erforderlich. Trotz des außergewöhnlichen Ausmaßes informierte der Amtsleiter für den Brand- und Katastrophenschutz der Stadt, dass die Voraussetzungen für die Ausrufung eines Katastrophenfalls nicht gegeben waren.
1: Nach über 150 Jahren ist sie wieder da. Die Wiesenweihe. Einer der seltensten Brutvögel Deutschlands hat sich wieder in Dessau-Roßlau niedergelassen. Zuletzt wurde 1865 bei Brambach ein Nest einer Wiesenweihe mit einem Ei gefunden. Beim Pressegespräch der Stadt am 16. Juli wurde ausführlich über die Rückkehr des Greifvogels berichtet. Bundesweit wird der Bestand der Wiesenweihen auf ca. 400 bis 550 Brutpaare geschätzt. In Sachsen-Anhalt lebten im Jahr 2025 ca. 40 bis 50 Brutpaare. Annette Schumacher, die das Blaue Band-Projekt des WWFs im Bereich der mittleren Elbe leitet, entdeckte das besondere Tier ganz zufällig.
2: Im Rahmen unseres Projektes sind wir für die Vorbereitung von Maßnahmen, für die Durchführung von Maßnahmen zur Verbesserung der Auenrenaturierung auch immer mal wieder im Gelände unterwegs. Und bei einer dieser Geländetouren habe ich zufällig auf dem Weg vor mir ein paar Wiesenweihen entdeckt. Und ich bin seit vielen Jahren in der Ornithologie unterwegs, also seit meiner Jugend. Und Wiesenweihen habe ich eigentlich eher sonst wenig gesehen, zufällig. Und die beiden Tiere jetzt wirklich ziemlich nah vor mir zu sehen, war eine tolle Beobachtung. Und dann auch noch beobachten zu können, dass sie nicht nur kurz da waren, sondern über einen längeren Zeitraum im Gebiet, als ich auf dem Rückweg noch mal vorbeigekommen bin, auch noch über dem Gebiet und über einem Acker länger unterwegs waren, war eine ganz tolle Beobachtung und ein Hinweis, dass sie vielleicht doch hier bleiben wollen und brüten wollen.
1: Sofort wurde sich mit mehreren Ornithologen, die im Gebiet tätig sind, ausgetauscht und dann kam der Kontakt zu unserer Naturschutzbehörde. Christoph Otto vom Amt für Umwelt- und Naturschutz der Stadt staunte ebenfalls nicht schlecht, als er erstmals von dem besonderen Fund hörte.
3: Als Artenschützer hat man sofort erstmal einen positiven. Da springt das Herz und sagt, schön, die Arbeit all der Beteiligten im Naturschutz hat doch Erfolge. Aber da muss man sich natürlich auch relativ schnell bremsen. Die Vögel entscheiden selber. Aber es ist natürlich eine große Freude, dass diese Art nach anderthalb Jahrhunderten in unserem Bereich, der eigentlich durchaus Eignung hatte, wieder zurückkehren. Den Vogel macht natürlich die Seltenheit besonders für den Ornithologen, aber für die Lebensräume ist es natürlich ein Indikator dafür, dass sich in den letzten anderthalb Jahrhunderten die Landnutzung und der Zustand der Auen verändert hat. Und es gibt Arten, die relativ zügig darauf reagieren. Und das ist eine Art, die dort hineinwirkt. Und wenn die Arten wieder da zurückkommen, dann ist das ein Indikator dafür, dass die Art sich entweder angepasst hat auf unsere Wirtschaftsweise, auf unsere Landnutzungsweise oder das oder und dass positive Effekte in der Landschaft inzwischen zu verzeichnen sind.
1: Wiesenweihen brüten am Boden und legen ihre Nester heutzutage in Deutschland fast ausschließlich in landwirtschaftlichen Kulturen wie Getreidefeldern an. Dank der umfangreichen Beobachtung durch Mitarbeiter des Ornithologischen Vereins Dessau gelang es, den Neststandort der Vögel zu lokalisieren. Dann konnten die Schutzmaßnahmen eingeleitet werden.
3: Also die Schutzmaßnahmen sind überwiegend darauf ausgerichtet, dass die landwirtschaftliche Fläche entsprechend darauf vorbereitet wird, beziehungsweise auch die Ernte und der Landwirtschaftsbetrieb mit ins Boot geholt wird, um quasi eine Kleinstfläche in dem Schlag, in dem betroffenen Schlag entsprechend frei von der Nutzung zu stellen, damit die Tötung, die unbeabsichtigte Tötung der Vögel auszuschließen, dann natürlich auch noch die Kultur davon abzuschirmen, beziehungsweise die Tiere davon abzuschirmen, dass Beutegreifer wie Füchse, Marder, Wildschweine quasi Zugriff haben auf diese Art. Überwiegend ist die Bedeutung oder die Aufgabe der Naturschutzbehörde gewesen, all dies zu koordinieren, landesweiten Fachverstand hinzuzuziehen, Projektbeteiligte quasi mit ins Boot zu ziehen und vor allen Dingen auch den Landwirtschaftsbetrieb entsprechend mit darauf vorzubereiten, dass es da etwas Besonderes gibt. Und da bedienen wir uns natürlich der tätigen Mithilfe unserer ehrenamtlichen Naturschutzbeauftragten. Und das hat an diesem Beispiel ganz wunderbar alles ineinander gegriffen. Und dadurch können wir heute quasi vermelden, die Brut ist erfolgreich gelaufen. Alles so, wie man sich das vorstellen sollte.
1: Drei gesunde, junge Wiesenweihen erhielten in Anwesenheit der beteiligten Akteure ihre individuellen Ringe, um letztendlich einen Beitrag zur Erforschung und damit zum Schutz der seltenen Greifvögel zu leisten. Die Tiere haben in den nächsten Monaten noch einen langen Weg vor sich.
4: Wir hoffen natürlich, dass heute ist der 16. Juli, dass um den 16. August, um den 20. unsere drei Wiesenweihen Flüge sind und ihre ersten Flüge absolvieren. Und dann natürlich kommt der Tag, wo sie starten, einzeln. Und dann beginnt der Weg in das afrikanische Winterquartier. Wie ich vorhin schon anschnitt, sind die Bereiche in Mali, im Tschad, also südlich der Sahelzone bis Gambia und schließen sich dann zu etwas größeren Trupps zusammen. In der Literatur kann man verfolgen, aufgrund der Satellitentelemetrie werden ja auch einige Wiesenweihen mit kleinen Sendern ausgestattet und da erfährt man natürlich exakt den Weg vom Brutgebiet ins Winterquartier, die Aufenthaltsdauer, die Aktionsradien im Winterquartier, die bleiben nicht an einer Stelle, sondern sie ziehen vom Tschad in den Sudan, je nachdem, wie die Nahrungsangebote halt sind. Und dort im afrikanischen Raum, da ernährt sich die Wiesenweihe unter anderem auch von Heuschrecken, die sie dann natürlich im Pulk im Schwarm erbeutet und bis zum Start wieder in das Brutgebiet sich davon ernährt.
1: Falls sich die äußeren Gegebenheiten nicht groß ändern, wäre es dann im nächsten Jahr auch möglich, dass die Wiesenweihen wieder in ihr Brutgebiet zurückkehren. Seit 2018 kümmert sich der BUND Sachsen-Anhalt im Schutzprojekt Wiesenweihe um die Art. Ab Herbst 2026 plant das Bundesamt für Naturschutz, ein bundesweites Artenhilfsprogramm für die Wiesenweihe durchzuführen, an dem 11 Bundesländer beteiligt sein werden, darunter auch Sachsen-Anhalt. Fehlalarm am Landesrechnungshof. Die Berufsfeuerwehr Dessau-Roßlau wurde am 15. Juli gegen 11 Uhr zu einer ausgelösten Brandmeldeanlage im Gebäude des Landesrechnungshofs alarmiert. Beim Eintreffen der Berufsfeuerwehr hatten fast alle Personen das Gebäude verlassen. Es wurde erkundet und die Kameraden konnten feststellen, dass ein automatischer Rauchmelder ohne erkennbaren Grund ausgelöst hatte. Alle Bereiche wurden kontrolliert und die Personen wieder in das Gebäude gelassen. Im Einsatz waren der Löschzug der Berufsfeuerwehr mit 4 Fahrzeugen und 12 Einsatzkräften.

0: Schön, dass Sie auch in dieser Woche mit dabei sind und damit herzlich willkommen zur Montagsausgabe der RBW Aktuellnachrichten. Der Fachbereich Verbraucherschutz, Gesundheit und Veterinärwesen des Landkreises Anhalt-Bitterfeld hat bei der routinemäßigen Überprüfung der Badewasserqualität des Muldestausees Blaualgen festgestellt. Auch der Dezer Teich ist von Blaualgen befallen. Blaualgen sammeln sich meist an der Wasseroberfläche und werden vom Wind oftmals in Ufernähe des Gewässers getrieben, wo sie teppichartige Belege bilden können. In diesem Fall ist das Wasser stark grünlich gefärbt. Es können auch zeitweise Schlieren an der Wasseroberfläche auftreten. Die Sichttiefe des Gewässers ist dann stark verringert. Die Giftwirkung steigert sich, je länger der Kontakt mit dem toxinhaltigen Wasser anhält. Kleinkinder, Kinder und Allergiker sind besonders gefährdet. Auch Hunde sollten nicht mit dem befallenen Wasser in Berührung kommen. Die Idee entstand durch den 800. Geburtstag Bitterfelds. Da hatte die Stadt ihre Gäste in den Rathausinnenhof vor die Stadt- und Tourismusinformation geladen. Weil das so gut bei den Bitterfeldern ankam und die Nachfragen nach einer Wiederholung an zwei Wochenenden des vergangenen Jahres realisiert wurden, will die Stadt den Ort nun dauerhaft als Kommunallounge umgestalten.
1: Der Rathausinnenhof soll künftig zu einem Ort der Begegnung werden. Mit der neuen Kommunallounge entsteht dort ein gemütlicher Treffpunkt, der zum Verweilen und Austauschen einlädt. Die Idee dafür entstand zur 800-Jahr-Feier Bitterfelds und wird nun umgesetzt. Ziel ist es, den Innenhof vor der Stadt- und Tourismusinformation in Bitterfeld in eine einladende Atmosphäre zu verwandeln. Stimmungsvolle Beleuchtung sowie verschiedene Sitzmöglichkeiten, von bequemen Lounge-Möbeln bis hin zu Sitzsäcken, sollen den Eindruck eines Wohnzimmers unter freiem Himmel vermitteln.
2: Ja, Ideengeber war natürlich die 800-Jahr-Feier von Bitterfeld im Jahr 2024 und auch im darauffolgenden Jahr hatten wir auf dem Rathausinnenhof die Bitterfelder Sommerlounge. Ja, und das kam so gut an, dass uns natürlich viele Besucherinnen und Besucher gefragt haben, Mensch, warum macht er das denn nicht immer? Und warum ist das immer nur an einem Wochenende? Und das war letztlich die Idee dahinter, zu sagen, wir versuchen hier einen volljährigen Veranstaltungsort zu etablieren.
1: Auf eine dauerhafte gastronomische Versorgung wird bewusst verzichtet. Stattdessen können Veranstalter, die den Rathausinnenhof für Veranstaltungen nutzen, bei Bedarf ihre eigene gastronomische Versorgung organisieren. Der Umbau zur Kommunallounge soll etappenweise geschehen.
2: Für dieses Jahr ist geplant, dass wir eine überdachte Bühne aufbauen. Die wird ungefähr 20 Quadratmeter betragen. Seiten sind schön offen gestaltet, sodass auch das Rathaus nicht verdeckt wird. Es wird Palettenmöbel geben, es wird Sitzsäcke geben, es wird Hängesessel geben. Das alles soll natürlich sehr gemütlich angerichtet werden. Ein Wohnzimmer im Herzen der Bitterfelder Innenstadt. Und für die Zukunft planen wir dann natürlich auch noch die Einfriedung des gesamten Geländes, um dort einfach für die Zukunft ein bisschen einen sicheren Veranstaltungsbetrieb gewährleisten zu können. Ja, wir wollen natürlich einen Ort der Begegnung schaffen. Wir möchten vielen Vereinen, vielen Institutionen und natürlich auch Veranstaltern die Möglichkeit bieten, die Bitterfelder Innenstadt als Veranstaltungsort zu nutzen. Und natürlich sind diese ganzen Maßnahmen so ausgerichtet, dass es jedem Veranstalter und jedem Verein relativ niedrigschwellig möglich sein wird, hier Veranstaltungen durchführen zu können.
1: Die Finanzierung des Projekts setzt sich aus mehreren Bausteinen zusammen. Insgesamt stehen rund 25.000 Euro aus dem städtischen Haushalt zur Verfügung. Hinzu kommen Spenden sowie Fördermittel aus dem Sanierungsfonds. Unterstützt wird das Vorhaben außerdem von der kommunalen Familie, darunter die Stadtwerke Bitterfeld-Wolfen und die Wohnungsbaugesellschaft Neubi.
3: Die Stadtwerke-Gruppe sind kommunale Unternehmen. Wir sorgen dafür, dass hier im Ort regional Wertschöpfung passiert und die letztendlich natürlich

0: durch den Bürgerinnen und Bürgern zugutekommt. Und insofern ist das Projekt der Kommunallounge nicht nur vom Namen her, sondern natürlich vom Inhalt genau das, was unserem Unternehmenszweck entspricht. Und demzufolge lag es nahe, uns hier einzubringen.
1: Eröffnet wird die Kommunallounge am 8. August 2026 im Rahmen der Bitterfelder Sommernächte.
2: Wir beginnen am Samstag, den 8. August, mit der feierlichen Eröffnung erstmal um 14 Uhr, begleitet durch das Saxophon-Orchester von Katrin Eibert. Danach werden Nachwuchskünstler wie die Band des Heinrich-Heine-Gymnasiums auftreten, dann Liam und Luke, das sind zwei regionale junge Künstler, die dort nochmal einladen. Wir werden dann ein Ohrwurmsingen stattfinden lassen, erstmalig in Bitterfeld, um einfach zu schauen, wie es angenommen wird. Und am Abend wird es dann noch ein Candlelight-Konzert geben mit Herzakustik. Am Wochenende drauf sind wir bei einem ganz anderen Thema. Da sind wir nämlich, ich muss jetzt noch mal kurz nach dem Datum schauen, das wäre Freitag, der 14.8. Da beginnen wir erstmal mit einer Krimi-Lesung am Nachmittag. Wand an Wand mit einer Leiche ist das Thema, ganz spannend. Und am Abend wird es dann karibische Klänge geben von Panamiasung. Da kann man auch mitsingen, kann tanzen mit einem Cocktail in der Hand. Ja, und am Samstag, den 15.8. steht dann der Abend unter dem Thema Rock-Pop-Oldies mit Akustik-Jam. Ja, und das Wochenende darauf ist wieder ein völlig anderes Thema. Freitag am 21.8. werden wir den Abend unter das Thema Irisch Volk stellen. Und am Samstag laden wir dann ein Willkommen bei Kellermans. Jeder kennt den Titel Dirty Dancing. Das ist der Film, der um 21 Uhr gezeigt wird. Und davor wird es noch einen Rockabilly-Abend geben mit der Band ganz neu Boogie Hecht.
1: Mit dem neuen Aufenthaltsbereich soll der Rathausinnenhof dauerhaft belebt und als attraktiver Treffpunkt für Bürger und Gäste der Stadt etabliert werden.
3: Wie der Bürgermeister Landsberg informiert, sollen Eltern ihre Kinder darauf hinweisen, sich nicht von fremden Personen ansprechen zu lassen oder gar mit ihnen mitzugehen. Grund sind Vorfälle, die sich in Landsberg und Nienberg ereignet haben sollen. So wird auf der Homepage der Stadt über Vorfälle im Hort Landsberg und der Grundschule in Nienberg informiert, bei denen Kinder von Fremden angesprochen wurden. In einem Fall soll versucht worden sein, ein Kind zum Mitkommen zu bewegen, was glücklicherweise scheiterte. Bürgermeister Tobias Halfpapp schreibt auf der Homepage, die Darstellung der Geschehnisse ist widersprüchlich und wir versuchen, von den betroffenen Familien verlässliche Informationen zu erhalten. Nicht alle im Internet verbreiteten Informationen decken sich mit unseren Erkenntnissen. Dennoch haben wir schon jetzt das Jugendamt, das Ordnungsamt und die Polizei eingeschaltet. Die Kinder wurden in den Schulen bereits belehrt, dass sie niemals mit Fremden mitgehen dürfen. Alle Erzieher in unseren Einrichtungen wurden zur besonderen Wachsamkeit ermahnt und sollen insbesondere das Außengelände im Blick behalten. Ich nehme diese Vorfälle sehr ernst. Ich möchte die Gelegenheit nutzen, um auch Sie als Eltern zu sensibilisieren und Sie bitten, das Thema zu Hause mit Ihren Kindern zu besprechen. Was Eltern nun tun können, um ihre Schützlinge auf solche Situationen vorzubereiten, steht auch auf der Homepage der Stadt Landsberg. Beim CFC Germania 03 beginnt ein neues Kapitel, Verbandsliga. Neuer Trainer und große Erwartungen. Doch reicht das schon, um auf höherem Niveau direkt zu bestehen? Im ersten Härtetest gegen den ebenfalls aufgestiegenen VfB Magdeburg-Ottersleben erleben die Zuschauer ein Spiel mit zwei völlig unterschiedlichen Halbzeiten und einem packenden Schlagabtausch bis zum Schluss.
1: Beim CFC Germania 03 hat sich viel geändert. Die Köthner kommen durch ihren Aufstieg in die Verbandsliga und einen neuen Trainer gibt es auch noch obendrauf. Nun ging es am vergangenen Samstag in das erste Testspiel. Ihr Gegner, der ebenfalls aufgestiegene VfB Magdeburg-Ottersleben. Pünktlich wird angepfiffen und Ottersleben will sich direkt beweisen. Immer wieder drücken sie den Ball in die Köthner Hälfte. Die Gastgeber schaffen es einfach nicht, das Spiel an sich zu reißen und geben immer wieder mit Fehlpässen den Ball ab. Hier in der 12. Spielminute. Die Gäste bauen langsam von hinten das Spiel auf. Kurze Bälle nach vorne werden schnell wieder zurückgepasst. Man wartet auf den perfekten Moment. Und diesen findet Popke auch. Hoher Pass, Lehmann läuft, der Keeper fängt den Ball nicht und schon ist er drin. Klasse Flanke von Popke, da können die Gäste aber auch dem Keeper danken. Nur 5 Minuten später wird es schon wieder gefährlich. Ein Pass links außen bringt Chaos ins Spiel. Köthen setzt sich durch, aber der Pass geht ins Leere. Jetzt kann Ottersleben wieder ihr Spiel aufbauen. Was einmal funktioniert hat, kann doch nochmal klappen. Popke flankt vors Tor, Lehmann kann sich durchsetzen und knallt das 0:2 ins Tor. Darauf muss man vorbereitet sein. Die Köthner werden jetzt aber langsam wach und können endlich gegenhalten. Es entwickelt sich doch noch ein Spiel auf Augenhöhe. Tore fallen aber erstmal nicht. Die erste Halbzeit endet im 0:2 für den VfB. Köthen zeigt sich wieder stark. Die nächste Großchance kommt aber trotzdem von den Gästen. 54. Minute. Ein Foul des CFCs führt zum Freistoß. Schmalz darf ran, schießt hoch, Müller kommt ran und schiebt ihn ins Tor. Der Schiedsrichter hebt die Hand, knappes Abseits und damit bleibt es beim 0:2. Jetzt dürfen die Männer in Rot aber doch nochmal ran. Eine weite Flanke wird ins Ausgeköpft und sorgt für eine Ecke in der 67. Tepper passt kurz, steht komplett frei, der Ball fliegt und Savri köpft ihn rein. Klasse Vorlage und die Nummer 16 steht bereit. 1:2. Damit sind die Köthner aber noch nicht zufrieden. Nur 1 Minute später. Einwurf des VfBs in der eigenen Hälfte. Schulle passt quer, aber da steht wieder Savri bereit. Alleine vorm Tor und schiebt ihn am Keeper vorbei. Was war das denn? So ein verschenktes Tor sieht man selten. Das ist der Ausgleich zum 2:2. Köthen scheint seine anfänglichen Probleme überwunden zu haben. Die nächste Chance kommt dann aber trotzdem von den Gästen. 79. Spielminute. Weit nach links an Bölke. Altenkirch, aber Bartha hält. Eckball. Kurzer Pass, flach vors Tor und Schulz kickt ihn rein. Noch 10 Minuten zu spielen und Ottersleben wieder in Führung. Mit diesem entscheidenden Tor endet die Partie im 2:3 für die Gäste. Trainer André Herrmann gibt seine Einschätzung.
4: Ja, ich denke, wir hatten jetzt eine Woche Training weg, haben auch ein bisschen was umgestellt zur letzten Saison. Ich denke, es braucht ein bisschen Zeit und für das erste Testspiel war es ganz ordentlich. So noch 3-4 Leute noch im Urlaub. Ja, heute haben auch 2-3 aus der zweiten noch ausgeholfen. Von daher bin ich eigentlich sehr zufrieden. Ich sag mal, bis zur ersten Trinkpause war es ein bisschen wild. Danach haben wir noch ein bisschen was angepasst und dann lief es eigentlich ganz gut. Ja, wie läuft die Vorbereitung? Also die Jungs hatten ja eine kurze Pause, nur 2 Wochen. Wir haben am Montag angefangen, hatten jetzt 3 Einheiten. Wie gesagt, jetzt das Testspiel. Ja, ist natürlich erstmal eine Kennenlernphase, ne? Aber wir haben nicht viel Zeit. In 3 Wochen geht es schon los. Wir haben jetzt noch nächste Woche gegen Zürich spielen wir noch, ne? Dann noch gegen Sennewitz, gegen Arminia Magdeburg. Und dann ist schon Saisonstart, ne? In Bernburg. Und viel Zeit bleibt nicht. Wir müssen uns schnell aneinander gewöhnen und auch schnell die Jungs müssen schnell das umsetzen, was wir halt abverlangen. Und dann schauen wir mal, was am ersten Spieltag rauskommt. Wir haben, brauchen noch ein bisschen Zeit, aber ich denke, die Jungs sind sehr willig und ich bin guter Dinge.
1: Am 8. August startet der CFC dann in die Verbandsliga-Saison. Gestartet wird direkt ins Derby auswärts gegen den SC Bernburg. Ein Spiel, das man lieber nicht verpassen sollte.
3: 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Damit knüpft Sachsen-Anhalt an bewährte Strukturen an und schafft Planungssicherheit für Schulen und Bildungsdienstleister. Aktuell beteiligen sich landesweit 243 Schulen, darunter 81 Förderschulen. Mehr als 25 BRAVO-Träger sowie über 330 pädagogische Fachkräfte unterstützen die Umsetzung und begleiten junge Menschen in ihrer beruflichen Orientierung. BRAVO richtet sich jährlich an rund 11.000 Schüler der Klassenstufen 7 bis 9 und bietet ihnen die Gelegenheit, in Werkstatttagen, Betriebserkundungen und

0: Praktika, praktische Erfahrungen zu sammeln. Damit sind wir am Ende unserer Montagsausgabe der RBB Aktuellen Nachrichten, schauen jetzt noch auf das Wetter und im Anschluss gern noch auf die Meldungen aus Dessau-Roßlau. Morgen, also am Dienstag ab 18 Uhr, melden wir uns dann aus der Redaktion wieder. Bis dahin, machen Sie es gut und auf Wiedersehen.
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Morgen wird es mit bis zu 23 Grad angenehm warm, aber etwas kühler als am Vortag. Der Himmel bleibt überwiegend bewölkt, mit Regen ist jedoch nicht zu rechnen. Dazu weht ein mäßiger Nordwestwind. Das Wetter in der restlichen Woche bleibt ähnlich, wobei es vereinzelt zu leichten Regen kommen kann.

0: Unwetter sorgt für Chaos. Ein derart heftiges Unwetter hat es in Dessau-Roßlau seit langer Zeit nicht mehr gegeben. Am Freitagnachmittag, dem 17. Juli, verwandelten Starkregen, Hagel und Gewitter innerhalb weniger Minuten zahlreiche Straßen und Gebäude in Einsatzorte für die Feuerwehr. Am Morgen gingen viele Menschen noch von einer gewöhnlichen Unwettervorwarnung aus. Doch die Wetterlage verschärfte sich am Nachmittag deutlich. Um 15:51 Uhr wurde über den Unwetterservice der Öser Versicherungen in Zusammenarbeit mit UbiMed eine Akutwarnung herausgegeben. Wenig später setzte ein heftiger Wolkenbruch mit Hagel sowie extremen Regenmengen ein. Keller liefen voll Wasser, Straßen, Gehwege, Wiesen und Plätze wurden überflutet. Die Feuerwehr erhielt nahezu im Minutentakt neue Notrufe. Betroffen waren zahlreiche Wohnhäuser, aber auch Kindertagesstätten, eine Schule sowie das Einkaufszentrum in der Heidestraße 13. Dort musste die Feuerwehr das Gebäude vorsorglich räumen. Gegen 19 Uhr hatte die Feuerwehr bereits 59 Einsätze aufgrund von Wasserschäden sowie 7 Brandeinsätze registriert. Zur Spitzenzeit gegen 19:40 Uhr waren insgesamt 169 Einsatzkräfte gleichzeitig im Einsatz, um die zahlreichen Schadenslagen im gesamten Stadtgebiet zu bewältigen. Obwohl das Unwetter selbst nur etwa 20 Minuten andauerte, hinterließ es erhebliche Schäden. Bis 20 Uhr waren insgesamt 121 Hilfeleistungseinsätze und 8 Brandeinsätze erforderlich. Trotz des außergewöhnlichen Ausmaßes informierte der Amtsleiter für den Brand- und Katastrophenschutz der Stadt, dass die Voraussetzungen für die Ausrufung eines Katastrophenfalls nicht gegeben waren.
1: Nach über 150 Jahren ist sie wieder da. Die Wiesenweihe. Einer der seltensten Brutvögel Deutschlands hat sich wieder in Dessau-Roßlau niedergelassen. Zuletzt wurde 1865 bei

0: Brambach ein Nest einer Wiesenweihe mit einem Ei gefunden. Beim Pressegespräch der Stadt am 16. Juli wurde ausführlich über die Rückkehr des Greifvogels berichtet. Bundesweit wird der Bestand der Wiesenweihen auf ca. 400 bis 550 Brutpaare geschätzt. In Sachsen-Anhalt lebten im Jahr 2025 ca. 40 bis 50 Brutpaare. Annette Schumacher, die das Blaue Band-Projekt des WWFs im Bereich der Mittleren Elbe leitet, entdeckte das besondere Tier ganz zufällig.
1: Im Rahmen unseres Projektes sind wir für die Vorbereitung von Maßnahmen, für die Durchführung von Maßnahmen zur Verbesserung der Auenrenaturierung auch immer mal wieder im Gelände unterwegs. Und bei einer dieser Geländetouren habe ich zufällig auf dem Weg vor mir ein paar Wiesenweihen entdeckt. Und ich bin seit vielen Jahren in der Ornithologie unterwegs, also seit meiner Jugend. Und Wiesenweihen habe ich eigentlich eher sonst wenig gesehen, zufällig. Und die beiden Tiere jetzt wirklich ziemlich nah vor mir zu gesehen, war eine tolle Beobachtung. Und dann auch noch beobachten zu können, dass sie nicht nur kurz da waren, sondern über einen längeren Zeitraum im Gebiet, als ich auf dem Rückweg noch mal vorbeigekommen bin, auch noch über dem Gebiet und über einem Acker länger unterwegs waren, war eine ganz tolle Beobachtung und ein Hinweis, dass sie vielleicht doch hier bleiben wollen und brüten wollen.
0: Sofort wurde sich mit mehreren Ornithologen, die im Gebiet tätig sind, ausgetauscht und dann kam der Kontakt zu unserer Naturschutzbehörde. Christoph Otto vom Amt für Umwelt und Naturschutz der Stadt staunte ebenfalls nicht schlecht, als er erstmals von dem besonderen Fund hörte.
2: Als Artenschützer hat man sofort erstmal einen positiven. Da springt das Herz und sagt, schön, die Arbeit all der Beteiligten im Naturschutz hat doch Erfolge. Aber da muss man sich natürlich auch relativ schnell bremsen. Die Vögel entscheiden selber. Aber es ist natürlich eine große Freude, dass diese Art nach anderthalb Jahrhunderten in unserem Bereich, der eigentlich durchaus Eignung hatte, wieder zurückkehren. Den Vogel macht natürlich die Seltenheit besonders für den Ornithologen, aber für die Lebensräume ist es natürlich ein Indikator dafür, dass sich in den letzten anderthalb Jahrhunderten die Landnutzung und der Zustand der Auen verändert hat. Und es gibt Arten, die relativ zügig darauf reagieren. Und das ist eine Art, die dort hineinwirkt. Und wenn die Arten wieder da zurückkommen, dann ist das ein Indikator dafür, dass die Art sich entweder angepasst hat auf unsere Wirtschaftsweise, auf unsere Landnutzungsweise oder das oder und dass positive Effekte in der Landschaft inzwischen zu verzeichnen sind.
0: Wiesenweihen brüten am Boden und legen ihre Nester heutzutage in Deutschland fast ausschließlich in landwirtschaftlichen Kulturen wie Getreidefeldern an. Dank der umfangreichen Beobachtung durch Mitarbeiter des Ornithologischen Vereins Dessau gelang es, den Neststandort der Vögel zu lokalisieren. Dann konnten die Schutzmaßnahmen eingeleitet werden.
2: Also die Schutzmaßnahmen sind überwiegend darauf ausgerichtet, dass die landwirtschaftliche Fläche entsprechend darauf vorbereitet wird, beziehungsweise auch die Ernte und der Landwirtschaftsbetrieb mit ins Boot geholt wird, um quasi eine Kleinstfläche in dem Schlag, in dem betroffenen Schlag entsprechend frei von der Nutzung zu stellen, damit die Tötung, die unbeabsichtigte Tötung der Vögel auszuschließen, dann natürlich auch noch die Kultur davon abzuschirmen, beziehungsweise die Tiere davon abzuschirmen, dass Beutegreifer wie Füchse, Marder, Wildschweine quasi Zugriff haben auf diese Art. Überwiegend ist die Bedeutung oder die Aufgabe der Naturschutzbehörde gewesen, all dies zu koordinieren, landesweiten Fachverstand hinzuzuziehen, Projektbeteiligte quasi mit ins Boot zu ziehen und vor allen Dingen auch den Landwirtschaftsbetrieb entsprechend mit darauf vorzubereiten, dass es da etwas Besonderes gibt. Und da bedienen wir uns natürlich der tätigen Mithilfe unserer ehrenamtlichen Naturschutzbeauftragten. Und das hat an diesem Beispiel ganz wunderbar alles ineinander gegriffen. Und dadurch können wir heute quasi vermelden, die Brut ist erfolgreich gelaufen. Alles so, wie man sich das vorstellen sollte.
0: Drei gesunde, junge Wiesenweihen erhielten in Anwesenheit der beteiligten Akteure ihre individuellen Ringe, um letztendlich einen Beitrag zur Erforschung und damit zum Schutz der seltenen Greifvögel zu leisten. Die Tiere haben in den nächsten Monaten noch einen langen Weg vor sich.
3: Wir hoffen natürlich, dass heute ist der 16. Juli, dass um den 16. August, um den 20. unsere drei Wiesenweihen Flüge sind und ihre ersten Flüge absolvieren. Und dann natürlich kommt der Tag, wo sie starten, einzeln. Und dann beginnt der Weg in das afrikanische Winterquartier. Wie ich vorhin schon anschnitt, sind die Bereiche in Mali, im Tschad, also südlich der Sahelzone bis Gambia und schließen sich dann zu etwas größeren Trupps zusammen. In der Literatur kann man verfolgen, aufgrund der Satellitentelemetrie werden ja auch einige Wiesenweihen mit kleinen Sendern ausgestattet und da erfährt man natürlich exakt den Weg vom Brutgebiet ins Winterquartier, die Aufenthaltsdauer, die Aktionsradien im Winterquartier, die bleiben nicht an einer Stelle, sondern sie ziehen vom Tschad in den Sudan, je nachdem, wie die Nahrungsangebote halt sind. Und dort im afrikanischen Raum, da ernährt sich die Wiesenweihe unter anderem auch von Heuschrecken, die sie dann natürlich im Pulk im Schwarm erbeutet und bis zum Start wieder in das Brutgebiet sich davon ernährt.
0: Falls sich die äußeren Gegebenheiten nicht groß ändern, wäre es dann im nächsten Jahr auch möglich, dass die Wiesenweihen wieder in ihr Brutgebiet zurückkehren. Seit 2018 kümmert sich der BUND Sachsen-Anhalt im Schutzprojekt Wiesenweihe um die Art. Ab Herbst 2026 plant das Bundesamt für Naturschutz, ein bundesweites Artenhilfsprogramm für die Wiesenweihe durchzuführen, an dem 11 Bundesländer beteiligt sein werden, darunter auch Sachsen-Anhalt. Fehlalarm am Landesrechnungshof. Die Berufsfeuerwehr Dessau-Roßlau wurde am 15. Juli gegen 11 Uhr zu einer ausgelösten Brandmeldeanlage im Gebäude des Landesrechnungshofs alarmiert. Beim Eintreffen der Berufsfeuerwehr hatten fast alle Personen das Gebäude verlassen. Es wurde erkundet und die Kameraden konnten feststellen, dass ein automatischer Rauchmelder ohne erkennbaren Grund ausgelöst hatte. Alle Bereiche wurden kontrolliert und die Personen wieder in das Gebäude gelassen. Im Einsatz waren der Löschzug der Berufsfeuerwehr mit 4 Fahrzeugen und 12 Einsatzkräften.

0: Schön, dass Sie auch in dieser Woche mit dabei sind und damit herzlich willkommen zur Montagsausgabe der RBW Aktuellnachrichten. Der Fachbereich Verbraucherschutz, Gesundheit und Veterinärwesen des Landkreises Anhalt-Bitterfeld hat bei der routinemäßigen Überprüfung der Badewasserqualität des Muldestausees Blaualgen festgestellt. Auch der Dezer Teich ist von Blaualgen befallen. Blaualgen sammeln sich meist an der Wasseroberfläche und werden vom Wind oftmals in Ufernähe des Gewässers getrieben, wo sie teppichartige Belege bilden können. In diesem Fall ist das Wasser stark grünlich gefärbt. Es können auch zeitweise Schlieren an der Wasseroberfläche auftreten. Die Sichttiefe des Gewässers ist dann stark verringert. Die Giftwirkung steigert sich, je länger der Kontakt mit dem toxinhaltigen Wasser anhält. Kleinkinder, Kinder und Allergiker sind besonders gefährdet. Auch Hunde sollten nicht mit dem befallenen Wasser in Berührung kommen. Die Idee entstand durch den 800. Geburtstag Bitterfelds. Da hatte die Stadt ihre Gäste in den Rathausinnenhof vor die Stadt- und Tourismusinformation geladen. Weil das so gut bei den Bitterfeldern ankam und die Nachfragen nach einer Wiederholung an zwei Wochenenden des vergangenen Jahres realisiert wurden, will die Stadt den Ort nun dauerhaft als Kommunallounge umgestalten.
1: Der Rathausinnenhof soll künftig zu einem Ort der Begegnung werden. Mit der neuen Kommunallounge entsteht dort ein gemütlicher Treffpunkt, der zum Verweilen und Austauschen einlädt. Die Idee dafür entstand zur 800-Jahr-Feier Bitterfelds und wird nun umgesetzt. Ziel ist es, den Innenhof vor der Stadt- und Tourismusinformation in Bitterfeld in eine einladende Atmosphäre zu verwandeln. Stimmungsvolle Beleuchtung sowie verschiedene Sitzmöglichkeiten, von bequemen Lounge-Möbeln bis hin zu Sitzsäcken, sollen den Eindruck eines Wohnzimmers unter freiem Himmel vermitteln.
2: Ja, Ideengeber war natürlich die 800-Jahr-Feier von Bitterfeld im Jahr 2024 und auch im darauffolgenden Jahr hatten wir auf dem Rathausinnenhof die Bitterfelder Sommerlounge. Ja, und das kam so gut an, dass uns natürlich viele Besucherinnen und Besucher gefragt haben, Mensch, warum macht er das denn nicht immer? Und warum ist das immer nur an einem Wochenende? Und das war letztlich die Idee dahinter, zu sagen, wir versuchen hier einen volljährigen Veranstaltungsort zu etablieren.
1: Auf eine dauerhafte gastronomische Versorgung wird bewusst verzichtet. Stattdessen können Veranstalter, die den Rathausinnenhof für Veranstaltungen nutzen, bei Bedarf ihre eigene gastronomische Versorgung organisieren. Der Umbau zur Kommunallounge soll etappenweise geschehen.
2: Für dieses Jahr ist geplant, dass wir eine überdachte Bühne aufbauen. Die wird ungefähr 20 Quadratmeter betragen. Seiten sind schön offen gestaltet, sodass auch das Rathaus nicht verdeckt wird. Es wird Palettenmöbel geben, es wird Sitzsäcke geben, es wird Hängesessel geben. Das alles soll natürlich sehr gemütlich angerichtet werden. Ein Wohnzimmer im Herzen der Bitterfelder Innenstadt. Und für die Zukunft planen wir dann natürlich auch noch die Einfriedung des gesamten Geländes, um dort einfach für die Zukunft ein bisschen einen sicheren Veranstaltungsbetrieb gewährleisten zu können. Ja, wir wollen natürlich einen Ort der Begegnung schaffen. Wir möchten vielen Vereinen, vielen Institutionen und natürlich auch Veranstaltern die Möglichkeit bieten, die Bitterfelder Innenstadt als Veranstaltungsort zu nutzen. Und natürlich sind diese ganzen Maßnahmen so ausgerichtet, dass es jedem Veranstalter und jedem Verein relativ niedrigschwellig möglich sein wird, hier Veranstaltungen durchführen zu können.
1: Die Finanzierung des Projekts setzt sich aus mehreren Bausteinen zusammen. Insgesamt stehen rund 25.000 Euro aus dem städtischen Haushalt zur Verfügung. Hinzu kommen Spenden sowie Fördermittel aus dem Sanierungsfonds. Unterstützt wird das Vorhaben außerdem von der kommunalen Familie, darunter die Stadtwerke Bitterfeld-Wolfen und die Wohnungsbaugesellschaft Neubi.
3: Die Stadtwerke-Gruppe sind kommunale Unternehmen. Wir sorgen dafür, dass hier im Ort regional Wertschöpfung passiert und die letztendlich natürlich